am Kreuz die Worte gesagt, es ist vollbracht. Er neigte sein Haupt und verschied. Und jetzt ist er hier, dieser auferstandene Jesus Christus. Und er wirbt um unser Leben, weil die Bibel offenbart, dass alle Menschen eine unsterbliche Seele haben. Und dass nur der Herr Jesus Christus die unsterbliche Seele für den Himmel retten, gewinnen kann. Es ist beeindruckend, wenn man das glauben kann, dass die Worte, es ist vollbracht, für einen Menschen wirklich sind. Weil nach diesen Worten kann nie mehr irgendein Mensch irgendwo auf dieser Erde noch etwas tun, um selig werden zu können, als allein das Opfer Gottes, Jesus Christus, annehmen und mit ihm gerettet durch das Leben gehen. Das ist wundervoll. Was ist die Botschaft, die Christen so gerne weitersagen von diesem Kreuz Jesu? Was ist das? Was bewegt Christen, um darüber zu reden? Es ist in unserem Kulturkreis so, dass wir uns schon viele Jahre Christen nennen und uns vielleicht daran gewöhnt haben. Und wir haben uns vielleicht auch aufgemacht, um das Christsein zu verfeinern. Das betrifft unsere Worte, was man sagt oder nicht sagt, wohin man geht oder wohin man nicht geht, was Hände zu tun oder zu lassen haben. Was ist diese Botschaft vom Kreuz? Was ist das? Und es könnte sein, dass wir in unserer europäischen Zeit das nicht mehr richtig wahrnehmen. Ganz Nordafrika war einmal christlich. Jetzt ist es islamisch. Und man hat das Empfinden, der Islam wird Europa übernehmen. Aber was ist die Botschaft vom Kreuz Jesu Christi? Was bedeutet das? Ich könnte das vielleicht auch herausfordernd fragen, sind wir wirklich alle echte, richtige Christen? Oder sind wir vielleicht nur Christen bei dem Namen, weil ich in eine Kirche gehe oder mich besser benehme als andere Menschen? Diese Botschaft vom Kreuz ist enorm, enorm wichtig für alle Menschen. Wirklich für alle Menschen. Es gibt in keiner Religion Vergleichbares, dass ein Schöpfergott, der Himmel und Erde gemacht hat, seinen eigenen Sohn genommen hat und hat seinen eigenen Sohn geopfert für die Sünden der Menschen. Aber noch einmal, Gott hat Jesus geopfert, nicht wir. Gott hat ihn opfern müssen wegen unserer Sünden. Aber dieser Herr Jesus Christus, so hat es Johannes der Täufer einmal gesagt, schaut doch hin, siehe, das heißt so viel wie nehm es an oder nimm es zur Kenntnis. Dieser da, der ist Gottes Lamm, der die Sünden der ganzen Menschheit wegträgt, irgendwohin, wo kein Mensch mehr Zugriff hat. Ich auf meine Sünden nicht mehr, sie sind vergeben, sie sind weggetragen und für alle Gotteskinder gilt das auch. Und die noch nicht Geretteten könnten heute diese Wirklichkeit im Herzen erfahren. Siehe, das ist Gottes Lamm, welches der Welt Sünde wegträgt.
Zur Verständigung, Gott hat geopfert. Gott hat seinen Sohn geopfert. Es gibt so ein Verhältnis oder so ein Bild oder Analogie im Alten Testament. Abraham mit seinem Sohn Isaak. Gott sagte zu Abraham, opfere ihn. Abraham hat das wirklich gemacht. Bis zu dem Augenblick, da Gott sagte, stopp. Gott hat es weitergemacht. Er hat seinen Sohn wirklich geopfert. Für dich und für mich. Das ist wichtig für uns in Deutschland, in Europa oder auch in der christlichen Welt, ebenso für alle anderen Länder, dass Gott etwas geopfert hat. Wir haben in der Bibel äußerst wichtige Hinweise, Informationen von Gott bekommen. Eine Information, die mir immer wieder durch meinen Sinn geht, ist im Johannesevangelium Kapitel 1, Vers 9. Da sagt das Wort Gottes, Jesus Christus war das wahre Licht. Wir wissen, es sind viele Lichter in dieser Welt, wirklich viele Lichter. Eigentlich alles Irrlichter. Aber er war das echte Licht, das wahre Licht. Und jetzt achte mal darauf. Dieser Jesus Christus, das wahre Licht, er erleuchtet alle Menschen, die in diese Welt kommen. Vielleicht bist du heute ein Mensch, der sagt, ich kann nicht an Gott glauben. Sei getrost, suche ihn weiter. Weil in dir hat Gott etwas hineingelegt, dass du auf jeden Fall weißt, Gott gibt es. Das muss dir kein Mensch einreden. Höchstens ausreden. Versuchen wegzunehmen. Aber dass es Gott gibt, das weißt du. Das wissen alle Menschen. Nicht, dass Jesus alle zur Wiedergeburt erleuchtet hat, sondern alle Menschen haben die Information Gottes, Gott gibt es. Und wenn du Gott noch nicht gefunden hast, angenommen hast, ihn eingeladen hast, dann nimm das mit. Spätestens auf deinem Sterbebett, wenn du ganz bewusst zu sterben hast, mit klarem Verstand, dann wird dir dein Geist einen Streich spielen. Und zwar, Gott gibt es doch. Vielleicht probierst du das dir auszureden oder ausreden zu lassen durch Wissenschaft oder durch Freunde, dass du gerne ungläubig bleiben kannst ohne Jesus, um zu leben, wie du möchtest. Die Wahrheit ist, unser Geist wird uns auf dem Sterbebett noch einen Streich spielen. Jesus lebt. Und dann könnte es sein, dass es dann zu spät ist. Dass du dann das nicht mehr hinbekommst, zu sagen, Herr Jesus, vergib mir. Ich habe dich ein Leben lang gemieden, vergib mir. Ein englischer Schriftsteller sagte mal, in der Ewigkeit gibt es zwei Gruppen von Menschen. Die eine Gruppe, die sagte, ich will mit Gott leben. Und die andere Gruppe, ich will nicht mit Gott leben. Zu welcher Gruppe gehörst du? Wir haben Evangelisation und wir laden ein, Friede mit Gott zu schließen. Und darum diese Botschaft vom Kreuz Jesu Christi. Ich möchte uns aus dem Neuen Testament noch weitere Aussagen lesen zu diesem Thema. Das ist einmal im Galaterbrief, Kapitel 3, Vers 13. Und das ist wunderbar, dort zu lesen, dass der Apostel Paulus geschrieben hat, dass Jesus Christus zum Fluch gemacht wurde für uns Menschen. Also Galater 3, Vers 13. Vielleicht höre noch einmal aufmerksam auf diesen Bibelvers. Christus. Christus hat uns erlöst.
Keine Religion, keine Kirche, keine Gemeinde, keine Evangelisten, keine Seelsorger, keine sogenannten Christenmänner, Christenfrauen. Christus hat uns erlöst von dem Fluch des Gesetzes, da er zum Fluch wurde für uns. Und aus dem 2. Korintherbrief, Kapitel 5, Vers 21, das ist wirklich ein mächtiges Zeugnis. Gott, der Vater, Jesu Christi, hat ihn, seinen Sohn, den Herrn Jesus Christus, der von keiner Sünde wusste, für uns zur Sünde gemacht. Warum? Damit wir in ihm die Gerechtigkeit würden, die vor Gott gilt. Auch das ist beeindruckend. Wir alle bemühen uns, vor Gott gut zu sein. Wenn Christen sündigen, dann haben sie oft so einen Zeitabschnitt, dass sie einige Wochen brauchen, bis sie sich wieder gut fühlen und dann haben sie Mut, wieder zu Gott zu kommen. Nach der Sünde in der Regel nicht, weil sie wissen, das hätte nie passieren dürfen. Hier lesen wir, nicht meine Gerechtigkeit, nicht deine Gerechtigkeit, sondern die Gerechtigkeit, die Gott für dich geschaffen hat, die musst du annehmen, sonst haut's nicht hin. Bei aller Frömmigkeit, und ich schätze Frömmigkeit, ich habe mit Muslimen, die sehr fromm sind, zu tun gehabt. Ich schätze Frömmigkeit. Sie sagten dir, ihr Christen, ihr seid so sündig, so schmutzig. Und ich sagte, das ist so. Hoffentlich seid ihr sauberer, reiner. Aber sie haben den Eindruck, dass das Christentum, wie wir es hier präsentieren und leben, nicht wirklich das ist, was ein Mensch sucht. Das Kreuz, du hörst das Wort. Und ich bin mir fast sicher, dass die meisten von uns, die wir hier sind, damit nichts Schreckliches verbinden. Wir haben wunderbare Lieder gesungen oder gehört, das altraue Kreuz. Ich habe schon als Kind mitgesungen, berührend. Und doch singen wir es oft, hören wir es oft, lesen wir es oft, als etwas völlig Alltägliches. Ja, da ist Jesus gekreuzigt worden. Wir sagen dann auch ein bisschen dramatisch zwischen zwei Mördern, dass er als Mörder galt, das mögen wir nicht. Die Kreuzigung, das sollst du nicht mehr vergessen, war eine Todesstrafe. Verstehst du das? Eine Todesstrafe. Das heißt, Gott hat etwas geopfert in den Tod hinein als Strafe für unsere Sünden. Das Kreuz von Golgatha, an dem Jesus starb. Das war eine Todesstrafe zu der damaligen Zeit nur für Sklaven, noch nicht mal so sehr für römische Bürger, sondern für Abschaum, für etwas, was wir in die Restmülltonne tun würden. Wirklich was Übles. Diese Todesstrafe hatte etwas Fluchwürdiges bestraft. Ein fluchwürdiges Verbrechen. Ein Verbrechen, das wirklich unter einem Fluch gehört. Verflucht. Hinweg. Räumt diese Person aus der Gesellschaft raus, indem der biologische Tod das Leben dieser Person beendet. Zum fluchwürdigen Verbrechen gehörte Mord oder eine augenscheinliche Verschwörung, wenn man gegen den damaligen Kaiser rebellisch handelte. Am Kreuz zu sterben war überhaupt eine der schrecklichsten und fürchterlichsten Strafen, wenn man darüber nachdenkt. Zur Wiederholung, schrecklichste, fürchterlichste Strafe. Ich frage dich, was hat dieser sündlose Jesus am Kreuz zu suchen? Was ist das Kreuz?
für unser Leben. Bei jedem anderen Tod gibt es irgendeinen Umstand, der den Schmerz begrenzt. Bei der Hinrichtung dauerte es manchmal Tage, dass die am Kreuz angenagelten, aufgehangenen verstarben. Ich hörte Richard Wurmbrand live als Jugendlicher. Und er erzählte, dass in Rumänien Christen gekreuzigt wurden als Spott auf das Kreuz Christi. Da haben dann diese Leute, die diese Kreuzigungen durchführten, gesagt, da habt ihr es, ihr sollt sterben wie euer Herr. Und dann hängt man dort und denkt, wenn ich mich jetzt verrücke, dann erleichtere ich meine Qual. Aber es wurde nur schlimmer. Der Körper sackte immer mehr in sich zusammen. Und nach Tagen konnte es sein, dass man erstickte. Ein schrecklicher Tod. Was hat Jesus, der Sündlose, an solch einem Kreuz zu suchen? Diese Hinrichtung war ein Hohn, ein Spott für die, die dort zu sterben hatten, wie Jesus Christus. Und das war ein Tod für Schurken. Ist das Wort Schurke bekannt? Schurken, Kehricht, Abschaum, Elend, Meuchelmörder. Die Kreuzigung war ein verlängerter, qualvoller Tod. Und ebenso ein wahres Meisterstück teuflischer Grausamkeit. Was hat Jesus am Kreuz, der Sündlose, zu suchen? Diese teuflische Grausamkeit war letztlich verbunden mit der allerhöchsten Schande. Und das sage ich mit sehr viel Respekt. Als Jesus und die Mörder am Kreuz hingen, hatten sie gar kein Kleidungsstück an. Allein den Gedanken zu denken, bringt mich um. Die Schande aushalten zu müssen. Tausende kamen dahin und johlten und gröhlten und sahen diese Unbekleideten. Gott unbekleidet, entkleidet. Was hat dieser Sündlose am Kreuz zu suchen? Das alles hat Jesus, der Herr, der Kyrios, erduldet. Mein Herr für dich, meine Dame für dich, für uns, die wir hier sind, hat er das gemacht. In unseren Tagen ist dieses Kreuz nichts Schimpfliches. Wir reden darüber so leicht, er starb am Kreuz oder er starb für mich. Mancher König hatte in seiner Krone ein Kreuz eingearbeitet mit Juwelen, Diamanten, Brillanten oder was auch immer. Das war so etwas wie Bewunderung. Es gibt auch Leute, die tragen das schon so an der Jacke, so ein Kreuz, das ist allerdings dann versilbert oder vergoldet. Und das trägt man eigentlich so. Vielleicht als ein Zeichen meines Glaubens, meines Christseins, aber vielleicht unwissend, was das Kreuz wirklich war, was es wirklich bedeutete. Wenn mancher König das so hatte, dann gab es auch in der Zeit Jesu Christi sogenannte Sportler, die mit einer Fahne, ein Kreuz drauf, siegend herumgelaufen sind, wenn sie einen Wettkampf gewonnen hatten. Vielleicht zur Ehre Jesu Christi. Ich meine, auch Fußballspieler haben das schon mal so, nicht? Die schießen ein Tor und dann bekreuzigen sie sich. Die Menschen sehen das und denken, der ist verrückt. Was macht er da? Andere bewundern das vielleicht und sagen, guck mal, ein Fußballer, der hat Mut, ein Kreuzzeichen zu schlagen. Es gibt sogar Leute, die beten das Kreuz an. Künstler haben sich bemüht, mit allerhöchster Qualität die Kreuzigung Jesu zu malen, als etwas Besonderes. Und dann steht man vielleicht vor solch einem Gemälde und denkt, was für ein begabter Maler.
Zinzendorf, der kam zum Glauben durch solch ein Gemälde. Jesus am Kreuz. Oben drüber stand, das tat ich für dich. Und unten drunter die Frage, was tust du für mich? Und als er diese Frage las, was tust du für mich? Da kam der Geist Gottes in sein Leben. Er wurde Christ und

Er wurde Christ und taufte. Die Juden damals wussten, was Kreuzigung ist. Ich denke, wir vielleicht nicht mehr. Die Römer verstanden es. Und der Herr Jesus Christus selbst wusste es natürlich auch. Es muss schon schrecklich gewesen sein, als er in eine Anfechtung kam, als Satan ihn im Garten Gethsemane umbringen wollte. Und es kam Todesangst über ihn. Nicht, dass er eigentlich nicht sterben wollte, sondern es kam solch eine grauenhafte, dunkle Angst auf ihn oder in ihn hinein, dass Blut und Schweiß getrennt aus seinen Poren traten. Und dann hatte er seine Leute bei sich, die Jünger, und sagte, betet doch eine Stunde mit mir. Dann nahm er so einen sinngemäßen Stein und warf, sagte, da hinten werde ich alleine beten, aber ihr betet hier. Und als er zurückkam, was haben seine Jünger gemacht? Geschlafen. Wahrscheinlich du auch und ich mit dir geschlafen. Wir reden so über das Kreuz, aber es hat vielleicht keine Wirkung mehr in unserem Leben. Das ist auch eine Herausforderung für uns, die wir uns gläubig nennen, Gottes Kinder sein möchten. Eine furchtbare Schande für Jesus, am Kreuz den Tod erleiden zu müssen, in seiner Nacktheit. Der Herr Jesus musste sein Kreuz zunächst selber tragen, an dem er dann zu sterben hatte. Aber das schaffte er nicht mehr, weil der Blutverlust durch die Geißelung war so intensiv, dass er auf der Leidenstraße zur Müllkippe Golgatha zusammenbrach. Dann haben sie irgendeinen anderen aus der Menge herausgeholt und gesagt, trage das Kreuz. Ich stelle mir das vor, dass der Mann, der das Kreuz dann trug, den Eindruck hatte, eigentlich müsste ich jetzt hier gekreuzigt werden wegen meiner Sünden. Aber das ist er, der Heilige, der Sündlose, der den Weg für mich macht. Er trug sein Kreuz und er wurde auf dieser Schädelstätte Golgatha zu einer Zeit gekreuzigt, in der viele Menschen in Jerusalem waren. Das war ein Gaudi, das war ein sogenannter Event. Drei Mörder zu sehen, nichts an, wie sie da hängen und verzweifeln, sterben. Die Bibel sagt, es war Passa. Wir sagen in Europa Ostern. Das war das Fest, an dem Jesus erinnerte, meine Zeit ist jetzt gekommen. Und diese Menschen strömten herbei, das war ein Schauspiel. Und eigentlich haben diese Menschen diesen Hohn auf Jesus vergrößert. Würdest du unbekleidet irgendwo in dieser Stadt gekreuzigt, irgendwo hinter einer Hecke, dann könntest du die Schmach vielleicht noch leichter ertragen, als wenn's im Stadtzentrum wäre, wo viele Menschen vorbeikommen. Was hat dieser Jesus am Kreuz zu suchen, der Sündlose, der nichts getan hat? Unser Herr hatte immer, auch jetzt, heute Abend, er ist hier, das Wohl der Menschen im Auge. Unser Herr Jesus Christus hat das Wohl für alle Menschen im Blick. Er würde dir heute, wenn du noch nicht Gottes Kind bist, wohltun, wenn du ihn nur erlauben würdest, dass er in dein Leben kommen dürfte. Er will es. Ich verstehe so, er klopft an und sagt, würdest du bitte öffnen? Aber es kann sein, du hörst das nicht, du bist so lärmig, du hast so viel Industrielärm, Gesellschaftslärm in dir, dass du seinen Klopfen nicht hörst, obwohl er das macht. Wenn du es heute hörst, dann komm und öffne dein Leben diesem Herrn Jesus Christus. Er hat dein Wohl im Blick. Er liebte die Menschen. Er liebte sie alle. Alle. Und zwar bis in seinen Tod.
in seinem biologischen Tod. Von denen verspottet zu werden, die er liebte, das ist was Außergewöhnliches. Von denen verspottet zu werden, für die er starb, angespuckt zu werden. Man hatte ihn ja die Augen verbunden und wollte sein Prophetenamt lästern. Und irgendjemand knallte ihn voll ins Gesicht und sagte höhnisch, lästern, dann sag doch, wer war's? Das sind wir Menschen, das bist du, das bin ich. Jesus wurde angespuckt, geschlagen von denen, die er retten wollte. Das war in der Tat Schmerz, fürchterlicher Schmerz. Am Kreuz hat er dann auch noch so ein Gebet formuliert. Vater, Vater, vergib ihnen. Sie wissen nicht, was sie tun. Und ich vermute, du weißt auch nicht, was du tust. Aber Jesus bittet für uns beide. Vergib ihnen. Sie wissen nicht, was sie tun. Möge doch Gott die Erlaubnis von uns bekommen, unsere Herzensaugen zu erleuchten, dass wir das Heil, die Genesung Gottes im Opferlamm Jesu Christi erfassen können und dass wir ihn einladen und mit ihm leben bis in Ewigkeit. Ein Mensch zu werden bedeutete für den Herrn Jesus Christus enorm viel. Da gibt es im Philipperbrief so einen Hinweis. Er fühlte sich nicht beraubt, von seinem Vater den Himmel verlassen zu müssen, Mensch zu werden, in dieses Sündenleben der Leute, in diesen Dreck kommen zu müssen, um dafür zu sterben. Er fühlte sich von seinem Vater nicht beraubt, weil er liebte dich so sehr und mich dazu, um uns für die Ewigkeit zu gewinnen. Jesus war der Mann der Schmerzen und er hatte viel zu leiden, wie wir es gehört haben. Er blutete und er wusste, ich muss sterben. Er wusste das. Darum bat er noch einmal seinen Vater, sollte es eine andere Rettungsmöglichkeit geben als Golgatha? Vater, zeig sie jetzt. Er hatte grauenhafte Angst. Grauenhafte Angst, sich mit Satan auseinanderzusetzen, der dich für die Hölle behalten will. Der will, dass du nicht zu Gott kommst. Der will, dass du nicht zum Kreuz Jesu Christi kommst. Der will, dass du nicht die Vergebung deiner Sünden annimmst, sondern dass du verloren bleibst. Für Jesus Christus war das enorm. Das war sehr viel für den Sohn Gottes. Und so zu leiden, wie er litt, ein Tod der Schmach zu erleiden, das Verlassensein von Gott, das ist eine Tiefe, ich meine, wir können sie nicht wirklich erfassen. Jesus Christus starb. Was hat das Kreuz für eine Bedeutung? Der Reformator Luther, Martin Luther, der hatte mal eine Aussage gemacht. Ein Räuber, ein Mörder, ein Ehebrecher, ein Schurke, ein Heiligtumschänder, ein Gotteslästerer bist du. Und einen größeren wird es auf Erden nie geben. Das war damals diese kraftvolle deutsche Sprache. Aber wen meinte Martin Luther damit? Meinte er den damaligen Papst, Leo X., dieser Renaissancefürst, der Pracht entfalten wollte, den Petersdom? Meinte er vielleicht den Kaiser Karl V., der ihn eigentlich wie eine Laus zerquetschen wollte, weil Luther brachte Unruhe ins Römische Reich? Du bist der größte Mörder, der größte Schurke. Wen meint Luther? Meint Luther sich selbst? Ist das seine Selbsterfahrung, seine Sündenerkenntnis? Was meinte Luther? Ist er, Martin, der größte Gotteslästerer? Einen größeren wird es nicht geben. Was meint er? Und ich möchte alle, die hier sind, einladen, jetzt mit mir zusammen zu erschrecken. Das hat Luther über Jesus Christus gesagt. Mir stockt der Atem. Was ist das Kreuz Jesu Christi für uns? Was ist das?
Wenn einer jetzt hier ist und wirklich erschrickt, ich bin ebenso erschrocken. Du, Jesus, bist der größte Räuber, Mörder, Ehebrecher, Heiligtumschänder, Gotteslästerer, und einen schlimmeren auf Erden wird es nie geben. Ich könnte es verstehen, wenn jetzt die Leute aufstehen und sagen, das ist zu viel. Ich könnte es begreifen, wenn jemand protestiert und vor Zorn erregt sagen würde, so lasse ich mit meinem Jesus Christus nicht umgehen. Das ist ihm nicht würdig, so etwas über ihn zu sagen. Ich würde es verstehen. Mir ist es nicht besser ergangen. Ein anderer könnte vielleicht sagen, jetzt haben wir es. Dieser Jesus ist ein Volksverdummer. Luther hat es auf den Punkt gebracht. Und die Leute laufen diesem Jesus immer noch scharenweise hinterher. Ist das wirklich unser Jesus? Das ist ein schockierender Satz, der von Luther so geprägt wurde. Ich predige lieber einen anderen Jesus, den Jesus der Reinheit, den Jesus der Herrlichkeit, den Jesus der Liebe. Ich predige gerne einen anderen Jesus, der in einem Ort nahen war. Und da war ein Trauerzug, eine Mutter war auf dem Weg, ihren Sohn zu beerdigen. Vielleicht war ihr Sohn ihr Sozialversorger. Vielleicht hatte der Sohn mal gesagt, Mutter, wenn du mal in Not kommst, keine Angst, ich werde für dich alles tun, damit du leben kannst. Und jetzt liegt der Tod auf einer Bahre. Und Jesus hält diese trauernden Leute auf und sagte zu diesem jungen Mann, komm, steh auf. Und er gab diesen Sohn seiner Mutter zurück. Leute, diesen Jesus, den predige ich so gerne, oder nicht? Ist doch logisch. Wenn ich an die Kindersegnung denke, Mütter kommen mit Babys, mit Säuglingen zu Jesus und baten, segne meine Tochter, meinen Sohn, unsere Kinder. Und die Jünger haben diese Mütter versucht wegzuschicken und sagten, hier ist kein Kindergarten. Das ist nur was für Erwachsene, die Verstand haben. Lasst diesen Jesus in Ruhe, der ist ebenso schon müde. Und dann schiebt Jesus seine Jünger an die Seite und sagt, lasset die Kindlein zu mir kommen und wehret ihnen nicht. Ihnen gehört Gottes Reich. Diesen Jesus, den predige ich so gern. Oder wenn ich an die Frau am Brunnen denke, am Jakobsbrunnen. Jesus kommt da mit ihr ins Gespräch und sagt, schau mal, du hast 4 Männer gehabt. Den du jetzt hast, ist auch nicht dein Mann. Du hast die irgendwo alle gestohlen, geraubt. Ich glaube nicht, dass Jesus diese Frau verurteilen wollte, sondern er wollte ihr sagen, du hast eine tiefe Lebenssehnsucht. Du möchtest leben und du denkst in der Sexualität, in einer Beziehung, da habe ich erfülltes Leben. Aber das ist nicht so. Und dann sagt Jesus, ich bin das Wasser des Lebens. Wenn du wüsstest, was das ist, wer ich bin, du würdest jetzt um Wasser bitten, ich würde dir geben, du würdest trinken und nie mehr Durst haben. Diesen Jesus, den predige ich so gern. Es ist gewaltig, wenn wir darüber nachdenken. Luther hat etwas Schwieriges über unseren Herrn Jesus Christus gesagt, über deinen und meinen Erlöser. Jesus, höre noch einmal, Sünde in Person. Obwohl er nie gesündigt hat, Sünde in Person. Wenn ich heute Martin Luther anrufen könnte und ich würde ihn fragen, Martin, Dr. Martin Luther, Professor der Theologie zu Wittenberg, deiner Lebzeit. Wie kommst du auf solch einen Wahnsinnssatz? Da würde Martin Luther wahrscheinlich sagen, ich habe das nie gesagt. Da würde ich mich noch mal erregen und sagen, aber hallo, es steht geschrieben, aus deiner Feder.
Ja, ja, aber ich habe das nicht gesagt. Dann würde ich sagen, so sind die Christen, die reden sich immer raus. Immer auf andere. Ich nie, du immer. Dann würde Martin Luther sagen, ich habe das vom Apostel Paulus. Der Apostel Paulus hat das im 2. Korintherbrief gesagt. Der von keiner Sünde wusste, wurde für uns zur Sünde gemacht. Zu deiner, zu meiner, zu unserer Sünde. Was ist das Kreuz Jesu Christi? Sünde in Person. Und dann wird es uns auch gesagt im Galaterbrief, durch diese Offenbarung Gottes. Jesus Christus hat uns losgekauft vom Fluch des Gesetzes. Ganz freundlich, alle ihr noch nicht Geretteten, ihr seid alle unter dem Fluch des Gesetzes. Und es wird ein Tag kommen, dann wird der Fluch des Gesetzes dich treffen, wenn du unbekehrt in die Ewigkeit gegangen bist. Jesus kam, um dich vom Fluch des Gesetzes zu befreien, dich da wegzuholen, dir die Gnade, das ewige Leben anzubieten, dass du Frieden mit Gott bekommen kannst. Denn es steht ja geschrieben, verflucht ist von Gott verflucht, der am Kreuz hängt. Paulus, wenn ich den jetzt fragen könnte, wo hast du das denn her? Dann würde er ähnlich reden und sagen, ich habe das nie gesagt. Würde ich sagen, nicht rausreden, Apostel. Wie ist das entstanden? Dann würde er sagen, komm mal mit mir. Jesaja, Kapitel 55, da habe ich das her. Gott hat ihn bestraft für unsere Sünden. Ach so, Luther hat es nicht aus sich selbst, sondern von dir, aber du hast es von Jesaja. Und Jesaja würde sagen, ich habe es aus dem 3. Mosebuch. Da steht es, wer am Kreuz hängt, ist von Gott verflucht. Verstehst du, was das Kreuz bedeutet? Wenn Jesus jetzt nicht am Kreuz gestorben wäre, müsstest du am Kreuz sterben und ich neben dir. Und dann wären wir Verfluchte bis in alle Ewigkeiten der Ewigkeiten hinein. Verfluchte. Wer am Kreuz hängt, der ist von Gott verflucht. Und als der Apostel Paulus, als er noch Saulus war, Pharisäer, israelitischer Theologe, da drehte er durch, als es da Leute gab, diese Nazarener, die sagten, dieser Jesus ist am Kreuz gestorben. Da hat er gesagt, das ist eine Gotteslästerung. Diese Jesus-Leute müssen getötet werden, ins Gefängnis gebracht werden. Und du dazu, wenn du ein Gotteskind bist und ich mit dir. Das war die Auswirkung dieser Botschaft der Jünger, dass sie den Gekreuzigten predigten. Und dann sagte Paulus später, ich weiß nichts anderes als nur diesen Gekreuzigten. Was sollte ich denn sonst predigen? So hat Gott an Jesus gehandelt. Und so könnte man sagen, seid ihr denn alle von Sinnen? Und am Ende müsste ich Gott selbst fragen, was hast du da mit deinem Sohn gemacht? Das macht man doch nicht. So was tut man nicht. Bei Abraham und seinem Sohn, da hast du ja noch rechtzeitig eingegriffen, aber bei deinem Sohn hast du dich zurückgezogen. Den hast du alleine am Kreuz hängen lassen. Er brüllte, steht in der Bibel. Er schrie. Meine Stimme bietet das nicht. Mein Gott, warum hast du mich verlassen? Wo war Gott in solch einer Stunde? Aber Gott hat so an seinem Sohn gehandelt. Es gab eine Religionslehrerin, die den Schülerinnen und Schülern wirklich Jesus Christus lieb machte. Und wenn sie eine Klasse entlassen hatte, dann hat sie am Ende, in der letzten Schulstunde, diesen Schülern noch einmal Folgendes gesagt. Wenn ihr alles vergessen haben solltet, was ich euch beigebracht habe über den herrlichen Jesus Christus, dann bitte ich, vergesst zwei Worte nicht. Für mich.
vergesst diese zwei Worte nicht, für uns zur Sünde gemacht steht, für mich, für dich. Jesus wurde für dich zum Fluch gemacht, für mich. Diese Worte kommen letztlich aus der Bibel und wollen dich einladen. Gott hat Nein gesagt zu Jesus Christus am Kreuz, damit er heute, hier und jetzt zu dir Ungläubigen, noch nicht Geretteten, Ja sagen kann. Weil ich Nein sagte zu meinem Sohn und ich ließ ihn sterben auf Golgatha, sage ich Ja zu dir. Komm doch und nimm das Opfer, das Lamm Gottes, das ich für dich geopfert habe, an. Dieses Opferlamm hat Folgendes gemacht. Es hat deinen Fluch getragen, deine Sünden getragen, deine Hölle auf sich genommen, um dir ewiges Leben und ein reines Herz zu schenken. Nimm es an. Jesus Sünde in Person. Und jetzt sollst du ihn in dein Leben nehmen. Was für ein Wechsel. Wenn ich über das Kreuz Jesu Christi Zeit verbringe, dann empfinde ich das so, Gott krönte seinen Sohn mit einer Dornenkrone. Und die Dornen waren etwa 7-8 Zentimeter lang. Und die presste man in die Kopfhaut. So floss Blut aus diesen sogenannten Wunden sein Gesicht herunter. Und dann denke ich, das ist, was Gott über deinen Verstand, über meinen Verstand, über unser Denken sagt. Ich kröne das alles. Euer Denken ist nichts. Mein Sohn ist alles für dich. Und so krönte er seinen Sohn für alle unsere unsauberen, schmutzigen, perversen Gedanken. Für den Müll und Dreck und den Hass in unseren Köpfen, die geballte Faust und dass wir manchmal vielleicht Leute erschlagen könnten. Gott nimmt die Dornenkrone und sagt, schau mal, ich kröne meinen Sohn, damit dein Leben rein werden kann. Als er da auf das Holz gelegt wurde, haben römische Soldaten die Arme ausgebreitet und die Hände genagelt. Und dann denke ich, das sind alle Sünden, alle Hände in die Hände Jesu gepresst. Als hätte Vater gesagt, mein Sohn, halte das aus. Jetzt kommen alle Sünden aller Menschen, die mit Händen gemacht wurden, in deine Hände. Stirb für sie. Das weißt du doch, dass

nachgeschehen ist, mit Hände vollzogen. Er hat das alles in die Hände Jesu getan. Und er hat gesagt, mein Sohn, halt es aus, bitte. Geh nicht vom Kreuz weg. Geh nicht runter. Steige aus der Rettungsaktion nicht aus. Ich will die Menschen alle selig machen. Seine Füße wurden angenagelt. Und Gott hat alle Wege aller Menschen auf diese Füße Jesu gepresst. Auch deine, meine Wege. Vielleicht bist du mal irgendwo hingegangen, wo du nie hättest hingehen dürfen. Diese Wege hat Gott auf die Füße seines Sohnes gepresst. Das ist der Sinn des Kreuzes. Vielleicht bist du mal irgendwo hin und dachtest, da sieht mich niemand. Gott war schon da, bevor du angekommen bist. Aber Gott hat alles auf Jesus gepresst. Der, der von keiner Sünde wusste, wurde für uns zur Sünde gemacht. Es müsste umgekehrt sein. Gott müsste uns verhauen oder verprügeln, wenn das überhaupt reichen würde. Nein, er müsste uns abstoßen für die Hölle. Solche Leute wie ihr haben im Himmel keinen Zutritt. Aber manchmal benehmen wir uns so, als wären wir berechtigt für den Himmel. Ich habe ja nichts Schlimmes gesagt. Ich habe keinen schmutzigen Witz erzählt. Vielleicht hast du mal irgendwo sowas gehört. Gott hat einen Wechsel vollzogen. Als Jesus nach Golgatha ging, war sein Gesicht geschwollen, weil man verprügelte ihn. Man schlug ihn mit voller Härte ins Gesicht, die Augen geschwollen, die Lippen aufgeplatzt. Vielleicht waren auch ein paar Zähne raus. Die Leute haben ihren Hass, eigentlich Satan, aber die Leute haben ihren Hass auf Jesus abgelegt. Und jetzt dieser Wechsel. Die Augen Jesu sind reine Augen und du hast vielleicht schon so viel sündigen Schmutz gesehen. Vielleicht auch pornografisches. Niemand weiß das, nur du, Gott und der Teufel. Wenn das so ist, dann komm doch bitte in die Seelsorge. Bekenne das deinem Herrn Jesus Christus, dass er dich reinwäscht durch sein Blut, weil sein Blut macht rein von allen Sünden. Komm heute. Nimm Jesus an, das, was Gott am Kreuz auf Golgatha für dich und für mich gemacht hat. Er wurde zur Sünde gemacht. Hörst du das? Ich rede uns an, die wir uns Christen nennen. Wir Christen. Hören wir das? Gott hat ihn zur Sünde gemacht. Nicht so, dass er mit Sünde nichts zu tun hätte. Im Hebräerbrief haben wir eine Beweisstelle. Da steht, Jesus wurde versucht, wie wir. Jede Versuchung meines Lebens hat er durchgemacht. Ich habe in meinen Versuchungen versagt. Der Hebräerbriefschreiber sagt, er wurde mit allen Versuchungen deines Lebens versucht, nur er hat nicht versagt. Das ist der Wechsel. Und wenn er nicht versagt hat, guter Mann, dann könnten wir doch in unseren Versuchungen, gute Frau, zu dem gehen, der die gleichen Versuchungen durchgemacht hat, ohne Sünde. Und dann könnten wir doch sagen, Herr Jesus Christus, wie hast du das gemacht? Mach das jetzt in meinem Leben. Die Versuchung will mich umbringen. Nein, wenn wir mal richtig auf Tour sind, zornig, dann geben wir noch mal eine Schippe drauf, anstatt zu Jesus zu gehen. Er wurde zur Sünde gemacht, damit wir zur Gerechtigkeit gemacht werden können. Er, der Lügner, mir gehört die Wahrheit. Er, der Egoist, und ich darf anfangen zu lieben. Er wurde bloßgestellt, geschändet, und er hat mich geschmückt mit dem Kleid der Gerechtigkeit. Unsere Eltern haben das immer wieder mit uns gebetet. Christi Blut und Gerechtigkeit, das ist mein Schmuck und Ehrenkleid. Damit werde ich vor Gott bestehen, wenn ich zum Himmel werde eingehen. Was für ein Wechsel. Er von Gott verflucht und ich darf aus Gnade richtig sein vor Gott, um in den Himmel zu dürfen. Möchtest du das?

bist du willkommen beim Herrn Jesus Christus. Und dort werden Seelsorger sein, die dir beistehen, dir dienen, dir helfen, dass du gewiss wirst, dass dir deine Sünden vergeben sind, dass du gewiss wirst, ich habe das ewige Leben bekommen, weil Jesus in mein Leben kam, der das ewige Leben ist. Lass diesen Wechsel in deinem Leben zu. Ich möchte beten. Vater, ewiger, heiliger Gott, Vater Jesu Christi, vergib mir, wenn ich nicht immer so gepredigt habe, wie dein Wort es offenbart, solche Wahrheiten beim Namen zu nennen, dass wir Menschen Frieden finden mit dir durch deinen Sohn Jesus Christus. Herr Jesus Christus, wir beten dich an, du wurdest für uns zur Sünde gemacht. Unsere Sünden hat Vater auf dich gepresst, damit du für sie stirbst und dass wir das Kleid der Gerechtigkeit, das du gemacht hast, anlegen können für den Himmel. Danke, dass du hier bist und rufe jetzt die Menschen heraus zur Bekehrung, die noch nicht gerettet sind, dass sie das wundervolle Evangelium annehmen. Im Namen Jesu Christi. Wir danken dir, unser Herr. Amen.

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Es ist 2 Uhr und 55 Minuten. 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

0: Wir sind in den letzten Bibelklassen durch die Psalmen hindurchgegangen und haben uns mit den Psalmen beschäftigt, die auf das erste Kommen des Herrn Jesus hinweisen. Und jetzt gehen wir weiter, und zwar zu Jesaja. Genauso wie die Psalmen wird auch Jesaja ein besonderer Schwerpunkt sein in diesem Thema der Messias im Alten Testament. Denn wie Psalmen, so ist auch Jesaja in messianischer Hinsicht eine ganz besondere Fundgrube. Wir beginnen in Jesaja 7 und lesen die Prophetie über die Geburt des Messias. Und zwar lesen wir Jesaja 7, Vers 1 bis 17.
1: Und es geschah in den Tagen des Ahas, des Sohnes Jotams, des Sohnes Usias, des Königs von Juda, da zog Rezin, der König von Aram, und Pekach, der Sohn des Remalia, der König von Israel, nach Jerusalem hinauf zum Kampf gegen es, aber er konnte nicht gegen es kämpfen. Als nun dem Haus David gemeldet wurde, Aram hat sich auf dem Gebiet von Ephraim niedergelassen, da bebte sein Herz und das Herz seines Volkes, wie die Bäume des Waldes vor dem Wind beben. Der Herr aber sprach zu Jesaja: Geh doch hinaus, Ahas, entgegen, du und dein Sohn Schear-Jaschub, an das Ende der Wasserleitung des oberen Teiches zur Straße des Walkerfeldes, und sage ihm: Hüte dich und halte dich ruhig. Fürchte dich nicht und dein Herz verzage nicht vor diesen beiden rauchenden Holzscheitstümpfen, nämlich vor der Zornglut Rezins und Arams und des Sohnes Remalias. Weil Aram Böses gegen dich beschlossen hat, ebenso wie Ephraim und der Sohn des Remalia, indem sie sagen: Lasst uns gegen Juda hinaufziehen und ihm Grauen einjagen und es für uns erobern und dort den Sohn des Tabeal zum König machen. So spricht der Herr: Herr, es wird nicht zustande kommen und nicht geschehen. Denn das Haupt von Aram ist Damaskus, und das Haupt von Damaskus ist Rezin, und noch 65 Jahre, dann ist Ephraim zerschlagen. Dann ist es kein Volk mehr. Und das Haupt von Ephraim ist Samaria, und das Haupt von Samaria ist der Sohn des Remalia. Glaubt ihr nicht, dann bleibt ihr nicht. Und der Herr fuhr fort, zu Ahas zu reden und sprach: Fordere ein Zeichen vom Herrn, deinem Gott, in der Tiefe fordere es oder oben in der Höhe. Ahas aber sagte: Ich will nicht fordern und will den Herrn nicht prüfen. Da sprach er: Hört doch, Haus David, ist es euch zu wenig, Menschen zu ermüden, dass ihr auch meinen Gott ermüdet? Darum wird der Herr selbst euch ein Zeichen geben. Siehe, die Jungfrau wird schwanger werden und einen Sohn gebären und wird seinen Namen Immanuel nennen. Rahm und Honig wird er essen, bis er weiß, das Böse zu verwerfen und das Gute zu wählen. Denn ehe der Junge weiß, das Böse zu verwerfen und das Gute zu wählen, wird das Land verlassen sein, vor dessen beiden Königen dir graut. Der Herr wird über dich, über dein Volk und über das Haus deines Vaters Tage kommen lassen, wie sie nicht gekommen sind seit dem Tag, an dem Ephraim sich von Juda getrennt hat, den König von Assur.
0: Danke, bis dahin. Also es geht um die Prophetie in Vers 14, die Ankündigung, dass eine Jungfrau den Messias gebären wird. Aber damit wir den Zusammenhang haben, mussten wir von Vers 1 anlesen. Wir stehen also hier in der Zeit von König Ahas. Das heißt, er regierte 743 bis 727 vor Christus. Und diese Geschichte, die wir gelesen haben, die fand statt ganz am Anfang seiner Regierungszeit. Also wir sind da etwa im Jahr 743 vor Christus. Wer war der Vater von Ahas? Jotam und der Großvater Usia ist ja einer dieser Könige gewesen, unter denen es in Juda, das heißt also im Südreich der Stämme Juda und Benjamin, eine richtige Reformation des Glaubens gegeben hat. Ein Aufbruch, eine Erneuerung. Aber auch Jotham war ein gottesfürchtiger König und nun dieser Ahas hier war ein ganz besonders gottloser König. Wir können kurz aufschlagen in 2. Könige, um das zu sehen. 2. Könige 16. Liest da jemand die Verse 1 bis 4?
2: Im 17. Jahr Pekachs, des Sohnes Remalias, wurde Ahas König, der Sohn Jotams, des Königs von Juda. 20 Jahre war Ahas alt, als er König wurde, und er regierte 16 Jahre zu Jerusalem. Und er tat nicht, was dem Herrn, seinem Gott, wohlgefiel, wie sein Vater David, denn er wandelte auf dem Wege der Könige von Israel. Dazu ließ er seinen Sohn durchs Feuer gehen nach den greulichen Sitten der Heiden, die der Herr vor den Kindern Israel vertrieben hatte, und brachte Opfer dar und räucherte auf den Höhen und auf den Hügeln und unter allen grünen Bäumen.
0: Ja, also hier sehen wir, was das für einer war. Er hatte einen gläubigen Vater, von dem es ausdrücklich heißt, dass er getan hat, was recht war in den Augen des Herrn. Das ist in Kapitel 15, 34. Und erst recht von seinem Großvater Usia. Aber der fiel also in tiefsten Götzendienst und hat sogar eines seiner Kinder geopfert, dem Gott Baal, Vers 3. Er ließ sogar seinen Sohn durchs Feuer gehen. Und Gott hat diesen Mann zur Buße leiten wollen durch Zucht. Und darum ließ er zu, dass Juda unter militärischen Druck geriet. Wenn wir noch ein bisschen weiterlesen in 2. Könige 16, Verse 5 bis 6, wird das gerade deutlich. Und da haben wir den direkten Bezug zu Jesaja 7. Wer liest da noch?
2: Damals zog Rezin, der König von Aram, und Pekach, der Sohn Remalias, der König von Israel, hinauf, um gegen Jerusalem zu kämpfen. Und sie belagerten Ahas in der Stadt. Aber sie konnten sie nicht erobern. Zu dieser Zeit brachte Rezin, der König von Aram, Elat wieder an Edom und vertrieb die Judäer aus Elat. Danach kamen die Edomiter und wohnten darin bis auf diesen Tag. Aber Ahas sandte Boten zu Tiglat-Pileser, dem König von Assyrien, und ließ ihm sagen, »Ich bin dein Knecht und dein Sohn. Komm herauf und hilf mir aus der Hand des Königs von Aram und des Königs von Israel, die sich gegen mich aufgemacht haben.«
0: Ja, also da wird von diesem Angriff gesprochen. Rezin, der König von Syrien, hatte sich verbündet mit Pekach, dem König der 10 Stämme, der gottlosen 10 Stämme im Norden. Und so kamen die als eine Koalition gegen das Südreich. Da sehen wir, wie Gott eben durch Zucht Menschen zur Umkehr leiten möchte. Aber das ist an die andere Seite. Wir haben jetzt in Jesaja gelesen, wie gerade in dieser Zeit, als dieser König und überhaupt das ganze Volk in tiefste Angst und in größten Schrecken versetzt wurden, Jesaja 7, Vers 2 haben wir gelesen, da bebte sein Herz und das Herz seines Volkes wie die Bäume des Waldes vor dem Wind beben. Also die haben echt Angst gehabt, oder? Und da kommt der Prophet Jesaja, begegnet ihm, liest nochmals jemand Vers 3.
2: Aber der Herr sprach zu Jesaja, geh hinaus, Ahas entgegen, du und dein Sohn Schear-Jaschub, an das Ende der Wasserleitung des oberen Teiches, an der Straße beim Acker des Walkers und sprich zu ihm, hüte dich und bleibe still. Fürchte dich nicht und dein Herz sei unverzagt vor diesen beiden Brandscheiten, die nur noch rauchen, vor dem Zorn Rezins und der Aramäer und des Sohnes Remalias.
0: Jawohl, also Jesaja hat eine Begegnung mit König Ahas, dann nimmt er noch seinen Sohn Schear-Jaschub mit und erklärt ihm, du musst keine Angst haben, fürchte dich nicht. Und es wird auch vorausgesagt in Vers 7, es wird nicht zustande kommen. Da sehen wir die Güte Gottes. Und es ist effektiv so, das umschreibt eigentlich das grundsätzliche Handeln mit uns Menschen. In Römer 11 wird im Zusammenhang mit Israel und Gottes Wegen mit Israel wird gesagt, Römer 11, Vers 22, siehe nun die Güte und die Strenge Gottes. Das sind genau diese beiden Dinge, die Strenge Gottes einerseits und die Güte Gottes. Aber beides benutzt Gott, um uns Menschen zur Umkehr zu bringen. Und auch hier, wir haben gelesen, wo das stattgefunden hat, diese Begegnung. Wir können das also in Jerusalem ganz genau lokalisieren, nämlich, was wird gesagt, wo das war? Also die Stadt Jerusalem war ja damals am Südabhang des Tempelberges. Und da wird eben eine Wasserleitung erwähnt. Das ist die kanaanitische Wasserleitung. Die wurde von den Kanaanitern gebaut in Jerusalem um 1800 vor Christus schon. Und dieser Teich, der hier genannt wird, dieser obere Teich, das ist ein riesiges Bassin, ganz in der Nähe bei der Gihon-Quelle. Das war ja die große Wasserversorgung Jerusalems, die Gihon-Quelle. Die war also ganz unten im Kidron-Tal, eigentlich außerhalb des Stadtbereiches. Und von dort aus haben die Kanaaniter eine Wasserleitung entlang dem Kidron-Tal runtergebaut, durch den Felsen. Und bei dieser Wasserleitung gibt es dann so Fensteröffnungen. Und von da aus kam dann das Wasser und bewässerte die Gärten im Kidron-Tal unten. Also die Gihon-Quelle ist klar lokalisierbar. Eben im Kidron-Tal unten, da beim Südabhang des Tempelberges, des späteren Tempelberges. Also von den Kanaanitern aus gesehen, die hatten diesen Tunnel schon gebaut, wie gesagt, 1800 vor Christus. Und ganz am Ende, also wirklich ganz im Süden des Tempelberges, dort war diese Begegnung. Und dieser obere Teich, der ist jetzt ganz neu ausgegraben worden. Aber das ist jetzt ganz neu, dass man da wirklich hineingehen kann. Und da gibt es einen Ausgang eben in diesen kanaanitischen Tunnel. Es gibt natürlich dann auch einen Gang hinüber zur Gihon-Quelle. Und von dort aus, von dieser Gihon-Quelle, aber das ist dann eine andere Linie, hat Hiskia später seinen Tunnel gebaut. Aber natürlich, heute ist das alles miteinander verbunden. Also Hiskia-Tunnel, Gihon-Quelle, der obere Teich und dann diese kanaanitische Kanal. Ja, also so können wir ganz genau lokalisieren, wo dieses Gespräch stattgefunden hat. Und wir müssen aber noch etwas anschauen, warum war wohl Jesajas Sohn mit dabei? Wenn Gott etwas sagt, dann hat das immer eine ganz besondere Bedeutung. Was heißt nämlich der Name Shear Yashub? Ein Überrest wird umkehren. Shear ist der Überrest, Yashub wird umkehren, sich bekehren. Und so ist es eigentlich eine Prophetie auf diesen Überrest Israels, der nach der Entrückung durch die große Drangsalszeit hindurchgehen wird und sich in dieser Zeit nach der Entrückung bekehren wird. Und Römer 9 bis 11 erklärt uns, dass Gott eigentlich zu allen Zeiten immer einen Überrest hatte in Israel. Das war schon damals zur Zeit von Elia. Elia meinte, er sei der Einzige, der übrig geblieben sei. Und Gott sagt ihm, ich habe 7000 übrig gelassen, die ihre Knie nicht vor dem Baal beugen. Und der Apostel Paulus erklärt im Römerbrief, auch wenn die Masse jetzt den Messias abgelehnt hat, so hat auch in der heutigen Zeit hat Gott einen Überrest nach Wahl der Gnade. Das sind all die Juden, die eben den Messias Jesus als ihren Erlöser erkannt haben. Heute aktuell sind das wohl deutlich über 400.000 Juden weltweit. Die zählen zu diesem Überrest Israels. Und nach der Entrückung der Gemeinde wird es eine ganz gewaltige Erweckung geben und dieser Überrest der Endzeit wird dann umkehren. Also, Jesajas Sohn kam mit, um diesem Ahas zu zeigen, du bist eigentlich ein Abgefallener. Aber der Herr will durch Güte und Strenge dich zur Umkehr leiten. Und wenn du umkehrst, dann gehörst du eben auch zu diesem Überrest Israels. Ja, also Gott sagt ihm ganz klar, es wird nicht zustande kommen. Aber wichtig wäre jetzt gewesen, Vers 9, der letzte Satz, als Botschaft für Ahas. Es ist also effektiv ein Wortspiel im Hebräischen. Man versucht im Deutschen etwas nachzuahmen, oder? Und zwar heißt es, im lo taminu, ki lo taminu. Taminu heißt, ihr glaubt. Ki lo taminu, ihr besteht. Wenn ihr nicht glaubt, so besteht ihr nicht. Taminu, glauben und bestehen, es kommt eben von der gleichen Wortwurzel her. Aman heißt fest sein. Und glauben heißt eben eigentlich festmachen oder festhalten. Glauben heißt, dass man Gottes Wort annimmt und sich daran festhält. Das ist Glauben. Und eben weil die Grundbedeutung eben fest sein ist, sagt Gott, wenn ihr nicht glaubt, eben wenn ihr nicht euch festmacht am Wort Gottes, seid ihr nicht fest. Das war eine persönliche Botschaft für Ahas. Und dann, in Vers 10, ruft Gott Ahas auf, er dürfe ein Wunderzeichen fordern, mit dem Gott ihm eine Bestätigung geben würde, dass diese Verheißung wirklich in Erfüllung geht. Dass er also keine Angst mehr haben muss vor diesen Armeen, die da Jerusalem erobern wollten. Und schließlich wollten sie ja den Sohn Tabeels, also den Syrerkönig, in Jerusalem als König etablieren. Du musst keine Angst haben, ich gebe dir sogar ein Zeichen wünschen und das soll die Bestätigung sein, dass dieses prophetische Wort auch in Erfüllung geht. Und wie reagiert Ahas auf dieses Angebot? Fordere dir ein Zeichen von dem Herrn, deinem Gott. Fordere es in der Tiefe oder oben in der Höhe. Was sagt ihr? Das ist doch ein Heuchler. Da sagt uns die Bibel, wie er vollkommen von dem wahren Gott abgefallen war, in tiefstem Götzendienst verstrickt und Okkultismus, mit Kinderopfer. Und er sagte, ich möchte den Herrn nicht versuchen. Denn Gott sagt, du darfst dir ein Zeichen wünschen. Und weil er eben kein Zeichen wünscht, dann sagt Gott als Antwort, Vers 13, wer liest nochmals?
2: Da sprach Jesaja, wohlan, so hört. Ihr vom Hause David, ist euch zu wenig, dass ihr Menschen müde macht? Müsst ihr auch meinen Gott müde machen? Darum wird euch der Herr selbst ein Zeichen geben. Siehe, eine Jungfrau ist schwanger und wird einen Sohn gebären.
0: Jawohl, das reicht schon. Nun sagt Gott, jetzt, wenn du Ahas kein Zeichen forderst, dann gebe ich eins. Aber jetzt sagt er nicht mehr, höre doch Ahas, sondern er sagt, höret doch Haus David. Es ist nicht für Ahas, es ist für das Haus Davids. Was bedeutet dieser Begriff Haus David? Also Haus ist ja ein Wort im Hebräischen, das auch bedeutet Familie. Ich war, wir kennen wohl 2. Samuel 7. David war als König in Jerusalem, in seinem schönen Palast eingerichtet und da hatte er den Wunsch, die Bundeslade sollte doch auch in einem festen Haus aufbewahrt sein und nicht in einem Zelt, wie das bis dahin war. Und da hatte er den Wunsch, also dem Herrn ein Haus zu bauen. Nun, Haus auf Hebräisch, Bayit, bedeutet irgendein Haus oder insbesondere auch Tempel. Also, wenn man auf Hebräisch sagt, zum Beispiel der dritte Tempel, dann sagt man Habayit Hashlishi, das dritte Haus. Also Bayit ist gerade auch das technische Wort für das Tempelhaus. Also David hat den Wunsch, ich möchte dem Herrn ein Tempelhaus bauen. Und dann schickt Gott den Propheten Nathan zu ihm und sagt, du sollst mir kein Haus bauen. Das wird dein Sohn machen. Aber du hast den Wunsch, mir ein Haus zu bauen. Ich werde dir ein Haus bauen. Und Gott verspricht ihm, dass seine Königsdynastie, seine Königsfamilie, dass die Bestand haben wird und dass sogar am Ende der Zeiten ein Nachkomme aus dem Haus Davids König sein wird auf dem Thron Davids. Und das ist natürlich eine Prophetie hin auf den Messias, der am Ende der Zeit auf dem Thron Davids über die ganze Welt regieren wird. Also Gott verheißt ihm, dein Königtum wird nicht abgebrochen, so wie das bei Saul der Fall war, sondern das wird eine Fortsetzung haben. Und das Haus Davids, also hier ist, kann man sagen, die Königsfamilie Davids mit allen weiteren Generationen. Und nun wird hier gesagt, die sollen ein Zeichen haben, eine Jungfrau wird schwanger werden. einen Sohn bekommen, der den Namen Immanuel, Gott mit uns, tragen wird. Immanu heißt mit uns, El, Gott mit uns. Es ist also einer der vielen Namen des Messias. Es gibt im Talmud, dem wichtigsten theologischen Werk im Judentum, eine Stelle, wo gefragt wird, was ist der Name des Messias? Und dann werden verschiedene Bibelstellen dort herangeführt mit verschiedenen Namen des Messias. Das war also im Judentum eine klare Sache, der Messias hat nicht einfach einen einzigen Namen, sondern verschiedene Namen. Da wird zum Beispiel der Name angeführt, Menachem, Tröster. Oder da wird der Name angeführt in dieser Stelle, das ist übrigens Talmud Sanhedrin 98b, da wird die Antwort gegeben, er heißt Nagua, der Geschlagene. Ja, weil in Jesaja 53, können wir das kurz aufschlagen, dort stehe von dem Messias, Vers 4, fürwahr, er hat unsere Leiden getragen und unsere Schmerzen hat er auf sich geladen. Und wir hielten ihn für geschlagen, Nagua. Von Gott geschlagen und niedergebeugt, doch um unserer Übertretungen willen war er verwundet, um unserer Missetaten willen zerschlagen. Die Strafe zu unserem Frieden lag auf ihm und durch seine Striemen ist uns Heilung geworden. Beziehen Sie sich also auf diese Stelle und sagen, der Messias wird dort Nagua genannt. Das ist einer seiner Namen. Und nun hier in Jesaja 7 haben wir einen weiteren Namen des Messias, Gott mit uns. Nun kommen natürlich die liberalen Theologen und die sagen, ach, das heißt gar nicht Jungfrau hier. Das hebräische Wort Alma, das bedeutet junge Frau. Können wir mal ganz kurz aufschlagen, in 1. Mose 24 haben wir Betula. Das ist die Liebesgeschichte von Isaac und Rebekka. Also wer liest 1. Mose 24, Vers 16?
2: Und sie war eine sehr schöne Dirne von Angesicht, noch eine Jungfrau, und kein Mann hatte sie erkannt.
0: Jawohl. Wir haben noch Vers 43. Wer liest Vers 43 im gleichen Kapitel?
2: Siehe, ich stehe hier bei dem Wasserbrunnen, und der Leute Töchter in dieser Stadt werden herauskommen, Wasser zu schöpfen. Wenn nun eine Dirne kommt, zu der ich spreche, neige deinen Krug und lass mich trinken, und sie sprechen wird, trinke, ich will deine Kamele auch tränken. Das sei die, die du deinem Diener Isaak beschert hast.
0: Jawohl. Also, das ist nun Alma. Jetzt haben wir gelesen, Mädchen, wer hat das anders übersetzt in seiner Bibel?
3: Jungfrau.
0: Jungfrau, ja. Das sind einfach zwei verschiedene Wörter für Jungfrau. Man kann nicht sagen, Betula, das ist das Wort für Jungfrau, und Alma ist es nicht. Und das können wir übrigens auch zeigen aus der kananitischen Literatur in Ugaritisch aus Ras Shamra. Da hat man ja in den, so um 1930 herum, unzählige Keilschrifttafeln gefunden in Nordsyrien. Und da sind auch viele poetische Texte der Kananiter darauf. Ugaritisch ist eine sehr eng verwandte Sprache, eng verwandt mit Hebräisch. Und dort findet man zum Beispiel auch einen Ausspruch über eine Göttin, die genannt wird Jungfrau. Und da hat man das Wort, das entsprechende Wort Betula. Und in der nächsten Verszeile wird diese Jungfrau im Text Alma genannt. Also quasi in parallelen Versen. Das zeigt, dass die Kananiter eben diese Synonyme hatten, gleich bedeutenden Wörter Betula und Alma nebeneinander in Ras Shamra. Ja, Nordsyrien. Und jetzt haben wir gesehen, in 1. Mose 24 haben wir diese Ausdrücke auch so für die gleiche Person im gleichen Kapitel. Aber man kann Folgendes sagen, Betula ist der technische Ausdruck einfach für die Unberührte. Ohne Bezug auf das Alter. Das könnte ein Mädchen sein von 5 Jahren oder 19 Jahren. Ja, aber Alma könnte man nicht brauchen für ein 5-jähriges Mädchen. Denn die Wurzel Alam, es gibt verschiedene Wurzeln, die Alam lauten, und eine heißt im Arabischen Sehnsucht haben, sich zu verheiraten. Man macht also klar, Alma ist eine nicht verheiratete Frau, aber bereits in heiratsfähigem Alter. Und darum wird eben, gerade in 1. Mose 24, 43 wird Rebekka genannt Alma, und da wird gesagt, dass sie eben die zukünftige Frau werden soll von Isaak. Sie war heiratsfähig. Und wenn wir jetzt eben in Jesaja 7 lesen, die Alma wird schwanger werden, dann wird eben auch gesagt, das ist ein heiratsfähiges Mädchen, das aber das Alter hat, dass sie sich sehnt nach Heirat. Und so sehen wir dann im Neuen Testament die Erfüllung mit Maria war so. Maria war verlobt, aber sie stand noch vor der Ehe. Sie war eben eine Jungfrau. Sie war nicht verheiratet. Sie war eine Jungfrau, aber eben die kurz vor der Heirat stand. Und das Ganze wird natürlich noch drastischer, wenn man sich überlegt, was steht eigentlich hier? Darum wird der Herr selbst euch ein Wunderzeichen geben. Wenn es heißen würde, eine junge Frau wird schwanger werden, das ist kein Wunderzeichen. Eigentlich war ja das dann in der weiteren, war das im Alten Testament der Wunsch für jede jüdische Frau, dass sie vielleicht die Mutter des Messias werden dürfte. Und darum wird der Messias in Daniel 11 genannt mit einem sehr speziellen Namen, die Sehnsucht der Frauen. Das ist der Name des Messias, die Sehnsucht der Frauen. Also jede jüdische Frau, man muss ja, der Messias wird aus dem Stamm Juda kommen, hatte den Wunsch, vielleicht Mutter des Messias zu werden. Und dann wurde klar, dass er Nachkomme sein wird aus dem Haus Davids. Dann konnten die anderen jüdischen Frauen das vergessen. Also man musste aus dieser Dynastie von David stammen. Aber die hatten eben den Wunsch, von Gott eben diese bevorrechtete Aufgabe zu bekommen. Und schließlich hat Gott eben eine Person aus Nazareth ausgewählt. Das ist eben die Jungfrau, wird schwanger werden. Ja, aber eben, da merken wir, wie unsinnig die ganze Argumentation der liberalen Theologen ist. Hier steht, ich werde euch ein Zeichen und ein Wunderzeichen geben. Die junge Frau wird schwanger. Das ist kein Wunderzeichen. Das geschieht ja die ganze Zeit. Das ist ja das Normale. Aber hier ist das Wunder ist eben, dass eine Jungfrau schwanger wird. Und dann kommt natürlich noch dazu, die älteste Bibelübersetzung der Welt. Wie heißt die? Die Septuaginta. Wann wurde sie übersetzt? Drittes Jahrhundert vor Christus in Ägypten durch jüdische Gelehrte. Und die haben hier übersetzt mit Parthenos. Und Parthenos ist im Griechischen überhaupt kein Zweifel. Das ist wirklich die Unberührte. Ja, und die haben durch ein bisschen Hebräisch gekonnt, ja? Noch in alttestamentlicher Zeit. Die wussten, was Alma bedeutet. Die haben mit Parthenos übersetzt. Aber der Herr Jesus wird eben tatsächlich den Thron seines Vaters David bekommen. Das sagt ja Gabriel zu Maria. Können wir das kurz aufschlagen in Lukas 1? Liest jemand von Vers 30 bis 38?
2: Der Herr ist mit dir. Sie aber erschrak über seine Rede und dachte bei sich selbst, welch ein Gruß ist das? Und der Engel sprach zu ihr, fürchte dich nicht, Maria, du hast Gnade bei Gott gefunden. Siehe, du wirst schwanger werden und einen Sohn gebären, des Namen sollst du Jesus heißen. Der wird groß sein und ein Sohn des Höchsten genannt werden, und Gott, der Herr, wird ihm den Thron seines Vaters David geben, und er wird ein König sein über das Haus Jakob ewiglich, und seines Reichs wird kein Ende sein. Da sprach Maria zu dem Engel, wie soll das zugehen, da ich doch von keinem Manne weiß? Der Engel antwortete und sprach zu ihr, der Heilige Geist wird über dich kommen, und die Kraft des Höchsten wird dich überschatten. Darum wird auch das Heilige, das von dir geboren wird, Gottes Sohn genannt werden. Und siehe, Elisabeth, deine Verwandte ist auch schwanger mit einem Sohn in ihrem Alter und geht jetzt im 6. Monat, von der man sagt, dass sie unfruchtbar sei. Denn bei Gott ist kein Ding unmöglich. Maria aber sprach, siehe, ich bin des Herrn Magd. Mir geschehe, wie du gesagt hast. Und der Engel schied von ihr.
0: Ja, oder man kann übersetzen, denn bei Gott wird kein Ding unmöglich sein. Also hier wird das ausdrücklich gesagt in Vers 32, er wird ihm den Thron seines Vaters David geben. Aber in den prophetischen Texten im Alten Testament wird klar gesagt, dass der Herr Jesus dann vom Berg Zion aus wird er über die ganze Welt regieren. Und darum ist es eigentlich völlig unhaltbar zu behaupten, der Thron David sei im Himmel. Wir haben ja vor einiger Zeit Psalm 110 durchgenommen, wo Gott sagt, setze dich zu meiner Rechten, bis dass ich lege deine Feinde zum Schemel deiner Füße. Da geht es um den Thron Gottes im Himmel. Aber es ist der Thron Davids. Und der Herr Jesus sitzt heute als Mensch im Himmel auf dem Thron Gottes. Aber er wird wiederkommen und wird dann auf dem Thron Davids über die Welt regieren. Ja, und hier wird also in Lukas 1 eben erklärt, wie Maria durch dieses Wunder Gottes, der Heilige Geist wird sie überschatten. Übrigens, dieser Ausdruck überschatten wird verwendet anderswo für die Schechina, für diese Wolke und Feuersäule, die über der Stiftshütte war und über dem salomonischen Tempel. Dass also der Heilige Geist wird sie überschatten, die Schechina kommt über sie und so wird sie als Jungfrau den Messias empfangen. Ja, und dann schlagen wir noch auf in Matthäus 1. In Matthäus 1 wird auch ein Geschlechtsregister aufgeführt, aber das ist nun nicht das von Maria, sondern das von Josef. Das Geschlechtsregister von Abraham hier bis auf David und dann über Salomo, die Königslinie, bis auf Jekonia und dann geht das weiter bis auf Jakob, Matthäus 1, Vers 16 und von dem heißt es, aber Jakob aber zeugte Josef, den Mann der Maria, von welcher Jesus geboren wurde, der Christus genannt wird. Und jetzt lesen wir ab Vers 18 bis 25.
2: Die Geburt Christi war aber also getan. Als Maria, seine Mutter, dem Josef vertrauet war, fand sich's, ehe er sie heimholte, dass sie schwanger war von dem Heiligen Geist. Josef aber, ihr Mann, war fromm und wollte sie nicht in Schande bringen, gedachte aber, sie heimlich zu verlassen. Indem er aber also gedachte, siehe, da erschien ihm ein Engel des Herrn im Traum und sprach, »Josef, du Sohn Davids, fürchte dich nicht, Maria, dein Gemahl, zu dir zu nehmen, denn das in ihr geboren ist, das ist von dem Heiligen Geist. Und sie wird einen Sohn gebären, des Namen sollst du Jesus heißen, denn er wird sein Volk selig machen von ihren Sünden. Das ist aber alles geschehen, auf das erfüllet würde, was der Herr durch den Propheten gesagt hat, der da spricht, siehe, eine Jungfrau wird schwanger sein und einen Sohn gebären, und sie werden seinen Namen Immanuel heißen, das ist verdolmetscht, Gott mit uns. Da nun Josef vom Schlaf erwachte, tat er, wie ihm des Herrn Engel befohlen hatte, und er nahm seinen Gemahl zu sich. Und er erkannte sie nicht, bis sie ihren ersten Sohn gebar, und hieß seinen Namen Jesus.
0: Jawohl, also hier wird auch klar betont, also es gibt die menschliche Seite und dann die göttliche Seite. Also der Bibeltext sagt ganz klar, vom Heiligen Geist gezeugt. Muslime haben ja ein Riesenproblem mit diesem Thema, aber das kommt daher, weil für sie bedeutet, wenn man spricht von Jesus, dem Sohn Gottes, bedeutet das immer, ohne sie es aussprechen, da hätte irgendwie ein Geschlechtsakt stattgefunden. Und darum reagieren sie ganz empört immer und sagen, das ist eine Gotteslästerung. Und da muss man eben erklären, das hat überhaupt nichts damit zu tun. Ich meine, die Muslime, die glauben, was im Koran steht, dort heißt es, Allah habe im Mutterleib der Jungfrau Maria, das sagt der Koran, hätte er Jesus erschaffen. Und zwar aus dem Nichts. Das wird also so betont. Also, für sie ist der Gedanke, dass Allah etwas im Mutterleib getan hat, ist für sie überhaupt kein Problem. So beschreibt das der Koran. Und so muss man erklären, nein, wir denken nie so etwas Lästerliches, was ihr, ohne es auszusprechen, meint, wir würden das glauben. Sondern wir glauben, dass Gott eben in Maria das so gewirkt hat, dass eben einerseits sie, die Mutter ist, konkret gesagt, dass die weibliche Eizelle, die kommt von Maria, aber Gott hat von seiner Seite eben das dazugegeben, sodass gesagt werden kann, er ist vom Heiligen Geist gezeugt. Und so ist er also Sohn Gottes und eben Sohn Davids. Aber vielleicht doch noch wichtig, es gibt ja manchmal Leute, die sagen, ja, nein, nein, der hatte keine Eizelle von Maria etwas zu bedeuten, sondern einfach Jesus Christus wurde im Mutterleib empfangen, aber nicht, dass Maria da einen Anteil hätte. Dann muss man das eben widerlegen. Die Bibel sagt, er ist aus dem Samen David. Wobei ich hier erklären muss, der Begriff Same im Deutschen meint ja immer die männliche Fruchtzelle, oder? Aber in der Sprache der Bibel wird Same gebraucht sowohl für den Mann als auch für die Frau. Ich war in 1. Mose 3, Vers 15, da hatten wir die erste Ankündigung auf den Messias. Und dort sagt Gott zur Schlange, ich werde Feindschaft setzen zwischen dir und der Frau und zwischen deinem Samen und ihrem Samen. Und der Same der Frau wird dir den Kopf zertreten und du wirst ihm in die Ferse beißen. Also da wird gesprochen von dem Samen der Frau. Das ist fantastisch, weil bis in die moderne Zeit war man ja der Ansicht, eigentlich gäbe nur der Mann einen biologischen Anteil weiter. Das war gar nicht bekannt, das mit der weiblichen Eizelle. Für uns ist das völlig klar, aber das ist eigentlich erst eine Erkenntnis der modernen Wissenschaft. Aber die Bibel sprach schon immer von dem Samen der Frau. Dass es also wirklich beides braucht, der Same des Mannes und der Same der Frau. Also Same im Sinn von Fruchtzelle. Und nun diese Stelle mit David, Römer 1, Verse 1 bis 3.
2: Paulus, ein Knecht Jesu Christi, berufen zum Apostel, ausgesondert zu predigen das Evangelium Gottes, welches er zuvor verheißen hat durch seine Propheten in der Heiligen Schrift, von seinem Sohn Jesus Christus, unserem Herrn, der geboren ist aus dem Geschlecht Davids nach dem Fleisch und nach dem Geist, der da heiligt, eingesetzt ist als Sohn Gottes in Kraft durch die Auferstehung von den Toten.
0: Jawohl, also hier haben wir ganz klar, nach dem Fleische nach, das heißt als Mensch, ist er eben aus dem Samen Davids gekommen. Und dann noch eine andere Stelle, 2. Timotheus 2, Vers 8.
2: Halt im Gedächtnis Jesus Christus, der auferstanden ist von den Toten, aus dem Geschlechte Davids, nach meinem Evangelium.
0: Jawohl, und hier wird das so das als ganz grundsätzlich hingestellt. Halte im Gedächtnis. Was wir ständig vor uns haben müssen, ist Jesus Christus, der auferweckt ist aus den Toten, auferstanden ist, und der aus dem Samen Davids ist. Ja, also so hilft uns Matthäus 1, hier die Details besser einordnen zu können. Und noch eine wichtige Sache nach Matthäus 1. Wie lange blieb Maria eine Jungfrau? Also Matthäus 1, Vers 25, er erkannte sie nicht. Erkennen, das ist einer der biblischen Ausdrücke für geschlechtliche Beziehung, die sexuelle Beziehung. Er erkannte sie nicht, bis sie ihren erstgeborenen Sohn geboren hatte. Und übrigens noch wichtig, Vers 24, wo es heißt, und er nahm seine Frau zu sich. Das ist der Ausdruck für heiraten. Also nehmen, lakach isha, also auf Hebräisch, eine Frau nehmen, das heißt heiraten. Und er nahm sie zu sich, heißt er heiratete sie und lebte dann mit ihr verheiratet zusammen. Aber obwohl sie verheiratet waren, gab es noch keine Vereinigung, erst nach der Geburt dann des Herrn Jesus. Und somit kann man ganz klar widerlegen mit der Heiligen Schrift, dass die Lehre Roms von einer ewigen Jungfrauschaft Marias absolut unbiblisch ist. Ja, und übrigens hier in Matthäus 1, 23 wird die Septuaginta zitiert. Dieser Text, dieses Zitat aus Jesaja 7 ist ja auf Griechisch. Das Matthäus-Evangelium ist auf Griechisch. Und da musste Alma übersetzt werden. Und so benutzt Matthäus diese bestehende Übersetzung. Und was steht da für Jungfrau? Parthenos. Der Fall ist klar. Und da haben eben liberale Theologen sagen wollen, ja, so Matthäus eigentlich hätte er das gar nicht richtig verstanden. Eben Alma wäre eine Jungfrau. Ja gut, also ich meine, Matthäus, der konnte Hebräisch. und ich würde sagen, einiges besser als liberale Theologen. Der wusste schon, was Alma heißt. Und eben, man muss nicht mal Hebräisch können, man kann schon merken, anhand von Jesaja 7 in der deutschen Übersetzung, siehe, der Herr wird euch ein Wunderzeichen geben. Das kann ja nicht sein. Eine junge Frau. Eine Jungfrau, natürlich, das ist das Wunderzeichen. Und dann, eben, der Messias wird genannt werden Emmanuel. Aber jetzt haben wir gerade in Matthäus 1 gelesen, wie im Traum ein Engel zu Josef sagt, du sollst seinen Namen Jesus heißen, denn er wird sein Volk erretten von ihren Sünden. Aber gleich im Vers 23 wird gesagt, sie werden seinen Namen Emmanuel heißen, was verdolmetscht ist, Gott mit uns. Also es ist nicht ein Gegensatz, sondern der Messias sollte eben viele Namen haben. Aber der Rufname würde sein Jesus. Aber Emmanuel ist auch einer seiner Namen. Und so hat der Herr Jesus eben als Rufnamen den Namen Jesus, auf Hebräisch ausgesprochen Yeshua, das heißt, der Ewige ist Retter. Und da wird dann auch ausgedeutet, denn, Matthäus 1,21, er wird sein Volk erretten von ihren Sünden. Aber dieser Name wurde im Alten Testament nie genannt.

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0: David ging von dahin weg und rettete sich in die Höhle Adullam. Als das seine Brüder hörten und das ganze Haus seines Vaters, kamen sie zu ihm dahin. Und es sammelten sich bei ihm allerlei Männer, die in Not und Schulden und verbitterten Herzens waren, und er wurde ihr Oberster. Und es waren bei ihm etwa 400 Mann. Und David ging von da nach Mizpe, ins Land der Moabiter, und sprach zum König von Moab:
1: »Lass meinen Vater und meine Mutter bei euch bleiben, bis ich erfahre, was Gott mit mir tun wird.«
0: Und er brachte sie vor den König von Moab, und sie blieben bei ihm, solange David auf der Bergfeste war. Aber der Prophet Gad sprach zu David:
2: »Bleib nicht auf der Bergfeste, sondern geh hin ins Land Juda.«
0: Da ging David weg und kam nach Jaar-Heret. Und es kam vor Saul, dass David und die Männer, die bei ihm waren, von sich reden machten. Und Saul saß zu Gibea unter dem Tamariskenbaum auf der Höhe, den Spieß in der Hand, und alle seine Großen standen um ihn. Da sprach Saul zu seinen Großen, die um ihn standen:
3: »Hört, ihr Benjaminiter! Wird der Sohn Isais euch allen auch Äcker und Weinberge geben und euch alle zu Obersten über 1000 und über 100 machen, dass ihr euch alle verschworen habt gegen mich und dass niemand da ist, der es mir zu Ohren brächte, dass mein Sohn sich mit dem Sohn Isais verbunden hat? Ist niemand unter euch, der sich um mich gegrämt und der es mir zu Ohren gebracht hätte, dass mein Sohn meinen Knecht gegen mich aufgereizt hat, dass er mir nachstellt, wie es jetzt am Tage ist?«
0: Da antwortete Doeg, der Edomiter, der unter den großen Sauls stand, und sprach:
4: »Ich sah den Sohn Isais, wie er nach Nob kam zu Ahimelech, dem Sohn Ahitubs. Der befragte den Herrn für ihn und gab ihm Wegzehrung. Und das Schwert des Philisters Goliath.«
0: Da sandte der König hin und ließ rufen den Priester Ahimelech, den Sohn Ahitubs, und das ganze Haus seines Vaters, die Priester, die zu Nob waren. Und sie kamen alle zum König. Und Saul sprach:
3: »Höre, du Sohn Ahitubs.«
0: Er sprach:
3: »Hier bin ich, mein Herr.«
0: Und Saul sprach zu ihm:
3: »Warum habt ihr euch verschworen gegen mich, du und der Sohn Isais, dass du ihm Brot und ein Schwert gegeben und Gott für ihn befragt hast, damit er sich gegen mich empöre und mir nachstelle, wie es jetzt am Tage ist?«
0: Ahimelech antwortete dem König und sprach:
5: »Wer ist unter all deinen Knechten so treu wie David, dazu des Königs Schwiegersohn und der Oberste deiner Leibwache und geehrt in deinem Hause? Hab ich denn heute erst angefangen, Gott für ihn zu befragen? Das sei ferne von mir. Der König lege solches seinem Knecht nicht zur Last, noch meines Vaters ganzem Hause, denn dein Knecht hat von alledem nichts gewusst, weder Kleines noch Großes.«
0: Aber der König sprach:
3: »Ahimelech, du musst des Todes sterben, du und deines Vaters ganzes Haus.«
0: Und der König sprach zu seiner Leibwache, die um ihn stand:
3: »Tretet heran und tötet die Priester des Herrn. Denn ihre Hand ist mit David, und obwohl sie wussten, dass er auf der Flucht war, haben sie mir es nicht zu Ohren gebracht.«
0: Aber die Männer des Königs wollten ihre Hände nicht an die Priester des Herrn legen, sie zu erschlagen. Da sprach der König zu Doeg:
3: »Tritt du heran und erschlage die Priester.«
0: Doeg, der Edomiter, trat heran und erschlug die Priester, dass an diesem Tage starben 85 Männer, die den leinenen Priesterschurz trugen. Auch Nob, die Stadt der Priester, schlug er mit der Schärfe des Schwerts. Mann und Frau, Kinder und Säuglinge, Rinder und Esel und Schafe mit der Schärfe des Schwerts. Es entrann aber ein Sohn Ahimelechs, des Sohnes Ahitubs, der hieß Abiatar, und floh zu David und verkündete ihm, dass Saul die Priester des Herrn getötet habe. David aber sprach zu Abiatar:
1: »Ich wusste es schon an dem Tage, als der Edomiter Doeg dort war, dass er Saul verraten werde. Ich bin schuldig am Leben aller aus deines Vaters Haus. Bleibe bei mir und fürchte dich nicht. Denn der, der mir nach dem Leben trachtet, der trachtet auch dir nach dem Leben. Du bist bei mir in Sicherheit.

Herr, höre die gerechte Sache. Merk auf mein Schreien, vernimm mein Gebet von Lippen, die nicht trügen. Sprich du in meiner Sache. Deine Augen sehen, was recht ist. Du prüfst mein Herz und suchst es heim bei Nacht. Du läuterst mich und findest nichts. Ich habe mir vorgenommen, dass mein Mund sich nicht vergehe. Im Treiben der Menschen bewahre ich mich vor gewaltsamen Wegen durch das Wort deiner Lippen. Erhalte meinen Gang auf deinen Wegen, dass meine Tritte nicht gleiten. Ich rufe zu dir, denn du, Gott, wirst mich erhören. Neige deine Ohren zu mir, höre meine Rede. Beweise deine wunderbare Güte, du Heiland derer, die dir vertrauen gegenüber denen, die sich gegen deine rechte Hand erheben. Behüte mich wie einen Augapfel im Auge. Beschirme mich unter dem Schatten deiner Flügel vor den Gottlosen, die mir Gewalt antun, vor meinen Feinden, die mir von allen Seiten nach dem Leben trachten. Ihr Herz haben sie verschlossen, mit ihrem Munde reden sie stolz. Wo wir auch gehen, da umgeben sie uns. Ihre Augen richten sie darauf, dass sie uns zu Boden stürzen, gleich wie ein Löwe, der nach Raub lechzt, wie ein junger Löwe, der im Versteck sitzt. Herr, mache dich auf, tritt ihm entgegen und demütige ihn. Errette mich vor dem Gottlosen mit deinem Schwert, vor den Leuten, Herr, mit deiner Hand, vor den Leuten dieser Welt, die ihr Teil haben schon im Leben, denen du den Bauch füllst mit deinen Gütern, deren Söhne auch noch satt werden und ihren Kindern ein Übriges hinterlassen. Ich aber will schauen dein Antlitz in Gerechtigkeit. Ich will satt werden, wenn ich erwache, an deinem Bilde.

0: Ich will den Herrn loben, allezeit. Sein Lob soll immer da in meinem Munde sein. Meine Seele soll sich rühmen des Herrn, dass es die Elenden hören und sich freuen. Preiset mit mir den Herrn und lasst uns miteinander seinen Namen erhöhen.
1: Als ich den Herrn suchte, antwortete er mir, und er rettete mich aus aller meiner Furcht. Die auf ihn sehen, werden strahlen vor Freude, und ihr Angesicht soll nicht schamrot werden. Als einer im Elend rief, hörte der Herr und half ihm aus allen seinen Nöten. Der Engel des Herrn lagert sich um die her, die ihn fürchten, und hilft ihnen heraus. Schmecket und sehet, wie freundlich der Herr ist. Wohl dem, der auf ihn trauet. Fürchtet den Herrn, ihr, seine Heiligen. Denn die ihn fürchten, haben keinen Mangel. Reiche müssen darben und hungern, aber die den Herrn suchen, haben keinen Mangel an irgendeinem Gut.
0: Kommt her, ihr Kinder, höret mir zu. Ich will euch die Furcht des Herrn lehren. Wer möchte gern gut leben und schöne Tage sehen? Behüte deine Zunge vor Bösem und deine Lippen, dass sie nicht Trug reden. Lass ab vom Bösen und tu Gutes. Suche Frieden und jage ihm nach.
1: Die Augen des Herrn merken auf die Gerechten und seine Ohren auf ihr Schreien. Das Angesicht des Herrn steht wider alle, die Böses tun, dass er ihren Namen ausrotte von der Erde. Wenn die Gerechten schreien, so hört der Herr und er rettet sie aus all ihrer Not. Der Herr ist nahe denen, die zerbrochenen Herzens sind und hilft denen, die ein zerschlagenes Gemüt haben. Der Gerechte muss viel erleiden, aber aus alledem hilft ihm der Herr. Er bewahrt ihm alle seine Gebeine, dass nicht eines zerbrochen wird. Den Gottlosen wird das Unglück töten. Und die den Gerechten hassen, fallen in Schuld. Der Herr erlöst das Leben seiner Knechte, und alle, die auf ihn trauen, werden frei von Schuld.

Herr, führe meine Sache wider meine Widersacher. Bekämpfe, die mich bekämpfen. Ergreife Schild und Waffen und mache dich auf, mir zu helfen. Zücke Speer und Streitaxt wider meine Verfolger. Sprich zu mir, ich bin deine Hilfe. Es sollen sich schämen und zum Spott werden, die mir nach dem Leben trachten. Es sollen zurückweichen und zu Schanden werden, die mein Unglück wollen. Sie sollen werden wie Spreu vor dem Winde. Und der Engel des Herrn stoße sie weg. Ihr Weg soll finster und schlüpfrig werden, und der Engel des Herrn verfolge sie. Denn ohne Grund haben sie mir ihr Netz gestellt, ohne Grund mir eine Grube gegraben. Unversehens soll ihn Unheil überfallen. Sein Netz, das er gestellt hat, fange ihn selber. Zum eigenen Unheil stürze er hinein. Aber meine Seele soll sich freuen des Herrn und fröhlich sein über seine Hilfe. Alle meine Gebeine sollen sagen, Herr, wer ist dir gleich, der du den Elenden rettest, vor dem, der ihm zu stark ist, und den Elenden und Armen vor seinen Räubern? Es treten falsche Zeugen auf. Sie fordern von mir, wovon ich nichts weiß. Sie vergelten mir Gutes mit Bösem, um mich in Herzeleid zu bringen. Ich aber zog einen Sack an, wenn sie krank waren, tat mir Wehe mit Fasten und betete immer wieder von Herzen. Als wäre es mein Freund und Bruder, so ging ich einher. Wie einer Leid trägt über seine Mutter, so beugte ich mich in Trauer. Sie aber freuen sich, wenn ich wanke, und rotten sich zusammen. Sie rotten sich heimlich zum Schlag wider mich. Sie lästern und hören nicht auf. Sie lästern und spotten immerfort und knirschen wider mich mit ihren Zähnen. Herr, wie lange willst du zusehen? Errette doch meine Seele vor ihrem Unheil, mein Leben vor den jungen Löwen. Ich will dir danken in großer Gemeinde. Unter vielem Volk will ich dich rühmen. Lass sich nicht über mich freuen, die mir zu Unrecht feind sind. Lass nicht mit den Augen spotten, die mich ohne Grund hassen. Denn sie reden nicht, was zum Frieden dient, und ersinnen falsche Anklagen wider die Stillen im Lande. Sie sperren das Maul weit auf wider mich und sprechen, »Da, da, wir haben es gesehen!« Herr, du hast es gesehen. Schweige nicht, Herr, sei nicht ferne von mir. Wache auf, werde wach, mir Recht zu schaffen und meine Sache zu führen, mein Gott und Herr. Herr, mein Gott, verhilf mir zum Recht nach deiner Gerechtigkeit, dass sie sich nicht über mich freuen. Lass sie nicht sagen in ihrem Herzen, da, da, das wollten wir. Lass sie nicht sagen, wir haben ihn verschlungen. Sie sollen sich schämen und zu Schanden werden, alle, die sich meines Unglücks freuen. Sie sollen in Schmach und Schande sich kleiden, die sich wider mich rühmen. Jubeln und freuen sollen sich die mir gönnen, dass ich Recht behalte. Und immer sagen, der Herr sei hochgelobt, der seinem Knecht so wohl will. Und meine Zunge soll reden von deiner Gerechtigkeit und dich täglich

0: Was rühmst du dich der Bosheit, du Tyrann, da doch Gottes Güte noch täglich währt? Deine Zunge trachtet nach Schaden, wie ein scharfes Schermesser, du Betrüger. Du liebst das Böse mehr als das Gute und redest lieber Falsches als Rechtes. Du redest gern alles, was zum Verderben dient, mit falscher Zunge. Darum wird dich auch Gott für immer zerstören, dich zerschlagen und aus deinem Zelte reißen und aus dem Lande der Lebendigen ausrotten. Und die Gerechten werden es sehen und sich fürchten und werden seiner lachen.
1: Siehe, das ist der Mann, der nicht auf Gott sein Vertrauen setzte, sondern verließ sich auf seinen großen Reichtum und war mächtig, Schaden zu tun.
0: Ich aber werde bleiben wie ein grünender Ölbaum im Hause Gottes. Ich verlasse mich auf Gottes Güte immer und ewig. Ich will dir danken ewiglich, denn du hast es getan. Ich will harren auf deinen Namen vor deinen Heiligen, denn du bist gütig.

Gott, mein Ruhm, schweige nicht. Denn sie haben ihr gottloses Lügenmaul wider mich aufgetan. Sie reden wider mich mit falscher Zunge und reden giftig wider mich allenthalben und streiten wider mich ohne Grund. Dafür, dass ich sie liebe, feinden sie mich an. Ich aber bete. Sie erweisen mir Böses für Gutes und Hass für Liebe. Gib ihm einen Gottlosen zum Gegner und ein Verkläger stehe zu seiner Rechten. Wenn er gerichtet wird, soll er schuldig gesprochen werden und sein Gebet werde zur Sünde. Seiner Tage sollen wenige werden und sein Amt soll ein anderer empfangen. Seine Kinder sollen Waisen werden und seine Frau eine Witwe. Seine Kinder sollen umherirren und betteln und vertrieben werden aus ihren Trümmern. Es soll der Wucherer alles fordern, was er hat, und Fremde sollen seine Güter rauben. Und niemand soll ihm Gutes tun, und niemand erbarme sich seiner Waisen. Seine Nachkommen sollen ausgerottet werden, ihr Name soll schon im zweiten Glied getilgt werden. Der Schuld seiner Väter soll gedacht werden vor dem Herrn, und seiner Mutter Sünde soll nicht getilgt werden. Der Herr soll sie nie mehr aus den Augen lassen, und ihr Andenken soll ausgerottet werden auf Erden, weil er so gar keine Barmherzigkeit übte, sondern verfolgte den Elenden und Armen und den Betrübten, ihn zu töten. Er liebte den Fluch, so komme er auch über ihn. Er wollte den Segen nicht, so bleibe er auch fern von ihm. Er zog den Fluch an wie sein Hemd, der dringe in ihn hinein wie Wasser und wie Öl in seine Gebeine. Er werde ihm wie ein Kleid, das er anhat, und wie ein Gürtel, mit dem er alle Zeit sich gürtet. So geschehe denen vom Herrn, die wider mich sind, und die Böses reden wider mich. Aber du, Herr, sei du mit mir um deines Namens willen. Denn deine Gnade ist mein Trost. Errette mich. Denn ich bin arm und elend. Mein Herz ist zerschlagen in mir. Ich fahre dahin wie ein Schatten, der schwindet, und werde abgeschüttelt wie Heuschrecken. Meine Knie sind schwach vom Fasten, und mein Leib ist mager und hat kein Fett. Ich bin ihnen zum Spott geworden. Wenn sie mich sehen, schütteln sie den Kopf. Steh mir bei, Herr, mein Gott. Hilf mir nach deiner Gnade und lass sie inne werden, dass dies deine Hand ist und du, Herr, das tust. Fluchen sie, so segne du. Erheben sie sich gegen mich, so sollen sie zu Schanden werden. Aber dein Knecht soll sich freuen. Meine Widersacher sollen mit Schmach angezogen und mit ihrer Schande bekleidet werden, wie mit einem Mantel. Ich will dem Herrn sehr danken mit meinem Munde und ihn rühmen vor der Menge, denn er steht dem Armen zur Rechten, dass er ihm helfe von denen, die ihn verurteilen.

Errette mich, Herr, von den bösen Menschen. Behüte mich vor den Gewalttätigen, die Böses planen in ihrem Herzen und täglich Streit erregen. Sie haben scharfe Zungen wie Schlangen. Otterngift ist unter ihren Lippen. Bewahre mich, Herr, vor der Hand der Gottlosen. Behüte mich vor den Gewalttätigen, die mich zu Fall bringen wollen. Die Hoffärtigen legen mir Schlingen und breiten Stricke aus zum Netz und stellen mir Fallen auf den Weg. Ich aber sage zum Herrn, du bist mein Gott. Herr, vernimm die Stimme meines Flehens. Herr, meine starke Hilfe, du beschirmst mein Haupt zur Zeit des Streits. Herr, gib dem Gottlosen nicht, was er begehrt. Was er sinnt, lass nicht gelingen, sie könnten sich sonst überheben. Das Unglück, über das meine Feinde beraten, komme über sie selber. Er möge feurige Kohlen über sie schütten, er möge sie stürzen in Gruben, dass sie nicht mehr aufstehen. Ein böses Maul wird kein Glück haben auf Erden, ein frecher, böser Mensch wird verjagt und gestürzt werden. Denn ich weiß, dass der Herr des Elenden Sache führen und den Armen Recht schaffen wird. Ja, die Gerechten werden deinen Namen preisen, und die Frommen werden vor deinem Angesicht bleiben.

0: Uhr und 30 Minuten.
1: Herzlich willkommen zu unserer Kinderecke hier aus dem Studio von Radio Segenswelle mit Anna Sawatzki. Schön, dass du da bist. Mach mal ganz kurz deine Augen zu und überlege. Was hast du in deinem Leben schon mal so richtig verzweifelt gesucht? Vielleicht dein Lieblingskuscheltier am Abend, ohne dass du absolut nicht einschlafen konntest? Oder deine Hausaufgaben, die plötzlich wie vom Erdboden verschluckt waren? Man schaut unter das Bett, wirft die Kissen hoch, räumt den ganzen Schrank aus und das Herz klopft ganz schön schnell, weil man diese eine Sache unbedingt wiederhaben will. Genau um dieses Gefühl vom Suchen und Finden geht es heute hier bei uns in der Kinderecke. Manchmal denken wir im Alltag, dass wir gar nicht so wichtig sind. Es gibt so viele Menschen auf der Welt. Wer interessiert sich da schon für uns? In unserer heutigen Geschichte geht es um eine Frau, die etwas ganz Kleines verloren hat, aber eine riesige Suchaktion startet. Bevor wir starten, wollen wir gemeinsam beten und Jesus in unsere Sendung einladen. Du darfst gerne deine Hände falten, die Augen schließen und mitbeten. Lieber Herr Jesus, deine Welt ist so riesig und es gibt so unendlich viele Menschen. Danke, dass du trotzdem jeden einzelnen von uns ganz genau kennst und unendlich lieb hast. Wir legen dir all unsere Sorgen von heute hin. Mach es still in uns, damit wir neu begreifen, wie wertvoll wir in deinen Augen sind. Öffne unsere Herzen für dein Wort und zeige uns heute, wie wunderbar es ist, dass du uns suchst. Amen.

Schaut doch, da ist Jesus. Einige Leute kamen zögernd auf Jesus zu. Sie blieben erst in einigen Abstand stehen und tuschelten miteinander. Ob sie Jesus wohl überhaupt zuhören durften? Oder würde er sie wegschicken? Sie waren sich nicht so sicher, denn die meisten Menschen mochten sie überhaupt nicht. Das sind Sünder, sagten die anderen immer verächtlich über sie. Und sie hatten ja auch recht. In ihrem Leben gab es viele Dinge, die nicht in Ordnung waren. Sünde ist ja alles, was wir tun, denken oder sagen, was Gott nicht gefällt. Weil diese Menschen so viel falsch gemacht hatten, wollten die feinen Leute nichts mit ihnen zu tun haben. Aber Jesus? Ob sie ihm wenigstens vom Weiten zuhören dürften? Ganz vorsichtig näherten sie sich an. Als Jesus sich umdrehte, hielten sie den Atem an. Doch dann sahen sie sein Gesicht. Er schaute sie unheimlich freundlich an und winkte sie zu sich. Schnell kamen sie näher. Wie froh sie waren. Sie merkten sofort, für Jesus sind sie wichtig. Jeder Mensch ist Gott wichtig. Nicht nur die Reichen, auch die Armen. Nicht nur die, die scheinbar nie Fehler machen, sondern auch die, die am Boden liegen. Nicht nur die Großen, sondern ganz besonders die Kleinen. Auch du, gerade du, bist Gott sehr, sehr wichtig. Den Pharisäern und den Schriftgelehrten gefiel das aber überhaupt nicht. Das waren die religiösen Anführer, die das Gesetz auswendig kannten und dachten, sie machen immer alles perfekt. Sie meinten, sie hätten es verdient, bei Jesus zu sein. Aber diese Sünder? Niemals. Wie kann Jesus nur Zeit mit diesen Sündern verbringen und sogar mit ihnen essen? Schimpften sie wütend. Jesus hörte ihr Gemurmel. Er drehte sich zu ihnen um und sagte: Hütet euch vor der Heuchelei. Hört mir zu, ich möchte euch eine Geschichte erzählen. Sofort wurde es still unter den Zuhörern. Jesus erzählte von einer Frau. Diese Frau besaß einen kleinen, wertvollen Schatz, 10 Silbermünzen. Sie passte gut darauf auf. Immer wieder holte sie die Münze heraus und zählte sie durch. 1, 2, 3, 4, 5, 6, 7, 8, 9, 10. Ja, alle da. Erleichtert packte sie ihr Geld wieder weg. Aber an einem Tag passierte es. Sie zählte ihre Münzen wieder. 1, 2, 3, 9, 9? Die Frau erschrak. Wo war dann die Nummer 10? Hatte sie sich verzählt? Noch einmal strich sie mit den Fingern über die Silberstücke. Aber es blieb dabei. Eine Münze fehlte. Was würdest du tun, wenn du 10 Euro gespart hast und dir 1 Euro verloren geht? Wahrscheinlich würdest du anfangen zu suchen, oder? Manche würden vielleicht sagen, ach, stell dich nicht so an, du hast doch noch 9 andere Euro. Der eine ist doch nicht so wichtig. Doch für dich ist dieser 1 Euro wichtig. Weißt du eigentlich, wie viele Menschen heute auf dieser Erde leben? Es sind über 8 Milliarden Menschen. Das ist eine 8 mit 9 Nullen dahinter. Eine unvorstellbar große Zahl. Da könnte man schnell denken, interessiert sich Gott überhaupt für mich? Ich bin doch nur ein winziger Punkt auf dieser riesigen Erde. Doch du bist ihm wichtig. Für Gott bist du unendlich wichtig. Er hat dich gemacht, er wollte, dass du lebst und er kennt deinen Namen. Genau wie die 1 Silbermünze für die Frau wichtig war, so bist du für Gott wichtig. Die Frau in der Geschichte gab sich nicht damit zufrieden, dass sie noch 9 Münzen hatte. Sie wollte genau diese 1 fehlende Münze unbedingt wiederfinden. Weil es in den Häusern damals recht dunkel war und es keine Fenster wie heute gab, zündete sie zuerst 1 Öllampe an.
Sie hielt das Licht in die dunkelsten Ecken und suchte unter dem Tisch und unter dem Teppich. Dann holte sie einen Besen und fegte den ganzen Fußboden ab. Jede Ritze und jeden Winkel unter den Schränken. Irgendwo musste doch diese Silbermünze stecken. Jesus machte eine kleine Pause und schaute sich um. Die stolzen Pharisäer hörten zu und auch die Sünder. Einige der Sünder blickten beschämt auf den Boden. Sie dachten an die verlorene Münze und sie begriffen: Das sind ja wir. Wir sind wie diese wertlose Münze im Staub. Sie spürten, dass ihr Leben eigentlich so gar nicht zu Gott passte. Weil sie logen, stahlen oder schlecht über andere redete, waren sie von Gott getrennt. Die Pharisäer dachten zwar von sich, sie seien fehlerfrei, aber in Wirklichkeit gab es auch in ihrem Leben Sünde. Jeder Mensch tut Dinge, die Gott nicht gefallen. Keiner von uns schafft es, immer perfekt zu sein. Aber das Wunderbare ist, Gott sucht nach uns. Genau wie die Frau verzweifelt ihr Haus auf dem Kopf stellt, so sucht Gott nach dir, weil er dich liebt. Er will dir deine Fehler vergeben und dich ganz nah an seinem Herzen haben.

Die Frau in der Geschichte gab einfach nicht auf. Sie schaute noch ein allerletztes Mal in die dunkelste Ecke des Hauses. Und plötzlich glitzerte doch etwas im Schein der Lampe. Ja, tatsächlich, es war ihre verlorene Münze. Glücklich hob sie das Silberstück auf, wischte den Staub ab und drückte es ganz fest an sich. Sie war so voller Freude, dass sie es gar nicht für sich allein behalten konnte. Sie lief sofort vor die Tür zu ihren Nachbarinnen und Freundinnen und rief: »Freut euch mit mir! Ich hatte eine meiner 10 Münzen verloren. Ich habe das ganze Haus auf dem Kopf gestellt und jetzt habe ich sie endlich wiedergefunden. Ist das nicht wunderbar?« Und alle ihre Freundinnen feierten mit ihr. Jesus schaute seine Zuhörer noch einmal an. Zuerst die Pharisäer, die dachten, sie seien etwas Besseres, und dann die Menschen, die genau wussten, dass sie Fehler gemacht hatten. Jesus lächelte ihnen zu und sagte: »Ich sage euch, genau so ist Freude vor den Engeln Gottes über einen einzigen Sünder, der Buße tut.« Buße tun bedeutet einfach, zu Jesus zu kommen, ihm die Fehler ehrlich zu sagen und ihn um Vergebung zu bitten. Wenn du das tust, dann gibt es im Himmel keine langen Gesichter, sondern ein riesiges Freudenfest. Gott selbst und alle seine Engel freuen sich über dich, weil die verlorene Münze wieder zu Hause ist.

Die Geschichte von der verlorenen Münze zeigt uns, wie unfassbar wertvoll jeder einzelne von uns für Gott ist. Gott sucht dich, weil du ihm wichtig bist. Unser heutiger Bibelvers steht im Lukasevangelium, Kapitel 15, Vers 10. Jesus sagt dort: So sage ich euch, ist Freude vor den Engeln Gottes über einen Sünder, der Buße tut. Ich wiederhole: So sage ich euch, ist Freude vor den Engeln Gottes über einen Sünder, der Buße tut. Lukas 15, Vers 10. Überleg mal, was das bedeutet. Der König des ganzen Universums, der die Sterne und die Meere gemacht hat, blickt auf die Erde und sieht genau dich. Wenn du zu ihm betest und sagst: Lieber Vater im Himmel, es tut mir leid, wo ich heute ungehorsam war oder gelogen habe. Bitte vergib mir und nimm mich an der Hand. Dann bricht im Himmel lauter Jubel aus. Du musst dich vor Gott nicht verstecken, wenn mal etwas schiefgegangen ist. Du musst nicht wie die Pharisäer so tun, als wärst du der Beste und Tollste. Du darfst einfach ehrlich sein. Gott läuft dir hinterher wie die Frau, die ihre Münze sucht. Er gibt dich niemals auf, weil du sein geliebtes Kind bist.

Sarah geht einkaufen. Mama, spielst du mit mir? Sarah kommt in die Küche und schaut Mama mit bittendem Blick an. Wir können zusammen die Puppen umziehen und neu frisieren. Doch Mama rührt gerade einen Kuchenteig. Heute Abend kommen Opa und Oma zum Essen, da muss ich noch so viel vorbereiten, antwortet sie. Ich habe gerade wirklich keine Zeit, aber du könntest mir ein wenig helfen. Wenn ich schneller fertig bin, kann ich nachher doch noch mit dir spielen. Oh ja, das ist toll, freut sich Sarah. Was soll ich denn machen? Kuchen backen oder Brote schmieren oder... Du könntest für mich einkaufen gehen, schlägt Mama vor. Sarah ist total aus dem Häuschen. Ja, prima, das mache ich, ruft sie. Denn einkaufen macht Sarah immer viel Spaß. Manche Geschäfte sind ganz in der Nähe. Da darf sie auch schon mal alleine hingehen. Jetzt ist es wieder mal soweit. Mama erklärt ihr, was sie braucht. Du gehst bitte zum Metzger Krüger und holst eine Fleischwurst und 10 Scheiben Schinken. Kannst du dir das merken oder soll ich es dir aufschreiben? Klar kann ich mir das merken, Mama. Ich bin doch schon 8, da brauche ich keinen Einkaufszettel. Sarah holt ihren kleinen Einkaufskorb und steckt Mamas Geldbeutel in ihre Jackentasche. Der Weg zum Metzger ist nicht weit. Sarah muss nur um eine Häuserecke laufen und über den Zebrastreifen gehen. Dann an der Apotheke vorbei und schon ist sie da. Unterwegs zählt sie immer wieder die Sachen auf, die sie einkaufen soll. Eine Fleischwurst, 10 Scheiben Schinken. Das ist ja wirklich einfach, murmelt Sarah. Und da kommt sie auch schon an der Apotheke vorbei und schaut in das große, hell erleuchtete Schaufenster. Dort sitzt in einer Ecke eine ganze Puppenfamilie. Vater, Mutter und 2 Kinder. Alle haben dicke Schals um den Hals. Und davor stehen kleine Fläschchen mit Arznei. Das ist bestimmt Hustensaft, kichert Sarah. Die Puppenfamilie sieht irgendwie lustig aus. Sie bleibt stehen und betrachtet sich alles ganz genau. Um die Puppenfamilie noch besser sehen zu können, beugt sie sich vor. Dann einmal zur linken Seite und wieder nach rechts. Vor Aufregung fängt sie schließlich sogar an, auf der Stelle zu hüpfen. Endlich geht sie weiter zur Metzgerei Krüger. Ding Dong macht die Ladentür, als Sarah eintritt. Guten Tag, sagt Frau Krüger die Metzgersfrau. Sie kennt Sarah schon und ist immer sehr freundlich. Guten Tag, sagt Sarah. Sie kommt sich wie eine richtige Hausfrau vor, die ihren Einkauf erledigt. Was kann ich denn für dich tun? Fragt Frau Krüger. Sarah überlegt. Was sollte sie nochmal mitbringen? Das gibt's doch gar nicht. Es fällt ihr einfach nicht mehr ein. Stottert Sarah und schaut sich hektisch die vielen Wurstsorten an. Ah, jetzt weiß sie es wieder. Ich hätte gerne eine Fleischwurst und 10 Scheiben Schinken, sagt sie und lächelt die Metzgersfrau an. Frau Krüger nimmt einen Ring Fleischwurst aus der Kühltheke und legt ihn auf die große Waage. Dann nimmt sie einen dicken Schinken vom Haken und schneidet an der Maschine 10 dünne Scheiben davon ab. Sarah schaut ganz genau zu, denn sie findet es schön, als Verkäuferin die Kunden zu bedienen. Wenn sie wieder zu Hause ist, will sie doch lieber mit ihrem Kaufladen spielen. So, das macht dann 6 Euro und 2 Cent, sagt die Metzgersfrau. Sarah greift in ihre Jackentasche, um den Geldbeutel herauszuziehen. Nanu, denkt sie, der Reißverschluss ist ja offen. Ob sie ihn gar nicht zugemacht hat? Und was ist das? Der Geldbeutel ist nicht mehr da. Sarah sucht in der anderen Jackentasche, in den Rocktaschen und im Einkaufskorb, doch nirgendwo findet sie Mamas Geldbeutel. Oh nein, ich habe den Geldbeutel verloren. Sie fängt beinahe an zu weinen. Was mache ich denn jetzt? Beruhig dich erstmal, Kind, tröstet Frau Krüger sie. Wir lassen die Wurst einfach hier liegen und du schaust zu Hause nochmal nach dem Geldbeutel. Bestimmt hast du nur vergessen, ihn einzustecken. Sarah ist sich sicher, dass sie den Geldbeutel in ihre Jackentasche gesteckt hat. Sie muss ihn unterwegs verloren haben. Traurig verlässt sie die Metzgerei. Sie hat Angst. Wenn Mamas Geldbeutel weg ist, ist das wirklich schlimm. Aber da fällt Sarah etwas ein. Sie kann doch zum Herrn Jesus beten. Er weiß, wo der Geldbeutel ist. Er kann ihr helfen. Sie lehnt sich an die große Straßenlaterne und faltet die Hände. Lieber Herr Jesus, betet sie, du weißt, wo ich Mamas Geldbeutel verloren habe. Bitte zeig mir doch, wo er ist, damit ich für Mama die Wurst kaufen kann. Danke.

Herr Jesus. Amen. Sarah fühlt sich erleichtert. Sie ist froh, dass sie dem Herrn Jesus alles sagen kann, dass ihm nichts zu klein oder zu groß ist. Auf einmal hat sie eine Idee. Am besten gehe ich den gleichen Weg wieder zurück, den ich hergekommen bin, denkt sie. Vielleicht finde ich den Geldbeutel dann. Langsam geht sie zurück zur Apotheke. Doch diesmal schaut sie sich nicht die Puppenfamilie im Schaufenster an, sondern sieht nur auf den Boden, ob sie irgendwo den Geldbeutel entdeckt. Da! Tatsächlich, vor dem Schaufenster liegt der Geldbeutel auf dem Gehweg. Er ist ihr wahrscheinlich beim Hüpfen aus der Tasche gefallen. Danke, Herr Jesus, vielen Dank, betet sie und hält den Geldbeutel ganz fest. Sie ist so froh, dass sie den Herrn Jesus kennt und dass er ihr gerne hilft. Eilig macht sie sich auf den Weg zurück zur Metzgerei, um ihren Einkauf zu bezahlen. Frau Krüger kommt wieder in den Laden, als die Türglocke Ding-Dong macht und Sarah legt fröhlich das Geld auf die Theke. »Na, meine Kleine, hast du noch gewusst, wo der Geldbeutel war?«, fragt Frau Krüger. »Nein«, antwortet Sarah. »Ich habe nicht gewusst, wo er war, aber der Herr Jesus hat es gewusst und er hat ihn mir gezeigt.« Frau Krüger schaut etwas verwirrt, sagt aber nichts. »Dankeschön«, Sarah strahlt, als Frau Krüger ihr das Päckchen mit der Wurst gibt und mit einem fröhlichen »Auf Wiedersehen« macht sie sich auf den Heimweg. Zu Hause wartet Mama schon. »Das hat aber lange gedauert«, sagt sie. »Ich wollte schon losgehen und dich suchen.« Sarah erzählt Mama die ganze Geschichte und dass der Herr Jesus sogar wusste, wo der Geldbeutel lag. »Ja, das ist wunderbar«, antwortet Mama. »Unser Herr weiß auch die kleinen Dinge. Deshalb hast du es ganz richtig gemacht, dass du zuerst ihn um Hilfe gebeten hast.« Mama streicht Sarah über das Haar. »Und wenn du wieder einmal einkaufen gehst, siehst du bitte nach, ob deine Jackentasche zu ist, nachdem du den Geldbeutel eingesteckt hast.« »Ja, Mama, das mache ich«, verspricht Sarah. »Jetzt können wir noch ein bisschen spielen, bis Opa und Oma kommen«, schlägt Mama vor. »Au ja«, freut sich Sarah. »Wir spielen mit meinem Kaufladen. Ich bin Frau Krüger, die Metzgersfrau, und du kommst zu mir zum Einkaufen. Aber vergiss deinen Geldbeutel nicht.« »Einverstanden«, sagt Mama lachend, und zusammen machen sie sich auf den Weg ins Kinderzimmer.

Die Zeit verging heute wieder viel zu schnell. Wir sind schon am Ende unserer heutigen Kindersendung angekommen. Vergiss niemals, wie unendlich kostbar du in Gottes Augen bist. Lass uns zum Schluss noch einmal gemeinsam beten. Lieber Herr Jesus, danke für diese wunderschöne Geschichte von der Münze. Danke, dass wir dir nicht egal sind, selbst wenn wir Fehler machen und weglaufen. Danke, dass du uns suchst und uns unendlich liebst. Wir bringen dir all die Dinge, die heute nicht gut gelaufen sind, und bitten dich um Vergebung. Danke, dass du uns sauber machst und dich über uns freust. Segne und behüte alle meine lieben Zuhörer, die Kinder und ihre Familien. Amen.

Das war's für heute hier mit der Kinderecke aus dem Studio von Radio Segenswelle mit Anna Sabatzky. Ich wünsche euch noch einen restlichen schönen Tag und wir hören uns zur gewohnten Zeit. Auf Wiederhören und behüte euch der liebe Gott.

0: Es ist 5 Uhr.
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2: Hi und herzlich willkommen zu einer neuen Folge von Deep Talk. Mein Name ist Tina und wir haben heute im Studio wieder Paul Tabanau. Wer letzte Woche dabei war, der wird wissen, dass er philippinischer Herkunft ist, aber missionarisch in Kambodscha tätig. Und er war hier in Deutschland zu Gast, da haben wir das ganze Interview aufgezeichnet und zwar in englischer Sprache. Peter Wiebe war so nett und hat das Ganze übersetzt, damit wir auch jeden abholen, der nicht unbedingt Englisch kann. Und ich würde mich richtig drüber freuen, wenn du uns ein Feedback schreibst, wie du dieses Format findest, was du mitgenommen hast. Und du darfst uns natürlich auch gerne auf Spotify die 5 Sterne vergeben. Das hilft auch weiter. Soweit dazu. Ich wünsche dir jetzt ganz viel Freude mit Teil 2. Auf jeden Fall hast du uns schon mal echt mitgenommen. Das ist voll spannend, wie Gott da gewirkt hat und wie das immer weiter wachsen konnte. Wie sah damals ganz konkret dein Dienst aus und der Dienst deiner Frau?
3: We grew up in our church in Cebu. So it was like we wanted to pattern our ministry. I mean, we were sent out as church planters. So whatever we were doing in Cebu, our church in Cebu, was pretty much what's in our mind. I think I understood that eventually there will be some differences, but then, you know, so it will be like.
4: Ja, im Prinzip, was wir gemacht haben, ist, wir haben das, was wir in den Philippinen gelernt haben, während unserer Zeit, wo wir Gemeindegründungsarbeit auf den Philippinen gemacht haben, im Prinzip haben wir das 1:1 übernommen, wohl wissend, dass die Situation hier anders ist und dass wir einige Dinge vielleicht anders machen müssen. Aber im Grunde genommen haben wir das kopiert, was wir von zu Hause schon kennen aus unserer Gemeinde und was wir selber schon zu Hause gemacht haben.
3: So it's basically because Christian education is also big in our church in Cebu. So there was the goal of also starting a school, but we were always in the process of teaching children. Children's ministry is big in our church in the Philippines. So every week we would go out and it was the most basic ministry we can do. Go out to the streets, wherever the children are, we will gather them. And if there's one house where they would agree that we will gather children here in your neighborhood and teach them Bible, so we will do that.
4: Die Zurüstung der Gläubigen, das ist das, was wir von uns zu Hause bei uns auf den Philippinen kennen. Aber auch, was wir bei uns in der Gemeinde immer wieder gehabt haben, ist, dass wir einen sehr großen Akzent auf die Arbeit mit Kindern gelegt haben. Das heißt, wir sind immer wieder rausgegangen in die Dörfer, auf die Straßen. Und wenn es dann jemanden gab, der sein Haus zur Verfügung gestellt hat, wo wir dann die Kinder einfach sammeln konnten und Kinderstunden mit ihnen machen würden, da sind wir hingegangen in diese Häuser.
3: And in the process of teaching the children, where we prepared lessons that is about, you know, family values, you know, Bible teaching about obeying parents and etc. And we made sure that the parents who were speaking and trying, they listened and they knew what we were teaching and that they would be persuaded that, hey, here is Christianity and it's a good, you know, they're teaching really good things to our children.
4: Was wir dann gemacht haben, wo wir dann diese Kinder gesammelt haben, wir haben denen einfach christliche Werte beigebracht. Dinge wie, dass man gehorsam den Eltern ist und dass man ordentlich ist. All diese Dinge. Und gerade dann haben die Eltern, die dann eingeladen hatten, standen vielleicht an der Seite und haben gespannt zugehört, was hier denn wohl beigebracht wird. Und als sie gehört haben, dass das gute Werte gepredigt werden, waren die natürlich sehr offen und wir durften wiederkommen.
3: And so the core group of young people that we taught English and then later Bible and then later they became saved and baptized, we started training them into how to teach some lessons, Bible lessons to children.
4: Später dann, wo diese Kinder dann erwachsen wurden, wo die dann mit uns immer wieder waren und dann getauft wurden, haben wir ihnen wiederum beigebracht, dass sie auch wiederum mit den Kindern arbeiten sollen.
3: So there was the formal children's Bible classes in our meeting place, in our small little church in Phnom Penh, and then like DVBS and, you know, Sunday school. And then there was the weekly, like Wednesdays and Fridays and Saturdays, that we would go out in teams and then teach children to anywhere, any corner that will be available.
4: Das war dann so, dass wir unsere regulären Bibelstunden hatten oder Kinderstunden hatten an den Samstagen. Und da sind wir einfach nach Programmen gegangen, die wir dann geschrieben haben oder aufgestellt haben. Aber in der Woche sind wir dann, neben dass wir dann an Samstagen in der Gemeinde uns versammelt haben im kleinen Haus, sind wir in der Woche rausgegangen auf die Straßen, in die Dörfer rein und in die Häuser und haben das, was wir am Samstag bei uns in der Gemeinde gemacht haben, einfach transportiert in die Woche hinein.
3: So in the process of doing this, we came to know the parents. We eventually gained their trust. We started inviting them, even if many of them would say, oh, just invite my children, just take my children. No need for us because we cannot read, because, you know, during Pol Pot's time, Pol Pot killed all the ones who can read, and now it's us that we cannot read.
4: In diesem Prozess haben wir natürlich Kontakte immer wieder, auch Freundschaften mit den Eltern geschlossen, die mit denen in Kontakt waren und die uns dann immer wieder nach Hause eingeladen haben. Natürlich haben einige Eltern auch immer wieder gesagt, nee, nimm nur meine Kinder, wir sind nicht interessiert, wir können nicht lesen, nicht schreiben. Und zwar ist es in Kambodscha so, dass der ehemalige Leiter, der politische Leiter, der Pol Pot, der hat sehr viel dazu beigetragen, dass sehr viele Menschen in Kambodscha nicht weder lesen noch schreiben können. Dann haben viele Eltern gesagt, konzentriert euch auf unsere Kinder und wir sind raus erstmal.
3: So eventually we gained again like the parents, you know, we were going out and parents will see us doing some ministry, and because they already knew us and because they trusted us, so, you know, there was no problem bringing in the, like, sometimes we hired vehicles to bring children and young people to our church, and it was very okay for them.
4: Dadurch, dass wir dann auch Vertrauen gewonnen haben bei den Eltern, haben die uns ihre Kinder auch anvertraut, und wir hatten dann die Freiheit, wir haben da sogar dann Fahrzeuge gemietet und haben dann die Kinder eingesammelt und haben die dann alle zu uns in unsere kleine Gemeinde gebracht.
3: So we came to a point where we said, let's plan for a youth camp.
4: Und dann irgendwann mal eines Tages haben wir den Punkt erreicht, wo wir gesagt haben, lass uns ein Jugendcamp mal veranstalten.
3: And we really felt and were confident that doing this, the parents will not object because they already knew us.
4: Und wir hatten damit auch keine große Schwierigkeiten, dass die Eltern zum Beispiel ihre Kinder nicht lassen würden, weil wir ja dann schon Vertrauen hatten und die uns kannten.
3: Our youth camp venue was going to be like 200 kilometers plus, which is at the coastal city.
4: Und das Jugendcamp war dann so geplant, dass wir über 200 Kilometer an die Küste fahren würden.
3: Which was, if we did not have the confidence of the parents, we were very sure that no parent would allow their kids to go, but since they already knew us, so it was okay.
4: Ja, und das war dann so, dass, weil wir das Vertrauen hatten der Eltern, war es auch keine große Sache, dass die Eltern uns ihre Kinder anvertraut haben, obwohl wir so weit gefahren sind.
3: And the youth camp was designed because we were preparing to start our first year of Bible school.
4: Und das Jugendcamp war dann so kreiert, oder das Ziel war, dass wir gerne nach dem Jugendcamp unser erstes Gemeindebibelschulprogramm starten würden.
3: Our group of missionaries were already meeting and agreeing how to set up the Bible school, who will teach, how will we teach it.
4: Mit uns, also unser Team an Missionaren, wir hatten vorher schon alles vorbereitet, was genau wir da lehren wollen, wie der Unterricht aussehen soll, was genau passieren soll in der Bibelschule.
3: So by God's grace, 1999 summer, we had our first youth camp, and I think we had about, what, more than 200 campers, and a good number came forward to surrender their lives to study in Bible College.
4: Und durch Gottes Gnade hatten wir im Sommer 1999 unser erstes Jugendcamp. Und bei dem ersten Camp waren um die 200 Jugendliche dabei. Und viele von diesen Jugendlichen haben einen Schritt nach vorne gemacht und haben sich bereit erklärt, in diese Bibelschule einzusteigen.
3: And I think it was in the first week of September 1999 that we started our classes in Bible College.
4: Und so hat das dann dazu geführt, dass wir im September 99 dann unsere erste Bibelschule-Klasse eröffnet hatten.
3: And from our side alone, aside, you know, from the other missionaries, they also had their Bible students, but from our side, I think there were like 7 young people who enrolled in Bible school.
4: Und von unserer Seite, also von unseren Leuten, denen wir dann gedient hatten, waren meines Wissens 7 Personen, die damals die ersten Schüler für uns waren.
3: At the same, okay, the Bible college classes were only in the morning, so in the afternoons, we still made sure that our young people were still going out to do children's classes in different streets, in different areas, and also the Saturday visitation and soul winning was going on.
4: Was wir dann gemacht haben, ist, in den Vormittagen haben wir dann Unterricht gemacht, Bibelunterricht gemacht. Die Nachmittage waren immer reserviert, dass man rausgeht auf die Straßen, dass man Kinderstunden in den Dörfern abhält und aktiv unterwegs ist.
3: And we had second-hand computers from Singapore. So our young people who already knew computer a little bit, you know, typing, basic typing. So they were now the ones who were teaching some more new young people to do that.
4: Wir hatten einige gebrauchte Computer aus Singapur bekommen und einige von diesen Jugendlichen kannten sich in Computern schon ein bisschen aus. Und so hatten die dann angefangen, auch Computerkurse anderen Leuten anzubieten.
3: And it was really a blessing to see them developing a burden. You know, our young people started to talk about how about their brothers and sisters, how about their parents. They need to witness to them as well.
4: Es war so schön zu beobachten, wie diese jungen Menschen dieses evangelistische Anliegen bekommen haben, ihren eigenen Geschwistern, ihren Eltern und ihren Angehörigen die frohe Botschaft weiterzugeben.
3: One of the things that really still very clear in my mind about this aspect is when we just had our first landline telephone. There were the cell phones were already there, very, you know, the old cell phone, old batches of cell phone. But we also had our landline, and then our young man came to our house and said, "Pastor, can we use your phone because we will call our close friend who is now working in another province. We want to call him because we want to witness to him." Can you imagine?
4: Das war so schön zu beobachten, dass einige sogar zu uns kamen nach Hause und haben mich dann gefragt, dürfen wir bitte dein Festnetzanschluss nutzen? Wir würden gerne unseren Angehörigen aus der anderen Provinz anrufen und wir müssen ihnen Zeugnis geben. Wir müssen ihnen die frohe Botschaft erzählen über Telefon.
3: And so, of course, I said, "Yes, go ahead." And, you know, even if telephone there back then was still expensive, but go ahead and do that soul winning because it's your friend and you need to win.
4: Natürlich habe ich gesagt, auf jeden Fall mach das. Ich habe auch wenn damals Telefonie sehr teuer war, haben wir gesagt, auf jeden Fall mach das und erzählt über Jesus, damit auch sie, diese Seelen gerettet werden.
3: And of course, yeah, you know, so it was the start of a slow process of expanding because they were now like, they were looking beyond the Mekong River, and they said, "Pastor, there are houses across the Mekong River, and there should be people there because there are houses, and we want to go there, and we want to preach the gospel there too."
4: Und dann durften wir beobachten, wie dieses Anliegen dann auch gewachsen ist, und wir haben angefangen uns zu erweitern. Und dann auf einmal haben die Bibelschüler gesehen, dass auf dem anderen Ufer des großen Mekong-Flusses auch Häuser sind und Menschen sind, die Jesus noch nicht kennen. Und dann kamen sie zu mir und haben gesagt, "Pastor, wir würden gerne auf die andere Seite des Mekong-Flusses gehen, auch da den Leuten das Evangelium zu erzählen."
3: So, that was the start of me realizing, wow, we came here as church planters, and I think I am seeing now that I am transferring the burden of starting churches to these young people that we are training.
4: Und das war so der Moment, wo ich dann auf einmal verstanden habe, wow, wir sind damals als Gemeindegründer hier angefangen, hier angekommen. Jetzt aber sehe ich, wie dieses Anliegen, was wir seinerzeit hatten, ein Anliegen von diesen Bibelschülern wird und dass sie jetzt selber rausgehen.
3: So when the first batch graduated, so eventually one couple, there was this guy and the lady that's from our church, I married them, and then they became the pastor of the church across the river.
4: Und unsere ersten Absolventen war dann das dann so, dass er ein Einheimischer ist aus Kambodscha, und dann hatten wir eine junge Schwester bei uns aus der Gemeinde, die auch als Missionarin dann auf den Philippinen war, und das ist dann so das erste Ehepaar geworden, und heute ist dieses Ehepaar auch die Gemeindeleiter einer der Gemeinden.
2: Wow, also ich liebe gerade diese Passage, wo die Leute so ein eigenes Herz für die Verlorenen haben, wo sie sich bemühen und sagen, lass uns das und das noch machen, um die zu erreichen. Das ist ja irgendwie auch dieser Beweis, dass Gott in ihren Herzen ist und dass sie diese Freude teilen wollen. Also das freut mich sehr zu hören. Genau, und du hast jetzt schon einiges gesagt, was du machst, aber nochmal die Frage, was konkret macht deine Frau? Wie sieht ihr Dienst aus?
3: Ja, actually, Dr. Baskin really said your wife needs to learn the language as well, because she has a very important part of the missionary work too.
4: Dr. Baskin hat uns damals geraten, hat gesagt, deine Frau muss unbedingt die Sprache auch lernen, weil sie spielt eine ganz, ganz wichtige Rolle in dem Dienst.
3: And he suggested we should hire a nanny for our kid, our child, because she needs to go to school. And that's what we did. We obeyed Dr. Baskin.
4: Und er hat uns sogar damals so weit geraten, dass er gesagt hat, ihr solltet eine Kinderbetreuung bezahlen, so damit deine Frau zur Sprachunterricht gehen würde. Und genau diesem Rat sind wir damals auch gefolgt.
3: And yes, we really found out, looking back, that a missionary wife is very important in the ministry of church planting.
4: Und der hatte recht behalten, genauso kam es dann auch. Und wir haben festgestellt, dass eine Missionarsfrau eine ganz, ganz wichtige Rolle in Gemeindegründung spielt.
3: My wife, she's very good in managing the home.
4: Meine Frau ist sehr gut darin, den Haushalt zu managen.
3: So many of our young people, I notice that she's like the glue. She keeps our whole church intact.
4: Mit den ganzen jungen Menschen, mit denen ich zusammenarbeite, muss ich tatsächlich sagen, sie ist so wie der Kleber. Die hält uns alle zusammen.
3: She has become so close to our, especially our young people in the church.
4: Sie ist so nah an den, ganz besonders an den Jugendlichen in unserer Gemeinde, sehr nah dran.
3: She is more effective in making rebukes to our young people.
4: Sie ist viel effektiver, wenn es darum geht, unsere jungen Menschen auch zu korrigieren und sie zu ermahnen.
3: Because I really can say that she can express more love to the young people, so that even if she rebukes some young people, they know that the rebuke is done in love, so they continue to stay in the church, they do not go away.
4: Selbst sie hat so eine große Liebe zu diesen jungen Menschen entwickelt, dass selbst in Momenten, in denen sie diese jungen Menschen ermahnt und sie auch zurechtweist, verstehen die dann trotzdem, dass die Liebe viel größer ist, und sie nehmen diese Ermahnung an und bleiben in der Gemeinde und gehen nicht weg.
3: And of course, the young people, you know, that we train and, you know, we attract them to really join us in the ministries. And so, she does a lot of things so that our young people really will join us in the ministries. Like, you know, it's about food and it's about doing minor things in the church that keeps our young people very busy, very involved, and you know, giving them a sense of meaning in their youth life.
4: Der Beitrag, den meine Frau leistet, das sind gerade, wie gesagt, wenn wir unter Jugendlichen arbeiten oder mit Jugendlichen arbeiten, dann sind das Fragen wie Essen machen, kleinere Dinge, die vielleicht niemand sieht. Sie ist darin involviert, und das führt dazu, dass die jungen Menschen bei uns bleiben, dass sie motiviert dranbleiben, dass sie weitermachen, dass sie nicht aufgeben. Und dazu trägt meine Frau sehr stark bei.
3: And I would say her Bible college training is really a big factor in who she is right now.
4: Und ich muss auch nochmal dazu sagen, dass ihre Bibelschulzeit, also ihre Ausbildung, die sie in der Bibelschule gemacht hat, heute ein sehr großer Faktor ist, den sie dann auch in dem Dienst einsetzen kann.
2: Ja, ein schönes Zeugnis. Und man hört aber auch, dass euer Dienst sich schon verändert hat. Erstmal viel unter Kindern, dann mit Jugendlichen, dann kam die Bibelschule. Wie hat sich der Dienst bis heute noch verändert?
3: I'm still pastoring the second church. I actually was really praying I could turn over the second church to a guy that I was trying to train. But then he changed his mind. So it did not materialize. And Pastor Peter knows Pastor Lada. I was also trying to train Pastor Lada to become the next pastor. But then he has this burden to start his own church, and now he's involved with Simrip ministry. So I end up still pastoring that church there in Bangsalang, the second church. So at least I have several preachers with me who can take my place when I'm not there, because I would see myself right now as a mentor to the pastors and preachers that we have trained. And so there will be times that I'm not there in Sundays, or during the week we have a midweek service every Wednesday. So at least there will be the preachers that can take my place. But in general, yeah, I see myself as a mentor. I continue to mentor the preachers and pastors that now are in place in different provinces in Cambodia.
4: Ich bin immer noch der Pastor unserer zweiten Gemeinde, die wir damals gegründet haben. Es gab mehrere Anfragen, dass jemand die Gemeinde übernehmen würde. Ich habe speziell in einen Bruder sehr stark investiert, aber der hat dann seine Meinung geändert und das hat dann nicht geklappt. Und dann gab es einen zweiten, Pastor Lada, in den ich viel investiert habe. Aber Pastor Lada hat eine eigene Gemeinde gegründet und hat ein Anliegen nochmal für einen weiteren Aufgabenbereich. Das hat mit ihm auch nicht geklappt, so dass ich momentan tatsächlich auf der Suche bin von jemandem, der dann die Gemeinde übernehmen kann. Es ist aber so, dass ich auf jeden Fall, wenn ich jetzt unterwegs bin, einmal wieder auch Prediger habe und Mitarbeiter, die dann die Gottesdienste und die Gemeinde weiterführen können, solange ich weg bin. Aber heute würde ich tatsächlich meinen Dienst eher im Mentorendienst sehen, dass ich die Menschen begleite und ein Mentor für die jungen Pastoren dieser jungen Gemeinden bin und ja, mein Fokus tatsächlich auf diese Mitarbeiter dann legen darf.
2: Ihr habt ja auch mehrere Gemeinden gegründet. Also Gott hat Gnade dazu geschenkt und ihr durftet wachsen. Wie habt ihr entschieden, wo eine neue Gemeinde gegründet wird?
3: Basically, I was not really the one who decided. I mean, the first church, okay, we prayed for that, because the first church is the location where most of our English students come from. Okay, we were not living then in that place, but our English students come from that place. So that place, we really prayed and we chose that one.
4: Wenn ich ganz ehrlich bin, ich bin nicht derjenige, der entschieden hat, wo wir die Gemeinde gründen werden, bis auf die erste Gemeindegründung. Das war nämlich so, wir haben ganz spezifisch für einen Platz gebetet und da, wo wir unsere erste Gemeinde gegründet haben, ist der Platz, wo die meisten Studenten und Bibelschüler herkamen, wo die gewohnt haben.
3: But the rest, it was just God opening some doors, for example.
4: Und der Rest ist aber so gewesen, dass tatsächlich Gott einfach Türen geöffnet hat. Zum Beispiel?
3: The second church. We were out distributing gospel tracts in the road, along the highway. We were like two weeks old with our first church. And then we met some two young men and they told us they are also Christians.
4: Und es war dann nämlich so, wir waren nur 2 Wochen alt mit unserer ersten Gemeindegründung. Und dann waren wir draußen auf der Straße und haben Traktate verteilt. Und dann haben wir 2 junge Männer getroffen, die uns gesagt haben, dass sie auch Christen wären.
3: And they said, hey Pastor, we are English teachers. We have a group of students, about 100 students, that we teach English and we also teach them the Bible.
4: Und dann sagten diese 2 junge Männer, hey Pastor, wir sind auch Englischlehrer. Und zwar machen wir das so, dass wir unseren Nachbarn Englischunterricht geben und auch Bibelunterricht machen.
3: It's another location in the city. And then they said, Pastor, actually, right now we're contemplating on stopping the English class because we no longer have money.
4: Und das war so, dass wir dieses in einem anderen Stadtteil machen. Und diese Situation war tatsächlich so, dass sie gesagt haben, wir müssen leider darüber nachdenken, dass wir mit diesem Englischunterricht aufhören müssen, weil wir kein Geld mehr haben, um die Miete zu bezahlen.
3: The place we are using is rented and it is being paid for by every month, the rent, by some Korean businessman. But he now is planning to stop the support.
4: Und zwar haben diese zwei junge Männer einen Raum gemietet und die Miete kam von koreanischen Businessleuten, die dann die Miete übernommen hatten für eine Zeit lang. Aber diese Frist war dann gerade dabei abzulaufen.
3: So they said, Pastor, if you're interested, we will turn over the English class to you and maybe you can make it into a church.
4: Und dann sagten die uns, Pastor, wenn das möglich wäre, wir könnten zum Beispiel diesen Englischunterricht euch abgeben und vielleicht könntet ihr daraus ja eine Gemeindegründung machen.
3: So I told them, no, do not stop. I will help you with the payment for the place. It's $75. We will continue to teach English there, but I will come and Musarf and I start to introduce myself and our young men from our church here. And eventually this will become like a transition and eventually we will take over.
4: Und dann habe ich denen gesagt, nein, bitte hört nicht damit auf, den Englischunterricht zu machen, sondern wir können das so machen, dass wir zum Beispiel die Miete übernehmen könnten. Das war damals $75 im Monat. Und ihr dann den Unterricht weitermachen würdet und ich würde dann persönlich vorbeikommen und mich dann da vorstellen und euch dann helfen. Und ich würde dann auch gleichzeitig ein paar andere Mitarbeiter mitnehmen, die euch dann unter die Arme greifen würden in dieser Gegend, in der Stadt.
3: So in short, 2 months after, we started our first service there too.
4: Kurzum gesagt, 2 Monate später hatten wir unseren ersten Gottesdienst auf der neuen Stelle gehabt.
3: Another case is the one across the river, like the one I told you about.
4: Ein anderes Beispiel ist die Stelle über dem Fluss, von dem ich erzählt hatte.
3: Our young people started going there, distributed gospel tracts across the river.
4: Unsere jungen Bibelschüler haben dann angefangen, über den Fluss rübergehen auf das andere Ufer und Traktate zu verteilen.
3: And it was like a surprise for all of us because we came to know a group of Christians there across the river.
4: Und das war auch eine Überraschung für uns. Wir haben uns dann mit einer kleinen Gruppe von Christen bekannt gemacht, die auf der anderen Seite des Flusses lebten.
3: And you know, the big surprise was they told us, Pastor, we've been praying for somebody to come to us and preach to us and make a church here. And now you are the answer to our prayer.
4: Und die große Überraschung bestand darin, dass wir, als wir diese Gruppe getroffen haben, haben die uns gesagt, Pastor, wir haben so lange für jemanden gebetet, der auf diese Flussseite rüberkommen würde und uns das Evangelium predigen könnte und dass wir Gemeindegründung hier starten würden. Und du bist jetzt die Antwort auf diese Gebete.
3: We realized later that there was this young man studying at an interdenominational Bible school who was going to that place and did Bible study for a while. And then they had a pastor of a Cambodian Baptist church in Texas who was supporting the idea of Bible study there.
4: Und die Geschichte war dann hier so, dass es einen jungen Mann gab, der aus einer interdenominationalen Bibelschule dahin gekommen ist und angefangen hat, Unterricht zu machen. Und er war mit einem anderen Bruder aus den USA bekannt, der ihm dann geholfen hatte, diese Arbeit, diesen Dienst auf dieser Seite des Flusses zu machen.
3: And then for some reason the young man stopped going there and stopped the Bible study and they were, you know, left hanging.
4: Und aus unterschiedlichen Gründen ist dann dieser junge Mann dann nicht mehr gekommen und hat aufgehört, Bibelstunde da zu machen. Also hingen diese Personen dann irgendwo in der Luft.
3: So we did a Bible study there for like 2 years.
4: Und dann hatten wir angefangen da und haben ungefähr 2 Jahre lang Bibelstunden da geführt, durchgeführt.
3: And then when our first batch of Bible students graduated, so like I told you, so now we started our first service and now it's a church there.
4: Und dann, wie ich euch schon gesagt hatte, als wir dann unsere ersten Absolventen hatten, die dann die Bibelschule beendet haben, haben wir jemanden rübergeschickt und die haben dann angefangen, da vor Ort eine Gemeinde zu gründen.
3: And all the others, it was really God who was leading, you know, opening the doors.
4: Und all die anderen Gemeindegründungen, das war wirklich der Herr, der uns geführt hat und der uns einfach Möglichkeiten und Türen geöffnet hatte.
2: Ja, danke, dass du uns so Einblicke gibst und es waren auch wirklich jetzt ermutigende Geschichten dabei, einmal zur Gemeindegründung, aber dann auch ja, wie diese jungen Leute einen Hunger hatten nach dem Wort und dann auch anderen weiterzuerzählen. Aber Mission ist ja nicht nur positiv. Also sicherlich gab es auch Widerstand oder Bedrängnisse, Herausforderungen. Was hast du in diese Richtung erlebt?
3: Okay, yeah, this is one of my favorite questions because like when some seminary students, they ask me questions like this, you know what, my basic answer is, oh yeah, you should know. Almost every day I wanted to quit.
4: Das ist eine meiner Lieblingsfragen tatsächlich, die mir gestellt werden. Weil immer wieder, wenn ich diese Frage gestellt bekomme, bin ich sehr froh zu antworten. Und zwar sage ich dann immer, wenn Bibelschüler mich fragen oder diese Frage stellen, dann ist meine Antwort, fast jeden Tag wäre ich soweit aufzugeben.
3: Because probably one of the main reasons is, you know, as human being, I tend to be impatient many times where I cannot wait, like training the nationals and they cannot get it right away. And even I become impatient and I just say, why are they so slow to, you know, get what I mean, what I want to teach them?
4: Als Mensch bin ich, habe ich ganz oft das Problem, dass ich ungeduldig bin. Gerade wenn es zum Beispiel was Unterricht angeht für die Einheimischen Bibelunterricht und wenn ich merke, dass die Studenten das nicht gleich verstehen, dann ist meine natürliche Reaktion, dass ich sehr ungeduldig werde und anfange zu murren und sagen, warum verstehen die das nicht?
3: And the other thing is, when it comes to health or medical issues with my family, you know, my wife, once I was hospitalized for 19 days, my son, if he was still a baby, our second son, he had amoebiasis, and he was already like 5 days dehydration, and he was so weak already, so it was like, ah.
4: Eine andere große Herausforderung ist es immer wieder, wenn ich jetzt an Gesundheit denke und an meine persönliche Gesundheit oder an die Gesundheit meiner Frau, die dann für mehrere Tage im Krankenhaus musste, oder unser Sohn, der dann große Probleme im Bauchinneren hatte. Das sind so große Herausforderungen, die mich sehr, sehr beschäftigen.
3: Another thing is, I should be very careful to say this, but when you get misunderstood by your home church for something, for some decision that you did, I don't know with other missionaries, but when my relationship with my pastor is somehow not good, it's so depressing for me.
4: Eine andere Sache ist, und hier bin ich wirklich sehr vorsichtig, was ich sage, aber manchmal gibt es Missverständnisse oder nicht jeder kann meine Entscheidungen nachvollziehen. Ganz besonders, wenn es um die sendende Gemeinde kommt oder wenn meine Beziehung mit meinem sendenden Pastor nicht 100% ist oder wenn meine Entscheidungen nicht nachvollziehbar sind von anderen Menschen. Das beschäftigt mich enorm.
3: Another challenge which sometimes really discourages me is the lack of funds or financial support.
4: Eine andere große Herausforderung, vor der ich immer wieder stehe, ist die finanzielle Situation, und zwar, dass sie nicht immer ausreichend sind.
3: Because, to tell you honestly, I have seen so many openings, like I told you, there are so many openings for Bible study or you can start a church in this area. But then at the back of my mind, I say, we lack the financial resources to do this. And so it's so frustrating for me.
4: Ganz ehrlich gesagt, also es gibt wirklich so viele Möglichkeiten oder so viele Gelegenheiten, wo wir noch mehr machen könnten. Aber dann ist es immer wieder so in meinem Hinterkopf, aber aufgrund von Mangel an Finanzen können wir nicht diese Nöte bedienen und das frustriert mich enorm manchmal.
3: But through all of that, when I am tempted to quit, I always go back to the fact of Ezekiel 37, where it was so clear to me that God wanted us to become missionaries in Cambodia, and that's the thing that holds me, keeps me going on.
4: Und jedes Mal, wenn ich an diesem Moment wieder angekommen bin, dass ich aufgeben möchte, dann erinnere ich mich immer wieder an Hesekiel 37 damals. Und das gibt mir dann immer wieder Mut und das gibt mir wieder die Hoffnung, weil wir eine ganz klare Berufung haben für unseren Dienst.
3: We've been through a, like I said, 3 months into our stay there, there was a coup d'etat, there was a civil war. It happened to us. We went through that. Like I said, I always go back to the fact that God called us there clearly.
4: Wie ich dann auch schon erzählt hatte, als wir 3 Monate gerade im Land waren, gab es ja diesen Bürgerkrieg in Kambodscha. Und selbst in solchen Situationen halte ich dann immer wieder daran fest und sage, wir haben eine ganz klare Berufung für unseren Dienst, für dieses Land gehabt und daran halten wir fest.
3: It would be fair to say that my son, my second son, almost died there of dehydration, amebiasis. My wife almost died there because of some gastrointestinal problems.
4: Ich muss tatsächlich sagen, dass ich fast meinen Sohn damals verloren hatte. Der wäre fast gestorben, weil er dehydriert war aufgrund seiner Probleme. Oder auch meine Frau, die dann fast gestorben wäre im Krankenhaus.
3: We went through COVID and we stayed there and, you know, all the risks that we went through.
4: Als COVID dann war, sind wir da vor Ort geblieben und alle anderen Risiken, die wir uns auf uns genommen hatten.
3: But I always go back to Ezekiel 37. Lord, it was so clear that you called us here.
4: Und immer wieder komme ich aber zu Ezekiel 37 zurück, indem ich sage, Herr, das war so klar, du hast uns hierhin gerufen.
2: Und bis heute kannst du die Treue Gottes bezeugen?
3: Amen. A big amen to that.
4: Ein großes Amen dazu.
2: Ja, spannend. Also ich habe dieses Jahr tatsächlich ein Ehepaar interviewt, die auf die Philippinen gehen, um dort Missionsarbeit zu machen. Ihr selber kommt von dort und geht nach Kambodscha. Und jetzt bereitet ihr andere Missionare vor, die wiederum ausgesendet werden. Wie begleitet ihr heute konkret die Missionsarbeit?
3: Basically, becoming a missionary is also personal, you know, you cannot really question the calling of somebody, whether he's going to the Philippines or whether us going to Cambodia. Our group of pastors in the Philippines, we arrived to that bottom line because some, you know, there would be some who would question, but then the bottom line is, okay, come on guys, becoming a missionary is a personal calling. So we cannot really question that. And then eventually it is God, you know, will take care of that. If it's not really his will, then he knows how to remove somebody from the mission field. Or if it's, you know, if it's really his call, God will vindicate that one. So, and we know that, like, American missionaries come to Philippines, but there are also Filipinos who become missionaries to the U.S.
4: Ich glaube ganz fest daran, dass Missionsdienst ein ganz persönlicher Ruf, eine persönliche Berufung Gottes ist. Und das können wir nicht in Frage stellen. Es gibt Missionare, die berufen sind für die Philippinen. Bei uns damals, wir hatten eine ganz klare Berufung für Kambodscha, auch wenn da auch Fragen aus unserer Mitte waren an uns. Aber wir haben ganz klar diese Berufung erlebt und diese Berufung kann ich nicht in Frage stellen. Einige werden für die Philippinen berufen, andere werden für andere Länder berufen. Ich glaube, dass Berufung sehr persönlich ist.
2: Ja. Richtig spannend, wie Gott da die Wege führt und vorbereitet und dann, obwohl er uns nicht nötig hat, uns trotzdem gebraucht, um sein Reich auch weiterzubauen. Jetzt komme ich schon so langsam zum Ende und möchte nach Gebetsanliegen fragen. Wir haben schon gehört, für deinen Bruder, der noch nicht im Glauben ist, aber auch für die Missionsarbeit konkret können wir gerne auch noch ein paar Anliegen hören.
3: Okay, like I've shared earlier today, for our family, please pray for our sons.
4: Wie ich schon am Anfang erwähnt hatte, bitte betet für unsere Familie, für unsere 2 Söhne.
3: Our eldest is in the Philippines and we are wishing for him to come and join us in Cambodia.
4: Unser ältester Sohn ist auf den Philippinen und unser Wunsch ist, ob er nicht vielleicht doch rüberkommen könnte zu uns nach Kambodscha.
3: His name is Kyle, he's 31 years old now.
4: Sein Name ist Kyle und er ist 31 Jahre alt.
3: And also please pray for our second son, Sean. He's 27 years old and he's very much involved with our ministry in Cambodia.
4: Und unser zweiter Sohn, Sean, der ist 27 Jahre alt und bitte betet auch für ihn. Er ist eine große Hilfe uns in unserem Dienst in Kambodscha.
3: For the ministry, like I said, I'm really praying that I can turn over the second church to a local. So please pray for me as I'm really seeking the Lord's will for one of our preachers to become the next pastor.
4: Was unseren Dienst betrifft, wäre das Anliegen, wie ich das auch schon mitgeteilt hatte, also ich suche tatsächlich jemanden, der die Gemeinde in unserer zweiten Gemeindegründung übernehmen könnte, in der ich bis jetzt Pastor bin. Und wir sind auf der Suche nach einem Mitarbeiter, der dann die Gemeindeleitung übernehmen könnte.
3: We are also praying that because our second church is actually renting, just renting for how many years now? 27 years now. We are just renting. Our location is really in the middle of the city of Phnom Penh, so it's very expensive. But we continue to pray, and by faith that God will give us a permanent place in that part of the city.
4: Unsere zweite Gemeindegründung, von der ich erzählt hatte, die ist mitten in der Stadt von Phnom Penh, von der Hauptstadt. Und seit 27 Jahren mieten wir dieses Gebäude. Und das ist ein großes Anliegen. Die Miete natürlich, weil das mitten in der Stadt ist, ist sehr teuer oder sehr hoch. Und unser Anliegen wäre, dass der Herr vielleicht uns eine andere Lösung schenken würde.
3: Just to give you an idea, the place we're renting right now, it is for sale for $450,000. Can you imagine? That's very expensive.
4: Um euch einfach eine Hausnummer mal zu geben, eine Größe aufzuzeigen. Also das Haus, in dem wir gerade zur Miete sind, das steht gerade zu Verkauf. Und der Eigentümer möchte $470,000 dafür haben, um einfach euch mal eine Größe zu geben, von welchen Preisen wir hier sprechen.
3: There were actually times when I wanted to kind of like remove or dissolve the ministry there and join it with the first church where this was like 13 kilometers apart. But now I realize that God wants us to continue because we've already sent out like 7 local missionaries from that church.
4: Es gab Zeiten, wo ich sehr stark am Zweifeln war und kurz davor wäre, diesen Standort aufzugeben und in unsere erste Gemeindegründung hineingehen, in die Gemeinde, die ungefähr 13 Kilometer weiter weg ist. Musste aber dann feststellen, dass der Herr dann doch sehr viel Segen gerade aus diesem Standort hervorbringt, weil 7 Personen aus dieser Gemeinde, von diesem Standort, haben wir mittlerweile ausgesandt als Missionare in andere Gegenden und deshalb kann ich diesen Standort nicht aufgeben.
3: And the most popular prayer request that I always announce in different places, like in the Philippines, in churches there, is the need for more missionary teachers because we have several schools and the parents of, you know, Cambodian parents, they always want to send their kids to a school where there are foreign teachers. For example, Filipino teachers, they like Filipino teachers as well.
4: Und eines der größten Anliegen, die ich immer wieder weitergebe, ist, bitte betet für mehr Lehrer, mehr Bibellehrer. Wir haben mehrere Schulen, wie wir schon erwähnt hatten, und die Eltern von den Kindern, die dann bei uns in die Schule kommen, das sind Eltern aus Kambodscha, die bitten immer wieder, dass wir mehr ausländische Lehrer haben, wie zum Beispiel aus den Philippinen, dass der Herr berufen würde, dass sie auch kommen und Unterricht machen würden in Kambodscha.
3: So for our listeners, if ever God is touching your heart to kind of become a short-term missionary, maybe 1 year, and God bridges your heart and you want to engage, then contact your pastor and probably contact with to all nations.
4: Und an unsere Zuhörer, die gerade zuhören, wenn der Herr vielleicht euer Herz anspricht oder wenn ihr vielleicht ein freiwilliges soziales Jahr machen wollt oder euch einfach als Freiwillige bereit erklärt, zu uns rüberzukommen, dann spricht bitte eure lokale Pastoren an in den Gemeinden, in denen ihr seid, oder spricht All Nations an, dass wir da ins Gespräch kommen können.
3: We are so glad that God has allowed us to come across Pastor Peter Wiebe and the All Nations Missions Agency, and they are now our partners in Cambodia, and you can get in touch with them and they can kind of help you how to arrive in Cambodia.
4: Wir sind so froh, dass der Herr uns mit Peter Wiebe zusammengebracht hat von Tour Nations, und wir partnern zusammen in Kambodscha. Und wenn ihr dieses Anliegen habt, dann sprecht bitte diese Personen an und die könnten euch helfen, dass ihr in Kambodscha dann irgendwann mal auch dann landet.
2: Vielen Dank. Da haben wir auf jeden Fall einige Gebetsanliegen jetzt, die wir mittragen dürfen. Und meine letzte Frage, Paul, betrifft, das ist schon hier so ein bisschen Tradition bei uns, Ich frage nach einem Ratschlag, vielleicht gerade für die jüngere Generation. Was möchtest du uns auf dem Weg mitgeben?
3: It's always, this is not original, but I mean, I got this from my pastor. My pastor always likes to tell us young people, stay faithful to God, something like that. So, you know, which means it's read the Bible always and, you know, get involved in church always and pray always, something like that.
4: Den Ratschlag, den ich gerne weitergeben wollen würde, der kommt nicht original von mir, sondern das ist der Ratschlag, den mir mein Pastor immer wieder gegeben hat. Und den würde ich gerne weitergeben, und zwar: sei treu Gott gegenüber. Sei treu in all den Dingen, die du tust, ob das jetzt Bibellesen ist, ob das jetzt Gebet ist, ob das der Dienst ist. Das, was der Herr dir aufs Herz legt, diese Treue Gott gegenüber, das würde ich dir gerne wünschen.
2: Ja, vielen Dank. Das kann ich auf jeden Fall so unterschreiben. Das hat dein Pastor dann auch gut mitgegeben an die Jugend. Genau, und an dieser Stelle sind wir leider am Ende angekommen. Zum Abschluss kannst du uns jetzt richtig gern nochmal Johannes 3,16 zitieren, auf deiner jetzigen Herzenssprache quasi in deinem Missionsland.
3: Okay, John 3,16 in Cambodian. So John is Yuhan, then chapter 3 is Chumpukbay, and then verse 16 is Koti Dapramui. 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
2: Amen. Ich denke, die meisten Zuhörer kennen Johannes 3,16 auch auswendig. Wenn nicht, schlag doch gerne in der deutschen Bibel nach. Jesus, der ist gekommen für dich und mich, und du bist eingeladen, diesem Jesus nachzufolgen, deiner Berufung nachzugehen. Und in diesem Sinne, schön, dass du dabei warst. Hier am Mikro war Tina, als Übersetzer war heute Peter Wiebe mit dabei, im Interview war Paul, und ja, ich wünsche dir, dass du die Anliegen auch mitbewegst und dass du dich bewegen lässt von diesem Zeugnis, von dem, was Gott tut. Genau, bis zum nächsten Mal.
1: 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Wir wünschen dir noch eine gesegnete Woche mit den Worten aus Kolosser 3, Vers 17. Und was immer ihr tut, in Wort oder Werk, das tut alles im Namen des Herrn Jesus und dankt Gott dem Vater durch ihn.

0: Es ist 6 Uhr.
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2: Aber jetzt habe ich noch keine schöne Minute. Naja.
3: Leute, es ist sehr schön, dass ihr wieder eingeschaltet habt. Willkommen zurück zu einer neuen Folge in unserem Podcast. Es ist wieder
2: Dienstag.
3: Genau, es ist wieder Dienstag. Es ist wieder 20 Uhr, wie jede Woche. Schön, dass ihr wieder eingeschaltet habt. Heute sind es aber wieder nicht nur Esther und ich, sondern wir haben einen Gast in unserer Mitte. Caro, schön, dass du hier bist.
2: Danke, dass ich hier sein darf.
3: Wir freuen uns wirklich sehr, dass du mit dabei bist und dass wir heute über dein Zeugnis sprechen können. Ja. Wir schätzen es sehr, dass du dir die Zeit genommen hast, mit uns ins Gespräch zu gehen, weil, Esther, ich weiß nicht, ob du dich dran erinnerst, aber vor ein paar Wochen hatten wir auch eine Folge und da kam ein Thema auf, wo wir gesagt haben, das Thema chronische Krankheit kennen wir nicht. Hm. In unserem Umfeld gibt es das nicht. Wir hören immer nur von Leuten aus der Gemeinde oder aus einer entfernteren Beziehung zu Menschen. Und gleichzeitig in den Zeugnissen, die wir hören, hat uns das vor allem immer sehr viel Ermutigung und nochmal so eine neue Ausrichtung auf Gott gegeben, wie Menschen mit dieser Situation umgehen, einer chronischen Krankheit. Und deshalb ist das für uns eine sehr große Bereicherung, dass du kommst, weil du uns mit deinem Zeugnis auch eine Perspektive bietest, in eine Situation hineinzusehen, die wir selber nicht kennen. Mhm. Und wir freuen uns sehr, dass du darüber berichten möchtest, wie du deinen Weg bisher auch mit Gott gegangen bist.
2: Genau, in dem Podcast, wo wir auch darüber gesprochen hatten, ging es ja vor allem um Dankbarkeit. Und wir meinten dann, also sind irgendwann zum Fazit gekommen, so dieses, ja, uns geht's eigentlich voll gut. Unsere Umstände sind voll einfach und es ist für uns relativ einfach zu sagen, wir sollten dankbarer sein, weil wir haben ja Gesundheit, wir haben ein Haus und weißt, und dann ist so dieser Moment so, ja, aber was ist, wenn diese so Sachen, die uns so sicher machen, dann gar nicht gegeben sind? Wie einfach ist da wirklich, sich dann selbst zu predigen, dankbar zu sein? Und ich bin mir sicher, dass das auch eine Frage sein wird, die wir vielleicht im Laufe dieses Gesprächs klären wollen. Aber zuerst wollen wir dich so ein bisschen kennenlernen.
3: Ja, magst du dich vielleicht in erster Linie einfach ein bisschen vorstellen, so, keine Ahnung, also wie alt bist du, wie bist du groß geworden, vielleicht so ein bisschen auch, ich weiß nicht, ob das schon direkt in deine Story hineingeht, aber wenn ja, ist es überhaupt nicht schlimm, willst du uns etwas zu deiner Bekehrung erzählen, einfach so ein bisschen so zur Einordnung, weißt du, was ich meine?
2: Erzähl uns von dieser Sonnenbrille auf deinem Kopf, was macht die da?
3: Ja, erzähl einfach drauf los, wir werden unsere Fragen stellen.
4: Also ich bin Caro, ich bin 25 Jahre alt, ich bin verheiratet und ich bin eigentlich sehr behütet groß geworden. Also trotz, dass ich seit der Geburt krank bin, bin ich sehr behütet aufgewachsen. Meine Eltern sind beide Christen. Mhm. Ich habe mich sehr früh auch bekehrt. Ich weiß nicht mehr genau, was der Grund war, aber ich habe mich bekehrt und habe seitdem so ja mein Leben mit Krankheit und Jesus gelebt. Ne? Also es ist wirklich, dass Gesundheit oder beziehungsweise Krankheit ein großes Thema war und bisher ist. Und ja, ich würde auch sagen, dass mich das als Person sehr geprägt hat und auch sehr zu meiner Persönlichkeit dazugehört, aber nicht mein Leben bestimmt.
2: Mhm. Es ist nicht deine Identität, genau. Aber es ist einfach ein großer Teil deines Lebens.
4: Ja. Wobei es ja jetzt besser ist, ne? Ein bisschen, aber.
3: Ja. Willst du uns vielleicht dann auch direkt so mit in die ersten Schritte hineinnehmen, ne? Du hast quasi jetzt schon mit angeteasert, dass deine Krankheit dich quasi von Anfang an begleitet hat. Es war immer da. Wie ist das? Wie hast du das gemerkt oder wie ist das zum Vorschein gekommen, dass du diese Krankheit hast, beziehungsweise wie hast du sie von Anfang an erlebt?
4: Also es hat schon angefangen, da war ich noch ganz klein. Ich habe sehr viel Antibiotika bekommen, weil ich immer krank war und die Ärzte haben sich halt nichts gedacht. Ne? Es gibt ja auch Kinder, die öfter mal krank sind oder so. Und dann fing es an, dass ich weiß nicht mehr genau, welches Alter das ungefähr war, aber ich glaube so ab 5 Jahren, wo ich anfangen konnte so zu zählen, da war ich dann halt sehr, sehr oft im Krankenhaus. Also ich konnte dann irgendwann auch nicht mehr mitzählen, weil es halt sehr häufig war. Ich hatte mal Lungenentzündungen und Blutvergiftungen und die Ärzte waren so, hä, wo kommt das alles her? Was macht ihr mit eurer Tochter? Und dann war ich 9 Jahre alt und dann hat ein Arzt in der Klinik eine Untersuchung gemacht, das nennt sich Knochenmarkspunktion. Da wird so in den...
3: Wie heißt das? Knochenmarks?
4: Knochenmarkspunktion.
3: Punktion, okay.
2: Mhm. Das hört sich schmerzhaft an.
4: Ist wohl auch sehr weh. Das ist das Schlimmste, also die schlimmste Untersuchung, die ich bisher kenne. So. Und Also ich habe die bis heute noch regelmäßig.
2: Hm. Und damit du dir das ungefähr vorstellst, ist es wie so eine Männergrippe ungefähr, Christian. Spaß.
4: Nein, nicht so schlimm.
2: Nicht so schlimm.
3: Ja, aber wurde das gemacht, weil du quasi so oft krank warst?
4: Genau, im Sinne von, und die, wenn du, also du stichst dann quasi in den Knochen in der Hüfte, Becken, keine Ahnung, geht hinten und vorne. Und dann ziehen die halt die weißen, also die gucken, wie das Blut da abläuft, weil das wird ja in den Knochen gebildet. Ja. Und ich hatte halt zu wenige weiße Blutkörperchen, die sind für das Immunsystem verantwortlich. Also eigentlich eine Untergruppe davon, aber das wäre jetzt hier ein bisschen zu theoretisch. Ja. Dann hat er halt gesagt, okay, du hast eine Neutropenie. Das ist meine erste Diagnose gewesen. Ich hatte aber immer noch so Flecken an den Beinen und die waren immer geschwollen und das kam und ging. Und da war irgendwie keine genaue Ursache. Also ich habe mich dann auch angefangen zu spritzen.
2: Aber gab es für diese ursprüngliche Diagnose eine Heilung oder war das eher nur so dieses, das ist es einfach jetzt?
4: Also erstmal gab es keine Heilung. Man muss auch dazu sagen, dass es sehr selten ist.
3: Also die Neutropenie?
4: Genau, das ist schon relativ selten. Und ich habe mich halt jeden Abend gespritzt. So ein Medikament nennt sich Neupogen. Mhm. Ist wahrscheinlich auch irrelevant, aber
2: interessant.
3: Ja, weil also Neutropenie meint, oder was steckt genau hinter
4: diesem Begriff? Die Neutrophilen, also das ist eine Untergruppe der Leukozyten und die werden halt zu wenig produziert.
3: Okay. Mhm. Und die Leukozyten werden zu wenig produziert?
4: Nee, die Neutrophile.
3: Ah, okay.
4: Das ist eine Untergruppe der Leukozyten.
3: Ich höre das erste Mal, deshalb, okay.
2: Nein, aber wir geben uns Mühe, dich zu verstehen.
4: Ja, alles gut. Nee, das
2: stets bemüht.
4: Ich bin auch kein Arzt, muss man dazu sagen. Mhm. Und alles, was ich jetzt sage, ist ohne Gewähr dafür, dass es irgendwie medizinisch korrekt ist. Aber auf jeden Fall musste ich dich dann halt immer spritzen. Und dann wurde so das ging dann auch, ne? Aber mein erster Gedanke, als ich dann aus der Narkose erwacht, war das so echt lustig. Ich weiß auch gar nicht, wie ich darauf kam, aber dann kann ich nicht mehr auf Partys und in Clubs gehen. Und ich hatte überhaupt gar nichts damit zu tun. Das war einfach mein erster Gedanke. Frag nicht ein neunjähriges Kind.
3: Ja. Ich hab's noch nie gemacht, aber ich werde es
2: nicht mehr können. Aber ich werde es nicht mehr können.
4: Nee. Ja, ja. Und ich muss mich halt immer abends spritzen, das war auch ein bisschen umständlich, ne? Wenn man auf Klassenfahrt gefahren ist oder Übernachtung oder was weiß ich, ne? Das war auf jeden Fall nicht so schön. Mein Bauch ist immer noch blau bis heute. Und
2: hatte das auch was mit dir, also das ist ja, stelle ich mir sehr schwierig vor, in so einem Alter, wo der Körper ja auch wächst, dann da so, sag ich mal, zum Beispiel die Bauchflecken zu sehen und so, hatte ich das irgendwie auch nachträglich, weiß ich nicht.
4: Ist schon einschneidend. Also, okay. Ich hatte erstmal in die Oberschenkel gespritzt und die sind dann so hart geworden, dass ich nicht mehr laufen konnte. Mhm. Dann habe ich halt in den Bauch gespritzt. Wenn das jemand jetzt nicht hören kann, ist ein bisschen blöd. Aber okay.
3: Was ich mich frage, war das für dich einfach zu akzeptieren? Also wie leicht war das für dich, quasi dahin zu kommen, zu sagen, okay, quasi das gehört jetzt quasi zu mir in so einem jüngeren Alter. Also hast du da viel drüber nachgedacht? Oder?
4: Ja, ich habe sehr viel drüber nachgedacht und ich konnte mich auch erstmal nicht selber spritzen. Mein Papa hat mich mal gespritzt und ich habe immer gelacht. Das könnt ihr euch nicht vorstellen.
3: Aber ich wäre genauso.
4: Meine Mutter konnte sich das nicht angucken. Die hat immer fast geheult, also 2 Jahre lang ungefähr. Mein Papa hat mich immer gespritzt und ich musste immer so lachen. Ich glaube, das war einfach mein Verdrängungsmechanismus. Mhm.
2: Aber das ist ja eigentlich voll taktisch schlau, weil, habe ich gelernt, dass wenn du lachst, dass irgendein Stoff, wir sind keine Ärzte, Freunde, ihr müsst nicht denken, dass wir hier Ahnung haben, wofür wir reden, nicht über medizinische, aber ein Stoff wird ausgesandt, der Schmerz hindert, also hemmt. Also zum Beispiel, wenn man auch über traumatische Erlebnisse redet und dabei lacht, dann ist es das Gehirn, das versucht, diese traumatischen Erlebnisse mit dem Lachen zu überdecken. Und also ich könnte mir gut vorstellen, dass das ja auch in solchen Momenten vielleicht auch so Gottes perfekter Design für unseren Körper ist. So dieses
4: sein.
2: Lachen während so ja wirklich auch schwierigen Situationen.
4: Ja, also es war schon nicht schön, aber ich bin irgendwie damit klargekommen, keine Ahnung. Also dazu muss man auch sagen, dass man irgendwann mal schon gemerkt hat, dass die Krankheit so Spuren hinterlassen hat und auch dieses regelmäßige Spritzen und dass man in der Schule irgendwie nicht für voll genommen wurde, weil man hat mir das nicht angesehen. Ne? So, es gibt Menschen, die mir erst als ich eine Glatze gehabt habe, gesagt haben, dass sie mir glauben, dass ich krank bin. Also das hat sich halt gezogen bis zur Transplantation, ne? Und das, also es war.
3: Ein
4: bisschen gesprungen, ne?
2: Ja.
3: Nein, aber ist ja nicht schlimm. Aber du hast gesagt, die Diagnose der Neutropenie, hieß es, ne? Kam mit 9 Jahren. Mhm. Und was war da, also wie lange Wann hattest du deine Transplantation?
4: 2019, also 10 Jahre später.
3: Hm. Willst du noch ein bisschen quasi darauf eingehen, wie diese 10 Jahre für dich waren?
4: Ja, also dazu muss man sagen, bis 2016 lief alles so ganz gut. Ich war dann 16 Jahre alt, kann man sich ganz gut merken. Mhm. Und dann, ich weiß nicht, was passiert ist, aber es gab so einen Kipp. Also es ging dann plötzlich bergab und ich lag im Krankenhaus, ich dachte, ich sterbe jetzt. Also wirklich, mir ging es richtig schlecht, ich konnte nicht essen, keiner wusste, was los ist. Ich habe alle möglichen Therapien ausprobiert, also von den Ärzten, und es hat einfach nichts funktioniert irgendwie. Und ich lag im Krankenhaus, ich habe zu Mama gesagt, Mama, ich will nicht mehr, ich will nach Hause, so, ich kann das nicht mehr. Und ich habe mich in dieser Zeit dann taufen lassen auch. Mhm. Also ich habe so gedacht, wenn ich jetzt sterbe, ich will getauft sein. Also es war irgendwie so mein Gedanke.
3: Das war quasi ein sehr realer Gedanke für dich, ja. So, zu sterben, oder?
4: Ja.
3: Krass.
4: Doch. Mhm. Also die Ärzte haben damals
2: 16 erst taufen, also was heißt erst mit 16 dann taufen?
4: Genau.
2: Aber vorher kam dir dieser Gedanke nicht, oder wieso kam das erst mit
4: 16? Doch, aber bei uns von der Gemeinde war das früher irgendwie immer so, dass sich alle mit 16 taufen lassen haben. Nice. Keine Ahnung. Also ja. Jetzt ist es nicht mehr so von der Zahl her, aber ja. Das war früher irgendwie so ein Ding. Ich weiß nicht.
2: Aber du hast dich schon auf deinen Glauben hin taufen lassen?
4: Ja,
2: oder?
4: Und ich habe auch immer sehr, sehr darauf vertraut, dass Gott es gut mit mir meint. Da kommt aber noch eine andere Story zu. Mhm. Auf jeden Fall habe ich mich dann auch mit Mundschutz taufen lassen. Ich musste aber mit Mundschutz unter Leute, weil da gab es ja Corona noch nicht so und da lief noch nicht jeder mit Mundschutz rum.
3: Ja.
4: Und ich war so, also ich wurde mal von allen angestarrt und...
3: Quasi, weil du so herausgestochen bist, ne? Weil das halt genau. Sonst nicht so viele Leute hatten.
2: Hm. Und wahrscheinlich, weil man dir das ja dann sonst nicht so ansieht und du dann einfach mit so einer Maske rumläufst, ja schon... Und
4: dann sieht man es auch schon, ne? Aber hat halt trotzdem nicht jeder geglaubt.
3: Hm.
4: Und dann habe ich mich taufen lassen und auch es war auch so alles okay. Und dann ging es mir körperlich viel besser. Und plötzlich habe ich angefangen zu denken, so, warum lässt Gott das zu? Und in mir haben sich so große Zweifel breit gemacht... Ich habe gesagt, ich will mit Gott nichts mehr zu tun haben. Und ich habe dann wirklich ohne Gott gelebt. Ich habe gesagt, ich mache jetzt alles, was ihm missfällt. Ich mache extra alles, was gegen ihn geht, weil er hat mich krank gemacht. Mhm. So.
3: Mhm.
4: Und ich habe dann so ungefähr ein halbes Jahr, würde ich sagen, habe ich ohne Gott gelebt. Und ich dachte mir irgendwann mal so, boah, irgendwie ist das alles komisch. Also irgendwie macht das gar keinen Sinn. Und ich saß dann mal, meine Cousine hatte mich mit in einen Gottesdienst genommen. Weder in der Kirche, wo ich war, noch sonst irgendwo. Und ich saß in diesem Gottesdienst und die Predigt war wirklich banal. Also das, was man halt so hört, so Jesus liebt dich und du kannst ihm kommen. Und ich saß da so, dann so, ich will wieder zurück. Also ich will wieder zu Jesus, so, weil es war halt einfach so, so trostlos. Ich konnte mit nichts, was ich hatte, also zu jemandem gehen quasi. Also klar, ich habe meine Familie und alles, aber das war nochmal was anderes. Ne?
2: Ja, vor allem, wenn du sagst, du bist ja auch sehr christlich aufgewachsen, mit christlicher Schule, in der Gemeinde, in der Familie, alle bekehrt und so weiter. Und dann das so entzogen zu bekommen, wenn man das sehr kindlich erlebt hat, dass man mit allem so zu Gott kommen kann. Dass das.
4: Und ich muss sagen, da habe ich so die richtig krasse, bewusste Entscheidung für ihn getroffen. Ich habe gesagt, okay, ich möchte das wirklich leben. Ich möchte dieses Leben mit ihm und nicht ohne. Hm. So, und dann ging es mir körperlich wieder schlechter.
2: Hm.
4: Aber also ich habe das dann überhaupt nicht mehr abhängig davon gemacht, ob gut ist. So, für mich war er ab dem Zeitpunkt immer gut. Egal wie es mir ging. So. Und das habe ich mir auch immer wieder selber gesagt. So, er ist gut. Es gibt ja diesen Film, Gott ist nicht tot, und dann Gott ist gut zu jeder Zeit ist Gott gut. Und das war so, das hat mich so getragen.
3: Mhm.
4: Das war mir wichtig. Und es gab dann nochmal eine Zeit, wo es dann so ein bisschen, ich bin dann in eine Beziehung gegangen und die war, also dieser Mensch hat mich eher weiter weg von Gott gebracht, als dass er mich zu seinem Herzen gebracht hat.
3: Hm.
4: Und am Ende habe ich mich halt für Jesus und gegen diese Person entschieden, weil ich mir so dachte, ich habe diese Entscheidung getroffen und ich will dieses Leben mit ihm gehen. Also für mich hat das so wirklich gar keinen Sinn mehr ergeben, wie man in die andere Richtung laufen kann.
2: Aber kam das einfach über Nacht oder wie? Genau. Wo kam der Sinneswandel her?
4: Dieser Mensch wollte nicht mehr mit mir beten und ich habe so geweint und das wurde einfach, also hat's nicht gesehen. Und ich habe mir in dem Moment, also das war einfach der Heilige Geist, der gesagt hat, diese Beziehung geht in die falsche Richtung. Renn, flieh. So, und auch wenn diese Entscheidung für mich in dem Moment irgendwie völlig, also gefühlsmäßig völlig, also nicht reingepasst hat, ne, da war, also ich wusste aber, es ist die richtige Entscheidung. Hm. Und was, dann ging es halt mit der Transplantationsgeschichte los.
3: Was ich mich frage, noch da, bevor wir darauf kommen, wie war das für dich, in so einem jungen Alter viel Zeit im Krankenhaus zu verbringen?
4: Ja, nicht so schön.
3: Und was verbindest du vielleicht so mit der Zeit? Weil ich weiß, also ich habe zum Beispiel in meinem näheren Umkreis habe ich jemanden, der als Kind eine bestimmte Art von Krebs hatte und deshalb auch sehr oft ins Krankenhaus musste. Sehr viel Zeit da verbracht, also sehr viel Zeit vor allem auch am Stück verbracht und so weiter und immer wieder und also eine sehr intensive Zeit so. Und wenn ich mit dieser Person darüber spreche, dann ist das so der hat mittlerweile voll die so Abneigung gegenüber Krankenhäusern, so von wegen, ey, ich war so viel da drin, so ich habe so lass mich einfach, so ich will nicht mehr, dass es die gibt, so übertrieben gesagt.
4: Ja.
3: Wie nimmst du diese Zeit wahr, die du damals verbracht hast?
4: Also ich muss sagen, Krankenhaus ist natürlich nicht schön, aber es war trotzdem immer wieder ein Segen. Also ich weiß ganz genau, dass damals, ich hatte immer Einzelzimmer, weil ich hatte immer Ansteckungsgefahr von allen anderen, deswegen war ich immer isoliert und dann...
3: Weil dein Immunsystem quasi, also
4: genau,
3: weil
4: mein Immunsystem
2: Wenn man nicht dann besuchen kam, muss man dann auch so diese gelben Anzüge und so tragen oder
4: ja,
2: reicht
4: die sind grün. Okay.
2: Entschuldigung.
4: Nein, dann musstest du halt Handschuhe, Mundschutz und diese
3: Okay, das heißt, aber du warst in dem Sinne wirklich so sensibel, dass du quasi sehr anfällig warst.
4: Ja, ich war fast immer krank. Also es gab Menschen, die mich nie gesund gesehen haben, so, ne? Aber wenn ich da alleine im Zimmer war, war das für mich immer so, ich konnte immer einfach laut mit Gott sprechen und das war für mich einfach immer die persönlichste Zeit, die ich haben konnte mit ihm. Also es war für mich, also Krankenhausaufenthalt, jetzt wenn ich in Krankenhäuser gehe, dann pocht mein Herz richtig. So, ich merke, dass da so ein bisschen Panik aufkommt und so. Ich denke mal, dass das auch ein bisschen tiefer sitzt, aber prinzipiell die Zeiten alleine fand ich jetzt nicht schlimm.
2: Hattest du das seelsorgerlich aufgearbeitet? Also jetzt, wenn du sagst zum Beispiel, dass da so jetzt auch noch so eine Angst ist?
4: Also bestimmt nicht zu Ende, aber auf jeden Fall bin ich in Gesprächen gewesen, ja.
2: Okay, okay. Weil es gibt ja auch durchaus so Gemeindekontexte, die das nicht so betonen. Und also das ja
4: auch. Also ich habe auch diagnostizierte Depressionen, seitdem ich 14 bin. Und ich hatte mich damals dann auch selbst verletzt und dann bin ich auch zu dieser Frau gegangen und sie hat Psychotherapie und Seelsorge gemeinsam gemacht und sie hat mir auch sehr, sehr viele so Tipps an die Hand gegeben und so, ne, wie ich auch mit den negativen Gedanken umgehe, wie, wenn das wieder hochkommt, auch mit den Krankenhäusern und so, was mache ich und alles so, ja.
2: Mhm. Voll gut eigentlich auch, weil das ist ja auch ein Indiz dafür, dass so die Gemeinde da auch irgendwo gesund ausgerichtet war. Oder wie würdest du deine Gemeinde in diesem Ganzen einordnen? Weil es gibt ja durchaus auch Menschen, die dann zum Beispiel ja fälschlich vermittelt bekommen, ja, wenn du dich taufen lässt, dann sind alle deine Krankheiten weg. Wenn du das und das machst, dann ist wieder, also versprechen dann irgendetwas, was dann nicht so eintrifft und kann ja sehr schnell in so eine falsche Richtung gehen. Wie würdest du da eure Gemeinde oder deine Gemeinde?
4: Nee, also unsere Gemeinde sagt, dass, also nicht, Krankheiten sind nicht von Gott, so. Er macht nicht das Böse. Und nach der Taufe ist jetzt auch nicht alles wieder gut. Also das macht auch irgendwie nicht so viel Sinn, weil wir in einer gefallenen Schöpfung leben. Aber unsere Gemeinde steht da eigentlich voll hinter dem, was das Wort Gottes sagt.
2: Okay, voll gut. Kann ich auch nur kurz da einschalten? Bei uns in der Gemeinde, das gibt es auch so Salbungsgebete von den Pastoren, die anbieten. Also, dass wenn du zum Beispiel auch längere Zeit mit einer Krankheit kämpfst, dann im Stillen, also das passiert jetzt nicht öffentlich und so. Ich glaube, die meisten wissen auch gar nicht, dass das so passiert. Aber für Menschen, die zum Beispiel chronisch krank sind oder irgendwie so in diese Richtung gehen, wird das angeboten. Und hattest du so etwas oder macht ihr da in der Gemeinde so etwas?
4: Also jetzt mit Salben nicht, aber unser Gemeindeleiter damals war bei mir und hat für mich gebetet. Gebetet, ja.
2: Hattest du da, weil ich habe zum Beispiel im Bekanntenkreis auch jemand, der so eine Salbung hatte. Und da war auch öfter so diese Diskussion oder diese Gespräche darüber, inwieweit ist man vielleicht enttäuscht, wenn keine Heilung eintritt. Hattest du da so in zum Beispiel in solchen Momenten Enttäuschung verspürt? Oder?
4: Nee, gar nicht.
2: Ja, das ist doch ein gesundes Evangelium, würde ich sagen, wenn du daran so festhalten kannst.
4: Nee, also ich, mir war immer bewusst, ich bin krank und das kommt auch, also ich hatte 2018 dann noch eine Diagnose, dass das ein Gendefekt ist, ein seltener, und dass das jetzt nicht von heute, also ich bin der festen Überzeugung, Jesus kann heilen, also von einem auf den anderen Tag so oder von einer auf die andere Sekunde, aber er muss es nicht. Und ich denke, dass, also es ist ganz oft so, dass wenn es mir richtig schlecht geht oder ging, dass ich dann wirklich viel näher an Gottes Herz war, als wenn es mir richtig gut ging.
2: Hm. Also würdest du quasi dann auch sagen können, dass du irgendwo dann auch dankbar für die Krankheit bist? Ist das nicht schön?
3: Ja, aber warte, wir springen voll viel.
2: Ist das nicht schön, dass wenn man an das Evangelium glaubt, solche Sachen sagen kann? Also wie viel Hoffnung und Schönheit darin ist, dass wenn man sogar in so schwierigen Situationen wie zum Beispiel einer chronischen Krankheit ist, zu sagen zu können, ey, ich weiß so, ich kann auf Gott vertrauen. Und diese Zuversicht gibt's ja nur im Evangelium.
3: Was ich noch ein bisschen besser oder verstehen wollen würde, ist, wie zeigt sich deine Krankheit im Sinne von, wie sieht dein Alltag damit aus?
4: Also ne, weil es gibt ein Vortransplantation und Nachtransplantation.
2: Wir sind ja nicht bei der Transplantation, deshalb Vortransplantation.
4: Wir sind Vortransplantation. Ja. Also ich war halt ständig im Krankenhaus. Ich hatte starke Knochenschmerzen. Ich habe sehr starke Schmerzmittel genommen. Und auch so Flecken an den Beinen, nennt sich Erythema nodosum. Mhm. Falls das jemanden interessieren sollte. Und die tun halt richtig weh.
2: Die Flecken also, oder die Beine? Okay. Die
4: Beine auch, aber auch die Flecken.
2: Alles.
4: Ja, die Knochenschmerzen sind halt ganzheitlich im Körper. Das wurde damals so erklärt, dass durch das Medikament, was ich gespritzt habe, wurde die Blutherstellung angeregt.
3: Die Blutproduktion oder?
4: Genau, die Produktion der weißen Blutkörperchen. Mhm. Und dadurch, dass es ja in den Knochen passiert, hatte ich halt die Knochenschmerzen. Ich habe die bis heute noch, keine Ahnung, weiß warum. Mhm. Aber das war damals so die Begründung dafür. Ja, und dann?
3: Also und inwiefern hat sich das, also was ich glaube, was mich so interessieren würde, weil das voll meiner Vorstellung nicht entgegenspricht, aber was ich zum Beispiel meine, wir hatten darüber auch in einigen Folgen gesprochen, dass ich zum Beispiel weiß, ich neige voll dazu, mich mit darüber zu definieren, was ich machen kann. Im Sinne von, also was man schafft, also ich bin voll der extrem aktive Mensch. Und ich glaube, dass wenn ich in einer Situation wäre, wo ich das nicht mehr machen könnte, ne, also egal ob das, ne, das Studium im Ausland ist, ob das unser Dienst ist, ob das dieses, so, wir führen leider auch an einer oder anderen Stelle so ein etwas chaotisches und hektisches Leben. Und ich habe mich daran gewöhnt, ne. Und was ich mir vorstelle, und das ist so ein bisschen, ne, was mich interessiert, dass, ich glaube, dass du das durch die Krankheit nicht so machen konntest. Und inwiefern war das so? Und was macht das mit dir, dass du vielleicht eingeschränkter quasi durch deinen Alltag laufen musst, wenn das so ist? Ne? Ich will, also deshalb frage ich.
4: Also es war schon so, dass ich eingeschränkt war, auch wenn ich irgendwie, keine Ahnung, es gab mal einen Ausflug oder so in der Schule und ich hatte dann Schmerzen, da musste ich halt im Bus bleiben oder unten bleiben, wenn es einen Berg hochging oder keine Ahnung. Hm.
2: Aber du warst in einer Regelschule.
4: Ja, genau.
2: Okay. Mhm.
4: Ich hatte viele Krankheitstage, aber damals war ich noch kognitiv besser aufgestellt und konnte das alles ziemlich gut nachholen. Mhm. Und ja, es gab eine Situation, da wollte ich nach England mit der Schule. Es wurde halt angeboten und die Anzahlung und alles lief. Also war gelaufen. Mhm. Und dann kam die Lehrerin zu mir und meinte so, diese Verantwortung möchte ich nicht auf mich nehmen, wir nehmen dich nicht mit. Und ich war richtig am Boden zerstört. Ich habe mir so, boah, das geht gar nicht.
3: Ja.
4: Weil ich sonst alle anderen Fahrten auch so, also mal kam meine Mutter mit oder weil das mit den Spritzen und alles, ne, es kann immer mal wieder was sein. Und deswegen auch zur Abschlussfahrt kam meine Mama dann mit oder so.
2: Das ist auch ein, also für uns, dann halt einfach als Begleitperson sind, das ist so der größte Albtraum gewesen, wenn die Mutter damals mitgeht. Aber wahrscheinlich sind es dann andere Umstände und
4: ja,
2: so.
4: Ja, es war dann auch mehr Sicherheit für mich, ne, auch mit dem Spritzen und alles. So, das war jetzt nicht so easy für mich. Und manchmal tat es auch richtig schrecklich weh und dann war es schön, wenn meine Mama da war.
2: Okay, verständlich. Ja. Das schweißt ja auch nochmal so sehr krass zusammen.
4: Ja, meine Mama und ich haben eine krasse Bindung. Auch als also in Hannover bin ich ganz oft im Krankenhaus gewesen und da auf der onkologischen Station, da durfte auch immer ein Elternteil mit dabei sein, das war meistens meine Mama. Und ja, da haben wir schon sehr viel Zeit zusammen verbracht, ne, Krankenhaus.
3: Wie ist das grundsätzlich in dieser Zeit gewesen, dass, also wie hat dein Umfeld oder vor allem auch deine Familie quasi darauf reagiert? Inwiefern hat dir das geholfen, damit zurechtzukommen? Und vor allem, was hat dir geholfen, damit etwas besser zurechtzukommen vielleicht?
4: Also klar, meine Familie, so engste Familie, war immer so da. Und da konnte ich mich auch mal drauf verlassen. Auch wenn meine Mama nicht konnte, dann ist mein Papa mit ins Krankenhaus gekommen oder so. Aber so von außerhalb gab es schon immer ziemlich viel, wie soll ich das jetzt sagen? Also ich habe viele Freundschaften dadurch verloren. Es ist auch viel, also sind viele Dinge passiert, die einfach nicht schön waren, ne? So, wo dann auch Mobbing in der Schule oder sowas, wo man einfach nicht versteht als Kind oder Teenager, so, warum passiert das jetzt? Kinder können echt böse sein.
2: Ja, vor allem, wenn du der ganze Zeit mit so einer Maske rumlaufen musst.
4: Und so, also ich war auch mit Maske in der Schule tatsächlich teilweise. Und man versteht es einfach in dem Alter nicht. Man versteht es auch später irgendwann mal nicht unbedingt. Also nicht jeder kann das nachvollziehen, vor allen Dingen, wenn das etwas ist, was du einfach sichtbar nicht greifen kannst.
3: Ja.
4: Also wenn ich dir sage, ich habe eine Neutropenie, dann weiß keiner, was das ist. Also was soll man damit anfangen? Oder Gendefekt ADA2.
2: Ja, fühlst du dich manchmal deshalb wie so ein Alien oder so? Also so voll der Außenseiter? Oder weißt du, was ich meine? So, man kommt ja so dieses, ich gehöre nicht zu so einer sozialen Gruppe dazu, weil ich vielleicht diese Krankheit habe oder so. Ich weiß nicht.
4: Ja, also ich habe nie so richtig dazu gehört. So, wenn es irgendwie in Freundesgruppen ging oder sowas. Im Endeffekt, jetzt finde ich es gar nicht mehr schlimm, weil ich gemerkt habe, ich bin gar kein Mensch für Freundesgruppen. Aber damals war es richtig furchtbar für mich. So, ich hab's gar nicht verstanden. So, und ich denke mal, dass mein Charakter dann auch geprägt war davon so, und viele auch damit nicht umgehen konnten. Also ich hatte eine Freundin, die mir gesagt hat, ich kann damit nicht umgehen, dass du ständig sterben könntest. So. Das geht nicht.
3: Also dieses ständig sterben können, ist das etwas, was wahrscheinlich eintreten könnte oder damals, was quasi echte Realität war? Oder war das vielleicht auch, okay, das war echt.
4: Jeder Infekt hätte mich einfach dahin raffen können.
2: Aber hättest du damals ein Problem damit gehabt zu sterben? Oder warst du so ein bisschen so,
4: nee,
2: ich bin so voll fertig mit dieser Welt, it's enough, ich will in die Ewigkeit.
4: Also als ich in die Transplantation gegangen bin, habe ich zu meiner Mama gesagt, Mama, es kann nur ein gutes Ende geben. Entweder ich bin gesund oder es geht mir besser oder ich bin bei Jesus. Und das ist, glaube ich, das, was mein Leben ziemlich gut beschreibt, weil es für mich war es, außer die Zeit, wo ich wirklich ohne ihn gelebt habe, für mich war das nie eine Frage, wo bin ich dann? Also ich wusste ganz genau, wenn ich sterbe, ich bin da, wo es mir viel, viel besser geht. Und manchmal habe ich mir das auch gewünscht, so, weil es jetzt, wenn es jetzt richtig schlimm gewesen ist oder so, dass ich mir so dachte, boah, bei Jesus wäre es jetzt einfach schöner. Ja.
3: Du hattest eben erzählt, dass du vor allem auch nach der Taufe auch quasi, also aktiv angefangen hast, dir die Frage zu stellen, warum das so ist. Wie bist du mit der Frage umgegangen? Warum gerade du vielleicht also krank bist?
4: Also ich glaube, ich habe keine klare Antwort darauf, so weil ... Aber ich weiß, dass wir halt in einer gefallenen Schöpfung leben, dass es einfach Krankheit gibt auf dieser Welt und dass es jeden treffen könnte. So, und Gott hat nicht gesagt, so, ich mach die jetzt mal krank, sondern er hat gesagt, sie kann das tragen. So, sie wird damit ein Zeugnis für mich sein. Und das ist das, was ich damit möchte, einfach für ihn ein Zeugnis sein, dass man auch trotz Krankheit einfach ein glückliches Leben haben kann, also auch glücklich sein kann in ihm.
3: Ja. Was genau ist in dieser Transplantation passiert?
2: Bevor wir zur Transplantation kommen, will ich sagen, ich weiß nämlich, dass du vor der Transplantation ja schon mit Social Media angefangen hast.
4: Nee, während.
2: Während? Okay, war das während? Weil das wäre so einsteigend auch nochmal eine Frage gewesen, wie es kam, dass du das so in die Öffentlichkeit tragen wolltest. Also
4: ich hatte gar kein Social Media mehr. Ich habe gesagt, ich lösche das alles, weil ich hatte eine Glatze. Ich dachte, ich bin einfach hässlich. Und dann habe ich... ich weiß nicht, irgendeine Freundin, ich weiß nicht mal mehr, wer hat gesagt, du kannst damit Zeugnis sein. Und ich habe dann einfach einen Post gemacht und habe gesagt, Gott ist gut, so trotzdem, ne? Und in meinem Buch habe ich, glaube ich, sogar den ersten Post noch drin, aber ich weiß es nicht genau. Und dann hat das irgendwie so seinen Lauf genommen. Also ich durfte dann auf einer anderen großen Seite mein Zeugnis teilen und irgendwie kam das dann so.
2: Okay, aber dann können wir, dann ich dachte, du hattest dann noch so ein Special Calling oder so, gibt's ja manchmal. Manchmal.
4: Ich hatte ein Special Calling, als ich Instagram löschen soll.
3: Ja, was meinst du?
4: Also ich hatte dann ja,
2: Christian löschen hört, dann sind seine Ohren ganz spitz, weil dann denkt er sich so, oh, dann wird Esther keine Reels mehr gucken, Instagram löschen.
4: Nee, ich hatte dann Instagram und irgendwann habe ich gemerkt, so mein Herz hängt an den völlig falschen Dingen. Also ich mache das mittlerweile aus der falschen Absicht heraus und ich saß immer im Gottesdienst und keine Ahnung, ob gesungen wurde oder eine Predigt war und plötzlich hatte ich so richtig klar Gottes Stimme in meinem Kopf, der gesagt hat, so du löscht das jetzt für mich. Und dann habe ich es einfach gemacht. Und dann hatte ich, ich glaube, so ein halbes Jahr kein Instagram oder so. Aber es war gut. Kann ich jedem empfehlen.
3: Ja. Und was genau ist in dieser Richtung? Und was genau ist in dieser, was heißt Transplantation?
4: Okay.
3: Und also was genau wird da gemacht?
2: Oder wie kommt es überhaupt, dass du das bekommen hast? Oder was wurde transplantiert?
4: Okay, so viele Fragen. Ich muss gucken, ob ich das irgendwie, also medizinisch korrekt wird es eh nicht sein. Aber was transplantiert wurde, ist, dass mein komplettes Blut ausgetauscht wurde. Also meine Stammzellen wurden mit der Chemotherapie, ich hatte 6 Tage am Stück Chemotherapie. Es waren, ich kann nicht genau sagen, wie viele, aber ungefähr 20 oder so ungefähr um den Dreh.
3: Aber was 20?
4: Chemotherapien, also verschiedene.
3: Was heißt das genau?
4: Chemomedikamente, die töten, also.
3: Also quasi eine, dass du 6 Tage lang durchgehend Medikamente genommen
4: genau,
3: hast?
4: Genau, also ich hatte einen intravenösen Zugang hier.
3: Mhm.
4: Und da waren quasi 3 Ausgänge.
3: Mhm.
4: Lustige Story, ich habe den sogar aufbewahrt. Als sie mir den gezogen haben, wollte ich den unbedingt behalten. Frag nicht.
2: Und jetzt hängt er in eurer beigen Wohnung oder was? In so einem Bilderrahmen?
4: Liegt in der Kiste.
2: Das ist okay.
3: Aber ich finde, um ehrlich zu sein, ganz kurz, ich finde das voll krass, dass du darüber lachen kannst. Also ich finde das voll gut, weil ich merke voll, ich habe voll, dadurch, dass ich das Thema gar nicht kenne, ich bin so super vorsichtig. Ich will meine Fragen stellen, weil mich das wirklich interessiert. Und ich denke mir die ganze Zeit so, ich muss quasi voll ernst sein, aber mir gibt das voll die Ruhe, dass du darüber lachen kannst, weil, also es waren ja auch einfach nicht einfache Zeiten, ne?
4: Ja, aber anders kannst du es nicht überleben. Ja. Also wenn du da die ganze Zeit nur sitzt, ich bin so ein armes Würstchen, dann kommt man damit nicht so gut klar.
3: Aber ja, okay, dann hast du diesen Zugang und dann?
4: Genau. Boah, das war richtig schlimm. Da musste ich noch kurz eine Nasen-OP vorschieben, weil irgendwie hatte ich Entzündungsherde oder so. Und eigentlich sind die nicht schlimm, wenn man ein gesunder Mensch ist. Aber wenn man dann kein Immunsystem mehr hat, dann ist das schon gefährlich. Und dann hatte ich erstmal noch eine Nasen-OP und die erste Chemo. Das war richtig schlimm, das könnt ihr euch nicht vorstellen. Ich habe jetzt immer noch Paranoia, wenn ich die Nase zu habe und durch den Mund atmen muss.
3: Mhm.
2: Also warum?
4: Ich hatte so Tamponaden drin. So.
3: Ah, ja, okay.
4: Die Nase war so richtig zu. Ja,
3: die kennt man.
2: Hatte ich auch, ich habe mir die Nase mehrmals gebrochen, hatte auch Tamponaden. Das war das Schlimmste.
4: Ich kann das gar nicht ab, wenn ich dann nicht durch die Nase atmen kann. Das Ding ist jetzt komische, also nicht so appetitliche Facts, aber ich musste halt mich übergeben von der Chemotherapie.
2: Ja. Guten Appetit an alle, die gerade hier beim Podcast mitessen.
4: Mit diesen Tamponaden in der Nase war das nicht so schön. Und danach, immer wenn ich mich übergeben habe, kam halt immer Blut aus der Nase, weil halt alles noch roh war. Die haben halt hier die Knochen abgeschabt an den Seiten. Entschuldigung, diese Details.
2: Nee, ich kann dir erzählen, meine Tamponaden sind damals im Krankenhaus nach hinten durchgefallen und dann hat das so gebaumelt hinten im Rachen und dann mussten die mir in der Nacht gezogen werden und neu eingesetzt werden und ich war damals 16 oder so, also schon vor Christians Zeit und mein einziger Gedanke war einfach, ich hoffe, dieser sehr attraktive Oberarzt denkt jetzt nicht falsch von mir. Hilfe. Du hast komplett woanders, aber deshalb fühle ich das mit den Tamponaden. Aber also, ich will das nicht so ins Lächerliche ziehen. Hier ist du
4: nee. Ja.
3: Ja, ich habe mich immer gefragt, was Chemotherapie bedeutet.
4: Das bedeutet, dass du, also es gibt gezielte und nicht so gezielte Chemotherapie und bei einer Transplantation möchtest du alles abtöten. Möchtest jedes Blutplättchen, jedes Blutkörperchen möchtest du töten. Und damit zerstörst du diese Zellen. Natürlich zerstörst du auch andere Zellen, weshalb dann die Haare ausfallen oder so. Und
2: aber das war dir bewusst, dass zum Beispiel die Haare ausfallen werden?
4: Ja, ich habe die auch relativ früh dann abrasiert, weil ich wollte diesen Prozess, wenn die dann so ausfallen, ich hatte die dann auf dem Kissen liegen und so, ich fand das ganz schlimm. Deswegen, ich muss auch sagen, der erste Blick in den Spiegel war richtig schlimm. Ich stand dann so und dachte mir so, ach du meine Güte.
3: Was hast du gedacht? Wie ist
4: was
3: das?
4: Was ist passiert? Ich habe mich angeguckt, dachte mir so, wer ist das? Also Und dann im nächsten Moment dachte ich so, Jesus liebt mich trotzdem und bin dann wieder in mein Bett gegangen. Also man muss sagen, dass es mir in dieser Transplantationszeit psychisch wahrscheinlich am besten ging, also von meinem ganzen Leben. Mhm. Das war richtig krass. Also da habe ich Gottes Nähe so krass gespürt. Und es wurde auch überall auf der ganzen Welt für mich gebetet. In der Türkei wurde gebetet, Paraguay. Also es gab richtig viele Leute, die dann halt auf Instagram gesagt haben, so, ich habe das meiner Gemeinde gesagt, wir beten alle für dich. Schön. Das war so heftig. Also es hat man richtig gemerkt, wie Jesus da so, also der hat mich einfach so gehalten. Dachte so, das war richtig krass. Und genau, dann hat man 6 Tage Chemo und dann einen Tag kriegt man Immunsuppressiva, das drückt das Immunsystem auch nochmal runter. Mhm. Und dann Tag X, das war der 22. Mai 2019, ja. Mhm. Und dann habe ich halt fremde Stammzellen bekommen.
2: Kennst du deinen Spender?
4: Ja. Also ich habe sie persönlich noch nicht getroffen, also doch, sie war auf meiner Hochzeit. Aber so, ich hab noch nicht so mit ihr geredet, aber sie war auf unserer Hochzeit.
2: Krass. Und wie habt ihr die gefunden?
4: Wenn du 2 Jahre transplantiert bist und das, also mit Erfolg, dann kriegst du von DKMS, da wo man sich halt registrieren lassen kann, kriegst du dann die Kontaktdaten und dann darfst du halt, also wenn beide Parteien das wollen, und dann darfst du dich dazu entscheiden, möchtest du den Kontakt, möchtest du den nicht. Ich habe dann den Kontakt bekommen und das Lustige war ja, dass sie einfach um die Ecke gewohnt hat. Und meine Mutter wusste das die ganze Zeit. Das, ach, krass. Das ist auch so eine lustige Geschichte. Wir haben Freunde, die wohnen in Bad Oeynhausen, irgendwie da so. Und wir sehen die nicht so oft, die wohnen ein bisschen weiter weg. Und dann hat meine Mama mit denen telefoniert und meinte so, ja, Caro wird jetzt transplantiert. Und meinte sie so, ja, meine Nichte liegt gerade im Krankenhaus und gibt ihre Stammzellen ab. Und dann war das einfach ihre Nichte, die meine crazy Spenderin war. Ja. Richtig krass.
2: Und das ist einfach quasi, du hast dich gemeldet, dass du die Stammzellen brauchst. Und
4: ja, also ich habe mich jetzt nicht selber gemeldet.
2: Nee, aber so,
4: die Ärzte haben halt gesucht in der Datenbank. Ne?
2: Gibt's wie lange haben die danach gesucht? Also
4: ich hatte Ende 2018 im Dezember habe ich gesagt, okay, ich mach das, weil ich habe eigentlich gesagt, ich mach das nicht. Und dann habe ich gesagt, okay, ich lasse diese Transplantation machen. Und dann wurde ich halt im Mai transplantiert.
2: Okay.
3: So 5 Monate. Aber gibt's da, also ist das mit den Stammzellen so wie quasi Blutspenden im Sinne von, es gibt bestimmte Stammzellen, die besser kompatibel sind mit jemandem? Oder ist das,
4: sie ist eigentlich so gut wie mein genetischer Zwilling. Mhm, okay. Außer, dass wir verschiedene Blutgruppen haben. Ich wurde von A auf B transplantiert. Ich wusste auch nicht, dass das geht.
2: Was
4: vorher
2: ist A auf B?
4: Blutgruppe A.
2: A.
4: Auf Blutgruppe B.
2: Ja. AFB. Ich dachte von A auf B. Achso, okay, das war mal. Ich dachte, das ist eine Abkürzung und du kennst sie so voll medizinisch. Seit wann bist du hier?
3: Ja. Aber krass, das heißt, du hast also quasi ganz anderes Blut als vorher in dir.
4: Ja.
2: Fühlst du dich anders?
3: Crazy.
4: Ja, genau.
2: Also ich meine, also keine Ahnung, kannst du ja sagen, ja doch, ist irgendwie.
3: Aber wie krass, wie kann man denn das Ganze, also wie funktioniert das? Weißt du, wie das geht in dieser Transplantation?
4: Also ich kann das nicht so ganz, habe ja selber nicht die Stammzellen abgegeben, ich habe sie nur bekommen.
3: Ja.
4: Und es hat richtig gestunken, das könnt ihr euch nicht vorstellen.
2: Gestunken?
4: Es hat richtig gestunken, diese Stammzellen werden eingefroren. Mhm. Und das Mittel, womit die eingefroren werden, so um das zu konservieren, stinkt. Und man kann sich diesen Geruch vorstellen, als würde man über einen Fischmarkt laufen und der Fisch wäre überall vergammelt. Mhm.
3: Aber das bekommst du mit? Also das?
4: Ja, das und der ganze Körper riecht dann danach. Und die ganzen Pflegerinnen da haben immer einen Bogen um mein Zimmer gemacht. Ja. Nachdem, also ich keine Ahnung, ich habe glaube ich 6-7 Tage so danach gestunken, weil du das aus jeder Pore ausschwitzt.
3: Ja.
2: Aber wie bekommst du die?
4: Wie eine Bluttransfusion.
2: Krass.
4: Also nicht so, dass da jetzt ein Beutel hängt, sondern über eine Spritze. Ich habe glaube ich 4 Spritzen gekriegt mit 15 Milliliter.
3: Aber das war auch...
4: Gibt's auch ein Video.
3: Aber du hast das bei vollem Bewusstsein auch gemacht oder war das irgendwie unter Narkose?
4: Aber ich habe die ganze Zeit Kaugummi gekaut, weil das also so Huba-Buba, was so richtig krass schmeckt.
3: War das so ein Eingriff? Also war das zeitlich kurz, dass das passiert ist?
4: Weil eine Stunde ungefähr.
3: Ah, okay, ich muss sagen,
4: vielleicht?
3: Ich habe mir das so als...
4: Das ist keine Operation.
2: Ich habe mir das als eine OP vorgestellt.
3: No, ich auch.
4: Das denken alle. Alle. Ausnahmslos ist es keine OP.
3: Okay, krass. Das heißt,
4: also ich hatte ja hier diesen Zugang und dann kam die Ärztin und dann hat sie... ja, angefangen, die Spritzen da reinzuholen. Und du, also psychisch passiert da viel mehr als körperlich. Körperlich passiert eigentlich gar nichts. Mhm. Aber psychisch habe ich angefangen, so richtig zu zittern. Mir wurde richtig heiß und kalt. Meine Jacke die ganze Zeit auf, zu, ja, auf,
3: du erzählst
4: zu.
3: Das und ich werde so.
4: Und ich hab wie bekloppt auf diesem Kaugummi gekaut, weil das, ich bin sehr empfindlich, was sowas angeht. Auch wenn man Kochsalzlösung so spritzt, ich schmecke das. Mhm. Schmeckt dann salzig.
3: Ja.
4: Und das hat halt einfach so eklig geschmeckt. Und ich kann euch das nicht vorstellen. Das ist so eklig gewesen. Wirklich. Und ich war die ganze Zeit so, boah, Leute, mir ist so schlecht. Und dann mit diesem Kotzbeutel und dann wieder dieses Kaugummi. Die ganze Zeit.
5: Kannst du noch Kuma-Ruba bis heute kauen? Oder ist das jetzt, ne? Ist vorbei.
4: Das ist damit zu doll verbunden. Ja.
3: Aber gibt's da irgendwie so Risiken? Also ist das ein risikohafter Eingriff, wenn man nur sagen kann? Oder ist das grundsätzlich?
4: Also der Eingriff an sich nicht. Ja.
3: Okay.
4: Aber du kannst halt trotzdem sterben bei einer Transplantation. Ne? Dazu muss man auch sagen, dass das jetzt, also es ist ziemlich traurig, dass alle Kinder, die mit mir auf der Station lagen, ich war noch auf der Kinderstation, obwohl ich schon 19 war, dass keiner mehr von denen lebt, außer ich.
3: Und die sind mit dieser Transplantation davon gestorben?
4: Währenddessen, danach, du zählst auch erst nach 2 Jahren als erfolgreich transplantiert, genau. Und davon lebt kein einziges Kind mehr.
3: Weil der Körper das nicht angenommen hat? Oder?
4: Ja, der Körper kann es abstoßen. Du kannst einen Infekt bekommen, weil du hast zu dem Zeitpunkt hast du kein Immunsystem, bis sich die Stammzellen wieder ansiedeln.
3: Ja.
4: Also bis das halt wieder im Knochen ankommt und Stammzellen sich ansiedeln und wieder produzieren. So, ne? Und bei mir war das, also es ist einfach ein krasses Wunder. Ich kann es nicht anders sagen.
5: Hast du dich manchmal gefragt, wieso die anderen nicht überlebt haben und du schon, weil zum Beispiel, als wir jetzt aus Israel zurückgekommen sind, aus dem Krieg, so das war für mich, bin ich in so ein relativ längeres Tief gefallen und das war dauerhaft mein Gedanke, der so voll irrational ist, den auch niemand verstehen kann. Aber ich war so, wieso habe ich das überlebt und so viele Menschen in meinem Alter auch nicht?
4: Die Frage habe ich mir da, also das ist ja so nach und nach passiert und ich hatte eine Freundin, die hatte die gleiche Krankheit wie ich, bei ihr ist das eine Leukämie umgeschlagen. Sie hatte auch eine Transplantation und sie wurde retransplantiert, das heißt nochmal transplantiert und sie hat's nicht überlebt und dann habe ich mich ganz krass gefragt, warum ist sie gestorben? So, sie hatte voll den Lebenswillen und ich hatte den nicht zu dem Zeitpunkt. Mhm. Ich habe gedacht, warum bin ich hier? Was soll ich, also warum hast du mich hier gelassen und sie genommen? Sie war auch Christ. Und ich bin danach dann auch in eine psychologische Einrichtung gegangen, weil ich kam einfach, also ich.
3: Nachdem sie gestorben ist, meinst du?
4: Genau. Also jetzt nicht nur deswegen, aber ich kam einfach gar nicht damit klar. Also ich habe es nicht verstanden, warum.
5: War das eine christliche Einrichtung oder?
4: Ja.
5: Okay. Mhm. Und empfandest du das als gut, diese Einrichtung?
4: Nein.
5: Okay, gut, das kam wie aus der Pistole geschossen. Willst du da mehr drüber reden oder?
4: Also ich würde den Namen jetzt nicht nennen.
3: Nee. Aber was waren deine Erfahrungen? Also warum?
4: Also wenn das jetzt jemandem hilft, dann ist das gut. Aber da gab es zum Beispiel Sitzungen, da saßen wir alle im Kreis und dann waren da Bauklötze vor uns. Und dann, wenn ich daran denke, und dann haben wir diese Bauklötze gehabt und dann sollten wir unsere Schwelle bauen. Mhm. Was ist unsere Schwelle, wo wir jetzt drüber gehen müssen? Ich konnte damit gar nichts anfangen. Ich saß da nur so, ich hatte dann noch ein paar andere Leute, mit denen ich mich gut verstanden habe und wir mussten immer so lachen. Wir konnten das gar nicht verstehen.
5: Ernst nehmen.
4: Oder auch Tanztherapie, wo wir dann unseren Namen tanzen sollten und solche Sachen, wo ich mir so denke, warum, wofür? Also
3: im Sinne von, es war nicht quasi das, was die dort angeboten haben, war jetzt nicht darauf zugeschnitten, eure Bedürfnisse zu treffen?
4: Nee,
3: oder?
4: Und dazu muss man auch sagen, die Ärztin hat mir immer eingeredet, meine Eltern sind daran schuld, dass ich psychische Probleme habe. Ich sollte ausziehen, weil die haben mich so behütet aufwachsen lassen. Und das war, also stand dann auch im Entlassungsbrief und ich habe angefangen, das zu glauben und ich kam nach Hause. Und das war erstmal schwer für mich. Dachte mir so, boah, ich muss jetzt ausziehen. Aber wie? Ich habe doch keinen Job, ich habe nichts. So. Bis ich dann verstanden habe, das wurde mir dann eingeredet. Und dazu muss man auch sagen, dass meine Freundin, die da auch mit war, hat auch russlanddeutschen Hintergrund und ihr wurde genau das Gleiche gesagt. Mhm. Ihre Eltern sind schuld. Ihre Eltern haben sie zu streng erzogen oder was auch immer.
5: Okay, also, voll schade.
4: Ja,
5: das war aber krass. Um da vielleicht auch nochmal so die andere Seite zu betonen, vielleicht für jemand, der hört, auch in so einer Situation ist, dass ich habe zum Beispiel eine Freundin, die war auch in einer christlichen Einrichtung.
4: Es gibt auch gute.
5: Und die sagt auch selbst, es war eine gute Einrichtung. Also ja, der wurde jetzt nicht irgendwie so überstreng irgendwas eingeredet und die hat auch richtig die Therapien, die die da angeboten haben, so voll aufgesaugt. Und die war, hat diese Sachen auch mit in ihr echtes Leben so mit reingenommen, zum Beispiel schwimmen zu gehen oder so. Und das hilft ihr auch. Also klar, die ist jetzt nicht gerettet, ne, jetzt nicht alles vorbei. Aber die meinte auch diese christliche Klinik, dass das ihr sehr, sehr geholfen hat. Aber es ist halt immer unterschiedlich. Es ist ja nicht im Endeffekt der Mensch, der dich
4: heilt. Kann halt auch an der Station gelegen haben oder so, ne? Aber die Ärztin war wirklich
5: nicht so deins.
4: Nicht so meins, nein.
3: Was ich spannend finde. Also, dass du meintest, es gab halt, also von der Klinik wurde zum Beispiel, ne, gesagt, deine Familie hat etwas falsch gemacht, deshalb bist du so, oder auch von den Gemeinden. Ich habe dazu nämlich gestern, ich will das nur kurz einschieben, eine Predigt, nicht gestern, letztens eine Predigt zugehört, zu Johannes 9. Ich dachte, ich will kurz zwei, drei Verse vorlesen und dann sagen, was ich meine, weil da geht's auch um jemanden, der krank ist, und ich finde, das gibt eine sehr interessante Perspektive darauf. Und ich will voll gern wissen, was du dazu denkst. Und zwar in Johannes 9, die Verse 1 bis 3, folgendes steht da. Unterwegs sah Jesus einen Mann, der von Geburt an blind war. Rabbi, fragten die Jünger, wie kommt es, dass dieser Mann blind geboren wurde? Und jetzt sagen sie, wer hat gesündigt? Er selbst oder seine Eltern? Und Jesus sagt daraufhin, es ist weder seine Schuld, noch die seiner Eltern. Und dann sagt er, an ihm soll sichtbar werden, was Gott zu tun vermag. Ja. Und ich habe diese Predigt gehört und mich hat das sehr berührt. Weil, und das wäre auch so ein bisschen meine Frage an dich, hast du dir selber oder vielleicht auch vom Umfeld in dem Sinne diese Gedanken vielleicht manchmal gehabt, von wegen, ist diese Krankheit eine Bestrafung? Ist das, also war quasi diese Frage, warum ich? Und ja, also hattest du diesen Gedanken?
4: Nee, eigentlich gar nicht. Also meinen Eltern habe ich nie die Schuld dafür gegeben oder so. Ich meine, das ist ein sehr wilder Zufall, dass die beide das gleiche Gen auf derselben Seite kaputt haben, ne? Und dass ich das dann bekommen habe. Deswegen, also.
5: Aber deine Schwester hat das Gen nicht kaputt, so wie du.
4: Nee, also es kann sein, dass sie es haben und dass, wenn sie dann Kinder bekommen, dass es weiter vererbt wird. Aber man weiß das jetzt gerade nicht. Genau, aber so sind beide gesund. Ich habe aber noch zwei ältere Geschwister gehabt, die sind aber beide gestorben, auch an einem Geneffekt, aber an einem anderen.
3: Ah, okay, krass. Das heißt,
4: vor mir.
3: Oh, spannend.
4: Also die kenne ich beide nicht. Mit ein und zwei Monaten sind die gestorben.
3: Ich weiß nicht, wie viel du darüber sagen kannst oder auch möchtest, aber wie ist das für deine Familie, also für deine Eltern?
4: Dass ich krank bin?
3: Dass du krank bist, aber auch, dass andere Geschwister vor dir... Also
4: ich glaube, es ist schon krass, wenn die ersten beiden Kinder sterben und das dritte wird dann krank.
3: Ich stelle mir das unfassbar vor, ja.
4: Das erfordert unfassbar viel Glauben und Stärke. Ich weiß ehrlich gesagt nicht, wie das genau für die war. Ich meine, da können die, glaube ich, selber besser drüber sprechen als ich.
3: Warum ich die Stelle nämlich so interessant finde, ist, dass ich weiß, dass... Also bei uns in der Gemeinde zum Beispiel, wenn einige Leute von sich und ihrer Krankheit erzählt haben, dass dieser Gedanke halt zumindest so, dass Leute diesen Gedanken kennen, von wegen manchmal in einem sehr hoffnungslosen Moment vielleicht auch, dass man sich halt irgendwie sagt, okay, vielleicht habe ich von Anfang an irgendwas falsch gemacht und deshalb bestraft mich Gott, oder ich habe irgendwas grundlegend falsch gemacht und ich weiß nicht, wie ich das annehmen kann, diese Situation, in der ich gerade bin. Und ich finde es einfach nur, und ich glaube, also das ist so der Punkt, den ich auch in dieser Predigt sehr, oder nicht Predigt, in diesem Text sehr ermutigend finde, dass Jesus halt diesen Punkt macht, ne, dass selbst wenn du in einer Situation bist, in dem Moment, ne, dass, also hier geht's auch um eine Krankheit, er war blind von Geburt an, diese Person, und egal, was Leute für eine Meinung über Leid haben, was Jesus hier sagt, ist, es muss nicht immer unserem Denkmuster entsprechen, sondern ne, damit deutlich wird, was Gott tun kann. Und dass so Situationen auch immer als Zeug

0: Gruppe und auch, dass man sich als Familie dafür geschämt hat. Und dann war man so, ja, so etwas soll sich zum Beispiel nicht fortpflanzen. So, jemand soll nicht, also so, das soll nicht in die Öffentlichkeit, es soll, also zum Beispiel auch Diabetes und so, das soll niemand wissen. Und weißt du, so, und dann, dass sie das dann auch bis heute noch voll prägt, auch wenn sie jetzt raus aus diesen Strukturen, raus aus diesen Gemeinden, die nicht das Evangelium, sondern auch einfach diese menschlichen Ansehen an erster Stelle hatten, dass das sie voll begleitet und wie traumatisch das auch sein kann. Und es ist so schön zu hören, dass du dann hier sitzt und sagst, ey, schwierigste Zeit in meinem Leben, ich bekomme einfach eine Transplantation und das war so einfach übernatürlich gut, weil Gott mich so durchgetragen hat. Und wie wird man zu, oder wie kommt man zu einem festen Glauben durch eben so ein gutes Umfeld, das einen da auch so prägt und natürlich auch Gott, der einen diesen Glauben schenkt, ne?
1: Ja, meine Gemeinde stand auch komplett also hinter mir, das also bis heute, und das ist wirklich krass, was Gebet ausmacht. Also was es ausmacht, wenn du weißt, dass Menschen dich vor Gott bringen und um Kraft und Stärke für dich flehen. Also das ist wirklich, das ist richtig krass.
0: Hattest du in der Gemeinde so diesen typischen Werdegang Kinderstunden, Jungscha, Jugend und so weiter? Oder hast du das so ein bisschen verpasst durch die Krankheit?
1: Kinderstunde, Jungscha, Teenie, sowas, ja. Natürlich auch immer wieder Unterbrechungen. Jugend nicht so krass, weil ich den Anschluss nicht so gekriegt habe, dadurch, dass ich viel gefehlt habe, ne?
0: Mhm.
1: Aber sonst eigentlich der typische Werdegang.
0: Okay, also nicht so viel
2: Vorwurf. Was ich mich frage, gerade so mit dem Hintergrund, dass du auch gerade erzählt hast, dass andere, die mit dir auf der Station waren, an dieser Transplantation am Ende also gestorben sind, man hat ja auch immer, quasi also vor solchen Angriffen, auch immer so diese Aufklärungsgespräche darüber, was sein kann, welche Risiken es gibt und so weiter. Und dir war das ja mit Sicherheit auch bewusst, dass sowas passiert, also dass das passieren kann, ne, dass du stirbst. Ja. Wie war das für dich, die Entscheidung zu treffen, es zu machen? Und wie, also ja, vielleicht kannst du uns da so ein bisschen mit reinnehmen.
1: Also ich habe immer gesagt, ich mache das nicht mit der Transplantation, weil das halt ein sehr, sehr harter Weg ist.
2: Mhm.
1: Und ich weiß nicht, warum ich umgedacht habe. Ich weiß es bis heute nicht. Meine Ärztin angerufen, habe gesagt, okay, wir machen das, rufen Sie den Spender an.
2: Mhm.
1: Und ich habe mich dann irgendwie sehr darauf vorbereitet, auf diese Zeit. Also ich bin damit, das ist übernatürlich gewesen. Also mit so einem Frieden, mit so einem Glauben reingegangen, dass es trotzdem gut wird. Also für mich stand außer Frage, dass das Ende schlecht wird.
2: Mhm.
1: Also so, wie ich vorher gesagt habe, ob ich sterbe oder lebe, das hat für mich in dem Moment keinen Unterschied gemacht.
2: Ich glaube, was mich voll interessieren würde, weil ich nicht weiß, wie ich reagieren würde, welche schweren Momente hattest du in Bezug auf das Vertrauen, dass Gott es also immer gut meint? Ich höre raus, du hast auf jeden Fall, also du bist einen Weg mit Gott gegangen und du hast jetzt auch eine bestimmte Perspektive auf deine Krankheit. Aber diese Perspektive hat sich ja über die Zeit gebildet, ne? Und also kannst du an so spezielle Momente denken, die besonders schwer für dich waren, und wie du damit umgegangen bist?
1: Also natürlich gab es Momente, die schwer waren, wo ich dann auch gefleht habe, dass Gott mich zu sich nimmt, weil für mich das mit den Schmerzen oder, keine Ahnung, das körperliche Leiden in dem Moment so groß war. Aber ich erinnere mich jetzt nicht außer an die Zeit, wo ich halt wirklich ohne Gott gelebt habe, so, wo ich alles hinterfragt habe und gesagt habe, was soll das? Erinnere ich mich jetzt eigentlich nicht so daran, dass ich das, also klar, jeder zweifelt mal, dass das jetzt irgendwie ein guter Plan ist. Aber ich habe jetzt keinen speziellen Moment, wo ich jetzt so denke, okay, ich hätte jetzt an Gottes Güte gezweifelt oder an seiner Gnade für mich.
2: Ich finde das voll, also ich finde das um ehrlich zu sein voll ermutigend, dass du das so sagen kannst. Weil ich glaube, oder ich erinnere mich an mich, als ich im Krankenhaus lag, mit einer viel, viel harmloseren Sache. Also ich hatte so eine ganz krasse Kieferoperation. Das war eine eigene Story für sich. Aber ich weiß, dass, obwohl das mit wesentlich weniger Risiken so verbunden war, ich dadurch aber trotzdem sehr eingeschränkt war in dem so, wie ich meinen Alltag führe, ne, also sowas wie zum Beispiel, mein Mund war einfach zugenäht, so, ne, also ich konnte einfach nicht reden.
0: Besten drei Wochen meines Lebens, Spaß.

0: Spaß.
1: Nein, nein, aber ich finde das halt krass, weil manchmal, also ich merke voll, ich bin in der Hinsicht voll der Zweifler, weil quasi für mich stand auch diese große quasi Entscheidung, von wegen mache ich diese, das war eine etwas größere, eine sehr intensive Operation, mache ich das oder mache ich das nicht? Und ich wusste, es hing mein Leben nicht dran, aber ich hatte in dem Moment schon voll die Zweifel und dachte so, ja, wie soll ich damit umgehen? Was, wenn doch irgendwas schief geht? Ich merke wesentlich weniger gefestigt in meinem Bild von Gott, von wegen, ja, egal was ist, das wird trotzdem gut. Und weil ich war in meinem Alltag die ganze Zeit damit beschäftigt zu denken, okay, boah, also wenn es schief läuft, dann ist es einfach nicht so, wie ich das möchte. Weißt du, was ich meine? Und deshalb finde ich es eigentlich auch also sehr ermutigend, also rauszuhören, ne, mit welchem, mit was für einem Fundament du auch in diese Zeit quasi reingegangen bist und das, wie auf welche Weise es dich getragen hat über diese Zeit.
0: Ja, aber Gott, die Ehre dafür, wirklich. Also das ist definitiv nichts, was ich selber aufgebaut hätte oder so. Gar nicht.
2: Wenn du so gerade erzählst, du musst darauf nicht antworten, ne? Du kannst alle Fragen, die wir ne, musst, kannst du auch einfach ablehnen. Aber was ich mich jetzt vor allem so als Frau frage, wenn du alles so erzählst, ist, wenn du ja die Chemo und so weiter durchgemacht hast, hat dich das besorgt, was so deine Familienplanung potenziell angeht? Weil du hast ja die Transplantation mit 16? Wie alt warst
0: 18,
2: du?
0: 18? Nee, 19.
1: 19.
2: War ich doch richtig, 19. Mit 19 gehabt und dann kommt man ja schon in so ein Alter, wo man das vielleicht um sich herum bemerkt oder so. Willst du darüber?
0: Das ist eine sehr gute Frage. Nee, ich hatte die Möglichkeit, meine Eizellen einfrieren zu lassen.
2: Wie alt warst du da?
0: 19.
2: Okay, also auch direkt davor.
0: Ich habe mich dagegen entschieden. Ich habe gesagt, dass ich das Gott überlassen möchte. Und ich bereue das bis heute nicht. Also
2: boah, ich dachte, du sagst, ich bereue das bis heute.
0: Nee, gar nicht. Boah, also für mich war das, ich hatte da voll den Frieden drüber. Ich habe gesagt, okay, das muss ich auch sagen, ich hatte nur eine Blutabnahme über die Hormone und alles. Und dann kam der Arzt zu mir und meinte so, also man nimmt über die Transplantation hinweg, nimmt man die Pille, damit man quasi künstlich in die Wechseljahre geschickt wird. Also so eine bestimmte Pille, keine Ahnung, wie man die nennt. Und danach setzt man die langsam ab und dann guckt man, kommt die Periode oder kommt sie nicht, muss man mit einer Pille nachhelfen. Ich habe dann die Pille bekommen und ich habe gemerkt, boah, die hat mich richtig wahnsinnig gemacht. Also ich war so richtig wie, also so bipolar. Ich hatte so richtige Höhen und dann richtig tief und das hat mich so kirre gemacht, habe ich einfach selber abgesetzt. Empfehle ich niemandem, das ohne Ärzte zu machen, aber ich habe schon relativ viele Medikamente ohne Ärzte abgesetzt. Und dann habe ich ganz normal meine Periode bekommen, bin dann irgendwann zum Arzt, der hat das dann kontrolliert und dann hat er so, ja, sie nehmen ja auch die Pille, ne, und ihre Hormone sind ganz gut und ich so, nö, nehme ich nicht. Also wie, ihre Hormone sind wie bei einer gesunden Frau.
2: Oh, krass.
0: So, ich kann jetzt nicht sagen, ob ich Kinder bekommen kann oder nicht. Ich weiß aber, meine Hormone sind in einem sehr, sehr guten Zustand.
2: Krass. Boah, ich war aber richtig überrascht. Ich dachte eher, das wird jetzt so voll das traurige Thema. Weil das, damit hätte ja auch mit einhergezogen, dass du warst ja damals noch nicht verheiratet. So, man hätte ja auch einen Partner finden müssen dann.
0: Ich hatte einen Partner zu der Zeit.
2: Der das ja auch mittragen würde, wenn es nicht klappen würde. Und ich sag mal, dass das ja schon eine Entscheidung ist, die für viele dann ja auch irgendwo vielleicht ein Dealbreaker werden kann. Und das könnte ja nochmal so zu Komplikationen führen und so. Aber voll krass, wenn das bei dir jetzt so voll normal ist.
0: Ja.
2: Voll schön. Also ich freue mich voll für dich. Also klar, ihr habt euer Leben vor euch, aber ist voll, also voll krass.
0: Ja, also ich kann jetzt nicht sagen, ob ich immer noch fruchtbar bin oder nicht. Keine Ahnung.
2: Werden wir ja in den nächsten 60 Jahren sehen irgendwann.
0: Ich überlasse das Gott voll und ganz. Ich habe da überhaupt keine Zweifel, dass sein Plan nicht irgendwie aufgeht.
1: Ja? Wie waren diese 2 Jahre nach der Transplantation? Für dich und vor allem auch dieser Moment, ich weiß nicht, bei dir war das ja dann erfolgreich so. Wodurch hat sich das gezeigt?
0: Ich habe 100% Fremdspenderanteil. Man misst immer den Wert, wie der Anteil der Spenderzellen ist.
2: Also wieder in den Beckenknochen.
0: Genau. Und also nicht nur, diese Untersuchung hat man immer wieder, um zu gucken, ist das alles noch in Ordnung? So, es kann bis an mein Lebensende kann mein Knochenmark abgestoßen werden.
1: Ah, okay.
0: Also diese Gefahr besteht immer. Sei es durch eine Hormonumstellung oder keine Ahnung. Es kann irgendwie immer passieren.
1: Aber warum, oder weißt du, warum es dann diesen Zeitrahmen von 2 Jahren nach der Transplantation
0: dann
1: gibt?
0: Dann ist es eher unwahrscheinlicher.
1: Ah, okay.
0: Also die Wahrscheinlichkeit besteht, ich weiß auch nicht zu wie viel Prozent, keine Ahnung. Aber bis zu 2 Jahren, sagt man, ist das ein kritischer Zustand. Und danach sieht man auch die, also die Medikamente setzt man dann runter und so, ne?
1: Mhm.
0: Ja.
3: Soweit Teil 1 mit Caro Derksen zu dem Thema Keine Angst zu sterben, trotz Krankheit. Nächste Woche geht es weiter.
4: Es ist 7 Uhr.

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1: Herzlich willkommen zu einer weiteren Ausgabe der Sendereihe Durch die Bibel. Wir machen weiter mit unserer Betrachtung des zweiten Buchs der Chronik. Darin aufgeschrieben sind Ereignisse aus der Geschichte Israels nach Salomos Tod. Seine Nachfolger Rehabeam, Asa und Josaphat versuchten, mit dem Tatbestand umzugehen, dass es mittlerweile eine Trennung gegeben hatte zwischen dem Nordreich Israel und dem Südreich Juda. Zugleich war dies eine Zeit, in der es zu geistlichen Aufbrüchen im Südreich gekommen ist. Man könnte es auch so ausdrücken. Auch wenn das Volk der 12 Stämme Israels gespalten ist und langfristig den Nachbarstaaten unterlegen sein wird, handelt Gott weiter an diesem Volk. Trotz der im Norden regierenden Könige, die Götzendienst betrieben, trotz der Fehlleistungen, die im Südreich den Königen unterlaufen sind. Unter der Herrschaft Josaphats wird das Volk dazu angeleitet, auf das Wort seines Gottes zu achten. Das wird konkret im zweiten Buch der Chronik ab Kapitel 17. In Vers 9 des 17. Kapitels ist zu erfahren, welche Bewegung im Südreich anzutreffen war unter König Josaphat. Und sie lehrten in Juda und hatten das Gesetzbuch des Herrn bei sich und zogen in allen Städten Judas umher und lehrten das Volk. Beachten Sie die Reaktionen zur Lehre des Wortes Gottes, die ab Vers 10 beschrieben werden. Da kam der Schrecken des Herrn über alle Königreiche der Länder, die um Juda herum lagen, so dass sie nicht gegen Josaphat kämpften. Sogar einige von den Philistern brachten Josaphat Geschenke und Silber als Abgabe. Auch die Araber brachten ihm 7.700 Widder und 7.700 Böcke. So wurde Josaphat immer mächtiger. Und er baute in Juda Burgen und Städte mit Kornspeichern und hatte viel Vorrat in den Städten Judas und Kriegsleute, streitbare Männer zu Jerusalem. 2. Chronik 17, Vers 10 bis 13. Josaphat musste große Vorratshallen errichten, um alle Geschenke, die ihm gebracht wurden, unterzubringen. Sehen Sie, dieser Mann ist auf wunderbare Art von Gott gebraucht worden. Als die Erweckung nach Juda kam, hatte dies Auswirkungen auf alle Länder um Juda herum. Die Erweckung breitete sich also aus. Sogar die Philister, einst die eingefleischten Feinde Davids, wurden freundlich und sandten zu Josaphat Geschenke und Silber, ihm zu Ehren. Die Auswirkungen der Erweckung drangen sogar bis nach Arabien. Die Araber haben ihm ganze Tierherden gesandt. Es wird Ihnen vermutlich auffallen, dass keiner einen Krieg gegen ihn vom Zaun brach. Geistliche Erweckung bedeutet also eine Heilung des Krieges, ein Heilwerden vom Krieg. Wenn ein Land Frieden haben möchte, dann muss es sich an Gott wenden. Das ist und war schon immer Gottes Methode. Wenn sich ein Land allerdings immer in einem Kriegszustand befindet, dann ist das mit ein Zeichen dafür, dass es sich von Gott entfernt hat. Doch über Josaphat wird berichtet, dass er Kriegsleute, streitbare Männer um sich scharte. Wie passt das damit zusammen? Es war eine Zeit des Friedens, aber Josaphat hielt sich eine Armee für Verteidigungszwecke. Josaphat ist ein großartiger Herrscher. Er hat eine gute Verteidigung aufgebaut im Fall, dass sie doch von einem Feind angegriffen werden. Gott aber schenkte ihnen Frieden. Die Obersten werden in den Versen 14 bis 18 mit Namen genannt. Dann in Vers 19 wird erzählt, diese alle dienten dem König, außer denen, die der König in die festen Städte von ganz Juda gelegt hatte. Josaphat muss nach allen seinen Eigenschaften ein großartiger Mann gewesen sein. Jetzt im 18. Kapitel aber erleben wir, wie er etwas tut, das beinahe unglaublich ist. Und Josaphat hatte großen Reichtum und viel Ehre und verschwägerte sich mit Ahab. Und nach einigen Jahren zog er hinab zu Ahab nach Samaria. Und Ahab ließ für ihn und für das Volk, das bei ihm war, viele Schafe und Rinder schlachten. Und er beredete ihn, dass er hinaufzöge nach Ramoth in Gilead. 2. Chronik 18, Vers 1 und 2. Dies scheint ja fast unglaublich zu sein. Es ist tatsächlich eine der seltsamsten Verbindungen, die in der Heiligen Schrift oder sonst irgendwo aufgezeichnet worden ist. Es ist fast so, als würde man sagen, Tag und Nacht können gleichzeitig stattfinden. Wie diese beiden, Josaphat und Ahab, zusammenkommen konnten, ist ein großes Rätsel oder besser ein Geheimnis. Geistlich haben sie nämlich nichts gemeinsam. Persönlich betrachtet ist Josaphat einer der gottesfürchtigsten Könige in der Geschichte Israels, einer, der von Gott dazu verwendet wurde, um Erweckung in sein Land zu bringen. Er liebte Gott und er liebte das Wort Gottes. Wir würden ihn heute so etwas wie einen spirituellen Menschen nennen. Auf der anderen Seite ist Ahab ein König, so gottlos, wie man eben nur sein kann. Er hasst Gott. Er hat sich dem Götzendienst und der Sittenlosigkeit verschrieben. Wie können diese beiden Freunde sein? Wo sind sie sich ähnlich? Nun lassen Sie uns hier ein wenig nachforschen. Sie hatten in dreifacher Weise eine Verbindung bzw. Partnerschaft. Diese basierte auf rein materiellen oder physischen Gründen. Eine geistliche Verbindung hatten sie nicht. Erstens. Es gab eine familiäre Verbindung zwischen den beiden. Joram, der Sohn Josaphats, heiratete Athalia, die Tochter des Ahab und der Isebel. Athalia erwies sich als eine blutrünstige Frau, die in den Fußspuren ihrer Eltern wandelte. Dies war bereits in den Königebüchern zu erfahren. Ich vermute, die beiden Männer dachten, sie könnten durch dieses Verhältnis die Dinge von Juda und Israel zusammenbringen, um wieder ein ungeteiltes Königreich aufzubauen. Das versuchten sie durch diese Art von Ehe. Was sie taten, war aber falsch. Dies betrifft auch einen wichtigen Teil unserer modernen Kultur. Ich höre mich für viele vielleicht wie ein altmodischer Pfarrer an, aber ich muss etwas zu einem Thema sagen, das ganz eindeutig im Wort Gottes gelehrt wird. Hier in Kalifornien liegen wir zur Zeit, wo ich das hier schreibe, mit den höchsten Scheidungsraten an der Weltspitze. Auch wenn ich kein Experte auf diesem Gebiet bin, gibt es einen Bereich, über den ich laut und deutlich reden kann. Gläubige und Ungläubige, Christen und Nichtchristen sollten unter keinen Umständen untereinander heiraten. Hier der Sohn Josaphats, der soeben aus einer Erweckung kommt, er heiratet die kaltblütige Tochter von Ahab und Isebel. Dadurch entstand eine Tragödie. Tatsächlich wurde in deren Verlauf beinahe die gesamte Familie Davids ausgerottet. Ich kenne keine größeren Tragödien, keinen größeren Schmerz, kein zerstörteres Leben und keine verhaltensgestörteren Kinder als aus diesem Problem der zerstörten Familien. Es funktioniert nicht, wenn ein gläubiger Christ jemanden heiratet, der kein Christ ist. Wenn zwei Nichtchristen heiraten und einer später zum Glauben kommt, dann ist es eine andere Sache. Der Apostel Paulus hat besonders über diese Situation geschrieben. Gott hat aber auch viel den Christen zu sagen, die in die Falle laufen, dass sie einen Nichtchristen heiraten wollen. Und es ist eine Falle. Zweitens. Josaphat und Ahab verband aber noch etwas anderes. Sie hatten eine wirtschaftliche Allianz gebildet. Uns wird berichtet, dass Josaphat sich mit Ahabs Sohn Ahasja verbündete, als dieser König von Israel wurde. Sie sandten gemeinsam Schiffe nach Tarsis. Dies ist im ersten Buch der Könige Kapitel 22 und im zweiten Buch der Chronik Kapitel 20 aufgezeichnet. Die Schiffe dienten dem Handel mit Gold und Weizen. Bei einem Schiffbruch ging die gesamte Ladung verloren. Gott konnte also diese Allianz nicht segnen. Drittens. Josaphat und Ahab hatten auch eine militärische Allianz aufgebaut. Ahab hatte mit Syrien Probleme und bat Josaphat um Hilfe, damit sie sich gemeinsam nach Ramoth in Gilead aufmachen konnten. Ahab spendierte Josaphat ein großes Festgelage mit vielen Schafen und Ochsen und konnte schließlich den König des Südreichs überreden. Beachten Sie, dass Josaphat sich nun im Rat der Gottlosen befindet, siehe Psalm 1, Vers 1. Was die Armeen des Nordreichs nicht gegen das Südreich Juda erreicht hatten, gelang Ahab, indem er Josaphat in einen Krieg mit Syrien verwickelte. Es erinnert mich an das Treffen von Chamberlain in München mit Hitler und Mussolini. Es erinnert mich auch an das Treffen von Stalin in Jalta mit Roosevelt und Churchill. Ich denke, auch heute gibt es Verbindungen, die besser niemals geschlossen werden sollten. Allianzen, die Gott nicht segnen kann. Weiter mit Vers 3. Ahab, der König von Israel, sprach zu Josaphat, dem König von Juda, »Willst du mit mir nach Ramoth in Gilead ziehen?« Er sprach zu ihm, »Ich bin wie du und mein Volk wie dein Volk. Wir wollen mit dir in den Kampf.« Josaphat gehört durch die Ehe seines Sohnes mit zu Ahabs Familie. Deshalb ist er bereit, eine Allianz mit ihm zu schließen und zu sagen, »Wir sind eins, wir gehören zusammen.« Vergessen Sie nicht, Gott hatte Josaphat bislang Friede geschenkt. Ahab aber bittet ihn, in den Krieg zu ziehen. Josaphat stimmt dem zu. Trotzdem ist er von Entsetzen erfüllt. Er steht Gott nahe und diese Situation bereitet ihm Sorgen. All das drückt sich aus in dem, was Vers 4 beschreibt. Aber Josaphat sprach zum König von Israel, frage doch zuerst nach dem Wort des Herrn. Josaphat sagt, lass uns doch zuerst herausfinden, was Gott zu diesem Vorhaben zu sagen hat. Und so bringt Ahab eine ganze Armee von Propheten zu Josaphat. Vers 5. Und der König von Israel versammelte 400 Propheten und sprach zu ihnen, sollen wir nach Ramoth in Gilead in den Kampf ziehen oder soll ich's lassen? Sie sprachen, zieh hinauf, Gott wird es in des Königs Hand geben. Wer sind diese Propheten? Es sind die Propheten Baals. Doch Josaphat erkennt, dass an der Sache etwas faul ist, wie aus Vers 6 zu erfahren ist. Josaphat aber sprach, ist nicht noch irgendein Prophet des Herrn hier, dass wir durch ihn den Herrn befragen? Der König von Israel sprach zu Josaphat, es ist noch ein Mann hier, durch den man den Herrn befragen kann, aber ich bin ihm gram, denn er weissagt über mich nichts Gutes, sondern immer nur Böses, nämlich Micha, der Sohn Jimlas. Josaphat sprach, der König rede so nicht. 2. Chronik 18, Vers 6 und 7. Josaphat sagt, du meinst doch nicht wirklich, dass du ihn hast, weil er dir das Wort Gottes sagt. Ahab stimmt darauf sogar zu und lässt den Propheten rufen. Auch heute gibt es viele Menschen, die einen Mann dafür hassen, weil er das Wort Gottes verbreitet. In der Gemeinde, in der ich sehr lange als Pastor gearbeitet habe, befand sich ein Schild auf der Kanzel, das ich immer sah, wenn ich dort predigte. Dort stand, Sir, we would see Jesus, also, mein Herr, wir würden gern Jesus sehen. Ich mag so etwas. Aber ich hatte immer das Gefühl, dass noch ein ganz anderer Bibelvers auf der Seite der Gemeinde stehen sollte. Bin ich denn damit euer Feind geworden, dass ich euch die Wahrheit vorhalte? Galater 4, Vers 16. Micha ist einer der hervorragenden Männer der Bibel, wie auch in 1. Könige 22 zu erfahren ist. Er war ein Mann Gottes, der das Wort Gottes verbreitet hat. Er hat Ahab die Wahrheit gesagt über die Lebensgefahr, in der er sich befand. Dieser Mann wird nun gerufen. Vers 9. Und der König von Israel und Josaphat, der König von Juda, saßen ein jeder auf seinem Thron mit ihren königlichen Kleidern angetan. Sie saßen aber auf dem Platz vor dem Tor von Samaria, und alle Propheten fingen an, vor ihnen zu weissagen. Sie können sich vielleicht diese 400 Propheten vorstellen, von denen in den nun folgenden Versen die Rede ist. Und Zidkia, der Sohn Kenaanas, machte sich eiserne Hörner und sprach, so spricht der Herr, hiermit wirst du die Aramäer niederstoßen, bis du sie aufreibst. Und alle Propheten weissagten ebenso und sprachen, zieh hinauf nach Ramoth in Gilead, es wird dir gelingen, der Herr wird es in des Königs Hand geben. 2. Chronik 18, Vers 10 und 11. Propheten, die herumrennen und Ahab sagen, kämpfe gegen den König von Syrien. Und einer von ihnen trieb es besonders dramatisch. Zidkia rennt mit eisernen Hörnern herum. Er stößt jeden damit an und sagt dabei, so wirst du es tun. Was für ein Anblick. Zwei Könige auf ihrem Thron und all diese Propheten rennen rum und rufen, geht und kämpft, ihr werdet gewinnen. Aber dann, Vers 12. Und der Bote, der hingegangen war, um Micha zu rufen, sprach zu ihm, siehe, die Worte der Propheten sind einmütig gut für den König. Lass doch auch dein Wort wie ihr Wort sein und rede Gutes. Der Bote versucht Micha, die Situation zu schildern, die er vorfinden wird, und empfiehlt ihm, den anderen Propheten zuzustimmen. Er sagt, dass alle Propheten übereinstimmen, dass sie in den Krieg ziehen sollen, so dass es das Beste für Micha wäre, dem ebenfalls zuzustimmen. Er sagt ihm, wenn er nur die richtigen Dinge sagt, dann steht er auf der richtigen Seite, auf der des Königs. Und wie Micha reagiert, verrät Vers 13. Micha aber sprach, so wahr der Herr lebt, was mein Gott sagen wird, das will ich reden. Micha lässt sich nicht einschüchtern. Er wird das sagen, was Gott von ihm verlangt. Darüber können Sie sicher sein. Und die Reaktion darauf? Wir erfahren sie in Vers 14. Und als er zum König kam, sprach der König zu ihm, Micha, sollen wir nach Ramoth in Gilead in den Kampf ziehen oder soll ich's lassen? Er sprach, ja, zieht hinauf, es wird euch gelingen, sie werden in eure Hände gegeben werden. Micha hat Humor. Das gefällt mir. Ich sage es häufig und ich sage es ehrfurchtsvoll, dass Gott wirklich Humor hat und dass die Bibel einfach viel Humor enthält. Dies ist eine dieser Situationen. Vergegenwärtigen Sie sich noch einmal diese Szene. Die zwei Könige sitzen auf ihrem Thron. 400 Männer rennen herum und sagen, zieht los, zieht los. Mit beißendem Sarkasmus fügt sich Micha ein und sagt, zieh los, zieh los. Ahab reagiert prompt, wie Vers 15 berichtet. Aber der König sprach zu ihm, wie oft soll ich dich beschwören, dass du mir im Namen des Herrn nichts als die Wahrheit sagst? Ahab sagt, hör auf, dich über mich lustig zu machen. Du kannst mich nicht täuschen. Ich weiß, dass du ihnen nicht zustimmst. Sehen Sie, Ahab will einerseits das Wort Gottes hören, aber er will es andererseits auch wiederum nicht. Er kennt den Unterschied zwischen Wahrheit und Unwahrheit. Er will der Wahrheit aber nicht gehorchen. Auch heute gibt es viele Menschen wie ihn. Nun wird Micha ernst. Hier kommt Gottes Botschaft. Sie werden nicht nur den Kampf verlieren, sondern Ahab wird getötet werden. In Vers 16 und 17 steht, da sprach er, ich sah ganz Israel zerstreut auf den Bergen wie Schafe, die keinen Hirten haben. Und der Herr sprach, diese haben keinen Herrn. Ein jeder kehre wieder heim mit Frieden. Da sprach der König von Israel zu Josaphat, sagte ich dir nicht, er weissagt nichts Gutes über mich, sondern nur Böses. 2. Chronik 18, Vers 16 und 17. Der König von Israel sagt zu Josaphat, ich habe es dir gesagt. Ich sagte dir, dass er mir nur Böses prophezeit. Nun bekommt es Ahab wahrhaftig von Micha. Jetzt ist er ernst und zugleich sarkastisch. Was für eine beißende Ironie gibt der Ahab mit dem nun folgenden Gleichnis. Micha aber sprach, darum höret des Herrn Wort. Ich sah den Herrn sitzen auf seinem Thron, und das ganze himmlische Heer stand zu seiner Rechten und zu seiner Linken. Und der Herr sprach, wer will Ahab, den König von Israel, betören, dass er hinaufziehe und falle bei Ramoth in Gilead? 2. Chronik 18, Vers 18 und 19. Wie verrückt! Können Sie sich vorstellen, dass Gott einen Haufen Vorstandsmitglieder zusammenruft, um herauszufinden, was er tun soll? Der Herr fragt nicht um Rat. Was für ein beißender Sarkasmus ist das! Es gab alle möglichen Vorschläge. Nun kommt noch ein kleiner Geist und sagt, dass er eine gute Idee hat. Vers 20. Und als dieser so und jener anders redete, trat ein Geist vor und stellte sich vor den Herrn und sprach, ich will ihn betören. Der Herr aber sprach zu ihm, womit? Er sprach, ich will ausfahren und ein Lügengeist sein in aller seiner Propheten Mund. Und der Herr sprach, du wirst ihn betören und wirst es ausrichten. Fahr hin und tu das. 2. Chronik 18, Vers 20 und 21. Michas verrücktes Gleichnis ist eine wirklich raffinierte Art gewesen, zu sagen, dass all diese Propheten Baals Lügner gewesen sind. In Vers 22 heißt es dementsprechend, nun siehe, der Herr hat einen Lügengeist in den Mund dieser deiner Propheten gegeben und der Herr hat Unheil gegen dich geredet. Mit anderen Worten, diese Propheten haben dir gar nicht die Wahrheit gesagt. Gott wird dich also verurteilen. Was dann passiert, beschreiben die Verse 23 und 24. Da trat herzu Zidkia, der Sohn Kenaanas, und schlug Micha auf die Backe und sprach, auf welchem Wege sollte der Geist des Herrn von mir gewichen sein, um nun durch dich zu reden? Micha sprach, wahrlich, an jenem Tage wirst du's sehen, wenn du von einer Kammer in die andere gehst, um dich zu verstecken. 2. Chronik 18, Vers 23 und 24. Ahab ist nicht bereit gewesen, dem Aufmerksamkeit zu schenken, was Micha sagt. Er befiehlt stattdessen, Micha ins Gefängnis zu werfen. Vers 25. Aber der König von Israel sprach, nehmt Micha und bringt ihn zu Amon, dem Stadthauptmann, und zu Joasch, dem Sohn des Königs, und sagt, so spricht der König, legt diesen ins Gefängnis und speist ihn nur kärglich mit Brot und Wasser, bis ich wiederkomme mit Frieden. 2. Chronik 18, Vers 25 und 26. Die letzten Worte des alten Micha an Ahab waren die, die in Vers 27 zu finden sind. Micha sprach, kommst du mit Frieden wieder? So hat der Herr nicht durch mich geredet. Und er sprach, höret alle Völker. Ich liebe das. Bevor Micha abgeführt wird, sagt er noch, Pass auf, wenn du wiederkommst, dann hat der Herr nicht durch mich gesprochen, du wirst aber nicht wiederkommen. Dann wendet er sich an die umstehenden Menschen, er wird später nicht mehr hier sein. Ihr aber werdet hier sein. Erinnert euch an das, was ich gesagt habe. Das ist etwas Erstaunliches. Was dann passiert, beschreiben die Verse 28 und 29. So zogen der König von Israel und Josaphat, der König von Juda, hinauf nach Ramoth in Gilead. Und der König von Israel sprach zu Josaphat, »Ich will mich verkleiden und in den Kampf ziehen, du aber behalte deine königlichen Kleider an.« Und der König von Israel verkleidete sich, und sie zogen in den Kampf. Ahab hat gezeigt, dass er durch und durch ein Betrüger war. Sehen Sie, der einzige Mann in dieser Schlacht, der ein königliches Gewand trug, war Josaphat, was ihn deutlich hervorhob. Der kluge alte Ahab hatte sich verkleidet. Sie mögen sagen, dass Ahab für Josaphat die Rolle einer Zielscheibe vorgesehen hatte, damit er im Krieg umkommen würde. Es war ja gar nicht Josaphats Kampf, aber er wurde beinahe darin getötet. Weiter mit Vers 30. Aber der König von Aram hatte den Obersten über seine Wagen geboten, ihr sollt nicht kämpfen gegen Geringe und Hohe, sondern allein gegen den König von Israel. Als nun die Obersten der Wagen Josaphat sahen, dachten sie, es sei der König von Israel und umringten ihn, um gegen ihn zu kämpfen. Aber Josaphat schrie, und der Herr half ihm, und Gott lockte sie von ihm weg. Denn als die Obersten der Wagen merkten, dass er nicht der König von Israel war, wandten sie sich von ihm ab. 2. Chronik 18, Vers 30 bis 32. Der einzige Grund, weshalb er davon kam, war, dass Gott für ihn eingriff. Ahab ist sehr zufrieden mit sich selbst. Weil er so klug ist, meint er, dass er ohne einen Kratzer aus dem Kampf heimkehren wird. Passen Sie auf, was jetzt in Vers 33 geschieht. Es spannte aber ein Mann seinen Bogen von ungefähr und schoss den König von Israel zwischen Panzer und Wehrgehänge. Da sprach er zu seinem Wagenlenker, »Wende um und führe mich aus dem Kampf, denn ich bin verwundet.« Auf der syrischen Seite gab es einen Soldaten, der nur noch einen Bogen hatte. Er spannte seinen Bogen von ungefähr, heißt, er zielte auf nichts Besonderes. Dieser Bogen hatte den Namen Ahabs quasi eingraviert und erwischte ihn. Was geschah? Er starb, genau wie Micha es vorhergesagt hatte. In Kapitel 19 begibt sich Josaphat nach Hause, um Jahre älter geworden und weiser als vorher. Als Josaphat nach Hause zurückgekehrt ist, trifft er einen Propheten, der für ihn eine Botschaft von Gott erhalten hat. In Vers 1 und 2 heißt es dazu, Josaphat aber, der König von Juda, kam wieder heim mit Frieden nach Jerusalem. Und es ging ihm der Seher Jehu, der Sohn Hananis, entgegen und sprach zum König Josaphat, »Sollst du so dem Gottlosen helfen und die lieben, die den Herrn hassen? Darum kommt über dich der Zorn vom Herrn.« Solltest du dem Gottlosen helfen, ist eine sehr gute Frage. Das ist etwas, über das unsere heutige Generation, die alles und jeden angeblich liebt, nachdenken sollte. Gott fordert niemanden auf, einen Feind Gottes zu lieben. Es ist eine Sache, einen Sünder zu lieben. Es ist aber eine andere Sache, dessen Sünde zu lieben. Wir müssen zwischen diesen beiden Dingen unterscheiden. Wir sollen die Sünde des Sünders hassen. Wenn der Sünder sich nicht verändern will und darauf besteht, weiter zu sündigen, dann identifiziert er sich mit seiner Sünde. Es gibt dazu wirklich keine Alternative. Es existieren tatsächlich Menschen, die Gottes Feinde sind. Sie sind Feinde des Wortes Gottes und eingefleischte Feinde des Christentums. Vor Jahren sagte mir ein sehr frommer Mann, »Ich bete für Josef Stalin.« Nun, ich tat das nicht und ich will mich auch nicht dafür entschuldigen. Stalin ist in eine Schule gegangen, in der er ein wenig aus der Bibel erfahren hat. Er hatte also die Möglichkeit, Gott kennenzulernen. Trotzdem wurde er ein erklärter Gegner Gottes. Meiner Meinung nach erwartet Gott nicht von uns, dass wir für ihn beten. Ich habe nicht das Gefühl, dass wir Gott ehren, wenn wir alles Mögliche lieben. Mir haben Menschen gesagt, dass sie mich lieben. Einige machten in der Richtung sehr deutliche Äußerungen und diese, so stellte sich später heraus, waren noch nicht einmal meine Freunde. Es ist heuchlerisch, wenn wir herumrennen und ständig behaupten, jeden zu lieben, wenn es doch nur wenige Menschen gibt, die wir wirklich lieb haben. Wir sollen Gottes Leute lieben. Das ist sein Gebot. Wir sollten auch Sünder lieben, indem wir versuchen, sie zu Christus zu führen. Das darf aber nicht bedeuten, dass wir mit der Sünde Kompromisse schließen. Es gibt noch einen weiteren wichtigen Aspekt, den wir nicht übersehen dürfen. Gott hat Jehu nicht vorher zu Josaphat geschickt, bevor dieser sich mit Ahab und Isabel verbündet hat. Zu der Zeit hat Gott Jehu nicht geschickt, um Josaphat etwa über Trennung aufzuklären. Josaphat war ein Mann Gottes. Er machte seine Fehler. Gott erlaubte es, dass er dieses Erlebnis mit Ahab hatte, weil Gott ihn dadurch etwas lehren wollte. Heute gibt es Menschen, die meinen, sie müssten so etwas wie Gottes geistliche Polizei sein. Sie mögen es, jedem zu sagen, von wem sie sich trennen und mit wem sie Gemeinschaft haben sollten. Gott aber macht deutlich, dass wir andere in fragwürdigen Dingen nicht verurteilen sollen. Denken Sie daran, die Menschen sollen nicht von uns verurteilt werden. Paulus schrieb, »Wer bist du, dass du einen fremden Knecht richtest? Er steht oder fällt seinem Herrn. Er wird aber stehen bleiben, denn der Herr kann ihn aufrecht halten.« Römer 14, Vers 4. Wir machen einen Fehler, wenn wir andere kritisieren, denn Gott kann sie festhalten. Wer einen persönlichen Glauben an Gott hat, der wird von Gott festgehalten. Irgendwann müssen wir dem Herrn Jesus Christus über unser Leben Rede und Antwort stehen. Die Tatsache, dass ich irgendwann dem Herrn Jesus Christus Rede und Antwort über mein Leben geben muss, lässt mich sorgsam sein mit meiner Zeit. Ich habe keine Zeit, um Sie zu verurteilen, und ich hoffe, Sie haben auch keine Zeit, um mich zu verurteilen. Das ist nicht unsere Aufgabe, es ist seine Aufgabe. Gott wird mich zurechtweisen, wenn ich etwas Falsches tue. Das hat er auch für Josaphat getan. Er tat es durch jenes Erlebnis, und Josaphat hat daraus gelernt. Josaphat besinnt sich auf die alten Werte der Zeit Salomos und Davids. Auch unter seiner Herrschaft findet eine Rückkehr zu Gott statt, eine Erweckung. Doch berichtet das zweite Buch der Chronik auch bei ihm über Fehlschläge. Er ging eine Allianz ein mit Ahab, der in Rebellion gegen Gott lebte. Wie es mit Josaphat in Juda weitergegangen ist, wird uns in den folgenden Kapiteln noch beschäftigen. In der nächsten Ausgabe der Sendereihe durch die Bibel sind neben dem Rest aus Kapitel 19 auch die Kapitel 20 und 21 aus dem zweiten Buch der Chronik an der Reihe. Bis dahin auf Wiederhören und Gott befohlen.

0: 7:30 Uhr.
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2: Als Paulus und Barnabas von ihrer ersten Missionsreise zurück nach Antiochia in Pisidien kamen, mussten sie feststellen, dass es in der Gemeinde Probleme gab. Deshalb mussten sie nach Jerusalem reisen, um das Problem der Gemeinde und den Aposteln dort vorzustellen und zu sehen, wie sich das Ganze lösen ließ. Nun waren Paulus und Barnabas wieder zurückgekommen nach Antiochia in Pisidien, von wo sie zur ersten Reise ausgereist waren, und sie blieben nun längere Zeit in Antiochia. Wir lesen, wie es dann weiterging in Apostelgeschichte Kapitel 15 von Vers 35 bis Vers 41 nach einer modernen Übersetzung in heutigem Deutsch. Da heißt es, Apostelgeschichte 15:35, Paulus und Barnabas blieben längere Zeit in Antiochia. Zusammen mit vielen anderen unterwiesen sie die Gemeinde und verkündeten die Botschaft Gottes. Einige Zeit später sagte Paulus zu Barnabas, wir wollen noch einmal alle Orte besuchen, in denen wir die Botschaft Gottes verkündigt haben, und sehen, wie es den Brüdern geht. Barnabas wollte Johannes Markus mitnehmen, aber Paulus lehnte es ab, noch einmal mit ihm zusammenzuarbeiten, denn er hatte sie auf der vorhergehenden Reise in Pamphylien im Stich gelassen und die Zusammenarbeit abgebrochen. Es kam zu einer heftigen Auseinandersetzung, und Paulus und Barnabas trennten sich. Barnabas fuhr mit Markus nach Zypern, Paulus aber wählte sich Silas als Begleiter. Die Brüder wünschten ihm eine gute Reise unter dem Schutz des Herrn. Er zog durch Syrien und Zilizien und stärkte in allen Gemeinden die Christen in ihrem Glauben. Soweit der Text heute aus Apostelgeschichte Kapitel 15 von Vers 35 bis 41 nach einer modernen Übersetzung in heutigem Deutsch. Also immer wieder kommt auch für mich die Frage auf, wie weit wir uns als Christen und dazu noch als Verkündiger in den Massenmedien für sogenannte aktuelle Fragen verwenden sollen. Ich weiß wohl, dass es heute Probleme unter den Christen gibt, die heiß diskutiert werden. Besonders stehen auch politische Fragen im Vordergrund. Soziale Ungerechtigkeit, Umweltschutz. Sollen wir uns auch intensiv mit dieser Problematik beschäftigen und für die eine oder andere Seite argumentieren? Dann haben wir auch genug moralische Fragen, die heute sehr akut sind. Da ist die Diskussion um die Sterbehilfe. Was sagen wir als Christen dazu, wenn ein Arzt einem unheilbar kranken Patienten die tödliche Spritze verabreicht oder die Maschine abstellt? Wie reagieren wir auf die Abtreibungsflut, die jetzt unsere hochzivilisierten Länder erfasst hat? Das sind alles Fragen, zu denen wir als Christen schon eine klare Meinung haben sollten. Aber wie weit sollen wir uns intensiv und einseitig mit diesen Dingen beschäftigen? Wir könnten es tun, und sicher sind wir auch manchmal versucht, Partei zu ergreifen und eine Kampagne zu starten. Dann aber glaube ich doch, dass wir dieser Versuchung nicht nachgeben sollten. Unsere vordringliche Aufgabe ist die Verkündigung der Botschaft. Einmal werden in der Bibel göttliche Prinzipien und Gesetze gezeigt, aus denen der Mensch sich selbst seine Position in den aktuellen Fragen suchen kann. Zum anderen kommen auch in der Bibel alle möglichen Arten von Problemen und Konflikten zur Sprache, und es werden uns Lösungen gezeigt, die wir jeweils auf unsere augenblickliche Situation anwenden können. Ich ziehe es vor, nicht zu lange bei Modefragen oder künstlich gezüchteten Problemen oder durch die Medien so aufgeblasenen Fragen stehen zu bleiben, sondern einfach fortlaufend die Bibel zu betrachten. Das bewahrt uns vor Einseitigkeit und Überbetonung verschiedener Wahrheiten, das leicht gefährlich werden kann. Und es berührt auch andere Fragen und Probleme, die heute gerade nicht von der Masse diskutiert werden, aber die doch auch viele Menschen angehen und beschäftigen. Wir sind in den letzten Wochen durch die Apostelgeschichte gegangen und ich möchte heute damit fortfahren. Wir kamen bis zum 15. Kapitel. Die letzten Verse, wo uns der Beginn der zweiten Missionsreise des Apostels Paulus berichtet wird. Mit diesem Abschnitt wollen wir uns heute beschäftigen. Es sind da drei Themen in diesen Versen, denen wir nachgehen wollen. Erstens der Beginn der zweiten Missionsreise. In seinen Missionsreisen zeigte der Apostel Paulus uns, wie der Missionsbefehl Jesu zu verstehen und auszuführen sei. Durch die Missionsreisen wurde das Evangelium verbreitet in ferne Länder, gebracht und bekannt. Den Missionsreisen des Paulus verdanken wir auch eine christliche Strategie und Methodik für heutige Missionsarbeit. Und wir verdanken seinen Reisen und seiner Aktivität auch eine Reihe von Briefen, die die Grundlagen des christlichen Glaubens fixieren. In Apostelgeschichte 15 begibt Paulus sich also auf die zweite Missionsreise. Wir wundern uns ein wenig darüber, denn die Erfahrungen auf der ersten Reise waren ja sehr gemischt. Wir erinnern uns noch daran, wie er auf der Insel Zypern in einen geistlichen Kampf mit dem Zauberer Bar Jesus geriet. In den jüdischen Synagogen, die Paulus meist zuerst aufsuchte, wenn er in eine neue Stadt kam, fand er einesteils Interesse für seine Botschaft, andererseits aber auch Neid und Ablehnung und sogar Hass und Verfolgung. In den heidnischen Städten, die er auf seiner ersten Missionsreise besuchte, wurde er als Götze verehrt und anschließend gesteinigt. Aber alle diese Erfahrungen konnten ihn nicht davon abhalten, wieder loszuziehen zu seiner zweiten Missionsreise. Die Motivation für die zweite Reise des Apostels Paulus war die Sorge um die neuen Christen, die Paulus auf der ersten Reise zurückgelassen hatte. Sie brauchten ganz sicher Zuspruch, Ermutigung und vielleicht auch Zurechtweisung. Das junge christliche Leben muss gefördert und gepflegt werden. Ein Besuch von dem Evangelisten, durch den die Leute das Heil in Jesus gefunden hatten, würde sicher eine große Stärkung für ihren Glauben bedeuten. Paulus wusste das, und so wollte er nicht länger zu Hause bleiben. Die Sorge um die jungen Christen trieb ihn zu dieser Reise an. Dann die Pläne für diese zweite Missionsreise waren entsprechend der Motivation. Paulus und Barnabas wollten dieselben Städte besuchen, in denen sie schon einmal gewesen waren. Jetzt wollten sie aber besonders zu den Christen gehen und mit ihnen sprechen und sie weiter unterrichten und stärken. Offensichtlich war ihr Plan aber nicht nur auf diese beiden Punkte beschränkt, obwohl die Bibel nicht viel über die weiteren Ziele berichtet. Es sieht so aus, als ließen sie durchaus die Möglichkeit offen, nach ihrem Besuch in den bekannten Städten auch noch weiter zu reisen und neue Gegenden und Ortschaften mit dem Evangelium zu erreichen. Einesteils also hatte man klare Vorstellungen von den Reisezielen, andererseits ließ man aber auch manches offen, um sich nicht zu sehr zu begrenzen und einzuengen. Und das erwies sich nachher als richtig und gut. Als nächstes fällt unser Blick in diesem Abschnitt auf den Begleiter. Paulus reiste ja nicht allein. Zuerst war er mit Barnabas und Johannes Markus aufgebrochen. Johannes Markus hatte jedoch die Reisenden auf halbem Wege verlassen. Vielleicht hatte er Angst bekommen oder Heimweh. Oder er vertrug sich nicht mehr mit den anderen. Oder die Sache war ihm zu beschwerlich geworden. Wir wissen es nicht. Begleiter waren in jener Zeit für den Apostel Paulus wichtige Personen. Wozu brauchte er sie? Erstens, man brauchte sie als Hilfe. Und da gab es sehr verschiedene Gebiete. Als Unterhaltung in der Einsamkeit, als Beschützer, falls man von Räubern oder bösen Tieren angefallen wurde. Man brauchte einen Begleiter, um Besorgungen machen zu lassen, und um der Ermutigung willen. Ein guter Begleiter war sehr nützlich und hilfreich in jener Zeit. Schwierig wurde es nur, wenn der Begleiter zur Last wurde, wenn er anstatt zu helfen, selber Hilfe, Ermutigung und Zuwendung brauchte, wenn er anstatt tragen zu helfen, selbst getragen werden musste. Solche Begleiter konnte Paulus nicht gebrauchen. Ein anderer Grund, weshalb Paulus gerne Begleiter mitnahm, war, um sie zu lehren und anzuleiten. Sie hörten ja die Predigten des Missionars und sahen sein Benehmen. Sie sahen seine Reaktionen und bekamen etwas von ihren Überlegungen und Planungen mit. Früher wurde viel auf diese Weise unterrichtet. Auch Jesus gebrauchte diese Methode. Seine Begleiter waren auch seine Schüler. Sie lernten von Jesus, indem sie mit ihm mitzogen. Eines Tages sollten sie keine Begleiter mehr sein, sondern Missionare, Lehrer, Ausbilder. Aus diesem Grund mussten die Begleiter schon besondere Qualitäten haben. Sie sollten selber einmal Vorbilder und Leiter werden. Johannes Markus, einer der Begleiter des Paulus, auf der ersten Reise hatte sich nicht bewährt. Er war umgekehrt und wollte nicht weiterreisen. Sollte solch ein Mann gleich disqualifiziert werden? Oder soll man ihm noch einmal eine Chance geben, wenn er es noch einmal versuchen möchte? Das war die große Frage in diesem Abschnitt. und darüber entbrannte unter den beiden Missionaren eine heftige Diskussion. In unserem heutigen Bibelabschnitt geht es um eine heftige Diskussion, und ich glaube, die ist das Kernstück des Abschnitts, den wir gelesen haben. Eine Diskussion zwischen zwei Missionaren. Man wundert sich ein wenig, dass man so etwas von Gottesmännern liest, die vollzeitlich im Dienst des Herrn stehen und anderen Leuten das Evangelium verkündigen. Ist das nicht möglich, dass sie in Frieden und Eintracht zusammenleben? Wie sollen dann andere Leute miteinander auskommen? Der Berichterstatter hätte auch gut diese peinliche Begebenheit unterschlagen können, aber die Bibel ist realistisch. Sie zeigt nicht nur das Ideal, sondern die Wirklichkeit. Und da gibt es auch bei Missionaren einmal Meinungsverschiedenheiten. Und es ist gut, dass wir das auch einmal sehen. Die Geschichte des Streits der beiden Missionare lehrt uns dreierlei. Erstens, es gibt Meinungsverschiedenheiten auch bei Missionaren. Sie sind keine Maschinen und keine Roboter und keine Marionetten. Sie haben ihre verschiedenen Ideen und Grundsätze. Und das ist gut so. Das ist natürlich und gottgewollt. Paulus war der Meinung, einen Begleiter, der einmal versagt hat, könne man nicht wieder auf eine riskante Reise mitnehmen. Er hat die Prüfung nicht bestanden und muss ausscheiden. Barnabas war weniger radikal. Er wollte dem jungen Johannes Markus noch einmal eine Chance geben, besonders weil dieser ja willig war, es noch einmal zu versuchen. Zweitens sehen wir in dieser Geschichte, dass nicht alle Streitigkeiten gelöst werden können. Es gab keinen Kompromiss. Paulus blieb bei seinem Nein, Barnabas bei seinem Ja. Wir können es auch mit dem einen oder mit dem anderen halten, aber zu einer Einigung kam es hier nicht. Sie trennten sich. Barnabas nahm Johannes Markus mit und Paulus suchte sich Silas als seinen neuen Reisebegleiter aus. Ich nehme an, dass die beiden Missionare sich wegen dieser Meinungsverschiedenheit nicht gegenseitig disqualifiziert oder bekämpft haben. Sie waren weiterhin Brüder in Christus und Verkündiger des Evangeliums und Boten Gottes. Drittens, Trennung ist oft der einzige Weg, um Meinungsverschiedenheiten zu beenden. Paulus und Silas trennten sich. Es war vielleicht nicht der beste Weg. Wir hätten sie lieber wieder gemeinsam reisen sehen. Aber manchmal kann auch solch eine Trennung zum Guten sein. Statt einem Evangelistenteam reisten jetzt zwei. Barnabas lernte selbstständig zu leiten und zu reden. Silas wurde im Predigtdienst angeleitet und viel mehr Städte konnten dadurch mit dem Evangelium erreicht werden. Der biblische Bericht jedoch folgt mehr dem Apostel Paulus und seinem Team als Barnabas. Es ist besser, solche Konflikte lassen sich vermeiden. Aber es tröstet uns auch zu sehen, dass sie bei solchen Gottesmännern wie Paulus und Barnabas vorkommen können. Wir beten noch. Vater im Himmel, wir danken dir für Männer wie Paulus, die sich durch nichts abhalten ließen, das Evangelium hinauszutragen und die ganze Welt damit zu erreichen. Schenk uns heute wieder diesen Geist der ersten Zeugen und diesen Missionssinn. Amen.

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0: Ihre Mutter war schon wach, als Rosalie zurückkehrte. Sie war sehr schwach und müde und den ganzen Tag über sprach sie kaum ein Wort. Am Nachmittag erhob sich der Lärm der Jahrmarktsmesse. Das Knallen der Schießbuden, die Glocken der großen Karussells und zwei lärmige Musikkapellen spielten zwei verschiedene Melodien. Das alles floss zu einem seltsamen, unharmonischen Geräusch zusammen. Indem der Zuschauerstrom immer mehr wuchs, verstärkte sich auch der Lärm auf allen Seiten. August war viel zu beschäftigt mit den Vorbereitungen für die Abendaufführungen, als dass er viel Zeit im Wohnwagen bei seiner Frau hätte verbringen können. Er wusste nicht oder er wollte es nicht wissen, dass auf ihrem Gesicht eine Veränderung vor sich ging. Und so rief er, es war ungefähr noch eine halbe Stunde vor der Öffnung des Theaters, Rosalie zu, sie sollte sich für die Vorstellung umziehen. Ihr inständiges Bitten, doch bei ihrer Mutter bleiben zu dürfen, beachtete er überhaupt nicht. Rosalie wagte nicht, trotzdem zu bleiben. War dies nicht die große Jahrmarktsmesse, mit welcher der Vater schon das ganze Jahr gerechnet hatte und von der er sich große Einnahmen erhoffte? Und hatte er ihr nicht angedroht, es ihr sein ganzes Leben lang nie zu verzeihen, wenn sie gerade in dieser Stadt ihre Rolle nicht gut spielte? Nein, es half alles nichts, sie musste gehen. Aber erst im allerletzten Moment, bis zum letzten Moment wollte sie noch bei der Mutter sein. Sie zog sich schnell um und nahm in ihrem weißen Kleid neben der Mutter Platz. »Rosalie«, sagte diese, »du gehst? Musst du mich verlassen?« »Oh Mutter, es ist so schwer, es ist so sehr schwer.« »Weine nicht, mein kleines Lamm, weine nicht. Es ist schon alles gut. Hebe mich ein bisschen auf, Kind.« Rosalie rückte behutsam das Kopfkissen zurecht und dann flüsterte die kranke Frau, »Ich bin jetzt ganz nah am großen Strom und muss ihn bald überqueren, Rosalie. Aber ich fürchte mich nicht. Der gute Hirte hat mich auf seine Schultern gelegt. Ich weiß, er wird mich hinübertragen.« Rosalie vermochte nicht zu sprechen. Sie konnte nur die Hand ihrer Mutter küssen. Und dann hörte sie auch schon ihres Vaters Stimme, der ungeduldig nach ihr rief. Was an jenem Abend im Theater vor sich ging, wurde Rosalie nie richtig bewusst. Es kam ihr alles wie ein fürchterlicher Traum vor. Sie spielte ihre Rolle, aber sie sah weder die Bühne noch die Zuschauer. Als die erste Vorstellung zu Ende war, schoss sie blitzschnell zum Theater hinaus und lief so schnell sie konnte zum Wagen ihrer Mutter hinüber. Dabei rannte sie fast ein paar vorbeigehende Leute um, die ihr erstaunt nachblickten. Ihre Mutter lächelte, als sie die Tür aufmachte. Wie froh war doch Rosalie darüber. Aber ihre Mutter schien sie gar nicht sprechen zu hören und ihr Atem ging schwer. Rosalie beugte sich über sie und gab ihr einen langen, langen Kuss. Dann eilte sie wieder für die nächste Vorstellung zurück, denn schon rief der Vater wieder nach ihr. Als sie das nächste Mal nach ihrer Mutter schaute, war alles still. Ihre Mutter schien ganz ruhig zu schlafen und das schwere Atmen hatte auch aufgehört. Endlich war die letzte Vorstellung an dem Abend vorbei und das Theater schloss. Müde und ausgelaugt schlief Rosalie neben dem Bett ihrer Mutter ein. Als sie erwachte, wusste sie, dass der gute Hirte ihre Mutter sicher über den breiten Strom getragen hatte. Während Rosalie im dunklen Wohnwagen weinte, hieß der gute Hirte ihre Mutter in der oberen Heimat willkommen. Und mit einem noch freudigeren Ton in seiner Stimme sagte er, »Freut euch mit mir, denn ich habe mein Schaf wiedergefunden, das verloren gewesen ist.« Doch Rosalie, die arme mutterlose Rosalie, hatte der gute Hirte sie ganz vergessen? War sie ganz allein in ihrem großen Kummer? Nein, der gute Hirte kam ihr in dieser dunklen Nacht ganz nah. Er sorgte für sein einsames Lamm. Er flüsterte der müden, traurigen Rosalie Worte des Trostes und der Liebe zu und hielt sie ganz fest und liebevoll in seinem Arm. Der nächste Tag brach an. Die Sonne stand schon am Himmel und die Leute auf dem Platz begannen sich zu regen. Die Fischerboote kehrten vom Nachtfang zurück und die Wellen rollten an die Küste. August Joyce erwachte mit einem seltsamen Gefühl des Unbehagens, das er sich nicht erklären konnte. Nichts war schiefgegangen am letzten Abend. Rosalie hatte ihre Rolle fehlerlos gespielt und seine Einkünfte waren größer als gewöhnlich gewesen. Und doch war August Joyce nicht glücklich. Er hatte einen Traum in der Nacht gehabt. Vielleicht war das der Grund. Er hatte von seiner Frau geträumt und das war schon lange nicht mehr vorgekommen. In diesem Traum hatte er sie nicht als abgemagerte, kranke Frau gesehen, sondern wie sie gewesen war, als sie seine Frau wurde, und er versprochen hatte, sie zu lieben in guten und schlechten Tagen, für sie zu sorgen und ihr die Treue zu halten, bis der Tod euch scheidet. Er eilte zum Wohnwagen, öffnete die Tür und trat ein. Sofort begriff er, was geschehen war. Als Rosalie erwachte, fand sie sich auf den Armen ihres Vaters wieder, der sie behutsam vom Bett aufgehoben hatte und zum anderen Wohnwagen hinübertrug. Dort legte er sie auf sein eigenes Bett und ging wieder hinaus, die Tür hinter sich schließend. Die nächsten Tage kamen Rosalie vor wie eine einzige lange Nacht. Von den Vorbereitungen für die Beerdigung nahm sie nichts wahr. Sie war wie eine Träumende. Rings um sie herum spielte sich der übliche Jahrmarktsrummel ab, und der Lärm machte sie immer elender. Was sie am liebsten hörte, war das dumpfe Rauschen des Meeres, wenn alle Lichter erloschen und auf dem Platz alles still war. Frühmorgens stand sie am Strand und schaute den Wellen zu. Irgendwie, Rosalie wusste kaum wie, tröstete der gute Hirte sie und ließ sie ruhiger werden. Sie wusste, dass er sie liebte und sie sicher in seinen Armen hielt. Rosalie hatte zum guten Hirten gerufen und er hatte sie gefunden, sie gehörte ihm. Die Theatergruppe nahm vollzählig an der Beerdigung von August Joyce' Frau teil, und mehr als einer von ihnen empfand eine tiefere Gefühlsregung als gewohnt, als sie Rosalie an der Seite ihres Vaters sahen. Sie war still und gefasst und vergoss keine Träne, bis die Beerdigung vorüber war. Dann fiel ihr Blick auf Tobi, dem das Mitleid und der Kummer ins Gesicht geschrieben stand. Er hatte ein Stück schwarzes Band um seinen eigenen Hut gebunden und ein schwarzes Taschentuch rund um seinen Hals geschlungen, aus Achtung vor der Verstorbenen und vor ihrer Tochter. Die seltsame Art, wie er das schwarze Band angebracht hatte, und der Gedanke, dass der gütige Tobi an ein solches Zeichen der Anteilnahme gedacht hatte, berührte Rosalie, und zum ersten Mal an diesem Tage traten ihr Tränen in die Augen. Und dann ließ sie dem Tränenstrom freien Lauf und weinte aus der Tiefe ihres Herzeleids. Danach kam eine Ruhe in ihr Herz, denn irgendwie war es ihr, wie wenn der Gesang der Engel noch nicht vorüber war, und dass sie immer noch aus Freude über die Seele ihrer Mutter sangen, und wie wenn Jesus, der gute Hirte, immer noch sagte: »Freut euch mit mir, denn ich habe mein Schaf gefunden, das verloren war.« Dann verließen sie die Stadt am Meer und machten sich auf die Reise zu einer entfernten Messe. Rosalie fühlte sich sehr einsam in ihrem Wagen. Überall und in allem empfand sie ein Gefühl des Verlustes. Gelegentlich schaute der Vater zu ihr herein. Aber seine Besuche waren alles andere als angenehm, so dass sie immer erleichtert war, wenn er wieder zu seinem eigenen Wohnwagen zurückkehrte. Rosalie kletterte oft zu Tobi auf den Kutschbock und sah ihm beim Fahren zu, während sie miteinander über das redeten, was sie unterwegs sahen. Aber die Nachtstunden waren die längsten, wenn der Wagen bei einem einsamen Moor oder in einer dunklen Baumallee für die Nacht abgestellt war. Kein Laut war gewöhnlich zu hören, außer dem Schreien der Eulen und dem Rauschen des Windes in den Bäumen. Dann kniete Rosalie gewöhnlich nieder, wiederholte immer wieder ihr Abendgebet und bat den guten Hirten, sie besonders jetzt, wo sie so einsam war, fest in seinen Armen zu halten. Schließlich kamen sie am Ziel ihrer Reise an. Die Aufführungen würden wie gewohnt weitergehen, und Rosalie musste wieder ihren Platz auf der Bühne einnehmen. So vergingen die Wochen. Jahrmarkt um Jahrmarkt wurde besucht. Das neue Stück ihres Vaters wurde immer wieder aufgeführt, bis es Rosalie uralt vorkam. Das Theater wurde aufgestellt und abgebrochen, und alles ging weiter, beinahe wie gewohnt. In Rosalies Leben gab es keine Veränderung, mit Ausnahme einer neuen Beschäftigung, die ihr Freude machte. Sie brachte Tobi das Lesen bei. Ein Wunsch beschäftigte sie immer wieder, nämlich Mütterchen Manikin wiederzusehen. Auf jeder Messe, die sie besuchten, hielt sie eifrig Ausschau nach der königlichen Zwergenschau. Aber diese hatte wohl ein anderes Reiseprogramm als die Theatergruppe. Messe nach Messe ging vorbei und Rosalie begann, alle Hoffnung aufzugeben. Doch endlich, an einem Nachmittag, es war der letzte auf der betreffenden Jahrmarktsmesse, kam Tobi aufgeregt zum Wohnwagen gelaufen. »Miss Rosie«, rief er, »ich habe die königliche Zwergenschau gefunden. Kaum hatte ich das Schild mit dem Bild darauf entdeckt, dachte ich, Miss Rosie wird sich freuen. So ging ich zur Tür und sprach mit dem Besitzer. Sie haben einen neuen bekommen, Miss Rosie. Und er sagte, sie fahren heute Abend ab. Deshalb bin ich schnell hergerannt, um es ihnen zu sagen. Ich wüsste, Sie würden gerne Mütterchen Mannikin wiedersehen. »O Toby«, sagte Rosalie, »ich bin wirklich froh.« »Sie müssen aber sofort gehen, Miss Rosie. Sie fahren heute Abend los, sobald die Vorstellung zu Ende ist. Morgen müssen Sie auf einem anderen Jahrmarkt sein.«
1: »Warum hast du sie denn nicht früher gefunden, Toby?«
0: »Ich weiß nicht, Miss Rosie. Nur, sie sind ganz am anderen Ende des Platzes, und da bin ich einfach nicht früher vorbeigekommen. Aber jetzt, Miss Rosie, wenn Sie wollen, führe ich Sie hin.«
1: »Aber ich darf doch nicht den Wagen verlassen, Toby. Mein Vater hat den Schlüssel. Es ist doch nicht sicher, ihn hier bei all den Leuten offen zu lassen.«
0: »Nein«, gab ihr Toby recht, indem er einen Blick auf die wogende Menschenmenge warf. »Wahrscheinlich nicht. Man würde Ihnen all Ihre Sachen stehlen, Miss Rosie.«
1: »Was soll ich jetzt machen?«
0: »Nun, wenn Sie vielleicht alleine hingehen wollen, Miss Rosie, dann passe ich hier auf.«
1: »Wo ist die Schau, Toby?« wollte Rosalie von Toby wissen.
0: »Genau am anderen Ende des Platzes, Miss Rosie. Hören Sie die kesselnde Musik dort drüben?«
1: »Ja«, erwiderte Rosalie, »ich höre sie gut. Es klingt, als würde man alle Blechschachteln der Stadt auf einen Haufen werfen.«
0: »Das ist die Riesenhöhle, von wo dieser Krach kommt, und die Zwergenschau ist direkt daneben. Folgen Sie nur diesem Krach, und dann werden Sie es bestimmt finden.«
1: So ließ Rosalie Toby im Wohnwagen zurück und mischte sich unter die stoßende und schiebende Menschenmenge. Es war mitten am Nachmittag und der Platz war voller Menschen. Sie bewegten sich in alle Richtungen und Rosalie hatte Mühe, sich ihren Weg durch sie hindurchzubahnen. Rosalie war erleichtert, als sie endlich ganz in der Nähe die Kesselmusik hörte, die Toby ihr als Orientierungshilfe genannt hatte. Endlich kam sie voller Freude bei der königlichen Zwergenschau an. »Jetzt«, dachte sie, »jetzt werde ich Mütterchen Mannikin sehen.« Die Vorstellung sollte gerade anfangen und der Besitzer stand vor dem Eingang und lud die Leute zum Eintreten ein.
0: »Herein, Miss, herein«, rief er Rosalie zu, »nur einen Pfennig und keiner von Ihnen größer als 90 Zentimeter. Die Schau beginnt, die Schau beginnt.«
1: Rosalie zahlte den Eintritt und drängte sich rasch in die Schau. Die kleinen Menschen waren gerade vor das Publikum getreten und verbeugten sich vor ihm. Aber Mütterchen Mannikin war nicht dabei. Rosalie ließ ihre Augen hin und her wandern und spähte hinüber zum Ende des Vorhangs, doch Mütterchen Mannikin war nirgends zu sehen. Vor lauter Ungewissheit, ob ihre kleine alte Freundin überhaupt da war, konnte sie gar keine rechte Freude an der Schau empfinden. Endlich war die Vorstellung fertig und der Riese und die Lilliputaner verabschiedeten sich händewinkend vom Publikum, das hinausdrängte. Rosalie verließ das Zelt als Letzte, und als der lange, dünne Riese zu ihr herüberkam, fragte sie ihn, »Bitte, kann ich Mütterchen Mannikin sehen?«
2: »Wer bist du, mein Kind?« fragte der Riese würdevoll.
1: »Ich bin Rosalie, Rosalie Joyce. Erinnern Sie sich nicht, dass Mütterchen Mannikin bei meiner kranken Mutter wachte?«
2: »Du liebe Zeit, ja, ich erinnere mich, natürlich«, sagte der Riese.
1: »Natürlich, natürlich«, wiederholten die drei Zwergenmenschen, die zu den beiden getreten waren. »Würden Sie mich dann bitte zu ihr führen?«
2: »Mit dem größten Vergnügen, wenn sie da wäre«, sagte der Riese mit einer Verbeugung. »Aber der unangenehme Teil der Angelegenheit ist, dass sie nicht da ist.«
1: »Nicht da?« rief Rosalie enttäuscht aus.
2: »Tut mir wirklich sehr leid, meine Liebe«, sagte der Riese. »Ich vermute, dass ich als Ersatz wohl nicht in Frage komme.«
1: »Nein«, erwiderte Rosalie, »Mütterchen Mannikin ist es, zu der ich wollte. Sie kannte meine Mutter.«
2: »Tut mir sehr leid, meine Liebe«, wiederholte der Riese.
1: »Tut uns sehr leid«, echoten die Zwerge. »Wo ist denn Mütterchen Mannikin?« wollte Rosalie wissen.
2: »Nun, der Umstand ist der, meine Liebe, dass sie sich von der Schau zurückgezogen hat. Hat ihr Vermögen gemacht, verstehst du? Nachdem sie eine schöne kleine Summe zusammengespart hat, hat sie die Schau verlassen. Irgendwie hat sie es satt bekommen, die Leute zu unterhalten. Und sie hat uns gesagt, das Alter muss seine Freiheiten haben.«
1: »Wo hält sie sich denn jetzt auf?« fragte Rosalie trotz ihrer Enttäuschung lächelnd.
2: »Sie hat sich eine Wohnung in der Stadt im Süden der Provinz genommen. Sehr komfortabel, meine Liebe. Du musst sie mal besuchen.«
1: »Ist das schade«, meinte Rosalie. »Wie schade, dass sie nicht da ist.« Rosalie wandte sich heimwärts und kämpfte sich wieder durch die wogende Menge. Der Schaubesitzer hatte ihr noch eine Abkürzung zum Wandertheater gezeigt. Sie war froh, das nahe Kessel nicht mehr zu hören und auch jene Plattform hinter sich zu lassen, auf der ein Mann den Leuten einredete, dass, wenn sie seine Schau jetzt besuchten, sie jeden Abend wiederkommen und all ihre Freunde mitbringen würden. Dann ging Rosalie durch einen langen Basar, wo eine Unmenge von Spielzeug, Wachspuppen, Holzpuppen, chinesische Puppen, Stoffpuppen und noch andere Puppen ausgestellt waren, neben Pferden, Eseln und Elefanten aus Holz. Anschließend kam sie zu einem offenen Platz, auf dem einer staunenden Zuschauerschar eine glückliche Familie vorgeführt wurde. Die Sache bestand aus einem großen Käfig, der auf einem Karren befestigt war und der seinerseits von einem Esel gezogen wurde. Im Käfig drin befanden sich verschiedene Tiere, die, so schien es, auf gutem Fuße miteinander lebten. Ein kleiner Hund mit einer flotten Weste, der mit kleinen weißen Ratten spielte. Ein Affe, der ein Kätzchen umarmte. Eine weiße Katze, die ganz hellgelb gefärbt war und friedlich mit einem Rudel Mäusen spielte. Eine Ente, eine Henne und ein Zwergschwein, die zusammen in einer Ecke des Käfigs saßen. Eine darüber angebrachte Tafel ließ wissen, dass diese glückliche Familie ausschließlich von freiwilligen Spenden lebte, und eine Frau ging mit einem Blechteller herum, um Geld bei den Zuschauern einzusammeln, und wenn Leute sich weigerten, etwas zu geben, schimpfte sie über den Geiz der Menschen. Rosalie drängte sich auch hier vorbei und kam zu einem Teil des Platzes, wo Schießbuden standen, die einen ohrenbetäubenden Lärm machten, Stände mit Wagen, wo sich die Leute wiegen konnten. Da gab es einen Schwammhändler, einen Türken mit einem großen Turban, der den Leuten nicht nur den Preis seiner Schwämme verriet, sondern auch manche interessante Einzelheit aus seinem persönlichen Leben. Auch die übliche Gesellschaft der berufsmäßigen Bettler fehlte nicht. Ohne Arme und Beine, andere taub, stumm, blind oder alles drei zusammen. Da waren Krüppel und noch andere arme Menschen, die von Jahrmarkt zu Jahrmarkt zogen und bettelten. Rosalie ging so rasch wie möglich an all diesen Menschen vorüber und kam an Karussellen vorbei, die sich so schnell im Kreise drehten, dass sie schon allein vom Hinsehen beinahe schwindelig wurde. Wie froh war sie, als sie endlich ihren eigenen gelben Wagen sah und der lärmigen Menschenmasse sicher entronnen war. Toby hielt schon am Fenster nach ihr Ausschau. »Miss Rosie«, sagte er, »ich dachte schon, Sie würden überhaupt nicht mehr zurückkommen. Ich habe mir schon Sorgen um Sie gemacht. Sie sind ja nur ein winziges Würmchen, das sich durch eine solche große Menschenmenge hindurchwindet.« »O Toby«, sagte Rosalie, »ich habe Mütterchen Manneken leider nicht gesehen.« Und sie berichtete ihm, was sie von dem Riesen erfahren hatte. »Das tut mir aber leid«, sagte Toby bedauernd, »dann haben Sie den ganzen Weg umsonst gemacht?« »Ja«, sagte Rosalie, »ob ich meine Freundin jemals wiedersehen werde?« Diese Jahrmarktsmesse war die letzte, die August Joyce dieses Jahr besuchte. Die kalte Jahreszeit stand vor der Tür. Schon hatte es ein oder zwei Frostnächte gegeben und ein erster Schnee war oben in den Wohnwagenschornstein eingedrungen und hätte beinahe das Feuer im Eisenofen zum Erlöschen gebracht. Nach Ansicht von August war es höchste Zeit, ein Winterquartier zu suchen. Da er für die Wintermonate eine Einstellung für sich in einem Stadttheater im Süden erhalten hatte, beschloss er sofort dorthin aufzubrechen und dann seine Gruppe bis zum nächsten Frühjahr zu entlassen. Auf der Straße zu der großen Stadt trafen sie viele andere Wohnwagen, die alle dasselbe Ziel hatten und wie die Schwalben in wärmeres Klima zogen. Rosalies Vater fuhr zuerst zu einem Wagenstandplatz, wo die Wagen für den Winter abgestellt wurden. Während er sich anschließend in die Stadt begab, um dort eine Unterkunft zu suchen, blieb Rosalie im Wohnwagen zurück. Danach entfernte er mit seinen Leuten aus den Wagen jene Dinge, die sie benötigen würden, und brachte sie in das neue Quartier. Als alles erledigt war, forderte August Rosalie auf, ihm zu folgen, und ging ihr den Weg durch die Stadt voran. Rosalie fragte sich, wie die neue Unterkunft wohl sein werde. Sie gingen durch verschiedene Straßen und über mehrere Plätze und Höfe, und Rosalie musste dann und wann fast etwas rennen, um mit den langen Schritten ihres Vaters mithalten zu können. Schließlich gelangten sie in eine gewundene Straße mit großen, düster aussehenden Häusern. Vor einem dieser Häuser blieb ihr Vater stehen und klopfte an die Tür. Ein paar zerlumpte Kinder ohne Schuhe und Socken saßen auf den Stufen und rückten zur Seite, als Rosalie und ihr Vater hinaufgingen.
0: Die Tür wurde geöffnet von einem Mädchen, das trotz seiner ungefähr 15 Jahre schon ein von Sorge gezeichnetes Gesicht hatte.
2: »Wo ist die Dame des Hauses?« fragte August Joyce.
0: Das Mädchen ging voraus und führte sie in ein düsteres Wohnzimmer. Rosalie starrte auf die schmutzigen Tapeten an den Wänden und auf die fettigen Sesselüberzüge und den ausgetretenen Teppich. Die Tür ging auf und die Hausherrin trat ein. Sie muss Schauspielerin sein, diesen Eindruck hatte Rosalie vom ersten Augenblick an. Sie trug ein verblichenes Seidenkleid, das beim Gehen den Staub am Boden aufwirbelte, und sie begrüßte die neuen Gäste mit einer überwältigenden Verbeugung. Sie führte Rosalie die Treppen hinauf, über mehrere Treppenabsätze, wo sich Türen öffneten und Leute den Kopf durch den Spalt steckten, um einen Blick auf die Neuankömmlinge zu werfen. Ganz oben war eine Dachkammer, und das sollte Rosalies Schlafplatz sein. Das Zimmer war vollgestopft mit Schachteln, damit sie der Hausherrin unten nicht im Wege standen. In der einen Ecke der Dachkammer wurden die Schachteln auf die Seite geschoben und an ihre Stelle wurde eine Matratze auf den Boden gelegt. Darauf sollte Rosalie schlafen. Auf eine der größeren Schachteln kam eine Waschschüssel, so dass sie sich darin waschen konnte. Rosalies Schachtel war schon da. Ihr Vater hatte sie bereits vorher mitgebracht und Rosalie war froh, dass sie immer noch fest verschnürt war. Es waren Schätze in dieser Schachtel, die niemand im Hause zu sehen bekommen sollte. Die Hausherrin sagte Rosalie, dass in wenigen Augenblicken das Abendessen bereit wäre und dass sie sich deshalb beeilen sollte, nach unten zu kommen. So legte Rosalie ihren Mantel und den Hut ab und begab sich wieder die vielen Treppen nach unten, wo in einem der vorderen Räume das Essen für die Zimmermieter bereitstand. Rosalie war froh, als die Mahlzeit beendet war. Die lärmenden Stimmen und das laute Gelächter der Tischgesellschaft tat ihren Ohren weh und sie konnte es kaum erwarten, bis sie sich entfernen konnte. Sobald sich eine Gelegenheit dazu bot, erhob sie sich von der Seite ihres Vaters und schlich nach oben in ihre Dachkammer. Hier war sie wenigstens allein und es war still. Es war kalt in dem Raum. Und so machte sie ihre Schachtel auf und nahm das Umhangtuch ihrer Mutter heraus, um sich darin fest einzuwickeln. Auch die anderen Sachen packte sie aus und verstaute sie so gut sie konnte. Sie öffnete das Medaillon und blickte auf das junge, frische, mädchenhafte Gesicht darin. Wie gerne wäre sie jetzt bei ihrer Tante Lucy gewesen. Ob es ihr wohl gelingen würde, das Medaillon gut zu verstecken? Die Dachkammer hatte kein abschließbares Schloss und konnte sie sicher sein, dass die Leute im Hause nicht den Inhalt ihrer Schachtel untersuchen würden? Rosalie würde es sich nie verzeihen können, wenn das Medaillon verloren ginge, nachdem ihre Mutter es so viele Jahre lang aufbewahrt hatte. Sie saß eine Zeit lang da und überlegte, wie sie es am besten verstecken könnte. Da kam ihr in den Sinn, dass es am sichersten wäre, es Tag und Nacht an ihrem Hals unter der Kleidung zu tragen und es niemand sehen zu lassen. Rosalie nahm das Medaillon und den kostbaren Brief ihrer Mutter an Tante Lucy und machte sorgfältig ein ganz kleines Päckchen damit. Sie hing es sich um den Hals und verbarg es unter ihrem Kleid. Danach fühlte sie sich etwas erleichtert, packte ihre übrigen Sachen aus und hing sie an ein paar Nägel an der Kammertüre auf. Dann nahm sie ihre kleine schwarze Bibel hervor und setzte sich ans Fenster, um darin zu lesen, ehe es dunkel wurde, denn sie hatte keine Kerze im Zimmer. Sie durfte keine Zeit verlieren, weil es schon zu dunkeln begann, und der Laternenanzünder ging bereits durch die Straßen und zündete die Laternen an. Rosalie begann zu lesen. »Alle eure Sorgen werfet auf ihn, denn er sorgt für euch.« Sie wiederholte diese Worte immer wieder, so dass sie sich daran erinnern konnte, wenn es im Zimmer dunkel wurde. Und diese Worte erschienen Rosalie genau das zu sein, was sie nötig hatte. Es waren tröstende Worte des guten Hirten. Es war ihr, als flüstere er sie ihr gerade jetzt ins Ohr. Doch als es immer dunkler um sie herum wurde, fühlte sie sich plötzlich sehr einsam und elend. Einmal kam ihr der Gedanke, nach unten zu gehen und nach ihrem Vater zu sehen. Aber als sie die Tür aufmachte und unten die vielen Leute hörte, zog sie es vor, doch in ihrer Dachkammer zu bleiben. Lesen konnte sie jetzt nicht mehr, und es war wirklich kalt oben im Haus. Rosalie zitterte vom Kopf bis zu den Füßen, und sie fragte sich, ob die langen Stunden je einmal ein Ende nehmen würden. Sie beschloss, zu Bett zu gehen. Bestimmt würde es da wärmer sein, und sie würde schlafen können. Aber es war noch früh, und der Schlaf wollte sich nicht einstellen. Dann dachte Rosalie an ihren Bibelvers. Alle eure Sorgen werfet auf ihn, denn er sorgt für euch. Alle eure Sorgen, das bedeutet meine Sorgen, dachte das müde Mädchen. Meine eigenen Sorgen. Alle eure Sorgen. Alle, alle Sorgen und allen Kummer über den Tod meiner Mutter, über diese unangenehme, laute Unterkunft den ganzen Winter, über das Auftreten müssen am hiesigen Theater und dann die Sorge um das Medaillon und den Brief. Werfet alle eure Sorgen auf ihn. Das bedeutet Jesus, mein persönlicher guter Hirte, der mich so liebt. Ich frage mich, was das auf ihn werfen bedeutet, überlegte Rosalie. Wie kann ich sie auf ihn werfen? Wenn meine Mutter hier wäre, würde ich ihr alles sagen und sie bitten, mir zu helfen. Vielleicht ist es das, was ich beim guten Hirten tun muss. Ich will es versuchen. So kniete Rosalie im Bett nieder und sagte, guter Hirte, ich möchte bitte mit dir reden. Bitte, ich bin so einsam und ich habe so Angst, dass mir jemand mein Medaillon nimmt. Pass du doch bitte darauf auf. Ich fürchte mich auch in diesem unfreundlichen Haus. Bitte, kümmere dich um mich. Ich möchte dich gern haben, lieber guter Hirte, und ich möchte auch meine Mutter im Himmel wiedersehen. Erlaube es mir doch und wasche meine Sünden ab durch das Blut Jesu. Amen. Dann legte sich Rosalie wieder hin und fühlte sich viel glücklicher. Der Schmerz in ihrem Herzen schien verschwunden. Er sorgt für euch. Wie trostvoll waren doch diese Worte. Sie hatte keine Mutter mehr, die für sie sorgte, aber der gute Hirte sorgte für sie. Er hatte sie lieb. Er würde sie nicht allein lassen. Er würde bei ihr bleiben, Tag und Nacht. An all das dachte Rosalie und wiederholte ihren Bibelvers, als sie eine Bewegung auf ihrem Bett spürte und etwas Kaltes ihre Hand berührte. Zuerst zuckte sie erschreckt zurück, aber dann merkte sie, dass es nur die Nase eines kleinen Kätzchens war, das durch die Tür hereingekrochen sein musste. Rosalie hatte nämlich die Tür einen Spalt breit offen gelassen, damit etwas Licht von der Petroleumlampe draußen im Flur hereinfiel. Auch das Kätzchen schien es kalt zu haben und einsam zu sein wie sie. Sie legte es in ihren Arm und es schnurrte zufrieden, als Rosalie mit ihrer Hand über sein weiches Fell strich. Rosalie hatte einige Zeit still dagelegen, als sie Tritte draußen vor der Tür vernahm und ihren Vater rufen hörte, »Rosalie, wo bist du?«
3: »Ich bin im Bett«, gab Rosalie zur Antwort.
2: »Oh, in Ordnung«, sagte ihr Vater. »Ich konnte dich nicht finden. Gute Nacht.«
0: Dann ging er nach unten und Rosalie streichelte wieder das Kätzchen und fragte sich, ob sie diese Nacht je einschlafen würde. Es schien, als gäbe es überhaupt keine Zeit zum Schlafen gehen, wenigstens nicht für die Leute unten. Die Unterhaltung und das Lachen dauerten an und sie meinte, es würde nie aufhören. Aber endlich gingen auch sie schlafen. Das Licht im Treppenhaus wurde gelöscht und alles wurde still. Das Kätzchen schlief schon fest und bald folgte auch Rosalie seinem Beispiel und fiel in einen friedlichen Schlaf. Sie hatte sehr lange geschlafen, wenigstens schien es ihr so, als sie plötzlich erwachte und, als sie die Augen öffnete, ein Mädchen mit einer Kerze in der Hand neben ihrem Bett stehen sah. Es war das gleiche Mädchen, das ihr und ihrem Vater die Tür aufgetan hatte.
3: »Was ist los?« fragte Rosalie und richtete sich im Bett auf. »Ist es Zeit, aufzustehen?«
2: »Nein«, antwortete das Mädchen, »ich gehe jetzt erst ins Bett.«
3: »Ist es nicht schon sehr spät?« wunderte sich Rosalie.
2: »Spät? Es ist spät«, sagte das Mädchen. »Es ist immer spät, wenn ich ins Bett komme. Wenn alle anderen schlafen gehen, muss ich noch das Geschirr abwaschen.«
3: »Ah, tut mir mein Rücken heute Abend weh. Ich bin ja auch den ganzen Tag genug die Treppen hinauf und hinunter gelaufen.«
0: »Wer bist du?« wollte Rosalie wissen.
2: »Ich bin das Küchenmädchen hier«, antwortete das Mädchen. »Ich schlafe in der Dachkammer nebenan. Warum bist du schon so früh ins Bett gegangen?«
3: »Ich wollte für mich sein«, erklärte Rosalie. »Unten herrscht ein solcher Lärm.«
2: »Das nennst du Lärm?« gab das Mädchen zurück. »Das ist noch gar nichts im Vergleich zu sonst. Nach meiner Meinung waren sie heute Abend noch sehr friedlich.«
0: »Gefällt es dir hier?« erkundigte sich Rosalie.
2: »Gefallen? Sagtest du gefallen?« »Ich hasse es. Ich wünschte, ich könnte sterben. Nichts als schuften, schuften und ausgeschimpft werden. Und das vom Morgen bis zum Abend.«
0: »Du Arme«, meinte Rosalie mitleidig. »Wie heißt du denn?«
2: »Betty Ann«, sagte das Mädchen und lachte dabei. »Sie gaben mir diesen Namen im Arbeitshaus. Ich kam dort auf die Welt und meine Mutter starb bei der Geburt. Ich wollte, ich wäre tot.«
0: »Wirst du in den Himmel kommen, wenn du stirbst?« fragte Rosalie.
2: »Weiß ich nicht«, erwiderte das Mädchen. »Wahrscheinlich schon.«
0: »Hat dich der gute Hirte schon gefunden?« fragte Rosalie weiter. »Sonst kommst du nämlich nicht dorthin, weißt du?«
1: Für Rosalie war es etwas ganz Natürliches, so zu fragen, denn sie wusste, dass der gute Hirte sie gefunden hatte. Das Mädchen starrte Rosalie überrascht und verwirrt zugleich an.
0: »Kennst du denn nicht den guten Hirten?« fragte Rosalie hartnäckig.
2: »Ach, ich weiß überhaupt nichts«, antwortete das Mädchen, »außer das ABC.«
0: »Ich kann dir etwas über ihn vorlesen, oder bist du zu müde?«
2: »Nein, wenn es nicht lange dauert.«
0: »Nein, nein, es geht nicht so lang. Ich habe meine Bibel hier unter meinem Kopfkissen verwahrt.«
1: Das Mädchen stellte ihre Kerze auf eine der Schachteln und hörte zu, wie Rosalie ihr das Gleichnis vom verlorenen Schaf vorlas.
2: »Das ist sehr schön«, meinte es, als Rosalie zu Ende gelesen hatte. »Aber ich weiß nicht, was es bedeutet.«
0: »Der gute Hirte ist Jesus«, erklärte ihr Rosalie. »Du weißt doch, wer er ist, Betty Ann?«
2: »Ja, er ist Gott, nicht wahr?«
0: »Ja, und er liebt auch dich«, sagte Rosalie ganz direkt.
2: »Liebt mich?« entgegnete Betty Ann. »Das glaub ich nicht. Mich liebt keiner. Das hat noch nie einer gemacht.«
0: »Aber Jesus tut es«, versicherte ihr Rosalie.
2: »Dieser Jesus, wie ist er denn eigentlich?«
0: »Er ist oben im Himmel«, sagte Rosalie, »und er ist auch jetzt in diesem Zimmer. Und er liebt dich, Betty Ann. Ich weiß, er tut es.«
2: »Wie willst du denn das wissen? Hat er dir das gesagt?«
0: »Ja, er sagt es in diesem Buch hier, dass er dich liebt und dafür gestorben ist, dass du in den Himmel kommst. Wenn er nicht gestorben wäre, würdest du nie in den Himmel kommen können.«
2: »Du meine Güte, ich wünschte, ich wüsste so viel wie du«, sagte das Mädchen.
0: »Wirst du manchmal zu mir heraufkommen, damit ich dir wieder vorlesen kann?«, wollte Rosalie von ihr wissen.
2: »Ah, die Hausherrin lässt mir ja kaum Zeit zum Schnaufen. Ich habe Woche für Woche kaum eine freie Minute für mich.«
0: »Nun, dann weiß ich nicht, was ich für dich tun kann«, sagte Rosalie bedauernd. »Aber könntest du nicht am Sonntag kommen?«
2: »Du lieber Himmel, am Sonntag? Da gibt es am meisten zu tun. Da sind alle Mieter im Hause und wollen eine richtige Mahlzeit.«
0: »Was ist da nur zu machen?«, fragte Rosalie.
2: »Weißt du was?«, schlug das Mädchen vor. »Ich werde 10 Minuten früher aufstehen und 10 Minuten später ins Bett gehen, wenn du mir da aus diesem Buch vorliest und mir mehr darüber sagst, dass mich jemand lieb hat. 10 Minuten am Morgen und 10 Minuten am Abend, das macht jeden Tag 20 Minuten.«
0: »Das ist ein guter Vorschlag«, meinte Rosalie zustimmend.
2: »Aber ich muss immer schrecklich früh aufstehen«, sagte Betty Ann. »So früh, dass es noch nicht einmal hell ist. Hast du nichts dagegen, wenn du schon vor 5 geweckt wirst?«
0: »Oh, kein bisschen«, versicherte Rosalie, »wenn du nur kommst.«
2: »Ganz bestimmt«, versicherte das Mädchen und setzte hinzu, »ich mag dich.«
1: Dann wünschte Betty Ann Rosalie eine gute Nacht und ging mit ihrer Kerze mit müden, schlürfenden Schritten hinaus. Und Rosalie schlief wieder ein. Betty Ann hielt ihr Versprechen und kam am nächsten Morgen 5:10 in Rosalies Dachkammer. Sie hatte nur 4 Stunden Schlaf gehabt und rieb sich verschlafen die Augen, um richtig wach zu werden, bevor sie versuchte, Rosalie zu wecken. Dann stellte sie ihre Kerze auf einer der Schachteln ab und schaute auf das schlafende Mädchen. Rosalie hatte den einen Arm unter ihre Wange gelegt und den anderen um das Kätzchen. Es tat Betty Ann fast leid, sie zu wecken, aber ihre kostbaren 10 Minuten würden schnell vorbei sein, und das war Betty Anns einzige Gelegenheit, mehr von dem zu erfahren, was am Abend vorher ihre Neugier geweckt hatte. Dass sie jemand lieb haben sollte, war für das Mädchen aus dem Arbeitshaus etwas ganz Neues. Man hatte ihr zu essen und etwas zum Anziehen gegeben und sich auch sonst noch ein bisschen um sie gekümmert. Aber nie hatte es jemand aus Liebe zu ihr getan. Fürsorgende Liebe war etwas, das sie nie erfahren hatte. Und doch hatten diese einfachen Worte, die Rosalie am Abend vorher zu ihr gesagt hatte, eine seltsame Wirkung auf sie ausgeübt. »Er hat dich sehr lieb.« Hier war sie also und wollte mehr davon wissen. Sie fasste Rosalies Hand, jene Hand, mit der sie das Kätzchen in ihrem Arm hielt, und gab ihr einen sanften Klaps. »Du«, sagte sie, »die 10 Minuten.« Rosalie drehte sich im Schlafe um und sagte im Traum, »Ich komme gleich, Vater. Hast du schon angefangen?«
2: »Nein, ich bin's«, sagte das Mädchen. »Ich, Betty Ann, du weißt doch, du wolltest mir vorlesen.« »Aber ich hätte dich lieber nicht wach machen sollen. Du bist ja so müde.«
0: »Ach ja, ich erinnere mich«, sagte Rosalie und richtete sich im Bett auf. »Aber jetzt bin ich wach. Wie viele Minuten bleiben noch?«
2: 7 oder höchstens 8, antwortete Betty Ann.
0: »Dann wollen wir keine Zeit verlieren«, meinte Rosalie und zog ihre Bibel unter dem Kopfkissen hervor.
3: »Ach, wenn ich doch nur so viel könnte wie du«, sagte Betty Ann, als Rosalie flink die Seiten umblätterte und den Bibelvers fand, den sie ihrer neuen Freundin, dem Küchenmädchen, vorlesen wollte. »Ihr kennt die Gnade unseres Herrn Jesus Christus. Obwohl er reich war, wurde er doch arm um euretwillen, damit ihr durch seine Armut reich werdet.« »Ist das nicht ein schöner Vers?«, fragte Rosalie. »Ich habe ihn immer meiner Mutter vorgelesen.«
2: »Sag mir was darüber«, bat Betty Ann, »aber mache es einfach.«
3: »Ihr kennt«, fing Rosalie an zu erklären, »so fängt der Bibelvers an. Du kennst sie noch nicht, Betty Ann, aber bald wirst du es, nicht wahr?«
2: »Ja«, erwiderte das Mädchen, »ich hoffe.« Doch es klang ziemlich ungewiss.
3: »Ihr kennt die Gnade.« »Ich bin mir nicht ganz sicher, was Gnade heißt. Ich habe neulich darüber nachgedacht, aber seit meine Mutter tot ist, habe ich niemanden, den ich etwas fragen kann. Aber ich glaube, es bedeutet Liebe. Es scheint, als sollte es in diesem Vers Liebe bedeuten. Und er liebt uns wirklich, Betty Ann. Und deshalb ist es wohl nicht sehr falsch, wenn wir sagen, dass es Liebe bedeutet. Liebe, die wir nicht verdient haben. Ihr kennt die Gnade unseres Herrn Jesus Christus. Das ist der, von welchem wir gestern Abend gesprochen haben und der dich liebt, Betty Ann. Obwohl er reich war, das heißt, er hat im Himmel gelebt und alle Engel haben ihm gedient. Aber er wurde arm um euretwillen. Das heißt doch so viel, als würde hier geschrieben sein, ihr kennt die Gnade unseres Herrn Jesus Christus, obwohl er reich war, wurde er doch arm um Betty Anns Willen.
2: »Nein, sowas«, sagte Betty Ann.
3: »Arm«, wiederholte Rosalie. »So arm«, sagte meine Mutter, »dass er kein Haus hatte, und er ist von einem Ort zum anderen gezogen.« Und er musste in einer Zimmermannswerkstatt arbeiten und war ebenso hungrig wie wir.
2: »Ist das möglich?«, rief Betty Ann. »Warum hat er das denn getan?«
3: »Das steht am Schluss des Verses«, antwortete Rosalie, »damit ihr durch seine Armut reich werdet. Das heißt, er wurde arm und ist gestorben, damit du reich wirst und dort oben leben kannst, von woher er gekommen ist. Oben in der goldenen Stadt, um für immer dort mit ihm zu leben.« Betty Anns Augen wurden vor lauter Staunen immer größer.
2: »Nein, sowas, das habe ich noch nie gehört. Warum hat mir niemand schon früher davon etwas gesagt?«
3: »Ich weiß es nicht«, entgegnete Rosalie. »Ist die Zeit vorbei?«
2: »Fast«, antwortete Betty Ann mit einem Seufzer. »Es gibt noch eine Menge zu tun, bevor die Hausherrin aufsteht. Alle Zimmer müssen gefegt und geheizt werden, das Frühstück muss für alle gemacht und alle Schuhe müssen geputzt werden.«
3: »Kannst du noch eine Minute warten?«, fragte Rosalie.
2: »Ja, ich kann schon noch ein oder zwei Minuten warten. Wenn ich meine Schuhe ausziehe, kann ich schneller die Treppen hinunterlaufen, so gewinne ich noch etwas Zeit.«
3: »Ich möchte gerne, dass du noch mit dem Herrn Jesus sprichst, ehe du gehst«, sagte Rosalie.
2: »Ich mit ihm sprechen? Aber ich weiß doch nicht wie.«
3: »Geh auf die Knie«, sagte Rosalie. »Er ist hier in der Kammer, Betty Ann, obwohl du ihn nicht sehen kannst, und er wird jedes Wort hören, das wir sagen. Soll ich für dich beten?« Betty Ann nickte nur, und Rosalie lächelte ihr aufmunternd zu. Dann sagte sie leise, »Herr Jesus, danke vielmals, dass du die goldene Stadt für uns verlassen hast. Danke, dass du gekommen bist, um arm zu werden. Danke, dass du uns liebst und für uns gestorben bist. Hilf bitte Betty Ann, dass sie dich auch lieb hat. Amen.«
2: »Daran will ich den ganzen Tag denken, ganz bestimmt«, versicherte Betty Ann, indem sie ihre Schuhe auszog und sich anschickte, die Treppe hinunterzugehen. »Ich möchte bloß wissen, weshalb mir keiner vorher davon gesagt hat.«

An dieser Stelle unterbrechen wir das Hörbuch Rosalie, das Mädchen vom Wandertheater. 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

21. August. Sie nun gingen aus dem Hohen Rat fort, voller Freude, dass sie gewürdigt worden waren, für den Namen Schmach zu leiden. Apostelgeschichte, Kapitel 5, Vers 41. Eine Andacht von Joachim Pletsch. Fenster ins frühe Christentum, Teil 5. Mit Schmach und Schande davongejagt. Schmach und Schande wurden nach Beendigung des Ersten Weltkriegs zu zentralen Begriffen in den Debatten der Nationalversammlung in der Weimarer Republik. Das hing damit zusammen, wie die Sieger mit den Besiegten umgingen. So weigerten sich die Vertreter der Siegerstaaten mündlich mit den Deutschen zu verhandeln. Im Schritttempo wurden die deutschen Vertreter durch die zerstörten Gebiete Frankreichs zur Vertragsunterzeichnung gefahren. Sie sollten auf die Büßerrolle gedrillt werden. Auch die harten Friedensbedingungen trugen zur tiefen Beschämung bei. Das erzeugte bei vielen Deutschen Nachwirkungen, die zum Verlangen nach Revanche und schließlich zu einem weiteren Weltkrieg führten. Auf ähnliche Weise wurden die Apostel Petrus und Johannes schlecht behandelt und mit Schmach und Schande bedacht, obwohl sie einem Lahmen Heilung gebracht und darüber hinaus die gute Botschaft vom Retter Jesus Christus verkündet hatten. Das Wunder an dem Gelähmten bewies die Kraft, die mit dem Namen Jesus verbunden war, und zeigte, dass er wirklich retten konnte, nicht nur im Fall von Krankheit, sondern auch in Bezug auf die Sünde und Schuld von Menschen. In keinem anderen ist Rettung zu finden, denn unter dem ganzen Himmelsgewölbe gibt es keinen vergleichbaren Namen, hatten sie vor Gericht bezeugt, ungeachtet dessen, wie sie behandelt wurden. Die Botschaft der Rettung für alle Menschen war ihnen wichtiger als ihr eigenes Wohlergehen. Durch das Leid, das sie auf sich nahmen, verstanden sie nun besser, was ihr Herr und Retter für sie einst am Kreuz gelitten hatte. Statt Zorn und Bitterkeit bewirkte das große Freude. Wie ihr Herr hatten sie nicht Streit und Krieg im Sinn, sondern Versöhnung und Frieden. Frage: Was hätte eine solche Behandlung in ihnen ausgelöst? Tipp: Aus Schimpf und Schande erwächst nur dann keine Bitterkeit, wenn wir uns in der Hand eines souveränen Gottes wissen. Bibellese, Apostelgeschichte, Kapitel 5. Ein Mann aber mit Namen Hananias mit Sapphira seiner Frau verkaufte ein Gut und schaffte von dem Kaufpreis beiseite, wovon auch die Frau wusste. Und er brachte einen Teil und legte ihn nieder zu den Füßen der Apostel. Petrus aber sprach: Hananias, warum hat der Satan dein Herz erfüllt, dass du den Heiligen Geist belogen und von dem Kaufpreis des Feldes beiseite geschafft hast? Blieb es nicht dein, wenn es unverkauft blieb, und war es nicht, nachdem es verkauft war, in deiner Verfügung? Warum hast du dir diese Tat in deinem Herzen vorgenommen? Nicht Menschen hast du belogen, sondern Gott. Als aber Hananias diese Worte hörte, fiel er hin und verschied. Und es kam große Furcht über alle, die es hörten. Die jungen Männer aber standen auf, hüllten ihn ein, trugen ihn hinaus und begruben ihn. Es geschah aber nach Verlauf von etwa 3 Stunden, dass seine Frau hereinkam, ohne zu wissen, was geschehen war. Petrus aber antwortete ihr: Sag mir, ob ihr für so viel das Feld verkauft habt. Sie aber sprach: Ja, für so viel. Petrus aber sprach zu ihr: Warum seid ihr übereingekommen, den Geist des Herrn zu versuchen? Siehe, die Füße derer, die deinen Mann begraben haben, sind an der Tür, und sie werden dich hinaustragen. Sie fiel aber sofort zu seinen Füßen nieder und verschied. Und als die jungen Männer hereinkamen, fanden sie sie tot, und sie trugen sie hinaus und begruben sie bei ihrem Mann. Und es kam große Furcht über die ganze Gemeinde und über alle, welche dies hörten. Aber durch die Hände der Apostel geschahen viele Zeichen und Wunder unter dem Volk, und sie waren alle einmütig in der Säulenhalle Salomos. Von den übrigen aber wagte keiner, sich ihnen anzuschließen, doch das Volk rühmte sie. Aber umso mehr wurden solche, die an den Herrn glaubten, hinzugetan, Scharen von Männern und Frauen, so dass sie die Kranken auf die Straßen hinaustrugen und auf Betten und Lager legten, damit, wenn Petrus käme, auch nur sein Schatten einen von ihnen überschattete. Es kam aber auch die Menge aus den Städten um Jerusalem zusammen, und sie brachten Kranke und von unreinen Geistern Geplagte, die alle geheilt wurden. Der hohe Priester aber trat auf und alle, die mit ihm waren, nämlich die Sekte der Sadduzäer, und wurden von Eifersucht erfüllt. Und sie legten Hand an die Apostel und setzten sie in öffentlichen Gewahrsam.
Ein Engel des Herrn aber öffnete während der Nacht die Türen des Gefängnisses und führte sie hinaus und sprach: Geht und stellt euch hin und redet im Tempel zu dem Volk alle Worte dieses Lebens. Als sie es aber gehört hatten, gingen sie früh morgens in den Tempel und lehrten. Der hohe Priester aber kam und die, die mit ihm waren, und sie beriefen den Hohen Rat und die ganze Ältestenschaft der Söhne Israel zusammen und sandten ins Gefängnis, um sie vorführen zu lassen. Als aber die Diener hinkamen, fanden sie sie nicht im Gefängnis. Und sie kehrten zurück, berichteten und sagten: Wir fanden das Gefängnis mit aller Sorgfalt verschlossen und die Wachen an den Türen stehen. Als wir aber geöffnet hatten, fanden wir niemand darin. Als aber der Hauptmann des Tempels wie auch die hohen Priester diese Worte hörten, waren sie ihretwegen in Verlegenheit, was das noch werden sollte. Es kam aber einer und berichtete ihnen: Siehe, die Männer, die ihr ins Gefängnis gesetzt habt, stehen im Tempel und lehren das Volk. Da ging der Hauptmann mit den Dienern hin und führte sie herbei, nicht mit Gewalt, denn sie fürchteten das Volk, sie könnten gesteinigt werden. Sie führten sie aber herbei und stellten sie vor den Hohen Rat, und der hohe Priester befragte sie und sprach: Wir haben euch streng geboten, in diesem Namen nicht zu lehren, und siehe, ihr habt Jerusalem mit eurer Lehre erfüllt und wollt das Blut dieses Menschen auf uns bringen. Petrus und die Apostel aber antworteten und sprachen: Man muss Gott mehr gehorchen als den Menschen. Der Gott unserer Väter hat Jesus auferweckt, den ihr ermordet habt, indem ihr ihn ans Holz hängtet. Diesen hat Gott durch seine Rechte zum Führer und Retter erhöht, um Israel Buße und Vergebung der Sünden zu geben. Und wir sind Zeugen von diesen Dingen und der Heilige Geist, den Gott denen gegeben hat, die ihm gehorchen. Sie aber ergrimmten, als sie es hörten, und ratschlagten, sie umzubringen. Es stand aber im Hohen Rat ein Pharisäer mit Namen Gamaliel auf, ein Gesetzesgelehrter, angesehen bei dem ganzen Volk, und befahl, die Leute für kurze Zeit hinauszutun. Und er sprach zu ihnen: Männer von Israel, seht euch bei diesen Menschen vor, was ihr tun wollt. Denn vor diesen Tagen stand Theudas auf und sagte, dass er selbst etwas sei, dem eine Anzahl von etwa 400 Männern anhing. Der ist getötet worden, und alle, die ihm Gehör gaben, sind zerstreut und zunichte geworden. Nach diesem stand Judas der Galiläer auf, in den Tagen der Einschreibung, und machte eine Menge Volk abtrünnig und brachte sie hinter sich. Auch der kam um, und alle, die ihm Gehör gaben, wurden zerstreut. Und jetzt sage ich euch, lasst ab von diesen Menschen und lasst sie laufen. Denn wenn dieser Rat oder dieses Werk aus Menschen ist, so wird es zugrunde gehen. Wenn es aber aus Gott ist, so werdet ihr sie nicht zugrunde richten können, damit ihr nicht gar als solche befunden werdet, die gegen Gott streiten. Und sie gaben ihm Gehör. Und als sie die Apostel herbeigerufen hatten, schlugen sie sie und geboten ihnen, nicht im Namen Jesu zu reden, und entließen sie. Sie nun gingen aus dem Hohen Rat fort, voller Freude, dass sie gewürdigt worden waren, für den Namen Schmach zu leiden. Und sie hörten nicht auf, jeden Tag im Tempel und in den Häusern zu lehren und Jesus als den Christus zu verkündigen.

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Schönen guten Morgen. Wir machen heute mal einen Kaltstart, weil ich heute mit euch über einen Bibeltext sprechen möchte, den ich vermute mal einige von euch schon gelesen haben. Vielleicht, ich weiß nicht, wer von euch kennt die Geschichte von dem Richter Jephtha? Überschaubar. Der Richter Jephtha im Alten Testament ist so eine der Geschichten, Richter 10 bis 12, eigentlich, wir nehmen nur die ersten zwei Kapitel heute. Und es ist eine Geschichte, wenn man die liest, und ich glaube vor allem, wenn man die als jemand liest, der kein Christ ist sowieso, und wenn man die liest als jemand, der Christ ist, findet man die im besten Fall echt befremdlich. Das ist so eine der Geschichten, die liest du durch und du fragst dich, warum soll ich das wissen? Warum gibt es so etwas in der Bibel? Der Kern der Geschichte ist folgender. Jephthah kehrt nach Mizpah zurück. Und als er sich seinem Haus näherte, lief seine Tochter tanzend und das Tamburin schlagend heraus ihm entgegen. Es war seine einzige, er hatte sonst kein Kind. Also Papa kommt nach Hause und sein Kind rennt ihm entgegen und springt und tanzt und freut sich. Als er sie sah, zerriss er vor Schmerz sein Gewand und rief, ach meine Tochter, du brichst mir das Herz, dass gerade du es sein musst, die mich ins Unglück stürzt. Ich habe Jahwe mein Wort gegeben und ich kann nicht zurück. Aber sie sagte zu ihm, mein Vater, wenn du Jahwe etwas versprochen hast, dann mach mit mir, was du gelobt hast. Jahwe hat dir ja auch den Sieg über deine Feinde, die Ammoniter, geschenkt. Und dann fügt sie hinzu, nur eine Bitte habe ich. Gib mir 2 Monate Zeit, ich möchte mit meinen Freundinnen in die Berge gehen und meine Jungfrauschaft betrauern. Geh nur, sagte ihr Vater und gab ihr 2 Monate Zeit. Und so ging sie mit ihren Freundinnen in die Berge und weinte darüber, nie verheiratet gewesen zu sein. Und als die 2 Monate um waren, kehrte sie zu ihrem Vater zurück und er erfüllte sein Gelübde an ihr. Wer weiß, was das bedeutet? Es ist so ein bisschen wie bei einem Film, wenn man eine bestimmte Szene sieht und dann wird es zu gruselig und dann wird einfach abgebrochen. Du weißt, was passiert, aber du siehst nicht, was passiert. Und so ähnlich ist es halt auch hier. Das, was Jephtha versprochen hat, ist, dass er seine Tochter opfern wird. Als Brandopfer, als ein komplettes Opfer, dass er sie verbrennen wird für Gott. Und die Geschichte endet damit, dass er das tut. Er kommt nach Hause, sein jubelndes, lachendes, glückliches Kind kommt ihm entgegen und er nimmt es 2 Monate später, schlachtet es und bringt es um. Du fragst dich, wie kann sowas passieren? Er hat das Jahwe geopfert, also dem Gott der Bibel. Wie passt das ins Bild? Wie kann so ein Jephthah dann später in Hebräer auftauchen als ein großer Glaubensheld? Wie lebt er mit so einer Schuld weiter? Was hat das mit seiner Ehe gemacht, dass er das einzige Kind, das sie haben, getötet hat? Was hat das mit ihm selbst gemacht? Wie ist er damit klargekommen? Gerade dieses Mädchen, wenn man guckt, im Kontrast, sie ist fast das Schönste und das Beste, was es in dieser ganzen Geschichte gibt. Sie kommt ihm fröhlich, lachend und jubelt entgegen. Sie ist der Inbegriff quasi von Liebe und Zuneigung. Und dann diese Reaktion. Ich meine, frag mal einen Teenager, bist du draußen Unkraut jäten? Da hast du schon manchmal einen halben Krieg. Sie kommt entgegen und er sagt, ich muss dich opfern. Und sie sagt, ja gut, wenn du es versprochen hast, dann mach das doch. Und dann kommt sie 2 Monate später, geht sie weg und bleibt nicht irgendwo im Wald und reist ins Ausland und sonst was. Sie kommt zurück und lässt das alles mit sich machen, weil sie sagt, Vater, wenn du das versprochen hast, dann musst du das einhalten. Sie ist prinzipientreu. Wie gesagt, sie ist fast das Beste, was es in dieser ganzen Geschichte gibt. Und sie stirbt am Ende. Warum? Und warum verhindert Gott das nicht? Warum schweigt er einfach dazu? Warum kommt da nicht ein Prophet und brüllt rein und sagt, Jephthah, das kannst du doch nicht machen. Warum gibt's nicht irgendwie einen Engel, der kommt? Abraham war auch auf die Idee gekommen, seinen Sohn zu opfern. Gut, in diesem Fall hatte Gott ihm das aufgetragen. Aber kurz bevor er es durchgezogen hat, kam plötzlich ein Engel vom Himmel, beziehungsweise kam diese Stimme und er sagte, hier, guck mal, da hast du ein Ersatzopfer. Und er brauchte das nicht durchzuziehen. Warum passiert das hier nicht? Und warum sollen wir diese Geschichte kennen? Und darum soll es heute in der Predigt gehen. Der Titel, Jephthah, ein schreckliches Opfer. Und wir gehen einmal kurz in die Vorgeschichte für eine erste Runde. Der Bibeltext ist diesmal ein bisschen länger, also wenn ihr eine Bibel dabei habt, Richter 10, Richter 11, wäre hilfreich, wenn ihr das für euch aufmacht.
Die Ammoniter hatten ihre Truppen zusammengezogen und ihr Lager in Gilead aufgeschlagen, Richter 10, Vers 17. Die Männer Israels hatten ein Lager bei Mizpah bezogen. Da sagten sich die führenden Männer von Gilead, nur damit ihr es einordnen könnt, einmal hier, wir sind Gilead, also wir haben hier Israel, wir haben hier das Westjordanland, hier leben die meisten Stämme Israels, aber es gab drei Stämme, die waren hier im Westen untergebracht, im Westen des Jordans. Und das große Gebiet hier ist das Land Gilead. Eigentlich haben die so hier in diesem Gebiet gelebt. Dann gab es hier die Edomiter, die hier gelebt haben als Volk. Und dann hier lebten die Ammoniter. Und die Ammoniter hatten jetzt angefangen, Krieg zu führen und haben sich dann hier gelagert. Und dann die Israeliten haben sich dagegen gelagert. Und jetzt lagen diese zwei großen Heerlager einander gegenüber. Da sagten sich die führenden Männer von Gilead, wir brauchen einen Heerführer, der den Kampf gegen die Ammoniter aufnimmt. Und sie beschlossen, dieser Mann wird das Oberhaupt aller Bewohner Gileads werden. Nun gab es dort einen ausgezeichneten Krieger namens Jephthah. Allerdings war er der Sohn einer Prostituierten mit einem Mann namens Gilead. Dieser Gilead hatte auch Söhne von seiner Ehefrau. Und als diese herangewachsen waren, vertrieben sie Jephthah. Du hast keinen Anteil an unserem Familienbesitz, sagten sie, denn du stammst von einer anderen Frau. Und so war Jephthah von seinen Brüdern weggegangen und lebte im Land Tob. Er sammelte Männer um sich, die nichts mehr zu verlieren hatten und ihm auf seinen Raubzügen folgten. Einige Zeit später hatten die Ammoniter den Krieg mit Israel angefangen. Da machten sich die führenden Männer von Gilead auf den Weg, um Jephthah aus dem Land Tob zurückzuholen. Komm, sei du unser Anführer gegen die Ammoniter, sagten sie zu ihm. Doch Jephthah entgegnete, habt ihr mich nicht verachtet und aus dem Haus meines Vaters vertrieben? Und jetzt, wo ihr in Not seid, kommt ihr ausgerechnet zu mir? Jephthah, ein Mann, ein ausgezeichneter Krieger, aber er hat eine Vorgeschichte. Als Sohn einer Prostituierten lebt er mit diesem Stigma, du bist die Folge einer Sünde. Du bist die Erinnerung an einen Fehltritt, den unser Vater mal gemacht hat. Du bist jemand, der niemals wirklich gewollt war. Du bist schuld an dem Schmerz und an der Schande unserer Mutter. Du bist der, der irgendwie nicht da sein sollte. Und dann als nächstes kommt der zweite Punkt. In Israel war es halt genauso wie heute üblich, dass man seinen Besitz aufteilt. Eigentlich bekommt der Älteste den größten Anteil vom Besitz vom Vater und der Rest wird unter den anderen Kindern aufgeteilt. Und die Kinder, die Brüder, die sagen sich, Mensch, wenn der weg ist, dann haben wir einen weniger, ne? Also mobben sie ihn aus der Familie heraus und Jephthah wird jemand, der eben nicht mehr hier im Land Gilead wohnt, sondern ganz in den Außenbezirken, an der Grenze zur Wüste, da lebt er und dort kommen alle anderen möglichen Leute zu ihm, die auch von der Gesellschaft ausgestoßen sind, die auch keiner haben will und zusammen leben sie von Raubzügen. Das heißt, kein ehrliches Arbeiten, sondern sie ziehen durch die Gegend, überfallen Wanderer, überfallen Dörfer, überfallen einzelne Häuser. Er ist ein Räuber in den Wäldern, sehr gut im Kampf. Keine Wurzeln, damals richtig schlimm für Leute, heutzutage. Wenn jemand uns heute trifft, stellen wir uns vor und sagen, ja, ich bin Peter, ich komme aus Petershagen und bin vom Beruf Pastor oder was auch immer. Damals und in vielen anderen Kulturen stellt man sich vor und sagt, ich bin Peter, ich bin der Sohn von und ich gehöre zur Familie von. Und wenn du das nicht hast, dann bist du jemand, der schon bei der Vorstellung quasi jedem sagt, ich bin niemand, den jemand will und den jemand braucht. Und so einer war Jephthah. Jemand, der ausgestoßen am Rand lebt, nicht gewollt. Ein zutiefst verletzter Mensch. Jungs, könnt ihr hier vorne mit dem Pfeifen bitte aufhören? Das lenkt ziemlich ab. Also Jephthah lebt dort in dieser Situation. Ausgeschlossen und nicht gewollt. Ein tief verletzter Mensch. Und einer, der sich anscheinend das Recht rausnimmt, lieblos zu sein. Niemand will mich, niemand braucht mich. Sie alle haben auf mich eingeschlagen, ich schlag zurück. Und das ist so sein Motto, denn man merkt auch, Israel ist in einem Krieg, Israel ist in einem Kampf, Jephthah ist nicht dabei, obwohl er einer der besten Krieger ist. Ne? Jephthah ist jemand, der Opfer war und damit selber zum Täter geworden ist. Das ist eine Dynamik, die wir, glaube ich, ziemlich oft erleben. Ein Kind erlebt Mobbing in der Klasse, geht in die nächste Schule und macht das Gleiche weiter.
Ein Azubi wird von seinem Vorarbeiter, von seinem Chef ständig runtergemacht. Sobald er Geselle ist, macht er das Gleiche mit dem nächsten Azubi. Wie oft ist es bei uns quasi so, so diese Dynamik drin, ich darf jetzt gemein sein. All der Schmerz, all das, was mir angetan worden ist, ich darf jetzt, ich bin jetzt quasi, ich habe das Recht, auch mal fies zu werden, das Recht, auch mal auszurasten, das Recht, genau so zurückzuschlagen und zurückzumachen, wie man es mit mir gemacht hat. Egoismus wird wie so eine Art Privileg. Ich darf jetzt mal an mich denken. Ich muss jetzt mal an mich denken. Und das ist eine Haltung, die sich bei Jephtha etabliert. Eine Grundhaltung, so dieses, ich muss mich jetzt um mich kümmern. Und es dreht sich nur noch um ihn. Und habt ihr gemerkt, als seine Tochter ihm entgegenkommt, was sagt er? Er sagt, warum bist ausgerechnet du es, die mich ins Unglück stürzt? Das ist klassische Täter-Opfer-Umkehr. Er ist es, der seine Tochter ins Unglück stürzt. Er hat ein dämliches Gelübde abgeliefert. Aber in dem Moment ist er schon so drin in dieser Spirale um sich selbst, dass er nur noch denkt, du bist es, die mich ins Unglück stürzt. Er denkt gar nicht so an seine Tochter. Lieblosigkeit, Egoismus ist kein Privileg. Und wir haben mindestens zwei Beispiele in der Bibel, wo wir das Gegenteil sehen. Josef, einige Jahre davor, war jemand, der auch von seiner Familie übelst behandelt wurde. Aber am Ende rettet er seine Familie. Und einige Jahrhunderte später werden wir die Geschichte von David lesen, der genauso wie Jephtha ausgestoßen wird aus seinem Volk, am Rand leben muss, in der Wüste leben muss, mit den Ausgestoßenen zusammen durch die Gegend zieht. Aber David dient seinem Volk weiter. David liebt weiter. Lieblosigkeit, Egoismus ist kein Privileg. Da machten sich die führenden Männer von Gilead auf den Weg, um Jephtha aus dem Land Tob zurückzuholen. Komm, sei du unser Anführer gegen die Ammoniter, sagten sie zu ihm. Aber Jephtha entgegnete, habt ihr mich nicht verachtet und aus dem Haus meines Vaters vertrieben? Jetzt, wo ihr in Not seid, kommt ihr ausgerechnet zu mir? Doch die Ältesten von Gilead erwiderten, wir haben dich aufgesucht, damit du mit uns gegen die Ammoniter kämpfst. Du sollst unser Oberhaupt und Anführer aller Bewohner Gileads werden. Ihr meint also, wenn Jahwe mir den Sieg über die Ammoniter schenkt, soll ich tatsächlich euer Oberhaupt werden? Fragte Jephtha. Ja, sagten die Ältesten, wir schwören es vor Jahwe, so soll es geschehen. Da ging Jephtha mit den Ältesten von Gilead. Das Volk setzte ihn auch als Oberhaupt und Anführer ein und in Mizpa brachte Jephtha noch einmal alle seine Anliegen vor Jahwe. Ich kann mir vorstellen, wie so eine Szene in einem Film richtig inszeniert wird. Für Jephtha muss das einer der Höhepunkte seines Lebens gewesen sein. Und seine ganze Verhandlung, die strotzt so vor dieser Schadenfreude und von diesem Triumph. Da sitzen sie, die Leute, die ihn immer gemobbt haben und die auf ihm rumgehackt haben und betteln ihn an, dass er zurückkommt. Und er hat jetzt alles in seiner Hand. Und man merkt auch, er ist nicht bereit, weniger als die komplette Kontrolle zu akzeptieren. Und sie sind übrigens auch geschickt. Na, am Anfang bieten sie ihm an, hey komm, du sollst unser Anführer im Kampf werden. Das, was sie sich vorher vorgenommen haben, dass der jetzt der Anführer im Kampf wird, dass er später auch ihr Oberhaupt werden will, das bieten sie ihm am Anfang gar nicht an. Vielleicht lässt er sich ja auf den schlechteren Deal ein. Aber Jephtha ist schlau. Er sagt, nee, mache ich nicht. Und dann kommt, ja, okay, dann sollst du unser Oberhaupt werden. Ah, okay, jetzt hat er die Chance. Jephthas Macht ist so alt wie die Menschheit, glaube ich. Jephthas Macht, Jephthas Lösung. Er ist jemand, der im ersten Schritt auf die Verletzung damit reagiert, dass er weggeht, dass er sich zurückzieht und dass er einfach zurückschlägt. Und dann kommt der zweite Schritt. Kontrolle. Ein verletzter Mensch neigt zu zwei Reaktionen. Entweder wird er zum willenlosen Spielball von all den Leuten, die ihn verletzen wollen, und er lässt sich immer wieder schlagen, oder er wird das Gegenteil. Er wird zum Aggressor. Er wird derjenige, der zuerst zuschlägt, derjenige, der dafür sorgt, dass niemand ihn wieder runtermachen kann, derjenige, der alles kontrolliert. Und ich glaube, diese Beobachtung machen wir auch oft. Bei Menschen um uns herum, bei uns selber vielleicht auch. Dass ich mir sage, diese Situation lasse ich nie wieder zu. Ich werde nie wieder die Kontrolle verlieren. Ich werde nie wieder zulassen, dass ich die Kontrolle verliere. Und so kontrollieren Mütter ihre Kinder,
Männer, ihre Ehepartner, ihre Freunde. Man manipuliert, man kontrolliert, damit man nur nicht wieder in diese Situation kommt, dass man wieder verletzlich wird. Genauso wie Jephtha das macht. Er hat sich gesagt, ich werde die Kontrolle behalten. Und dann machen wir verschiedene Dinge. Ne? Vielleicht müssen wir immer am besten aussehen, damit wir immer wissen, wir haben ein Gefühl von Überlegenheit, von Kontrolle. Vielleicht müssen wir die Schlausten im Raum sein. Vielleicht müssen wir diejenigen, die Lustigsten sein. Vielleicht die Reichsten, vielleicht die Mächtigsten. Irgendwie immer über dem anderen stehen, damit ich die Kontrolle behalte. Und in der Gemeinde muss ich dann derjenige sein, der vielleicht die besten theologischen Skills hat, der jeden anderen mit der Bibel an die Wand argumentieren kann. Irgendwie muss ich die Kontrolle behalten. Ich muss alles im Griff haben. Und Jephtha hat das als seine Erlösung gesehen. Jetzt habe ich die Chance. Jetzt kann ich die Macht bekommen. Jetzt kann ich das bekommen, was ich die ganze Zeit brauchte, um meinen Schmerz ein Ende zu setzen. Und dann geht die Geschichte weiter. Um seinen nächsten Schritt einordnen zu können, müssen wir nochmal einen Schritt zurückgehen und uns den Kontext der Geschichte nochmal ein bisschen weiter anschauen. Wir gehen dann ins Buch der Richter allgemein. Das Buch ist so aufgebaut, dass am Anfang wurde halt berichtet, Gott hat mit Israel einen Bund geschlossen, er hat ihnen im Buch Josua ein Land gegeben. Und das Buch Richter erzählt jetzt, wie das Volk im Land gelebt hat. Und es ist aufgebaut nach einem bestimmten Muster. Es erzählt uns die Geschichte von 12 Richtern. 12 Leuten, die so als charismatische Anführer aufgetreten sind, die Leute um sich gesammelt vorangegangen sind und Probleme im Volk gelöst haben. Und der Erzähler erzählt uns die Geschichten immer nach einem bestimmten Muster. Und zwar wird man im Buch Richter immer dieses Muster finden, dass das Volk erstmal irgendwie in Götzendienst fällt. Es wird Gott untreu. Die Folge davon ist, Gott lässt zu, dass es unterdrückt wird. Dem Volk geht es schlecht, eine gewisse Zeit. Irgendwann kommen sie auf die Idee und sagen, wir haben doch einen Gott, der uns befreien kann. Und sie beten und sagen, Gott, lass uns bitte, rette uns bitte. Dann wird erzählt, wie Gott einen Retter beruft, irgendjemanden holt. Der rettet das Volk und dann hat das Volk erstmal wieder Ruhe. Und dann fallen sie wieder ab und dann fängt der ganze Zirkel von Anfang an. So war es beim Richter Othniel, bei Ehud, bei Gideon und noch einer, Barak. Vorher Barak und dann Gideon, Barak und Deborah. Und jetzt kommt Jephtha quasi als Fünfter und wir sehen diesen selben Zyklus. Wieder taten die Israeliten, Kapitel 10, Vers 6, wieder taten die Israeliten, was Jahwe als böse ansah. Sie dienten den Baalen und den Astarten, den Göttern der Syrer und Sidonier, den Göttern der Moabiter, Ammoniter und Philister. Und sie kehrten Jahwe den Rücken und wollten nichts mehr von ihm wissen. Da flammte Jahwes Zorn gegen Israel auf. Er gab sie in die Gewalt der Philister und der Ammoniter. Noch im selben Jahr eroberten die Ammoniter das Gebiet in Gilead, in dem sie früher gelebt hatten, und unterdrückten die Israeliten dort grausam. Die Ammoniter überschritten sogar den Jordan und griffen die Stämme Juda, Benjamin und Ephraim an. Und so gerieten die Israeliten in große Bedrängnis. Na, ihr seht hier, die Ammoniter, die hier lebten, haben erstmal eben hier Gilead erobert und da Raubzüge gemacht. Und dann sind sie halt auch über den Jordan gegangen und haben dann hier die Ephraimiter, die Benjaminiter und Juda angegriffen. Also sind deutlich über ihre Grenzen gegangen. Da schrien sie zu Jahwe um Hilfe. Wir haben gegen dich gesündigt, riefen sie. Dich, unseren Gott, haben wir verlassen und den Baalen gedient. Und Jahwe antwortete, habe ich euch nicht von den Ägyptern befreit, den Amoritern, den Ammonitern, den Philistern? Habe ich euch nicht gerettet, als ihr wegen der Sidonier zu mir geschrien habt und als die Amalekiter und die Maoniter euch quälten? Doch ihr habt mich verlassen und wieder anderen Göttern gedient. Darum werde ich euch jetzt nicht mehr helfen. Geht und schreit doch zu den Göttern, die ihr euch ausgesucht habt. Sollen sie euch doch retten aus ihrer Not. Da sagten die Israeliten zu Jahwe, wir haben gesündigt, bestrafe uns, wenn du willst, aber rette uns diesmal noch. Und darauf entfernten sie die fremden Götterbilder aus ihrer Mitte und verehrten Jahwe. Da konnte er das Elend Israels nicht länger ertragen. Wir haben hier so eine erste Modifikation. Wenn ihr diesen Zyklus, wir haben Götzendienst, wir haben Bedrückung, wir haben den Hilfeschrei, aber wir haben nicht sofort, dass Gott einen Retter ruft. Diesmal haben wir eine Zwischeneinheit. Gott sagt, Leute, merkt ihr, was ihr die ganze Zeit tut? Ich habe euch schon so oft gerettet. Ihr rennt immer wieder zu den Göttern. Dann geht doch jetzt zu den Göttern. Lasst euch von denen helfen. Gott beruft nicht sofort einen Retter. Und übrigens, bei dem Volk ist es auch so, ne? Am Anfang kommen sie und sagen, Gott, es tut uns leid, bitte hilf uns.
Aber erst als Gott sagt, nee, ich helfe euch nicht, erst da kommen sie auf die Idee, dass sie sagen, ja, es tut uns nicht nur so leid, dass wir was sagen, wir fangen doch an, die Götter zu entfernen, wir fangen doch an, dir zu gehorchen und nicht nur einfach zu labern. Sie sind sehr halbherzig in ihrer Umkehr zu Gott, sehr halbherzig darin, wie sie quasi zu Gott zurückkehren. Und dann wird eben das erste Mal nicht berichtet, dass Gott einen Retter beruft. Das kommt die ganze Zeit nicht vor. Den Retter suchen sie sich selbst. Jiftach, den Sohn einer Hure. Und doch das ist nicht ganz ohne Bedeutung. Die Beziehung eines Mannes zu einer Ehefrau und zu einer Prostituierten unterscheidet sich in einigen wichtigen Elementen. Mit einer Prostituierten unterhält man eine Geschäftsbeziehung. Der Mann bezahlt die Frau für Dienstleistungen und die Frau lässt sich bezahlen für Dienstleistungen. Man benutzt sich gegenseitig. Jeder gibt dem anderen das, was der eigentlich wirklich will. Aber es geht nicht um den Menschen. Mit wem, zu welcher Prostituierten geht und welcher Freier kommt, ist völlig egal. Wichtig ist, was ich davon bekomme. Das ist in einer Ehe fundamental anders. In einer Ehe ist es so, dass der Mann sich der Frau schenkt. Er legt sich auf sie fest. Er sagt, ich bleib bei dir, egal was ist. Und die Frau sagt, ich bleib bei dir, egal was ist. Ich leg mich auf dich fest. Es geht um den anderen Menschen. Und alles andere ist etwas, was danach kommt, was daraus erwächst. Und so hat Gott immer wieder zu Israel gesagt, ich will diese Art von Beziehung zu dir haben, so wie in einer Ehe. Ich lege mich auf dich fest, ich schließe einen Bund mit dir, ich mache ein Abkommen mit dir und sage, ich bleibe bei dir, egal was kommt. Und ich möchte, dass du genauso exklusiv bei mir bleibst. Und dann wird all das andere, was dann kommt, das wird daraus erwachsen. Und Gott vergleicht das Verhalten Israels immer wieder mit der eines Mannes, der zu einer Hure geht. Er sagt, wenn du zu den Götzen gehst, das sind Beziehungen, die einfach nur auf Geschäft beruhen. Weil da funktioniert das Prinzip so, ich gebe dir ein Opfer, du sorgst, gibst mir eine gute Ernte. Ich gebe dir einen tollen irgendwas und du gibst mir das, was ich will. Den Göttern sind die Menschen egal und den Menschen sind auch die Götter egal. Da ist keine Beziehung, da ist kein Bund, da ist kein gar nichts. Das sind One-Night-Stands mit Bezahlung. Und es ist interessant und wahrscheinlich nicht ohne Bedeutung, dass Israel in dieser Situation, das Volk Israel, das lieber eine Beziehung zu den Götzen wollte als zu Gott, sucht sich jemanden bei jemandem Hilfe, der aus so einer Beziehung entstanden ist, wo ein Mann lieber eine Prostituierte wollte als seine Ehefrau. Und das ist der erste Punkt. Ein Volk im Götzendienst sucht Hilfe bei dem Sohn einer Hure. Und wir werden sehen, die Prägung sitzt tief. Jephthah versucht es erst einmal diplomatisch mit den Ammonitern. Er verhandelt. Wir werden diesen Teil nicht lesen, aber diese Verhandlung mit den Ammonitern, die zeigt, dass Jephthah die Geschichte von Israels gut kennt. Und er weiß ganz genau, er konnte den Ammonitern sagen, Gott hat uns dieses Land gegeben, euer Anspruch ist nicht gerechtfertigt. Und er endet auch sehr fromm damit, dass er sagt, Jahwe ist der Richter. Er soll zwischen Israel und Ammon entscheiden. Ein frommer Move. Aber das beeindruckt die Ammoniter nicht großartig. Da kam der Geist Jahwes über Jiftach. Der durchzog das Ganze, also die Ammoniter fangen Krieg an, und da kam der Geist Jahwes über Jiftach. Er durchzog das ganze Gebiet von Gilead und Manasse, um seine Truppen zu sammeln, und kehrte dann nach Mizpah zurück. Also hier oben war er unterwegs, hat seine Truppen gesammelt, kommt dann nach Mizpah zurück. Und von dort aus zog er in den Kampf gegen die Ammoniter. Und dabei gelobte er Jahwe. Wenn du die Ammoniter wirklich in meine Hand gibst und ich wohlbehalten zurückkehre, dann soll derjenige, der mir als Erster aus meinem Haus entgegenkommt, Jahwe gehören. Ich werde ihn Jahwe als Brandopfer darbringen. Und ein Brandopfer ist per Definition etwas, wo man das Opfer komplett verbrennt. Er hat also diesen ersten Schritt gemacht. Er ist seiner Erlösung ganz nah. Er hat den Lottoschein quasi in der Tasche. Und jetzt steht er vor diesem großen Kampf gegen die Ammoniter. Und für ihn steht alles auf dem Spiel. Wenn er gewinnt, dann ist er nicht mehr ein Gesetzloser in Tob, dann ist er der Gesetzgeber in Mizpah. Könnt ihr euch vorstellen, wie er davon geträumt hat, seinen Brüdern als König gegenüberzutreten, zu sehen, wie sie sich winden, sie auszulachen, wenn sie in ihrem kümmerlichen Familienbesitz leben und er aus seinem Lamborghini aussteigt? Und könnt ihr euch vorstellen, wie er gefürchtet hat zu verlieren?
wieder in seine Höhle zurückzukehren, wieder derselbe ausgestoßen zu sein, wenn er denn überlebt? Für ihn kommt es jetzt auf alles an. Er hat das Ziel seiner Träume so nah vor sich und er muss ja nur noch eine Sache schaffen. Er muss irgendwie Gott auf seine Seite kriegen. Und wie kriegt man Gott auf seine Seite? Nun, das gängige Verständnis damals war, ich muss ihm etwas Wertvolles geben. In allen Religionen war das dort so. Gott ist dein Geschäftspartner. Wenn ich ihm genug biete, dann holt er mich raus. Und was interessiert das? Ihn? Die Moabiter, die Ammoniter, viele Völker drumherum haben damals ganz gängig ihre Kinder geopfert. Bei den Griechen ist das teilweise auch bezeugt, dass manchmal die Götter eben das Wertvollste haben wollen, etwas unglaublich Kostbares, eben das Kind. Und wir wissen nicht, ob Jahwe wirklich seine Tochter im Sinn hat, Jephtha seine Tochter im Sinn hatte, als er dieses Opfer vor, also dieses Gelübde sprach. Nur das Ding ist halt, wer sonst würde ihm aus dem Haus entgegenkommen als erstes? Vielleicht seine Frau? Vielleicht irgendeine Magd? Der Hund? Weiß ich nicht. Das Risiko, dass es seine Tochter ist, war schon ziemlich groß. Und Jephtha nimmt das zumindest in Kauf. Und ich denke, hier zeigen sich wiederum mindestens zwei Dinge. Erstens, Gott ist nicht sein höchstes Gut. Sein höchstes Gut ist die Macht. Und Gott ist nur das Mittel. Er braucht Gott, um diese Macht zu bekommen. Aber Gott an sich reicht ihm nicht. Diese Macht erfüllt die Funktion eines Gottes. Von dieser Macht erwartet er die Sicherheit. Von dieser Macht erwartet er die Ruhe, das Ende seines Schmerzes. Gott ist nur das Mittel zum Ziel. Und Gott benutzt, Jahwe benutzt den Gott jetzt nicht nur wie eine Prostituierte, er behandelt ihn auch so. Er versucht ihn zu bezahlen, um zu bekommen, was er will. So, wie man eine Prostituierte bezahlt, um zu bekommen, was man will. Nun, jede anständige Frau wäre beleidigt, wenn sie für eine Liebesnacht Geld geboten bekommt. Und ich glaube, Gott fand das auch nicht besser, dieses Angebot. Das, was Jephtha macht, ist, er behandelt Gott wie eine Hure. Und dann zog Jephtha in den Kampf gegen die Ammoniter und Jahwe gab sie in seine Gewalt. Er besiegte sie von Aroa an bis nach Minnit und eroberte 20 Städte bis nach Abel-Keramim. Wir sehen das hier. Hier ist der Kampf und er zieht halt hierhin bis in das Gebiet der Ammoniter, vertreibt er sie, verfolgt sie, schlägt sie wirklich vernichtend. Das war eine vernichtende Niederlage für die Ammoniter und sie mussten sich vor den Israeliten beugen. Und dann kehrte Jephtha nach Mizpa zurück. Als er sich gegen seinem Haus näherte, lief seine Tochter tanzend und das Tamburin schlagend heraus ihm entgegen. Es war seine einzige, er hatte sonst kein Kind. Jephtha hatte das, was er wollte. Die Erlösung von all seinen Verletzungen, die Kontrolle über seine Feinde, seine Gegner, sein Volk. Und er kehrt zurück. Er kehrt zurück nicht in sein Loch in Tof, sondern in sein Haus in Mizpa. Er kehrt zurück nicht zu einem Haufen von Ausgestoßenen, sondern in die Kommandozentrale des Ostjordanlandes. Vom Hurensohn zum Herrscher. Vom Ausgestoßenen zum Mittelpunkt der Gesellschaft. Er hat's geschafft. Und jetzt zahlt er den Preis. Ich finde, in dieser Geschichte sieht man, wie Jephtha sich einfach immer tiefer in diese Verkettung von Bosheit und Sünde verstrickt. Ja, er war ein Opfer. Er war jemand, der an der Schuld seines Vaters litt, an den Verletzungen von seinen Geschwistern und seinem Volk. Und er hat darauf mit Sünde reagiert und sich in seiner Bitterkeit verloren. Und dann hat er seine Zuflucht bei den Götzen gesucht, seine Zuflucht in der Macht gesucht mit falschen Versprechungen, die ihm falschen Versprechungen locken. Und er hat sich dadurch noch tiefer in die Sünde gestürzt und die Götzen verlangen ihren Preis. Die unschuldigste und liebste Person der ganzen Geschichte, seine Tochter. Und ich glaube, auch das ist eine Geschichte, die wir allzu gut kennen, oder? Da erlebt ein junges Mädchen vielleicht, wie die Mutter mit 40 von ihrem Vater sitzen gelassen wird und entscheidet, das wird mir nie passieren. Ich werde nicht mittellos und ohne Ausbildung mit 40 da sitzen. Ich mache eine gute Ausbildung, ich studiere, ich mache eine Karriere, ich arbeite daran, dass ich unabhängig und dass ich frei bin. Und dann macht sie die Karriere und sie arbeitet hart und sie steht kurz vor einer entscheidenden Beförderung und dann wird sie schwanger. Wie viele werden in dieser Situation das Kind opfern?
Teil eines Systems, einer Umwelt, wo die Sünde anderer einen irgendwo ein Stück weit dazu treibt, aber wo man sich selber auch irgendwo entscheidet, in diesem Treiben mitzumachen. Und wir brauchen nicht davon zu reden, wie oft Väter ihre Familien und dem Ansehen und der Karriere opfern. Solche Sünden und solche Dinge gibt es ja immer in der Skalierung von richtig heftig, wie hier bei Jephtha, und klein. Ich erinnere mich immer wieder an einen Abend, wo ich zu Hause in meinem Büro saß. Ich habe das vielleicht schon das ein oder andere Mal erzählt, so mitten im Referendariat, und ich saß da und habe meinen Unterricht vorbereitet. Und plötzlich kam mir so dieser Gedanke, du sitzt hier stundenlang, damit morgen früh die Kinder deiner Klasse sagen, Herr Neufeld macht tollen Unterricht. Aber deine Kinder schickst du immer wieder weg. Warum investierst du nicht genauso viel darin, dass deine Kinder sagen, Herr Neufeld ist ein toller Vater? Du kaufst immer du zahlst immer einen Preis für das, was du letzten Endes haben willst. Du entscheidest immer wieder, wer sich über dich ärgern darf und wer das bekommt, was du wirklich als höchsten Wert verfolgst. Und wie viele, auch in der Gemeinde, opfern letzten Endes ihre Familie und ihre Kinder für ihre wahren Götter. Jephtha kehrt nach Mizpa zurück, und den Teil der Geschichte haben wir schon gelesen. Er opfert seine Tochter. Und wir haben schon betont, wie stark Jephtha von diesen heidnischen Göttervorstellungen beeinflusst und geprägt war, wie sehr die Prägung seiner Umwelt und seiner Verletzungen, wie sehr ihn all das dahin getrieben hat, das zu tun, was er jetzt am Ende tut. Aber da gibt es noch einen weiteren Teil des Problems. Jephtha hat auch keine wirkliche Ahnung von Gott. Wenn wir die Geschichte hier lesen, er hat die ganze Zeit den Namen Gottes im Mund. Er schwört nicht auf Milkom oder auf Chemosh oder auf Baal oder auf Astarte. Er schwört auf Jahwe. Er kennt die Geschichte Israel. Er brüstet sich mit der Überlegenheit Jahwes gegenüber den heidnischen Götzen. Er bestand zu Recht auf dem Land, das Gott seinem Volk gegeben hatte. Er sucht die Hilfe bei Jahwe. Und so zieht sich das die ganze Zeit durch die Geschichte durch. Ja, er betet zu dem wahren Gott. Aber gleichzeitig merkt man irgendwie, warum geht er denn nicht Gottes Wege? Bei dieser einen Frage, wo er an diesem Scheidepunkt steht und sich entscheidet, wie kriege ich Gott auf meine Seite, damit ich diese entscheidende Schlacht gewinne, was hätte er für Alternativen gehabt? Nun, wenn er das Buch Levitikus, 3. Mose, gekannt hätte, da gibt's am Ende das Kapitel 26, und in diesem Kapitel macht Gott eine Sache deutlich, wo er immer wieder sagt, und das immer wieder wiederholt er, dass wenn ihr mich verlassen habt und ihr kehrt von ganzem Herzen zu mir zurück und ihr tut Buße, dann werde ich euch helfen. Von Buße sehen wir bei ihm gar nichts. Dass er irgendwie sagt, ich kehre zu Gott zurück von meinem gottlosen Handeln, dass er seinem Volk sagt, lasst uns jetzt mal wirklich Buße tun und Gott suchen. Das, was Gott ihm gesagt hat, was er tun soll, davon sehen wir nichts. Stattdessen tut er das, was er von den anderen gewöhnt ist. Und warum bringt er so ein krasses Gelübde? Theoretisch kann man Gott Gelübde machen. Das ist auch im Gesetz von Mose kein Problem. Da gibt's Regeln für, die Möglichkeit gibt's. Aber warum so eins? Warum ein Menschenopfer? Und so vermischt sich bei ihm so ein theologisches Halbwissen mit der Prägung. Er schmückt sich mit dem Namen Jahwes, aber anstatt Jahwes Methoden anzuwenden, tut er das, was Jahwe von Herzen hasst. Auch das, denke ich, sehen wir zuhauf in unserem Umfeld. So ein Mix, so ein halbes Ding, wo man halb christlich und halb nicht christlich handelt. Es gibt eine Studie in den USA, wo man geguckt hat, wie verhalten sich christliche Männer zu ihren Familien im Vergleich zu nicht christlichen Männern. Und man hat festgestellt, das gibt nicht wirklich einen großen Unterschied. Und dann hat jemand gesagt, warte, lass mal einen Unterschied machen. Wir unterscheiden mal bei den christlichen Männern zwischen denen, die regelmäßig in einen Gottesdienst gehen und ihren Glauben aktiv leben, und denen, die kaum mal in einen Gottesdienst gehen. Und plötzlich merkte man einen radikalen Unterschied. Man merkte, dass die christlichen Männer, die ihren Glauben leben, ihre Frauen und ihre Kinder bei weitem besser behandeln als alle anderen. Aber dass die Männer, die sich mit dem Namen Gottes schmücken, es aber nicht leben, die schlimmsten waren. Sie wussten genug von Unterordnung, um ihren Frauen die Bibelstellen um die Ohren zu knallen, aber sie wussten nichts von dienender Leiterschaft. Sie wissen genug von ihr Kinder, gehorcht euren Eltern, aber sie kennen nicht ihr Väter, reizt eure Kinder nicht zum Zorn.
Und so zieht sich das durch die Bank, dass aus diesem Mix aus halbchristlich und dann doch nicht ganz christlich einen Teil übernehme ich, aber den Rest kenne ich nicht, da entstehen die schlimmsten Sachen draus. Aber schlimm ist nicht nur, was er tut, sondern auch, was er unterlässt. Es ist ja nicht nur so, dass Gott Menschenopfer ganz ausdrücklich verboten hat. Hätte er 3. Mose 27 gekannt, das nächste Kapitel, dann hätte er gewusst, dass es in Israel diese Regelung gab, dass wenn man einen Menschen gelobt hatte, dann konnte man ihn auskaufen. Es gab bestimmte festgelegte Sätze. Für einen arbeitsfähigen Mann zahlst du so und so und viel. Da war jetzt nicht vorgesehen, dass man gelobt hatte, den Menschen zu opfern, sondern wie bei Samuel gab es die Möglichkeit, dass Eltern sagten, ich werde mein Kind dir weihen, ich gebe es als Priester, als Diener an der Stiftshütte und er wird sein Leben lang quasi da in der Kirche arbeiten, so nach Motto. Das gab es. Und wenn man dann merkte, will ich ja doch nicht lieber, ich brauche den zu Hause, dann konnte man einen bestimmten Betrag bezahlen. Und hätte Jephtha doch auf die Idee kommen können, wenn man schon in so einer Situation sein Kind freikaufen kann, dann kann ich das doch erst recht bei so etwas, was Gott ganz und gar nicht will. Er hätte seine Tochter einfach freikaufen können und das Geld dafür hätte er als Leiter, als Anführer des ganzen Landes auf jeden Fall gehabt. Aber wisst ihr, Jephtha kannte nur die Geschichten von Gott, die man sich im Lagerfeuer erzählt. Um bei Levitikus 26 und 27 anzukommen, muss man erstmal die ersten 25 Kapitel lesen. Und ganz ehrlich, die sind nicht die spannendsten in der Bibel. Die sind komplex, da gibt es schwierige Vorschriften, Unreinheit, Nichtreinheit, hier Opfer, das Opfer, dann das Opfer. Da muss man sich wirklich durcharbeiten. Er kannte die Geschichten am Lagerfeuer, aber nicht das, was man konzentriert lesen musste. Und schließlich, warum nimmt er nicht einfach die Strafe auf sich? Hätte er sein Gelübde nicht erfüllt, hätte zumindest nach der Vorstellung damals seine Logik gewesen sein müssen, dann wird Gott mich strafen. Aber dann hätte seine Tochter überlebt. Das wäre nochmal bei allem Unwissen der nobelste Move gewesen. Aber auch das tut er nicht. Und wisst ihr, was ich mit fast mit am schlimmsten finde? Ich habe den Eindruck, auch seine Tochter hatte davon keine Ahnung. Hier ist sie wieder das Opfer des Systems, das Opfer einer Priesterschaft, die sie nicht richtig belehrt hat, das Opfer eines Vaters, das keine Ahnung von der Theologie hat. Und am Ende zahlt sie den Preis. Und sie denkt, das ist gut. Sie denkt, so muss das. Mir fallen dabei die vielen Christen ein, die in Gemeinden sind. Ein Beispiel. Es gibt momentan eine gewisse Strömung. Ein Onkel von mir ist da zum Beispiel drin. Da wird gesagt, wenn du ein Christ bist und du lebst als Christ, und deine Familie oder deine Kinder leben nicht so, wie du das dir vorstellst, dann sollst du keinen Kontakt mehr mit ihnen haben. Und die Leute machen das. Die glauben, das ist gut, die glauben, das ist heilig, die glauben, das ist richtig. Und so gibt es ganz vieles. Propheten, die Großartiges versprechen, ihren Gemeinden das Blaue vom Himmel runterlügen, wenn sie nur genug spenden und die treudoofen Schafe finanzieren ihnen die Villa. Wir können ganz viele Punkte sehen, wo in Gemeinden und in Kirchen viel Unfug mit der Bibel begründet wird. Und die Menschen machen mit, weil sie nur theologisches Halbwissen haben. Weil sie die Geschichte vom verlorenen Sohn kennen und also hat Gott die Welt geliebt. Aber die Details, die kennen sie nicht. Darüber hinaus wissen sie nichts. Jephthas Tochter stirbt zumindest zu einem großen Teil an theologischer Inkompetenz. Man kann sich jetzt fragen, warum hat Gott ihn nicht gestoppt? Wie hätte er ihn stoppen sollen? Indem er ihn verlieren lässt und statt einem Mädchen tausende Mädchen ihren Vater verlieren und hinterher von den Gegnern trotzdem vergewaltigt werden? Man fragt sich manchmal, warum stoppt Gott diese missbräuchlichen Leiter einer Gemeinde nicht? Und mal angenommen, ich würde jetzt sonst noch ein Leben führen, aber ich verkünde hier das Evangelium und Leute bekehren sich und es passiert was. Es ist nicht immer so einfach zu sagen, hey, ich mache da einfach einen Cut, ich stoppe einfach einen Leiter, so Gott schießt mit dem Blitz quasi, jeder, der nicht korrekt handelt in der Gemeindeleitung, kriegt einen Herzinfarkt. Es funktioniert nicht. Aber immer wieder kann er sagen, Leute, ich habe euch da was gegeben. Ich habe euch ein Buch gegeben, da steht alles drin. Ihr könnt es nachlesen, ihr könnt gucken. Ihr könnt schauen, ob der da vorne euch einen Blödsinn erzählt oder ob das stimmt. Aber lesen, das müsst ihr schon selber. Ihr könnt stoppen. Und so ist diese Geschichte von Jephtha eine gewaltige Erinnerung daran,
warum Gott gerade im Buch Levitikus immer wieder eine Sache hochhält und sagt, ihr sollt heilig sein, so wie ich heilig bin. Man kann sich bei Jeftha fragen, was von diesen vielen Faktoren war der wichtigste? Ist schwierig. Es ist ein Kuddelmuddel von tausend Halbwahrheiten und Wahrheiten, richtigen und falschen Taten, göttlichen und ungöttlichen Taten. Und am Ende ergibt es die komplette Katastrophe. Und deswegen sagte Gott von Anfang an, bringt bitte meine Gesetze nicht mit den Gesetzen der Götzen durcheinander. Ja, ihr sollt opfern, genauso wie sie opfern, aber ihr sollt anders opfern. Ja, ich habe einen Tempel und Priester, genauso wie du.

egal wie wir leben, weil er ganz anders ist. Und so wie Jephtha leben auch wir in einer Kultur, wo sich Gutes und Schlechtes, Göttliches und Nichtgöttliches bunt vermischt. Ja, unsere Umwelt ruft danach, dass wir mit voller Toleranz und Liebe einem jeden begegnen, aber sie füllt es inhaltlich ganz anders als die Bibel und da kommt am Ende auch ganz was anderes heraus. Ja, wir leben in einer Kultur, wo die Menschenwürde sehr hochgehalten wird und das ist gut, aber das wird ganz anders gefüllt, als es die Bibel füllt und dadurch verkehrt es sich quasi ins Gegenteil. Und so gibt es vieles, wenn wir da mit theologischem Halbwissen rangehen und wenn wir nicht sauber trennen zwischen dem, was wirklich göttlich ist und was nicht göttlich ist, da landen wir im Desaster. Und Gott beendet das nicht einfach immer. Er sorgt nicht einfach immer dafür, dass es so gut geht. Aber er gibt dir die Möglichkeit. Deswegen ist diese Geschichte eine Geschichte, die uns Angst machen soll. Angst, aber wir müssen aufpassen, wovor. Nicht Angst vor Gott. Wenn ich eine Sache in dieser Geschichte sehe, ist, dass Gott erstaunlich gnädig ist. Es ist schon ein Wunder, dass er nicht gleich am Anfang ein paar Blitze schickt und das ganze Ding beendet. Er geht mit ganz viel Unfug mit, um wenigstens die Situation ein bisschen abzumildern für sein Volk. Und trotzdem macht er ein paar Sachen klar. Wir sollen Angst haben, zum Beispiel davor in unseren Herzen Bitterkeit und Hass und Egoismus zu nähren. Jephtha hat damit angefangen, dass er im Unterschied zu einem Josef und im Unterschied zu einem David sich in seiner Bitterkeit und in seiner Einsamkeit verfangen hat, in seinem Egoismus, in seinem Ich muss für mich selber sorgen. Und ich weiß, dass es nicht einfach ist, wenn man wirklich schwer verletzt worden ist, da rauszukommen. Es ist wie so ein Kampf gegen Drachen. Schwer, aber wichtig durchzuhalten. Denn am Ende Bitterkeit, Angst, Verachtung, Stolz, all diese Dinge treiben dich einfach immer weiter ins Elend. Jephtha gerät in diesen Strudel, weil er sich in seinem Elend einem falschen Götzen zuwendet. Doch dafür sollen wir gehörig Respekt haben. Hab Angst davor, dass du in deinem Schmerz deine Lösung in Dingen suchst, die dir keine Lösung geben können. Dass du deine Lösung in Dingen suchst, die dich einfach nur noch weiter ins Elend treiben sollen. Nein, keine Macht, kein Geld, kein gutes Aussehen, all diese Dinge werden niemals retten. Der Einzige, der wirklich rettet, ist unser Gott. Und Jephtha findet am Ende seinen Ausweg, keinen Ausweg, etwas anderes zu tun, als sein Liebstes zu opfern, weil er Gottes Wesen nicht kennt. Hab ruhig Respekt nicht vor, wie soll ich sagen, es ist schwierig, das zu formulieren, wofür soll man an der Stelle Angst haben, aber ich würde sagen, hab Respekt vor all den Lügen, vor all den Halbwahrheiten, die uns umgeben, vor all den Situationen, in denen wir eben nicht das komplette Wesen Gottes sehen. Und es tut mir schwer, fällt mir ein bisschen schwer, hier zu sagen, hab Angst davor, ja, hab Angst davor, aber hab vielmehr eine größere Liebe dazu, dass Gott dir die Möglichkeit gibt, Wahrheit zu sehen. Jephtha hätte richtig gute Lösungen für seine Situation haben können. Lösungen, bei denen er am Ende nicht nur sein Volk gerettet hätte, sondern seine Frau behalten hätte, seine Tochter behalten hätte, seine Beziehung behalten hätte. Er hätte sich einfach nur an Gott halten müssen. Hab Angst vor all den Lügen, die dich auf kurze Abkürzungen locken, nur um am Ende den Preis von dir zu verlangen. Kenne deinen Gott. Diese Geschichte soll uns auf keinen Fall Angst. Ah, genau. Und sieh zu, dass du nicht nur die netten Geschichten kennst, sondern auch die komplizierten Sachen. Denn das Leben ist kompliziert. Das Leben wird sich nicht auf deinen Wissensstand reduzieren und sagen, ja, okay, konntest du nicht besser wissen. Nein. Die Welt ist, wie sie ist. Und wir müssen uns daran anpassen. Hab Mut, dich mit den komplizierten Sachen auseinanderzusetzen. Weiterzugehen, den nächsten Schritt zu gehen und zu lernen, wie Gott wirklich tickt und was er will. Und das ist manchmal komplex. Es ist manchmal etwas, was Zeit und Energie kostet. Aber hab Mut, genau das zu machen. Denn wir haben keinen Grund, Angst vor unserem Gott zu haben. Vielmehr ist die Kunst darin, in all diesen Situationen den wahren Gott zu sehen und nicht aus dem Blick zu verlieren. Den, der seine Feinde auch noch liebte, als er gehasst wurde. Jephtha ist kein Vorbild für uns, er ist vielmehr ein Antibild. Ein Antibild, ein Kontrast, an dem wir noch viel deutlicher sehen können, wie anders Jesus war. Er liebte seine

Feinde noch einen Moment am Kreuz. Er wählte auch am Kreuz keinen Götzen, sondern gab seine Macht komplett an Gott ab und sagte, Gott, ich vertraue mich dir an. Ich will, dass du die Kontrolle behältst. Und dafür gab Gott ihm am Ende die Macht. Jesus opfert nicht uns für seine Träume. Er opfert sich für meine Sehnsüchte. Und er stirbt, um meinen Schmerz zu lindern. Und an der Stelle zeigt er auch, egal was irgendwelche Menschen sagen, du bist bei Gott gewollt. Auch wenn du irgendwo in einer Höhle sitzt und das Gefühl hast, drumherum, alle Menschen wollen mich vielleicht nicht und haben mich verstoßen und haben mich verletzt. Jesu Tod am Kreuz zeigt, du bist gewollt. Und er starb nicht einfach nur, damit wir wissen, dass wir geliebt sind, sondern damit wir uns eben auch nicht in dieser Abwärtsspirale eines Jephthah verfangen, sondern er hat gesagt, ich gebe euch meinen Geist. Ich gebe euch den Heiligen Geist, der dich von innen heraus verändert, der dir die Wahrheit aufzeigt, der dich in diesem ganzen Prozess unterstützt, der dich begleitet, der die ganze Zeit bei dir ist, damit du eben aus diesem Strudel, in dem Jephthah war, rauskommst. Damit du dich umdrehen kannst. Und damit du in deinem Leben wirklich anders sein kannst und wirklich heilig sein kannst. Jephthah ist kein Opfer, kein Vorbild für uns. Er hat ein schreckliches Opfer gebracht. Aber Jesus ist das schrecklichste aller Opfer geworden, damit wir nicht in dieser Situation landen und damit wir solche Konsequenzen nicht tragen müssen. Und deswegen lohnt es sich, bis ans Ende an ihm festzuhalten und in jeder Situation quasi an ihm und an seinem Weg festzuhalten. Amen.

0: Es ist 10 Uhr.
1: Man muss erst von seinem emotionalen Geschmerz geheilt sein, bevor man vergeben kann, richtig? Nicht, wenn es nach Nancy de Moth-Borgemus geht.
2: Ich glaube, dass die Entscheidung zu vergeben, sozusagen die Löschtaste zu drücken, loszulassen, in den meisten Fällen genau das ist, was den Heilungsprozess überhaupt erst in Gang setzt.
1: Willkommen, meine Liebe. Hier ist Belebe unser Herz mit Nancy de Moth-Borgemuth, gesprochen von Annette Schorre. Du hörst gerade unsere Serie Seeking Him, neu belebt von ihm. In dieser Sendereihe stellt Nancy jede Woche ein Merkmal persönlicher Erweckung vor. Diese Woche geht es um Vergebung. Gestern hat uns Nancy ihr hilfreiches Buch Das Tor zur Freiheit vorgestellt. Lissa Barry war bei dem Gespräch dabei und heute werden die beiden besprechen, wie Vergebung in der Praxis aussehen kann.
3: Okay, Nancy, stellen wir uns Folgendes vor. Ich laufe durch einen Buchladen. Mein Herz ist schwer wegen einer Riesenlast von Wut und Groll und ich brauche dringend Erleichterung. Da sehe ich dein Buch im Regal, nehme es in die Hand und blättere hektisch darin rum, auf der Suche nach den Worten, die mich ansprechen, die mir sagen, was ich hören muss. Ich suche den einen Satz, der mir hilft, diese erdrückende Last loszuwerden. Werde ich den in deinem Buch finden?
2: Also ich weiß nicht, ob es da einen Satz gibt, der dich schnell und einfach von deiner tonnenschweren Last befreit. Diese Last war ja auch nicht von Anfang an so schwer. Sie ist vielmehr über die Jahre durch viele, viele Verletzungen entstanden. Und wie gern würden wir das über Nacht rückgängig machen wollen, was sich über Jahre aufgebaut hat. Deshalb denke ich, müssen wir es in gewissem Sinn anerkennen, dass es keine schnellen Lösungen gibt. Doch ich glaube, dass es durch den Vorgang der Vergebung ein Mittel gibt, durch das man langfristig frei werden und mit den Problemen umgehen kann. Die vorherrschende Meinung in unserer sehr therapiebetonten Kultur ist, dass ich erst richtig vergeben kann, wenn ich den Heilungsprozess durchlaufen habe. Aber ich glaube wirklich, dass es genau andersherum ist. Ich glaube, dass die Entscheidung zu vergeben, sozusagen die Löschtaste zu drücken und loszulassen, in den meisten Fällen genau das ist, was den Heilungsprozess überhaupt erst in Gang setzt. Das müssen wir verstehen, dass der Ausgangspunkt die Vergebung ist. Wenn ich warte, bis ich durch den Heilungsprozess gegangen bin und mich erst dann entscheide zu vergeben, werde ich wahrscheinlich nie an den Punkt der Vergebung kommen. Aber wenn ich mit der Vergebung beginne, dann trete ich in einen Heilungsprozess ein. Damit sage ich nicht, dass mit meiner Entscheidung zu vergeben jetzt alles erledigt ist und nicht noch andere Dinge auf mich zukommen werden. Doch ich habe es dem Herrn übergeben. Ich habe gesagt, ich bin nicht der Richter. Ich bin nicht die Jury. Ich werde keine Rache üben. Ich werde die Sache dem Herrn überlassen. Und damit bringe ich mich in eine Lage, wo der Heilige Geist durch das Wort Gottes und seine Gnade sich um die Verletzungen und Wunden in meinem Leben, die Heilung brauchen, kümmern kann. Wo er sich um die Beziehung kümmern kann, in der vielleicht Versöhnung stattfinden sollte oder die geklärt oder wiederhergestellt werden muss. Aber der Ausgangspunkt ist Vergebung. Und dann gibt es Hoffnung, die so groß und wunderbar ist wie Gott selbst. Wie tief deine Wunden auch sind, wie viele Narben du auch hast oder welches Unrecht dir auch geschah, es gibt Hoffnung, dass du von der Wut, der Bitterkeit und dem Groll frei werden kannst. Es heißt nicht, dass du nicht wieder verletzt wirst. Es heißt nicht, dass es keine empfindlichen Stellen in deinem Herzen mehr gibt, wenn die Situation wieder hochkommt. Aber du kannst dann an die Person denken, die dir Leid angetan hat, ohne dabei die Zähne zusammenzubeißen und dir ihren Tod zu wünschen. Du musst nicht dabei stehen bleiben. Du kannst weitergehen. Es besteht Hoffnung.
3: Interessant. Wir lesen also normalerweise ein Buch, arbeiten uns durch all die Schritte durch und landen am Ende bei der Vergebung. Da haben wir es. Das ist dann sozusagen das Sahnehäubchen, der Bonus am Schluss. Aber du sagst, dass man mit Vergebung anfangen soll und dass dann die positiven Nebenwirkungen, die Segnungen, nach und nach von selbst kommen, nachdem wir das Richtige getan haben.
2: Solange ich an Bitterkeit und Unversöhnlichkeit festhalte, kann ich Gottes heilende Gnade in meinem Leben nicht erfahren. Der Ausgangspunkt ist also die Vergebung. Und in dem Buch komme ich zu einigen konkreten, praktischen Schritten, mit denen wir den Weg der Vergebung betreten. Aber ich erwähne diese Schritte erst im letzten Drittel des Buches, weil ich glaube, dass wir zuerst einmal erkennen müssen, dass wir verbittert sind und was diese Bitterkeit mit uns gemacht hat. In unserer therapielastigen Kultur fällt es uns leicht zuzugeben, dass wir verletzt wurden. Das geben wir ohne Probleme zu. Aber nur wenige Menschen sind ehrlich genug, um zu sagen, ich habe ein Problem mit Bitterkeit. Zu sagen, ich bin bitter, bedeutet, ich bin verantwortlich. Ich habe etwas falsch gemacht. Zu sagen, ich wurde verletzt, schiebt die Verantwortung auf eine andere Person. Es ist nicht meine Schuld. Jemand anderes hat mich verletzt. So können wir die Verantwortung einfach abwälzen. Es ist also eine große Sache, wenn ich mir eingestehe, da ist eine Wurzel der Unversöhnlichkeit in meinem Herzen. Ich weiß, dass das auf viele, viele Menschen zutrifft, denn ich habe im Laufe der Jahre wohl Zehntausende von Frauen bei Konferenzen dazu befragt, wenn ich über das Thema Vergebung sprach. Ich habe gefragt, wer würde zugeben, dass es da irgendeine Wurzel der Unversöhnlichkeit in seinem Herzen gibt? Gibt es Personen in deiner Vergangenheit oder Gegenwart, denen du nie vollständig vergeben hast? Wärest du ehrlich genug, um deine Hand zu heben? Ich bitte sie nicht, den Kopf zu senken oder die Augen zu schließen. Das würden wir eher tun, wenn wir vor Gott und Menschen aufrichtig sein wollen, wenn wir möchten, dass seine Gnade in unsere Herzen fließt. Und ich sage dir, Lisa, jedes Mal, wenn ich also diese Frage stelle, heben 80-95% der Leute im Raum die Hand. Wie sich diese Gruppe auch immer zusammensetzt, aus normalen Gemeindemitgliedern, Menschen, die beruflich in christlichen Diensten stehen, Pastorenfrauen, wer auch immer. Es gibt eine oder mehrere Personen in meinem Leben, denen ich nie vollständig vergeben habe. Mit Blick auf diese Zuhörer weiß ich, es sind Frauen, die im Gefängnis sind. Sie mögen es nicht merken, aber sie sind es. Es gibt einen Grund, warum ich nicht müde werde, diese Botschaft zu bringen. Etwas, was mich motivierte, dieses Buch zu schreiben. Etwas, was mich motiviert, auf diese praktischen Schritte zur Freiheit und Vergebung hinzuweisen. Denn wenn Menschen Ja zu Vergebung sagen, ist es so, als wenn Gott in diese große Gefängniszelle, in diesen riesigen Gefängnistrakt kommt und mit seinem Schlüssel der Gnade die Gefängnistüren aufschließt und die Frauen in die Freiheit entlässt. Ich habe es immer und immer wieder erlebt. Und genau das gibt mir dieses leidenschaftliche Anliegen, Frauen dazu aufzurufen, Ja zur Vergebung zu sagen.
3: Nehmen wir an, ich ziehe es wirklich durch. Ich stimme dir zu und sage, ja, ich muss vergeben. Ich stehe hier in der Verantwortung. Ich habe also gestern vergeben und heute steigen diese schrecklichen Gefühle wieder in mir hoch, wie eine Kobra, die sich aufrichtet. Und ich denke, ich habe doch gestern vergeben. Was habt ihr hier zu suchen?
2: Okay, lass mich einen Schritt zurückgehen und kurz erklären, was es heißt, vergeben zu haben. Denn das ist eine wichtige Frage. Viele sagen, ich habe vergeben, aber diese Gefühle sind immer noch da. Was mache ich jetzt damit? Wir wollen sicherstellen, dass wir wirklich vergeben haben. Ich ermutige Frauen, zuerst eine Liste von den Menschen zu machen, die ihnen Unrecht getan haben. Und von den Dingen, die sie noch mit sich herumtragen und die sie nie losgelassen haben. Schreibe also auf, wer sich gegen dich versündigt hat. Schreibe daneben, in welcher Weise diese Person gegen dich gesündigt hat. Du kannst ein Blatt Papier nehmen und es in drei Spalten unterteilen. In der linken Spalte stehen die Menschen, die sich gegen dich versündigt haben. In der mittleren Spalte steht, wie sie sich gegen dich versündigt haben. Und in der dritten Spalte steht, wie du auf diese Person, diese Situation, dieses Vergehen reagiert hast. Vielleicht fragst du dich, wie ich reagiert habe, was meinst du damit? Hast du diese Person geliebt? Hast du für sie gebetet? Hast du ihr Gutes getan, so wie Jesus es uns in der Bergpredigt sagt? Oder hast du dieser Person Liebe verweigert? Hast du vor deinen Kindern schlecht über den Ex-Partner gesprochen? Hast du versucht, diese Person in einem schlechten Licht dastehen zu lassen? Hast du dich von ihr zurückgezogen? Wie hast du reagiert? Du musst sicherstellen, dass dein Gewissen rein ist, bevor du wirklich vergeben kannst und erst recht, bevor du mitwirken kannst, dass der Täter wiederhergestellt wird. Ich muss darauf achten, dass mein Gewissen rein ist. Wenn ich also auf die Sünde dieser Person selbst mit Sünde reagiert habe, dann muss ich das bereinigen. Ich muss es dem Herrn bekennen, ihn um Vergebung bitten und es auch der anderen Person bekennen. Ich möchte hier eine kleine Einschränkung hinzufügen. In manchen Situationen, wo es ein Vergehen gab, wäre es nicht angemessen, den Kontakt zu dieser Person wieder aufzunehmen. Aber wo das nicht der Fall ist, geh zu der Person und sag: Ich habe gegen dich gesündigt. Schieb die Schuld nicht auf jemand anders. Geh einfach hin und übernimm die Verantwortung für deinen Teil. Wir alle neigen dazu, wirklich wir alle zu denken, aber ich war doch nur zu 5% schuld. Okay, angenommen, du trägst wirklich nur 5% der Verantwortung. Dann übernimm für diese 5% 100% Verantwortung. Wenn dein Gewissen rein ist, kannst du die Namen auf deiner Liste einen nach dem anderen durchgehen und die Löschtaste drücken.
3: Können wir noch einmal kurz auf die Gefühle zurückkommen, mit denen ich nicht weiß, was ich machen soll? Es überrascht mich, dass sie überhaupt da sind, weil ich wirklich glaube, dass ich dieser Person vergeben habe. Aber jedes Mal, wenn ich an sie denke, zieht sich mein Magen zusammen und ich versuche mir einzureden, dass ich wirklich vergeben habe. Erklär mir, warum ich diese Gefühle immer noch habe und warum sie nicht verschwunden sind.
2: Ich denke, dafür gibt es ein paar Gründe, Lisa. Zunächst einmal müssen wir uns bewusst machen, dass Vergebung eine Glaubensentscheidung ist. Meine Gefühle können dabei anfangs eine Rolle spielen oder auch nicht. Es kann auch einfach eine Weile dauern, bis sie nachziehen. Wenn ich mich nicht so fühle, als hätte ich vergeben, heißt das nicht unbedingt, dass ich nicht vergeben habe. Mit der Zeit werden auch die Gefühle nachziehen. Ich glaube aber auch, dass es Menschen gibt, die wirklich aufrichtig vergeben haben. Aber die Schrift zeigt uns noch einen weiteren Schritt, den wir gehen sollen. In Römer 12, Verse 17 und 19 sagt Paulus: Vergeltet nicht Böses mit Bösem. Und er fährt fort: Rächt euch nicht, das ist Gottes Aufgabe, überlasst es Gottes Zorn, denn es steht geschrieben: Die Rache ist mein, ich werde vergelten, spricht der Herr. Wir stimmen also zu: Gut, das mache ich nicht. Aber dann fährt Paulus in Vers 20 fort: Vielmehr, wenn deinen Feind hungert, so gib ihm zu essen, dürstet ihn, so gib ihm zu trinken. Was meint er damit? Wenn dein Feind gegen dich gesündigt hat, zeigt das, dass er einen Mangel hat. Was für einen Mangel? Wenn du wirklich in deinem Herzen frei sein willst, reicht es meiner Erfahrung nach nicht aus, nur den ersten Schritt zu gehen, also die Löschtaste zu drücken, die Gefängnistür zu öffnen und den Gefangenen freizulassen, den Täter loszulassen. Ich muss noch einen Schritt weitergehen und herausfinden, was dieser Person fehlt. Denn ganz oft ist es so, dass verletzte Menschen andere verletzen. Man sagt ja, das gefährlichste Tier im Wald ist ein verletztes Tier. Manchmal hilft es zu erkennen, dass die Eltern dieser Person vielleicht nicht wussten, wie man Liebe zeigt. Oder sie haben ihr einfach keine Liebe erwiesen. Oder sie haben sie ständig abgelehnt oder kritisiert. Wenn man zurückblickt, stellt man vielleicht fest, dass diese Person vielleicht nie Bestätigung und Segen von ihren Eltern erfahren hat. Das entschuldigt sie nicht und es entschuldigt auch uns nicht. Wir alle haben uns für unser eigenes Handeln zu verantworten. Aber dieser Elternteil, dieser Partner, dieser Sohn und diese Tochter, dieser Nachbar schreit vielleicht innerlich nach jemandem, der seine Wunden sieht und ihm hilft. Man merkt das daran, dass diese Person sich wie ein verletztes Tier verhält. Sie wird gefährlich. Anstatt uns zu wehren oder zu kontern, lassen wir sie darum los. Wir vergeben ihr und fragen: Herr, wie kann ich dieser Person in ihrer Not dienen? Wenn wir Böses mit Gutem vergelten, werden wir selbst frei. Letztendlich geht es darum, Brücken der Liebe zu bauen. Wenn du sonst nichts tun kannst, bete für die Person, die dir so viel Leid angetan hat. Ich kann niemanden hassen, für den ich bete. Bete also, bis Gott dein Herz frei macht. Tue Gutes, investiere in die Person, baue Brücken, versuche, wenn möglich, dich zu versöhnen und die Beziehung wiederherzustellen.
3: Nancy, ich weiß, dass wir manchmal am besten lernen, wenn wir sehen, wie jemand in seinem Leben das umsetzt, was wir lernen wollen. Fällt dir vielleicht ein Beispiel ein, wo jemand genau das getan hat, worüber du sprichst und wie das allen Beteiligten zum Besten gedient hat?
2: Vielen unserer Zuhörerinnen ist der Name Elizabeth Elliot bekannt. Sie hatte viele Jahre lang das Radioprogramm Gateway to Joy, Tor zur Freude. Sie hatte einen wunderbaren Dienst und hat durch ihre Bücher und Vorträge das Leben so vieler unserer Zuhörerinnen geprägt. Die meisten kennen die Geschichte, wie im Jahr 1956 ihr Mann zusammen mit 4 anderen Missionaren von den Auka-Indianern getötet wurde und wie Elizabeth und die anderen Witwen beschlossen, zu vergeben und Gnade zu schenken. Tatsächlich gingen Elizabeth und die Schwester eines der ermordeten Missionare später in den Stamm zurück, der die Missionare ermordet hatte, und dienten den Menschen und brachten ihnen das Evangelium. Das ist eine unglaubliche Geschichte von Gnade und Vergebung. Aber ich habe vor einigen Jahren zum 50. Jahrestag des Märtyrertodes der Missionare noch etwas mehr von dieser Geschichte erfahren. Ich hatte damals die Gelegenheit, Steve Saint zu interviewen, den Sohn eines der getöteten Missionare. Steve war beim Tod seines Vaters erst 5 Jahre alt und hatte nicht viele Erinnerungen an die Zeit. Aber er wurde älter und ihm wurde bewusst, was passiert war. Ich fragte ihn: Warst du jemals verbittert oder wütend auf diejenigen, die deinem Vater das angetan haben? Er sagte: Weißt du, damit hatte ich nie wirklich zu kämpfen, weil ich gesehen habe, wie meine Mutter und die anderen 4 Witwen, darunter Elizabeth Elliot, darauf reagiert haben. Sie ließen nie eine Wurzel der Bitterkeit aufkommen. Sie stellten nie Gottes Souveränität oder Weisheit in dieser Sache in Frage oder zweifelten sie an, sondern sie waren Frauen voller Gnade und Vergebung. All das hatte eine solche Auswirkung auf den Jungen. Als er dann ein junger Mann wurde, wurde sein Leben vor Bitterkeit und Wut bewahrt, weil er gesehen hatte, wie Gott seiner Mutter und den anderen Witwen die Kraft gab, zu vergeben. Was Steve durch das Beispiel dieser Frauen lernte, half ihm nicht nur, mit dem Tod seines Vaters umzugehen. Er erzählte auch von Ereignissen und leidvollen Erfahrungen in seinem Leben als erwachsener Mann, wo er bewahrt worden war, bitter zu werden, weil er das Beispiel seiner Mutter und dieser anderen Frauen vor Augen hatte. Diese Geschichte zu hören hat mich so berührt und ich dachte, eigentlich funktioniert das Ganze in beide Richtungen. Menschen, die Bitterkeit wählen, wobei man sie ja gar nicht bewusst wählt, sondern da ziemlich leicht hineingerät, diese Menschen sind sich oft nicht bewusst, welche Saat sie in das Leben ihrer Kinder und Enkel säen. Unsere Kinder und Enkel bemerken, wie wir reagieren, wenn uns Unrecht getan wird. Und wenn wir mit Bitterkeit reagieren, säen wir diese Saat in das Leben der nächsten Generation. Wenn du deine Kinder davor bewahren willst, zu verbitterten, wütenden, feindseligen, verstörten Männern und Frauen heranzuwachsen, dann ziehe in Betracht, dass deine Kinder genau beobachten, wie du mit Verletzungen in deinem Leben umgehst. Ich denke da an eine Freundin mit 2 Kindern im jungen Erwachsenenalter. Ihr Mann war lange ein hingegebener, gläubiger Vater und Ehemann gewesen. Doch er machte einige Kompromisse und hatte am Ende eine außereheliche Beziehung. Es war eine furchtbare Situation. Und das war nicht nur eine kurze Phase, sondern es zog sich über einen längeren Zeitraum hin. Ich habe miterlebt, wie diese Mutter, die selbst unbeschreiblich litt, zu Christus ging und sagte: Herr, du hast mir so viel vergeben. Wie könnte ich meinem Mann nicht vergeben, selbst wenn er noch nicht bereit ist, Buße zu tun? Ich übergebe ihn dir. Nun, sie war schon ehrlich mit ihm. Sie tat nicht so, als würde ihr das alles nichts ausmachen, nach dem Motto: Mach ruhig weiter und bring deine Freundin mit nach Hause. Sie musste einige Dinge sagen, wo sie sehr offen und direkt war. Sie mussten den Prozess der Gemeindezucht durchlaufen. Gott hat Mittel gegeben, solch einer Situation zu begegnen. Aber sie wollte keine Wurzel der Bitterkeit in ihrem Herzen aufwachsen lassen. Ich habe beobachtet, wie Gott ihre Kinder bewahrte und sie inmitten dieses schrecklichen Vorgangs vollzeitlich in christliche Dienste berufen wurden. Ich habe gesehen, wie ihre Kinder in der Gnade wuchsen, und wenn du sie fragst, würden sie dir sagen, das liegt daran, dass wir sahen, wie Mama mit dieser Situation umging. Vergebung hat eine unglaubliche Kraft.
3: Nancy, ich fühle mich gerade wie die Jünger, als sie zu Jesus sagten: Das ist eine harte Rede. Kann ich das auch? Ist es mir möglich, das zu tun, was du sagst? Steckt das wirklich in mir?
2: Weißt du, wenn du kein Gotteskind bist und Gottes Vergebung für deine Sünden nie erfahren hast, dann fehlt dir tatsächlich das, was du brauchst, um anderen mit Gnade und Vergebung zu begegnen. Wenn du aber ein Kind Gottes bist, wenn du Gottes Gnade und Vergebung empfangen hast, dann wird die Gnade, die Gott in dich ausgegossen hat, von dir zu anderen fließen. Die Antwort lautet also, nein, wir können es nicht aus uns heraus. Aber ja, Gott kann und er ist in uns. Christus ist in uns. Seine Gnade und Barmherzigkeit sind in uns. Er fordert nicht, dass wir das aus uns heraus tun. Wir haben nicht die Mittel, um zu vergeben, aber Gott schon. Wir müssen also sagen, Herr Jesus, ich kann das nicht, aber du kannst es. Du lebst in mir. Bitte vergib du durch mich. Bitte gieß deine Gnade in mein Leben. So wie du mir vergeben hast, so lass mich bitte auch die Gnade haben, dieser Person zu vergeben. Es ist nicht natürlich, es ist übernatürlich. Aber wir haben einen übernatürlichen Christus, der in uns lebt.
1: Ohne Gottes Geist, der in dir wirkt, kannst du nicht vergeben. Nancy ist gleich zurück, um mit uns zu beten. Eben hat sie sich mit ihrer Freundin Lisa über das Buch »Das Tor zur Freiheit« unterhalten. Dieses Buch führt dich durch den Prozess der Vergebung und hilft dir, die starken, aufgewühlten Gefühle zu beruhigen, die immer wieder hochkommen, wenn du an diese Situation denkst, die du so schwer vergeben kannst. Weitere Informationen zu diesem Buch findest du unter www.belebeunserherzen.com. Diese Woche haben wir über den Zusammenhang zwischen Erweckung und Vergebung gesprochen. Nächste Woche geht es darum, wie Erweckung unsere sexuelle Reinheit beeinflusst. Lasst uns jetzt zum Abschluss dieser Woche mit Nancy beten, dass wir vergebungsbereite Herzen haben.
2: O Herr, ich rufe jetzt zu dir für all diese Zuhörerinnen, die in ihrem Leben immense Probleme, immense Verletzungen, immense Enttäuschungen und immensen Schmerz haben. Und manche von ihnen sind schon seit vielen Jahren in diesen Umständen, in Bitterkeit und Unversöhnlichkeit gefangen. Herr, ich glaube, es ist kein Zufall, dass sie heute diese Sendung hören. Du hast Hoffnung für sie. Du hast einen Ausweg. Es gibt einen Weg in die Freiheit und er ist für sie da. Herr, bitte hilf diesen Frauen. Bitte heile sie. Erinnere uns daran, wie viel uns vergeben wurde. Bitte erinnere uns daran, dass wir deine Gnade und Vergebung überhaupt nicht verdient haben. Herr, bitte gib den zitternden, unsicheren Herzen Mut, einfach loszulassen und zu sagen, Herr, ich vergebe. Ich vergebe, vergib mir meine Bitterkeit, vergib mir meine Unversöhnlichkeit und schenke mir bitte auf übernatürliche Weise deine Gnade und Barmherzigkeit für diejenigen, die gegen mich gesündigt haben. Vater, ich danke dir so sehr für die unglaubliche Gnade, die du mir erwiesen hast. Danke für Golgatha. Danke für die Vergebung und lass uns als deine Kinder Kanäle sein, durch die Vergebung und Gnade in das Leben anderer fließen. Mögen andere an uns sehen, dass das Evangelium wahr ist, so wie wir es ausleben und weil wir anderen vergeben. Ich bete in Jesu Namen und um seinetwillen. Amen.
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0: Es ist 10 Uhr und 23 Minuten. 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

Liebe Trauerversammlung, liebe Familie, Geschwister, es hat unserem Vater im Himmel gefallen, Gerda Janssen von dieser Erde zu sich heimzuholen und sie zu erlösen. Euch als Familien wünschen wir unser herzliches Beileid und wollen mit auch der Tatsache, dass wir hier sind, einfach unsere herzliche Anteilnahme zum Ausdruck bringen. Ihr habt einen geliebten Menschen verloren. Der lebendige Gott kann auch diesen Tag gebrauchen, um auch uns, die wir leben, auf unseren Meilenstein vorzubereiten, auf die Begegnung mit ihm. Wir wollen zum Anfang dieses Trauergottesdienstes beten und ich lade ein, dass wir uns nach Möglichkeit dazu gemeinsam erheben. Ich möchte Worte aus Psalm 39 lesen. Lass mich mein Ende wissen, o Herr, und was das Maß meiner Tage ist, damit ich erkenne, wie vergänglich ich bin. Siehe, nur handbreitenlang hast du meine Tage gemacht, und die Dauer meines Lebens ist wie nichts vor dir. Wahrlich, jeder Mensch, wie fest er auch steht, ist nur ein Hauch. Ja, als Schattenbild geht der Mensch einher, nur um Nichtigkeit machen sie so viel Lärm. Er häuft auf und weiß nicht, wer es einsammeln wird. Und nun, Herr, worauf soll ich hoffen? Meine Hoffnung gilt dir allein. Amen. Bitte nehmt doch Platz. Bevor wir das Gedicht vorgetragen bekommen von einigen der Enkelkinder, wollen wir noch ein Lied singen. Ich bin durch die Welt gegangen. Es ist eine Art Lebensrückblick von jemand, der viel gesehen hat und seinen Glauben bezeugt. Und dann bitte ich, dass dieses Gedicht vorgetragen wird.

Ich wollte einmal das gute Wort vorlesen, was Oma uns allen verteilt hat. Nathalie traut sich das leider nicht zu, auf Russisch vorzulesen. Vielleicht würde sich jemand bereit erklären, nach vorne zu kommen und das auch auf Russisch vorzulesen.

0: Ja, ich bitte nun, dass der Lebenslauf vorgelesen wird. Bitte.
1: Liebe Trauergemeinde, wir kommen heute zusammen, um das lange, bewegte und erfüllte Leben von Gerta Janssen zu würdigen. Ein Leben, das von harter Arbeit, unerschütterlichem Mut, aber vor allem von der Liebe zu ihrer Familie geprägt war. Gerta erblickte am 6. Mai 1930 in Frunze, dem heutigen Kirgisistan, das Licht der Welt. Als jüngstes von 4 Kindern wuchs sie in einer Zeit auf, die von Entbehrung geprägt war. Schon früh zeigte sich ihr Pflichtbewusstsein. Nach nur 3 Schuljahren musste sie die Schule verlassen, um hart zu arbeiten und zum Überleben der Familie beizutragen, um sprichwörtlich das tägliche Brot zu verdienen. Schon als junges Mädchen übernahm sie Verantwortung für andere, passte privat und im Kindergarten auf Kinder auf. Später scheute sie keine noch so schwere körperliche Arbeit. Sie half am großen Tschü-Bewässerungskanal, schleppte Steine und verdiente ihr Geld sogar als Torfstecherin.
2: Im Jahr 1953 begann für Gerta ein neuer Lebensabschnitt, als sie zum ersten Mal heiratete. Aus dieser Ehe gingen die Kinder Grigori, geboren 1955, Martin, geboren 1957 und Natalia, geboren 1959 hervor. 9 Jahre später, im Jahr 1962, schloss sie ihre zweite Ehe, die das Familienglück mit 3 weiteren Kindern, Katharina, geboren 1963, Peter, geboren 1967 und Elena, geboren 1968, vollendete. Der Weg führte die Familie im Jahr 1972 nach Kasachstan. Auch dort packte Gerta tatkräftig an und arbeitete unermüdlich als Melkerin und in der Kälberaufzucht. Trotz des arbeitsreichen Alltags bewahrte sie sich immer ihre Neugier auf die Welt. Ein ganz besonderes Highlight war für sie das Jahr 1983, als sie eine 3-monatige Reise nach Kanada antrat, um dort voller Freude ihren Bruder Peter zu besuchen.
1: Wie stark Gertas Lebenswille war, zeigte sich nach einem schweren Unfall, der sie für 1,5 Jahre ans Bett fesselte. Wo andere aufgegeben hätten, kämpfte sie sich mit unerschütterlichem Optimismus und einer tiefen inneren Kraft zurück auf die Beine. Das Jahr 1992 brachte noch einmal eine große Veränderung. Gemeinsam mit ihrem Ehemann Rudolf, der bereits vor 10 Jahren von uns gegangen ist, zog Gerta nach Deutschland. Um der anfänglichen Einsamkeit in der neuen Heimat zu entgehen und Gemeinschaft zu finden, ließ sie sich taufen und fand in der kirchlichen Gemeinde Halt und ein neues Zuhause. Ihr Herzenswunsch nach familiärer Nähe erfüllte sich bald darauf. Bis auf Sohn Martin, der in Russland geblieben ist, folgten ihr alle Kinder nach Deutschland nach.
2: Gerta Janssen war der emotionale Anker einer riesigen, stolzen Familie. Sie war Mama, Oma, Uroma und sogar Ururoma. Sie hinterlässt uns ein stolzes Erbe von 6 Kindern, 21 Enkelkindern, 49 Urenkelkindern und 3 Ururenkelkindern. Wir behalten sie als eine Frau in Erinnerung, die niemals aufgab, die uns durch ihr Vorbild zeigte, was Fleiß und Zusammenhalt bedeuten und deren Liebe in den Herzen ihrer großen Familie für immer weiterleben wird. Danke.

Ja, das Lied, was wir eben mitsingen durften, an dem wir gelauscht haben, Näher, mein Gott, zu dir, ein sehr bekanntes Lied, denke ich. Man sagt, dass als die Titanic unterging, das Orchester dieses Lied gespielt hat. Es drückt Sehnsucht aus, Sehnsucht nach Gott. Ich habe die Predigt für heute so überschrieben, Durst nach Gott. Dieses Bild dürfte wahrscheinlich allen bekannt sein. Wir haben vorhin viele Fotos gesehen, wo viele versammelt waren um Gerda Jansen, eure Mutter und Oma, auf diesem einen Sofa vor diesem Wohnzimmerschrank. Und bevor man in dieses Zimmer geht, hing dieses Bild. Wie der Hirsch schreit nach frischem Wasser, so schreit meine Seele Gott zu dir. Ein Mensch schreit dann um Hilfe, wenn er in Not gerät. Eure Mama steht bei allen Familienmitgliedern vermutlich in hohen Ehren. Ich hatte den Eindruck, es wird sehr wertschätzend über sie gesprochen. Sie hat wirklich viel geleistet, sie hat wirklich viel gelitten und ihren Schmerz hat sie versucht, vor euch zu verbergen, um euch nicht schwerer zu machen. Immer wieder fielen die Worte, unsere Mama war eine sehr starke Frau. Und wirklich, sie hat buchstäblich nicht nur einmal die Zähne zusammengebissen und weitergemacht. Sie hat sich durchgebissen, wo andere vielleicht aufgegeben hätten. Noch auf dem Parkplatz eben bei einer flüchtigen Begegnung, sagte mir die Schwiegertochter, sie war eine starke Frau. Das ist das, was man nach außen wahrnehmen konnte. Und ihr Spruch, ich muss meine Arbeit noch erledigen. Und dann kreiste sie um den Wohnzimmertisch, vielleicht unter großer Sorge der Kinder, dass was passieren könnte. So kennt ihr sie. Ich weiß nicht, wie viel Einblick ihr bekommen habt in ihr Innerstes. Vielleicht die Kinder, bei denen sie, bei Peter, die meiste Zeit des Lebens gelebt hat. Bei allem Starksein kommt der Mensch doch an seine Grenzen. Und ob wir wollen oder nicht, irgendwann reicht dann ja auch unsere Willenskraft nicht aus. Auch die Stärksten sind der Vergänglichkeit unterworfen. Aber was geschieht im Innern eines Menschen, selbst dann, wenn er nach außen hin stark als stark wahrgenommen wird? Und vielleicht ist uns da der Spruch, den ihr gut kennt, der vielleicht jetzt noch stärker an Bedeutung gewinnen wird, eine Hilfe oder ein Anhaltspunkt, wie es im Inneren eurer geliebten Mutter, Oma, Uroma ausgesehen hat. Wie der Hirsch schreit nach frischem Wasser, so schreit meine Seele Gott zu dir. Es gibt eine Zerbrechlichkeit in uns, es gibt ein Sehnen und einen Durst, der irgendwie nach mehr verlangt als einfach nur geregelten Umständen und dass alles irgendwie gut ist. Auch wenn man umgeben ist von vielen lieben Menschen, die sich um einen kümmern, es gibt einen Durst der Seele, der gestillt werden möchte. Dieses Schreien eines Hirschen nach Wasser wird hier verglichen mit dem Schrei der Seele zu Gott. Dieser Schrei der Seele ist in der Regel ein leiser und ein nach außen hin nicht sonderlich merkbarer Schrei. Und wenn man sogar noch dafür bekannt ist, dass man immer stark ist und hart im Nehmen, dann fällt es vielleicht umso schwerer, diesen Schrei wahrzunehmen. Und manchmal zwingen wir uns, hart zu sein und nicht sogenannte Schwäche zuzulassen und das zu spüren. Nur zu gerne übertönen wir Menschen diesen unhörbaren Schrei der Seele mit viel Geschäftigkeit, mit Arbeit, mit Geselligkeit, einfach Ablenkung. Warum können wir Menschen Zeiten der Stille nur so schwer ertragen? Warum brauchen wir so viel Ablenkung? Vermutlich, weil wir uns dann nicht so einsam und nicht so haltlos fühlen, weil wir das dann nicht hören, was in uns vor sich geht.
Ja, wir Menschen können einander viel geben. Und es ist sehr ermutigend zu sehen, dass Gerda Janssen von so vielen zugewandten, liebevollen Menschen umgeben war und ihr Leben verbringen durfte. Und doch, wenn alles um uns herum still ist, dann ist er da, dieser Schrei der Seele. Es ist der Durst nach Gott, der mit nichts anderem zu stillen ist als mit Gott selbst. Dieses Wort, dieser Spruch ist Teil eines Gebets, eines Liedes, was schon über 3000 Jahre alt ist. Und ich lese nur noch den Vers danach. Es heißt, wie der Hirsch schreit nach frischem Wasser, so schreit meine Seele Gott zu dir. Meine Seele dürstet nach Gott, nach dem lebendigen Gott. Wann werde ich dahin kommen, dass ich Gottes Angesicht schaue? Wie gesagt, 3000 Jahre mindestens ist das Lied schon alt. Und der Autor dieses Liedes richtet sich mit dem Durst seiner Seele an Gott. Und er gebraucht einen sehr eindrücklichen Vergleich. Und ich war mir nicht sicher, habe ich schon mal einen Schrei eines Hirschen gehört. Aber als ich die Erklärung gelesen habe, wie er beschrieben wird, war ich mir ziemlich sicher, ich habe ihn noch nie gehört. Es wird so beschrieben, dass Naturforscher beschreiben das so, wie gesagt, ich habe es noch nie gehört, dass es ein erschütterndes und beängstigendes Geräusch ist, das an den Schrei einer Person erinnert, die um ihr Leben schreit. Und dieser echte, markerschütternde Hirschschrei ist ein Werkzeug zum Überleben. Also wenn Gefahr droht, wenn das Leben bedroht ist, dann stößt der Hirsch diesen wirklich markerschütternden Schrei aus. Das ist eine Angstreaktion. Das stille und anmutige Tier tut das, es schreit, um zu überleben, nach Wasser. Zu wem schreien wir, wenn unser Leben in Gefahr ist, wenn unsere Seele verdurstet? Gerda Janssen, eure Mama, das wisst ihr, hat sich zu Gott gewandt. Sie hat zu Gott gebetet und es ging nicht zuallererst darum, irgendwie zur Kirche zu gehen oder zur Gemeinde dazu zu gehören. Sicherlich sind das wertvolle Erfahrungen. Sicherlich hat ihr das auch gut getan, als ihr noch alle drüben wart, dann hier irgendwie Gemeinschaft zu erleben. Aber die Bekehrung zu Gott, die Hinwendung zu Gott, kam aus einer tiefen Sehnsucht nach Gott. Die ist mit Menschennähe nicht gemacht. Aus einer Seelennot heraus, die die eigene Schuld einfach nicht mehr tragen kann, durfte sie bei Gott frisches Wasser finden, um bei dem Vergleich zu bleiben. Sündenvergebung und ewige Liebe. Der Mensch lebt in Raum und Zeit begrenzt. Wir zählen Tage, wir nennen Daten. Selbst wenn wir auf einen Grabstein schauen, dann ist da von, bis. Wir sind begrenzt. Und doch sehnt sich unsere Seele nach Ewigkeit, nach Bleibendem, nach Geborgenheit, nach Liebe, die nicht vergeht. Wir merken das, das sind Worte, die wir gebrauchen an solchen Tagen, dass wir sagen, ihre Liebe wird immer weiterleben. Das ist der Wunsch nach nicht endender Liebe. Warum? Warum ist das eigentlich so? Warum können wir nicht zufrieden sein, dass wir sagen, ein volles Leben? Hey, 96 Jahre, wer erlebt das schon? Warum können wir nicht einfach abschließen und sagen, das war's? Alles gut. Warum weinen wir? Warum bleibt der Durst der Seele? Weil Gott, der Ewige, uns Menschen die Ewigkeit ins Herz gelegt hat. Das ist die Antwort von Gottes Wort. Das ist die Erklärung dafür. Inmitten der Grenzen von Raum und Zeit hat der Mensch Ewigkeitsdurst. Eine Sehnsucht, die tiefer geht, nach seinem Schöpfer, nach der Liebe, die aus der Ewigkeit kommt. Und deswegen ist diese Sehnsucht, dieser Durst, dieses gottgegebene Vakuum mit nichts anderem zu füllen als mit Gott selbst. Wir probieren das zwar und manchmal unser ganzes Leben lang.
Und wir suchen Erfüllung und Zufriedenheit. Und wir sagen, ja, wenn ich heirate, dann. Wenn Familie da ist, Haus, Hof, gehorsame Kinder, dass aus denen was geworden ist. Wir hoffen, glücklich zu sein, wenn bestimmte Rahmenbedingungen passen, der Arbeitsplatz sicher ist und. Wir in Rente gehen und die auch noch ausreicht. Wir haben immer Ideen, was es braucht, damit wir erfüllt und zufrieden leben können. Und die Wahrheit ist aber, wir bleiben leer zurück. Schade nur, dass wir nicht bei der ersten Erfahrung der Enttäuschung nicht gleich tiefer blicken, sondern sagen, dann ist es halt das Nächste. Wir bleiben leer zurück, weil entweder die erhofften Umstände nicht eintreten und wir damit hadern, oder aber die erwünschte Erfüllung sich nicht einstellt. Gottes Wort, was ewig ist, so sagt uns das Selbstzeugnis der Bibel, was aus Gottes Mund kommt, was aus Gottes Geist gehaucht ist, berichtet uns über eine Situation, eine ganz alltägliche Situation. Und da begegnet jemand Jesus Christus. Und es ist eine Frau, die bekannt war in der ganzen Stadt für ihren ausschweifenden, unmoralischen Lebensstil. Das war so schlimm, dass sie nicht mal zur normalen Zeit zum Brunnen gehen konnte, um Wasser zu schöpfen. Sie musste es in der brütenden Mittagshitze tun, während alle anderen im Schatten ihre Mittagspause hatten. Und Jesus ist da und begegnet ihr. Und sie hat versucht, ihren Lebensdurst durch immer neue Beziehungen zu stillen und wurde aber immer verletzt zurückgelassen. Und Jesus begegnet dieser Frau und stellt sich ihr als Sohn Gottes vor und sagt, dass er imstande ist, ihren Lebensdurst zu stillen. Und er sagt zu ihr, wer von dem Wasser trinkt, das ich gebe, den wird in Ewigkeit nicht dürsten. Sondern das Wasser, das ich ihm gebe, wird in ihm zu einer Quelle von Wasser werden, das bis ins ewige Leben quillt. Die Frau sagt, gib mir dieses Wasser. Dann brauche ich nicht täglich hierher kommen. Aber Jesus spricht über mehr als nur jeden Tag Durst haben. Er sagt, ich gebe Wasser, das Ewigkeitsdurst stillt. Wovon auch immer wir uns Erfüllung und Liebe und Ruhe erhoffen. Alle diesseitigen Durstlöscher, so will ich das mal sagen. Sie haben alle eins gemeinsam, so unterschiedlich sie sind. Wir werden immer wieder dürsten. Für kurz scheint es, dass der Durst gestillt ist. Und dann werden wir doch mit der Realität konfrontiert. Der Ewigkeitsdurst, der übrigens völlig unabhängig davon, was wir glauben und denken, was unsere Weltanschauung ist, der einfach hineingelegt ist, da können wir gar nichts gegen machen. Dieser Ewigkeitsdurst ist nur mit dem ewigen Gott selbst zu stillen. Das ist es. Deswegen bleiben wir leer zurück. Weil Gott den Menschen in seinem Bild geschaffen hat, ihm ähnlich, sehnt sich das Geschöpf nach seinem Schöpfer. Wir sehnen uns nach dieser Liebe, die Menschen uns nicht geben können. Wir würden gerne so lieben, aber wir können nicht. Wir haben eine Tochter, die genau in der Mitte ihrer Geschwisterreihenfolge ist. Sie ist mittlerweile 13. Sie ist ein besonderes Kind. Sie hat eine Einschränkung, wir sagen dazu eine Behinderung. Sie kann nicht so deutlich sprechen wie all die anderen. Die Kleinen überholen sie mittlerweile. Sie kann auch nicht so gut alles verstehen. Aber was die Liebe angeht, da ist sie ein Genie. Und wir können von ihr sehr viel lernen. Sie versteht was von Liebe. Wenn sie hier wäre, würde sie wahrscheinlich viele von euch umarmen und euch drücken. Wir Menschen rechnen, wir kalkulieren, wir zahlen zurück und revanchieren uns auch mit Gutem,
Wir benehmen uns, wir reagieren freundlich. Wir wissen, was man von uns erwartet. Bei Esther Joy ist das nicht so. Das ist ziemlich echt, was da kommt. Sie ist nicht klug im klassischen Sinn. Sie geht auf eine Förderschule. Vermutlich wird sie nicht lesen und schreiben können. Sie wird mit einem Bulli abgeholt und wieder nach Hause gebracht. Aber sie versteht was von Liebe. Es ist hineingelegt. Wir mussten es ihr nicht beibringen. Es hat nichts mit Klugheit zu tun. Sie ist im Bild Gottes geschaffen, so wie jeder von uns. Und deswegen sehnen wir uns nach Liebe. Wir verstehen, ob wir geliebt sind oder nicht. Vielleicht haben wir uns hart gemacht, weil man sonst in dieser Welt nicht überlebt. Aber wir haben ein Bedürfnis und eine tiefe Sehnsucht nach Liebe, nach unserem Schöpfer. Hört, was die Bibel über die ewige Liebe Gottes zu sagen hat. Denn so sehr hat Gott die Welt geliebt, dass er seinen eingeborenen Sohn gab, damit jeder, der an ihn glaubt, nicht verloren geht, sondern ewiges Leben hat. Wenn es einen Ausdruck der Liebe gibt, wenn wir sagen würden, und das ist der Beweis, dass jemand liebt, was würde es sein? Was müsste man geben, um zu sagen, er hat alles gegeben? Auch diese Frage lässt Gottes Wort nicht unbeantwortet. Es heißt, Gott beweist seine Liebe zu uns dadurch, dass Jesus Christus für uns gestorben ist, als wir noch Sünder waren. Jesus selber sagt zu seinen Freunden, noch bevor er gekreuzigt wird, keiner hat größere Liebe als außer der, der sein Leben hingibt für seine Freunde, der sich aufopfert für den anderen, ohne davon etwas zu haben. Das ist Liebe. Wir sagen das ja manchmal, Schatz, ich würde mein Leben für dich geben. Aber dann fällt es uns schwer, vom Sofa aufzustehen und irgendwas zu holen aus dem Keller. So sehr hat Gott die Welt geliebt, dass er seinen eingeborenen Sohn gab, dahin gab, damit jeder, der an ihn glaubt, nicht verloren geht, sondern ewiges Leben hat. Das ist die Liebe, nach der jede Seele dürstet. Gott liebt uns und will nicht, dass jemand aufgrund seiner Sünde verloren geht. Und genau deswegen starb der Herr Jesus am Kreuz. Eure Mama wurde regelmäßig mit dem Abendmahl besucht. Die im Haus wohnen, die wissen das. Und genau darum geht es ja beim Abendmahl. Der Sohn Gottes übernimmt unsere Schuld und bezahlt dafür mit seinem Leben. Dafür ist der Kelch, der Traubensaft, ein Symbol für das vergossene Blut, das schuldlos war. Wer das glaubt, wer diese Liebe annimmt, wer schmeckt diese Güte und Freundlichkeit Gottes, der erlebt eine Liebe, die bis dahin nicht gekannt hat. Ewig, Vergebung von Schuld, ewiges Leben. Der Durst der Seele wird endlich gestillt. Das sind nicht Wunschvorstellungen, das sind erlebte Realitäten. Ihr habt einen Menschen kennenlernen dürfen, der diesen seinen Durst zu Gott so auch ausdrückt. Gott rettet Menschen vor dem ewigen Verderben. Viele aus unserer Kirche kennen eure Mama und Oma nicht mehr persönlich, weil sie schon so lange nicht hier war. Als ich meinem Sohn heute Morgen sagte, dass ich gleich zur Beerdigung von Gerda Janssen fahre, dann sagte er, das ist doch die, die immer die Gemeinde grüßt. Und dann hat er sich verbessert und gesagt, gegrüßt hat. Ja, genau. Wenn ich den Namen Gerda Janssen sage oder wir den hören, dann sie bestellt die Gemeinde zu grüßen. Und häufig kam in dem Zusammenhang der Satz, und sie bittet, dass wir für ihre Kinder beten. Und irgendwie habe ich mich sogar ein bisschen auf diesen Tag gefreut. Ich hoffe, ihr versteht das nicht falsch. Dass ich euch einfach mal sehe, weil wir haben das schon versucht, ernst zu nehmen, für euch zu beten, ohne euch zu kennen. Daher ist es schon irgendwie besonders. Eure Mama hatte einen sehnlichen Wunsch und der bezog sich nicht nur auf sie. Ich weiß nicht, ob ich das so gut aussprechen kann, wie das eben gelesen wurde, aber ich habe einen Unterschied gemerkt zwischen dem deutschen guten Wort und dem russischen.
Im Russischen heißt es: Дай Бог, чтоб мы встретились в вечности снова и вспомним хорошее, доброе слово. У ног Иисуса нет больше разлуки, и мы там увидим пронзенные руки. Vielleicht ist das dieser sehnliche Wunsch, den sie im Zusammenhang mit euch allen so auch gehegt hat. Und deswegen war es ihr vermutlich auch so wichtig, dass ihr alle dieses Gedicht vor Augen habt. Dieses gute Wort. Es ist das Wort der Hoffnung, was wir heute auch sagen. Es gibt einen Weg, wie wir Menschen den Durst der Seele gestillt bekommen. Und das ist bei Jesus Christus, dem Sohn Gottes, höchstpersönlich. Und vielleicht ist dieser Tag ein Tag, wo wir diesem Schrei unserer Seele einmal Gehör geben. Wie der Hirsch schreit nach frischem Wasser, so schreit meine Seele Gott zu dir. Hört, was Jesus Christus sagt, und das ist so interessant, weil es auch um diesen Durst geht. Er sagt, wenn jemand dürstet, der komme zu mir und trinke. Hier geht es nicht um Kirchenzugehörigkeit, um getauft werden oder nicht. Wenn jemand dürstet, sagt Jesus, der komme zu mir und trinke. Der Sohn Gottes stillt unseren Durst nach Gott. Und wir dürfen kommen und uns satt trinken. Lest Gottes Wort. Dieses gute Wort hat so viel Reichtümer, so viel Segnungen. Es ist so ein Licht für jeden, der den Weg durchs Leben sucht. Es führt in die Ewigkeit. Amen. Ich lade uns ein, dass wir uns erheben und wir haben eine Zeit der Stille und des Gebets.

Unser Vater im Himmel, wir danken dir, dass du, der du Schöpfer Himmels und der Erde bist, dich unser angenommen hast, indem du uns nicht einfach überlassen hast in unserer Not, in unserem Elend. Du hast uns dieses Bewusstsein für die Ewigkeit ins Herz gelegt und du gibst uns diese Erfahrungen, dass wir merken, wir werden nicht satt, unsere Seele bleibt durstig von dem, was hier alles so passiert. Aber wir dürfen zu dir schreien, nach dir rufen und du stillst diesen Durst. Wir danken Jesus, dass du sagst, kommt und trinkt, wer immer Durst hat. Danke, dass wir Gerda Janssen als jemanden kennenlernen durften, der das erfahren hat. Ihr Lebensdurst wurde gestillt durch dich. Und du kennst ihren sehnlichen Wunsch und ihr Herzensanliegen, dass ihre Liebsten, die sie so gerne um sich herum hatte, auch in der Ewigkeit dabei sind, zu deinen Füßen, um deine Hände zu sehen, an denen du festgenagelt worden bist, ein Zeichen deiner Liebe. Du hast dich hingegeben, damit wir leben und nicht verloren gehen. Wir danken dir dafür. Amen. Ja, bitte nehmt doch noch einmal Platz. Wir wollen uns jetzt gleich auf den Weg zur Beisetzung am Friedhof machen. Und ich bitte, Herr Töpper, dass Sie uns hier vorbereiten. Kommt doch schon mal alle, die Kränze tragen werden, hier nach vorne. Wir werden uns hier so im mittleren Gang aufbauen, wenn ihr bis zur Mitte durchgeht. Und werden uns dann mit dem Trauerzug dann auf den Weg zum Friedhof machen. Vielleicht eine kurze Erklärung. Nicht alle werden womöglich mitfahren. Dann bleibt doch gerne hier. Wir sind alle eingeladen zum Essen im Anschluss. Aber die, die fahren, es ist gut, wenn ihr den Kiefernweg links hoch abbiegt, am Blindenheim vorbei. Und dann ist auf der rechten Seite ein kleiner Parkplatz, der ist nicht groß, aber das ist das Eingangstor, wo man dann zur Grabstelle kommt. Dort werden wir uns dann zusammenfinden. Ja, bitte geht doch bis zur Mitte, die Ersten, die die Kränze tragen, geht doch bitte bis zur Mitte und stellt euch dort auf.

Ja, darf ich uns alle bitten, dass wir uns erheben? Ich möchte den Segen aus der Heiligen Schrift vorlesen und wir geben so das letzte Geleit.

Der Herr behüte deinen Ausgang und Eingang von nun an bis in Ewigkeit. Amen.

0: Und er ruft dich und er sagt, ich lade dich ein, ich fordere dich auf, zu mir zu kommen. Ich stehe dir zur Verfügung, sagt Jesus. Ich bin die Tür und meine Tür ist sperrangelweit geöffnet. Und wer erkennt, dass er mich braucht, weil er ein Sünder ist, weil er mit seinem letztlich schuldbeladenen Leben, mit seinem Leben des Unglaubens und der Kompromisse vor dem heiligen Gott nicht bestehen kann. Wer das zugibt, wer das einsieht, wer bereit ist, seinen Nacken zu beugen vor dem lebendigen Gott, der soll reingehen durch diese Tür. Und ich nehme ihn mit offenen Armen in Empfang und ich sage ihm, was ich getan habe, als ich am Kreuz starb, um die Strafe für die Sünde zu tragen, das gilt jetzt auch für dich. Herzlich willkommen. Komm rein. Wer so zu Jesus kommt, gehört dazu, der ist drin, in der sicheren Stadt, in der beschützten Herde und der ist sicher. Das ist die erste persönliche Frage, die Frage nach der Zugehörigkeit. Und es ist die wichtigste Frage, die jeder Mensch in seinem Leben zu klären hat. Die wichtigste Frage über jedem einzelnen Leben. Und wenn das Ihre Klärungsaufgabe ist, dann ist das nächste jetzt für Sie noch nicht so interessant. Dann bleiben Sie da dran und klären Sie es, bis Sie es geklärt haben. Die Tür ist offen. Und wer diese erste Frage mit Ja beantwortet, dem erwächst aus diesem Text dann eine zweite persönliche Frage. Und diese zweite persönliche Frage lautet ganz schlicht, wo ist dein Platz an der Mauer? Es sind noch ein paar Stellen frei. Wo ist dein Platz an der Mauer? An welcher Stelle lässt du dich gebrauchen bei Gottes großem Bauprojekt? Hast du seinen Ruf gehört? Stehst du mittendrin in diesem Chor, der das Loblied des lebendigen Gottes singt? Wo ist dein Platz an der Mauer? Du fühlst dich überfordert? Willkommen im Club, kann ich da nur sagen. Das geht jedem von uns genauso. Der Nehemia hat sich damals bestimmt auch überfordert gefühlt. Und die anderen Trümmermänner von Jerusalem haben sich ebenfalls überfordert gefühlt. Aber wenn du bereit bist, dem heiligen Gott zu dienen, dann wird er dir alles schenken. Dann wird er dir alles schenken, was dazu nötig ist zu diesem Dienst. Und dann wird auch dein Name einmal auf jener Liste der Bauleute stehen, die in Ewigkeit Bestand hat. Ach, Herr Jesus, danke, dass du wirklich die Tür bist. Und dass es eine sichere und gewisse Antwort darauf gibt, wie wir dazugehören dürfen. Zu deiner Herde der geretteten Schafe, zu deinem Volk innerhalb der sicheren Mauer. Danke, dass du lebendig bist und uns rufst, auch durch diese Bibelverse, Herr. Und wir bitten dich, dass wenn jemand unter uns sein sollte, der diesen Schritt hinein durch die Tür noch nicht getan hat, durch dich, dass du ihm den Mut schenkst, diesen Schritt zu gehen, Herr. Und wir bitten dich für uns andere, Herr, die wir diesen Ruf gehört und beantwortet haben, Herr, dass wir immer wieder klar erkennen, wo unser Platz an der Mauer ist, Herr. Und wir bitten dich, schenk uns diesen Blick zu dir, diesen Eifer auch, Lernbereitschaft, Identifikation, Durchhaltevermögen. Herr, wir brauchen dich dazu und wir danken dir, dass du dieses Wunder auch unter uns hier geschehen lässt, dass wir in diesem Chor mitsingen dürfen, das Lied zu deiner Ehre. Danke, du hast versprochen, deine Gemeinde weiter zu bauen, bis du wiederkommst. Und wir bitten dich heute erneut, lass auch uns ein guter Bauplatz sein, Herr. Und mach uns zu treuen Arbeitern in deinem Werk. Amen.
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1: 21. August. Denn ihr kennt die Gnade unseres Herrn Jesus Christus, dass er, da er reich war, um euretwillen arm wurde, damit ihr durch seine Armut reich würdet. 2. Korinther 8, Vers 9. Jesus Christus kennenlernen. Er wurde arm. Steuern und Abgaben sind von jeher ein wichtiges Thema für die Menschen. Es wundert nicht, dass Jesus als Lehrer dazu befragt wurde. Allerdings oft auch mit bösen Hintergedanken. Ist es erlaubt, dem Kaiser Steuern zu zahlen? Lassen ihn die Pharisäer fragen. Mit dabei sind die Herodianer, Anhänger des wenig beliebten Vasallenkönigs Herodes, der dem römischen Kaiser unterstellt ist. Siehe auch Matthäus, Kapitel 22, die Verse 15 bis 22. Antwortet Jesus mit Ja, werden die frommen Pharisäer empört sein, denn diese halten es für eine Schande, dass das auserwählte Volk Gottes der römischen Besatzungsmacht Steuern zahlen muss. Antwortet Jesus mit Nein, stellt er sich als Rebell gegen Herodes und die Römer dar. Doch Jesus durchschaut ihre Falle. Er lässt sich eine Steuermünze zeigen und verweist auf Bild und Aufschrift des amtierenden Kaisers. Seine Antwort ist klar. Gebt dem Kaiser, was dem Kaiser gehört, nämlich das Geld. Und Gott, was Gott gehört, nämlich Ehre und Gehorsam. Diese Antwort ist sprichwörtlich geworden. Noch ein Detail. Jesus lässt sich eine Steuermünze zeigen, weil er selbst nicht einmal einen Denar besitzt, den Tageslohn eines Arbeiters. Er war arm. Den Himmel, mit all seinem Reichtum und Frieden, mit all seiner Freude und Schönheit, hat er gegen ein Leben als Mensch eingetauscht. Und selbst für menschliche Verhältnisse war er arm. Schon als Baby wurde er notgedrungen in eine Futterkrippe gelegt, als Erwachsener besaß er nichts Eigenes. Er lebte meist ohne festen Wohnsitz, ohne Rücklagen, ohne festes Einkommen. Schließlich ließ er sich von Menschen anklagen, verurteilen und wie ein Verbrecher am Kreuz hinrichten. So arm wurde der Sohn Gottes, um alle zu retten und unfassbar reich zu machen, die an ihn glauben.

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0: Es ist 12 Uhr und 30 Minuten.
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2: Ich muss mal eben die Nummer von Schulzes raussuchen.
3: Warte, ich kenne sie auswendig. Es ist 4, 30, 56.
4: Wir merken uns andauernd irgendetwas.
5: Wenn du auf der A2 Richtung Dortmund unterwegs bist, fährst du am Autobahnkreuz Hannover-Buchholz. Das ist Ausfahrt 47 auf den Messeschnellweg.
4: Wir behalten die Informationen, die wir ständig benötigen oder über die wir häufig nachdenken.
6: Nein, das ist ein Film von Frank Capra. Das war der vor, ist das Leben nicht schön.
4: Warum fällt es uns dann so schwer, uns das Wichtigste einzuprägen?
7: Ach, ich bin so schlecht im Auswendiglernen von Bibelfersen.
8: Ja, ich kann mich auch immer so schlecht an sie erinnern.
4: Wenn du das Wort Gottes auswendig lernst, wird das deinen Geist reinigen und erneuern. Es wird dir helfen, dich von der Sünde fernzuhalten. Es wird dir helfen, Nein zu deinem Fleisch zu sagen und dich vor falschen Denkmustern bewahren. Du kannst viel mehr auswendig lernen, als du denkst.
9: Okay, ich frage dich zuerst ab. Lass hören.
10: Psalm 119, Vers 97. Herr, wie sehr liebe ich dein Gesetz. Den ganzen Tag denke ich darüber nach.
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21. August. Sie nun gingen aus dem Hohen Rat fort, voller Freude, dass sie gewürdigt worden waren, für den Namen Schmach zu leiden. Apostelgeschichte, Kapitel 5, Vers 41. Eine Andacht von Joachim Pletsch. Fenster ins frühe Christentum, Teil 5. Mit Schmach und Schande davongejagt. Schmach und Schande wurden nach Beendigung des Ersten Weltkriegs zu zentralen Begriffen in den Debatten der Nationalversammlung in der Weimarer Republik. Das hing damit zusammen, wie die Sieger mit den Besiegten umgingen. So weigerten sich die Vertreter der Siegerstaaten mündlich mit den Deutschen zu verhandeln. Im Schritttempo wurden die deutschen Vertreter durch die zerstörten Gebiete Frankreichs zur Vertragsunterzeichnung gefahren. Sie sollten auf die Büßerrolle gedrillt werden. Auch die harten Friedensbedingungen trugen zur tiefen Beschämung bei. Das erzeugte bei vielen Deutschen Nachwirkungen, die zum Verlangen nach Revanche und schließlich zu einem weiteren Weltkrieg führten. Auf ähnliche Weise wurden die Apostel Petrus und Johannes schlecht behandelt und mit Schmach und Schande bedacht, obwohl sie einem Lahmen Heilung gebracht und darüber hinaus die gute Botschaft vom Retter Jesus Christus verkündet hatten. Das Wunder an dem Gelähmten bewies die Kraft, die mit dem Namen Jesus verbunden war, und zeigte, dass er wirklich retten konnte, nicht nur im Fall von Krankheit, sondern auch in Bezug auf die Sünde und Schuld von Menschen. In keinem anderen ist Rettung zu finden, denn unter dem ganzen Himmelsgewölbe gibt es keinen vergleichbaren Namen, hatten sie vor Gericht bezeugt, ungeachtet dessen, wie sie behandelt wurden. Die Botschaft der Rettung für alle Menschen war ihnen wichtiger als ihr eigenes Wohlergehen. Durch das Leid, das sie auf sich nahmen, verstanden sie nun besser, was ihr Herr und Retter für sie einst am Kreuz gelitten hatte. Statt Zorn und Bitterkeit bewirkte das große Freude. Wie ihr Herr hatten sie nicht Streit und Krieg im Sinn, sondern Versöhnung und Frieden. Frage: Was hätte eine solche Behandlung in ihnen ausgelöst? Tipp: Aus Schimpf und Schande erwächst nur dann keine Bitterkeit, wenn wir uns in der Hand eines souveränen Gottes wissen. Bibellese, Apostelgeschichte, Kapitel 5. Ein Mann aber mit Namen Hananias mit Sapphira seiner Frau verkaufte ein Gut und schaffte von dem Kaufpreis beiseite, wovon auch die Frau wusste. Und er brachte einen Teil und legte ihn nieder zu den Füßen der Apostel. Petrus aber sprach: Hananias, warum hat der Satan dein Herz erfüllt, dass du den Heiligen Geist belogen und von dem Kaufpreis des Feldes beiseite geschafft hast? Blieb es nicht dein, wenn es unverkauft blieb, und war es nicht, nachdem es verkauft war, in deiner Verfügung? Warum hast du dir diese Tat in deinem Herzen vorgenommen? Nicht Menschen hast du belogen, sondern Gott. Als aber Hananias diese Worte hörte, fiel er hin und verschied. Und es kam große Furcht über alle, die es hörten. Die jungen Männer aber standen auf, hüllten ihn ein, trugen ihn hinaus und begruben ihn. Es geschah aber nach Verlauf von etwa 3 Stunden, dass seine Frau hereinkam, ohne zu wissen, was geschehen war. Petrus aber antwortete ihr: Sag mir, ob ihr für so viel das Feld verkauft habt. Sie aber sprach: Ja, für so viel. Petrus aber sprach zu ihr: Warum seid ihr übereingekommen, den Geist des Herrn zu versuchen? Siehe, die Füße derer, die deinen Mann begraben haben, sind an der Tür, und sie werden dich hinaustragen. Sie fiel aber sofort zu seinen Füßen nieder und verschied. Und als die jungen Männer hereinkamen, fanden sie sie tot, und sie trugen sie hinaus und begruben sie bei ihrem Mann. Und es kam große Furcht über die ganze Gemeinde und über alle, welche dies hörten. Aber durch die Hände der Apostel geschahen viele Zeichen und Wunder unter dem Volk, und sie waren alle einmütig in der Säulenhalle Salomos. Von den übrigen aber wagte keiner, sich ihnen anzuschließen, doch das Volk rühmte sie. Aber umso mehr wurden solche, die an den Herrn glaubten, hinzugetan, Scharen von Männern und Frauen, so dass sie die Kranken auf die Straßen hinaustrugen und auf Betten und Lager legten, damit, wenn Petrus käme, auch nur sein Schatten einen von ihnen überschattete. Es kam aber auch die Menge aus den Städten um Jerusalem zusammen, und sie brachten Kranke und von unreinen Geistern Geplagte, die alle geheilt wurden. Der hohe Priester aber trat auf und alle, die mit ihm waren, nämlich die Sekte der Sadduzäer, und wurden von Eifersucht erfüllt. Und sie legten Hand an die Apostel und setzten sie in öffentlichen Gewahrsam.
Ein Engel des Herrn aber öffnete während der Nacht die Türen des Gefängnisses und führte sie hinaus und sprach: Geht und stellt euch hin und redet im Tempel zu dem Volk alle Worte dieses Lebens. Als sie es aber gehört hatten, gingen sie früh morgens in den Tempel und lehrten. Der hohe Priester aber kam und die, die mit ihm waren, und sie beriefen den Hohen Rat und die ganze Ältestenschaft der Söhne Israel zusammen und sandten ins Gefängnis, um sie vorführen zu lassen. Als aber die Diener hinkamen, fanden sie sie nicht im Gefängnis. Und sie kehrten zurück, berichteten und sagten: Wir fanden das Gefängnis mit aller Sorgfalt verschlossen und die Wachen an den Türen stehen. Als wir aber geöffnet hatten, fanden wir niemand darin. Als aber der Hauptmann des Tempels wie auch die hohen Priester diese Worte hörten, waren sie ihretwegen in Verlegenheit, was das noch werden sollte. Es kam aber einer und berichtete ihnen: Siehe, die Männer, die ihr ins Gefängnis gesetzt habt, stehen im Tempel und lehren das Volk. Da ging der Hauptmann mit den Dienern hin und führte sie herbei, nicht mit Gewalt, denn sie fürchteten das Volk, sie könnten gesteinigt werden. Sie führten sie aber herbei und stellten sie vor den Hohen Rat, und der hohe Priester befragte sie und sprach: Wir haben euch streng geboten, in diesem Namen nicht zu lehren, und siehe, ihr habt Jerusalem mit eurer Lehre erfüllt und wollt das Blut dieses Menschen auf uns bringen. Petrus und die Apostel aber antworteten und sprachen: Man muss Gott mehr gehorchen als den Menschen. Der Gott unserer Väter hat Jesus auferweckt, den ihr ermordet habt, indem ihr ihn ans Holz hängtet. Diesen hat Gott durch seine Rechte zum Führer und Retter erhöht, um Israel Buße und Vergebung der Sünden zu geben. Und wir sind Zeugen von diesen Dingen und der Heilige Geist, den Gott denen gegeben hat, die ihm gehorchen. Sie aber ergrimmten, als sie es hörten, und ratschlagten, sie umzubringen. Es stand aber im Hohen Rat ein Pharisäer mit Namen Gamaliel auf, ein Gesetzesgelehrter, angesehen bei dem ganzen Volk, und befahl, die Leute für kurze Zeit hinauszutun. Und er sprach zu ihnen: Männer von Israel, seht euch bei diesen Menschen vor, was ihr tun wollt. Denn vor diesen Tagen stand Theudas auf und sagte, dass er selbst etwas sei, dem eine Anzahl von etwa 400 Männern anhing. Der ist getötet worden, und alle, die ihm Gehör gaben, sind zerstreut und zunichte geworden. Nach diesem stand Judas der Galiläer auf, in den Tagen der Einschreibung, und machte eine Menge Volk abtrünnig und brachte sie hinter sich. Auch der kam um, und alle, die ihm Gehör gaben, wurden zerstreut. Und jetzt sage ich euch, lasst ab von diesen Menschen und lasst sie laufen. Denn wenn dieser Rat oder dieses Werk aus Menschen ist, so wird es zugrunde gehen. Wenn es aber aus Gott ist, so werdet ihr sie nicht zugrunde richten können, damit ihr nicht gar als solche befunden werdet, die gegen Gott streiten. Und sie gaben ihm Gehör. Und als sie die Apostel herbeigerufen hatten, schlugen sie sie und geboten ihnen, nicht im Namen Jesu zu reden, und entließen sie. Sie nun gingen aus dem Hohen Rat fort, voller Freude, dass sie gewürdigt worden waren, für den Namen Schmach zu leiden. Und sie hörten nicht auf, jeden Tag im Tempel und in den Häusern zu lehren und Jesus als den Christus zu verkündigen.

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Schönen guten Morgen. Wir machen heute mal einen Kaltstart, weil ich heute mit euch über einen Bibeltext sprechen möchte, den ich vermute mal einige von euch schon gelesen haben. Vielleicht, ich weiß nicht, wer von euch kennt die Geschichte von dem Richter Jephthah? Überschaubar. Der Richter Jephthah im Alten Testament ist so eine der Geschichten, Richter 10 bis 12, eigentlich, wir nehmen nur die ersten zwei Kapitel heute. Und es ist eine Geschichte, wenn man die liest, und ich glaube vor allem, wenn man die als jemand liest, der kein Christ ist sowieso, und wenn man die liest als jemand, der Christ ist, findet man die im besten Fall echt befremdlich. Das ist so eine der Geschichten, die liest du durch und du fragst dich, warum soll ich das wissen? Warum gibt es so etwas in der Bibel? Der Kern der Geschichte ist folgender. Jephthah kehrt nach Mizpah zurück. Und als er sich seinem Haus näherte, lief seine Tochter tanzend und das Tamburin schlagend heraus ihm entgegen. Es war seine einzige, er hatte sonst kein Kind. Also Papa kommt nach Hause und sein Kind rennt ihm entgegen und springt und tanzt und freut sich. Als er sie sah, zerriss er vor Schmerz sein Gewand und rief, ach meine Tochter, du brichst mir das Herz, dass gerade du es sein musst, die mich ins Unglück stürzt. Ich habe Jahwe mein Wort gegeben und ich kann nicht zurück. Aber sie sagte zu ihm, mein Vater, wenn du Jahwe etwas versprochen hast, dann mach mit mir, was du gelobt hast. Jahwe hat dir ja auch den Sieg über deine Feinde, die Ammoniter, geschenkt. Und dann fügt sie hinzu, nur eine Bitte habe ich. Gib mir 2 Monate Zeit, ich möchte mit meinen Freundinnen in die Berge gehen und meine Jungfrauschaft betrauern. Geh nur, sagte ihr Vater und gab ihr 2 Monate Zeit. Und so ging sie mit ihren Freundinnen in die Berge und weinte darüber, nie verheiratet gewesen zu sein. Und als sie 2 Monate um waren, kehrte sie zu ihrem Vater zurück und er erfüllte sein Gelübde an ihr. Wer weiß, was das bedeutet? Es ist so ein bisschen wie bei einem Film, wenn man eine bestimmte Szene sieht und dann wird es zu gruselig und dann wird einfach abgebrochen. Du weißt, was passiert, aber du siehst nicht, was passiert. Und so ähnlich ist das halt auch hier. Das, was Jephthah versprochen hat, ist, dass er seine Tochter opfern wird. Als Brandopfer, als ein komplettes Opfer, dass er sie verbrennen wird für Gott. Und die Geschichte endet damit, dass er das tut. Er kommt nach Hause, sein jubelndes, lachendes, glückliches Kind kommt ihm entgegen und er nimmt es 2 Monate später, schlachtet es und bringt es um. Du fragst dich, wie kann sowas passieren? Er hat das Jahwe geopfert, also dem Gott der Bibel. Wie passt das ins Bild? Wie kann so ein Jephthah dann später in Hebräer auftauchen als ein großer Glaubensheld? Wie lebt er mit so einer Schuld weiter? Was hat das mit seiner Ehe gemacht, dass er das einzige Kind, das sie haben, getötet hat? Was hat das mit ihm selbst gemacht? Wie ist er damit klargekommen? Gerade dieses Mädchen, wenn man guckt, im Kontrast, sie ist fast das Schönste und das Beste, was es in dieser ganzen Geschichte gibt. Sie kommt ihm fröhlich, lachend und jubelt entgegen. Sie ist der Inbegriff quasi von Liebe und Zuneigung. Und dann diese Reaktion. Ich meine, frag mal einen Teenager, gehst du ein bisschen draußen Unkraut jäten? Da hast du schon manchmal einen halben Krieg. Sie kommt entgegen und er sagt, ich muss dich opfern. Und sie sagt, ja gut, wenn du es versprochen hast, dann mach das doch. Und dann kommt sie 2 Monate später, geht sie weg und bleibt nicht irgendwo im Wald und reist ins Ausland und sonst noch. Sie kommt zurück und lässt das alles mit sich machen, weil sie sagt, Vater, wenn du das versprochen hast, dann musst du das einhalten. Sie ist prinzipientreu. Wie gesagt, sie ist fast das Beste, was es in dieser ganzen Geschichte gibt. Und sie stirbt am Ende. Warum? Und warum verhindert Gott das nicht? Warum schweigt er einfach dazu? Warum kommt da nicht ein Prophet und brüllt rein und sagt, Jephthah, das kannst du doch nicht machen. Warum gibt's nicht irgendwie einen Engel, der kommt? Abraham war auch auf die Idee gekommen, seinen Sohn zu opfern. Gut, in diesem Fall hatte Gott ihm das aufgetragen. Aber kurz bevor er es durchgezogen hat, kam plötzlich ein Engel vom Himmel, beziehungsweise kam diese Stimme und er sagte, hier, guck mal, da hast du ein Ersatzopfer. Und er brauchte das nicht durchzuziehen. Warum passiert das hier nicht? Und warum sollen wir diese Geschichte kennen? Und darum soll es heute in der Predigt gehen. Der Titel, Jephthah, ein schreckliches Opfer. Und wir gehen einmal kurz in die Vorgeschichte für eine erste Runde. Der Bibeltext ist diesmal ein bisschen länger, also wenn ihr eine Bibel dabei habt, Richter 10, Richter 11, wäre hilfreich, wenn ihr das für euch aufmacht.
Die Ammoniter hatten ihre Truppen zusammengezogen und ihr Lager in Gilead aufgeschlagen, Richter 10, Vers 17. Die Männer Israels hatten ein Lager bei Mizpah bezogen. Da sagten sich die führenden Männer von Gilead, nur damit ihr es einordnen könnt, einmal hier, wir sind Gilead, also wir haben hier Israel, wir haben hier das Westjordanland, hier leben die meisten Stämme Israels, aber es gab drei Stämme, die waren hier im Westen untergebracht, im Westen des Jordans, und das große Gebiet hier ist das Land Gilead. Eigentlich haben die so hier in diesem Gebiet gelebt. Dann gab es hier die Edomiter, die hier gelebt haben als Volk. Und dann hier lebten die Ammoniter. Und die Ammoniter hatten jetzt angefangen, Krieg zu führen und haben sich dann hier gelagert. Und dann die Israeliten haben sich dagegen gelagert. Und jetzt lagen diese zwei großen Heerlager einander gegenüber. Da sagten sich die führenden Männer von Gilead, wir brauchen einen Heerführer, der den Kampf gegen die Ammoniter aufnimmt. Und sie beschlossen, dieser Mann wird das Oberhaupt aller Bewohner Gileads werden. Nun gab es dort einen ausgezeichneten Krieger namens Jiftach. Allerdings war er der Sohn einer Prostituierten mit einem Mann namens Gilead. Dieser Gilead hatte auch Söhne von seiner Ehefrau. Und als diese herangewachsen waren, vertrieben sie Jiftach. Du hast keinen Anteil an unserem Familienbesitz, sagten sie, denn du stammst von einer anderen Frau. Und so war Jiftach von seinen Brüdern weggegangen und lebte im Land Tob. Er sammelte Männer um sich, die nichts mehr zu verlieren hatten und ihm auf seinen Raubzügen folgten. Einige Zeit später hatten die Ammoniter den Krieg mit Israel angefangen. Da machten sich die führenden Männer von Gilead auf den Weg, um Jiftach aus dem Land Tob zurückzuholen. Komm, sei du unser Anführer gegen die Ammoniter, sagten sie zu ihm. Doch Jiftach entgegnete, habt ihr mich nicht verachtet und aus dem Haus meines Vaters vertrieben? Und jetzt, wo ihr in Not seid, kommt ihr ausgerechnet zu mir? Jiftach, ein Mann, ein ausgezeichneter Krieger, aber er hat eine Vorgeschichte. Als Sohn einer Prostituierten lebt er mit diesem Stigma, du bist die Folge einer Sünde. Du bist die Erinnerung an einen Fehltritt, den unser Vater mal gemacht hat. Du bist jemand, der niemals wirklich gewollt war. Du bist schuld an dem Schmerz und an der Schande unserer Mutter. Du bist der, der irgendwie nicht da sein sollte. Und dann als nächstes kommt der zweite Punkt. In Israel war es halt genauso wie heute üblich, dass man seinen Besitz aufteilt. Eigentlich bekommt der Älteste den größten Anteil vom Besitz vom Vater und der Rest wird unter den anderen Kindern aufgeteilt. Und die Kinder, die Brüder, die sagen sich, Mensch, wenn der weg ist, dann haben wir einen weniger. Ne? Also mobben sie ihn aus der Familie heraus und Jiftach wird jemand, der eben nicht mehr hier im Land Gilead wohnt, sondern ganz in den Außenbezirken, an der Grenze zur Wüste, da lebt er und dort kommen alle anderen möglichen Leute zu ihm, die auch von der Gesellschaft ausgestoßen sind, die auch keiner haben will. Und zusammen leben sie von Raubzügen. Das heißt, kein ehrliches Arbeiten, sondern sie ziehen durch die Gegend, überfallen Wanderer, überfallen Dörfer, überfallen einzelne Häuser. Er ist ein Räuber in den Wäldern. Sehr gut im Kampf. Keine Wurzeln, damals richtig schlimm für Leute, heutzutage. Wenn jemand uns heute trifft, stellen wir uns vor und sagen, ja, ich bin Peter, ich komme aus Petershagen und bin vom Beruf Pastor oder was auch immer. Damals und in vielen anderen Kulturen stellt man sich vor und sagt, ich bin Peter, ich bin der Sohn von und ich gehöre zur Familie von. Und wenn du das nicht hast, dann bist du jemand, der schon bei der Vorstellung quasi jedem sagt, ich bin niemand, den jemand will und den jemand braucht. Und so einer war Jiftach. Jemand, der ausgestoßen am Rand lebt, nicht gewollt. Ein zutiefst verletzter Mensch. Jungs, könnt ihr hier vorne mit dem Pfeifen bitte aufhören? Das lenkt ziemlich ab. Also Jiftach lebt dort in dieser Situation. Ausgeschlossen und nicht gewollt. Ein tief verletzter Mensch. Und einer, der sich anscheinend das Recht rausnimmt, lieblos zu sein. Niemand will mich, niemand braucht mich. Sie alle haben auf mich eingeschlagen, ich schlag zurück. Und das ist so sein Motto, denn man merkt auch, Israel ist in einem Krieg, Israel ist in einem Kampf, Jiftach ist nicht dabei, obwohl er einer der besten Krieger ist. Ne? Jiftach ist jemand, der Opfer war und damit selber zum Täter geworden ist. Das ist eine Dynamik, die wir, glaube ich, ziemlich oft erleben. Ein Kind erlebt Mobbing in der Klasse, geht in die nächste Schule und macht das Gleiche weiter.
Ein Azubi wird von seinem Vorarbeiter, von seinem Chef ständig runtergemacht. Sobald er Geselle ist, macht er das Gleiche mit dem nächsten Azubi. Wie oft ist es bei uns quasi so, so diese Dynamik drin, ich darf jetzt gemein sein. All der Schmerz, all das, was mir angetan worden ist, ich darf jetzt, ich bin jetzt quasi, ich habe das Recht, auch mal fies zu werden, das Recht, auch mal auszurasten, das Recht, genauso zurückzuschlagen und zurückzumachen, wie man es mit mir gemacht hat. Egoismus wird wie so eine Art Privileg. Ich darf jetzt mal an mich denken. Ich muss jetzt mal an mich denken. Und das ist eine Haltung, die sich bei Jephtha etabliert. Eine Grundhaltung, so dieses, ich muss mich jetzt um mich kümmern. Und es dreht sich nur noch um ihn. Und habt ihr gemerkt, als seine Tochter ihm entgegenkommt, was sagt er? Er sagt, warum bist ausgerechnet du es, die mich ins Unglück stürzt? Das ist klassische Täter-Opfer-Umkehr. Er ist es, der seine Tochter ins Unglück stürzt. Er hat ein dämliches Gelübde abgeliefert. Aber in dem Moment ist er schon so drin in dieser Spirale um sich selbst, dass er nur noch denkt, du bist es, die mich ins Unglück stürzt. Er denkt gar nicht so an seine Tochter. Lieblosigkeit, Egoismus ist kein Privileg. Und wir haben mindestens zwei Beispiele in der Bibel, wo wir das Gegenteil sehen. Josef, einige Jahre davor, war jemand, der auch von seiner Familie übelst behandelt wurde. Aber am Ende rettet er seine Familie. Und einige Jahrhunderte später werden wir die Geschichte von David lesen, der genauso wie Jephtha ausgestoßen wird aus seinem Volk, am Rand leben muss, in der Wüste leben muss, mit den Ausgestoßenen zusammen durch die Gegend zieht. Aber David dient seinem Volk weiter. David liebt weiter. Lieblosigkeit, Egoismus ist kein Privileg. Da machten sich die führenden Männer von Gilead auf den Weg, um Jephtha aus dem Land Tob zurückzuholen. Komm, sei du unser Anführer gegen die Ammoniter, sagten sie zu ihm. Aber Jephtha entgegnete, habt ihr mich nicht verachtet und aus dem Haus meines Vaters vertrieben? Jetzt, wo ihr in Not seid, kommt ihr ausgerechnet zu mir? Doch die Ältesten von Gilead erwiderten, wir haben dich aufgesucht, damit du mit uns gegen die Ammoniter kämpfst. Du sollst unser Oberhaupt und Anführer aller Bewohner Gileads werden. Ihr meint also, wenn Jahwe mir den Sieg über die Ammoniter schenkt, soll ich tatsächlich euer Oberhaupt werden? Fragte Jephtha. Ja, sagten die Ältesten, wir schwören es vor Jahwe, so soll es geschehen. Da ging Jephtha mit den Ältesten von Gilead. Das Volk setzte ihn auch als Oberhaupt und Anführer ein und in Mizpa brachte Jephtha noch einmal alle seine Anliegen vor Jahwe. Ich kann mir vorstellen, wie so eine Szene in einem Film richtig inszeniert wird. Für Jephtha muss das einer der Höhepunkte seines Lebens gewesen sein. Und seine ganze Verhandlung, die strotzt so vor dieser Schadenfreude und von diesem Triumph. Da sitzen sie, die Leute, die ihn immer gemobbt haben und die auf ihm rumgehackt haben und betteln ihn an, dass er zurückkommt. Und er hat jetzt alles in seiner Hand. Und man merkt auch, er ist nicht bereit, weniger als die komplette Kontrolle zu akzeptieren. Und sie sind übrigens auch geschickt. Na, am Anfang bieten sie ihm an, hey komm, du sollst unser Anführer im Kampf werden. Das, was sie sich vorher vorgenommen haben, dass der jetzt der Anführer im Kampf wird, dass er später auch ihr Oberhaupt werden will, das bieten sie ihm am Anfang gar nicht an. Vielleicht lässt er sich ja auf den schlechteren Deal ein. Aber Jephtha ist schlau. Er sagt, nee, mache ich nicht. Und dann kommt, ja, okay, dann sollst du unser Oberhaupt werden. Jetzt hat er die Chance. Jephthas Macht ist so alt wie die Menschheit, glaube ich. Jephthas Macht, Jephthas Lösung. Er ist jemand, der im ersten Schritt auf die Verletzung damit reagiert, dass er weggeht, dass er sich zurückzieht und dass er einfach zurückschlägt. Und dann kommt der zweite Schritt, Kontrolle. Ein verletzter Mensch neigt zu zwei Reaktionen. Entweder wird er zum willenlosen Spielball von all den Leuten, die ihn verletzen wollen, und er lässt sich immer wieder schlagen. Oder er wird das Gegenteil. Er wird zum Aggressor. Er wird derjenige, der zuerst zuschlägt. Derjenige, der dafür sorgt, dass niemand ihn wieder runter machen kann. Derjenige, der alles kontrolliert. Und ich glaube, diese Beobachtung machen wir auch oft. Bei Menschen um uns herum, bei uns selber vielleicht auch. Dass ich mir sage, diese Situation lasse ich nie wieder zu. Ich werde nie wieder die Kontrolle verlieren. Ich werde nie wieder zulassen, dass ich die Kontrolle verliere. Und so kontrollieren Mütter ihre Kinder.
Männer, ihre Ehepartner, ihre Freunde. Man manipuliert, man kontrolliert, damit man nur nicht wieder in diese Situation kommt, dass man wieder verletzlich wird. Genauso wie Jephtha das macht. Er hat sich gesagt, ich werde die Kontrolle behalten. Und dann machen wir verschiedene Dinge. Ne? Vielleicht müssen wir immer am besten aussehen, damit wir immer wissen, wir haben ein Gefühl von Überlegenheit, von Kontrolle. Vielleicht müssen wir die Schlausten im Raum sein. Vielleicht müssen wir diejenigen, die Lustigsten sein. Vielleicht die Reichsten, vielleicht die Mächtigsten. Irgendwie immer über dem anderen stehen, damit ich die Kontrolle behalte. Und in der Gemeinde muss ich dann derjenige sein, der vielleicht die besten theologischen Skills hat, der jeden anderen mit der Bibel an die Wand argumentieren kann. Irgendwie muss ich die Kontrolle behalten. Ich muss alles im Griff haben. Und Jephtha hat das als seine Erlösung gesehen. Jetzt habe ich die Chance. Jetzt kann ich die Macht bekommen. Jetzt kann ich das bekommen, was ich die ganze Zeit brauchte, um meinen Schmerz ein Ende zu setzen. Und dann geht die Geschichte weiter. Um seinen nächsten Schritt einordnen zu können, müssen wir nochmal einen Schritt zurückgehen und uns den Kontext der Geschichte nochmal ein bisschen weiter anschauen. Wir gehen ins Buch der Richter allgemein. Das Buch ist so aufgebaut, dass am Anfang wurde halt berichtet, Gott hat mit Israel einen Bund geschlossen, er hat ihnen im Buch Josua ein Land gegeben. Und das Buch Richter erzählt jetzt, wie das Volk im Land gelebt hat. Und es ist aufgebaut nach einem bestimmten Muster. Es erzählt uns die Geschichte von 12 Richtern. 12 Leuten, die so als charismatische Anführer aufgetreten sind, die Leute um sich gesammelt vorangegangen sind und Probleme im Volk gelöst haben. Und der Erzähler erzählt uns die Geschichten immer nach einem bestimmten Muster. Und zwar wird man im Buch Richter immer dieses Muster finden, dass das Volk erstmal irgendwie in Götzendienst fällt. Es wird Gott untreu. Die Folge davon ist, Gott lässt zu, dass es unterdrückt wird. Dem Volk geht es schlecht eine gewisse Zeit. Irgendwann kommen sie auf die Idee und sagen, wir haben doch einen Gott, der uns befreien kann. Und sie beten und sagen, Gott, lass uns bitte, rette uns bitte. Dann wird erzählt, wie Gott einen Retter beruft, irgendjemanden holt. Der rettet das Volk und dann hat das Volk erstmal wieder Ruhe. Und dann fallen sie wieder ab und dann fängt der ganze Zirkel von Anfang an. So war es beim Richter Othniel, bei Ehud, bei Gideon und noch einer, Barak. Vorher Barak und dann Gideon, Barak und Deborah. Und jetzt kommt Jephtha quasi als Fünfter und wir sehen diesen selben Zyklus. Wieder taten die Israeliten, Kapitel 10, Vers 6, wieder taten die Israeliten, was Jahwe als böse ansah. Sie dienten den Baalen und den Astarten, den Göttern der Syrer und Sidonier, den Göttern der Moabiter, Ammoniter und Philister. Und sie kehrten Jahwe den Rücken und wollten nichts mehr von ihm wissen. Da flammte Jahwes Zorn gegen Israel auf. Er gab sie in die Gewalt der Philister und der Ammoniter. Noch im selben Jahr eroberten die Ammoniter das Gebiet in Gilead, in dem sie früher gelebt hatten, und unterdrückten die Israeliten dort grausam. Die Ammoniter überschritten sogar den Jordan und griffen die Stämme Juda, Benjamin und Ephraim an. Und so gerieten die Israeliten in große Bedrängnis. Na, ihr seht hier, die Ammoniter, die hier lebten, haben erstmal eben hier Gilead erobert und da Raubzüge gemacht. Und dann sind sie halt auch über den Jordan gegangen und haben dann hier die Ephraimiter, die Benjaminiter und Juda angegriffen. Also sind deutlich über ihre Grenzen gegangen. Da schrien sie zu Jahwe um Hilfe. Wir haben gegen dich gesündigt, riefen sie. Dich, unseren Gott, haben wir verlassen und den Baalen gedient. Und Jahwe antwortete, hab ich euch nicht von den Ägyptern befreit, den Amoritern, den Ammonitern, den Philistern? Hab ich euch nicht gerettet, als ihr wegen der Sidonier zu mir geschrien habt und als die Amalekiter und die Maoniter euch quälten? Doch ihr habt mich verlassen und wieder anderen Göttern gedient. Darum werde ich euch jetzt nicht mehr helfen. Geht und schreit doch zu den Göttern, die ihr euch ausgesucht habt. Sollen sie euch doch retten aus ihrer Not. Da sagten die Israeliten zu Jahwe, wir haben gesündigt, bestrafe uns, wenn du willst, aber rette uns diesmal noch. Und darauf entfernten sie die fremden Götterbilder aus ihrer Mitte und verehrten Jahwe. Da konnte er das Elend Israels nicht länger ertragen. Wir haben hier so eine erste Modifikation. Wenn ihr diesen Zyklus, wir haben Götzendienst, wir haben Bedrückung, wir haben den Hilfeschrei, aber wir haben nicht sofort, dass Gott einen Retter ruft. Diesmal haben wir eine Zwischeneinheit. Gott sagt, Leute, merkt ihr, was ihr die ganze Zeit tut? Ich habe euch schon so oft gerettet. Ihr rennt immer wieder zu den Göttern. Dann geht doch jetzt zu den Göttern. Lasst euch von denen helfen. Gott beruft nicht sofort einen Retter. Und übrigens, bei dem Volk ist es auch so, ne? Am Anfang kommen sie und sagen, Gott, es tut uns leid, bitte hilf uns.
Aber erst als Gott sagt, nee, ich helfe euch nicht, erst da kommen sie auf die Idee, dass sie sagen, ja, es tut uns nicht nur so leid, dass wir was sagen, wir fangen doch an, die Götter zu entfernen, wir fangen doch an, dir zu gehorchen und nicht nur einfach zu labern. Sie sind sehr halbherzig in ihrer Umkehr zu Gott, sehr halbherzig darin, wie sie quasi zu Gott zurückkehren. Und dann wird eben das erste Mal nicht berichtet, dass Gott einen Retter beruft. Das kommt die ganze Zeit nicht vor. Den Retter suchen sie sich selbst. Jiftach, den Sohn einer Hure. Und doch das ist nicht ganz ohne Bedeutung. Die Beziehung eines Mannes zu einer Ehefrau und zu einer Prostituierten unterscheidet sich in einigen wichtigen Elementen. Mit einer Prostituierten unterhält man eine Geschäftsbeziehung. Der Mann bezahlt die Frau für Dienstleistungen. Und die Frau lässt sich bezahlen für Dienstleistungen. Man benutzt sich gegenseitig. Jeder gibt dem anderen das, was der eigentlich wirklich will. Aber es geht nicht um den Menschen. Mit wem, zu welcher Prostituierten geht und welcher Freier kommt, ist völlig egal. Wichtig ist, was ich davon bekomme. Das ist in einer Ehe fundamental anders. In einer Ehe ist es so, dass der Mann sich der Frau schenkt. Er legt sich auf sie fest. Er sagt, ich bleib bei dir, egal was ist. Und die Frau sagt, ich bleib bei dir, egal was ist. Ich leg mich auf dich fest. Es geht um den anderen Menschen. Und alles andere ist etwas, was danach kommt, was daraus erwächst. Und so hat Gott immer wieder zu Israel gesagt, ich will diese Art von Beziehung zu dir haben, so wie in einer Ehe. Ich lege mich auf dich fest, ich schließe einen Bund mit dir, ich mache ein Abkommen mit dir und sage, ich bleibe bei dir, egal was kommt. Und ich möchte, dass du genauso exklusiv bei mir bleibst. Und dann wird all das andere, was dann kommt, das wird daraus erwachsen. Und Gott vergleicht das Verhalten Israels immer wieder mit der eines Mannes, der zu einer Hure geht. Er sagt, wenn du zu den Götzen gehst, das sind Beziehungen, die einfach nur auf Geschäft beruhen. Weil da funktioniert das Prinzip so, ich gebe dir ein Opfer, du sorgst, gibst mir eine gute Ernte. Ich gebe dir einen tollen irgendwas und du gibst mir das, was ich will. Den Göttern sind die Menschen egal und den Menschen sind auch die Götter egal. Da ist keine Beziehung, da ist kein Bund, da ist kein gar nichts. Das sind One-Night-Stands mit Bezahlung. Und das ist interessant und wahrscheinlich nicht ohne Bedeutung, dass Israel in dieser Situation, das Volk Israel, das lieber eine Beziehung zu den Götzen wollte als zu Gott, sucht sich jemanden bei jemandem Hilfe, der aus so einer Beziehung entstanden ist, wo ein Mann lieber eine Prostituierte wollte als seine Ehefrau. Und das ist der erste Punkt. Ein Volk im Götzendienst sucht Hilfe bei dem Sohn einer Hure. Und wir werden sehen, die Prägung sitzt tief. Jephthah versucht es erst einmal diplomatisch mit den Ammonitern. Er verhandelt. Wir werden diesen Teil nicht lesen, aber diese Verhandlung mit den Ammonitern, die zeigt, dass Jephthah die Geschichte von Israels gut kennt. Und er weiß ganz genau, er konnte den Ammonitern sagen, Gott hat uns dieses Land gegeben, euer Anspruch ist nicht gerechtfertigt. Und er endet auch sehr fromm damit, dass er sagt, Jahwe ist der Richter. Er soll zwischen Israel und Ammon entscheiden. Ein frommer Move. Aber das beeindruckt die Ammoniter nicht großartig. Da kam der Geist Jahwes über Jiftach. Der durchzog das Ganze, also die Ammoniter fangen Krieg an, und da kam der Geist Jahwes über Jiftach. Er durchzog das ganze Gebiet von Gilead und Manasse, um seine Truppen zu sammeln, und kehrte dann nach Mizpa zurück. Also hier oben war er unterwegs, hat seine Truppen gesammelt, kommt dann nach Mizpa zurück. Und von dort aus zog er in den Kampf gegen die Ammoniter. Und dabei gelobte er Jahwe. Wenn du die Ammoniter wirklich in meine Hand gibst und ich wohlbehalten zurückkehre, dann soll derjenige, der mir als Erster aus meinem Haus entgegenkommt, Jahwe gehören. Ich werde ihn Jahwe als Brandopfer darbringen. Und ein Brandopfer ist per Definition etwas, wo man das Opfer komplett verbrennt. Er hat also diesen ersten Schritt gemacht. Er ist seiner Erlösung ganz nah. Er hat den Lottoschein quasi in der Tasche. Und jetzt steht er vor diesem großen Kampf gegen die Ammoniter. Und für ihn steht alles auf dem Spiel. Wenn er gewinnt, dann ist er nicht mehr ein Gesetzloser in Tob, dann ist er der Gesetzgeber in Mizpa. Könnt ihr euch vorstellen, wie er davon geträumt hat, seinen Brüdern als König gegenüberzutreten, zu sehen, wie sie sich winden, sie auszulachen, wenn sie in ihrem kümmerlichen Familienbesitz leben und er aus seinem Lamborghini aussteigt? Und könnt ihr euch vorstellen, wie er gefürchtet hat zu verlieren?
wieder in seine Höhle zurückzukehren, wieder derselbe ausgestoßen zu sein, wenn er denn überlebt? Für ihn kommt es jetzt auf alles an. Er hat das Ziel seiner Träume so nah vor sich und er muss ja nur noch eine Sache schaffen. Er muss irgendwie Gott auf seine Seite kriegen. Und wie kriegt man Gott auf seine Seite? Nun, das gängige Verständnis damals war, ich muss ihm etwas Wertvolles geben. In allen Religionen war das dort so. Gott ist dein Geschäftspartner. Wenn ich ihm genug biete, dann holt er mich raus. Und was interessiert das? Ihn? Die Moabiter, die Ammoniter, viele Völker drumherum haben damals ganz gängig ihre Kinder geopfert. Bei den Griechen ist das teilweise auch bezeugt, dass manchmal die Götter eben das Wertvollste haben wollen. Etwas unglaublich Kostbares, eben das Kind. Und wir wissen nicht, ob Jahwe wirklich seine Tochter im Sinn hat, Jephtha seine Tochter im Sinn hatte, als er dieses Opfer vor, also dieses Gelübde sprach. Nur das Ding ist halt, wer sonst würde ihm aus dem Haus entgegenkommen als erstes? Vielleicht seine Frau? Vielleicht irgendeine Magd? Der Hund? Weiß ich nicht. Das Risiko, dass es seine Tochter ist, war schon ziemlich groß. Und Jephtha nimmt das zumindest in Kauf. Und ich denke, hier zeigen sich wiederum mindestens zwei Dinge. Erstens, Gott ist nicht sein höchstes Gut. Sein höchstes Gut ist die Macht. Und Gott ist nur das Mittel. Er braucht Gott, um diese Macht zu bekommen. Aber Gott an sich reicht ihm nicht. Diese Macht erfüllt die Funktion eines Gottes. Von dieser Macht erwartet er die Sicherheit. Von dieser Macht erwartet er die Ruhe, das Ende seines Schmerzes. Gott ist nur das Mittel zum Ziel. Und Gott benutzt, Jahwe benutzt den Gott jetzt nicht nur wie eine Prostituierte, er behandelt ihn auch so. Er versucht ihn zu bezahlen, um zu bekommen, was er will. So, wie man eine Prostituierte bezahlt, um zu bekommen, was man will. Nun, jede anständige Frau wäre beleidigt, wenn sie für eine Liebesnacht Geld geboten bekommt. Und ich glaube, Gott fand das auch nicht besser, dieses Angebot. Das, was Jephtha macht, ist, er behandelt Gott wie eine Hure. Und dann zog Jephtha in den Kampf gegen die Ammoniter und Jahwe gab sie in seine Gewalt. Er besiegte sie von Aroa an bis nach Minnit und eroberte 20 Städte bis nach Abel-Keramim. Wir sehen das hier. Hier ist der Kampf und er zieht halt hierhin bis in das Gebiet der Ammoniter, vertreibt er sie, verfolgt sie, schlägt sie wirklich vernichtend. Das war eine vernichtende Niederlage für die Ammoniter und sie mussten sich vor den Israeliten beugen. Und dann kehrte Jephtha nach Mizpa zurück. Als er sich gegen seinem Haus näherte, lief seine Tochter tanzend und das Tamburin schlagend heraus ihm entgegen. Es war seine einzige, er hatte sonst kein Kind. Jephtha hatte das, was er wollte. Die Erlösung von all seinen Verletzungen, die Kontrolle über seine Feinde, seine Gegner, sein Volk. Und er kehrt zurück. Er kehrt zurück nicht in sein Loch in Tof, sondern in sein Haus in Mizpa. Er kehrt zurück, nicht zu einem Haufen von Ausgestoßenen, sondern in die Kommandozentrale des Ostjordanlandes. Vom Hurensohn zum Herrscher. Vom Ausgestoßenen zum Mittelpunkt der Gesellschaft. Er hat's geschafft. Und jetzt zahlt er den Preis. Ich finde, in dieser Geschichte sieht man, wie Jephtha sich einfach immer tiefer in diese Verkettung von Bosheit und Sünde verstrickt. Ja, er war ein Opfer. Er war jemand, der an der Schuld seines Vaters litt, an den Verletzungen von seinen Geschwistern und seinem Volk. Und er hat darauf mit Sünde reagiert und sich in seiner Bitterkeit verloren. Und dann hat er seine Zuflucht bei den Götzen gesucht. Seine Zuflucht in der Macht gesucht mit falschen Versprechungen, die ihm mit falschen Versprechungen locken. Und er hat sich dadurch noch tiefer in die Sünde gestürzt. Und die Götzen verlangen ihren Preis. Die unschuldigste und liebste Person in der ganzen Geschichte, seine Tochter. Und ich glaube, auch das ist eine Geschichte, die wir allzu gut kennen, oder? Da erlebt ein junges Mädchen vielleicht, wie die Mutter mit 40 von ihrem Vater sitzen gelassen wird und entscheidet, das wird mir nie passieren. Ich werde nicht mittellos und ohne Ausbildung mit 40 da sitzen. Ich mache eine gute Ausbildung, ich studiere, ich mache eine Karriere, ich arbeite daran, dass ich unabhängig und dass ich frei bin. Und dann macht sie die Karriere und sie arbeitet hart und sie steht kurz vor einer entscheidenden Beförderung und dann wird sie schwanger. Wie viele werden in dieser Situation das Kind opfern?
Teil eines Systems, einer Umwelt, wo die Sünde anderer einen irgendwo ein Stück weit dazu treibt, aber wo man sich selber auch irgendwo entscheidet, in diesem Treiben mitzumachen. Und wir brauchen nicht davon zu reden, wie oft Väter ihre Familien und dem Ansehen und der Karriere opfern. Solche Sünden und solche Dinge gibt es ja immer in der Skalierung von richtig heftig, wie hier bei Jephtha, und klein. Ich erinnere mich immer wieder an einen Abend, wo ich zu Hause in meinem Büro saß. Ich habe das vielleicht schon das ein oder andere Mal erzählt, so mitten im Referendariat, und ich saß da und habe meinen Unterricht vorbereitet. Und plötzlich kam mir so dieser Gedanke, du sitzt hier stundenlang, damit morgen früh die Kinder deiner Klasse sagen, Herr Neufeld macht tollen Unterricht. Aber deine Kinder schickst du immer wieder weg. Warum investierst du nicht genauso viel darin, dass deine Kinder sagen, Herr Neufeld ist ein toller Vater? Du kaufst immer du zahlst immer einen Preis für das, was du letzten Endes haben willst. Du entscheidest immer wieder, wer sich über dich ärgern darf und wer das bekommt, was du wirklich als höchsten Wert verfolgst. Und wie viele, auch in der Gemeinde, opfern letzten Endes ihre Familie und ihre Kinder für ihre wahren Götter. Jephtha kehrt nach Mizpa zurück, und den Teil der Geschichte haben wir schon gelesen. Er opfert seine Tochter. Und wir haben schon betont, wie stark Jephtha von diesen heidnischen Göttervorstellungen beeinflusst und geprägt war, wie sehr die Prägung seiner Umwelt und seiner Verletzungen, wie sehr ihn all das dahin getrieben hat, das zu tun, was er jetzt am Ende tut. Aber da gibt es noch einen weiteren Teil des Problems. Jephtha hat auch keine wirkliche Ahnung von Gott. Wenn wir die Geschichte hier lesen, er hat die ganze Zeit den Namen Gottes im Mund. Er schwört nicht auf Milkom oder auf Chemosh oder auf Baal oder auf Astarte. Er schwört auf Jahwe. Er kennt die Geschichte Israel. Er brüstet sich mit der Überlegenheit Jahwes gegenüber den heidnischen Götzen. Er bestand zu Recht auf dem Land, das Gott seinem Volk gegeben hatte. Er sucht die Hilfe bei Jahwe. Und so zieht sich das die ganze Zeit durch die Geschichte durch. Ja, er betet zu dem wahren Gott. Aber gleichzeitig merkt man irgendwie, warum geht er denn nicht Gottes Wege? Bei dieser einen Frage, wo er an diesem Scheidepunkt steht und sich entscheidet, wie kriege ich Gott auf meine Seite, damit ich diese entscheidende Schlacht gewinne, was hätte er für Alternativen gehabt? Nun, wenn er das Buch Levitikus, 3. Mose, gekannt hätte, da gibt es am Ende das Kapitel 26, und in diesem Kapitel macht Gott eine Sache deutlich, wo er immer wieder sagt, und das immer wieder wiederholt er, dass wenn ihr mich verlassen habt und ihr kehrt von ganzem Herzen zu mir zurück und ihr tut Buße, dann werde ich euch helfen. Von Buße sehen wir bei ihm gar nichts. Dass er irgendwie sagt, ich kehre zu Gott zurück von meinem gottlosen Handeln, dass er seinem Volk sagt, lasst uns jetzt mal wirklich Buße tun und Gott suchen. Das, was Gott ihm gesagt hat, was er tun soll, davon sehen wir nichts. Stattdessen tut er das, was er von den anderen gewöhnt ist. Und warum bringt er so ein krasses Gelübde? Theoretisch kann man Gott Gelübde machen. Das ist auch im Gesetz von Mose kein Problem. Da gibt's Regeln für, die Möglichkeit gibt's. Aber warum so eins? Warum ein Menschenopfer? Und so vermischt sich bei ihm so ein theologisches Halbwissen mit der Prägung. Er schmückt sich mit dem Namen Jahwes, aber anstatt Jahwes Methoden anzuwenden, tut er das, was Jahwe von Herzen hasst. Auch das, denke ich, sehen wir zuhauf in unserem Umfeld. So ein Mix, so ein halbes Ding, wo man halb christlich und halb nicht christlich handelt. Es gibt eine Studie in den USA, wo man geguckt hat, wie verhalten sich christliche Männer zu ihren Familien im Vergleich zu nicht christlichen Männern. Und man hat festgestellt, das gibt nicht wirklich einen großen Unterschied. Und dann hat jemand gesagt, warte, lass mal einen Unterschied machen. Wir unterscheiden mal bei den christlichen Männern zwischen denen, die regelmäßig in einen Gottesdienst gehen und ihren Glauben aktiv leben, und denen, die kaum mal in einen Gottesdienst gehen. Und plötzlich merkte man einen radikalen Unterschied. Man merkte, dass die christlichen Männer, die ihren Glauben leben, ihre Frauen und ihre Kinder bei weitem besser behandeln als alle anderen. Aber dass die Männer, die sich mit dem Namen Gottes schmücken, es aber nicht leben, die schlimmsten waren. Sie wussten genug von Unterordnung, um ihren Frauen die Bibelstellen um die Ohren zu knallen, aber sie wussten nichts von dienender Leiterschaft. Sie wissen genug von ihr Kinder, gehorcht euren Eltern, aber sie kennen nicht ihr Väter, reizt eure Kinder nicht zum Zorn.
Und so zieht sich das durch die Bank, dass aus diesem Mix aus halbchristlich und dann doch nicht ganz christlich einen Teil übernehme ich, aber den Rest kenne ich nicht, da entstehen die schlimmsten Sachen draus. Aber schlimm ist nicht nur, was er tut, sondern auch, was er unterlässt. Es ist ja nicht nur so, dass Gott Menschenopfer ganz ausdrücklich verboten hat. Hätte er 3. Mose 27 gekannt, das nächste Kapitel, dann hätte er gewusst, dass es in Israel diese Regelung gab, dass wenn man einen Menschen gelobt hatte, dann konnte man ihn auskaufen. Es gab bestimmte festgelegte Sätze. Für einen arbeitsfähigen Mann zahlst du so und so und viel. Da war jetzt nicht vorgesehen, dass man gelobt hatte, den Menschen zu opfern, sondern wie bei Samuel gab es die Möglichkeit, dass Eltern sagten, ich werde mein Kind dir weihen, ich gebe es als Priester, als Diener an der Stiftshütte und er wird sein Leben lang quasi in der Kirche arbeiten, so nach Motto. Das gab es. Und wenn man dann merkte, will ich ja doch nicht lieber, ich brauche den zu Hause, dann konnte man einen bestimmten Betrag bezahlen. Und hätte Jephtha doch auf die Idee kommen können, wenn man schon in so einer Situation sein Kind freikaufen kann, dann kann ich das doch erst recht bei so etwas, was Gott ganz und gar nicht will. Er hätte seine Tochter einfach freikaufen können und das Geld dafür hätte er als Leiter, als Anführer des ganzen Landes auf jeden Fall gehabt. Aber wisst ihr, Jephtha kannte nur die Geschichten von Gott, die man sich am Lagerfeuer erzählt. Um bei Levitikus 26 und 27 anzukommen, muss man erstmal die ersten 25 Kapitel lesen. Und ganz ehrlich, die sind nicht die spannendsten in der Bibel. Die sind komplex, da gibt es schwierige Vorschriften, Unreinheit, Nichtreinheit, hier Opfer, das Opfer, dann das Opfer. Da muss man sich wirklich durcharbeiten. Er kannte die Geschichten am Lagerfeuer, aber nicht das, was man konzentriert lesen musste. Und schließlich, warum nimmt er nicht einfach die Strafe auf sich? Hätte er sein Gelübde nicht erfüllt, hätte zumindest nach der Vorstellung damals seine Logik gewesen sein müssen, dann wird Gott mich strafen. Aber dann hätte seine Tochter überlebt. Das wäre nochmal bei allem Unwissen der nobelste Move gewesen. Aber auch das tut er nicht. Und wisst ihr, was ich mit fastend am schlimmsten finde? Ich habe den Eindruck, auch seine Tochter hatte davon keine Ahnung. Hier ist sie wieder das Opfer des Systems, das Opfer einer Priesterschaft, die sie nicht richtig belehrt hat, das Opfer eines Vaters, das keine Ahnung von der Theologie hat. Und am Ende zahlt sie den Preis. Und sie denkt, das ist gut. Sie denkt, so muss das. Mir fallen dabei die vielen Christen ein, die in Gemeinden sind. Ein Beispiel. Es gibt momentan eine gewisse Strömung, ein Onkel von mir ist da zum Beispiel drin. Da wird gesagt, wenn du ein Christ bist und du lebst als Christ, und deine Familie oder deine Kinder leben nicht so, wie du das dir vorstellst, dann sollst du keinen Kontakt mehr mit ihnen haben. Und die Leute machen das. Die glauben, das ist gut, die glauben, das ist heilig, die glauben, das ist richtig. Und so gibt es ganz vieles. Propheten, die Großartiges versprechen, ihren Gemeinden das Blaue vom Himmel runterlügen, wenn sie nur genug spenden und die treudoofen Schafe finanzieren ihnen die Villa. Wir können ganz viele Punkte sehen, wo in Gemeinden und in Kirchen viel Unfug mit der Bibel begründet wird. Und die Menschen machen mit, weil sie nur theologisches Halbwissen haben. Weil sie die Geschichte vom verlorenen Sohn kennen und also hat Gott die Welt geliebt. Aber die Details, die kennen sie nicht. Darüber hinaus wissen sie nichts. Jephthas Tochter stirbt zumindest zu einem großen Teil an theologischer Inkompetenz. Man kann sich jetzt fragen, warum hat Gott ihn nicht gestoppt? Wie hätte er ihn stoppen sollen? Indem er ihn verlieren lässt und statt einem Mädchen tausende Mädchen ihren Vater verlieren und hinterher von den Gegnern trotzdem vergewaltigt werden? Man fragt sich manchmal, warum stoppt Gott diese missbräuchlichen Leiter einer Gemeinde nicht? Und mal angenommen, ich würde jetzt sonst noch ein Leben führen, aber ich verkünde hier das Evangelium und Leute bekehren sich und es passiert was. Es ist nicht immer so einfach zu sagen, hey, ich mache da einfach einen Cut. Ich stoppe einfach einen Leiter. So Gott schießt mit dem Blitz quasi jeder, der nicht korrekt handelt in der Gemeindeleitung, kriegt einen Herzinfarkt. Es funktioniert nicht. Aber immer wieder kann er sagen, Leute, ich habe euch da was gegeben. Ich habe euch ein Buch gegeben. Da steht alles drin. Ihr könnt es nachlesen, ihr könnt gucken. Ihr könnt schauen, ob der da vorne euch einen Blödsinn erzählt oder ob das stimmt. Aber lesen, das müsst ihr schon selber. Ihr könnt stoppen. Und so ist diese Geschichte von Jephtha eine gewaltige Erinnerung daran,
warum Gott gerade im Buch Levitikus immer wieder eine Sache hochhält und sagt, ihr sollt heilig sein, so wie ich heilig bin. Man kann sich bei Jephtha fragen, was von diesen vielen Faktoren war der wichtigste? Ist schwierig. Es ist ein Kuddelmuddel von tausend Halbwahrheiten und Wahrheiten, richtigen und falschen Taten, göttlichen und ungöttlichen Taten. Und am Ende ergibt es die komplette Katastrophe. Und deswegen sagte Gott von Anfang an, bringt bitte meine Gesetze nicht mit den Gesetzen der Götzen durcheinander. Ja, ihr sollt opfern, genauso wie sie opfern, aber ihr sollt anders opfern. Ja, ich habe einen Tempel und Priester, genauso wie dort Tempel und Priester sind, aber diese Tempel und Priester sollen anders sein. Ja, ich habe ein Volk, ich möchte, dass ihr zu mir betet, aber unsere Beziehung soll eine andere sein. Ja, ich möchte, dass ihr mir den Zehnten gebt, aber aus anderen Gründen. Und so hält Gott immer wieder hoch, trennt bitte, trennt das, was zu mir gehört und das, was zu den Götzen gehört. Unterscheidet euch in eurem Verhalten von dem, wie die anderen sind. Und das ist heute auch nicht anders. Auch heute hat Gott sehr bestimmte Vorstellungen davon. Es ist ihm eben nicht egal, wie wir leben, weil er ganz anders ist. Und so wie Jephtha leben auch wir in einer Kultur, wo sich Gutes und Schlechtes, Göttliches und Nichtgöttliches bunt vermischt. Ja, unsere Umwelt ruft danach, dass wir mit voller Toleranz und Liebe an dem Jeden begegnen, aber sie füllt es inhaltlich ganz anders als die Bibel und da kommt am Ende auch ganz was anderes heraus. Ja, wir leben in einer Kultur, wo die Menschenwürde sehr hochgehalten wird und das ist gut, aber das wird ganz anders gefüllt, als es die Bibel füllt und dadurch verkehrt es sich quasi ins Gegenteil. Und so gibt es vieles, wenn wir da mit theologischem Halbwissen rangehen und wenn wir nicht sauber trennen zwischen dem, was wirklich göttlich ist und was nicht göttlich ist, da landen wir im Desaster. Und Gott beendet das nicht einfach immer. Er sorgt nicht einfach immer dafür, dass es so gut geht. Aber er gibt dir die Möglichkeit. Deswegen ist diese Geschichte eine Geschichte, die uns Angst machen soll. Angst, aber wir müssen aufpassen, wovor. Nicht Angst vor Gott. Wenn ich eine Sache in dieser Geschichte sehe, ist, dass Gott erstaunlich gnädig ist. Es ist schon ein Wunder, dass er nicht gleich am Anfang ein paar Blitze schickt und das ganze Ding beendet. Er geht mit ganz viel Unfug mit, um wenigstens die Situation ein bisschen abzumildern für sein Volk. Und trotzdem macht er ein paar Sachen klar. Wir sollen Angst haben, zum Beispiel davor in unseren Herzen Bitterkeit und Hass und Egoismus zu nähren. Jephtha hat damit angefangen, dass er im Unterschied zu einem Josef, im Unterschied zu einem David, sich in seiner Bitterkeit und in seiner Einsamkeit verfangen hat, in seinem Egoismus, in seinem Ich muss für mich selber sorgen.

deine Lösung in Dingen suchst, die dir keine Lösung geben können. Dass du deine Lösung in Dingen suchst, die dich einfach nur noch weiter ins Elend treiben sollen. Nein, keine Macht, kein Geld, kein gutes Aussehen, all diese Dinge werden niemals retten. Der Einzige, der wirklich rettet, ist unser Gott. Und Jephthah findet am Ende seinen Ausweg, keinen Ausweg, etwas anderes zu tun, als sein Liebstes zu opfern, weil er Gottes Wesen nicht kennt. Hab ruhig Respekt nicht vor, wie soll ich sagen, es ist schwierig, das zu formulieren, wofür soll man an der Stelle Angst haben, aber ich würde sagen, hab Respekt vor all den Lügen, vor all den Halbwahrheiten, die uns umgeben, vor all den Situationen, in denen wir eben nicht das komplette Wesen Gottes sehen. Und es tut mir schwer, fällt mir ein bisschen schwer, hier zu sagen, hab Angst davor, ja, hab Angst davor, aber hab vielmehr eine größere Liebe dazu, dass Gott dir die Möglichkeit gibt, Wahrheit zu sehen. Jephthah hätte richtig gute Lösungen für seine Situation haben können. Lösungen, bei denen er am Ende nicht nur sein Volk gerettet hätte, sondern seine Frau behalten hätte, seine Tochter behalten hätte, seine Beziehung behalten hätte. Er hätte sich einfach nur an Gott halten müssen. Hab Angst vor all den Lügen, die dich auf kurze Abkürzungen locken, nur um am Ende den Preis von dir zu verlangen. Kenne deinen Gott. Diese Geschichte soll uns auf keinen Fall Angst. Ah, genau. Und sieh zu, dass du nicht nur die netten Geschichten kennst, sondern auch die komplizierten Sachen. Denn das Leben ist kompliziert. Das Leben wird sich nicht auf deinen Wissensstand reduzieren und sagen, ja, okay, konntest du nicht besser wissen. Nein. Die Welt ist, wie sie ist. Und wir müssen uns daran anpassen. Hab Mut, dich mit den komplizierten Sachen auseinanderzusetzen, weiterzugehen, den nächsten Schritt zu gehen und zu lernen, wie Gott wirklich tickt und was er will. Und das ist manchmal komplex. Es ist manchmal etwas, was Zeit und Energie kostet, aber hab Mut, genau das zu machen. Denn wir haben keinen Grund, Angst vor unserem Gott zu haben. Vielmehr ist die Kunst darin, in all diesen Situationen den wahren Gott zu sehen und nicht aus dem Blick zu verlieren. Den, der seine Feinde auch noch liebte, als er gehasst wurde. Jephthah ist kein Vorbild für uns, er ist vielmehr ein Antibild. Ein Antibild, ein Kontrast, an dem wir noch viel deutlicher sehen können, wie anders Jesus war. Er liebte seine Feinde noch im Moment am Kreuz. Er wählte auch am Kreuz keinen Götzen, sondern gab seine Macht komplett an Gott ab und sagte, Gott, ich vertraue mich dir an. Ich will, dass du die Kontrolle behältst. Und dafür gab Gott ihm am Ende die Macht. Jesus opfert nicht uns für seine Träume. Er opfert sich für meine Sehnsüchte. Und er stirbt, um meinen Schmerz zu lindern. Und an der Stelle zeigt er auch, egal was irgendwelche Menschen sagen, du bist bei Gott gewollt. Auch wenn du irgendwo in einer Höhle sitzt und das Gefühl hast, drumherum, alle Menschen wollen mich vielleicht nicht und haben mich verstoßen und haben mich verletzt. Jesu Tod am Kreuz zeigt, du bist gewollt. Und er starb nicht einfach nur, damit wir wissen, dass wir geliebt sind, sondern damit wir uns eben auch nicht in dieser Abwärtsspirale eines Jephthah verfangen, sondern er hat gesagt, ich gebe euch meinen Geist. Ich gebe euch den Heiligen Geist, der dich von innen heraus verändert, der dir die Wahrheit aufzeigt, der dich in diesem ganzen Prozess unterstützt, der dich begleitet, der die ganze Zeit bei dir ist, damit du eben aus diesem Strudel, in dem Jephthah war, rauskommst. Damit du dich umdrehen kannst. Und damit du in deinem Leben wirklich anders sein kannst und wirklich heilig sein kannst. Jephthah ist kein Opfer, kein Vorbild für uns. Er hat ein schreckliches Opfer gebracht. Aber Jesus ist das schrecklichste aller Opfer geworden, damit wir nicht in dieser Situation landen und damit wir solche Konsequenzen nicht tragen müssen. Und deswegen lohnt es sich, bis ans Ende an ihm festzuhalten und in jeder Situation quasi an ihm und an seinem Weg festzuhalten. Amen.

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Jesus Christus hat am Kreuz die Worte gesagt, es ist vollbracht. Er neigte sein Haupt und verschied. Und jetzt ist er hier, dieser auferstandene Jesus Christus. Und er wirbt um unser Leben, weil die Bibel offenbart, dass alle Menschen eine unsterbliche Seele haben. Und dass nur der Herr Jesus Christus die unsterbliche Seele für den Himmel retten, gewinnen kann. Es ist beeindruckend, wenn man das glauben kann, dass die Worte, es ist vollbracht, für einen Menschen wirklich sind. Weil nach diesen Worten kann nie mehr irgendein Mensch irgendwo auf dieser Erde noch etwas tun, um selig werden zu können, als allein das Opfer Gottes, Jesus Christus, annehmen und mit ihm gerettet durch das Leben gehen. Das ist wundervoll. Was ist die Botschaft, die Christen so gerne weitersagen, von diesem Kreuz Jesu? Was ist das? Was bewegt Christen, um darüber zu reden? Es ist in unserem Kulturkreis so, dass wir uns schon viele Jahre Christen nennen und uns vielleicht daran gewöhnt haben. Und wir haben uns vielleicht auch aufgemacht, um das Christsein zu verfeinern. Das betrifft unsere Worte, was man sagt oder nicht sagt, wohin man geht oder wohin man nicht geht, was Hände zu tun oder zu lassen haben. Was ist diese Botschaft vom Kreuz? Was ist das? Und es könnte sein, dass wir in unserer europäischen Zeit das nicht mehr richtig wahrnehmen. Ganz Nordafrika war einmal christlich, jetzt ist es islamisch. Und man hat das Empfinden, der Islam wird Europa übernehmen. Aber was ist die Botschaft vom Kreuz Jesu Christi? Was bedeutet das? Ich könnte das vielleicht auch herausfordernd fragen, sind wir wirklich alle echte, richtige Christen? Oder sind wir vielleicht nur Christen bei dem Namen, weil ich in eine Kirche gehe oder mich besser benehme als andere Menschen? Diese Botschaft vom Kreuz ist enorm wichtig für alle Menschen, wirklich für alle Menschen. Es gibt in keiner Religion Vergleichbares, dass ein Schöpfergott, der Himmel und Erde gemacht hat, seinen eigenen Sohn genommen hat und hat seinen eigenen Sohn geopfert für die Sünden der Menschen. Aber noch einmal, Gott hat Jesus geopfert, nicht wir. Gott hat ihn opfern müssen wegen unserer Sünden. Aber dieser Herr Jesus Christus, so hat es Johannes der Täufer einmal gesagt, schaut doch hin, siehe, das heißt so viel wie nimm es an oder nimm es zur Kenntnis. Dieser da, der ist Gottes Lamm, der die Sünden der ganzen Menschheit wegträgt, irgendwohin, wo kein Mensch mehr Zugriff hat. Ich auf meine Sünden nicht mehr, sie sind vergeben, sie sind weggetragen und für alle Gotteskinder gilt das auch. Und die noch nicht Geretteten könnten heute diese Wirklichkeit im Herzen erfahren. Siehe, das ist Gottes Lamm,
welches der Welt Sünde wegträgt. Zur Verständigung, Gott hat geopfert. Gott hat seinen Sohn geopfert. Es gibt so ein Verhältnis oder so ein Bild oder Analogie im Alten Testament. Abraham mit seinem Sohn Isaak. Gott sagte zu Abraham, opfere ihn. Abraham hat das wirklich gemacht. Bis zu dem Augenblick, da Gott sagte, stopp. Gott hat es weitergemacht. Er hat seinen Sohn wirklich geopfert. Für dich und für mich. Das ist wichtig für uns in Deutschland, in Europa oder auch in der christlichen Welt, ebenso für alle anderen Länder, dass Gott etwas geopfert hat. Wir haben in der Bibel äußerst wichtige Hinweise, Informationen von Gott bekommen. Eine Information, die mir immer wieder durch meinen Sinn geht, ist im Johannesevangelium Kapitel 1, Vers 9. Da sagt das Wort Gottes, Jesus Christus war das wahre Licht. Wir wissen, es sind viele Lichter in dieser Welt, wirklich viele Lichter. Eigentlich alles Irrlichter. Aber er war das echte Licht, das wahre Licht. Und jetzt achte mal darauf. Dieser Jesus Christus, das wahre Licht, er erleuchtet alle Menschen, die in diese Welt kommen. Vielleicht bist du heute ein Mensch, der sagt, ich kann nicht an Gott glauben. Sei getrost, suche ihn weiter. Weil in dir hat Gott etwas hineingelegt, dass du auf jeden Fall weißt, Gott gibt es. Das muss dir kein Mensch einreden. Höchstens ausreden. Versuchen wegzunehmen. Aber dass es Gott gibt, das weißt du. Das wissen alle Menschen. Nicht, dass Jesus alle zur Wiedergeburt erleuchtet hat, sondern alle Menschen haben die Information Gottes, Gott gibt es. Und wenn du Gott noch nicht gefunden hast, angenommen hast, ihn eingeladen hast, dann nimm das mit. Spätestens auf deinem Sterbebett, wenn du ganz bewusst zu sterben hast, mit klarem Verstand, dann wird dir dein Geist einen Streich spielen. Und zwar, Gott gibt es doch. Vielleicht probierst du das dir auszureden oder ausreden zu lassen durch Wissenschaft oder durch Freunde, dass du gerne ungläubig bleiben kannst ohne Jesus, um zu leben, wie du möchtest. Die Wahrheit ist, unser Geist wird uns auf dem Sterbebett noch einen Streich spielen. Jesus lebt. Und dann könnte es sein, dass es dann zu spät ist. Dass du dann das nicht mehr hinbekommst, zu sagen, Herr Jesus, vergib mir. Ich habe dich ein Leben lang gemieden, vergib mir. Ein englischer Schriftsteller sagte mal, in der Ewigkeit gibt es zwei Gruppen von Menschen. Die eine Gruppe, die sagte, ich will mit Gott leben. Und die andere Gruppe, ich will nicht mit Gott leben. Zu welcher Gruppe gehörst du? Wir haben Evangelisation und wir laden ein, Friede mit Gott zu schließen. Und darum diese Botschaft vom Kreuz Jesu Christi. Ich möchte uns aus dem Neuen Testament noch weitere Aussagen lesen zu diesem Thema. Das ist einmal im Galaterbrief, Kapitel 3, Vers 13. Und das ist wunderbar, dort zu lesen, dass der Apostel Paulus geschrieben hat, dass Jesus Christus zum Fluch gemacht wurde für uns Menschen. Also Galater 3, Vers 13. Vielleicht höre noch einmal aufmerksam auf diesen Bibelvers. Christus.
Christus hat uns erlöst. Keine Religion, keine Kirche, keine Gemeinde, keine Evangelisten, keine Seelsorger, keine sogenannten Christenmänner, Christenfrauen. Christus hat uns erlöst von dem Fluch des Gesetzes, da er zum Fluch wurde für uns. Und aus dem 2. Korintherbrief, Kapitel 5, Vers 21, das ist wirklich ein mächtiges Zeugnis. Gott, der Vater, Jesu Christi, hat ihn, seinen Sohn, den Herrn Jesus Christus, der von keiner Sünde wusste, für uns zur Sünde gemacht. Warum? Damit wir in ihm die Gerechtigkeit würden, die vor Gott gilt. Auch das ist beeindruckend. Wir alle bemühen uns, vor Gott gut zu sein. Wenn Christen sündigen, dann haben sie oft so einen Zeitabschnitt, dass sie einige Wochen brauchen, bis sie sich wieder gut fühlen und dann haben sie Mut, wieder zu Gott zu kommen. Nach der Sünde in der Regel nicht, weil sie wissen, das hätte nie passieren dürfen. Hier lesen wir, nicht meine Gerechtigkeit, nicht deine Gerechtigkeit, sondern die Gerechtigkeit, die Gott für dich geschaffen hat, die musst du annehmen, sonst haut's nicht hin. Bei aller Frömmigkeit, und ich schätze Frömmigkeit, ich habe mit Muslimen, die sehr fromm sind, zu tun gehabt. Ich schätze Frömmigkeit. Sie sagten dir, ihr Christen, ihr seid so sündig, so schmutzig. Und ich dachte, das ist so. Hoffentlich seid ihr sauberer, reiner. Aber sie haben den Eindruck, dass das Christentum, wie wir es hier präsentieren und leben, nicht wirklich das ist, was ein Mensch sucht. Das Kreuz, du hörst das Wort. Und ich bin mir fast sicher, dass die meisten von uns, die wir hier sind, damit nichts Schreckliches verbinden. Wir haben wunderbare Lieder gesungen oder gehört, das altraue Kreuz. Ich habe schon als Kind mitgesungen, berührend. Und doch singen wir es oft, hören wir es oft, lesen wir es oft als etwas völlig Alltägliches. Ja, da ist Jesus gekreuzigt worden. Wir sagen dann auch ein bisschen dramatisch zwischen zwei Mördern, dass er als Mörder galt, das mögen wir nicht. Die Kreuzigung, das sollst du nicht mehr vergessen, war eine Todesstrafe. Verstehst du das? Eine Todesstrafe. Das heißt, Gott hat etwas geopfert in den Tod hinein als Strafe für unsere Sünden. Das Kreuz von Golgatha, an dem Jesus starb. Das war eine Todesstrafe zu der damaligen Zeit nur für Sklaven, noch nicht mal so sehr für römische Bürger, sondern für Abschaum, für etwas, was wir in die Restmülltonne tun würden. Wirklich was Übles. Diese Todesstrafe hatte etwas Fluchwürdiges bestraft. Ein fluchwürdiges Verbrechen. Ein Verbrechen, das wirklich unter einem Fluch gehört. Verflucht. Hinweg. Räumt diese Person aus der Gesellschaft raus, indem der biologische Tod das Leben dieser Person beendet. Zum fluchwürdigen Verbrechen gehörte Mord oder eine augenscheinliche Verschwörung, wenn man gegen den damaligen Kaiser rebellisch handelte. Am Kreuz zu sterben war überhaupt eine der schrecklichsten und fürchterlichsten Strafen, wenn man darüber nachdenkt. Zur Wiederholung, schrecklichste, fürchterlichste Strafe. Ich frage dich, was hat dieser sündlose Jesus
am Kreuz zu suchen. Was ist das Kreuz für unser Leben? Bei jedem anderen Tod gibt es irgendeinen Umstand, der den Schmerz begrenzt. Bei der Hinrichtung dauerte es manchmal Tage, dass die am Kreuz angenagelten, Aufgehangenen verstarben. Ich hörte Richard Wurmbrand live als Jugendlicher. Und er erzählte, dass in Rumänien Christen gekreuzigt wurden als Spott auf das Kreuz Christi. Da haben dann diese Leute, die diese Kreuzigungen durchführten, gesagt, da habt ihr es, ihr sollt sterben wie euer Herr. Und dann hängt man dort und denkt, wenn ich mich jetzt verrücke, dann erleichtere ich meine Qual. Aber es wurde nur schlimmer. Der Körper sackte immer mehr in sich zusammen. Und nach Tagen konnte es sein, dass man erstickte. Ein schrecklicher Tod. Was hat Jesus, der Sündlose, an solch einem Kreuz zu suchen? Diese Hinrichtung war ein Hohn, ein Spott für die, die dort zu sterben hatten, wie Jesus Christus. Und das war ein Tod für Schurken. Ist das Wort Schurke bekannt? Schurken, Kehricht, Abschaum, Elend, Meuchelmörder. Die Kreuzigung war ein verlängerter, qualvoller Tod. Und ebenso ein wahres Meisterstück teuflischer Grausamkeit. Was hat Jesus am Kreuz, der Sündlose, zu suchen? Diese teuflische Grausamkeit war letztlich verbunden mit der allerhöchsten Schande. Und das sage ich mit sehr viel Respekt. Als Jesus und die Mörder am Kreuz hingen, hatten sie gar kein Kleidungsstück an. Allein den Gedanken zu denken, bringt mich um. Die Schande aushalten zu müssen. Tausende kamen dahin und johlten und gröhlten und sahen diese Unbekleideten. Gott unbekleidet, entkleidet. Was hat dieser Sündlose am Kreuz zu suchen? Das alles hat Jesus, der Herr, der Kyrios, erduldet. Mein Herr für dich, meine Dame für dich, für uns, die wir hier sind, hat er das gemacht. In unseren Tagen ist dieses Kreuz nichts Schimpfliches. Wir reden darüber so leicht, er starb am Kreuz oder er starb für mich. Mancher König hatte in seiner Krone ein Kreuz eingearbeitet mit Juwelen, Diamanten, Brillanten oder was auch immer. Das war so etwas wie Bewunderung. Es gibt auch Leute, die tragen das schon so an der Jacke, so ein Kreuz, das ist allerdings dann versilbert. Oder vergoldet. Und das trägt man eigentlich so. Vielleicht als ein Zeichen meines Glaubens, meines Christseins, aber vielleicht unwissend, was das Kreuz wirklich war, was es wirklich bedeutete. Wenn mancher König das so hatte, dann gab es auch in der Zeit Jesu Christi sogenannte Sportler, die mit einer Fahne, ein Kreuz drauf, siegend herumgelaufen sind, wenn sie einen Wettkampf gewonnen hatten. Vielleicht zur Ehre Jesu Christi. Ich meine, auch Fußballspieler haben das schon mal so, nicht? Die schießen ein Tor und dann bekreuzigen sie sich. Die Menschen sehen das und denken, der ist verrückt. Was macht er da? Andere bewundern das vielleicht und sagen, guck mal, ein Fußballer, der hat Mut, ein Kreuzzeichen zu schlagen. Es gibt sogar Leute, die beten das Kreuz an. Künstler haben sich bemüht, mit allerhöchster Qualität die Kreuzigung Jesu zu malen, als etwas Besonderes. Und dann steht man vielleicht vor solch einem Gemälde und denkt,
Was für ein begabter Maler. Zinzendorf, der kam zum Glauben durch solch ein Gemälde. Jesus am Kreuz. Oben drüber stand, das tat ich für dich. Und unten drunter die Frage, was tust du für mich? Und als er diese Frage las, was tust du für mich? Da kam der Geist Gottes in sein Leben. Er wurde Christ und Tausende sind rausgegangen in die Weltmission, haben das Evangelium durch diesen Zinzendorf angeregt, verkündigt. Und Zinzendorf hatte eine Gebetszeit eingerichtet. Ich weiß nur von dieser, vielleicht gibt es da auch noch eine andere. 100 Jahre lang wurde in Herrenhut jeden Tag 24 Stunden gebetet. 100 Jahre lang. Die Macht des Kreuzes Jesu Christi. Das tat ich für dich, was tust du für mich? Manche lieben das Kreuz in Gold oder Edelstein. Es ist manchmal zur königlichen Würde aufgestiegen. Aber ich habe das Empfinden für mich, dass es heute beinahe unmöglich ist, die Wirklichkeit des Kreuzes Jesu Christi zu erfassen. Ja, ich verstehe, wir alle mögen es, wir alle lieben es, wir alle besingen es, wir alle bepredigen es, wir alle empfehlen es. Aber die ganze wirkliche Kreuzesbegegnung zu begreifen, ich meine, das können wir kaum. Die Schmach, die Jesus am Kreuz umgab, die ihn umstrickte. Hör doch noch mal wenigstens das. Er hatte doch nun wirklich nichts getan, dass er da hängen musste, unbekleidet, in der Sonne, zwischen Mördern, Schmach, Abschaum. Die Juden damals wussten, was Kreuzigung ist. Ich denke, wir vielleicht nicht mehr. Die Römer verstanden es. Und der Herr Jesus Christus selbst wusste es natürlich auch. Es muss schon schrecklich gewesen sein, als er in eine Anfechtung kam, als Satan ihn im Garten Gethsemane umbringen wollte. Und es kam Todesangst über ihn. Nicht, dass er eigentlich nicht sterben wollte, sondern es kam solch eine grauenhafte, dunkle Angst auf ihn oder in ihn hinein, dass Blut und Schweiß getrennt aus seinen Poren traten. Dann hatte er seine Leute bei sich, die Jünger, und sagte, betet doch eine Stunde mit mir. Dann nahm er so einen sinngemäßen Stein und warf, sagte, da hinten werde ich alleine beten, aber ihr betet hier. Und als er zurückkam, was haben seine Jünger gemacht? Geschlafen. Wahrscheinlich du auch und ich mit dir geschlafen. Wir reden so über das Kreuz, aber es hat vielleicht keine Wirkung mehr in unserem Leben. Das ist auch eine Herausforderung für uns, die wir uns gläubig nennen, Gottes Kinder sein möchten. Eine furchtbare Schande für Jesus, am Kreuz den Tod erleiden zu müssen. In seiner Nacktheit. Der Herr Jesus musste sein Kreuz zunächst selber tragen, an dem er dann zu sterben hatte. Aber das schaffte er nicht mehr, weil der Blutverlust durch die Geißelung war so intensiv, dass er auf der Leidenstraße zur Müllkippe Golgatha zusammenbrach. Dann haben sie irgendeinen anderen aus der Menge herausgeholt und gesagt, trage das Kreuz. Ich stelle mir das vor, dass der Mann, der das Kreuz dann trug, den Eindruck hatte, eigentlich müsste ich jetzt hier gekreuzigt werden wegen meiner Sünden. Aber das ist er, der Heilige, der Sündlose, der den Weg für mich macht. Er trug sein Kreuz und er wurde auf dieser Schädelstätte Golgatha, zu einer Zeit gekreuzigt, in der viele Menschen in Jerusalem waren. Das war ein Gaudi, das war ein sogenannter Event. Drei Mörder zu sehen, nichts an, wie sie da hängen und verzweifeln.
sterben. Die Bibel sagt, es war Passa. Wir sagen in Europa Ostern. Das war das Fest, an dem Jesus erinnerte, meine Zeit ist jetzt gekommen. Und diese Menschen strömten herbei, das war ein Schauspiel. Und eigentlich haben diese Menschen diesen Hohn auf Jesus vergrößert. Würdest du unbekleidet irgendwo in dieser Stadt gekreuzigt, irgendwo hinter einer Hecke, dann könntest du die Schmach vielleicht noch leichter ertragen, als wenn es im Stadtzentrum wäre, wo viele Menschen vorbeikommen. Was hat dieser Jesus am Kreuz zu suchen, der Sündlose, der nichts getan hat? Unser Herr hatte immer, auch jetzt, heute Abend, er ist hier, das Wohl der Menschen im Auge. Unser Herr Jesus Christus hat das Wohl für alle Menschen im Blick. Er würde dir heute, wenn du noch nicht Gottes Kind bist, wohltun, wenn du ihn nur erlauben würdest, dass er in dein Leben kommen dürfte. Er will es. Ich verstehe so, er klopft an und sagt, würdest du bitte öffnen? Aber es kann sein, du hörst das nicht, du bist so lärmig, du hast so viel Industrielärm, Gesellschaftslärm in dir, dass du sein Klopfen nicht hörst, obwohl er das macht. Wenn du es heute hörst, dann komm und öffne dein Leben diesem Herrn Jesus Christus. Er hat dein Wohl im Blick. Er liebte die Menschen. Er liebte sie alle. Alle. Und zwar bis in seinen Tod. In seinem biologischen Tod. Von denen verspottet zu werden, die er liebte, das ist was Außergewöhnliches. Von denen verspottet zu werden, für die er starb, angespuckt zu werden. Man hatte ihm ja die Augen verbunden und wollte sein Prophetenamt lästern. Und irgendjemand knallte ihn voll ins Gesicht und sagte höhnisch, lästern, dann sag doch, wer war's? Das sind wir Menschen, das bist du, das bin ich. Jesus wurde angespuckt, geschlagen von denen, die er retten wollte. Das war in der Tat Schmerz, fürchterlicher Schmerz. Am Kreuz hat er dann auch noch so ein Gebet formuliert. Vater, Vater, vergib ihnen. Sie wissen nicht, was sie tun. Und ich vermute, du weißt auch nicht, was du tust. Aber Jesus bittet für uns beide. Vergib ihnen. Sie wissen nicht, was sie tun. Möge doch Gott die Erlaubnis von uns bekommen, unsere Herzensaugen zu erleuchten, dass wir das Heil, die Genesung Gottes im Opferlamm Jesu Christi erfassen können und dass wir ihn einladen und mit ihm leben bis in Ewigkeit. Ein Mensch zu werden bedeutete für den Herrn Jesus Christus enorm viel. Da gibt es im Philipperbrief so einen Hinweis. Er fühlte sich nicht beraubt, von seinem Vater den Himmel verlassen zu müssen, Mensch zu werden, in dieses Sündenleben der Leute, in diesen Dreck kommen zu müssen, um dafür zu sterben. Er fühlte sich von seinem Vater nicht beraubt, weil er liebte dich so sehr und mich dazu, um uns für die Ewigkeit zu gewinnen. Jesus war der Mann der Schmerzen und er hatte viel zu leiden, wie wir es gehört haben. Er blutete und er wusste, ich muss sterben. Er wusste das. Darum bat er noch einmal seinen Vater, sollte es eine andere Rettungsmöglichkeit geben als Golgatha? Vater, zeig sie jetzt. Er hatte grauenhafte Angst. Grauenhafte Angst, sich mit Satan auseinanderzusetzen, der dich für die Hölle behalten will. Der will, dass du nicht zu Gott kommst. Der will, dass du nicht zum Kreuz Jesu Christi kommst. Der will, dass du nicht die Vergebung deiner Sünden annimmst, sondern dass du verloren bleibst. Für Jesus Christus war das enorm.
Das war sehr viel für den Sohn Gottes. Und so zu leiden, wie er litt, einen Tod der Schmach zu erleiden, das Verlassensein von Gott, das ist eine Tiefe, ich meine, wir können sie nicht wirklich erfassen. Jesus Christus starb. Was hat das Kreuz für eine Bedeutung? Der Reformator Luther, Martin Luther, der hatte mal eine Aussage gemacht. Ein Räuber, ein Mörder, ein Ehebrecher, ein Schurke, ein Heiligtumschänder, ein Gotteslästerer bist du. Und einen größeren wird es auf Erden nie geben. Das war damals diese kraftvolle deutsche Sprache. Aber wen meinte Martin Luther damit? Meinte er den damaligen Papst, Leo X., dieser Renaissancefürst, der Pracht entfalten wollte, den Petersdom? Meinte er vielleicht den Kaiser Karl V., der ihn eigentlich wie eine Laus zerquetschen wollte, weil Luther brachte Unruhe ins Römische Reich? Du bist der größte Mörder, der größte Schurke. Wen meint Luther? Meint Luther sich selbst? Ist das seine Selbsterfahrung, seine Sündenerkenntnis? Was meinte Luther? Ist er, Martin, der größte Gotteslästerer? Einen größeren wird es nicht geben. Was meint er? Und ich möchte alle, die hier sind, einladen, jetzt mit mir zusammen zu erschrecken. Das hat Luther über Jesus Christus gesagt. Mir stockt der Atem. Was ist das Kreuz Jesu Christi für uns? Was ist das? Wenn einer jetzt hier ist und wirklich erschrickt, ich bin ebenso erschrocken. Du, Jesus, bist der größte Räuber, Mörder, Ehebrecher, Heiligtumschänder, Gotteslästerer, und einen schlimmeren auf Erden wird es nie geben. Ich könnte es verstehen, wenn jetzt die Leute aufstehen und sagen, das ist zu viel. Ich könnte es begreifen, wenn jemand protestiert und vor Zorn erregt sagen würde, so lasse ich mit meinem Jesus Christus nicht umgehen. Das ist ihm nicht würdig, so etwas über ihn zu sagen. Ich würde es verstehen. Mir ist es nicht besser ergangen. Ein anderer könnte vielleicht sagen, jetzt haben wir es. Dieser Jesus ist ein Volksverdummer. Luther hat es auf den Punkt gebracht. Und die Leute laufen diesem Jesus immer noch scharenweise hinterher. Ist das wirklich unser Jesus? Das ist ein schockierender Satz, der von Luther so geprägt wurde. Ich predige lieber einen anderen Jesus, den Jesus der Reinheit, den Jesus der Herrlichkeit, den Jesus der Liebe. Ich predige gerne einen anderen Jesus, der in einem Ort nahe war. Und da war ein Trauerzug, eine Mutter war auf dem Weg, ihren Sohn zu beerdigen. Vielleicht war ihr Sohn ihr Sozialversorger. Vielleicht hatte der Sohn mal gesagt, Mutter, wenn du mal in Not kommst, keine Angst, ich werde für dich alles tun, damit du leben kannst. Und jetzt liegt der Tod auf einer Bahre. Und Jesus hält diese trauernden Leute auf und sagte zu diesem jungen Mann, komm, steh auf. Und er gab diesen Sohn seiner Mutter zurück. Leute, diesen Jesus, den predige ich so gerne, oder nicht? Das ist doch logisch. Wenn ich an die Kindersegnung denke, Mütter kommen mit Babys, mit Säuglingen zu Jesus und baten, segne meine Tochter, meinen Sohn, unsere Kinder. Und die Jünger haben diese Mütter versucht wegzuschicken und sagten, hier ist kein Kindergarten. Das ist nur was für Erwachsene, die Verstand haben. Lasst diesen Jesus in Ruhe, der ist ebenso schon müde. Und dann schiebt Jesus seine Jünger an die Seite und sagt, lasset die Kindlein zu mir kommen.
und wehret ihnen nicht. Ihnen gehört Gottes Reich. Diesen Jesus, den predige ich so gern. Oder wenn ich an die Frau am Brunnen denke, am Jakobsbrunnen. Jesus kommt da mit ihr ins Gespräch und sagt, schau mal, du hast 4 Männer gehabt, den du jetzt hast, ist auch nicht dein Mann. Du hast die irgendwo alle gestohlen, geraubt. Ich glaube nicht, dass Jesus diese Frau verurteilen wollte, sondern er wollte ihr sagen, du hast eine tiefe Lebenssehnsucht, du möchtest leben und du denkst in der Sexualität, in einer Beziehung, da habe ich erfülltes Leben. Aber das ist nicht so. Und dann sagt Jesus, ich bin das Wasser des Lebens. Wenn du wüsstest, was das ist, wer ich bin, du würdest jetzt um Wasser bitten, ich würde dir geben, du würdest trinken und nie mehr Durst haben. Diesen Jesus, den predige ich so gern. Es ist gewaltig, wenn wir darüber nachdenken. Luther hat etwas Schwieriges über unseren Herrn Jesus Christus gesagt, über deinen und meinen Erlöser. Jesus, höre noch einmal, Sünde in Person. Obwohl er nie gesündigt hat, Sünde in Person. Wenn ich heute Martin Luther anrufen könnte und ich würde ihn fragen, Martin, Dr. Martin Luther, Professor der Theologie zu Wittenberg, deiner Lebzeit. Wie kommst du auf solch einen Wahnsinnssatz? Da würde Martin Luther wahrscheinlich sagen, ich habe das nie gesagt. Dann würde ich mich noch mal erregen und sagen, aber hallo, es steht geschrieben aus deiner Feder. Ja, ja, aber ich habe das nicht gesagt. Dann würde ich sagen, so sind die Christen, die reden sich immer raus. Immer auf andere. Ich nie, du immer. Dann würde Martin Luther sagen, ich habe das vom Apostel Paulus. Der Apostel Paulus hat das im 2. Korintherbrief gesagt. Der von keiner Sünde wusste, wurde für uns zur Sünde gemacht. Zu deiner, zu meiner, zu unserer Sünde. Was ist das Kreuz Jesu Christi? Sünde in Person. Und dann wird es uns auch gesagt im Galaterbrief, durch diese Offenbarung Gottes. Jesus Christus hat uns losgekauft vom Fluch des Gesetzes. Ganz freundlich, alle ihr noch nicht Geretteten, ihr seid alle unter dem Fluch des Gesetzes. Und es wird ein Tag kommen, dann wird der Fluch des Gesetzes dich treffen, wenn du unbekehrt in die Ewigkeit gegangen bist. Jesus kam, um dich vom Fluch des Gesetzes zu befreien, dich da wegzuholen, dir die Gnade, das ewige Leben anzubieten, dass du Frieden mit Gott bekommen kannst. Denn es steht ja geschrieben, verflucht ist von Gott verflucht, der am Kreuz hängt. Paulus, wenn ich den jetzt fragen könnte, wo hast du das denn her? Dann würde er ähnlich reden und sagen, ich habe das nie gesagt. Würde ich sagen, nicht rausreden, Apostel. Wie ist das entstanden? Dann würde er sagen, komm mal mit mir. Jesaja, Kapitel 55, da habe ich das her. Gott hat ihn bestraft für unsere Sünden. Ach so, Luther hat es nicht aus sich selbst, sondern von dir, aber du hast es von Jesaja. Und Jesaja würde sagen, ich habe es aus dem 3. Mosebuch. Da steht es. Wer am Kreuz hängt, ist von Gott verflucht. Verstehst du, was das Kreuz bedeutet? Wenn Jesus jetzt nicht am Kreuz gestorben wäre, müsstest du am Kreuz sterben und ich neben dir. Und dann wären wir Verfluchte. Bis in alle Ewigkeiten der Ewigkeiten hinein. Verfluchte, wer am Kreuz hängt, der ist von Gott verflucht. Und als der Apostel Paulus, als er noch Saulus war, Pharisäer,
israelitischer Theologe, da drehte er durch, als es da Leute gab, diese Nazarener, die sagten, dieser Jesus ist am Kreuz gestorben. Da hat er gesagt, das ist eine Gotteslästerung. Diese Jesusleute müssen getötet werden, ins Gefängnis gebracht werden. Und du dazu, wenn du ein Gotteskind bist und ich mit dir. Das war die Auswirkung dieser Botschaft. Der Jünger, dass sie den Gekreuzigten predigten. Und dann sagte Paulus später, ich weiß nichts anderes als nur diesen Gekreuzigten. Was sollte ich denn sonst predigen? So hat Gott an Jesus gehandelt. Und so könnte man sagen, seid ihr denn alle von Sinnen? Und am Ende müsste ich Gott selbst fragen, was hast du da mit deinem Sohn gemacht? Das macht man doch nicht. So was tut man nicht. Bei Abraham und seinem Sohn, da hast du ja noch rechtzeitig eingegriffen, aber bei deinem Sohn hast du dich zurückgezogen. Den hast du alleine am Kreuz hängen lassen. Er brüllte, steht in der Bibel. Er schrie. Meine Stimme bietet das nicht. Mein Gott, warum hast du mich verlassen? Wo war Gott in solch einer Stunde? Aber Gott hat so an seinem Sohn gehandelt. Es gab eine Religionslehrerin, die den Schülerinnen und Schülern wirklich Jesus Christus lieb machte. Und wenn sie eine Klasse entlassen hatte, dann hat sie am Ende, in der letzten Schulstunde, diesen Schülern noch einmal Folgendes gesagt. Wenn ihr alles vergessen haben solltet, was ich euch beigebracht habe über den herrlichen Jesus Christus, dann bitte ich, vergesst zwei Worte nicht. Für mich. Vergesst diese zwei Worte nicht. Für uns zur Sünde gemacht steht. Für mich, für dich. Jesus wurde für dich zum Fluch gemacht. Für mich. Diese Worte kommen letztlich aus der Bibel. Und wollen dich einladen. Gott hat Nein gesagt zu Jesus Christus am Kreuz, damit er heute, hier und jetzt zu dir Ungläubigen, noch nicht Geretteten Ja sagen kann. Weil ich Nein sagte zu meinem Sohn und ich ließ ihn sterben auf Golgatha, sage ich Ja zu dir. Komm doch und nimm das Opfer, das Lamm Gottes, das ich für dich geopfert habe, an. Dieses Opferlamm hat Folgendes gemacht. Es hat deinen Fluch getragen, deine Sünden getragen, deine Hölle auf sich genommen, um dir ewiges Leben und ein reines Herz zu schenken. Nimm es an. Jesus Sünde in Person. Und jetzt sollst du ihn in dein Leben nehmen. Was für ein Wechsel. Wenn ich über das Kreuz Jesu Christi Zeit verbringe, dann empfinde ich das so, Gott krönte seinen Sohn mit einer Dornenkrone. Und die Dornen waren etwa 7-8 Zentimeter lang. Und die presste man in die Kopfhaut. So floss Blut aus diesen sogenannten Wunden sein Gesicht herunter. Und dann denke ich, das ist, was Gott über deinen Verstand, über meinen Verstand, über unser Denken sagt. Ich kröne das alles. Euer Denken ist nichts. Mein Sohn ist alles für dich. Und so krönte er seinen Sohn für alle unsere unsauberen, schmutzigen, perversen Gedanken. Für den Müll und Dreck und den Hass in unseren Köpfen, die geballte Faust und dass wir manchmal vielleicht Leute erschlagen könnten. Gott nimmt die Dornenkrone und sagt, schau mal, ich kröne meinen Sohn, damit dein Leben rein werden kann. Als er da auf das Holz gelegt wurde, haben römische Soldaten die Arme ausgebreitet und die Hände genagelt. Und dann denke ich, das sind alle
Sünden aller Hände in die Hände Jesu gepresst, als hätte Vater gesagt, mein Sohn, halte das aus. Jetzt kommen alle Sünden aller Menschen, die mit Händen gemacht wurden, in deine Hände, stirb für sie. Das weißt du doch, dass Leiber mit Händen verführt werden, oder nicht? Vielleicht hast du auch mit deinen Händen sexuell gesündigt. Gott hat das in die Hände seines Sohnes gepresst. Gute Frau, guter Mann, das hätte Jesus nie verdient. Gott hat es gemacht. Vielleicht haben deine Hände gestohlen und du hast zu Hause irgendetwas, was dir gehört, aber dir nicht gehört. Bring es zurück. Er hat die Diebstähle in die Hände Jesu gepresst. Kalaschnikows wurden mit Hände gebaut. Und was danach geschehen ist, mit Hände vollzogen. Er hat das alles in die Hände Jesu getan. Und er hat gesagt, mein Sohn, halt es aus, bitte. Geh nicht vom Kreuz weg. Geh nicht runter. Steige aus der Rettungsaktion nicht aus. Ich will die Menschen alle selig machen. Seine Füße wurden angenagelt. Und Gott hat alle Wege aller Menschen auf diese Füße Jesu gepresst. Auch deine, meine Wege. Vielleicht bist du mal irgendwo hingegangen, wo du nie hättest hingehen dürfen. Diese Wege hat Gott auf die Füße seines Sohnes gepresst. Das ist der Sinn des Kreuzes. Vielleicht bist du mal irgendwo hin und dachtest, da sieht mich niemand. Gott war schon da, bevor du angekommen bist. Aber Gott hat alles auf Jesus gepresst. Der, der von keiner Sünde wusste, wurde für uns zur Sünde gemacht. Es müsste umgekehrt sein. Gott müsste uns verhauen oder verprügeln, wenn das überhaupt reichen würde. Nein, er müsste uns abstoßen für die Hölle. Solche Leute wie ihr haben im Himmel keinen Zutritt. Aber manchmal benehmen wir uns so, als wären wir berechtigt für den Himmel. Ich habe ja nichts Schlimmes gesagt. Ich habe keinen schmutzigen Witz erzählt. Vielleicht hast du mal irgendwo sowas gehört. Gott hat einen Wechsel vollzogen. Als Jesus nach Golgatha ging, war sein Gesicht geschwollen, weil man verprügelte ihn. Man schlug ihn mit voller Härte ins Gesicht, die Augen geschwollen, die Lippen aufgeplatzt. Vielleicht waren auch ein paar Zähne raus. Die Leute haben ihren Hass, eigentlich Satan, aber die Leute haben ihren Hass auf Jesus abgelegt. Und jetzt dieser Wechsel. Die Augen Jesu sind reine Augen. Und du hast vielleicht schon so viel sündigen Schmutz gesehen. Vielleicht auch pornografisches. Niemand weiß das, nur du, Gott und der Teufel. Wenn das so ist, dann komm doch bitte in die Seelsorge. Bekenne das deinem Herrn Jesus Christus, dass er dich reinwäscht durch sein Blut, weil sein Blut macht rein von allen Sünden. Komm heute, nimm Jesus an, das, was Gott am Kreuz auf Golgatha für dich und für mich gemacht hat. Er wurde zur Sünde gemacht. Hörst du das? Ich rede uns an, die wir uns Christen nennen. Wir Christen. Hören wir das? Gott hat ihn zur Sünde gemacht. Nicht so, dass er mit Sünde nichts zu tun hätte. Im Hebräerbrief haben wir eine Beweisstelle. Da steht, Jesus wurde versucht, wie wir. Jede Versuchung meines Lebens hat er durchgemacht. Ich habe in meinen Versuchungen versagt. Der Hebräerbriefschreiber sagt, er wurde mit allen Versuchungen deines Lebens versucht, nur er hat nicht versagt. Das ist der Wechsel. Und wenn er nicht versagt hat, guter Mann, dann könnten wir doch in unseren Versuchungen, gute Frau, zu dem gehen, der die gleichen Versuchungen durchgemacht hat, ohne Sünde. Und dann könnten wir doch sagen, Herr Jesus Christus, wie hast du das gemacht? Mach das jetzt in meinem Leben. Die Versuchung will mich umbringen. Nein,
wenn wir mal richtig auf Tour sind, zornig, dann geben wir nochmal richtig eine Schippe drauf, anstatt zu Jesus zu gehen. Er wurde zur Sünde gemacht, damit wir zur Gerechtigkeit gemacht werden können. Er, der Lügner, mir gehört die Wahrheit. Er, der Egoist, und ich darf anfangen zu lieben. Er wurde bloßgestellt, geschändet. Und er hat mich geschmückt mit dem Kleid der Gerechtigkeit. Unsere Eltern haben das immer wieder mit uns gebetet. Christi Blut und Gerechtigkeit, das ist mein Schmuck und Ehrenkleid. Damit werde ich vor Gott bestehen, wenn ich zum Himmel werde eingehen. Was für ein Wechsel. Er von Gott verflucht und ich darf aus Gnade richtig sein vor Gott, um in den Himmel zu dürfen. Möchtest du das? Dann bist du willkommen beim Herrn Jesus Christus. Und dort werden Seelsorger sein, die dir beistehen, dir dienen, dir helfen, dass du gewiss wirst, dass dir deine Sünden vergeben sind, dass du gewiss wirst, ich habe das ewige Leben bekommen, weil Jesus in mein Leben kam, der das ewige Leben ist. Lass diesen Wechsel in deinem Leben zu. Ich möchte beten. Vater, ewiger, heiliger Gott, Vater Jesu Christi, vergib mir, wenn ich nicht immer so gepredigt habe, wie dein Wort es offenbart. Solche Wahrheiten beim Namen zu nennen, dass wir Menschen Frieden finden mit dir durch deinen Sohn Jesus Christus. Herr Jesus Christus, wir beten dich an. Du wurdest für uns zur Sünde gemacht. Unsere Sünden hat Vater auf dich gepresst, damit du für sie stirbst und dass wir das Kleid der Gerechtigkeit, das du gemacht hast, anlegen können für den Himmel. Danke, dass du hier bist und rufe jetzt die Menschen heraus zur Bekehrung, die noch nicht gerettet sind.

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Es ist 14 Uhr und 55 Minuten. 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

0: Wir sind in den letzten Bibelklassen durch die Psalmen hindurchgegangen und haben uns mit den Psalmen beschäftigt, die auf das erste Kommen des Herrn Jesus hinweisen. Und jetzt gehen wir weiter, und zwar zu Jesaja. Genauso wie die Psalmen wird auch Jesaja ein besonderer Schwerpunkt sein in diesem Thema der Messias im Alten Testament. Denn wie die Psalmen, so ist auch Jesaja in messianischer Hinsicht eine ganz besondere Fundgrube. Wir beginnen in Jesaja 7 und lesen die Prophetie über die Geburt des Messias. Und zwar lesen wir Jesaja 7, Vers 1 bis 17.
1: Und es geschah in den Tagen des Ahas, des Sohnes Jotams, des Sohnes Usias, des Königs von Juda, da zog Rezin, der König von Aram, und Pekach, der Sohn des Remalia, der König von Israel, nach Jerusalem hinauf zum Kampf gegen es, aber er konnte nicht gegen es kämpfen. Als nun dem Haus David gemeldet wurde, Aram hat sich auf dem Gebiet von Ephraim niedergelassen, da bebte sein Herz und das Herz seines Volkes, wie die Bäume des Waldes vor dem Wind beben. Der Herr aber sprach zu Jesaja: Geh doch hinaus, Ahas, entgegen, du und dein Sohn Schear-Jaschub, an das Ende der Wasserleitung des oberen Teiches zur Straße des Walkerfeldes, und sage ihm: Hüte dich und halte dich ruhig. Fürchte dich nicht und dein Herz verzage nicht vor diesen beiden rauchenden Holzscheitstümpfen, nämlich vor der Zornglut Rezins und Arams und des Sohnes Remalias. Weil Aram Böses gegen dich beschlossen hat, ebenso wie Ephraim und der Sohn des Remalia, indem sie sagen: Lasst uns gegen Juda hinaufziehen und ihm Grauen einjagen und es für uns erobern und dort den Sohn des Tabeal zum König machen. So spricht der Herr: Herr, es wird nicht zustande kommen und nicht geschehen, denn das Haupt von Aram ist Damaskus und das Haupt von Damaskus ist Rezin, und noch 65 Jahre, dann ist Ephraim zerschlagen. Dann ist es kein Volk mehr. Und das Haupt von Ephraim ist Samaria, und das Haupt von Samaria ist der Sohn des Remalia. Glaubt ihr nicht, dann bleibt ihr nicht. Und der Herr fuhr fort, zu Ahas zu reden und sprach: Fordere ein Zeichen vom Herrn, deinem Gott, in der Tiefe fordere es oder oben in der Höhe. Ahas aber sagte: Ich will nicht fordern und will den Herrn nicht prüfen. Da sprach er: Hört doch, Haus David, ist es euch zu wenig, Menschen zu ermüden, dass ihr auch meinen Gott ermüdet? Darum wird der Herr selbst euch ein Zeichen geben. Siehe, die Jungfrau wird schwanger werden und einen Sohn gebären und wird seinen Namen Immanuel nennen. Rahm und Honig wird er essen, bis er weiß, das Böse zu verwerfen und das Gute zu wählen. Denn ehe der Junge weiß, das Böse zu verwerfen und das Gute zu wählen, wird das Land verlassen sein, vor dessen beiden Königen dir graut. Der Herr wird über dich, über dein Volk und über das Haus deines Vaters Tage kommen lassen, wie sie nicht gekommen sind seit dem Tag, an dem Ephraim sich von Juda getrennt hat, den König von Assur.
0: Danke, bis dahin. Also es geht um die Prophetie in Vers 14, die Ankündigung, dass eine Jungfrau den Messias gebären wird. Aber damit wir den Zusammenhang haben, mussten wir von Vers 1 anlesen. Wir stehen also hier in der Zeit von König Ahas. Das heißt, er regierte 743 bis 727 vor Christus. Und diese Geschichte, die wir gelesen haben, die fand statt ganz am Anfang seiner Regierungszeit. Also wir sind da etwa im Jahr 743 vor Christus. Wer war der Vater von Ahas? Jotam und der Großvater Usia ist ja einer dieser Könige gewesen, unter denen es in Juda, das heißt also im Südreich, der Stämme Juda und Benjamin, eine richtige Reformation des Glaubens gegeben hat. Ein Aufbruch, eine Erneuerung. Aber auch Jotham war ein gottesfürchtiger König und nun dieser Ahas hier war ein ganz besonders gottloser König. Wir können kurz aufschlagen in 2. Könige, um das zu sehen. 2. Könige 16. Liest da jemand die Verse 1 bis 4?
2: Im 17. Jahr Pekachs, des Sohnes Remalias, wurde Ahas König, der Sohn Jotams, des Königs von Juda. 20 Jahre war Ahas alt, als er König wurde, und er regierte 16 Jahre zu Jerusalem. Und er tat nicht, was dem Herrn, seinem Gott, wohlgefiel, wie sein Vater David, denn er wandelte auf dem Wege der Könige von Israel. Dazu ließ er seinen Sohn durchs Feuer gehen nach den greulichen Sitten der Heiden, die der Herr vor den Kindern Israel vertrieben hatte, und brachte Opfer dar und räucherte auf den Höhen und auf den Hügeln und unter allen grünen Bäumen.
0: Ja, also hier sehen wir, was das für einer war. Er hatte einen gläubigen Vater, von dem es ausdrücklich heißt, dass er getan hat, was recht war in den Augen des Herrn. Das ist in Kapitel 15, 34. Und erst recht von seinem Großvater Usia. Aber der fiel also in tiefsten Götzendienst und hat sogar eines seiner Kinder geopfert, dem Gott Baal, Vers 3. Er ließ sogar seinen Sohn durchs Feuer gehen. Und Gott hat diesen Mann zur Buße leiten wollen durch Zucht. Und darum ließ er zu, dass Juda unter militärischen Druck geriet. Wenn wir noch ein bisschen weiterlesen in 2. Könige 16, Verse 5 bis 6, wird das gerade deutlich. Und da haben wir den direkten Bezug zu Jesaja 7. Wer liest da noch?
2: Damals zog Rezin, der König von Aram, und Pekach, der Sohn Remalias, der König von Israel, hinauf, um gegen Jerusalem zu kämpfen. Und sie belagerten Ahas in der Stadt. Aber sie konnten sie nicht erobern. Zu dieser Zeit brachte Rezin, der König von Aram, Elat wieder an Edom und vertrieb die Judäer aus Elat. Danach kamen die Edomiter und wohnten darin bis auf diesen Tag. Aber Ahas sandte Boten zu Tiglat-Pileser, dem König von Assyrien, und ließ ihm sagen, »Ich bin dein Knecht und dein Sohn. Komm herauf und hilf mir aus der Hand des Königs von Aram und des Königs von Israel, die sich gegen mich aufgemacht haben.«
0: Ja, also da wird von diesem Angriff gesprochen. Rezin, der König von Syrien, hatte sich verbündet mit Pekach, dem König der 10 Stämme, der gottlosen 10 Stämme im Norden. Und so kamen die als eine Koalition gegen das Südreich. Da sehen wir, wie Gott eben durch Zucht Menschen zur Umkehr leiten möchte. Aber, das ist an die andere Seite, wir haben jetzt in Jesaja gelesen, wie gerade in dieser Zeit, als dieser König und überhaupt das ganze Volk in tiefste Angst und in größten Schrecken versetzt wurden, Jesaja 7, Vers 2 haben wir gelesen, da bebte sein Herz und das Herz seines Volkes wie die Bäume des Waldes vor dem Wind beben. Also die haben echt Angst gehabt, oder? Und da kommt der Prophet Jesaja, begegnet ihm, liest nochmals jemand Vers 3.
2: Aber der Herr sprach zu Jesaja, geh hinaus, Ahas entgegen, du und dein Sohn Shear-Jashub, an das Ende der Wasserleitung des oberen Teiches, an der Straße beim Acker des Walkers und sprich zu ihm, hüte dich und bleibe still. Fürchte dich nicht, und dein Herz sei unverzagt vor diesen beiden Brandscheiten, die nur noch rauchen, vor dem Zorn Rezins und der Aramäer und des Sohnes Remalias.
0: Jawohl. Also Jesaja hat eine Begegnung mit König Ahas, dann nimmt er noch seinen Sohn Shear-Jashub mit und erklärt ihm, du musst keine Angst haben, fürchte dich nicht. Und es wird auch vorausgesagt in Vers 7, es wird nicht zustande kommen. Da sehen wir die Güte Gottes. Und es ist effektiv so, das umschreibt eigentlich das grundsätzliche Handeln mit uns Menschen. In Römer 11 wird im Zusammenhang mit Israel und Gottes Wegen mit Israel wird gesagt, Römer 11, Vers 22, siehe nun die Güte und die Strenge Gottes. Das sind genau diese beiden Dinge, die Strenge Gottes einerseits und die Güte Gottes. Aber beides benutzt Gott, um uns Menschen zur Umkehr zu bringen. Und auch hier, wir haben gelesen, wo das stattgefunden hat, diese Begegnung. Wir können das also in Jerusalem ganz genau lokalisieren, nämlich, was wird gesagt, wo das war? Also die Stadt Jerusalem war ja damals am Südabhang des Tempelberges. Und da wird eben eine Wasserleitung erwähnt. Das ist die kanaanitische Wasserleitung. Die wurde von den Kanaanitern gebaut in Jerusalem um 1800 vor Christus schon. Und dieser Teich, der hier genannt wird, dieser obere Teich, das ist ein riesiges Bassin, ganz in der Nähe bei der Gihonquelle. Das war ja die große Wasserversorgung Jerusalems, die Gihonquelle. Die war so ganz unten im Kidron-Tal, eigentlich außerhalb des Stadtbereiches. Und von dort aus haben die Kanaaniter eine Wasserleitung entlang dem Kidron-Tal runtergebaut, durch den Felsen. Und bei dieser Wasserleitung gibt es dann so Fensteröffnungen. Und von da aus kam dann das Wasser und bewässerte die Gärten im Kidron-Tal unten. Also die Gihonquelle ist klar lokalisierbar, eben im Kidron-Tal unten, da beim Südabhang des Tempelberges, des späteren Tempelberges. Also von den Kanaanitern aus gesehen, die hatten diesen Tunnel schon gebaut, wie gesagt, 1800 vor Christus. Und ganz am Ende, also wirklich ganz im Süden des Tempelberges, dort war diese Begegnung. Und dieser obere Teich, der ist jetzt ganz neu ausgegraben worden. Aber das ist jetzt ganz neu, dass man da wirklich hineingehen kann. Und da gibt es einen Ausgang eben in diesen kanaanitischen Tunnel. Es gibt natürlich dann auch einen Gang hinüber zur Gihonquelle. Und von dort aus, von dieser Gihonquelle, aber das ist dann eine andere Linie, hat Hiskia später seinen Tunnel gebaut. Aber natürlich, heute ist das alles miteinander verbunden. Also Hiskia-Tunnel, Gihonquelle, der obere Teich und dann diese kanaanitische Kanal. Ja, also so können wir ganz genau lokalisieren, wo dieses Gespräch stattgefunden hat. Und wir müssen aber noch etwas anschauen, warum war wohl Jesajas Sohn mit dabei? Wenn Gott etwas sagt, dann hat das immer eine ganz besondere Bedeutung. Was heißt nämlich der Name Shear Yashub? Ein Überrest wird umkehren. Shear ist der Überrest, Yashub wird umkehren, sich bekehren. Und so ist es eigentlich eine Prophetie auf diesen Überrest Israels, der nach der Entrückung durch die große Drangsalszeit hindurchgehen wird und sich in dieser Zeit nach der Entrückung bekehren wird. Und Römer 9 bis 11 erklärt uns, dass Gott eigentlich zu allen Zeiten immer einen Überrest hatte in Israel. Das war schon damals zur Zeit von Elia. Elia meinte, er sei der Einzige, der übrig geblieben sei, und Gott sagt ihm, ich habe 7000 übrig gelassen, die ihre Knie nicht vor dem Baal beugen. Und der Apostel Paulus erklärt im Römerbrief, auch wenn die Masse jetzt den Messias abgelehnt hat, so hat auch in der heutigen Zeit hat Gott einen Überrest nach Wahl der Gnade. Das sind all die Juden, die eben den Messias Jesus als ihren Erlöser erkannt haben. Heute aktuell sind das wohl deutlich über 400.000 Juden weltweit. Die zählen zu diesem Überrest Israels. Und nach der Entrückung der Gemeinde wird es eine ganz gewaltige Erweckung geben und dieser Überrest der Endzeit wird dann umkehren. Also, Jesajas Sohn kam mit, um diesem Ahas zu zeigen, du bist eigentlich ein Abgefallener. Aber der Herr will durch Güte und Strenge dich zur Umkehr leiten. Und wenn du umkehrst, dann gehörst du eben auch zu diesem Überrest Israels. Ja, also Gott sagt ihm ganz klar, es wird nicht zustande kommen, Aber wichtig wäre jetzt gewesen, Vers 9, der letzte Satz, als Botschaft für Ahas. Es ist also effektiv ein Wortspiel im Hebräischen. Man versucht da im Deutschen etwas nachzuahmen, oder? Und zwar heißt es, im Lo Taminu, ki Lo Taminu. Taminu heißt, ihr glaubt. Ki Lo Taminu, ihr besteht. Wenn ihr nicht glaubt, so besteht ihr nicht. Taminu, glauben und bestehen, es kommt eben von der gleichen Wortwurzel her. Aman heißt fest sein. Und glauben heißt eben eigentlich festmachen oder festhalten. Glauben heißt, dass man Gottes Wort annimmt und sich daran festhält. Das ist Glauben. Und eben weil die Grundbedeutung eben fest sein ist, sagt Gott, wenn ihr nicht glaubt, eben wenn ihr nicht euch festmacht am Wort Gottes, seid ihr nicht fest. Das war eine persönliche Botschaft für Ahas. Und dann, in Vers 10, ruft Gott Ahas auf, er dürfe ein Wunderzeichen fordern, mit dem Gott ihm eine Bestätigung geben würde, dass diese Verheißung wirklich in Erfüllung geht. Dass er also keine Angst mehr haben muss vor diesen Armeen, die da Jerusalem erobern wollten. Und schließlich wollten sie ja den Sohn Tabeels, also den Syrerkönig, in Jerusalem als König etablieren. Du musst keine Angst haben, ich gebe dir sogar ein Zeichen wünschen und das soll die Bestätigung sein, dass dieses prophetische Wort auch in Erfüllung geht. Und wie reagiert Ahas auf dieses Angebot? Fordere dir ein Zeichen von dem Herrn, deinem Gott. Fordere es in der Tiefe oder oben in der Höhe. Was sagt ihr? Das ist doch ein Heuchler. Da sagt uns die Bibel, wie er vollkommen von dem wahren Gott abgefallen war, in tiefstem Götzendienst verstrickt und Okkultismus, mit Kinderopfer. Und er sagte, ich möchte den Herrn nicht versuchen. Denn Gott sagt, du darfst dir ein Zeichen wünschen. Und weil er eben kein Zeichen wünscht, dann sagt Gott als Antwort, Vers 13, wer liest nochmals?
2: Da sprach Jesaja, wohlan, so hört. Ihr vom Hause David, ist euch zu wenig, dass ihr Menschen müde macht? Müsst ihr auch meinen Gott müde machen? Darum wird euch der Herr selbst ein Zeichen geben. Siehe, eine Jungfrau ist schwanger und wird einen Sohn gebären.
0: Jawohl, das reicht schon. Nun sagt Gott, jetzt, wenn du Ahas kein Zeichen forderst, dann gebe ich eins. Aber jetzt sagt er nicht mehr, höre doch Ahas, sondern er sagt, höret doch Haus David. Es ist nicht für Ahas, es ist für das Haus Davids. Was bedeutet dieser Begriff Haus David? Also Haus ist ja ein Wort im Hebräischen, das auch bedeutet Familie. Ich war, wir kennen wohl 2. Samuel 7. David war als König in Jerusalem, in seinem schönen Palast eingerichtet und da hatte er den Wunsch, die Bundeslade sollte doch auch in einem festen Haus aufbewahrt sein und nicht in einem Zelt, wie das bis dahin war. Und da hatte er den Wunsch, also dem Herrn ein Haus zu bauen. Nun, Haus auf Hebräisch, Bayit, bedeutet irgendein Haus oder insbesondere auch Tempel. Also, wenn man auf Hebräisch sagt, zum Beispiel der dritte Tempel, dann sagt man Habayit Hashlishi, das dritte Haus. Also Bayit ist gerade auch das technische Wort für das Tempelhaus. Also David hat den Wunsch, ich möchte dem Herrn ein Tempelhaus bauen. Und dann schickt Gott den Propheten Nathan zu ihm und sagt, du sollst mir kein Haus bauen. Das wird dein Sohn machen. Aber du hast den Wunsch, mir ein Haus zu bauen. Ich werde dir ein Haus bauen. Und Gott verspricht ihm, dass seine Königsdynastie, seine Königsfamilie, dass die Bestand haben wird und dass sogar am Ende der Zeiten ein Nachkomme aus dem Haus Davids König sein wird auf dem Thron Davids. Und das ist durch eine Prophetie hin auf den Messias, der am Ende der Zeit auf dem Thron Davids über die ganze Welt regieren wird. Also Gott verheißt ihm, dein Königtum wird nicht abgebrochen, so wie das bei Saul der Fall war, sondern das wird eine Fortsetzung haben. Und das Haus Davids, also hier ist, kann man sagen, die Königsfamilie Davids mit allen weiteren Generationen. Und nun wird hier gesagt, die sollen ein Zeichen haben, eine Jungfrau wird schwanger werden. einen Sohn bekommen, der den Namen Immanuel, Gott mit uns, tragen wird. Immanu heißt mit uns, El, Gott mit uns. Es ist also einer der vielen Namen des Messias. Es gibt im Talmud, dem wichtigsten theologischen Werk im Judentum, eine Stelle, wo gefragt wird, was ist der Name des Messias? Und dann werden verschiedene Bibelstellen dort herangeführt mit verschiedenen Namen des Messias. Das war also im Judentum eine klare Sache. Der Messias hat nicht einfach einen einzigen Namen, sondern verschiedene Namen. Da wird zum Beispiel der Name angeführt, Menachem, Tröster. Oder da wird der Name angeführt in dieser Stelle, das ist übrigens Talmud Sanhedrin 98b, da wird die Antwort gegeben, er heißt Nagua, der Geschlagene. Ja, weil in Jesaja 53, können wir das kurz aufschlagen, dort stehe von dem Messias, Vers 4, fürwahr, er hat unsere Leiden getragen und unsere Schmerzen hat er auf sich geladen. Und wir hielten ihn für geschlagen, Nagua. Von Gott geschlagen und niedergebeugt, doch um unserer Übertretungen willen war er verwundet, um unserer Missetaten willen zerschlagen. Die Strafe zu unserem Frieden lag auf ihm und durch seine Striemen ist uns Heilung geworden. Beziehen Sie sich also auf diese Stelle und sagen, der Messias wird dort Nagua genannt. Das ist einer seiner Namen. Und nun hier in Jesaja 7 haben wir einen weiteren Namen des Messias, Gott mit uns. Nun kommen natürlich die liberalen Theologen und die sagen, ach, das heißt gar nicht Jungfrau hier. Das hebräische Wort Alma, das bedeutet junge Frau. Können wir mal ganz kurz aufschlagen, in 1. Mose 24 haben wir Betula. Das ist die Liebesgeschichte von Isaac und Rebekka. Also wer liest 1. Mose 24, Vers 16?
2: Und sie war eine sehr schöne Dirne von Angesicht, noch eine Jungfrau, und kein Mann hatte sie erkannt.
0: Jawohl. Wir haben noch Vers 43. Wer liest Vers 43 im gleichen Kapitel?
2: Siehe, ich stehe hier bei dem Wasserbrunnen, und der Leute Töchter in dieser Stadt werden herauskommen, Wasser zu schöpfen. Wenn nun eine Dirne kommt, zu der ich spreche, neige deinen Krug und lass mich trinken, und sie sprechen wird, trinke, ich will deine Kamele auch tränken. Das sei die, die du deinem Diener Isaak beschert hast.
0: Jawohl. Also, das ist nun Alma. Jetzt haben wir gelesen, Mädchen, wer hat das anders übersetzt in seiner Bibel?
3: Jungfrau.
0: Jungfrau, ja. Das sind einfach zwei verschiedene Wörter für Jungfrau. Man kann nicht sagen, Betula, das ist das Wort für Jungfrau, und Alma ist es nicht. Und das können wir übrigens auch zeigen aus der kananitischen Literatur in Ugaritisch aus Ras Shamra. Da hat man ja in den, so um 1930 herum, unzählige Keilschrifttafeln gefunden in Nordsyrien. Und da sind auch viele poetische Texte der Kananiter darauf. Ugaritisch ist eine sehr eng verwandte Sprache, eng verwandt mit Hebräisch. Und dort findet man zum Beispiel auch einen Ausspruch über eine Göttin, die genannt wird Jungfrau. Und da hat man das Wort, das entsprechende Wort Betula. Und in der nächsten Verszeile wird diese Jungfrau im Text Alma genannt. Also quasi in parallelen Versen. Das zeigt, dass die Kananiter eben diese Synonyme hatten, gleich bedeutenden Wörter Betula und Alma, nebeneinander in Ras Shamra. Ja, Nordsyrien. Und jetzt haben wir gesehen, in 1. Mose 24 haben wir diese Ausdrücke auch so für die gleiche Person im gleichen Kapitel. Aber man kann Folgendes sagen, Betula ist der technische Ausdruck einfach für die Unberührte. Ohne Bezug auf das Alter. Das könnte ein Mädchen sein von 5 Jahren oder 19 Jahren. Ja? Aber Alma könnte man nicht brauchen für ein 5-jähriges Mädchen. Denn die Wurzel Alam, es gibt verschiedene Wurzeln, die Alam lauten, und eine heißt im Arabischen Sehnsucht haben, sich zu verheiraten. Man macht also klar, Alma ist eine nicht verheiratete Frau, aber bereits in heiratsfähigem Alter. Und darum wird eben, gerade in 1. Mose 24, 43 wird Rebekka genannt Alma, und da wird gesagt, dass sie eben die zukünftige Frau werden soll von Isaak. Sie war heiratsfähig. Und wenn wir jetzt eben in Jesaja 7 lesen, die Alma wird schwanger werden, dann wird eben auch gesagt, das ist ein heiratsfähiges Mädchen, das aber das Alter hat, dass sie sich sehnt nach Heirat. Und so sehen wir dann im Neuen Testament die Erfüllung mit Maria war so, Maria war verlobt, aber sie stand noch vor der Ehe. Sie war eben eine Jungfrau. Sie war nicht verheiratet, sie war eine Jungfrau, aber eben die kurz vor der Heirat stand. Und das Ganze wird natürlich noch drastischer, wenn man sich überlegt, was steht eigentlich hier? Darum wird der Herr selbst euch ein Wunderzeichen geben. Wenn es heißen würde, eine junge Frau wird schwanger werden, das ist kein Wunderzeichen. Eigentlich war ja das dann in der weiteren, war das im Alten Testament der Wunsch für jede jüdische Frau, dass sie vielleicht die Mutter des Messias werden dürfte. Und darum wird der Messias in Daniel 11 genannt mit einem sehr speziellen Namen, die Sehnsucht der Frauen. Das ist der Name des Messias, die Sehnsucht der Frauen. Also jede jüdische Frau, man muss ja, der Messias wird aus dem Stamm Juda kommen, hatte den Wunsch, vielleicht Mutter des Messias zu werden. Und dann wurde klar, dass er Nachkomme sein wird aus dem Haus Davids. Dann konnten die anderen jüdischen Frauen das vergessen. Also man musste aus dieser Dynastie von David stammen. Aber die hatten eben den Wunsch, von Gott eben diese bevorrechtete Aufgabe zu bekommen. Und schließlich hat Gott eben eine Person aus Nazareth ausgewählt. Das ist eben die Jungfrau, wird schwanger werden. Ja, aber eben, da merken wir, wie unsinnig die ganze Argumentation der liberalen Theologen ist. Hier steht, ich werde euch ein Zeichen und ein Wunderzeichen geben. Die junge Frau wird schwanger. Das ist kein Wunderzeichen. Das geschieht ja die ganze Zeit. Das ist ja das Normale. Aber hier ist das Wunder ist eben, dass eine Jungfrau schwanger wird. Und dann kommt natürlich noch dazu, die älteste Bibelübersetzung der Welt. Wie heißt die? Die Septuaginta. Wann wurde sie übersetzt? Drittes Jahrhundert vor Christus in Ägypten durch jüdische Gelehrte. Und die haben hier übersetzt mit Parthenos. Und Parthenos ist im Griechischen überhaupt kein Zweifel. Das ist wirklich die Unberührte. Ja, und die haben durch ein bisschen Hebräisch gekonnt, ja? Noch in alttestamentlicher Zeit. Die wussten, was Alma bedeutet. Die haben mit Parthenos übersetzt. Aber der Herr Jesus wird eben tatsächlich den Thron seines Vaters David bekommen. Das sagt ja Gabriel zu Maria. Können wir das kurz aufschlagen in Lukas 1? Liest jemand von Vers 30 bis 38?
2: Der Herr ist mit dir. Sie aber erschrak über seine Rede und dachte bei sich selbst, welch ein Gruß ist das? Und der Engel sprach zu ihr, fürchte dich nicht, Maria, du hast Gnade bei Gott gefunden. Siehe, du wirst schwanger werden und einen Sohn gebären, des Namen sollst du Jesus heißen. Der wird groß sein und ein Sohn des Höchsten genannt werden, und Gott, der Herr, wird ihm den Thron seines Vaters David geben, und er wird ein König sein über das Haus Jakob ewiglich, und seines Reichs wird kein Ende sein. Da sprach Maria zu dem Engel, wie soll das zugehen, da ich doch von keinem Manne weiß? Der Engel antwortete und sprach zu ihr, der Heilige Geist wird über dich kommen, und die Kraft des Höchsten wird dich überschatten. Darum wird auch das Heilige, das von dir geboren wird, Gottes Sohn genannt werden. Und siehe, Elisabeth, deine Verwandte ist auch schwanger mit einem Sohn in ihrem Alter und geht jetzt im sechsten Monat, von der man sagt, dass sie unfruchtbar sei. Denn bei Gott ist kein Ding unmöglich. Maria aber sprach, siehe, ich bin des Herrn Magd. Mir geschehe, wie du gesagt hast. Und der Engel schied von ihr.
0: Ja, oder man kann übersetzen, denn bei Gott wird kein Ding unmöglich sein. Also hier wird das ausdrücklich gesagt in Vers 32, er wird ihm den Thron seines Vaters David geben. Aber in den prophetischen Texten im Alten Testament wird klar gesagt, dass der Herr Jesus dann vom Berg Zion aus wird er über die ganze Welt regieren. Und darum ist es eigentlich völlig unhaltbar zu behaupten, der Thron David sei im Himmel. Wir haben ja vor einiger Zeit Psalm 110 durchgenommen, wo Gott sagt, setze dich zu meiner Rechten, bis dass ich lege deine Feinde zum Schemel deiner Füße. Da geht es um den Thron Gottes im Himmel. Aber es ist der Thron Davids. Und der Herr Jesus sitzt heute als Mensch im Himmel auf dem Thron Gottes. Aber er wird wiederkommen und wird dann auf dem Thron Davids über die Welt regieren. Ja, und hier wird also in Lukas 1 eben erklärt, wie Maria durch dieses Wunder Gottes, der Heilige Geist wird sie überschatten. Übrigens, dieser Ausdruck überschatten wird verwendet anderswo für die Schechina, für diese Wolke und Feuersäule, die über der Stiftshütte war und über dem salomonischen Tempel. Dass also der Heilige Geist wird sie überschatten, die Schechina kommt über sie und so wird sie als Jungfrau den Messias empfangen. Ja, und dann schlagen wir noch auf in Matthäus 1. In Matthäus 1 wird auch ein Geschlechtsregister aufgeführt, aber das ist nun nicht das von Maria, sondern das von Josef. Das Geschlechtsregister von Abraham hier bis auf David und dann über Salomo, die Königslinie, bis auf Jekonia und dann geht das weiter bis auf Jakob, Matthäus 1, Vers 16 und von dem heißt es, aber Jakob aber zeugte Josef, den Mann der Maria, von welcher Jesus geboren wurde, der Christus genannt wird. Und jetzt lesen wir ab Vers 18 bis 25.
2: Die Geburt Christi war aber also getan. Als Maria, seine Mutter, dem Josef vertrauet war, fand sich's, ehe er sie heimholte, dass sie schwanger war von dem Heiligen Geist. Josef aber, ihr Mann, war fromm und wollte sie nicht in Schande bringen, gedachte aber, sie heimlich zu verlassen. Indem er aber also gedachte, siehe, da erschien ihm ein Engel des Herrn im Traum und sprach, Josef, du Sohn Davids, fürchte dich nicht, Maria, dein Gemahl, zu dir zu nehmen, denn das in ihr geboren ist, das ist von dem Heiligen Geist. Und sie wird einen Sohn gebären, des Namen sollst du Jesus heißen, denn er wird sein Volk selig machen von ihren Sünden. Das ist aber alles geschehen, auf das erfüllet würde, was der Herr durch den Propheten gesagt hat, der da spricht, siehe, eine Jungfrau wird schwanger sein und einen Sohn gebären, und sie werden seinen Namen Immanuel heißen, das ist verdolmetscht, Gott mit uns. Da nun Josef vom Schlaf erwachte, tat er, wie ihm des Herrn Engel befohlen hatte, und er nahm seinen Gemahl zu sich. Und er erkannte sie nicht, bis sie ihren ersten Sohn gebar, und hieß seinen Namen Jesus.
0: Jawohl. Also hier wird auch klar betont, also es gibt die menschliche Seite und dann die göttliche Seite. Also der Bibeltext sagt ganz klar, vom Heiligen Geist gezeugt. Muslime haben ja ein Riesenproblem mit diesem Thema, aber das kommt daher, weil für sie bedeutet, wenn man spricht von Jesus, dem Sohn Gottes, bedeutet das immer, ohne sie es aussprechen, da hätte irgendwie ein Geschlechtsakt stattgefunden. Und darum reagieren sie ganz empört immer und sagen, das ist eine Gotteslästerung. Und da muss man eben erklären, das hat überhaupt nichts damit zu tun. Ich meine, die Muslime, die glauben, was im Koran steht, dort heißt es, Allah habe im Mutterleib der Jungfrau Maria, das sagt der Koran, hätte er Jesus erschaffen. Und zwar aus dem Nichts. Das wird also so betont. Also, für sie ist der Gedanke, dass Allah etwas im Mutterleib getan hat, ist für sie überhaupt kein Problem. So beschreibt das der Koran. Und so muss man erklären, nein, wir denken nie so etwas Lästerliches, was ihr, ohne es auszusprechen, meint, wir würden das glauben. Sondern wir glauben, dass Gott eben in Maria das so gewirkt hat, dass eben einerseits sie die Mutter ist, konkret gesagt, dass die weibliche Eizelle, die kommt von Maria, aber Gott hat von seiner Seite eben das dazugegeben, so dass gesagt werden kann, er ist vom Heiligen Geist gezeugt. Und so ist er also Sohn Gottes und eben Sohn Davids. Aber vielleicht doch noch wichtig, es gibt ja manchmal Leute, die sagen, ja, nein, nein, da hatte keine Eizelle von Maria etwas zu bedeuten, sondern einfach Jesus Christus wurde im Mutterleib empfangen, aber nicht, dass Maria da einen Anteil hätte. Dann muss man das eben widerlegen. Die Bibel sagt, er ist aus dem Samen David. Wobei ich hier erklären muss, der Begriff Same im Deutschen meint ja immer die männliche Fruchtzelle, oder? Aber in der Sprache der Bibel wird Same gebraucht, sowohl für den Mann als auch für die Frau. Etwa in 1. Mose 3, Vers 15, da hatten wir die erste Ankündigung auf den Messias. Und dort sagt Gott zur Schlange, ich werde Feindschaft setzen zwischen dir und der Frau und zwischen deinem Samen und ihrem Samen. Und der Same der Frau wird dir den Kopf zertreten und du wirst ihm in die Ferse beißen. Also da wird gesprochen von dem Samen der Frau. Das ist fantastisch, weil bis in die moderne Zeit war man ja der Ansicht, eigentlich gäbe nur der Mann einen biologischen Anteil weiter. Das war gar nicht bekannt, das mit der weiblichen Eizelle. Für uns ist das völlig klar, aber das ist eigentlich erst eine Erkenntnis der modernen Wissenschaft. Aber die Bibel sprach schon immer von dem Samen der Frau. Dass es also wirklich beides braucht, der Same des Mannes und der Same der Frau. Also Same im Sinn von Fruchtzelle. Und nun diese Stelle mit David, Römer 1, Verse 1 bis 3.
2: Paulus, ein Knecht Jesu Christi, berufen zum Apostel, ausgesondert zu predigen das Evangelium Gottes, welches er zuvor verheißen hat durch seine Propheten in der Heiligen Schrift, von seinem Sohn Jesus Christus, unserem Herrn, der geboren ist aus dem Geschlecht Davids nach dem Fleisch und nach dem Geist, der da heiligt, eingesetzt ist als Sohn Gottes in Kraft durch die Auferstehung von den Toten.
0: Jawohl, also hier haben wir ganz klar, nach dem Fleische nach, das heißt als Mensch, ist er eben aus dem Samen Davids gekommen. Und dann noch eine andere Stelle, 2. Timotheus 2, Vers 8.
2: Halt im Gedächtnis Jesus Christus, der auferstanden ist von den Toten, aus dem Geschlechte Davids, nach meinem Evangelium.
0: Jawohl, und hier wird das als ganz grundsätzlich hingestellt. Halte im Gedächtnis. Was wir ständig vor uns haben müssen, ist Jesus Christus, der auferweckt ist aus den Toten, auferstanden ist, und der aus dem Samen Davids ist. Ja, also so hilft uns Matthäus 1, hier die Details besser einordnen zu können. Und noch eine wichtige Sache nach Matthäus 1. Wie lange blieb Maria eine Jungfrau? Also Matthäus 1, Vers 25, er erkannte sie nicht. Erkennen, das ist einer der biblischen Ausdrücke für geschlechtliche Beziehung, die sexuelle Beziehung, er erkannte sie nicht, bis sie ihren erstgeborenen Sohn geboren hatte. Und übrigens noch wichtig, Vers 24, wo es heißt, und er nahm seine Frau zu sich. Das ist der Ausdruck für heiraten. Also nehmen, lakach isha, aus der Hebräisch, eine Frau nehmen, das heißt heiraten. Und er nahm sie zu sich, heißt er heiratete sie, und lebte dann mit ihr verheiratet zusammen. Aber obwohl sie verheiratet waren, gab es noch keine Vereinigung, erst nach der Geburt dann des Herrn Jesus. Und somit kann man ganz klar widerlegen mit der Heiligen Schrift, dass die Lehre Roms von einer ewigen Jungfrauschaft Marias absolut unbiblisch ist. Ja, und übrigens hier in Matthäus 1, 23 wird die Septuaginta zitiert. Dieser Text, dieses Zitat aus Jesaja 7 ist ja auf Griechisch. Das Matthäus-Evangelium ist auf Griechisch. Und da musste Alma übersetzt werden. Und so benutzt Matthäus diese bestehende Übersetzung. Und was steht da für Jungfrau? Parthenos. Der Fall ist klar. Und wir haben eben liberale Theologen sagen wollen, ja, so Matthäus eigentlich hätte er das gar nicht richtig verstanden. Eben Alma wäre eine Jungfrau. Ja gut, also ich meine, Matthäus, der konnte Hebräisch. Und ich würde sagen, einiges besser als liberale Theologen. Der wusste schon, was Alma heißt. Und eben, man muss nicht mal Hebräisch können, man kann schon merken, anhand von Jesaja 7 in der deutschen Übersetzung, siehe, der Herr wird euch ein Wunderzeichen geben. Das kann ja nicht sein. Eine junge Frau. Eine Jungfrau, natürlich, das ist das Wunderzeichen. Und dann, eben, der Messias wird genannt werden Emmanuel. Aber jetzt haben wir gerade in Matthäus 1 gelesen, wie im Traum ein Engel zu Josef sagt, du sollst seinen Namen Jesus heißen, denn er wird sein Volk erretten von ihren Sünden. Aber gleich im Vers 23 wird gesagt, sie werden seinen Namen Emmanuel heißen, was verdolmetscht ist, Gott mit uns. Also es ist nicht ein Gegensatz, sondern der Messias sollte eben viele Namen haben. Aber der Rufname würde sein Jesus. Aber Emmanuel ist auch einer seiner Namen. Und so hat der Herr Jesus eben als Rufnamen den Namen Jesus, auf Hebräisch ausgesprochen Yeshua. Das heißt, der Ewige ist Retter. Und da wird dann auch ausgedeutet, denn, Matthäus 1,21, er wird sein Volk erretten von ihren Sünden. Aber dieser Name wurde im Alten Testament nie genannt.

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1: David ging von dahin weg und rettete sich in die Höhle Adullam. Als das seine Brüder hörten und das ganze Haus seines Vaters, kamen sie zu ihm dahin. Und es sammelten sich bei ihm allerlei Männer, die in Not und Schulden und verbitterten Herzens waren, und er wurde ihr Oberster. Und es waren bei ihm etwa 400 Mann. Und David ging von da nach Mizpe, ins Land der Moabiter, und sprach zum König von Moab:
2: Lass meinen Vater und meine Mutter bei euch bleiben, bis ich erfahre, was Gott mit mir tun wird.
1: Und er brachte sie vor den König von Moab, und sie blieben bei ihm, solange David auf der Bergfeste war. Aber der Prophet Gad sprach zu David:
3: Bleib nicht auf der Bergfeste, sondern geh hin ins Land Juda.
1: Da ging David weg und kam nach Jaar-Heret. Und es kam vor Saul, dass David und die Männer, die bei ihm waren, von sich reden machten. Und Saul saß zu Gibea unter dem Tamariskenbaum auf der Höhe, den Spieß in der Hand, und alle seine Großen standen um ihn. Da sprach Saul zu seinen Großen, die um ihn standen:
4: Hört, ihr Benjaminiter! Wird der Sohn Isais euch allen auch Äcker und Weinberge geben und euch alle zu Obersten über 1000 und über 100 machen, dass ihr euch alle verschworen habt gegen mich und dass niemand da ist, der es mir zu Ohren brächte, dass mein Sohn sich mit dem Sohn Isais verbunden hat? Ist niemand unter euch, der sich um mich gegrämt und der es mir zu Ohren gebracht hätte, dass mein Sohn meinen Knecht gegen mich aufgereizt hat, dass er mir nachstellt, wie es jetzt am Tage ist?
1: Da antwortete Doeg, der Edomiter, der unter den großen Sauls stand, und sprach:
5: Ich sah den Sohn Isais, wie er nach Nob kam zu Ahimelech, dem Sohn Ahitubs. Der befragte den Herrn für ihn und gab ihm Wegzehrung und das Schwert des Philisters Goliath.
1: Da sandte der König hin und ließ rufen den Priester Ahimelech, den Sohn Ahitubs, und das ganze Haus seines Vaters, die Priester, die zu Nob waren. Und sie kamen alle zum König. Und Saul sprach:
4: Höre, du Sohn Ahitubs.
1: Er sprach:
6: Hier bin ich, mein Herr.
1: Und Saul sprach zu ihm:
4: Warum habt ihr euch verschworen gegen mich, du und der Sohn Isais, dass du ihm Brot und ein Schwert gegeben und Gott für ihn befragt hast, damit er sich gegen mich empöre und mir nachstelle, wie es jetzt am Tage ist?
1: Ahimelech antwortete dem König und sprach:
6: Wer ist unter all deinen Knechten so treu wie David? Dazu des Königs Schwiegersohn und der Oberste deiner Leibwache und geehrt in deinem Hause. Hab ich denn heute erst angefangen, Gott für ihn zu befragen? Das sei ferne von mir. Der König lege solches seinem Knecht nicht zur Last, noch meines Vaters ganzem Hause, denn dein Knecht hat von alledem nichts gewusst, weder Kleines noch Großes.
1: Aber der König sprach:
4: Ahimelech, du musst des Todes sterben, du und deines Vaters ganzes Haus.
1: Und der König sprach zu seiner Leibwache, die um ihn stand:
4: Tretet heran und tötet die Priester des Herrn, denn ihre Hand ist mit David. Und obwohl sie wussten, dass er auf der Flucht war, haben sie mir es nicht zu Ohren gebracht.
1: Aber die Männer des Königs wollten ihre Hände nicht an die Priester des Herrn legen, sie zu erschlagen. Da sprach der König zu Doeg:
4: Tritt du heran und erschlage die Priester.
1: Doeg, der Edomiter, trat heran und erschlug die Priester, dass an diesem Tage starben 85 Männer, die den leinenen Priesterschurz trugen. Auch Nob, die Stadt der Priester, schlug er mit der Schärfe des Schwerts. Mann und Frau, Kinder und Säuglinge, Rinder und Esel und Schafe mit der Schärfe des Schwerts. Es entrann aber ein Sohn Ahimelechs, des Sohnes Ahitubs, der hieß Abiatar, und floh zu David und verkündete ihm, dass Saul die Priester des Herrn getötet habe. David aber sprach zu Abiatar:
2: »Ich wusste es schon an dem Tage, als der Edomiter Doeg dort war, dass er Saul verraten werde. Ich bin schuldig am Leben aller aus deines Vaters Haus. Bleibe bei mir und fürchte dich nicht. Denn der, der mir nach dem Leben trachtet, der trachtet auch dir nach dem Leben. Du bist bei mir in Sicherheit.«

Herr, höre die gerechte Sache. Merk auf mein Schreien, vernimm mein Gebet von Lippen, die nicht trügen. Sprich du in meiner Sache. Deine Augen sehen, was recht ist. Du prüfst mein Herz und suchst es heim bei Nacht. Du läuterst mich und findest nichts. Ich habe mir vorgenommen, dass mein Mund sich nicht vergehe. Im Treiben der Menschen bewahre ich mich vor gewaltsamen Wegen durch das Wort deiner Lippen. Erhalte meinen Gang auf deinen Wegen, dass meine Tritte nicht gleiten. Ich rufe zu dir, denn du, Gott, wirst mich erhören. Neige deine Ohren zu mir, höre meine Rede. Beweise deine wunderbare Güte, du Heiland derer, die dir vertrauen gegenüber denen, die sich gegen deine rechte Hand erheben. Behüte mich wie einen Augapfel im Auge. Beschirme mich unter dem Schatten deiner Flügel vor den Gottlosen, die mir Gewalt antun, vor meinen Feinden, die mir von allen Seiten nach dem Leben trachten. Ihr Herz haben sie verschlossen, mit ihrem Munde reden sie stolz. Wo wir auch gehen, da umgeben sie uns. Ihre Augen richten sie darauf, dass sie uns zu Boden stürzen, gleich wie ein Löwe, der nach Raub lechzt, wie ein junger Löwe, der im Versteck sitzt. Herr, mache dich auf, tritt ihm entgegen und demütige ihn. Errette mich vor dem Gottlosen mit deinem Schwert, vor den Leuten, Herr, mit deiner Hand, vor den Leuten dieser Welt, die ihr Teil haben schon im Leben, denen du den Bauch füllst mit deinen Gütern, deren Söhne auch noch satt werden und ihren Kindern ein Übriges hinterlassen. Ich aber will schauen dein Antlitz in Gerechtigkeit. Ich will satt werden, wenn ich erwache, an deinem Bilde.

0: Ich will den Herrn loben, allezeit. Sein Lob soll immer da in meinem Munde sein. Meine Seele soll sich rühmen des Herrn, dass es die Elenden hören und sich freuen. Preiset mit mir den Herrn und lasst uns miteinander seinen Namen erhöhen.
1: Als ich den Herrn suchte, antwortete er mir, und er rettete mich aus aller meiner Furcht. Die auf ihn sehen, werden strahlen vor Freude, und ihr Angesicht soll nicht schamrot werden. Als einer im Elend rief, hörte der Herr und half ihm aus allen seinen Nöten. Der Engel des Herrn lagert sich um die her, die ihn fürchten, und hilft ihnen heraus. Schmecket und sehet, wie freundlich der Herr ist. Wohl dem, der auf ihn trauet. Fürchtet den Herrn, ihr, seine Heiligen. Denn die ihn fürchten, haben keinen Mangel. Reiche müssen darben und hungern, aber die den Herrn suchen, haben keinen Mangel an irgendeinem Gut.
0: Kommt her, ihr Kinder, höret mir zu. Ich will euch die Furcht des Herrn lehren. Wer möchte gern gut leben und schöne Tage sehen? Behüte deine Zunge vor Bösem und deine Lippen, dass sie nicht Trug reden. Lass ab vom Bösen und tu Gutes. Suche Frieden und jage ihm nach.
1: Die Augen des Herrn merken auf die Gerechten und seine Ohren auf ihr Schreien. Das Angesicht des Herrn steht wider alle, die Böses tun, dass er ihren Namen ausrotte von der Erde. Wenn die Gerechten schreien, so hört der Herr und er rettet sie aus all ihrer Not. Der Herr ist nahe denen, die zerbrochenen Herzens sind, und hilft denen, die ein zerschlagenes Gemüt haben. Der Gerechte muss viel erleiden, aber aus alledem hilft ihm der Herr. Er bewahrt ihm alle seine Gebeine, dass nicht eines zerbrochen wird. Den Gottlosen wird das Unglück töten. Und die den Gerechten hassen, fallen in Schuld. Der Herr erlöst das Leben seiner Knechte, und alle, die auf ihn trauen, werden frei von Schuld.

Herr, führe meine Sache wider meine Widersacher. Bekämpfe, die mich bekämpfen. Ergreife Schild und Waffen und mache dich auf, mir zu helfen. Zücke Speer und Streitaxt wider meine Verfolger. Sprich zu mir, ich bin deine Hilfe. Es sollen sich schämen und zum Spott werden, die mir nach dem Leben trachten. Es sollen zurückweichen und zu Schanden werden, die mein Unglück wollen. Sie sollen werden wie Spreu vor dem Winde. Und der Engel des Herrn stoße sie weg. Ihr Weg soll finster und schlüpfrig werden, und der Engel des Herrn verfolge sie. Denn ohne Grund haben sie mir ihr Netz gestellt, ohne Grund mir eine Grube gegraben. Unversehens soll ihn Unheil überfallen. Sein Netz, das er gestellt hat, fange ihn selber. Zum eigenen Unheil stürze er hinein. Aber meine Seele soll sich freuen des Herrn und fröhlich sein über seine Hilfe. Alle meine Gebeine sollen sagen, Herr, wer ist dir gleich, der du den Elenden rettest, vor dem, der ihm zu stark ist, und den Elenden und Armen vor seinen Räubern? Es treten falsche Zeugen auf. Sie fordern von mir, wovon ich nichts weiß. Sie vergelten mir Gutes mit Bösem, um mich in Herzeleid zu bringen. Ich aber zog einen Sack an, wenn sie krank waren, tat mir Wehe mit Fasten und betete immer wieder von Herzen. Als wäre es mein Freund und Bruder, so ging ich einher. Wie einer Leid trägt über seine Mutter, so beugte ich mich in Trauer. Sie aber freuen sich, wenn ich wanke, und rotten sich zusammen. Sie rotten sich heimlich zum Schlag wider mich. Sie lästern und hören nicht auf. Sie lästern und spotten immerfort und knirschen wider mich mit ihren Zähnen. Herr, wie lange willst du zusehen? Errette doch meine Seele vor ihrem Unheil, mein Leben vor den jungen Löwen. Ich will dir danken in großer Gemeinde. Unter vielem Volk will ich dich rühmen. Lass sich nicht über mich freuen, die mir zu Unrecht Feind sind. Lass nicht mit den Augen spotten, die mich ohne Grund hassen. Denn sie reden nicht, was zum Frieden dient, und ersinnen falsche Anklagen wider die Stillen im Lande. Sie sperren das Maul weit auf wider mich und sprechen, »Da, da, wir haben es gesehen!« Herr, du hast es gesehen. Schweige nicht, Herr. Sei nicht ferne von mir. Wache auf. Werde wach, mir Recht zu schaffen und meine Sache zu führen, mein Gott und Herr. Herr, mein Gott, verhilf mir zum Recht nach deiner Gerechtigkeit, dass sie sich nicht über mich freuen. Lass sie nicht sagen in ihrem Herzen, da, da, das wollten wir. Lass sie nicht sagen, wir haben ihn verschlungen. Sie sollen sich schämen und zu Schanden werden, alle, die sich meines Unglücks freuen. Sie sollen in Schmach und Schande sich kleiden, die sich wider mich rühmen. Jubeln und freuen sollen sich die mir gönnen, dass ich Recht behalte. Und immer sagen, der Herr sei hochgelobt, der seinem Knecht so wohl will. Und meine Zunge soll reden von deiner Gerechtigkeit und dich täglich preisen.

0: Was rühmst du dich der Bosheit, du Tyrann, da doch Gottes Güte noch täglich währt? Deine Zunge trachtet nach Schaden, wie ein scharfes Schermesser, du Betrüger. Du liebst das Böse mehr als das Gute und redest lieber Falsches als Rechtes. Du redest gern alles, was zum Verderben dient, mit falscher Zunge. Darum wird dich auch Gott für immer zerstören, dich zerschlagen und aus deinem Zelte reißen und aus dem Lande der Lebendigen ausrotten. Und die Gerechten werden es sehen und sich fürchten und werden seiner lachen.
1: Siehe, das ist der Mann, der nicht auf Gott sein Vertrauen setzte, sondern verließ sich auf seinen großen Reichtum und war mächtig, Schaden zu tun.
0: Ich aber werde bleiben wie ein grünender Ölbaum im Hause Gottes. Ich verlasse mich auf Gottes Güte immer und ewig. Ich will dir danken ewiglich, denn du hast es getan. Ich will harren auf deinen Namen vor deinen Heiligen, denn du bist gütig.

Gott, mein Ruhm, schweige nicht. Denn sie haben ihr gottloses Lügenmaul wider mich aufgetan. Sie reden wider mich mit falscher Zunge und reden giftig wider mich allenthalben und streiten wider mich ohne Grund. Dafür, dass ich sie liebe, feinden sie mich an. Ich aber bete. Sie erweisen mir Böses für Gutes und Hass für Liebe. Gib ihm einen Gottlosen zum Gegner und ein Verkläger stehe zu seiner Rechten. Wenn er gerichtet wird, soll er schuldig gesprochen werden und sein Gebet werde zur Sünde. Seiner Tage sollen wenige werden und sein Amt soll ein anderer empfangen. Seine Kinder sollen Waisen werden und seine Frau eine Witwe. Seine Kinder sollen umherirren und betteln und vertrieben werden aus ihren Trümmern. Es soll der Wucherer alles fordern, was er hat, und Fremde sollen seine Güter rauben. Und niemand soll ihm Gutes tun, und niemand erbarme sich seiner Waisen. Seine Nachkommen sollen ausgerottet werden, ihr Name soll schon im zweiten Glied getilgt werden. Der Schuld seiner Väter soll gedacht werden vor dem Herrn, und seiner Mutter Sünde soll nicht getilgt werden. Der Herr soll sie nie mehr aus den Augen lassen, und ihr Andenken soll ausgerottet werden auf Erden, weil er so gar keine Barmherzigkeit übte, sondern verfolgte den Elenden und Armen und den Betrübten, ihn zu töten. Er liebte den Fluch, so komme er auch über ihn. Er wollte den Segen nicht, so bleibe er auch fern von ihm. Er zog den Fluch an wie sein Hemd, der dringe in ihn hinein wie Wasser und wie Öl in seine Gebeine. Er werde ihm wie ein Kleid, das er anhat, und wie ein Gürtel, mit dem er alle Zeit sich gürtet. So geschehe denen vom Herrn, die wider mich sind, und die Böses reden wider mich. Aber du, Herr, sei du mit mir um deines Namens willen. Denn deine Gnade ist mein Trost. Errette mich. Denn ich bin arm und elend. Mein Herz ist zerschlagen in mir. Ich fahre dahin wie ein Schatten, der schwindet, und werde abgeschüttelt wie Heuschrecken. Meine Knie sind schwach vom Fasten, und mein Leib ist mager und hat kein Fett. Ich bin ihnen zum Spott geworden. Wenn sie mich sehen, schütteln sie den Kopf. Steh mir bei, Herr, mein Gott. Hilf mir nach deiner Gnade und lass sie inne werden, dass dies deine Hand ist und du, Herr, das tust. Fluchen sie, so segne du. Erheben sie sich gegen mich, so sollen sie zu Schanden werden. Aber dein Knecht soll sich freuen. Meine Widersacher sollen mit Schmach angezogen und mit ihrer Schande bekleidet werden, wie mit einem Mantel. Ich will dem Herrn sehr danken mit meinem Munde und ihn rühmen vor der Menge, denn er steht dem Armen zur Rechten, dass er ihm helfe von denen, die ihn verurteilen.

Errette mich, Herr, von den bösen Menschen. Behüte mich vor den Gewalttätigen, die Böses planen in ihrem Herzen und täglich Streit erregen. Sie haben scharfe Zungen wie Schlangen. Otterngift ist unter ihren Lippen. Bewahre mich, Herr, vor der Hand der Gottlosen. Behüte mich vor den Gewalttätigen, die mich zu Fall bringen wollen. Die Hoffärtigen legen mir Schlingen und breiten Stricke aus zum Netz und stellen mir Fallen auf den Weg. Ich aber sage zum Herrn, du bist mein Gott. Herr, vernimm die Stimme meines Flehens. Herr, meine starke Hilfe, du beschirmst mein Haupt zur Zeit des Streits. Herr, gib dem Gottlosen nicht, was er begehrt. Was er sinnt, lass nicht gelingen. Sie könnten sich sonst überheben. Das Unglück, über das meine Feinde beraten, komme über sie selber. Er möge feurige Kohlen über sie schütten. Er möge sie stürzen in Gruben, dass sie nicht mehr aufstehen. Ein böses Maul wird kein Glück haben auf Erden. Ein frecher, böser Mensch wird verjagt und gestürzt werden. Denn ich weiß, dass der Herr des Elenden Sache führen und den Armen Recht schaffen wird. Ja, die Gerechten werden deinen Namen preisen, und die Frommen werden vor deinem Angesicht bleiben.

0: 16 Uhr und 30 Minuten.
1: Herzlich willkommen zu unserer Kinderecke hier aus dem Studio von Radio Segenswelle mit Anna Sawatzki. Schön, dass du da bist. Mach mal ganz kurz deine Augen zu und überlege. Was hast du in deinem Leben schon mal so richtig verzweifelt gesucht? Vielleicht dein Lieblingskuscheltier am Abend, ohne dass du absolut nicht einschlafen konntest? Oder deine Hausaufgaben, die plötzlich wie vom Erdboden verschluckt waren? Man schaut unter das Bett, wirft die Kissen hoch, räumt den ganzen Schrank aus und das Herz klopft ganz schön schnell, weil man diese eine Sache unbedingt wiederhaben will. Genau um dieses Gefühl vom Suchen und Finden geht es heute hier bei uns in der Kinderecke. Manchmal denken wir im Alltag, dass wir gar nicht so wichtig sind. Es gibt so viele Menschen auf der Welt. Wer interessiert sich da schon für uns? In unserer heutigen Geschichte geht es um eine Frau, die etwas ganz Kleines verloren hat, aber eine riesige Suchaktion startet. Bevor wir starten, wollen wir gemeinsam beten und Jesus in unsere Sendung einladen. Du darfst gerne deine Hände falten, die Augen schließen und mitbeten. Lieber Herr Jesus, deine Welt ist so riesig und es gibt so unendlich viele Menschen. Danke, dass du trotzdem jeden einzelnen von uns ganz genau kennst und unendlich lieb hast. Wir legen dir all unsere Sorgen von heute hin. Mach es still in uns, damit wir neu begreifen, wie wertvoll wir in deinen Augen sind. Öffne unsere Herzen für dein Wort und zeige uns heute, wie wunderbar es ist, dass du uns suchst. Amen.

Schaut doch, da ist Jesus! Einige Leute kamen zögernd auf Jesus zu. Sie blieben erst in einigen Abstand stehen und tuschelten miteinander. Ob sie Jesus wohl überhaupt zuhören durften? Oder würde er sie wegschicken? Sie waren sich nicht so sicher, denn die meisten Menschen mochten sie überhaupt nicht. Das sind Sünder, sagten die anderen immer verächtlich über sie. Und sie hatten ja auch recht. In ihrem Leben gab es viele Dinge, die nicht in Ordnung waren. Sünde ist ja alles, was wir tun, denken oder sagen, was Gott nicht gefällt. Weil diese Menschen so viel falsch gemacht hatten, wollten die feinen Leute nichts mit ihnen zu tun haben. Aber Jesus? Ob sie ihm wenigstens vom Weiten zuhören dürften? Ganz vorsichtig näherten sie sich an. Als Jesus sich umdrehte, hielten sie den Atem an. Doch dann sahen sie sein Gesicht. Er schaute sie unheimlich freundlich an und winkte sie zu sich. Schnell kamen sie näher. Wie froh sie waren. Sie merkten sofort, für Jesus sind sie wichtig. Jeder Mensch ist Gott wichtig. Nicht nur die Reichen, auch die Armen. Nicht nur die, die scheinbar nie Fehler machen, sondern auch die, die am Boden liegen. Nicht nur die Großen, sondern ganz besonders die Kleinen. Auch du, gerade du, bist Gott sehr, sehr wichtig. Den Pharisäern und den Schriftgelehrten gefiel das aber überhaupt nicht. Das waren die religiösen Anführer, die das Gesetz auswendig kannten und dachten, sie machen immer alles perfekt. Sie meinten, sie hätten es verdient, bei Jesus zu sein. Aber diese Sünder? Niemals. Wie kann Jesus nur Zeit mit diesen Sündern verbringen und sogar mit ihnen essen? Schimpften sie wütend. Jesus hörte ihr Gemurmel. Er drehte sich zu ihnen um und sagte: Hütet euch vor der Heuchelei. Hört mir zu, ich möchte euch eine Geschichte erzählen. Sofort wurde es still unter den Zuhörern. Jesus erzählte von einer Frau. Diese Frau besaß einen kleinen, wertvollen Schatz, 10 Silbermünzen. Sie passte gut darauf auf. Immer wieder holte sie die Münze heraus und zählte sie durch. 1, 2, 3, 4, 5, 6, 7, 8, 9, 10. Ja, alle da. Erleichtert packte sie ihr Geld wieder weg. Aber an einem Tag passierte es. Sie zählte ihre Münzen wieder. 1, 2, 3, 9. 9? Die Frau erschrak. Wo war dann die Nummer 10? Hatte sie sich verzählt? Noch einmal strich sie mit den Fingern über die Silberstücke. Aber es blieb dabei. Eine Münze fehlte. Was würdest du tun, wenn du 10 Euro gespart hast und dir 1 Euro verloren geht? Wahrscheinlich würdest du anfangen zu suchen, oder? Manche würden vielleicht sagen, ach, stell dich nicht so an, du hast doch noch 9 andere Euro. Der eine ist doch nicht so wichtig. Doch für dich ist dieser 1 Euro wichtig. Weißt du eigentlich, wie viele Menschen heute auf dieser Erde leben? Es sind über 8 Milliarden Menschen. Das ist eine 8 mit 9 Nullen dahinter. Eine unvorstellbar große Zahl. Da könnte man schnell denken, interessiert sich Gott überhaupt für mich? Ich bin doch nur ein winziger Punkt auf dieser riesigen Erde. Doch du bist ihm wichtig. Für Gott bist du unendlich wichtig. Er hat dich gemacht, er wollte, dass du lebst und er kennt deinen Namen. Genau wie die 1 Silbermünze für die Frau wichtig war, so bist du für Gott wichtig. Die Frau in der Geschichte gab sich nicht damit zufrieden, dass sie noch 9 Münzen hatte. Sie wollte genau diese 1 fehlende Münze unbedingt wiederfinden. Weil es in den Häusern damals recht dunkel war und es keine Fenster wie heute gab, zündete sie zuerst 1 Öllampe an.
Sie hielt das Licht in die dunkelsten Ecken und suchte unter dem Tisch und unter dem Teppich. Dann holte sie einen Besen und fegte den ganzen Fußboden ab. Jede Ritze und jeden Winkel unter den Schränken. Irgendwo musste doch diese Silbermünze stecken. Jesus machte eine kleine Pause und schaute sich um. Die stolzen Pharisäer hörten zu und auch die Sünder. Einige der Sünder blickten beschämt auf den Boden. Sie dachten an die verlorene Münze und sie begriffen: Das sind ja wir. Wir sind wie diese wertlose Münze im Staub. Sie spürten, dass ihr Leben eigentlich so gar nicht zu Gott passte. Weil sie logen, stahlen oder schlecht über andere redete, waren sie von Gott getrennt. Die Pharisäer dachten zwar von sich, sie seien fehlerfrei, aber in Wirklichkeit gab es auch in ihrem Leben Sünde. Jeder Mensch tut Dinge, die Gott nicht gefallen. Keiner von uns schafft es, immer perfekt zu sein. Aber das Wunderbare ist, Gott sucht nach uns. Genau wie die Frau verzweifelt ihr Haus auf dem Kopf stellt, so sucht Gott nach dir, weil er dich liebt. Er will dir deine Fehler vergeben und dich ganz nah an seinem Herzen haben.

Die Frau in der Geschichte gab einfach nicht auf. Sie schaute noch ein allerletztes Mal in die dunkelste Ecke des Hauses. Und plötzlich glitzerte doch etwas im Schein der Lampe. Ja, tatsächlich, es war ihre verlorene Münze. Glücklich hob sie das Silberstück auf, wischte den Staub ab und drückte es ganz fest an sich. Sie war so voller Freude, dass sie es gar nicht für sich allein behalten konnte. Sie lief sofort vor die Tür zu ihren Nachbarinnen und Freundinnen und rief: Freut euch mit mir! Ich hatte eine meiner 10 Münzen verloren. Ich habe das ganze Haus auf den Kopf gestellt und jetzt habe ich sie endlich wiedergefunden. Ist das nicht wunderbar? Und alle ihre Freundinnen feierten mit ihr. Jesus schaute seine Zuhörer noch einmal an. Zuerst die Pharisäer, die dachten, sie seien etwas Besseres, und dann die Menschen, die genau wussten, dass sie Fehler gemacht hatten. Jesus lächelte ihnen zu und sagte: Ich sage euch, genau so ist Freude vor den Engeln Gottes über einen einzigen Sünder, der Buße tut. Buße tun bedeutet einfach, zu Jesus zu kommen, ihm die Fehler ehrlich zu sagen und ihn um Vergebung zu bitten. Wenn du das tust, dann gibt es im Himmel keine langen Gesichter, sondern ein riesiges Freudenfest. Gott selbst und alle seine Engel freuen sich über dich, weil die verlorene Münze wieder zu Hause ist.

Die Geschichte von der verlorenen Münze zeigt uns, wie unfassbar wertvoll jeder einzelne von uns für Gott ist. Gott sucht dich, weil du ihm wichtig bist. Unser heutiger Bibelvers steht im Lukasevangelium, Kapitel 15, Vers 10. Jesus sagt dort: So sage ich euch, ist Freude vor den Engeln Gottes über einen Sünder, der Buße tut. Ich wiederhole: So sage ich euch, ist Freude vor den Engeln Gottes über einen Sünder, der Buße tut. Lukas 15, Vers 10. Überleg mal, was das bedeutet. Der König des ganzen Universums, der die Sterne und die Meere gemacht hat, blickt auf die Erde und sieht genau dich. Wenn du zu ihm betest und sagst: Lieber Vater im Himmel, es tut mir leid, wo ich heute ungehorsam war oder gelogen habe. Bitte vergib mir und nimm mich an der Hand. Dann bricht im Himmel lauter Jubel aus. Du musst dich vor Gott nicht verstecken, wenn mal etwas schiefgegangen ist. Du musst nicht wie die Pharisäer so tun, als wärst du der Beste und Tollste. Du darfst einfach ehrlich sein. Gott läuft dir hinterher wie die Frau, die ihre Münze sucht. Er gibt dich niemals auf, weil du sein geliebtes Kind bist.

Sarah geht einkaufen. Mama, spielst du mit mir? Sarah kommt in die Küche und schaut Mama mit bittendem Blick an. Wir können zusammen die Puppen umziehen und neu frisieren. Doch Mama rührt gerade einen Kuchenteig. Heute Abend kommen Opa und Oma zum Essen, da muss ich noch so viel vorbereiten, antwortet sie. Ich habe gerade wirklich keine Zeit, aber du könntest mir ein wenig helfen. Wenn ich schneller fertig bin, kann ich nachher doch noch mit dir spielen. Oh ja, das ist toll, freut sich Sarah. Was soll ich denn machen? Kuchen backen oder Brote schmieren oder... Du könntest für mich einkaufen gehen, schlägt Mama vor. Sarah ist total aus dem Häuschen. Ja, prima, das mache ich, ruft sie. Denn einkaufen macht Sarah immer viel Spaß. Manche Geschäfte sind ganz in der Nähe. Da darf sie auch schon mal alleine hingehen. Jetzt ist es wieder mal soweit. Mama erklärt ihr, was sie braucht. Du gehst bitte zum Metzger Krüger und holst eine Fleischwurst und 10 Scheiben Schinken. Kannst du dir das merken oder soll ich es dir aufschreiben? Klar kann ich mir das merken, Mama. Ich bin doch schon 8, da brauche ich keinen Einkaufszettel. Sarah holt ihren kleinen Einkaufskorb und steckt Mamas Geldbeutel in ihre Jackentasche. Der Weg zum Metzger ist nicht weit. Sarah muss nur um eine Häuserecke laufen und über den Zebrastreifen gehen. Dann an der Apotheke vorbei und schon ist sie da. Unterwegs zählt sie immer wieder die Sachen auf, die sie einkaufen soll. Eine Fleischwurst, 10 Scheiben Schinken. Das ist ja wirklich einfach, murmelt Sarah. Und da kommt sie auch schon an der Apotheke vorbei und schaut in das große, hell erleuchtete Schaufenster. Dort sitzt in einer Ecke eine ganze Puppenfamilie. Vater, Mutter und 2 Kinder. Alle haben dicke Schals um den Hals. Und davor stehen kleine Fläschchen mit Arznei. Das ist bestimmt Hustensaft, kichert Sarah. Die Puppenfamilie sieht irgendwie lustig aus. Sie bleibt stehen und betrachtet sich alles ganz genau. Um die Puppenfamilie noch besser sehen zu können, beugt sie sich vor. Dann einmal zur linken Seite und wieder nach rechts. Vor Aufregung fängt sie schließlich sogar an, auf der Stelle zu hüpfen. Endlich geht sie weiter zur Metzgerei Krüger. Ding Dong macht die Ladentür, als Sarah eintritt. Guten Tag, sagt Frau Krüger, die Metzgersfrau. Sie kennt Sarah schon und ist immer sehr freundlich. Guten Tag, sagt Sarah. Sie kommt sich wie eine richtige Hausfrau vor, die ihren Einkauf erledigt. Was kann ich denn für dich tun? Fragt Frau Krüger. Sarah überlegt. Was sollte sie nochmal mitbringen? Das gibt's doch gar nicht. Es fällt ihr einfach nicht mehr ein. Stottert Sarah und schaut sich hektisch die vielen Wurstsorten an. Ah, jetzt weiß sie es wieder. Ich hätte gerne eine Fleischwurst und 10 Scheiben Schinken, sagt sie und lächelt die Metzgersfrau an. Frau Krüger nimmt einen Ring Fleischwurst aus der Kühltheke und legt ihn auf die große Waage. Dann nimmt sie einen dicken Schinken vom Haken und schneidet an der Maschine 10 dünne Scheiben davon ab. Sarah schaut ganz genau zu, denn sie findet es schön, als Verkäuferin die Kunden zu bedienen. Wenn sie wieder zu Hause ist, will sie doch lieber mit ihrem Kaufladen spielen. So, das macht dann 6 Euro und 2 Cent, sagt die Metzgersfrau. Sarah greift in ihre Jackentasche, um den Geldbeutel herauszuziehen. Nanu, denkt sie, der Reißverschluss ist ja offen. Ob sie ihn gar nicht zugemacht hat? Und was ist das? Der Geldbeutel ist nicht mehr da. Sarah sucht in der anderen Jackentasche, in den Rocktaschen und im Einkaufskorb, doch nirgendwo findet sie Mamas Geldbeutel. Oh nein, ich habe den Geldbeutel verloren. Sie fängt beinahe an zu weinen. Was mache ich denn jetzt? Beruhig dich erstmal, Kind, tröstet Frau Krüger sie. Wir lassen die Wurst einfach hier liegen und du schaust zu Hause nochmal nach dem Geldbeutel. Bestimmt hast du nur vergessen, ihn einzustecken. Sarah ist sich sicher, dass sie den Geldbeutel in ihre Jackentasche gesteckt hat. Sie muss ihn unterwegs verloren haben. Traurig verlässt sie die Metzgerei. Sie hat Angst. Wenn Mamas Geldbeutel weg ist, ist das wirklich schlimm. Aber da fällt Sarah etwas ein. Sie kann doch zum Herrn Jesus beten. Er weiß, wo der Geldbeutel ist. Er kann ihr helfen. Sie lehnt sich an die große Straßenlaterne und faltet die Hände. Lieber Herr Jesus, betet sie, du weißt, wo ich Mamas Geldbeutel verloren habe. Bitte zeig mir doch, wo er ist, damit ich für Mama die Wurst kaufen kann. Danke, Herr Jesus. Amen. Sarah fühlt sich erleichtert. Sie ist froh,
dass sie dem Herrn Jesus alles sagen kann, dass ihm nichts zu klein oder zu groß ist. Auf einmal hat sie eine Idee. Am besten gehe ich den gleichen Weg wieder zurück, den ich hergekommen bin, denkt sie. Vielleicht finde ich den Geldbeutel dann. Langsam geht sie zurück zur Apotheke. Doch diesmal schaut sie sich nicht die Puppenfamilie im Schaufenster an, sondern sieht nur auf den Boden, ob sie irgendwo den Geldbeutel entdeckt. Da! Tatsächlich, vor dem Schaufenster liegt der Geldbeutel auf dem Gehweg. Er ist ihr wahrscheinlich beim Hüpfen aus der Tasche gefallen. Danke, Herr Jesus, vielen Dank, betet sie und hält den Geldbeutel ganz fest. Sie ist so froh, dass sie den Herrn Jesus kennt und dass er ihr gerne hilft. Eilig macht sie sich auf den Weg zurück zur Metzgerei, um ihren Einkauf zu bezahlen. Frau Krüger kommt wieder in den Laden, als die Türglocke Ding-Dong macht und Sarah legt fröhlich das Geld auf die Theke. »Na, meine Kleine, hast du noch gewusst, wo der Geldbeutel war?«, fragt Frau Krüger. »Nein«, antwortet Sarah. »Ich habe nicht gewusst, wo er war, aber der Herr Jesus hat es gewusst und er hat ihn mir gezeigt.« Frau Krüger schaut etwas verwirrt, sagt aber nichts. »Dankeschön«, Sarah strahlt, als Frau Krüger ihr das Päckchen mit der Wurst gibt und mit einem fröhlichen »Auf Wiedersehen« macht sie sich auf den Heimweg. Zu Hause wartet

nicht, Sarah. Jetzt können wir noch ein bisschen spielen, bis Opa und Oma kommen, schlägt Mama vor. Au ja, freut sich Sarah. Wir spielen mit meinem Kaufladen. Ich bin Frau Krüger, die Metzgersfrau, und du kommst zu mir zum Einkaufen. Aber vergiss deinen Geldbeutel nicht. Einverstanden, sagt Mama lachend, und zusammen machen sie sich auf den Weg ins Kinderzimmer.

Die Zeit verging heute wieder viel zu schnell. Wir sind schon am Ende unserer heutigen Kindersendung angekommen. Vergiss niemals, wie unendlich kostbar du in Gottes Augen bist. Lass uns zum Schluss noch einmal gemeinsam beten. Lieber Herr Jesus, danke für diese wunderschöne Geschichte von der Münze. Danke, dass wir dir nicht egal sind, selbst wenn wir Fehler machen und weglaufen. Danke, dass du uns suchst und uns unendlich liebst. Wir bringen dir all die Dinge, die heute nicht gut gelaufen sind, und bitten dich um Vergebung. Danke, dass du uns sauber machst und dich über uns freust. Segne und behüte alle meine lieben Zuhörer, die Kinder und ihre Familien. Amen.

Das war's für heute hier mit der Kinderecke aus dem Studio von Radio Segenswelle mit Anna Sawatzki. Ich wünsche euch noch einen restlichen schönen Tag und wir hören uns zur gewohnten Zeit. Auf Wiederhören und behüte euch der liebe Gott.

0: Es ist 17 Uhr.
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0: Hi und herzlich willkommen zu einer neuen Folge von Deep Talk. Mein Name ist Tina und wir haben heute im Studio wieder Paul Tabanao. Wer letzte Woche dabei war, der wird wissen, dass er philippinischer Herkunft ist, aber missionarisch in Kambodscha tätig. Und er war hier in Deutschland zu Gast. Da haben wir das ganze Interview aufgezeichnet und zwar in englischer Sprache. Peter Wiebe war so nett und hat das Ganze übersetzt, damit wir auch jeden abholen, der nicht unbedingt Englisch kann. Und ich würde mich richtig drüber freuen, wenn du uns ein Feedback schreibst, wie du dieses Format findest, was du mitgenommen hast. Und du darfst uns natürlich auch gerne auf Spotify die 5 Sterne vergeben. Das hilft auch weiter. Soweit dazu. Ich wünsche dir jetzt ganz viel Freude mit Teil 2. Auf jeden Fall hast du uns schon mal echt mitgenommen. Das ist voll spannend, wie Gott da gewirkt hat und wie das immer weiter wachsen konnte. Wie sah damals ganz konkret dein Dienst aus und der Dienst deiner Frau?
1: We grew up in our church in Cebu. So it was like we wanted to pattern our ministry. I mean, we were sent out as church planters. So whatever we were doing in Cebu, our church in Cebu, was pretty much what's in our mind. I think I understood that eventually there will be some differences, but then, you know, so it will be like.
2: Ja, im Prinzip, was wir gemacht haben, ist, wir haben das, was wir in den Philippinen gelernt haben, während unserer Zeit, wo wir Gemeindegründungsarbeit auf den Philippinen gemacht haben, im Prinzip haben wir das 1:1 übernommen, wohl wissend, dass die Situation hier anders ist und dass wir einige Dinge vielleicht anders machen müssen. Aber im Grunde genommen haben wir das kopiert, was wir von zu Hause schon kennen aus unserer Gemeinde und was wir selber schon zu Hause gemacht haben.
1: So it's basically because Christian education is also big in our church in Cebu. So there was the goal of also starting a school, but we were always in the process of teaching children. Children's ministry is big in our church in the Philippines. So every week we would go out and it was the most basic ministry we can do. Go out to the streets, wherever the children are, we will gather them. And if there's one house where they would agree that we will gather children here in your neighborhood and teach them Bible, so we will do that.
2: Die Zurüstung der Gläubigen, das ist das, was wir von uns zu Hause bei uns auf den Philippinen kennen. Aber auch, was wir bei uns in der Gemeinde immer wieder gehabt haben, ist, dass wir einen sehr großen Akzent auf die Arbeit mit Kindern gelegt haben. Das heißt, wir sind immer wieder rausgegangen in die Dörfer, auf die Straßen. Und wenn es dann jemanden gab, der sein Haus zur Verfügung gestellt hat, wo wir dann die Kinder einfach sammeln konnten und Kinderstunde mit ihnen machen würden, da sind wir hingegangen in diese Häuser.
1: And in the process of teaching the children, where we prepared lessons that is about, you know, family values, you know, Bible teaching about obeying parents and etc. And we made sure that the parents who were speaking and trying, they listened and they knew what we were teaching and that they would be persuaded that, hey, here is Christianity and it's a good, you know, they're teaching really good things to our children.
2: Was wir dann gemacht haben, wo wir dann diese Kinder gesammelt haben, wir haben denen einfach christliche Werte beigebracht. Dinge wie, dass man gehorsam den Eltern ist und dass man ordentlich ist. All diese Dinge. Und gerade dann haben die Eltern, die dann eingeladen hatten, standen vielleicht an der Seite und haben gespannt zugehört, was hier denn wohl beigebracht wird. Und als sie gehört haben, dass das gute Werte gepredigt werden, waren die natürlich sehr offen und wir durften wiederkommen.
1: And so the core group of young people that we taught English and then later Bible and then later they became saved and baptized, we started training them into how to teach some lessons, Bible lessons to children.
2: Später dann, wo diese Kinder dann erwachsen wurden, wo die dann mit uns immer wieder waren und dann getauft wurden, haben wir ihnen wiederum beigebracht, dass sie auch wiederum mit den Kindern arbeiten sollen.
1: So there was the formal children's Bible classes in our meeting place, in our small little church in Phnom Penh, and then like DVBS and, you know, Sunday school. And then there was the weekly, like Wednesdays and Fridays and Saturdays, that we would go out in teams and then teach children to anywhere, any corner that will be available.
2: Das war dann so, dass wir unsere regulären Bibelstunden hatten oder Kinderstunden hatten an den Samstagen. Und da sind wir einfach nach Programmen gegangen, die wir dann geschrieben haben oder aufgestellt haben. Aber in der Woche sind wir dann, neben dass wir dann an Samstagen in der Gemeinde uns versammelt haben im kleinen Haus, sind wir in der Woche rausgegangen auf die Straßen, in die Dörfer rein und in die Häuser und haben das, was wir am Samstag bei uns in der Gemeinde gemacht haben, einfach transportiert in die Woche hinein.
1: So in the process of doing this, we came to know the parents, we eventually gained their trust. We started inviting them, even if many of them would say, oh, just invite my children, just take my children. No need for us because we cannot read because during Pol Pot's time, Pol Pot killed all the ones who can read and now it's us that we cannot read.
2: In diesem Prozess haben wir natürlich Kontakte immer wieder, auch Freundschaften mit den Eltern geschlossen, die mit denen in Kontakt waren und die uns dann immer wieder nach Hause eingeladen haben. Natürlich haben einige Eltern noch immer wieder gesagt, nee, nimm nur meine Kinder, wir sind nicht interessiert, wir können nicht lesen, nicht schreiben. Und zwar ist es in Kambodscha so, dass der ehemalige Leiter, der politische Leiter, der Pol Pot, der hat sehr viel dazu beigetragen, dass sehr viele Menschen in Kambodscha nicht weder lesen noch schreiben können. Dann haben viele Eltern gesagt, konzentriert euch auf unsere Kinder und wir sind raus erstmal.
1: So eventually we gain again the parents, you know, we were going out and parents will see us doing some ministry. And because they already knew us and because they trusted us, so, you know, there was no problem bringing in sometimes we hired vehicles to bring children and young people to our church. And it was very okay for them.
2: Dadurch, dass wir dann auch Vertrauen gewonnen haben bei den Eltern, haben die uns ihre Kinder auch anvertraut und wir hatten dann die Freiheit, wir haben da sogar dann Fahrzeuge gemietet und haben dann die Kinder eingesammelt und haben die dann alle zu uns in unsere kleine Gemeinde gebracht.
1: So we came to a point where we said, let's plan for a youth camp.
2: Und dann irgendwann mal eines Tages haben wir den Punkt erreicht, wo wir gesagt haben, lass uns ein Jugendcamp mal veranstalten.
1: And we really felt and were confident that doing this, the parents will not object because they already knew us.
2: Und wir hatten damit auch keine großen Schwierigkeiten, dass die Eltern zum Beispiel ihre Kinder nicht lassen würden, weil wir dann schon Vertrauen hatten und die uns kannten.
1: Our youth camp venue was going to be like 200 kilometers plus, which is at the coastal city.
2: Und das Jugendcamp war dann so geplant, dass wir über 200 Kilometer an die Küste fahren würden.
1: Which was, if we did not have the confidence of the parents, we were very sure that no parent would allow their kids to go, but since they already knew us, so it was okay.
2: Ja, und das war dann so, dass, weil wir all das Vertrauen hatten der Eltern, war es auch keine große Sache, dass die Eltern uns ihre Kinder anvertraut haben, obwohl wir so weit gefahren sind.
1: And the youth camp was designed because we were preparing to start our first year of Bible school.
2: Und das Jugendcamp war dann so kreiert, oder das Ziel war, dass wir gerne nach dem Jugendcamp unser erstes Gemeindebibelschulprogramm starten würden.
1: Our group of missionaries were already meeting and agreeing how to set up the Bible school, who will teach, how will we teach it.
2: Mit uns, also unser Team an Missionaren, wir hatten vorher schon alles vorbereitet, was genau wir da lehren wollen, wie der Unterricht aussehen soll, was genau passieren soll in der Bibelschule.
1: So by God's grace, 1999 summer, we had our first youth camp and I think we had more than 200 campers and a good number came forward to surrender their lives to study in Bible college.
2: Und durch Gottes Gnade hatten wir im Sommer 1999 unser erstes Jugendcamp. Und bei dem ersten Camp waren um die 200 Jugendliche dabei und viele von diesen Jugendlichen haben einen Schritt nach vorne gemacht und haben sich bereit erklärt, in diese Bibelschule einzusteigen.
1: And I think it was in the first week of September 1999 that we started our classes in Bible College.
2: Und so hat das dann dazu geführt, dass wir im September 99 dann unsere erste Bibelschule-Klasse eröffnet hatten.
1: And from our side alone, aside, you know, from the other missionaries, they also had their Bible students, but from our side, I think there were like seven young people, who enrolled in Bible school.
2: Und von unserer Seite, also von unseren Leuten, denen wir dann gedient hatten, waren meines Wissens 7 Personen, die damals die ersten Schüler für uns waren.
1: At the same, okay, the Bible college classes were only in the morning, so in the afternoons we still made sure that our young people were still going out to do children's classes in different streets, in different areas, and also the Saturday visitation and soul winning was going on.
2: Was wir dann gemacht haben ist, in den Vormittagen haben wir dann Unterricht gemacht, Bibelunterricht gemacht. Die Nachmittage waren immer reserviert, dass man rausgeht auf die Straßen, dass man Kinderstunden in den Dörfern abhält und aktiv unterwegs ist.
1: And we had second-hand computers from Singapore. So our young people who already knew computer a little bit, you know, typing, basic typing, so they were now the ones who were teaching some more new young people to do that.
2: Wir hatten einige gebrauchte Computer aus Singapur bekommen und einige von diesen Jugendlichen kannten sich in Computern schon ein bisschen aus und so hatten die dann angefangen, auch Computerkurse anderen Leuten anzubieten.
1: And it was really a blessing to see them developing a burden. You know, our young people started to talk about how about their brothers and sisters, how about their parents. They need to witness to them as well.
2: Es war so schön zu beobachten, wie diese jungen Menschen dieses evangelistische Anliegen bekommen haben, ihren eigenen Geschwistern, ihren Eltern und ihren Angehörigen die frohe Botschaft weiterzugeben.
1: One of the things that really still very clear in my mind about this aspect is when we just had our first landline telephone. There were the cell phones were already there, very, you know, the old cell phone, old batches of cell phone. But we also had our landline, and then our young man came to our house and said, "Pastor, can we use your phone because we will call our close friend who is now working in another province. We want to call him because we want to witness to him." Can you imagine?
2: Das war so schön zu beobachten, dass einige sogar zu uns kamen nach Hause und haben mich dann gefragt, dürfen wir bitte dein Festnetzanschluss nutzen? Wir würden gerne unseren Angehörigen aus der anderen Provinz anrufen und wir müssen ihnen Zeugnis geben. Wir müssen ihnen die frohe Botschaft erzählen über Telefon.
1: And so, of course, I said, yes, go ahead. And, you know, even if telephone there back then was still expensive, but go ahead and do the soul winning because it's your friend and you need to win.
2: Natürlich habe ich gesagt, auf jeden Fall mach das. Ich habe auch wenn damals Telefonie sehr teuer war, haben wir gesagt, auf jeden Fall mach das und erzählt über Jesus, damit auch sie, diese Seelen gerettet werden.
1: And of course, yeah, you know, so it was the start of a slow process of expanding because they were now like they were looking beyond the Mekong River and they said, "Pastor, there are houses across the Mekong River and there should be people there because there are houses and we want to go there and we want to preach the gospel there too."
2: Und dann durften wir beobachten, wie dieses Anliegen dann auch gewachsen ist und wir haben angefangen uns zu erweitern. Und dann auf einmal haben die Bibelschüler gesehen, dass auf dem anderen Ufer des großen Mekong-Flusses auch Häuser sind und Menschen sind, die Jesus noch nicht kennen. Und dann kamen sie zu mir und haben gesagt, Pastor, wir würden gerne auf die andere Seite des Mekong-Flusses gehen, auch da den Leuten das Evangelium zu erzählen.
1: So, that was the start of me realizing, wow, we came here as church planters and I think I am seeing now that I am transferring the burden of starting churches to these young people that we are training.
2: Und das war so der Moment, wo ich dann auf einmal verstanden habe, wow, wir sind damals als Gemeindegründer hier angekommen. Jetzt aber sehe ich, wie dieses Anliegen, was wir seinerzeit hatten, ein Anliegen von diesen Bibelschülern wird und dass sie jetzt selber rausgehen.
1: So when the first batch graduated, so eventually one cop, there was this guy and the lady that's from our church. I married them and then they became the pastor of the church across the river.
2: Und unsere ersten Absolventen war dann das dann so, dass er ein Einheimischer ist aus Kambodscha und dann hatten wir eine junge Schwester bei uns aus der Gemeinde, die auch als Missionarin dann auf den Philippinen war und das ist dann so das erste Ehepaar geworden und heute ist dieses Ehepaar auch die Gemeindeleiter einer der Gemeinden.
0: Wow, also ich liebe gerade diese Passage, wo die Leute so ein eigenes Herz für die Verlorenen haben, wo sie sich bemühen und sagen, lass uns das und das noch machen, um die zu erreichen. Das ist ja irgendwie auch dieser Beweis, dass Gott in ihren Herzen ist und dass sie diese Freude teilen wollen. Also das freut mich sehr zu hören. Genau, und du hast jetzt schon einiges gesagt, was du machst, aber nochmal die Frage, was konkret macht deine Frau? Wie sieht ihr Dienst aus?
1: Ja, actually, Dr. Baskin really said your wife needs to learn the language as well, because she has a very important part of the missionary work too.
2: Dr. Baskin hat uns damals geraten, hat gesagt, deine Frau muss unbedingt die Sprache auch lernen, weil sie spielt eine ganz, ganz wichtige Rolle in dem Dienst.
1: And he suggested we should hire a nanny for our kid, our child, because she needs to go to school. And that's what we did. We obeyed Dr. Baskin.
2: Und er hat uns sogar damals so weit geraten, dass er gesagt hat, ihr solltet eine Kinderbetreuung bezahlen, so damit deine Frau zur Sprachunterricht gehen würde. Und genau diesem Rat sind wir damals auch gefolgt.
1: And yes, we really found out, looking back, that a missionary wife is very important in the ministry of church planting.
2: Und der hatte recht behalten, genauso kam es dann auch. Und wir haben festgestellt, dass eine Missionarsfrau eine ganz, ganz wichtige Rolle in Gemeindegründung spielt.
1: My wife, she's very good in managing the home.
2: Meine Frau ist sehr gut darin, den Haushalt zu managen.
1: So many of our young people, I noticed that she's like the glue. She keeps our whole church intact.
2: Mit den ganzen jungen Menschen, mit denen ich zusammenarbeite, muss ich tatsächlich sagen, sie ist so wie der Kleber. Die hält uns alle zusammen.
1: She has become so close to our, especially our young people in the church.
2: Sie ist so nah an den, ganz besonders an den Jugendlichen in unserer Gemeinde, sehr nah dran.
1: She is more effective in making rebukes to our young people.
2: Sie ist viel effektiver, wenn es darum geht, unsere jungen Menschen auch zu korrigieren und sie zu ermahnen.
1: Because I really can say that she can express more love to the young people, so that even if she rebukes some young people, they know that the rebuke is done in love, so they continue to stay in the church, they do not go away.
2: Selbst sie hat so eine große Liebe zu diesen jungen Menschen entwickelt, dass selbst in Momenten, in denen sie diese jungen Menschen ermahnt und sie auch zurechtweist, verstehen die dann trotzdem, dass die Liebe viel größer ist und sie nehmen diese Ermahnung an und bleiben in der Gemeinde und gehen nicht weg.
1: And of course, the young people, you know, that we train and, you know, we attract them to really join us in the ministries. And so she does a lot of things so that our young people really will join us in the ministries. Like, you know, it's about food and it's about doing minor things in the church that keeps our young people very busy, very involved, and you know, giving them a sense of meaning in their youth life.
2: Der Beitrag, den meine Frau leistet, das sind gerade, wie gesagt, wenn wir unter Jugendlichen arbeiten oder mit Jugendlichen arbeiten, dann sind das Fragen wie Essen machen, kleinere Dinge, die vielleicht niemand sieht. Sie ist darin involviert und das führt dazu, dass die jungen Menschen bei uns bleiben, dass sie motiviert dranbleiben, dass sie weitermachen, dass sie nicht aufgeben. Und dazu trägt meine Frau sehr stark bei.
1: And I would say her Bible college training is really a big factor in who she is right now.
2: Und ich muss auch nochmal dazu sagen, dass ihre Bibelschulzeit, also ihre Ausbildung, die sie in der Bibelschule gemacht hat, heute ein sehr großer Faktor ist, den sie dann auch in dem Dienst einsetzen kann.
0: Mhm. Ja, ein schönes Zeugnis. Und man hört aber auch, dass euer Dienst sich schon verändert hat. Erstmal viel unter Kindern, dann mit Jugendlichen, dann kam die Bibelschule. Wie hat sich der Dienst bis heute noch verändert?
1: I'm still pastoring the second church. I actually was really praying I could turn over the second church to a guy that I was trying to train. But then he changed his mind, so it did not materialize. And Pastor Peter knows Pastor Lada. I was also trying to train Pastor Lada to become the next pastor. But then he has this burden to start his own church, and now he's involved with the Siem Reap ministry. So I end up like still pastoring that church there in Bangsalang, the second church. So at least I have several preachers with me who can take my place when I'm not there, because I would see myself right now as a mentor to the pastors and preachers that we have trained. And so there will be times that I'm not there in Sundays, or during the week we have a midweek service every Wednesday. So at least there will be the preachers that can take my place. But in general, yeah, I see myself as a mentor. I continue to mentor the preachers and pastors that now are in place in different provinces in Cambodia.
2: Ich bin immer noch der Pastor unserer zweiten Gemeinde, die wir damals gegründet haben. Es gab mehrere Anfragen, dass jemand die Gemeinde übernehmen würde. Ich habe speziell in einen Bruder sehr stark investiert, aber der hat dann seine Meinung geändert und das hat dann nicht geklappt. Und dann gab es einen zweiten, Pastor Lada, in den ich viel investiert habe. Aber Pastor Lada hat eine eigene Gemeinde gegründet und hat ein Anliegen nochmal für einen weiteren Aufgabenbereich. Das hat mit ihm auch nicht geklappt, so dass ich momentan tatsächlich auf der Suche bin von jemandem, der dann die Gemeinde übernehmen kann. Es ist aber so, dass ich auf jeden Fall, wenn ich jetzt unterwegs bin, einmal wieder auch Prediger habe und Mitarbeiter, die dann die Gottesdienste und die Gemeinde weiterführen können, solange ich weg bin. Aber heute würde ich tatsächlich meinen Dienst eher im Mentorendienst sehen, dass ich die Menschen begleite und ein Mentor für die jungen Pastoren dieser jungen Gemeinde bin und ja, mein Fokus tatsächlich auf diese Mitarbeiter dann legen darf.
0: Ihr habt ja auch mehrere Gemeinden gegründet, also Gott hat Gnade dazu geschenkt und ihr durftet wachsen. Wie habt ihr entschieden, wo eine neue Gemeinde gegründet wird?
1: Basically, I was not really the one who decided. I mean, the first church, okay, we prayed for that because the first church is the location where most of our English students come from. Okay, we were not living then in that place, but our English students come from that place. So that place, we really prayed and we chose that one.
2: Wenn ich ganz ehrlich bin, ich bin nicht derjenige, der entschieden hat, wo wir die Gemeinde gründen werden, bis auf die erste Gemeindegründung. Das war nämlich so, wir haben ganz spezifisch für einen Platz gebetet und da, wo wir unsere erste Gemeinde gegründet haben, ist der Platz, wo die meisten Studenten und Bibelschüler herkamen, wo die gewohnt haben.
1: But the rest, it was just God opening some doors, for example.
2: Und der Rest ist aber so gewesen, dass tatsächlich Gott einfach Türen geöffnet hat. Zum Beispiel?
1: The second church. We were out distributing gospel tracts in the road, along the highway. We were like two weeks old with our first church. And then we met some two young men and they told us they are also Christians.
2: Und es war dann nämlich so, wir waren nur 2 Wochen alt mit unserer ersten Gemeindegründung. Und dann waren wir draußen auf der Straße und haben Traktate verteilt. Und dann haben wir 2 junge Männer getroffen, die uns gesagt haben, dass sie auch Christen wären.
1: And they said, hey Pastor, we are English teachers. We have a group of students, about 100 students, that we teach English. And we also teach them the Bible.
2: Und dann sagten diese 2 junge Männer, hey Pastor, wir sind auch Englischlehrer. Und zwar machen wir das so, dass wir unseren Nachbarn Englischunterricht geben und auch Bibelunterricht machen.
1: It's another location in the city. And then they said, Pastor, actually, right now we're contemplating on stopping the English class because we no longer have money.
2: Und das war so, dass wir dieses in einem anderen Stadtteil machen. Und diese Situation war tatsächlich so, dass sie gesagt haben, wir müssen leider darüber nachdenken, dass wir mit diesem Englischunterricht aufhören müssen, weil wir kein Geld mehr haben, um die Miete zu bezahlen.
1: The place we are using is rented and it is being paid for every month, the rent, by some Korean businessman. But he now is planning to stop the support.
2: Und zwar haben diese 2 junge Männer einen Raum gemietet. Und die Miete kam von koreanischen Businessleuten, die dann die Miete übernommen hatten für eine Zeit lang. Aber diese Frist war dann gerade dabei abzulaufen.
1: So they said, Pastor, if you're interested, we will turn over the English class to you and maybe you can make it into a church.
2: Und dann sagten die uns, Pastor, wenn das möglich wäre, wir könnten zum Beispiel diesen Englischunterricht euch abgeben und vielleicht könntet ihr daraus ja eine Gemeindegründung machen.
1: So I told them, no, do not stop. I will help you with the payment for the place. It's $75. We will continue to teach English there, but I will come and serve and start to introduce myself and our young men from our church here. And eventually this will become like a transition. Eventually we will take over.
2: Und dann habe ich denen gesagt, nein, bitte hört nicht damit auf, den Englischunterricht zu machen, sondern wir können das so machen, dass wir zum Beispiel die Miete übernehmen könnten. Das war damals $75 im Monat. Und ihr dann den Unterricht weitermachen würdet und ich würde dann persönlich vorbeikommen und mich dann da vorstellen und euch dann helfen. Und ich würde dann auch gleichzeitig ein paar andere Mitarbeiter mitnehmen, die euch dann unter die Arme greifen würden in dieser Gegend, in der Stadt.
1: So in short, 2 months after, we started our first service there too.
2: Kurzum gesagt, 2 Monate später hatten wir unseren ersten Gottesdienst auf der neuen Stelle gehabt.
1: Another case is the one across the river, like the one I told you about.
2: Ein anderes Beispiel ist die Stelle über dem Fluss, von dem ich erzählt hatte.
1: Our young people started going there, distributed gospel tracts across the river.
2: Unsere jungen Bibelschüler haben dann angefangen, über den Fluss rübergehen auf das andere Ufer und Traktate zu verteilen.
1: And it was like a surprise for all of us because we came to know a group of Christians there across the river.
2: Und das war auch eine Überraschung für uns. Wir haben uns dann mit einer kleinen Gruppe von Christen bekannt gemacht, die auf der anderen Seite des Flusses lebten.
1: And you know, the big surprise was they told us, Pastor, we've been praying for somebody to come to us and preach to us and make a church here. And now you are the answer to our prayer.
2: Und die große Überraschung bestand darin, dass wir, als wir diese Gruppe getroffen haben, haben die uns gesagt, Pastor, wir haben so lange für jemanden gebetet, der auf diese Flussseite rüberkommen würde und uns das Evangelium predigen könnte und dass wir Gemeindegründung hier starten würden. Und du bist jetzt die Antwort auf diese Gebete.
1: We realized later that there was this young man studying at an interdenominational Bible school who was going to that place and did Bible study for a while. And then they had a pastor of a Cambodian Baptist church in Texas who was supporting the idea of Bible study there.
2: Und die Geschichte war dann hier so, dass es einen jungen Mann gab, der aus einer interdenominationalen Bibelschule dahin gekommen ist und angefangen hat, Unterricht zu machen. Und er war mit einem anderen Bruder aus den USA bekannt, der ihm dann geholfen hatte, diese Arbeit, diesen Dienst auf dieser Seite des Flusses zu machen.
1: And then for some reason the young man stopped going there and stopped the Bible study and they were, you know, left hanging.
2: Und aus unterschiedlichen Gründen ist dann dieser junge Mann dann nicht mehr gekommen und hat aufgehört, Bibelstunde dazu machen. Also hingen diese Personen dann irgendwo in der Luft.
1: So we did a Bible study there for like 2 years.
2: Und dann hatten wir angefangen da und haben ungefähr 2 Jahre lang Bibelstunden da geführt, durchgeführt.
1: And then when our first batch of Bible students graduated, so like I told you, so now we started our first service and now it's a church there.
2: Und dann, wie ich euch schon gesagt hatte, als wir dann unsere ersten Absolventen hatten, die dann die Bibelschule beendet haben, haben wir jemanden rübergeschickt und die haben dann angefangen, da vor Ort eine Gemeinde zu gründen.
1: And all the others, it was really God who was leading, you know, opening the doors.
2: Und all die anderen Gemeindegründungen, das war wirklich der Herr, der uns geführt hat und der uns einfach Möglichkeiten und Türen geöffnet hatte.
0: Ja, danke, dass du uns so Einblicke gibst und es waren auch wirklich jetzt ermutigende Geschichten dabei, einmal zur Gemeindegründung, aber dann auch, ja, wie diese jungen Leute einen Hunger hatten nach dem Wort und dann auch anderen weiterzuerzählen. Aber Mission ist ja nicht nur positiv. Also sicherlich gab es auch Widerstand oder Bedrängnisse, Herausforderungen. Was hast du in diese Richtung erlebt?
1: Okay, this is one of my favorite questions because like when some seminary students, they ask me questions like this. You know what? My basic answer is, oh yeah, you should know. Almost every day I wanted to quit.
2: Das ist eine meiner Lieblingsfragen tatsächlich, die mir gestellt werden. Weil immer wieder, wenn ich diese Frage gestellt bekomme, bin ich sehr froh zu antworten. Und zwar sage ich dann immer, wenn Bibelschüler mich fragen oder diese Frage stellen, dann ist meine Antwort, fast jeden Tag wäre ich soweit aufzugeben.
1: Because probably one of the main reasons is, you know, as human being, I tend to be impatient many times where I cannot wait, like training the nationals and they cannot get it right away. And even I become impatient and I just say, why are they so slow to, you know, get what I want to teach them?
2: Als Mensch bin ich, habe ich ganz oft das Problem, dass ich ungeduldig bin. Gerade wenn es zum Beispiel was Unterricht angeht für die Einheimischen Bibelunterricht und wenn ich merke, dass die Studenten das nicht gleich verstehen, dann ist meine natürliche Reaktion, dass ich sehr ungeduldig werde und anfange zu murren und sagen, warum verstehen die das nicht?
1: And the other thing is, when it comes to health or medical issues with my family, you know, my wife, once I was hospitalized for 19 days, my son, if he was still a baby, our second son, he had amoebiasis, and he was already like 5 days dehydration, and he was so weak already, so it was like, ah.
2: Eine andere große Herausforderung ist es immer wieder, wenn ich jetzt an Gesundheit denke und an meine persönliche Gesundheit oder an die Gesundheit meiner Frau, die dann für mehrere Tage im Krankenhaus musste, oder unser Sohn, der dann große Probleme im Bauchinneren hatte. Das sind so große Herausforderungen, die mich sehr, sehr beschäftigen.
1: Another thing is, I should be very careful to say this, but when you get misunderstood by your home church for something, for some decision that you did, I don't know with other missionaries, but when my relationship with my pastor is somehow not good, it's so depressing for me.
2: Eine andere Sache ist, und hier bin ich wirklich sehr vorsichtig, was ich sage, aber manchmal gibt es Missverständnisse oder nicht jeder kann meine Entscheidungen nachvollziehen. Ganz besonders, wenn es um die sendende Gemeinde kommt oder wenn meine Beziehung mit meinem sendenden Pastor nicht 100% ist oder wenn meine Entscheidungen nicht nachvollziehbar sind von anderen Menschen. Das beschäftigt mich enorm.
1: Another challenge which sometimes really discourages me is the lack of funds or financial support.
2: Eine andere große Herausforderung, vor der ich immer wieder stehe, ist die finanzielle Situation, und zwar, dass sie nicht immer ausreichend sind.
1: Because, to tell you honestly, I have seen so many openings, like I told you, there's so many openings for Bible study, or you can start a church in this area. But then, at the back of my mind, I say, we lack the financial resources to do this. And so, it's so frustrating for me.
2: Ganz ehrlich gesagt, also es gibt wirklich so viele Möglichkeiten oder so viele Gelegenheiten, wo wir noch mehr machen könnten. Aber dann ist es immer wieder so in meinem Hinterkopf, aber aufgrund von Mangel an Finanzen können wir nicht diese Nöte bedienen und das frustriert mich enorm manchmal.
1: But through all of that, when I am tempted to quit, I always go back to the fact of Ezekiel 37, where it was so clear to me that God wanted us to become missionaries in Cambodia, and that's the thing that holds me, keeps me going on.
2: Und jedes Mal, wenn ich an diesem Moment wieder angekommen bin, dass ich aufgeben möchte, dann erinnere ich mich immer wieder an Hesekiel 37 damals. Und das gibt mir dann immer wieder Mut und das gibt mir wieder die Hoffnung, weil wir eine ganz klare Berufung haben für unseren Dienst.
1: We've been through like I said, 3 months into our stay there, there was a coup d'etat, there was a civil war. It happened to us. We went through that. Like I said, I always go back to the fact that God called us there clearly.
2: Wie ich dann auch schon erzählt hatte, als wir 3 Monate gerade im Land waren, gab es ja diesen Bürgerkrieg in Kambodscha. Und selbst in solchen Situationen halte ich dann immer wieder daran fest und sage, wir haben eine ganz klare Berufung für unseren Dienst, für dieses Land gehabt und daran halten wir fest.
1: It would be fair to say that my second son almost died there of dehydration, amoebiasis. My wife almost died there because of some gastrointestinal problems.
2: Ich muss tatsächlich sagen, dass ich fast meinen Sohn damals verloren hatte. Der wäre fast gestorben, weil er dehydriert war aufgrund seiner Probleme. Oder auch meine Frau, die dann fast gestorben wäre im Krankenhaus.
1: We went through COVID and we stayed there and, you know, all the risks that we went through.
2: Als COVID dann war, sind wir da vor Ort geblieben und alle anderen Risiken, die wir uns auf uns genommen hatten.
1: But I always go back to Ezekiel 37. Lord, it was so clear that you called us here.
2: Und immer wieder komme ich aber zu Ezekiel 37 zurück, indem ich sage, Herr, das war so klar, du hast uns hierhin gerufen.
0: Und bis heute kannst du die Treue Gottes bezeugen?
1: Amen. A big amen to that.
2: Ein großes Amen dazu.
0: Ja, spannend. Also ich habe dieses Jahr tatsächlich ein Ehepaar interviewt, die auf die Philippinen gehen, um dort Missionsarbeit zu machen. Ihr selber kommt von dort und geht nach Kambodscha. Und jetzt bereitet ihr andere Missionare vor, die wiederum ausgesendet werden. Wie begleitet ihr heute konkret die Missionsarbeit?
1: Basically, becoming a missionary is also personal, you know, you cannot really question the calling of somebody, whether he's going to the Philippines or whether us going to Cambodia. Our group of pastors in the Philippines, we arrived to that bottom line because some, you know, there would be some who would question, but then the bottom line is, okay, come on guys, becoming a missionary is a personal calling. So we cannot really question that. And then eventually it is God, you know, will take care of that. If it's not really his will, then he knows how to remove somebody from the mission field. Or if it's, you know, if it's really his call, God will vindicate that one. So, and we know that, like, American missionaries come to the Philippines, but there are also Filipinos who become missionaries to the U.S.
2: Ich glaube ganz fest daran, dass Missionsdienst ein ganz persönlicher Ruf, eine persönliche Berufung Gottes ist. Und das können wir nicht in Frage stellen. Es gibt Missionare, die berufen sind für die Philippinen. Bei uns damals, wir hatten eine ganz klare Berufung für Kambodscha, auch wenn da auch Fragen aus unserer Mitte waren an uns. Aber wir haben ganz klar diese Berufung erlebt und diese Berufung kann ich nicht in Frage stellen. Einige werden für die Philippinen berufen, andere werden für andere Länder berufen. Ich glaube, dass Berufung sehr persönlich ist.
0: Mhm. Ja. Richtig spannend, wie Gott da die Wege führt und vorbereitet und dann, obwohl er uns nicht nötig hat, uns trotzdem gebraucht, um sein Reich auch weiterzubauen. Jetzt komme ich schon so langsam zum Ende und möchte nach Gebetsanliegen fragen. Wir haben schon gehört, für deinen Bruder, der noch nicht im Glauben ist, aber auch für die Missionsarbeit konkret können wir gerne auch noch ein paar Anliegen hören.
1: Okay, like I've shared earlier today, for our family, please pray for our sons.
2: Wie ich schon am Anfang erwähnt hatte, bitte betet für unsere Familie, für unsere zwei Söhne.
1: Our eldest is in the Philippines and we are wishing for him to come and join us in Cambodia.
2: Unser ältester Sohn ist auf den Philippinen und unser Wunsch ist, ob er nicht vielleicht doch rüberkommen könnte zu uns nach Kambodscha.
1: His name is Kyle, he's 31 years old now.
2: Sein Name ist Kyle und er ist 31 Jahre alt.
1: And also please pray for our second son, Sean. He's 27 years old and he's very much involved with our ministry in Cambodia.
2: Und unser zweiter Sohn, Sean, der ist 27 Jahre alt und bitte betet auch für ihn. Er ist eine große Hilfe uns in unserem Dienst in Kambodscha.
1: For the ministry, like I said, I'm really praying that I can turn over the second church to a local. So please pray for me as I'm really seeking the Lord's will for one of our preachers to become the next pastor.
2: Was unseren Dienst betrifft, wäre das Anliegen, wie ich das auch schon mitgeteilt hatte, also ich suche tatsächlich jemanden, der die Gemeinde in unserer zweiten Gemeindegründung übernehmen könnte, in der ich bis jetzt Pastor bin. Und wir sind auf der Suche nach einem Mitarbeiter, der dann die Gemeindeleitung übernehmen könnte.
1: We are also praying that, because our second church is actually renting for how many years now? 27 years now. We are just renting. Our location is really in the middle of the city of Phnom Penh, so it's very expensive. But we continue to pray and by faith that God will give us a permanent place in that part of the city.
2: Unsere zweite Gemeindegründung, von der ich erzählt hatte, die ist mitten in der Stadt von Phnom Penh, von der Hauptstadt. Und seit 27 Jahren mieten wir dieses Gebäude. Und das ist ein großes Anliegen. Die Miete natürlich, weil das mitten in der Stadt ist, ist sehr teuer oder sehr hoch. Und unser Anliegen wäre, dass der Herr vielleicht uns eine andere Lösung schenken würde.
1: Just to give you an idea, the place we're renting right now, it is for sale for $450,000. Can you imagine? That's very expensive.
2: Um euch einfach eine Hausnummer mal zu geben, eine Größe aufzuzeigen. Also das Haus, in dem wir gerade zur Miete sind, das steht gerade zu Verkauf. Und der Eigentümer möchte $470,000 dafür haben, um einfach euch mal eine Größe zu geben, von welchen Preisen wir hier sprechen.
1: There were actually times when I wanted to kind of like remove or dissolve the ministry there and join it with the first church where this was like 13 kilometers apart. But now I realize that God wants us to continue because we've already sent out like 7 local missionaries from that church.
2: Es gab Zeiten, wo ich sehr stark am Zweifeln war und kurz davor wäre, diesen Standort aufzugeben und in unsere erste Gemeindegründung hineingehen, in die Gemeinde, die ungefähr 13 Kilometer weiter weg ist. Musste aber dann feststellen, dass der Herr dann doch sehr viel Segen gerade aus diesem Standort hervorbringt, weil 7 Personen aus dieser Gemeinde, von diesem Standort, haben wir mittlerweile ausgesandt als Missionare in andere Gegenden. Und deshalb kann ich diesen Standort nicht aufgeben.
1: And the most popular prayer request that I always announce in different places, like in the Philippines, in churches there, is the need for more missionary teachers because we have several schools, and the parents of, you know, Cambodian parents, they always want to send their kids to a school where there are foreign teachers. For example, Filipino teachers, they like Filipino teachers as well.
2: Und eines der größten Anliegen, die ich immer wieder weitergebe, ist, bitte betet für mehr Lehrer, mehr Bibellehrer. Wir haben mehrere Schulen, wie wir schon erwähnt hatten, und die Eltern von den Kindern, die dann bei uns in die Schule kommen, das sind Eltern aus Kambodscha, die bitten immer wieder, dass wir mehr ausländische Lehrer haben, wie zum Beispiel aus den Philippinen, dass der Herr berufen würde, dass sie auch kommen und Unterricht machen würden in Kambodscha.
1: So for our listeners, if ever God is touching your heart to kind of become a short-term missionary, maybe 1 year, and God bridges your heart and you want to engage, then contact your pastor and probably contact with to all nations.
2: Und an unsere Zuhörer, die gerade zuhören, wenn der Herr vielleicht euer Herz anspricht oder wenn ihr vielleicht ein freiwilliges soziales Jahr machen wollt oder euch einfach als Freiwillige bereit erklärt, zu uns rüber zu kommen, dann spricht bitte eure lokale Pastoren an in den Gemeinden, in denen ihr seid, oder spricht All Nations an, dass wir da ins Gespräch kommen können.
1: We are so glad that God has allowed us to come across Pastor Peter Wiebe and the All Nations Missions Agency, and they are now our partners in Cambodia, and you can get in touch with them and they can kind of help you how to arrive in Cambodia as a
2: Wir sind so missionary. Froh, dass der Herr uns mit Peter Wiebe zusammengebracht hat von Tour Nations, und wir partnern zusammen in Kambodscha, und wenn ihr dieses Anliegen habt, dann sprecht bitte diese Personen an und die könnten euch helfen, dass ihr in Kambodscha dann irgendwann mal auch dann landet.
0: Vielen Dank, da haben wir auf jeden Fall einige Gebetsanliegen jetzt, die wir mittragen dürfen. Und meine letzte Frage, Paul, betrifft, das ist schon hier so ein bisschen Tradition bei uns. Ich frage nach einem Ratschlag, vielleicht gerade für die jüngere Generation. Was möchtest du uns auf dem Weg mitgeben?
1: It's always, this is not original, but I mean, I got this from my pastor. My pastor always likes to tell us young people, stay faithful to God, something like that. So, you know, which means it's, read the Bible always, and get involved in church always and pray always, something like that.
2: Den Ratschlag, den ich gerne weitergeben wollen würde, der kommt nicht original von mir, sondern das ist der Ratschlag, den mir mein Pastor immer wieder gegeben hat, und den würde ich gerne weitergeben, und zwar: sei treu Gott gegenüber. sei treu in all den Dingen, die du tust, ob das jetzt Bibellesen ist, ob das jetzt Gebet ist, ob das der Dienst ist. Das, was der Herr dir aufs Herz legt, diese Treue Gott gegenüber, das würde ich dir gerne wünschen.
0: Ja, vielen Dank. Das kann ich auf jeden Fall so unterschreiben. Das hat dein Pastor dann auch gut mitgegeben an die Jugend. Genau, und an dieser Stelle sind wir leider am Ende angekommen. Zum Abschluss kannst du uns jetzt richtig gern nochmal Johannes 3,16 zitieren, auf deiner jetzigen Herzenssprache quasi in deinem Missionsland.
1: Okay, John 3,16 in Cambodian. So John is Johan, then chapter 3 is Chumpuk Bay, and then verse 16 is Koti Dapramui. So Johan Chumpuk Bay, Koti Dapramui. 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
0: Amen. Ich denke, die meisten Zuhörer kennen Johannes 3,16 auch auswendig. Wenn nicht, schlag doch gerne in der deutschen Bibel nach. Jesus, der ist gekommen für dich und mich und du bist eingeladen, diesem Jesus nachzufolgen, deiner Berufung nachzugehen. Und in diesem Sinne, schön, dass du dabei warst. Hier am Mikro war Tina, als Übersetzer war heute Peter Wiebe mit dabei. Im Interview war Paul und ja, ich wünsche dir, dass du die Anliegen auch mitbewegst und dass du dich bewegen lässt von diesem Zeugnis, von dem, was Gott tut. Genau, bis zum nächsten Mal.
3: Schön, dass du heute dabei warst. 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Wir wünschen dir noch eine gesegnete Woche mit den Worten aus Kolosser 3, Vers 17. Und was immer ihr tut, in Wort oder Werk, das tut alles im Namen des Herrn Jesus und dankt Gott dem Vater durch ihn.

0: Es ist 18 Uhr.
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2: Aber jetzt habe ich noch keine schönen Worte. Naja.
3: Leute, es ist sehr schön, dass ihr wieder eingeschaltet habt. Willkommen zurück zu einer neuen Folge in unserem Podcast. Es ist wieder
2: Dienstag.
3: Genau, es ist wieder Dienstag. Es ist wieder 20 Uhr, wie jede Woche. Schön, dass ihr wieder eingeschaltet habt. Heute sind es aber wieder nicht nur Esther und ich, sondern wir haben einen Gast in unserer Mitte. Caro, schön, dass du hier bist.
2: Danke, dass ich hier sein darf.
3: Wir freuen uns wirklich sehr, dass du mit dabei bist und dass wir heute über dein Zeugnis sprechen können. Ja. Wir schätzen es sehr, dass du dir die Zeit genommen hast, mit uns ins Gespräch zu gehen, weil, Esther, ich weiß nicht, ob du dich dran erinnerst, aber vor ein paar Wochen hatten wir auch eine Folge

0: Und da kam das Thema, da kam ein Thema auf, wo wir gesagt haben, das Thema chronische Krankheit kennen wir nicht. In unserem Umfeld gibt es das nicht. Wir hören immer nur von Leuten aus der Gemeinde oder aus irgendwie aus einer entfernteren Beziehung zu Menschen. Und gleichzeitig in den Zeugnissen, die wir hören, hat uns das vor allem immer sehr viel Ermutigung und nochmal so eine neue Ausrichtung auf Gott gegeben, wie Menschen mit dieser Situation umgehen, einer chronischen Krankheit. Und deshalb ist das für uns eine sehr große Bereicherung, dass du kommst, weil du uns eine mit deinem Zeugnis auch eine Perspektive bietest, in eine Situation hineinzusehen, die wir selber nicht kennen. Und wir freuen uns sehr, dass du darüber berichten möchtest, wie du deinen Weg bisher auch mit Gott gegangen bist.
1: Genau, in dem Podcast, wo wir auch darüber gesprochen hatten, ging es ja vor allem um Dankbarkeit. Und wir meinten dann, also sind irgendwann zum Fazit gekommen, so dieses, ja, uns geht's eigentlich voll gut. Unsere Umstände sind voll einfach und es ist für uns relativ einfach zu sagen, wir sollten dankbarer sein, weil wir haben ja Gesundheit, wir haben ein Haus und weißt, und dann ist so dieser Moment so, ja, aber was ist, wenn diese so Sachen, die uns so sicher machen, dann gar nicht gegeben sind? Wie einfach ist da wirklich, sich dann selbst zu predigen, dankbar zu sein? Und ich bin mir sicher, dass das auch eine Frage sein wird, die wir vielleicht im Laufe dieses Gesprächs klären wollen. Aber zuerst wollen wir dich so ein bisschen kennenlernen.
0: Ja, magst du dich vielleicht in erster Linie einfach ein bisschen vorstellen, so, keine Ahnung, also wie alt bist du, wie bist du groß geworden, vielleicht so ein bisschen auch, ich weiß nicht, ob das schon direkt in deine Story hineingeht, aber wenn ja, ist es überhaupt nicht schlimm, willst du uns etwas zu deiner Bekehrung erzählen, einfach so ein bisschen so zur Einordnung, weißt du, was ich meine?
1: Erzähl uns von dieser Sonnenbrille auf deinem Kopf, was macht die da?
0: erzähl einfach drauf los, wir werden unsere Fragen stellen.
2: Also ich bin Caro, ich bin 25 Jahre alt, ich bin verheiratet und ich bin eigentlich sehr behütet groß geworden. Also trotz, dass ich seit der Geburt krank bin, bin ich sehr behütet aufgewachsen. Meine Eltern sind beide Christen. Ich habe mich sehr früh auch bekehrt. Ich weiß nicht mehr genau, was der Grund war, aber ich habe mich bekehrt und habe seitdem so ja mein Leben mit Krankheit und Jesus gelebt. Ne? Also es ist wirklich, dass Gesundheit oder beziehungsweise Krankheit ein großes Thema war und bisher ist. Und ja, ich würde auch sagen, dass mich das als Person sehr geprägt hat und auch sehr zu meiner Persönlichkeit dazugehört, aber nicht mein Leben bestimmt.
1: Es ist nicht deine Identität, aber es ist einfach ein großer Teil deines Lebens.
2: Ja. Wobei es ja jetzt besser ist, ne, ein bisschen, aber.
0: Ja. Willst du uns vielleicht dann auch direkt so mit in die ersten Schritte hineinnehmen, ne? Du hast quasi jetzt schon mit angeteasert, dass deine Krankheit dich quasi von Anfang an begleitet hat. Es war immer da. Wie hast du das gemerkt oder wie ist das zum Vorschein gekommen, dass du diese Krankheit hast, beziehungsweise wie hast du sie von Anfang an erlebt?
2: Also es hat schon angefangen, da war ich noch ganz klein. Ich habe sehr viel Antibiotika bekommen, weil ich immer krank war und die Ärzte haben sich halt nichts gedacht. Ne? Es gibt ja auch Kinder, die öfter mal krank sind oder so. Und dann fing es an, dass ich weiß nicht mehr genau, welches Alter das ungefähr war, aber ich glaube so ab 5 Jahren, wo ich anfangen konnte so zu zählen, da war ich dann halt sehr, sehr oft im Krankenhaus. Also ich konnte dann irgendwann auch nicht mehr mitzählen, weil es halt sehr häufig war. Ich hatte mal Lungenentzündungen und Blutvergiftungen und die Ärzte waren so, hä, wo kommt das alles her? Was macht ihr mit eurer Tochter? Und dann war ich 9 Jahre alt und dann hat ein Arzt in der Klinik eine Untersuchung gemacht, das nennt sich Knochenmarkspunktion. Da wird so in den...
0: Wie heißt das? Knochenmarks?
2: Knochenmarkspunktion.
0: Punktion, okay.
1: Das hört sich schmerzhaft an.
2: Es tut auch sehr weh. Das ist das Schlimmste, also die schlimmste Untersuchung, die ich bisher kenne. So. Und also ich habe die bis heute noch regelmäßig.
1: Und damit du dir das ungefähr vorstellst, ist es wie so eine Männergrippe ungefähr, Christian. Spaß.
2: Nein, nicht so schlimm.
1: Nicht so schlimm.
0: Naja, aber wurde das gemacht, weil du quasi so oft krank warst?
2: Genau,
0: im Sinne von,
2: und die, wenn du, also du stichst dann quasi in den Knochen in der Hüfte, Becken, keine Ahnung, geht hinten und vorne. Und dann ziehen die halt die weißen, also die gucken, wie das Blut da abläuft, weil das wird ja in den Knochen gebildet. Ja. Und ich hatte halt zu wenige weiße Blutkörperchen, die sind für das Immunsystem verantwortlich. Also eigentlich eine Untergruppe davon, aber das wäre jetzt hier ein bisschen zu theoretisch. Ja. Dann hat er halt gesagt, okay, du hast eine Neutropenie. Das ist meine erste Diagnose gewesen. Ich hatte aber immer noch so Flecken an den Beinen und die waren immer geschwollen und das kam und ging. Und da war irgendwie keine genaue Ursache. Also ich habe mich dann auch angefangen zu spritzen.
1: Aber gab es für diese ursprüngliche Diagnose eine Heilung oder war das eher nur so dieses, das ist es einfach jetzt?
2: Also erstmal gab es keine Heilung. Man muss auch dazu sagen, dass es sehr selten ist.
0: Also die Neutropenie?
2: Genau, das ist schon relativ selten. Und ja, also ich habe mich halt jeden Abend gespritzt. so ein Medikament nennt sich Neupogen. Mhm. Ist wahrscheinlich auch irrelevant, aber interessant.
0: Ja, weil also Neutropenie meint, oder was steckt genau hinter
2: diesem Begriff? Die Neutrophilen, also das ist eine Untergruppe der Leukozyten und die werden halt zu wenig produziert.
0: Okay. Mhm. Und die Leukozyten werden zu wenig produziert?
2: Nee, die Neutrophile.
0: Ah, okay.
2: Das ist eine Untergruppe der Leukozyten.
0: Ich höre das erste Mal, deshalb, okay.
1: Nein, aber wir geben uns Mühe, dich zu verstehen.
2: Ja, alles gut. Nee, das
1: stets bemüht.
2: Ich bin auch kein Arzt, muss man dazu sagen. Mhm. Und alles, was ich jetzt sage, ist ohne Gewähr dafür, dass es irgendwie medizinisch korrekt ist. Aber auf jeden Fall musste ich dich dann halt immer spritzen. Und dann wurde so also das ging dann auch. Ne? Mein erster Gedanke, als ich dann aus der Narkose erwacht, war das so echt lustig. Ich weiß auch gar nicht, wie ich darauf kam, aber dann kann ich nicht mehr auf Partys und in Clubs gehen. Und ich war vorher, ich hatte überhaupt gar nichts damit zu tun. Das war einfach mein erster Gedanke. Frag nicht ein neunjähriges Kind.
0: Ja. Also ich hab's noch nie gemacht, aber ich werde es
1: nicht
0: können.
1: Aber ich werde es nicht mehr können. Da.
2: Nee. Ja, ja. Und ich muss mich halt immer abends spritzen. Das war auch ein bisschen umständlich, ne? Wenn man auf Klassenfahrt gefahren ist oder Übernachtung oder was weiß ich. Ne, war auf jeden Fall nicht so schön. Mein Bauch ist immer noch blau bis heute. Hm. Und
1: hatte das auch was mit dir, also das ist ja, stelle ich mir sehr schwierig vor, in so einem Alter, wo der Körper ja auch wächst, dann da so, sag ich mal, zum Beispiel die blauen Flecken zu sehen und so, hatte ich das irgendwie auch nachträglich, weiß ich nicht.
2: Ist schon einschneidend. Also, okay. Ich hatte erstmal in die Oberschenkel gespritzt und die sind dann so hart geworden, dass ich nicht mehr laufen konnte. Mhm. Dann habe ich halt in den Bauch gespritzt. Wenn das jemand jetzt nicht hören kann, ist ein bisschen blöd. Aber dann, okay.
0: Was ich mich frage, war das für dich einfach zu akzeptieren? Also wie leicht war das für dich, quasi dahin zu kommen, zu sagen, okay, quasi das gehört jetzt quasi zu mir in so einem jüngeren Alter. Also hast du da viel drüber nachgedacht? Oder?
2: Ja, ich habe sehr viel drüber nachgedacht und ich konnte mich auch erstmal nicht selber spritzen. Mein Papa hat mich immer gespritzt und ich habe immer gelacht. Das könnt ihr euch nicht vorstellen.
0: Aber ich wäre genauso.
2: Meine Mutter konnte sich das nicht angucken. Die hat immer fast geheult, also 2 Jahre lang ungefähr. Mein Papa hat mich immer gespritzt und ich musste immer so lachen. Ich glaube, das war einfach mein Verdrängungsmechanismus. Mhm.
1: Aber das ist ja eigentlich voll taktisch schlau, weil, habe ich gelernt, dass wenn du lachst, dass irgendein Stoff, wir sind keine Ärzte, Freunde, ihr müsst nicht denken, dass wir hier Ahnung haben, wofür wir reden, nicht über medizinische, aber ein Stoff wird ausgesandt, der Schmerz hindert, also hemmt. Also in dem, also zum Beispiel, wenn man auch über traumatische Erlebnisse redet und dabei lacht, dann ist es das Gehirn, das versucht, diese traumatischen Erlebnisse mit dem Lachen zu überdecken. Und also ich könnte mir gut vorstellen, dass das ja auch in solchen Momenten vielleicht auch so Gottes perfekter Design für unseren Körper ist. So dieses
2: sein.
1: Lachen während so ja wirklich auch schwierigen Situationen.
2: Ja, also es war schon nicht schön, aber ich bin irgendwie damit klargekommen, keine Ahnung. Also dazu muss man auch sagen, dass man irgendwann mal schon gemerkt hat, dass die Krankheit so Spuren hinterlassen hat und auch dieses regelmäßige Spritzen und dass man in der Schule irgendwie nicht, also nicht für voll genommen wurde, weil man hat mir das nicht angesehen. Ne? So, es gibt Menschen, die mir erst als ich eine Glatze gehabt habe, gesagt haben, dass sie mir glauben, dass ich krank bin. Also das hat sich halt gezogen bis zur Transplantation, ne? Und das, also es war.
1: Was also?
0: Was war das für
2: ein bisschen gesprungen, ne?
1: Ja.
0: Ist ja nicht schlimm. Aber du hast gesagt, die Diagnose der Neutropenie hieß es, ne? Kam mit 9 Jahren.
2: Mhm.
0: Und was war da? Also wie lange? Wann hattest du deine Transplantation?
2: 2019, also 10 Jahre.
0: 10 Jahre.
2: 10 Jahre danach. Später.
0: Mhm. Willst du noch ein bisschen quasi darauf eingehen, wie diese 10 Jahre für dich waren?
2: Ja. Also dazu muss man sagen, bis 2016 lief alles so ganz gut. Ich war dann 16 Jahre alt, kann man sich ganz gut merken.
0: Mhm.
2: Und dann, ich weiß nicht, was passiert ist, aber es gab so einen Kipp. Also es ging dann plötzlich bergab und ich lag im Krankenhaus. Ich dachte, ich sterbe jetzt. Also wirklich, mir ging es richtig schlecht. Ich konnte nicht essen. Keiner wusste, was los ist. Ich habe alle möglichen Therapien ausprobiert, also von den Ärzten. Und es hat einfach nichts funktioniert irgendwie. Und ich lag im Krankenhaus, ich habe zu Mama gesagt, Mama, ich will nicht mehr, ich will nach Hause, so, ich kann das nicht mehr. Und ich habe mich in dieser Zeit dann taufen lassen auch.
0: Mhm.
2: Also ich habe so gedacht, wenn ich jetzt sterbe, ich will getauft sein. Also es war irgendwie so mein Gedanke.
0: Das war quasi ein sehr realer Gedanke für dich,
2: ja.
0: Zu sterben, oder?
2: Ja.
0: Krass.
2: Doch. Mhm. Also die Ärzte haben damals
1: 16
2: gesagt,
1: erst taufen, also was heißt erst, mit 16 dann taufen.
2: Genau.
1: Aber vorher kam dir dieser Gedanke nicht oder wieso kam das erst mit
2: 16? Doch, aber bei uns in der Gemeinde war das früher irgendwie immer so, dass sich alle mit 16 taufen lassen haben. Nice. Keine Ahnung. Also ja, jetzt ist es nicht mehr so von der Zahl her, aber ja, das war früher irgendwie so ein Ding. Ich weiß nicht.
1: Aber du hast dich schon auf deinen Glauben hin taufen lassen?
2: Ja,
1: oder?
2: Und ich habe auch immer sehr, sehr darauf vertraut, dass Gott es gut mit mir meint. Da kommt aber noch eine andere Story zu. Mhm. Auf jeden Fall habe ich mich dann auch mit Mundschutz taufen lassen. Ich musste aber mit Mundschutz unter Leute, weil da gab es ja Corona noch nicht so und da lief noch nicht jeder mit Mundschutz rum.
0: Ja.
2: Und ich war so, also ich wurde mal von allen angestarrt und
0: quasi, weil du so herausgestochen bist, ne? Weil das halt genau, sonst nicht so viele Leute hatten.
1: Mhm. Und wahrscheinlich, weil man dir das ja dann sonst nicht so ansieht und du dann einfach mit so einer Maske rumläufst, ja schon. Und
2: dann sieht man es auch schon, ne? Aber hat halt trotzdem nicht jeder geglaubt.
0: Mhm.
2: Und dann habe ich mich taufen lassen und auch, es war auch so alles okay. Und dann ging es mir körperlich viel besser. Und plötzlich habe ich angefangen zu denken, so, warum lässt Gott das zu? Und in mir haben sich so große Zweifel breit gemacht. Ich habe gesagt, ich will mit Gott nichts mehr zu tun haben. Und ich habe dann wirklich ohne Gott gelebt. Ich habe gesagt, ich mache jetzt alles, was ihm missfällt. Ich mache extra alles, was gegen ihn geht, weil er hat mich krank gemacht.
1: Mhm.
2: So.
0: Mhm.
2: Und ich habe dann so ungefähr ein halbes Jahr, würde ich sagen, habe ich ohne Gott gelebt. Und ich dachte mir irgendwann mal so, boah, irgendwie ist das alles komisch. Also irgendwie macht das gar keinen Sinn. Und ich saß dann mal, meine Cousine hatte mich mit in einen Gottesdienst genommen, weder in der Kirche, wo ich war, noch sonst irgendwo. Und ich saß in diesem Gottesdienst und die Predigt war wirklich banal. Also das, was man halt so hört, so Jesus liebt dich und du kannst ihm kommen. Und ich saß da so, dann so, ich will wieder zurück. Also ich will wieder zu Jesus, so, weil
1: es war
2: halt einfach so, so trostlos. Ich konnte mit nichts, was ich hatte, also zu jemandem gehen quasi. Also klar, ich habe meine Familie und alles, aber das war nochmal was anderes, ne?
1: Ja, vor allem, wenn du sagst, du bist ja auch sehr christlich aufgewachsen, mit christlicher Schule, in der Gemeinde, in der Familie, alle bekehrt und so weiter. Und dann das so entzogen zu bekommen, wenn man das sehr kindlich erlebt hat, dass man mit allem so zu Gott kommen kann. Dass das.
2: Und ich muss sagen, da habe ich so die richtig krasse, bewusste Entscheidung für ihn getroffen. Ich gesagt, okay, ich möchte das wirklich leben. Ich möchte dieses Leben mit ihm und nicht ohne.
1: Mhm.
2: So, und dann ging es mir körperlich wieder schlechter.
1: Mhm.
2: Aber also ich habe das dann überhaupt nicht mehr abhängig davon gemacht, ob gut ist. So, für mich war er ab dem Zeitpunkt immer gut. Egal, wie es mir ging, so. Und das habe ich mir auch immer wieder selber gesagt, so, er ist gut. Es gibt ja diesen Film, Gott ist nicht tot, und dann Gott ist gut zu jeder Zeit ist Gott gut. Und das war so, das hat mich so getragen.
0: Mhm.
2: Das war mir wichtig. Und es gab dann nochmal eine Zeit, wo es dann so ein bisschen, ich bin dann in eine Beziehung gegangen und die war, also dieser Mensch hat mich eher weiter weg von Gott gebracht, als dass er mich zu seinem Herzen gebracht hat.
0: Mhm.
2: Und am Ende habe ich mich halt für Jesus und gegen diese Person entschieden, weil ich mir so dachte, ich habe diese Entscheidung getroffen und ich will dieses Leben mit ihm gehen. Also für mich hat das so wirklich gar keinen Sinn mehr ergeben, wie man in die andere Richtung laufen kann.
1: Aber kam das einfach über Nacht oder wie? Genau. Wo kam der Sinneswandel her?
2: Dieser Mensch wollte nicht mehr mit mir beten und ich habe so geweint und das wurde einfach, also hat's nicht gesehen. Und ich habe mir in dem Moment, also das war einfach der Heilige Geist, der gesagt hat, diese Beziehung geht in die falsche Richtung. Renn, flieh. So, und auch wenn diese Entscheidung für mich in dem Moment irgendwie völlig, also gefühlsmäßig völlig, also nicht reingepasst hat, ne, da war, also ich wusste aber, es ist die richtige Entscheidung.
1: Hm.
2: Und was, dann ging es halt mit der Transplantationsgeschichte los.
0: Was ich mich frage, noch bevor wir darauf kommen, wie war das für dich, in so einem jungen Alter viel Zeit im Krankenhaus zu verbringen?
2: Ja, nicht so schön.
0: Und also was verbindest du vielleicht so mit der Zeit? Weil ich weiß, also ich habe zum Beispiel in meinem näheren Umkreis, habe ich jemanden, der als Kind eine bestimmte Art von Krebs hatte. Und deshalb auch sehr oft ins Krankenhaus musste. Sehr viel Zeit da verbracht, also sehr viel Zeit vor allem auch am Stück verbracht und so weiter und immer wieder und also sehr, eine sehr intensive Zeit so. Und wenn ich mit dieser Person darüber spreche, dann ist das so, diese, Der hat mittlerweile voll die so Abneigung gegenüber Krankenhäusern, so von wegen, ey, ich war so viel da drin, so ich hab, so lass mich einfach, so ich will nicht mehr, dass es die gibt, so übertrieben gesagt. Ja. Ne? Wie, also wie nimmst du diese Zeit wahr, die du damals verbracht hast?
2: Also Krankenhaus? Ich muss sagen, Krankenhaus ist natürlich nicht schön. Mhm. Aber es war trotzdem immer wieder ein Segen. Also ich weiß ganz genau, dass damals, ich hatte immer Einzelzimmer, weil ich hatte immer Ansteckungsgefahr von allen anderen, deswegen war ich immer isoliert und dann...
0: Weil dein Immunsystem quasi, also
2: genau,
0: weil
2: mein Immunsystem
1: Wenn man dich dann besuchen kam, muss man dann auch so diese gelben Anzüge und so tragen oder
2: ja,
1: reicht
2: die sind
1: so
2: grün.
1: Okay. Entschuldigung.
2: Nein, dann musstest du so halt Handschuhe, Mundschutz und diese
0: Okay, das heißt, aber du warst in dem Sinne wirklich so sensibel, dass du quasi sehr anfällig warst.
2: Ja, ich war fast immer krank. Also es gab Menschen, die mich nie gesund gesehen haben, so, ne? Mhm. Aber wenn ich da alleine im Zimmer war, war das für mich immer so, ich konnte immer einfach laut mit Gott sprechen und das war für mich einfach immer die persönlichste Zeit, die ich haben konnte mit ihm. Mhm. Also es war für mich, also Krankenhausaufenthalt, jetzt wenn ich in Krankenhäuser gehe, dann pocht mein Herz richtig. Mhm. So, ich merke, dass da so ein bisschen Panik aufkommt und so. Ich denke mal, dass das auch ein bisschen tiefer sitzt, aber prinzipiell die Zeiten alleine fand ich jetzt nicht schlimm.
1: Hattest du das seelsorgerlich aufgearbeitet? Also jetzt, wenn du sagst zum Beispiel, dass da so jetzt auch noch so eine Angst ist?
2: Also bestimmt nicht zu Ende, aber auf jeden Fall bin ich in Gesprächen gewesen, ja.
1: Okay, okay. Weil es gibt ja auch durchaus so Gemeindekontexte, die das nicht so betonen. Und also das ja
2: auch. Also ich habe auch diagnostizierte Depressionen, seitdem ich 14 bin. Und ich hatte mich damals dann auch selbst verletzt und dann bin ich auch zu dieser Frau gegangen und sie hat Psychotherapie und Seelsorge gemeinsam gemacht und sie hat mir auch sehr, sehr viele so Tipps an die Hand gegeben und so, ne, wie ich auch mit den negativen Gedanken umgehe, wie, wenn das wieder hochkommt, auch mit den Krankenhäusern und so, was mache ich und alles so, ja. Mhm.
1: Hey, voll gut eigentlich auch, weil das ist ja auch ein Indiz dafür, dass so die Gemeinde da auch irgendwo gesund ausgerichtet war. Oder wie würdest du deine Gemeinde in diesem Ganzen einordnen? Weil es gibt ja durchaus auch Menschen, die dann zum Beispiel ja fälschlich vermittelt bekommen, ja, wenn du dich taufen lässt, dann sind alle deine Krankheiten weg. Wenn du das und das machst, dann ist wieder, also versprechen dann irgendetwas, was dann nicht so eintrifft und kann ja sehr schnell in so eine falsche Richtung gehen. Wie würdest du da eure Gemeinde oder deine Gemeinde?
2: Nee, also unsere Gemeinde sagt, dass, also nicht, Krankheiten sind nicht von Gott. So. Mhm. Er macht nicht das Böse. Und nach der Taufe ist jetzt auch nicht alles wieder gut. Also das macht auch irgendwie nicht so viel Sinn, weil wir in einer gefallenen Schöpfung leben. Mhm. Aber unsere Gemeinde steht da eigentlich voll hinter dem, was das Wort Gottes sagt.
1: Okay, voll gut. Kann ich auch nur kurz da einfragen? Bei uns in der Gemeinde, das gibt es auch so Salbungsgebete von den Pastoren, die anbieten. Also, dass wenn du zum Beispiel auch längere Zeit mit einer Krankheit kämpfst, dann im Stillen, also das passiert jetzt nicht öffentlich und so. Ich glaube, die meisten wissen auch gar nicht, dass das so passiert. Aber für Menschen, die zum Beispiel chronisch krank sind oder irgendwie so in diese Richtung gehen, wird das angeboten. Und hattest du so etwas oder macht ihr da in der Gemeinde so etwas?
2: Also jetzt mit Salben nicht, aber unser Gemeindeleiter damals war bei mir und hat für mich gebetet.
1: Mhm, okay.
2: Gebetet, ja.
1: Hattest du da, weil ich habe zum Beispiel im Bekanntenkreis auch jemand, der so eine Salbung hatte. Und da war auch öfter so diese Diskussion oder diese Gespräche darüber, inwieweit ist man vielleicht enttäuscht, wenn keine Heilung eintritt. Hattest du da so in zum Beispiel in solchen Momenten Enttäuschung verspürt? Oder?
2: Nee, gar nicht.
1: Ja, das ist doch ein gesundes Evangelium, würde ich sagen, wenn du daran so festhalten kannst.
2: Nee, also ich, mir war immer bewusst, ich bin krank und das kommt auch, also ich hatte 2018 dann noch eine Diagnose, dass das ein Gendefekt ist, ein seltener und dass das jetzt nicht von heute, also ich bin der festen Überzeugung, Jesus kann heilen, also von einem auf den anderen Tag so oder von einer auf die andere Sekunde, aber er muss es nicht und ich denke, dass, also es ist ganz oft so, dass wenn es mir richtig schlecht geht oder ging, dass ich dann wirklich viel näher an Gottes Herz war, als wenn es mir richtig gut ging.
1: Also würdest du quasi dann auch sagen können, dass du irgendwo dann auch dankbar für die Krankheit bist? Ist das nicht schön?
0: Ja, aber warte, wir springen voll viel.
1: Ist das nicht schön, dass wenn man an das Evangelium glaubt, solche Sachen sagen kann? Also wie viel Hoffnung und Schönheit darin ist, dass wenn man sogar in so schwierigen Situationen wie zum Beispiel einer chronischen Krankheit ist, zu sagen zu können, ey, ich weiß so, ich kann auf Gott vertrauen. Und diese Zuversicht gibt es ja nur im Evangelium.
0: Was ich noch ein bisschen besser oder verstehen wollen würde, ist, wie zeigt sich deine Krankheit im Sinne von, wie sieht dein Alltag damit aus?
2: Ne, also weil, es gibt ein Vortransplantation und Nachtransplantation.
1: Wir sind ja nicht bei der Transplantation, deshalb Vortransplantation.
2: Wir sind Vortransplantation. Ja. Also ich war halt ständig krank, ständig im Krankenhaus. Ich hatte starke Knochenschmerzen. Ich habe sehr starke Schmerzmittel genommen. Und auch so Flecken an den Beinen, nennt sich Erythema nodosum. Mhm. Falls das jemanden interessieren sollte. Und die tun halt richtig weh.
1: Die Flecken also, oder die ja, Beine. Okay.
2: Die Beine auch, aber auch die Flecken.
1: Alles.
2: Ja, die Knochenschmerzen sind halt ganzheitlich im Körper. Das wurde damals so erklärt, dass durch das Medikament, was ich gespritzt habe, wurde die Blutherstellung angeregt.
0: Die Blutproduktion oder
2: genau,
0: so.
2: Genau, die Produktion der weißen Blutkörperchen. Mhm. Und dadurch, dass es ja in den Knochen passiert, hatte ich halt die Knochenschmerzen. Ich habe die bis heute noch, keiner weiß warum. Mhm. Aber das war damals so die Begründung dafür. Ja, und dann?
0: Also und inwiefern hat sich das, also was mich so interessieren würde, weil das voll meiner Vorstellung nicht entgegenspricht, aber was ich zum Beispiel meine, wir hatten darüber auch in einigen Folgen gesprochen, dass ich zum Beispiel weiß, ich neige voll dazu, mich mit darüber zu definieren, was ich machen kann. Im Sinne von, also was man schafft, also ich bin so voll der extrem aktive Mensch. Und ich glaube, dass wenn ich in einer Situation wäre, wo ich das nicht mehr machen könnte, ne, also egal ob das, ne, das Studium im Ausland ist, ob das unser Dienst ist, ob das dieses, so, wir führen leider auch an einer oder anderen Stelle so ein etwas chaotisches und hektisches Leben. Und ich habe mich daran gewöhnt, ne. Und was ich mir vorstelle, und das ist so ein bisschen, ne, was mich interessiert, dass, ich glaube, dass du das durch die Krankheit nicht so machen konntest. Und inwiefern war das so? Und was macht das mit dir, dass du vielleicht eingeschränkter quasi durch deinen Alltag laufen musst, wenn das so ist? Ne? Ich will, also deshalb frage ich.
2: Also es war schon so, dass ich eingeschränkt war, auch wenn ich irgendwie, keine Ahnung, es gab mal einen Ausflug oder so in der Schule und ich hatte dann Schmerzen, da musste ich halt im Bus bleiben oder unten bleiben, wenn es einen Berg hochging oder keine Ahnung. Hm.
1: Aber du warst in einer Regelschule.
2: Ja, genau.
1: Okay. Mhm.
2: Ich hatte viele Krankheitstage, aber damals war ich noch kognitiv besser aufgestellt und konnte das alles ziemlich gut nachholen. Mhm. Und ja, es gab eine Situation, da wollte ich nach England mit der Schule. Da es wurde halt angeboten und die Anzahlung und alles lief, also war gelaufen. Mhm. Und dann kam die Lehrerin zu mir und meinte so, diese Verantwortung möchte ich nicht auf mich nehmen, wir nehmen dich nicht mit. Und ich war richtig am Boden zerstört. Ich war so, boah, das geht gar nicht.
0: Ja.
2: Weil ich sonst alle anderen Fahrten auch so, also mal kam meine Mutter mit oder weil das mit den Spritzen und alles, ne, das kann immer mal wieder was sein. Und deswegen auch zur Abschlussfahrt kam meine Mama dann mit oder so.
1: Das ist auch ein, also für uns, dann halt die einfach so in der als Welt Begleitperson groß geworden sind, das ist so der größte Albtraum gewesen, wenn die Mutter damals mitgeht. Aber wahrscheinlich sind es dann andere Umstände und
2: ja,
1: so.
2: Ja, es war dann auch mehr Sicherheit für mich, ne, auch mit dem Spritzen.
0: Klar.
2: Und alles.
0: Mhm.
2: So, das war jetzt nicht so easy für mich. Und manchmal tat es auch richtig schrecklich weh und dann war es schön, wenn meine Mama da war.
1: Okay, verständlich. Ja. Das schweißt ja auch nochmal so sehr krass zusammen.
2: Ja, meine Mama und ich haben eine krasse Bindung. Auch als also in Hannover bin ich ganz oft im Krankenhaus gewesen und da auf der onkologischen Station, da durfte auch immer ein Elternteil mit dabei sein, das war meistens meine Mama. Und ja, da haben wir schon sehr viel Zeit zusammen verbracht, ne? Krankenhaus.
0: Wie ist das grundsätzlich in dieser Zeit gewesen, dass, also wie hat dein Umfeld oder vor allem auch deine Familie quasi darauf reagiert? Inwiefern hat dir das geholfen, damit zurechtzukommen? Und vor allem, was hat dir geholfen, damit etwas besser zurechtzukommen vielleicht?
2: Also klar, meine Familie, so engste Familie, war immer so da.
0: Mhm.
2: Und da konnte ich mich auch mal drauf verlassen.
0: Mhm.
2: Auch wenn meine Mama nicht konnte, dann ist mein Papa mit ins Krankenhaus gekommen oder so. Aber so von außerhalb gab es schon immer ziemlich viel, wie soll ich das jetzt sagen? Also ich habe viele Freundschaften dadurch verloren. Es ist auch viel, also sind viele Dinge passiert, die einfach nicht schön waren, ne, so wo dann auch Mobbing in der Schule oder sowas, wo man einfach nicht versteht als Kind oder Teenager, so warum passiert das jetzt? Kinder können echt böse sein.
1: Ja, vor allem, wenn du den ganzen Tag mit so einer Maske rumlaufen
2: ja,
1: musst.
2: Und so, also ich war auch mit Maske in der Schule tatsächlich teilweise. Mhm. Und man versteht es einfach in dem Alter nicht. Man versteht es auch später irgendwann mal nicht unbedingt. Also nicht jeder kann das nachvollziehen, vor allen Dingen, wenn das etwas ist, was du einfach sichtbar nicht greifen kannst.
0: Ja.
2: Also wenn ich dir sage, ich habe eine Neutropenie, dann weiß keiner, was das ist. Also ja. Was soll man damit anfangen? Oder Gendefekt ADA2.
1: Ja, fühlst du dich manchmal deshalb wie so ein Alien oder so? Also so voll der Außenseiter? Oder weißt du, was ich meine? So, man kommt ja so dieses, ich gehöre nicht zu so einer sozialen Gruppe dazu, weil ich vielleicht diese Krankheit habe oder so. Ich weiß nicht.
2: Ja, also ich habe nie so richtig dazu gehört. Mhm. So, wenn es irgendwie in Freundesgruppen ging oder sowas. Im Endeffekt, jetzt finde ich es gar nicht mehr schlimm, weil ich gemerkt habe, ich bin gar kein Mensch für Freundesgruppen. Mhm. Aber damals war es richtig furchtbar für mich. So, ich hab's gar nicht verstanden. So, und ich denke mal, dass mein Charakter dann auch geprägt war davon so und viele auch damit nicht umgehen konnten.
1: Mhm.
2: Also ich hatte eine Freundin, die mir gesagt hat, ich kann damit nicht umgehen, dass du ständig sterben könntest, so. Das geht nicht.
0: Ist also dieses ständig sterben können, ist das etwas, was wahrscheinlich eintreten könnte oder damals, was quasi echte Realität war, oder war das vielleicht auch, okay, das war echt.
2: Jeder Infekt hätte mich einfach dahin raffen können.
1: Aber hättest du damals ein Problem damit gehabt zu sterben? Oder warst du so ein bisschen so,
2: nee,
1: ich bin so voll fertig mit dieser Welt, it's enough. Ich bin in die Ewigkeit.
2: Also als ich in die Transplantation gegangen bin, habe ich zu meiner Mama gesagt, Mama, es kann nur ein gutes Ende geben. Entweder ich bin gesund oder es geht mir besser oder ich bin bei Jesus. Und das ist, glaube ich, das, was mein Leben ziemlich gut beschreibt, weil es für mich war es, außer die Zeit, wo ich wirklich ohne ihn gelebt habe, für mich war das nie eine Frage, wo bin ich dann? Also ich wusste ganz genau, wenn ich sterbe, ich bin da, wo es mir viel, viel besser geht. Und manchmal habe ich mir das auch gewünscht, so, weil es jetzt, wenn es jetzt richtig schlimm gewesen ist oder so, dass ich mir so dachte, bei Jesus wäre es jetzt einfach schöner. Ja.
0: Du hattest eben erzählt, dass du vor allem auch nach der Taufe auch quasi also aktiv angefangen hast, dir die Frage zu stellen, warum das so ist.
2: Mhm.
0: Wie bist du mit der Frage umgegangen? Also mit der Frage, warum gerade du vielleicht also krank bist.
2: Also ich glaube, ich habe keine klare Antwort darauf, so weil ... Aber ich weiß, dass wir halt in einer gefallenen Schöpfung leben, dass es einfach Krankheit gibt auf dieser Welt und dass es jeden treffen könnte.
0: Mhm.
2: So. Und Gott hat nicht gesagt, so, ich mach die jetzt mal krank, sondern er hat gesagt, sie kann das tragen. So, sie wird damit ein Zeugnis für mich sein. Und das ist das, was ich damit möchte. Einfach für ihn ein Zeugnis sein, dass man auch trotz Krankheit einfach ein glückliches Leben haben kann. Also auch glücklich sein kann in ihm.
1: Mhm.
0: Ja. Was genau ist in dieser Transplantation passiert?
1: Bevor wir zur Transplantation kommen, will ich sagen, ich weiß nämlich, dass du vor der Transplantation ja schon mit Social Media angefangen hast.
2: Nee, während.
1: Während? Okay, war das während? Weil das wäre so einsteigend auch noch meine Frage gewesen, wie es kam, dass du das so in die Öffentlichkeit tragen wolltest. Also
2: ich hatte gar kein Social Media mehr. Ich habe gesagt, ich lösche das alles, weil ich hatte eine Glatze. Ich dachte, ich bin einfach hässlich. Und dann habe ich, ich weiß nicht, irgendeine Freundin, ich weiß nicht mal mehr, wer hat gesagt, du kannst damit Zeugnis sein. Und ich habe dann einfach einen Post gemacht und habe gesagt, Gott ist gut, so trotzdem, ne? Und in meinem Buch habe ich, glaube ich, sogar den ersten Post noch drin, aber ich weiß es nicht genau. Und dann hat das irgendwie so seinen Lauf genommen.
1: Mhm.
2: Also ich durfte dann auf einer anderen großen Seite mein Zeugnis teilen und irgendwie kam das dann so.
1: Okay, aber dann können wir dann, ich dachte, du hattest da noch so ein Special Calling oder so, gibt's ja manchmal.
2: Mhm.
1: Manchmal.
2: Ich hatte ein Special Calling, als ich Instagram löschen soll.
0: Ja, was meinst du?
2: Also ich hatte dann ja,
1: wenn Christian löschen hört, dann sind seine Ohren ganz spitz, weil dann denkt er sich so, oh, dann wird Esther keine Reels mehr gucken, Instagram löschen.
2: Nee, ich hatte dann Instagram und irgendwann habe ich gemerkt, so mein Herz hängt an den völlig falschen Dingen. Also ich mache das mittlerweile aus der falschen Absicht heraus und ich saß immer im Gottesdienst und keine Ahnung, ob gesungen wurde oder eine Predigt war und plötzlich hatte ich so richtig klar Gottes Stimme in meinem Kopf, der gesagt hat, so du löscht das jetzt für mich.
0: Mhm.
2: Und dann habe ich es einfach gemacht. Und dann hatte ich, ich glaube, so ein halbes Jahr kein Instagram oder so.
0: Mhm.
2: Aber es war gut. Kann ich jedem empfehlen.
0: Ja. Und was genau ist in dieser
2: Richtung?
0: Und was genau ist in dieser, was heißt Transplantation?
2: Okay.
0: Und also was genau wird da gemacht?
1: Oder wie kommst du überhaupt, dass du das bekommen hast? Oder was wurde transplantiert?
2: Okay,
1: so viele Fragen.
2: Ich muss gucken, ob ich das irgendwie, also medizinisch korrekt wird es eh nicht sein. Mhm. Aber was transplantiert wurde, ist, dass mein komplettes Blut ausgetauscht wurde. Also meine Stammzellen wurden mit der Chemotherapie, ich hatte 6 Tage am Stück Chemotherapie. Es waren, ich kann nicht genau sagen, wie viele, aber ungefähr 20 oder so ungefähr um den Dreh.
0: Aber was 20?
2: Chemotherapien, also verschiedene.
0: Was heißt das genau?
2: Chemomedikamente, die töten, also.
0: Also quasi eine, dass du 6 Tage lang durchgehend Medikamente genommen
2: genau,
0: hast?
2: Genau, über, oder? Also ich hatte einen intravenösen Zugang hier.
0: Mhm.
2: Und da waren quasi 3 Ausgänge.
0: Mhm.
2: Lustige Story, ich habe den sogar aufbewahrt. Als sie mir den gezogen haben, wollte ich den unbedingt behalten. Frag nicht.
1: Und jetzt hängt er in eurer beigen Wohnung oder was? In so einem Bilderrahmen?
2: Liegt in der Kiste.
1: Ist okay.
0: Aber Caro, ich finde, um ehrlich zu sein, ganz kurz, ich finde das voll krass, dass du darüber lachen kannst. Also ich finde das voll gut, weil ich habe voll, dadurch, dass ich das Thema gar nicht kenne, ich bin so super vorsichtig. Ich will meine Fragen stellen, weil mich das wirklich interessiert. Und ich denke mir die ganze Zeit so, ich muss quasi voll ernst sein, aber mir gibt das voll die Ruhe, dass du darüber lachen kannst, weil, also es waren ja auch einfach nicht einfache Zeiten, ne?
2: Ja, aber anders kannst du es nicht überleben. Also ja. Wenn du da die ganze Zeit nur sitzt und sagst, ich bin so ein armes Würstchen, dann...
0: Ja, ja.
2: Kommt man damit nicht so gut klar.
0: Aber ja, okay, dann hast du diesen Zugang und dann?
2: Genau. Boah, das war richtig schlimm. Da musste ich noch kurz eine Nasen-OP vorschieben, weil irgendwie hatte ich Entzündungsherde oder so. Und eigentlich sind die nicht schlimm, wenn man ein gesunder Mensch ist, aber wenn man dann kein Immunsystem mehr hat, dann ist das schon gefährlich. Und dann hatte ich erstmal noch eine Nasen-OP und die erste Chemo. Das war richtig schlimm, das könnt ihr euch nicht vorstellen. Ich habe jetzt immer noch Paranoia, wenn ich die Nase zu habe und durch den Mund atmen muss.
0: Mhm.
2: Ganz schön.
1: Also warum?
2: Ich hatte so Tamponaden drin, so.
0: Ah, ja, okay.
2: Die Nase war so richtig zu.
0: Die kennt man.
1: Hatte ich auch, ja. Hab mir die Nase mehrmals gebrochen, hatte auch Tamponaden. Das war das Schlimmste.
2: Ich kann das gar nicht ab. Boah, wenn ich dann nicht durch die Nase atmen kann, das Ding ist jetzt komische, also nicht so appetitliche Facts, aber ich musste halt mich übergeben von der Chemotherapie.
1: Ja. Guten Appetit an alle, die gerade hier beim Podcast mitessen.
2: Mit diesen Tamponaden in der Nase war das nicht so schön. Und danach, immer wenn ich mich übergeben habe, kam halt immer Blut aus der Nase, weil halt alles noch roh war. Die haben halt hier die Knochen abgeschabt an den Seiten. Entschuldigung, diese Details.
1: Nee, ich kann dir erzählen, meine Tamponaden sind damals im Krankenhaus nach hinten durchgefallen und dann hat das so gebaumelt hinten im Rachen und dann mussten die mir in der Nacht gezogen werden und neu eingesetzt werden und ich war damals 16 oder so, also schon vor Christians Zeit und mein einziger Gedanke war einfach, ich hoffe, dieser sehr attraktive Oberarzt denkt jetzt, ich bin
2: Hilfe.
1: Weißt du, du hast komplett woanders, aber deshalb fühle ich das mit den Tamponaden. Aber... Also, ich will das nicht so ins Lächerliche ziehen. Hier ist du
2: mehr.
0: Ja, ich habe mich immer gefragt, was Chemotherapie bedeutet.
2: Das bedeutet, dass du, also es gibt gezielte und nicht so gezielte Chemotherapie und bei einer Transplantation möchtest du alles abtöten. Möchtest jedes Blutplättchen, jedes Blutkörperchen möchtest du töten.
0: Mhm.
2: Und damit zerstörst du diese Zellen. Natürlich zerstörst du auch andere Zellen, weshalb dann die Haare ausfallen oder so. Und
1: aber das war dir bewusst, dass zum Beispiel die Haare ausfallen werden?
2: Ja, ich habe die auch relativ früh dann abrasiert, weil ich wollte diesen Prozess, wenn die dann so ausfallen, ich hatte die dann auf dem Kissen liegen und so, ich fand das ganz schlimm. Deswegen, also ich muss auch sagen, der erste Blick in den Spiegel war richtig schlimm. Ich stand dann so und dachte mir so, ach du meine Güte.
0: Was hast du gedacht? Wie ist
2: das? Was ist passiert? Ich habe mich angeguckt, dachte mir so, wer ist das? Also und dann im nächsten Moment dachte ich so, Jesus liebt mich trotzdem und bin dann wieder in mein Bett gegangen. Also man muss sagen, dass es mir in dieser Transplantationszeit psychisch wahrscheinlich am besten ging, also von meinem ganzen Leben. Mhm. Das war richtig krass, also da habe ich Gottes Nähe so krass gespürt. Und es wurde auch überall auf der ganzen Welt für mich gebetet. In der Türkei wurde gebetet, Paraguay. Also es gab richtig viele Leute, die dann halt auf Instagram gesagt haben, ich habe das meiner Gemeinde gesagt, wir beten alle für dich.
1: Schön.
2: Das war so heftig. Also es hat man richtig gemerkt, wie Jesus da so, also der hat mich einfach so gehalten. Ich dachte so, das war richtig krass. Und genau, dann hat man 6 Tage Chemo und dann einen Tag kriegt man Immunsuppressiva, das drückt das Immunsystem auch nochmal runter.
0: Mhm.
2: Und dann Tag X, das war der 22. Mai 2019, ja.
0: Mhm.
2: Und dann habe ich halt fremde Stammzellen bekommen.
1: Kennst du deinen Spender?
2: Ja. Also ich habe sie persönlich noch nicht getroffen, also doch, sie war auf meiner Hochzeit. Aber so, ich hab noch nicht so mit ihr geredet, okay. Aber sie war auf unserer Hochzeit.
1: Krass. Und wie habt ihr die gefunden?
2: Wenn du 2 Jahre transplantiert bist und das, also mit Erfolg, dann kriegst du von DKMS, da wo man sich halt registrieren lassen kann, kriegst du dann die Kontaktdaten und dann darfst du halt, also wenn beide Parteien das wollen, und dann darfst du dich dazu entscheiden, möchtest du den Kontakt, möchtest du den nicht. Ich habe dann den Kontakt bekommen und das Lustige war ja, dass sie einfach um die Ecke gewohnt hat. Und meine Mutter wusste das die ganze Zeit. Das ist auch so eine lustige Geschichte. Wir haben Freunde, die wohnen in Bad Oeynhausen, irgendwie da so. Und wir sehen die nicht so oft, die wohnen ein bisschen weiter weg. Und dann hat meine Mama mit denen telefoniert und meinte so, ja, Caro wird jetzt transplantiert. Und meinte sie so, ja, meine Nichte liegt gerade im Krankenhaus und gibt ihre Stammzellen ab. Und dann war das einfach ihre Nichte, die meine Spenderin war. Ja. Richtig krass.
1: Und das ist einfach quasi, du hast dich gemeldet, dass du die Stammzellen brauchst. Und
2: ja, also ich habe mich jetzt nicht selber gemeldet.
1: Nee, aber so,
2: die Ärzte haben halt gesucht in der Datenbank. Ne?
1: Wie lange haben die danach gesucht? Also
2: ich hatte Ende 2018 im Dezember habe ich gesagt, okay, ich mach das, weil ich habe eigentlich gesagt, ich mach das nicht. Und dann habe ich gesagt, okay, ich lasse diese Transplantation machen. Und dann wurde ich halt im Mai transplantiert.
1: Okay.
0: So 5 Monate. Gibt's da, also ist das mit den Stammzellen so wie quasi Blutspenden im Sinne von, es gibt bestimmte Stammzellen, die besser kompatibel sind mit jemandem? Oder ist das, weißt du,
2: also
0: ob das
2: muss halt, sie ist eigentlich so gut wie mein genetischer Zwilling. Okay. Außer, dass wir verschiedene Blutgruppen haben. Ich wurde von A auf B transplantiert. Ich wusste auch nicht, dass das geht.
1: Was
2: vorher.
1: Ist A auf B?
0: Das, ja, Blutgruppe A.
1: A.
2: Auf Blutgruppe B.
1: Ja. AFB. Ich dachte von A auf B. Achso, okay, das war mal. Ich dachte, das ist eine Abkürzung und du kennst sie so voll medizinisch. Seit wann bist du hier?
0: Ja. Aber krass, das heißt, du hast also quasi ganz anderes Blut als vorher in dir.
2: Ja.
1: Komplett. Fühlst du dich anders?
0: Crazy.
2: Ja, genau.
1: Also ich meine, also keine Ahnung, kannst du ja sagen, ja doch, ist irgendwie...
0: Aber wie krass, wie kann man denn das Ganze, also wie funktioniert das? Weißt du, wie das geht in dieser Transplantation?
2: Also ich kann das nicht so ganz, ich habe ja selber nicht die Stammzellen abgegeben, ich habe sie nur bekommen.
0: Ja.
2: Und es hat richtig gestunken, das könnt ihr euch nicht vorstellen.
1: Gestunken?
2: Es hat richtig gestunken, diese Stammzellen werden eingefroren.
0: Mhm.
2: Und das Mittel, womit die eingefroren werden, so um das zu konservieren, stinkt. Und man kann sich diesen Geruch vorstellen, als würde man über einen Fischmarkt laufen und der Fisch wäre überall vergammelt.
0: Mhm.
2: Aber
0: das bekommst du mit? Also das?
2: Ja, das und der ganze Körper riecht dann danach. Und die ganzen Pflegerinnen da haben immer einen Bogen um mein Zimmer gemacht. Ja. Nachdem, also ich keine Ahnung, ich habe glaube ich 6-7 Tage so danach gestunken, weil du das aus jeder Pore ausschwitzt.
0: Ja.
1: Aber wie bekommst du die?
2: Wie eine Bluttransfusion.
1: Krass.
2: Also nicht so, dass da jetzt ein Beutel hängt, sondern über eine Spritze. Ich habe glaube ich 4 Spritzen gekriegt mit 15 Milliliter.
0: Aber das war auch...
2: Gibt's auch ein Video.
0: Aber du hast das bei vollem Bewusstsein auch gemacht oder war das irgendwie unter Narkose?
2: Aber ich habe die ganze Zeit Kaugummi gekaut, weil das also so Huba-Buba, was so richtig krass schmeckt.
0: War das so ein Eingriff? Also war das zeitlich kurz, dass das passiert ist? Weil
2: so eine Stunde ungefähr.
0: Ah, okay, ich muss sagen,
2: vielleicht?
0: Ich habe mir das so als...
2: Das ist keine Operation.
1: Ich habe mir das als eine OP vorgestellt.
0: Genau, ich auch.
2: Das denken alle. Alle. Ausnahmslos ist es keine OP.
0: Okay, krass. Das heißt,
2: also ich hatte ja hier diesen Zugang und dann kam die Ärztin und dann hat sie... angefangen, die Spritzen da rein zu. Und psychisch passiert da viel mehr als körperlich. Körperlich passiert eigentlich gar nichts.
0: Mhm.
2: Aber psychisch habe ich angefangen, so richtig zu zittern. Mir wurde richtig heiß und kalt. Meine Jacke die ganze Zeit auf.
0: Du erzählst das und ich werde so.
2: Und ich habe wie bekloppt auf diesem Kaugummi gekaut, weil ich bin sehr empfindlich, was sowas angeht. Auch wenn man Kochsalzlösung so spritzt, ich schmecke das.
0: Mhm.
2: Schmeckt dann salzig.
0: Ja.
2: Und das hat halt einfach so eklig geschmeckt. Und ich kann euch das nicht vorstellen. Das ist so eklig gewesen. Wirklich. Und ich war die ganze Zeit so, boah, Leute, mir ist so schlecht. Und dann mit diesem Kotzbeutel und dann wieder dieses Kaugummi. Die ganze Zeit.
1: Kannst du noch Huba-Buba bis heute kauen? Oder ist das jetzt, ist vorbei?
2: Das ist damit zu doll verbunden. Ja.
0: Aber gibt's da irgendwie so Risiken? Also ist das ein risikohafter Eingriff, wenn man nur sagen kann? Oder ist das grundsätzlich?
2: Also der Eingriff an sich nicht. Ja.
0: Okay.
2: Aber du kannst halt trotzdem sterben bei einer Transplantation. Ne? Dazu muss man auch sagen, dass das jetzt, also es ist ziemlich traurig, dass alle Kinder, die mit mir auf der Station lagen, ich war noch auf der Kinderstation, obwohl ich schon 19 war, dass keiner mehr von denen lebt, außer ich.
0: Und die sind mit dieser Transplantation davon gestorben?
2: Währenddessen, danach, du zählst ja auch erst nach 2 Jahren als erfolgreich transplantiert, genau. Und davon lebt kein einziges Kind mehr.
0: Weil der Körper das nicht angenommen hat? Oder?
2: Ja, der Körper kann es abstoßen, du kannst einen Infekt bekommen, weil du hast zu dem Zeitpunkt hast du kein Immunsystem, bis sich die Stammzellen wieder ansiedeln.
0: Ja.
2: Also bis das halt wieder im Knochen ankommt und Stammzellen sich ansiedeln und wieder produzieren. So, ne? Und bei mir war es, also es ist einfach ein krasses Wunder. Ich kann es nicht anders sagen.
1: Hast du dich manchmal gefragt, wieso du und nicht, also wieso die anderen nicht überlebt haben und du schon? Weil zum Beispiel, als wir jetzt aus Israel zurückgekommen sind, aus dem Krieg, so das war für mich, bin ich in so ein relativ längeres Tief gefallen und das war dauerhaft mein Gedanke, der so voll irrational ist, den auch niemand verstehen kann. Aber ich war so, wieso habe ich das überlebt und so viele Menschen in meinem Alter auch nicht?
2: Die Frage habe ich mir da, also das ist ja so nach und nach passiert und ich hatte eine Freundin, die hatte die gleiche Krankheit wie ich, bei ihr ist das eine Leukämie umgeschlagen. Sie hatte auch eine Transplantation und sie wurde retransplantiert, das heißt nochmal transplantiert und sie hat es nicht überlebt und dann habe ich mich ganz krass gefragt, warum sie und, also warum ist sie gestorben? So, sie hatte voll den Lebenswillen und ich hatte den nicht zu dem Zeitpunkt. Ich habe gedacht, warum bin ich hier? Was soll ich, also warum hast du mich hier gelassen und sie genommen? Sie war auch Christ. Und ich bin danach dann auch in eine psychologische Einrichtung gegangen, weil ich kam einfach, also ich,
0: nachdem sie gestorben ist, meinst du?
2: Genau. Also jetzt nicht nur deswegen, aber ich kam einfach gar nicht damit klar. Also ich habe es nicht verstanden, warum.
1: War das eine christliche Einrichtung oder?
2: Ja.
1: Okay. Mhm. Und empfandest du das als gut, diese Einrichtung?
2: Nein.
1: Okay, gut, das kam wie aus der Pistole geschossen. Willst du da mehr drüber reden oder?
2: Also ich würde den Namen jetzt nicht nennen.
0: Nee. Aber warum? Was waren deine Erfahrungen? Also warum?
2: Also wenn das jetzt jemandem hilft, dann ist das gut. Aber da gab es zum Beispiel Sitzungen, da saßen wir alle im Kreis und dann waren da Bauklötze vor uns. Und dann, wenn ich daran denke, und dann haben wir diese Bauklötze gehabt und dann sollten wir unsere Schwelle bauen. Was ist unsere Schwelle, wo wir jetzt drüber gehen müssen? Ich konnte damit gar nichts anfangen. Ich saß da nur so, ich hatte noch zwar ein paar andere Leute, mit denen ich mich gut verstanden habe und wir mussten immer so lachen. Wir konnten das gar nicht verstehen. Oder auch Tanztherapie, wo wir dann unseren Namen tanzen sollten und solche Sachen, wo ich mir so denke, warum, wofür? Also
0: im Sinne von, es war nicht quasi das, was die dort angeboten haben, war jetzt nicht darauf zugeschnitten, eure Bedürfnisse zu treffen?
2: Nee,
0: oder?
2: Und dazu muss man auch sagen, die Ärztin hat mir immer eingeredet, meine Eltern sind daran schuld, dass ich psychische Probleme habe. Ich sollte ausziehen, weil die haben mich so behütet aufwachsen lassen. Und das war, also stand dann auch im Entlassungsbrief und ich habe angefangen, das zu glauben und ich kam nach Hause und das war erstmal schwer für mich. Ich dachte mir so, boah, ich muss jetzt ausziehen, aber wie? Ich habe doch keinen Job, ich habe nichts. So. Bis ich dann verstanden habe, das wurde mir dann nur eingeredet. Und dazu muss man auch sagen, dass meine Freundin, die da auch mit war, hat auch russlanddeutschen Hintergrund und ihr wurde genau das Gleiche gesagt. Ihre Eltern sind schuld, ihre Eltern haben sie zu streng erzogen oder was auch immer.
1: Okay, also, voll schade.
2: Ja, das
1: aber um da vielleicht auch nochmal so die andere Seite zu betonen, vielleicht für jemand, der hört, auch in so einer Situation ist, dass ich habe zum Beispiel eine Freundin, die war auch in einer christlichen Einrichtung.
2: Es gibt auch gute.
1: Und die sagt auch selbst, es war eine gute Einrichtung. Also der wurde jetzt nicht irgendwie so überstreng irgendwas eingeredet und die hat auch richtig die Therapien, die da angeboten haben, so voll aufgesaugt. Und die hat diese Sachen auch mit in ihr echtes Leben so mit reingenommen, zum Beispiel schwimmen zu gehen oder so. Und das hilft ihr auch. Also klar, die ist jetzt nicht gerettet, ne, jetzt nicht alles vorbei. Aber die meinte auch diese christliche Klinik, dass das ihr sehr, sehr geholfen hat. Aber es ist halt immer unterschiedlich. Es ist ja nicht im Endeffekt der Mensch, der dich heilt.
2: Kann halt auch an der Station gelegen haben oder so, ne. Aber die Ärztin war wirklich,
1: nicht so deins.
2: Nicht so meins, nein.
0: Was ich spannend finde, also dass du Also du meintest, es gab halt, also von der Klinik wurde zum Beispiel, ne, gesagt, deine Familie hat etwas falsch gemacht, deshalb bist du so, oder auch von den Gemeinden. Ich habe dazu nämlich gestern, ich will das nur kurz einschieben, letztens eine Predigt zugehört, zu Johannes 9. Ich dachte, ich will kurz zwei, drei Verse vorlesen und dann sagen, was ich meine, weil da geht's auch um jemanden, der krank ist, und ich finde, das gibt eine sehr interessante Perspektive darauf. Und ich will voll gern wissen, was du dazu denkst. Und zwar in Johannes 9, die Verse 1 bis 3, folgendes steht da. Unterwegs sah Jesus einen Mann, der von Geburt an blind war. Rabbi, fragten die Jünger, wie kommt es, dass dieser Mann blind geboren wurde? Und jetzt sagen sie, wer hat gesündigt, er selbst oder seine Eltern? Und Jesus sagt daraufhin, es ist weder seine Schuld noch die seiner Eltern. Und dann sagt er, an ihm soll sichtbar werden, was Gott zu tun vermag. Ja. Und ich habe diese Predigt gehört und mich hat das sehr berührt. Weil, und das wäre auch so ein bisschen meine Frage an dich, hast du dir selber oder vielleicht auch vom Umfeld in dem Sinne diese Gedanken vielleicht manchmal gehabt, von wegen, ist diese Krankheit eine Bestrafung? Ist das, also war quasi diese Frage, warum ich? Und ja, also hattest du diesen Gedanken?
2: Nee, eigentlich gar nicht. Also meinen Eltern habe ich nie die Schuld dafür gegeben oder so. Ich meine, das ist ein sehr wilder Zufall, dass die beide das gleiche Gen auf derselben Seite kaputt haben und dass ich das dann bekommen habe. Deswegen, also.
1: Aber deine Schwester hat das Gen nicht kaputt, so wie du.
2: Nee, also es kann sein, dass sie es haben und dass, wenn sie dann Kinder bekommen, dass es weiter vererbt wird. Aber man weiß das jetzt gerade nicht. Genau, aber so sind beide gesund. Ich habe aber noch zwei ältere Geschwister gehabt, die sind aber beide gestorben, auch an einem Geneffekt, aber an einem anderen.
0: Ah, okay, krass. Das heißt,
2: vor mir.
0: Oh, spannend.
2: Also die kenne ich beide nicht. Mit ein und zwei Monaten sind die gestorben.
0: Ich weiß nicht, wie viel du darüber sagen kannst oder auch möchtest, aber wie ist das für deine Familie, also für deine Eltern?
2: Dass ich krank bin?
0: Dass du krank bist, aber auch, dass andere Geschwister vor dir. Also,
2: ich glaube, es ist schon krass, wenn die ersten beiden Kinder sterben und das dritte wird dann krank.
0: Ich stelle mir das unfassbar vor, ja.
2: Das erfordert unfassbar viel Glauben, ja, und Stärke. Ich weiß ehrlich gesagt nicht, wie das genau für die war. Ich meine, da können die, glaube ich, selber besser drüber sprechen als ich.
0: Aber warum ich die Stelle nämlich so interessant finde, ist, dass ich weiß, dass, also bei uns in der Gemeinde zum Beispiel, wenn einige Leute von sich und ihrer Krankheit erzählt haben, dass dieser Gedanke halt zumindest so, dass Leute diesen Gedanken kennen, von wegen manchmal in einem sehr hoffnungslosen Moment vielleicht auch, dass man sich halt irgendwie sagt, okay, vielleicht habe ich von Anfang an irgendwas falsch gemacht und deshalb bestraft mich Gott. Oder ich habe irgendwas grundlegend falsch gemacht und ich weiß nicht, wie ich das annehmen kann, diese Situation, in der ich gerade bin. Und ich finde einfach nur, und ich glaube, also das ist so der Punkt, den ich auch in dieser Predigt sehr, oder nicht Predigt, in diesem Text sehr ermutigend finde, dass Jesus halt diesen Punkt macht, ne, dass selbst wenn du in einer Situation bist, in dem Moment, ne, dass, also hier geht's auch um eine Krankheit, er war blind von Geburt an, diese Person. Und egal, was Leute für eine Meinung über Leid haben, was Jesus hier sagt, ist, es muss nicht immer unserem Denkmuster entsprechen, sondern ne, damit deutlich wird, was Gott tun kann. Und dass solche Situationen auch immer als Zeugnis genutzt werden können und dass das Gott gebraucht. So. Das fand ich sehr krass an dieser Stelle. Ja.
1: Und ich finde es so schön zu hören, dass sowohl deine Eltern, also dein Umfeld, auch so die Gemeinde, dich da irgendwo auch so positiv geprägt hat, weil wir haben zum Beispiel auch eine Bekannte, die auch viel so gesundheitlich chronisch krank, also auch sehr harte Geschichte, die kommt aber aus einer eher traditionelleren Gemeinde und ihr wurde von Kind auf gesagt, so dieses, du bist krank, du bist, also erstens, du glaubst nicht richtig, also kein Glaube und auch, dass man sich als Familie dafür geschämt hat. Und dann war man so, ja, so etwas soll sich zum Beispiel nicht fortpflanzen. So, jemand soll nicht, also so, das soll nicht in die Öffentlichkeit, es soll, also zum Beispiel auch Diabetes und so, das soll niemand wissen. Und weißt du, so, und dann, dass sie das dann auch bis heute noch voll prägt, auch wenn sie jetzt raus aus diesen Strukturen, raus aus diesen Gemeinden, die nicht das Evangelium, sondern auch einfach diese menschlichen Ansehen an erster Stelle hatten, dass das sie voll begleitet und wie traumatisch das auch sein kann. Und es ist so schön zu hören, dass du dann hier sitzt und sagst, ey, schwierigste Zeit in meinem Leben, ich bekomme einfach eine Transplantation und das war so einfach übernatürlich gut, weil Gott mich so durchgetragen hat und wie wird man zu, oder wie kommt man zu einem festen Glauben durch eben so ein gutes Umfeld, das einen da auch so prägt und natürlich auch Gott, der einen diesen Glauben schenkt, ne?
2: Ja, meine Gemeinde stand auch komplett also hinter mir, das also bis heute, und das ist wirklich krass, was Gebet ausmacht. Also was es ausmacht, wenn du weißt, dass Menschen dich vor Gott bringen und um Kraft und Stärke für dich flehen. Also das ist wirklich, das ist richtig krass.
1: Hattest du in der Gemeinde so diesen typischen Werdegang Kinderstunden, Jungscha, Jugend und so weiter? Oder hast du das so ein bisschen verpasst durch die Krankheit?
2: Kinderstunde, Jungscha, Teenie, sowas, ja. Natürlich auch immer wieder Unterbrechungen. Jugend nicht so krass, weil ich den Anschluss nicht so gekriegt habe, dadurch, dass ich viel gefehlt habe, ne?
1: Mhm.
2: Aber sonst eigentlich der typische Werdegang.
1: Okay, also nicht so viel
0: vor. Was ich mich frage, gerade so mit dem Hintergrund, dass du auch gerade erzählt hast, dass andere, die mit dir auf der Station waren, an dieser Transplantation am Ende, also gestorben sind. Man hat ja auch immer, quasi also vor solchen Angriffen, auch immer so diese Aufklärungsgespräche darüber, was sein kann, welche Risiken es gibt und so weiter. Und dir war das ja mit Sicherheit auch bewusst, dass sowas passiert, dass das passieren kann, ne, dass du stirbst. Ja. Wie war das für dich, die Entscheidung zu treffen, es zu machen? Und wie, also ja, vielleicht kannst du uns da so ein bisschen mit reinnehmen.
2: Also ich habe immer gesagt, ich mache das nicht mit der Transplantation, weil das halt ein sehr, sehr harter Weg ist.
0: Mhm.
2: Und ich weiß nicht, warum ich umgedacht habe. Ich weiß es bis heute nicht. Meine Ärztin angerufen, habe gesagt, okay, wir machen das, rufen Sie den Spender an.
0: Mhm.
2: Und habe mich dann irgendwie sehr darauf vorbereitet, auf diese Zeit. Also ich bin damit, das ist übernatürlich gewesen, also mit so einem Frieden, mit so einem Glauben reingegangen, dass es trotzdem gut wird. Also für mich stand außer Frage, dass das Ende schlecht wird. Also so, wie ich vorher gesagt habe, ob ich sterbe oder lebe, das hat für mich in dem Moment keinen Unterschied gemacht.
0: Ich glaube, was mich voll interessieren würde, weil ich nicht weiß, wie ich reagieren würde, welche schweren Momente hattest du in Bezug auf das Vertrauen, dass Gott es also immer gut meint? Ich höre raus, du hast auf jeden Fall, also du bist einen Weg mit Gott gegangen und du hast jetzt auch eine bestimmte Perspektive auf deine Krankheit, aber diese Perspektive hat sich ja über die Zeit gebildet. Ne? Und also kannst du an so spezielle Momente denken, die besonders schwer für dich waren und wie du damit umgegangen bist?
2: Also natürlich gab es Momente, die schwer waren, wo ich dann auch gefleht habe, dass Gott mich zu sich nimmt, weil für mich das mit den Schmerzen oder, keine Ahnung, das körperliche Leiden in dem Moment so groß war. Aber ich erinnere mich jetzt nicht, außer an die Zeit, wo ich halt wirklich ohne Gott gelebt habe, so, wo ich alles hinterfragt habe und gesagt habe, was soll das? Erinnere ich mich jetzt eigentlich nicht so daran, dass ich das, also klar, jeder zweifelt mal, dass das jetzt irgendwie ein guter Plan ist, aber ich habe jetzt keinen speziellen Moment, wo ich jetzt so denke, okay, ich hätte jetzt an Gottes Güte gezweifelt oder an seiner Gnade für mich.
0: Ich finde das voll, also ich finde das um ehrlich zu sein voll ermutigend, dass du das so sagen kannst. Weil ich glaube, oder ich erinnere mich an mich, als ich im Krankenhaus lag, mit einer viel, viel harmloseren Sache. Also ich hatte so eine ganz krasse Kieferoperation. Das war eine eigene Story für sich. Aber ich weiß, dass, obwohl das mit wesentlich weniger Risiken so verbunden war, ich dadurch aber trotzdem sehr eingeschränkt war in dem so, wie ich meinen Alltag führe, ne, also sowas wie zum Beispiel mein Mund war einfach zugenäht, so, ne, also ich konnte einfach nicht reden.
1: Besten 3 Wochen meines Lebens, ne, Spaß.
0: Spaß. Nein, aber ich finde das halt krass, weil manchmal, also ich merke voll, ich bin in der Hinsicht voll der Zweifler, weil quasi für mich stand auch diese große quasi Entscheidung, von wegen mache ich diese, das war eine etwas größere, eine sehr intensive Operation, mache ich das oder mache ich das nicht? Und ich wusste, es hing mein Leben nicht dran, aber ich hatte in dem Moment schon voll die Zweifel und dachte so, ja, wie soll ich damit umgehen? Was, wenn doch irgendwas schief geht? Ich merke wesentlich weniger gefestigt in meinem Bild von Gott, von wegen, ja, egal was ist, das wird trotzdem gut. Und weil ich war in meinem Alltag die ganze Zeit damit beschäftigt zu denken, okay, boah, also wenn es schief läuft, dann ist es einfach nicht so, wie ich das möchte. Weißt du, was ich meine? Und deshalb finde ich es eigentlich auch also sehr ermutigend, also so also rauszuhören, ne, mit welchem mit was für einem Fundament du auch in diese Zeit quasi reingegangen bist und das wie auf welche Weise es dich getragen hat über diese Zeit.
2: Ja, aber Gott die Ehre dafür wirklich. Also das ist definitiv nichts, was ich selber aufgebaut hätte oder so, gar nicht.
1: Wenn du so gerade erzählst, du musst darauf nicht antworten, ne? Du kannst alle Fragen, die wir, ne, musst, kannst du auch einfach ablehnen. Aber was ich mich jetzt vor allem so als Frau frage, wenn du alles so erzählst, ist, wenn du ja die Chemo und so weiter durchgemacht hast, also hat dich das besorgt, was so deine Familienplanung potenziell angeht? Weil du hast ja die Transplantation mit 16? Wie alt warst
2: 18,
1: du?
2: 18? 19.
0: 19? 2019.
1: War ich doch richtig, mit 19. Mit 19 gehabt und dann kommt man ja schon in so ein

0: nimmt man die Pille, damit man quasi künstlich in die Wechseljahre geschickt wird. Also so eine bestimmte Pille, keine Ahnung, wie man die nennt. Mhm. Und danach setzt man die langsam ab und dann guckt man, kommt die Periode oder kommt sie nicht, muss man mit einer Pille nachhelfen. Ich habe dann die Pille bekommen und ich habe gemerkt, boah, die hat mich richtig wahnsinnig gemacht. Also ich war so richtig wie, also so bipolar. Ich hatte so richtige Höhen und dann richtig tief. Und das hat mich so kirre gemacht, habe ich einfach selber abgesetzt. Empfehle ich niemandem, das ohne Ärzte zu machen, aber ich habe schon relativ viele Medikamente ohne Ärzte abgesetzt. Mhm. Und dann habe ich ganz normal meine Periode bekommen, bin dann irgendwann zum Arzt, der hat das dann kontrolliert und dann war so, ja, sie nehmen ja auch die Pille, ne, und ihre Hormone sind ganz gut. Und ich so, nö, nehme ich nicht. Also wie, ihre Hormone sind wie bei einer gesunden Frau.
1: Oh, krass.
0: So, ich kann jetzt nicht sagen, ob ich Kinder bekommen kann oder nicht. Mhm. Ich weiß aber, meine Hormone sind in einem sehr, sehr guten Zustand.
1: Krass. Boah, ich bin aber richtig überrascht. Ich dachte eher, das wird jetzt so voll das traurige Thema. Weil das, damit hätte ja auch mit einhergezogen, dass du warst ja damals noch nicht verheiratet. So, man hätte ja auch einen Partner finden müssen dann.
0: Ich hatte einen Partner zu der Zeit.
1: Der das ja auch mittragen würde, wenn es nicht klappen würde. Und ich sag mal, dass das ja schon eine Entscheidung ist, die für viele dann ja auch irgendwo vielleicht ein Dealbreaker werden kann. Und das könnte ja nochmal so zu Komplikationen führen und so. Aber voll krass, wenn das bei dir jetzt so voll normal ist.
0: Ja.
1: Voll schön. Also ich freue mich voll für dich. Also klar, ihr habt euer Leben vor euch, aber ist voll, also voll krass.
0: Ja, also ich kann jetzt nicht sagen, ob ich immer noch fruchtbar bin oder nicht. Mhm. Keine Ahnung.
1: Werden wir in den nächsten 60 Jahren sehen irgendwann.
0: Ich überlasse das Gott voll und ganz. Ich habe da überhaupt keine Zweifel, dass sein Plan nicht irgendwie aufgeht.
2: Ja? Wie waren diese 2 Jahre nach der Transplantation? Für dich und vor allem auch dieser Moment. Ich weiß nicht, bei dir war das ja dann erfolgreich so. Wodurch hat sich das gezeigt?
0: Ich habe 100% Fremdspendeanteil. Man misst immer den Wert, wie der Anteil der Spenderzellen ist.
1: Also wieder in den Beckenknochen.
0: Genau. Und also nicht nur, diese Untersuchung hat man immer wieder, um zu gucken, ist das denn alles noch in Ordnung? So, es kann bis an mein Lebensende kann mein Knochenmark abgestoßen werden.
2: Ah, okay.
0: Also diese Gefahr besteht immer. Mhm. Sei es durch eine Hormonumstellung oder keine Ahnung. Es kann irgendwie immer passieren.
2: Aber warum, oder weißt du, warum es dann diesen Zeitrahmen von 2 Jahren nach der Transplantation
0: dann
2: gibt?
0: Dann ist es eher unwahrscheinlicher.
2: Ah, okay.
0: Also die Wahrscheinlichkeit besteht, ich weiß auch nicht zu wie viel Prozent, keine Ahnung. Mhm. Aber bis zu 2 Jahren, sagt man, ist das ein kritischer Zustand. Und danach sieht man auch die Medikamente setzt man dann runter und so, ne?
2: Mhm.
0: Ja.
3: Soweit Teil 1 mit Caro Derksen zu dem Thema Keine Angst zu sterben, trotz Krankheit. Nächste Woche geht es weiter.
4: Es ist 19 Uhr.

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1: Herzlich willkommen zu einer weiteren Ausgabe der Sendereihe durch die Bibel. Wir machen weiter mit unserer Betrachtung des zweiten Buchs der Chronik. Darin aufgeschrieben sind Ereignisse aus der Geschichte Israels nach Salomos Tod. Seine Nachfolger Rehabeam, Asa und Josaphat versuchten, mit dem Tatbestand umzugehen, dass es mittlerweile eine Trennung gegeben hatte zwischen dem Nordreich Israel und dem Südreich Juda. Zugleich war dies eine Zeit, in der es zu geistlichen Aufbrüchen im Südreich gekommen ist. Man könnte es auch so ausdrücken. Auch wenn das Volk der 12 Stämme Israels gespalten ist und langfristig den Nachbarstaaten unterlegen sein wird, handelt Gott weiter an diesem Volk. Trotz der im Norden regierenden Könige, die Götzendienst betrieben, trotz der Fehlleistungen, die im Südreich den Königen unterlaufen sind. Unter der Herrschaft Josaphats wird das Volk dazu angeleitet, auf das Wort seines Gottes zu achten. Das wird konkret im zweiten Buch der Chronik ab Kapitel 17. In Vers 9 des 17. Kapitels ist zu erfahren, welche Bewegung im Südreich anzutreffen war unter König Josaphat. Und sie lehrten in Juda und hatten das Gesetzbuch des Herrn bei sich und zogen in allen Städten Judas umher und lehrten das Volk. Beachten Sie die Reaktionen zur Lehre des Wortes Gottes, die ab Vers 10 beschrieben werden. Da kam der Schrecken des Herrn über alle Königreiche der Länder, die um Juda herum lagen, so dass sie nicht gegen Josaphat kämpften. Sogar einige von den Philistern brachten Josaphat Geschenke und Silber als Abgabe. Auch die Araber brachten ihm 7.700 Widder und 7.700 Böcke. So wurde Josaphat immer mächtiger. Und er baute in Juda Burgen und Städte mit Kornspeichern und hatte viel Vorrat in den Städten Judas und Kriegsleute, streitbare Männer zu Jerusalem. 2. Chronik 17, Vers 10 bis 13. Josaphat musste große Vorratshallen errichten, um alle Geschenke, die ihm gebracht wurden, unterzubringen. Sehen Sie, dieser Mann ist auf wunderbare Art von Gott gebraucht worden. Als die Erweckung nach Juda kam, hatte dies Auswirkungen auf alle Länder um Juda herum. Die Erweckung breitete sich also aus. Sogar die Philister, einst die eingefleischten Feinde Davids, wurden freundlich und sandten zu Josaphat Geschenke und Silber, ihm zu Ehren. Die Auswirkungen der Erweckung drangen sogar bis nach Arabien. Die Araber haben ihm ganze Tierherden gesandt. Es wird ihnen vermutlich auffallen, dass keiner einen Krieg gegen ihn vom Zaun brach. Geistliche Erweckung bedeutet also eine Heilung des Krieges, ein Heilwerden vom Krieg. Wenn ein Land Frieden haben möchte, dann muss es sich an Gott wenden. Das ist und war schon immer Gottes Methode. Wenn sich ein Land allerdings immer in einem Kriegszustand befindet, dann ist das mit ein Zeichen dafür, dass es sich von Gott entfernt hat. Doch über Josaphat wird berichtet, dass er Kriegsleute, streitbare Männer um sich scharte. Wie passt das damit zusammen? Es war eine Zeit des Friedens, aber Josaphat hielt sich eine Armee für Verteidigungszwecke. Josaphat ist ein großartiger Herrscher. Er hat eine gute Verteidigung aufgebaut im Fall, dass sie doch von einem Feind angegriffen werden. Gott aber schenkte ihnen Frieden. Die Obersten werden in den Versen 14 bis 18 mit Namen genannt. Dann in Vers 19 wird erzählt, diese alle dienten dem König, außer denen, die der König in die festen Städte von ganz Juda gelegt hatte. Josaphat muss nach allen seinen Eigenschaften ein großartiger Mann gewesen sein. Jetzt im 18. Kapitel aber erleben wir, wie er etwas tut, das beinahe unglaublich ist. Und Josaphat hatte großen Reichtum und viel Ehre und verschwägerte sich mit Ahab. Und nach einigen Jahren zog er hinab zu Ahab nach Samaria. Und Ahab ließ für ihn und für das Volk, das bei ihm war, viele Schafe und Rinder schlachten. Und er beredete ihn, dass er hinaufzöge nach Ramoth in Gilead. 2. Chronik 18, Vers 1 und 2. Dies scheint ja fast unglaublich zu sein. Es ist tatsächlich eine der seltsamsten Verbindungen, die in der Heiligen Schrift oder sonst irgendwo aufgezeichnet worden ist. Es ist fast so, als würde man sagen, Tag und Nacht können gleichzeitig stattfinden. Wie diese beiden, Josaphat und Ahab, zusammenkommen konnten, ist ein großes Rätsel oder besser ein Geheimnis. Geistlich haben sie nämlich nichts gemeinsam. Persönlich betrachtet ist Josaphat einer der gottesfürchtigsten Könige in der Geschichte Israels, einer, der von Gott dazu verwendet wurde, um Erweckung in sein Land zu bringen. Er liebte Gott und er liebte das Wort Gottes. Wir würden ihn heute so etwas wie einen spirituellen Menschen nennen. Auf der anderen Seite ist Ahab ein König, so gottlos, wie man eben nur sein kann. Er hasst Gott. Er hat sich dem Götzendienst und der Sittenlosigkeit verschrieben. Wie können diese beiden Freunde sein? Wo sind sie sich ähnlich? Nun lassen Sie uns hier ein wenig nachforschen. Sie hatten in dreifacher Weise eine Verbindung bzw. Partnerschaft. Diese basierte auf rein materiellen oder physischen Gründen. Eine geistliche Verbindung hatten sie nicht. Erstens. Es gab eine familiäre Verbindung zwischen den beiden. Joram, der Sohn Josaphats, heiratete Athalia, die Tochter des Ahab und der Isebel. Athalia erwies sich als eine blutrünstige Frau, die in den Fußspuren ihrer Eltern wandelte. Dies war bereits in den Königebüchern zu erfahren. Ich vermute, die beiden Männer dachten, sie könnten durch dieses Verhältnis die Dinge von Juda und Israel zusammenbringen, um wieder ein ungeteiltes Königreich aufzubauen. Das versuchten sie durch diese Art von Ehe. Was sie taten, war aber falsch. Dies betrifft auch einen wichtigen Teil unserer modernen Kultur. Ich höre mich für viele vielleicht wie ein altmodischer Pfarrer an, aber ich muss etwas zu einem Thema sagen, das ganz eindeutig im Wort Gottes gelehrt wird. Hier in Kalifornien liegen wir zur Zeit, wo ich das hier schreibe, mit den höchsten Scheidungsraten an der Weltspitze. Auch wenn ich kein Experte auf diesem Gebiet bin, gibt es einen Bereich, über den ich laut und deutlich reden kann. Gläubige und Ungläubige, Christen und Nichtchristen, sollten unter keinen Umständen untereinander heiraten. Hier der Sohn Josaphats, der soeben aus einer Erweckung kommt, er heiratet die kaltblütige Tochter von Ahab und Isebel. Dadurch entstand eine Tragödie. Tatsächlich wurde in deren Verlauf beinahe die gesamte Familie Davids ausgerottet. Ich kenne keine größeren Tragödien, keinen größeren Schmerz, kein zerstörteres Leben und keine verhaltensgestörteren Kinder als aus diesem Problem der zerstörten Familien. Es funktioniert nicht, wenn ein gläubiger Christ jemanden heiratet, der kein Christ ist. Wenn zwei Nichtchristen heiraten und einer später zum Glauben kommt, dann ist es eine andere Sache. Der Apostel Paulus hat besonders über diese Situation geschrieben. Gott hat aber auch viel den Christen zu sagen, die in die Falle laufen, dass sie einen Nichtchristen heiraten wollen. Und es ist eine Falle. Zweitens. Josaphat und Ahab verband aber noch etwas anderes. Sie hatten eine wirtschaftliche Allianz gebildet. Uns wird berichtet, dass Josaphat sich mit Ahabs Sohn Ahasja verbündete, als dieser König von Israel wurde. Sie sandten gemeinsam Schiffe nach Tarsis. Dies ist im ersten Buch der Könige Kapitel 22 und im zweiten Buch der Chronik Kapitel 20 aufgezeichnet. Die Schiffe dienten dem Handel mit Gold und Weizen. Bei einem Schiffbruch ging die gesamte Ladung verloren. Gott konnte also diese Allianz nicht segnen. Drittens. Josaphat und Ahab hatten auch eine militärische Allianz aufgebaut. Ahab hatte mit Syrien Probleme und bat Josaphat um Hilfe, damit sie sich gemeinsam nach Ramoth in Gilead aufmachen konnten. Ahab spendierte Josaphat ein großes Festgelage mit vielen Schafen und Ochsen und konnte schließlich den König des Südreichs überreden. Beachten Sie, dass Josaphat sich nun im Rat der Gottlosen befindet, siehe Psalm 1, Vers 1. Was die Armeen des Nordreichs nicht gegen das Südreich Juda erreicht hatten, gelang Ahab, indem er Josaphat in einen Krieg mit Syrien verwickelte. Es erinnert mich an das Treffen von Chamberlain in München mit Hitler und Mussolini. Es erinnert mich auch an das Treffen von Stalin in Jalta mit Roosevelt und Churchill. Ich denke, auch heute gibt es Verbindungen, die besser niemals geschlossen werden sollten. Allianzen, die Gott nicht segnen kann. Weiter mit Vers 3. Ahab, der König von Israel, sprach zu Josaphat, dem König von Juda, »Willst du mit mir nach Ramoth in Gilead ziehen?« Er sprach zu ihm, »Ich bin wie du und mein Volk wie dein Volk. Wir wollen mit dir in den Kampf.« Josaphat gehört durch die Ehe seines Sohnes mit zu Ahabs Familie. Deshalb ist er bereit, eine Allianz mit ihm zu schließen und zu sagen, »Wir sind eins, wir gehören zusammen.« Vergessen Sie nicht, Gott hatte Josaphat bislang Friede geschenkt. Ahab aber bittet ihn, in den Krieg zu ziehen. Josaphat stimmt dem zu. Trotzdem ist er von Entsetzen erfüllt. Er steht Gott nahe und diese Situation bereitet ihm Sorgen. All das drückt sich aus in dem, was Vers 4 beschreibt. Aber Josaphat sprach zum König von Israel, »Frage doch zuerst nach dem Wort des Herrn.« Josaphat sagt, »Lass uns doch zuerst herausfinden, was Gott zu diesem Vorhaben zu sagen hat.« Und so bringt Ahab eine ganze Armee von Propheten zu Josaphat. Vers 5. Und der König von Israel versammelte 400 Propheten und sprach zu ihnen, »Sollen wir nach Ramoth in Gilead in den Kampf ziehen oder soll ich's lassen?« Sie sprachen, »Zieh hinauf, Gott wird es in des Königs Hand geben.« Wer sind diese Propheten? Es sind die Propheten Baals. Doch Josaphat erkennt, dass an der Sache etwas faul ist, wie aus Vers 6 zu erfahren ist. Josaphat aber sprach, »Ist nicht noch irgendein Prophet des Herrn hier, dass wir durch ihn den Herrn befragen?« Der König von Israel sprach zu Josaphat, »Es ist noch ein Mann hier, durch den man den Herrn befragen kann, aber ich bin ihm gram, denn er weissagt über mich nichts Gutes, sondern immer nur Böses, nämlich Micha, der Sohn Jimlas.« Josaphat sprach, »Der König rede so nicht.« 2. Chronik 18, Vers 6 und 7. Josaphat sagt, »Du meinst doch nicht wirklich, dass du ihn hast, weil er dir das Wort Gottes sagt.« Ahab stimmt darauf sogar zu und lässt den Propheten rufen. Auch heute gibt es viele Menschen, die einen Mann dafür hassen, weil er das Wort Gottes verbreitet. In der Gemeinde, in der ich sehr lange als Pastor gearbeitet habe, befand sich ein Schild auf der Kanzel, das ich immer sah, wenn ich dort predigte. Dort stand, »Sir, we would see Jesus«, also »Mein Herr, wir würden gern Jesus sehen«. Ich mag so etwas, aber ich hatte immer das Gefühl, dass noch ein ganz anderer Bibelvers auf der Seite der Gemeinde stehen sollte. »Bin ich denn damit euer Feind geworden, dass ich euch die Wahrheit vorhalte?« Galater 4, Vers 16. Micha ist einer der hervorragenden Männer der Bibel, wie auch in 1. Könige 22 zu erfahren ist. Er war ein Mann Gottes, der das Wort Gottes verbreitet hat. Er hat Ahab die Wahrheit gesagt über die Lebensgefahr, in der er sich befand. Dieser Mann wird nun gerufen. Vers 9. Und der König von Israel und Josaphat, der König von Juda, saßen ein jeder auf seinem Thron mit ihren königlichen Kleidern angetan. Sie saßen aber auf dem Platz vor dem Tor von Samaria, und alle Propheten fingen an, vor ihnen zu weissagen. Sie können sich vielleicht diese 400 Propheten vorstellen, von denen in den nun folgenden Versen die Rede ist. Und Zidkia, der Sohn Kenaanas, machte sich eiserne Hörner und sprach, »So spricht der Herr, hiermit wirst du die Aramäer niederstoßen, bis du sie aufreibst.« Und alle Propheten weissagten ebenso und sprachen, »Zieh hinauf nach Ramoth in Gilead, es wird dir gelingen, der Herr wird es in des Königs Hand geben.« 2. Chronik 18, Vers 10 und 11. Propheten, die herumrennen und Ahab sagen, »Kämpfe gegen den König von Syrien.« Und einer von ihnen trieb es besonders dramatisch. Zidkia rennt mit eisernen Hörnern herum. Er stößt jeden damit an und sagt dabei, »So wirst du es tun.« Was für ein Anblick. Zwei Könige auf ihrem Thron und all diese Propheten rennen rum und rufen, »Geht und kämpft, ihr werdet gewinnen!« Aber dann Vers 12. Und der Bote, der hingegangen war, um Micha zu rufen, sprach zu ihm, »Siehe, die Worte der Propheten sind einmütig gut für den König. Lass doch auch dein Wort wie ihr Wort sein und rede Gutes.« Der Bote versucht Micha, die Situation zu schildern, die er vorfinden wird, und empfiehlt ihm, den anderen Propheten zuzustimmen. Er sagt, dass alle Propheten übereinstimmen, dass sie in den Krieg ziehen sollen, so dass es das Beste für Micha wäre, dem ebenfalls zuzustimmen. Er sagt ihm, wenn er nur die richtigen Dinge sagt, dann steht er auf der richtigen Seite, auf der des Königs. Und wie Micha reagiert, verrät Vers 13. Micha aber sprach, »So wahr der Herr lebt, was mein Gott sagen wird, das will ich reden.« Micha lässt sich nicht einschüchtern. Er wird das sagen, was Gott von ihm verlangt. Darüber können Sie sicher sein. Und die Reaktion darauf? Wir erfahren sie in Vers 14. Und als er zum König kam, sprach der König zu ihm, »Micha, sollen wir nach Ramoth in Gilead in den Kampf ziehen oder soll ich's lassen?« Er sprach, »Ja, zieht hinauf, es wird euch gelingen, sie werden in eure Hände gegeben werden.« Micha hat Humor. Das gefällt mir. Ich sage es häufig und ich sage es ehrfurchtsvoll, dass Gott wirklich Humor hat und dass die Bibel einfach viel Humor enthält. Dies ist eine dieser Situationen. Vergegenwärtigen Sie sich noch einmal diese Szene. Die zwei Könige sitzen auf ihrem Thron. 400 Männer rennen herum und sagen, zieht los, zieht los. Mit beißendem Sarkasmus fügt sich Micha ein und sagt, zieh los, zieh los. Ahab reagiert prompt, wie Vers 15 berichtet. Aber der König sprach zu ihm, wie oft soll ich dich beschwören, dass du mir im Namen des Herrn nichts als die Wahrheit sagst? Ahab sagt, hör auf, dich über mich lustig zu machen. Du kannst mich nicht täuschen. Ich weiß, dass du ihnen nicht zustimmst. Sehen Sie, Ahab will einerseits das Wort Gottes hören, aber er will es andererseits auch wiederum nicht. Er kennt den Unterschied zwischen Wahrheit und Unwahrheit. Er will der Wahrheit aber nicht gehorchen. Auch heute gibt es viele Menschen wie ihn. Nun wird Micha ernst. Hier kommt Gottes Botschaft. Sie werden nicht nur den Kampf verlieren, sondern Ahab wird getötet werden. In Vers 16 und 17 steht, da sprach er, ich sah ganz Israel zerstreut auf den Bergen wie Schafe, die keinen Hirten haben. Und der Herr sprach, diese haben keinen Herrn. Ein jeder kehre wieder heim mit Frieden. Da sprach der König von Israel zu Josaphat, sagte ich dir nicht, er weissagt nichts Gutes über mich, sondern nur Böses. 2. Chronik 18, Vers 16 und 17. Der König von Israel sagt zu Josaphat, ich habe es dir gesagt. Ich sagte dir, dass er mir nur Böses prophezeit. Nun bekommt es Ahab wahrhaftig von Micha. Jetzt ist er ernst und zugleich sarkastisch. Was für eine beißende Ironie gibt der Ahab mit dem nun folgenden Gleichnis. Micha aber sprach, darum höret des Herrn Wort. Ich sah den Herrn sitzen auf seinem Thron, und das ganze himmlische Heer stand zu seiner Rechten und zu seiner Linken. Und der Herr sprach, wer will Ahab, den König von Israel, betören, dass er hinaufziehe und falle bei Ramoth in Gilead? 2. Chronik 18, Vers 18 und 19. Wie verrückt! Können Sie sich vorstellen, dass Gott einen Haufen Vorstandsmitglieder zusammenruft, um herauszufinden, was er tun soll? Der Herr fragt nicht um Rat. Was für ein beißender Sarkasmus ist das! Es gab alle möglichen Vorschläge. Nun kommt noch ein kleiner Geist und sagt, dass er eine gute Idee hat. Vers 20. Und als dieser so und jener anders redete, trat ein Geist vor und stellte sich vor den Herrn und sprach, ich will ihn betören. Der Herr aber sprach zu ihm, womit? Er sprach, ich will ausfahren und ein Lügengeist sein in aller seiner Propheten Mund. Und der Herr sprach, du wirst ihn betören und wirst es ausrichten. Fahr hin und tu das. 2. Chronik 18, Vers 20 und 21. Michas verrücktes Gleichnis ist eine wirklich raffinierte Art gewesen, zu sagen, dass all diese Propheten Baals Lügner gewesen sind. In Vers 22 heißt es dementsprechend, nun siehe, der Herr hat einen Lügengeist in den Mund dieser deiner Propheten gegeben und der Herr hat Unheil gegen dich geredet. Mit anderen Worten, diese Propheten haben dir gar nicht die Wahrheit gesagt. Gott wird dich also verurteilen. Was dann passiert, beschreiben die Verse 23 und 24. Da trat herzu Zidkia, der Sohn Kenaanas, und schlug Micha auf die Backe und sprach, auf welchem Wege sollte der Geist des Herrn von mir gewichen sein, um nun durch dich zu reden? Micha sprach, wahrlich, an jenem Tage wirst du's sehen, wenn du von einer Kammer in die andere gehst, um dich zu verstecken. 2. Chronik 18, Vers 23 und 24. Ahab ist nicht bereit gewesen, dem Aufmerksamkeit zu schenken, was Micha sagt. Er befiehlt stattdessen, Micha ins Gefängnis zu werfen. Vers 25. Aber der König von Israel sprach, nehmt Micha und bringt ihn zu Amon, dem Stadthauptmann, und zu Joasch, dem Sohn des Königs, und sagt, so spricht der König, legt diesen ins Gefängnis und speist ihn nur kärglich mit Brot und Wasser, bis ich wiederkomme mit Frieden. 2. Chronik 18, Vers 25 und 26. Die letzten Worte des alten Micha an Ahab waren die, die in Vers 27 zu finden sind. Micha sprach, kommst du mit Frieden wieder? So hat der Herr nicht durch mich geredet. Und er sprach, höret alle Völker. Ich liebe das. Bevor Micha abgeführt wird, sagt er noch, Pass auf, wenn du wiederkommst, dann hat der Herr nicht durch mich gesprochen, du wirst aber nicht wiederkommen. Dann wendet er sich an die umstehenden Menschen, er wird später nicht mehr hier sein. Ihr aber werdet hier sein. Erinnert euch an das, was ich gesagt habe. Das ist etwas Erstaunliches. Was dann passiert, beschreiben die Verse 28 und 29. So zogen der König von Israel und Josaphat, der König von Juda, hinauf nach Ramoth in Gilead. Und der König von Israel sprach zu Josaphat, »Ich will mich verkleiden und in den Kampf ziehen, du aber behalte deine königlichen Kleider an.« Und der König von Israel verkleidete sich, und sie zogen in den Kampf. Ahab hat gezeigt, dass er durch und durch ein Betrüger war. Sehen Sie, der einzige Mann in dieser Schlacht, der ein königliches Gewand trug, war Josaphat, was ihn deutlich hervorhob. Der kluge alte Ahab hatte sich verkleidet. Sie mögen sagen, dass Ahab für Josaphat die Rolle einer Zielscheibe vorgesehen hatte, damit er im Krieg umkommen würde. Es war ja gar nicht Josaphats Kampf, aber er wurde beinahe darin getötet. Weiter mit Vers 30. Aber der König von Aram hatte den Obersten über seine Wagen geboten, ihr sollt nicht kämpfen gegen Geringe und Hohe, sondern allein gegen den König von Israel. Als nun die Obersten der Wagen Josaphat sahen, dachten sie, es sei der König von Israel und umringten ihn, um gegen ihn zu kämpfen. Aber Josaphat schrie, und der Herr half ihm, und Gott lockte sie von ihm weg. Denn als die Obersten der Wagen merkten, dass er nicht der König von Israel war, wandten sie sich von ihm ab. 2. Chronik 18, Vers 30 bis 32. Der einzige Grund, weshalb er davonkam, war, dass Gott für ihn eingriff. Ahab ist sehr zufrieden mit sich selbst. Weil er so klug ist, meint er, dass er ohne einen Kratzer aus dem Kampf heimkehren wird. Passen Sie auf, was jetzt in Vers 33 geschieht. Es spannte aber ein Mann seinen Bogen von ungefähr und schoss den König von Israel zwischen Panzer und Wehrgehänge. Da sprach er zu seinem Wagenlenker, »Wende um und führe mich aus dem Kampf, denn ich bin verwundet.« Auf der syrischen Seite gab es einen Soldaten, der nur noch einen Bogen hatte. Er spannte seinen Bogen von ungefähr, heißt, er zielte auf nichts Besonderes. Dieser Bogen hatte den Namen Ahabs quasi eingraviert und erwischte ihn. Was geschah? Er starb, genau wie Micha es vorhergesagt hatte. In Kapitel 19 begibt sich Josaphat nach Hause, um Jahre älter geworden und weiser als vorher. Als Josaphat nach Hause zurückgekehrt ist, trifft er einen Propheten, der für ihn eine Botschaft von Gott erhalten hat. In Vers 1 und 2 heißt es dazu, Josaphat aber, der König von Juda, kam wieder heim mit Frieden nach Jerusalem. Und es ging ihm der Seher Jehu, der Sohn Hananis, entgegen und sprach zum König Josaphat, »Sollst du so dem Gottlosen helfen und die lieben, die den Herrn hassen? Darum kommt über dich der Zorn vom Herrn.« Solltest du dem Gottlosen helfen, ist eine sehr gute Frage. Das ist etwas, über das unsere heutige Generation, die alles und jeden angeblich liebt, nachdenken sollte. Gott fordert niemanden auf, einen Feind Gottes zu lieben. Es ist eine Sache, einen Sünder zu lieben. Es ist aber eine andere Sache, dessen Sünde zu lieben. Wir müssen zwischen diesen beiden Dingen unterscheiden. Wir sollen die Sünde des Sünders hassen. Wenn der Sünder sich nicht verändern will und darauf besteht, weiter zu sündigen, dann identifiziert er sich mit seiner Sünde. Es gibt dazu wirklich keine Alternative. Es existieren tatsächlich Menschen, die Gottes Feinde sind. Sie sind Feinde des Wortes Gottes und eingefleischte Feinde des Christentums. Vor Jahren sagte mir ein sehr frommer Mann, »Ich bete für Josef Stalin.« Nun, ich tat das nicht und ich will mich auch nicht dafür entschuldigen. Stalin ist in eine Schule gegangen, in der er ein wenig aus der Bibel erfahren hat. Er hatte also die Möglichkeit, Gott kennenzulernen. Trotzdem wurde er ein erklärter Gegner Gottes. Meiner Meinung nach erwartet Gott nicht von uns, dass wir für ihn beten. Ich habe nicht das Gefühl, dass wir Gott ehren, wenn wir alles Mögliche lieben. Mir haben Menschen gesagt, dass sie mich lieben. Einige machten in der Richtung sehr deutliche Äußerungen und diese, so stellte sich später heraus, waren noch nicht einmal meine Freunde. Es ist heuchlerisch, wenn wir herumrennen und ständig behaupten, jeden zu lieben, wenn es doch nur wenige Menschen gibt, die wir wirklich lieb haben. Wir sollen Gottes Leute lieben. Das ist sein Gebot. Wir sollten auch Sünder lieben, indem wir versuchen, sie zu Christus zu führen. Das darf aber nicht bedeuten, dass wir mit der Sünde Kompromisse schließen. Es gibt noch einen weiteren wichtigen Aspekt, den wir nicht übersehen dürfen. Gott hat Jehu nicht vorher zu Josaphat geschickt, bevor dieser sich mit Ahab und Isebel verbündet hat. Zu der Zeit hat Gott Jehu nicht geschickt, um Josaphat etwa über Trennung aufzuklären. Josaphat war ein Mann Gottes. Er machte seine Fehler. Gott erlaubte es, dass er dieses Erlebnis mit Ahab hatte, weil Gott ihn dadurch etwas lehren wollte. Heute gibt es Menschen, die meinen, sie müssten so etwas wie Gottes geistliche Polizei sein. Sie mögen es, jedem zu sagen, von wem sie sich trennen und mit wem sie Gemeinschaft haben sollten. Gott aber macht deutlich, dass wir andere in fragwürdigen Dingen nicht verurteilen sollen. Denken Sie daran, die Menschen sollen nicht von uns verurteilt werden. Paulus schrieb, »Wer bist du, dass du einen fremden Knecht richtest? Er steht oder fällt seinem Herrn. Er wird aber stehen bleiben, denn der Herr kann ihn aufrechthalten.« Römer 14, Vers 4. Wir machen einen Fehler, wenn wir andere kritisieren, denn Gott kann sie festhalten. Wer einen persönlichen Glauben an Gott hat, der wird von Gott festgehalten. Irgendwann müssen wir dem Herrn Jesus Christus über unser Leben Rede und Antwort stehen. Die Tatsache, dass ich irgendwann dem Herrn Jesus Christus Rede und Antwort über mein Leben geben muss, lässt mich sorgsam sein mit meiner Zeit. Ich habe keine Zeit, um Sie zu verurteilen, und ich hoffe, Sie haben auch keine Zeit, um mich zu verurteilen. Das ist nicht unsere Aufgabe. Es ist seine Aufgabe. Gott wird mich zurechtweisen, wenn ich etwas Falsches tue. Das hat er auch für Josaphat getan. Er tat es durch jenes Erlebnis, und Josaphat hat daraus gelernt. Josaphat besinnt sich auf die alten Werte der Zeit Salomos und Davids. Auch unter seiner Herrschaft findet eine Rückkehr zu Gott statt, eine Erweckung. Doch berichtet das zweite Buch der Chronik auch bei ihm über Fehlschläge. Er ging eine Allianz ein mit Ahab, der in Rebellion gegen Gott lebte. Wie es mit Josaphat in Juda weitergegangen ist, wird uns in den folgenden Kapiteln noch beschäftigen. In der nächsten Ausgabe der Sendereihe durch die Bibel sind neben dem Rest aus Kapitel 19 auch die Kapitel 20 und 21 aus dem zweiten Buch der Chronik an der Reihe. Bis dahin auf Wiederhören und Gott befohlen.

0: Es ist 19 Uhr und 30 Minuten.
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2: Als Paulus und Barnabas von ihrer ersten Missionsreise zurück nach Antiochia in Pisidien kamen, mussten sie feststellen, dass es in der Gemeinde Probleme gab. Deshalb mussten sie nach Jerusalem reisen, um das Problem der Gemeinde und den Aposteln dort vorzustellen und zu sehen, wie sich das Ganze lösen ließ. Nun waren Paulus und Barnabas wieder zurückgekommen nach Antiochia in Pisidien, von wo sie zur ersten Reise ausgereist waren, und sie blieben nun längere Zeit in Antiochia. Wir lesen, wie es dann weiterging in Apostelgeschichte Kapitel 15 von Vers 35 bis Vers 41 nach einer modernen Übersetzung in heutigem Deutsch. Da heißt es Apostelgeschichte 15, 35. Paulus und Barnabas blieben längere Zeit in Antiochia. Zusammen mit vielen anderen unterwiesen sie die Gemeinde und verkündeten die Botschaft Gottes. Einige Zeit später sagte Paulus zu Barnabas: Wir wollen noch einmal alle Orte besuchen, in denen wir die Botschaft Gottes verkündigt haben, und sehen, wie es den Brüdern geht. Barnabas wollte Johannes Markus mitnehmen, aber Paulus lehnte es ab, noch einmal mit ihm zusammenzuarbeiten, denn er hatte sie auf der vorhergehenden Reise in Pamphylien im Stich gelassen und die Zusammenarbeit abgebrochen. Es kam zu einer heftigen Auseinandersetzung, und Paulus und Barnabas trennten sich. Barnabas fuhr mit Markus nach Zypern, Paulus aber wählte sich Silas als Begleiter. Die Brüder wünschten ihm eine gute Reise unter dem Schutz des Herrn. Er zog durch Syrien und Zilizien und stärkte in allen Gemeinden die Christen in ihrem Glauben. Soweit der Text heute aus Apostelgeschichte Kapitel 15 von Vers 35 bis 41 nach einer modernen Übersetzung in heutigem Deutsch. Also immer wieder kommt auch für mich die Frage auf, wie weit wir uns als Christen und dazu noch als Verkündiger in den Massenmedien für sogenannte aktuelle Fragen verwenden sollen. Ich weiß wohl, dass es heute Probleme unter den Christen gibt, die heiß diskutiert werden. Besonders stehen auch politische Fragen im Vordergrund. Soziale Ungerechtigkeit, Umweltschutz. Sollen wir uns auch intensiv mit dieser Problematik beschäftigen und für die eine oder andere Seite argumentieren? Dann haben wir auch genug moralische Fragen, die heute sehr akut sind. Da ist die Diskussion um die Sterbehilfe. Was sagen wir als Christen dazu, wenn ein Arzt einem unheilbar kranken Patienten die tödliche Spritze verabreicht oder die Maschine abstellt? Wie reagieren wir auf die Abtreibungsflut, die jetzt unsere hochzivilisierten Länder erfasst hat? Das sind alles Fragen, zu denen wir als Christen schon eine klare Meinung haben sollten. Aber wie weit sollen wir uns intensiv und einseitig mit diesen Dingen beschäftigen? Wir könnten es tun, und sicher sind wir auch manchmal versucht, Partei zu ergreifen und eine Kampagne zu starten. Dann aber glaube ich doch, dass wir dieser Versuchung nicht nachgeben sollten. Unsere vordringliche Aufgabe ist die Verkündigung der Botschaft. Einmal werden in der Bibel göttliche Prinzipien und Gesetze gezeigt, aus denen der Mensch sich selbst seine Position in den aktuellen Fragen suchen kann. Zum anderen kommen auch in der Bibel alle möglichen Arten von Problemen und Konflikten zur Sprache, und es werden uns Lösungen gezeigt, die wir jeweils auf unsere augenblickliche Situation anwenden können. Ich ziehe es vor, nicht zu lange bei Modefragen oder künstlich gezüchteten Problemen oder durch die Medien so aufgeblasenen Fragen stehen zu bleiben, sondern einfach fortlaufend die Bibel zu betrachten. Das bewahrt uns vor Einseitigkeit und Überbetonung verschiedener Wahrheiten, das leicht gefährlich werden kann. Und es berührt auch andere Fragen und Probleme, die heute gerade nicht von der Masse diskutiert werden, aber die doch auch viele Menschen angehen und beschäftigen. Wir sind in den letzten Wochen durch die Apostelgeschichte gegangen, und ich möchte heute damit fortfahren. Wir kamen bis zum 15. Kapitel, die letzten Verse, wo uns der Beginn der zweiten Missionsreise des Apostels Paulus berichtet wird. Mit diesem Abschnitt wollen wir uns heute beschäftigen. Es sind da drei Themen in diesen Versen, denen wir nachgehen wollen. Erstens der Beginn der zweiten Missionsreise. In seinen Missionsreisen zeigte der Apostel Paulus uns, wie der Missionsbefehl Jesu zu verstehen und auszuführen sei. Durch die Missionsreisen wurde das Evangelium verbreitet in ferne Länder, gebracht und bekannt. Den Missionsreisen des Paulus verdanken wir auch eine christliche Strategie und Methodik für heutige Missionsarbeit. Und wir verdanken seinen Reisen und seiner Aktivität auch eine Reihe von Briefen, die die Grundlagen des christlichen Glaubens fixieren. In Apostelgeschichte 15 begibt Paulus sich also auf die zweite Missionsreise. Wir wundern uns ein wenig darüber, denn die Erfahrungen auf der ersten Reise waren ja sehr gemischt. Wir erinnern uns noch daran, wie er auf der Insel Zypern in einen geistlichen Kampf mit dem Zauberer Bar-Jesus geriet. In den jüdischen Synagogen, die Paulus meist zuerst aufsuchte, wenn er in eine neue Stadt kam, fand er einesteils Interesse für seine Botschaft, andererseits aber auch Neid und Ablehnung und sogar Hass und Verfolgung. In den heidnischen Städten, die er auf seiner ersten Missionsreise besuchte, wurde er als Götze verehrt und anschließend gesteinigt. Aber alle diese Erfahrungen konnten ihn nicht davon abhalten, wieder loszuziehen zu seiner zweiten Missionsreise. Die Motivation für die zweite Reise des Apostels Paulus war die Sorge um die neuen Christen, die Paulus auf der ersten Reise zurückgelassen hatte. Sie brauchten ganz sicher Zuspruch, Ermutigung und vielleicht auch Zurechtweisung. Das junge christliche Leben muss gefördert und gepflegt werden. Ein Besuch von dem Evangelisten, durch den die Leute das Heil in Jesus gefunden hatten, würde sicher eine große Stärkung für ihren Glauben bedeuten. Paulus wusste das, und so wollte er nicht länger zu Hause bleiben. Die Sorge um die jungen Christen trieb ihn zu dieser Reise an. Dann die Pläne für diese zweite Missionsreise waren entsprechend der Motivation. Paulus und Barnabas wollten dieselben Städte besuchen, in denen sie schon einmal gewesen waren. Jetzt wollten sie aber besonders zu den Christen gehen und mit ihnen sprechen und sie weiter unterrichten und stärken. Offensichtlich war ihr Plan aber nicht nur auf diese beiden Punkte beschränkt, obwohl die Bibel nicht viel über die weiteren Ziele berichtet. Es sieht so aus, als ließen sie durchaus die Möglichkeit offen, nach ihrem Besuch in den bekannten Städten auch noch weiter zu reisen und neue Gegenden und Ortschaften mit dem Evangelium zu erreichen. Einesteils also hatte man klare Vorstellungen von den Reisezielen, andererseits ließ man aber auch manches offen, um sich nicht zu sehr zu begrenzen und einzuengen. Und das erwies sich nachher als richtig und gut. Als nächstes fällt unser Blick in diesem Abschnitt auf den Begleiter. Paulus reiste ja nicht allein. Zuerst war er mit Barnabas und Johannes Markus aufgebrochen. Johannes Markus hatte jedoch die Reisenden auf halbem Wege verlassen. Vielleicht hatte er Angst bekommen oder Heimweh. Oder er vertrug sich nicht mehr mit den anderen. Oder die Sache war ihm zu beschwerlich geworden. Wir wissen es nicht. Begleiter waren in jener Zeit für den Apostel Paulus wichtige Personen. Wozu brauchte er sie? Erstens, man brauchte sie als Hilfe. Und da gab es sehr verschiedene Gebiete. Als Unterhaltung in der Einsamkeit, als Beschützer, falls man von Räubern oder bösen Tieren angefallen wurde. Man brauchte einen Begleiter, um Besorgungen machen zu lassen, und um der Ermutigung willen. Ein guter Begleiter war sehr nützlich und hilfreich in jener Zeit. Schwierig wurde es nur, wenn der Begleiter zur Last wurde, wenn er anstatt zu helfen, selber Hilfe, Ermutigung und Zuwendung brauchte, wenn er anstatt tragen zu helfen, selbst getragen werden musste. Solche Begleiter konnte Paulus nicht gebrauchen. Ein anderer Grund, weshalb Paulus gerne Begleiter mitnahm, war, um sie zu lehren und anzuleiten. Sie hörten ja die Predigten des Missionars und sahen sein Benehmen. Sie sahen seine Reaktionen und bekamen etwas von ihren Überlegungen und Planungen mit. Früher wurde viel auf diese Weise unterrichtet. Auch Jesus gebrauchte diese Methode. Seine Begleiter waren auch seine Schüler. Sie lernten von Jesus, indem sie mit ihm mitzogen. Eines Tages sollten sie keine Begleiter mehr sein, sondern Missionare, Lehrer, Ausbilder. Aus diesem Grund mussten die Begleiter schon besondere Qualitäten haben. Sie sollten selber einmal Vorbilder und Leiter werden. Johannes Markus, einer der Begleiter des Paulus, auf der ersten Reise hatte sich nicht bewährt. Er war umgekehrt und wollte nicht weiterreisen. Sollte solch ein Mann gleich disqualifiziert werden? Oder soll man ihm noch einmal eine Chance geben, wenn er es noch einmal versuchen möchte? Das war die große Frage in diesem Abschnitt. und darüber entbrannte unter den beiden Missionaren eine heftige Diskussion. In unserem heutigen Bibelabschnitt geht es um eine heftige Diskussion, und ich glaube, die ist das Kernstück des Abschnitts, den wir gelesen haben. Eine Diskussion zwischen zwei Missionaren. Man wundert sich ein wenig, dass man so etwas von Gottesmännern liest, die vollzeitlich im Dienst des Herrn stehen und anderen Leuten das Evangelium verkündigen. Ist das nicht möglich, dass sie in Frieden und Eintracht zusammenleben? Wie sollen dann andere Leute miteinander auskommen? Der Berichterstatter hätte auch gut diese peinliche Begebenheit unterschlagen können, aber die Bibel ist realistisch. Sie zeigt nicht nur das Ideal, sondern die Wirklichkeit. Und da gibt es auch bei Missionaren einmal Meinungsverschiedenheiten. Und es ist gut, dass wir das auch einmal sehen. Die Geschichte des Streits der beiden Missionare lehrt uns dreierlei. Erstens, es gibt Meinungsverschiedenheiten auch bei Missionaren. Sie sind keine Maschinen und keine Roboter und keine Marionetten. Sie haben ihre verschiedenen Ideen und Grundsätze. Und das ist gut so. Das ist natürlich und gottgewollt. Paulus war der Meinung, einen Begleiter, der einmal versagt hat, könne man nicht wieder auf eine riskante Reise mitnehmen. Er hat die Prüfung nicht bestanden und muss ausscheiden. Barnabas war weniger radikal. Er wollte dem jungen Johannes Markus noch einmal eine Chance geben, besonders weil dieser ja willig war, es noch einmal zu versuchen. Zweitens sehen wir in dieser Geschichte, dass nicht alle Streitigkeiten gelöst werden können. Es gab keinen Kompromiss. Paulus blieb bei seinem Nein, Barnabas bei seinem Ja. Wir können es auch mit dem einen oder mit dem anderen halten, aber zu einer Einigung kam es hier nicht. Sie trennten sich. Barnabas nahm Johannes Markus mit und Paulus suchte sich Silas als seinen neuen Reisebegleiter aus. Ich nehme an, dass die beiden Missionare sich wegen dieser Meinungsverschiedenheit nicht gegenseitig disqualifiziert oder bekämpft haben. Sie waren weiterhin Brüder in Christus und Verkündiger des Evangeliums und Boten Gottes. Drittens, Trennung ist oft der einzige Weg, um Meinungsverschiedenheiten zu beenden. Paulus und Silas trennten sich. Es war vielleicht nicht der beste Weg. Wir hätten sie lieber wieder gemeinsam reisen sehen. Aber manchmal kann auch solch eine Trennung zum Guten sein. Statt einem Evangelistenteam reisten jetzt zwei. Barnabas lernte selbstständig zu leiten und zu reden. Silas wurde im Predigtdienst angeleitet und viel mehr Städte konnten dadurch mit dem Evangelium erreicht werden. Der biblische Bericht jedoch folgt mehr dem Apostel Paulus und seinem Team als Barnabas. Es ist besser, solche Konflikte lassen sich vermeiden. Aber es tröstet uns auch zu sehen, dass sie bei solchen Gottesmännern wie Paulus und Barnabas vorkommen können. Wir beten noch. Vater im Himmel, wir danken dir für Männer wie Paulus, die sich durch nichts abhalten ließen, das Evangelium hinauszutragen und die ganze Welt damit zu erreichen. Schenk uns heute wieder diesen Geist der ersten Zeugen und diesen Missionssinn. Amen.

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Ihre Mutter war schon wach, als Rosalie zurückkehrte. Sie war sehr schwach und müde und den ganzen Tag über sprach sie kaum ein Wort. Am Nachmittag erhob sich der Lärm der Jahrmarktsmesse. Das Knallen der Schießbuden, die Glocken der großen Karussells und zwei lärmige Musikkapellen spielten zwei verschiedene Melodien. Das alles floss zu einem seltsamen, unharmonischen Geräusch zusammen. Indem der Zuschauerstrom immer mehr wuchs, verstärkte sich auch der Lärm auf allen Seiten. August war viel zu beschäftigt mit den Vorbereitungen für die Abendaufführungen, als dass er viel Zeit im Wohnwagen bei seiner Frau hätte verbringen können. Er wusste nicht oder er wollte es nicht wissen, dass auf ihrem Gesicht eine Veränderung vor sich ging. Und so rief er, es war ungefähr noch eine halbe Stunde vor der Öffnung des Theaters, Rosalie zu, sie sollte sich für die Vorstellung umziehen. Ihr inständiges Bitten, doch bei ihrer Mutter bleiben zu dürfen, beachtete er überhaupt nicht. Rosalie wagte nicht, trotzdem zu bleiben. War dies nicht die große Jahrmarktsmesse, mit welcher der Vater schon das ganze Jahr gerechnet hatte und von der er sich große Einnahmen erhoffte? Und hatte er ihr nicht angedroht, es ihr sein ganzes Leben lang nie zu verzeihen, wenn sie gerade in dieser Stadt ihre Rolle nicht gut spielte? Nein, es half alles nichts, sie musste gehen. Aber erst im allerletzten Moment, bis zum letzten Moment wollte sie noch bei der Mutter sein. Sie zog sich schnell um und nahm in ihrem weißen Kleid neben der Mutter Platz. »Rosalie?« sagte die.

0: Du gehst? Musst du mich verlassen? O Mutter, es ist so schwer, es ist so sehr schwer. Weine nicht, mein kleines Lamm, weine nicht. Es ist schon alles gut. Hebe mich ein bisschen auf, Kind. Rosalie rückte behutsam das Kopfkissen zurecht und dann flüsterte die kranke Frau. Ich bin jetzt ganz nah am großen Strom und muss ihn bald überqueren, Rosalie. Aber ich fürchte mich nicht. Der gute Hirte hat mich auf seine Schultern gelegt. Ich weiß, er wird mich hinübertragen. Rosalie vermochte nicht zu sprechen. Sie konnte nur die Hand ihrer Mutter küssen. Und dann hörte sie auch schon ihres Vaters Stimme, der ungeduldig nach ihr rief. Was an jenem Abend im Theater vor sich ging, wurde Rosalie nie richtig bewusst. Es kam ihr alles wie ein fürchterlicher Traum vor. Sie spielte ihre Rolle, aber sie sah weder die Bühne noch die Zuschauer. Als die erste Vorstellung zu Ende war, schoss sie blitzschnell zum Theater hinaus und lief so schnell sie konnte zum Wagen ihrer Mutter hinüber. Dabei rannte sie fast ein paar vorbeigehende Leute um, die ihr erstaunt nachblickten. Ihre Mutter lächelte, als sie die Tür aufmachte. Wie froh war doch Rosalie darüber. Aber ihre Mutter schien sie gar nicht sprechen zu hören und ihr Atem ging schwer. Rosalie beugte sich über sie und gab ihr einen langen, langen Kuss. Dann eilte sie wieder für die nächste Vorstellung zurück, denn schon rief der Vater wieder nach ihr. Als sie das nächste Mal nach ihrer Mutter schaute, war alles still. Ihre Mutter schien ganz ruhig zu schlafen und das schwere Atmen hatte auch aufgehört. Endlich war die letzte Vorstellung an dem Abend vorbei und das Theater schloss. Müde und ausgelaugt schlief Rosalie neben dem Bett ihrer Mutter ein. Als sie erwachte, wusste sie, dass der gute Hirte ihrer Mutter sicher über den breiten Strom getragen hatte. Während Rosalie im dunklen Wohnwagen weinte, hieß der gute Hirte ihre Mutter in der oberen Heimat willkommen. Und mit einem noch freudigeren Ton in seiner Stimme sagte er, »Freut euch mit mir, denn ich habe mein Schaf wiedergefunden, das verloren gewesen ist.« Doch Rosalie, die arme mutterlose Rosalie, hatte der gute Hirte sie ganz vergessen? War sie ganz allein in ihrem großen Kummer? Nein, der gute Hirte kam mir in dieser dunklen Nacht ganz nah. Er sorgte für sein einsames Lamm. Er flüsterte der müden, traurigen Rosalie Worte des Trostes und der Liebe zu und hielt sie ganz fest und liebevoll in seinem Arm. Der nächste Tag brach an. Die Sonne stand schon am Himmel und die Leute auf dem Platz begannen sich zu regen. Die Fischerboote kehrten vom Nachtfang zurück und die Wellen rollten an die Küste. August Joyce erwachte mit einem seltsamen Gefühl des Unbehagens, das er sich nicht erklären konnte. Nichts war schiefgegangen am letzten Abend. Rosalie hatte ihre Rolle fehlerlos gespielt und seine Einkünfte waren größer als gewöhnlich gewesen. Und doch war August Joyce nicht glücklich. Er hatte einen Traum in der Nacht gehabt. Vielleicht war das der Grund. Er hatte von seiner Frau geträumt. Und das war schon lange nicht mehr vorgekommen. In diesem Traum hatte er sie nicht als abgemagerte, kranke Frau gesehen, sondern wie sie gewesen war, als sie seine Frau wurde und er versprochen hatte, sie zu lieben in guten und schlechten Tagen, für sie zu sorgen und ihr die Treue zu halten, bis der Tod euch scheidet. Er eilte zum Wohnwagen, öffnete die Tür und trat ein. Sofort begriff er, was geschehen war. Als Rosalie erwachte, fand sie sich auf den Armen ihres Vaters wieder, der sie behutsam vom Bett aufgehoben hatte und zum anderen Wohnwagen hinübertrug. Dort legte er sie auf sein eigenes Bett und ging wieder hinaus, die Tür hinter sich schließend. Die nächsten Tage kamen Rosalie vor wie eine einzige lange Nacht. Von den Vorbereitungen für die Beerdigung nahm sie nichts wahr. Sie war wie eine Träumende. Rings um sie herum spielte sich der übliche Jahrmarktsrummel ab und der Lärm machte sie immer elender. Was sie am liebsten hörte, war das dumpfe Rauschen des Meeres, wenn alle Lichter erloschen und auf dem Platz alles still war. Frühmorgens stand sie am Strand und schaute den Wellen zu. Irgendwie, Rosalie wusste kaum wie, tröstete der gute Hirte sie und ließ sie ruhiger werden. Sie wusste, dass er sie liebte und sie sicher in seinen Armen hielt. Rosalie hatte zum guten Hirten gerufen und er hatte sie gefunden, sie gehörte ihm. Die Theatergruppe nahm vollzählig an der Beerdigung von August Joyce' Frau teil, und mehr als einer von ihnen empfand eine tiefere Gefühlsregung als gewohnt, als sie Rosalie an der Seite ihres Vaters sahen. Sie war still und gefasst und vergoss keine Träne, bis die Beerdigung vorüber war. Dann fiel ihr Blick auf Tobi, dem das Mitleid und der Kummer ins Gesicht geschrieben stand. Er hatte ein Stück schwarzes Band um seinen eigenen Hut gebunden und ein schwarzes Taschentuch rund um seinen Hals geschlungen, aus Achtung vor der Verstorbenen und vor ihrer Tochter. Die seltsame Art, wie er das schwarze Band angebracht hatte, und der Gedanke, dass der gütige Tobi an ein solches Zeichen der Anteilnahme gedacht hatte, berührte Rosalie, und zum ersten Mal an diesem Tage traten ihr Tränen in die Augen. Und dann ließ sie dem Tränenstrom freien Lauf und weinte aus der Tiefe ihres Herzeleids. Danach kam eine Ruhe in ihr Herz, denn irgendwie war es ihr, wie wenn der Gesang der Engel noch nicht vorüber war, und dass sie immer noch aus Freude über die Seele ihrer Mutter sangen, und wie wenn Jesus, der gute Hirte, immer noch sagte: »Freut euch mit mir, denn ich habe mein Schaf gefunden, das verloren war.« Dann verließen sie die Stadt am Meer und machten sich auf die Reise zu einer entfernten Messe. Rosalie fühlte sich sehr einsam in ihrem Wagen. Überall und in allem empfand sie ein Gefühl des Verlustes. Gelegentlich schaute der Vater zu ihr herein. Aber seine Besuche waren alles andere als angenehm, so dass sie immer erleichtert war, wenn er wieder zu seinem eigenen Wohnwagen zurückkehrte. Rosalie kletterte oft zu Tobi auf den Kutschbock und sah ihm beim Fahren zu, während sie miteinander über das redeten, was sie unterwegs sahen. Aber die Nachtstunden waren die längsten, wenn der Wagen bei einem einsamen Moor oder in einer dunklen Baumallee für die Nacht abgestellt war. Kein Laut war gewöhnlich zu hören, außer dem Schreien der Eulen und dem Rauschen des Windes in den Bäumen. Dann kniete Rosalie gewöhnlich nieder, wiederholte immer wieder ihr Abendgebet und bat den guten Hirten, sie besonders jetzt, wo sie so einsam war, fest in seinen Armen zu halten. Schließlich kamen sie am Ziel ihrer Reise an. Die Aufführungen würden wie gewohnt weitergehen, und Rosalie musste wieder ihren Platz auf der Bühne einnehmen. So vergingen die Wochen. Jahrmarkt um Jahrmarkt wurde besucht. Das neue Stück ihres Vaters wurde immer wieder aufgeführt, bis es Rosalie uralt vorkam. Das Theater wurde aufgestellt und abgebrochen, und alles ging weiter, beinahe wie gewohnt. In Rosalies Leben gab es keine Veränderung, mit Ausnahme einer neuen Beschäftigung, die ihr Freude machte. Sie brachte Tobi das Lesen bei. Ein Wunsch beschäftigte sie immer wieder, nämlich Mütterchen Manikin wiederzusehen. Auf jeder Messe, die sie besuchten, hielt sie eifrig Ausschau nach der königlichen Zwergenschau. Aber diese hatte wohl ein anderes Reiseprogramm als die Theatergruppe. Messe nach Messe ging vorbei und Rosalie begann, alle Hoffnung aufzugeben. Doch endlich, an einem Nachmittag, es war der letzte auf der betreffenden Jahrmarktsmesse, kam Tobi aufgeregt zum Wohnwagen gelaufen. »Miss Rosie«, rief er, »ich habe die königliche Zwergenschau gefunden. Kaum hatte ich das Schild mit dem Bild darauf entdeckt, dachte ich, Miss Rosie wird sich freuen. So ging ich zur Tür und sprach mit dem Besitzer. Sie haben einen neuen bekommen, Miss Rosie. Und er sagte, sie fahren heute Abend ab. Deshalb bin ich schnell hergerannt, um es ihnen zu sagen. Ich wüsste, sie würden gerne Mütterchen Manikin wiedersehen.« »O Tobi«, sagte Rosalie, »ich bin wirklich froh.« »Sie müssen aber sofort gehen, Miss Rosie. Sie fahren heute Abend los, sobald die Vorstellung zu Ende ist. Morgen müssen Sie auf einem anderen Jahrmarkt sein.« »Warum hast du sie denn nicht früher gefunden, Tobi?« »Ich weiß nicht, Miss Rosie. Nur, sie sind ganz am anderen Ende des Platzes, und da bin ich einfach nicht früher vorbeigekommen. Aber jetzt, Miss Rosie, wenn Sie wollen, führe ich Sie hin.«
1: »Aber ich darf doch nicht den Wagen verlassen, Tobi. Mein Vater hat den Schlüssel.« »Es ist doch nicht sicher, ihn hier bei all den Leuten offen zu lassen.«
0: »Nein«, gab ihr Tobi recht, indem er einen Blick auf die wogende Menschenmenge warf, »wahrscheinlich nicht. Man würde ihnen all ihre Sachen stehlen, Miss Rosie.«
1: »Was soll ich jetzt machen?«
0: »Nun, wenn Sie vielleicht alleine hingehen wollen, Miss Rosie, dann passe ich hier auf.«
1: »Wo ist die Schau, Tobi?«, wollte Rosalie von Tobi wissen.
0: »Genau am anderen Ende des Platzes, Miss Rosie. Hören Sie die kesselnde Musik dort drüben?«
1: »Ja«, erwiderte Rosalie, »ich höre sie gut. Es klingt, als würde man alle Blechschachteln der Stadt auf einen Haufen werfen.«
0: »Das ist die Riesenhöhle, von wo dieser Krach kommt, und die Zwergenschau ist direkt daneben. Folgen Sie nur diesem Krach, und dann werden Sie es bestimmt finden.«
1: So ließ Rosalie Tobi im Wohnwagen zurück und mischte sich unter die stoßende und schiebende Menschenmenge. Es war mitten am Nachmittag und der Platz war voller Menschen. Sie bewegten sich in alle Richtungen und Rosalie hatte Mühe, sich ihren Weg durch sie hindurchzubahnen. Rosalie war erleichtert, als sie endlich ganz in der Nähe die Kesselmusik hörte, die Tobi ihr als Orientierungshilfe genannt hatte. Endlich kam sie voller Freude bei der königlichen Zwergenschau an. »Jetzt«, dachte sie, »jetzt werde ich Mütterchen Mannikin sehen.« Die Vorstellung sollte gerade anfangen und der Besitzer stand vor dem Eingang und lud die Leute zum Eintreten ein. »Herein, Miss, herein«, rief er Rosalie zu. »Nur einen Pfennig und keiner von Ihnen größer als 90 Zentimeter. Die Schau beginnt, die Schau beginnt.« Rosalie zahlte den Eintritt und drängte sich rasch in die Schau. Die kleinen Menschen waren gerade vor das Publikum getreten und verbeugten sich vor ihm. Aber Mütterchen Mannikin war nicht dabei. Rosalie ließ ihre Augen hin und her wandern und spähte hinüber zum Ende des Vorhangs, doch Mütterchen Mannikin war nirgends zu sehen. Vor lauter Ungewissheit, ob ihre kleine alte Freundin überhaupt da war, konnte sie gar keine rechte Freude an der Schau empfinden. Endlich war die Vorstellung fertig und der Riese und die Lilliputaner verabschiedeten sich händewinkend vom Publikum, das hinausdrängte. Rosalie verließ das Zelt als Letzte und als der lange, dünne Riese zu ihr herüberkam, fragte sie ihn, »Bitte, kann ich Mütterchen Mannikin sehen?«
2: »Wer bist du, mein Kind?« fragte der Riese würdevoll.
1: »Ich bin Rosalie, Rosalie Joyce. Erinnern Sie sich nicht, dass Mütterchen Mannikin bei meiner kranken Mutter wachte?«
2: »Du liebe Zeit, ja, ich erinnere mich, natürlich«, sagte der Riese.
1: »Natürlich, natürlich«, wiederholten die drei Zwergenmenschen, die zu den beiden getreten waren. »Würden Sie mich dann bitte zu ihr führen?«
2: »Mit dem größten Vergnügen, wenn sie da wäre«, sagte der Riese mit einer Verbeugung. »Aber der unangenehme Teil der Angelegenheit ist, dass sie nicht da ist.«
1: »Nicht da?« rief Rosalie enttäuscht aus.
2: »Tut mir wirklich sehr leid, meine Liebe«, sagte der Riese. »Ich vermute, dass ich als Ersatz wohl nicht in Frage komme.«
1: »Nein«, erwiderte Rosalie, »Mütterchen Mannikin ist es, zu der ich wollte. Sie kannte meine Mutter.«
2: »Tut mir sehr leid, meine Liebe«, wiederholte der Riese.
1: »Tut uns sehr leid«, echoten die Zwerge. »Wo ist denn Mütterchen Mannikin?«, wollte Rosalie wissen.
2: »Nun, der Umstand ist der, meine Liebe, dass sie sich von der Schau zurückgezogen hat. Hat ihr Vermögen gemacht, verstehst du? Nachdem sie eine schöne kleine Summe zusammengespart hat, hat sie die Schau verlassen. Irgendwie hat sie es satt bekommen, die Leute zu unterhalten. Und sie hat uns gesagt, das Alter muss seine Freiheiten haben.«
1: »Wo hält sie sich denn jetzt auf?«, fragte Rosalie trotz ihrer Enttäuschung lächelnd.
2: »Sie hat sich eine Wohnung in der Stadt im Süden der Provinz genommen. Sehr komfortabel, meine Liebe. Du musst sie mal besuchen.«
1: »Ist das schade«, meinte Rosalie. »Wie schade, dass sie nicht da ist.« Rosalie wandte sich heimwärts und kämpfte sich wieder durch die wogende Menge. Der Schaubesitzer hatte ihr noch eine Abkürzung zum Wandertheater gezeigt. Sie war froh, das nahe Kessel nicht mehr zu hören und auch jene Plattform hinter sich zu lassen, auf der ein Mann den Leuten einredete, dass, wenn sie seine Schau jetzt besuchten, sie jeden Abend wiederkommen und all ihre Freunde mitbringen würden. Dann ging Rosalie durch einen langen Basar, wo eine Unmenge von Spielzeug, Wachspuppen, Holzpuppen, chinesische Puppen, Stoffpuppen und noch andere Puppen ausgestellt waren, neben Pferden, Eseln und Elefanten aus Holz. Anschließend kam sie zu einem offenen Platz, auf dem einer staunenden Zuschauerschar eine glückliche Familie vorgeführt wurde. Die Sache bestand aus einem großen Käfig, der auf einem Karren befestigt war und der seinerseits von einem Esel gezogen wurde. Im Käfig drin befanden sich verschiedene Tiere, die, so schien es, auf gutem Fuße miteinander lebten. Ein kleiner Hund mit einer flotten Weste, der mit kleinen weißen Ratten spielte. Ein Affe, der ein Kätzchen umarmte. Eine weiße Katze, die ganz hellgelb gefärbt war und friedlich mit einem Rudel Mäusen spielte. Eine Ente, eine Henne und ein Zwergschwein, die zusammen in einer Ecke des Käfigs saßen.
0: Eine darüber angebrachte Tafel ließ wissen, dass diese glückliche Familie ausschließlich von freiwilligen Spenden lebte, und eine Frau ging mit einem Blechteller herum, um Geld bei den Zuschauern einzusammeln, und wenn Leute sich weigerten, etwas zu geben, schimpfte sie über den Geiz der Menschen. Rosalie drängte sich auch hier vorbei und kam zu einem Teil des Platzes, wo Schießbuden standen, die einen ohrenbetäubenden Lärm machten, Stände mit Wagen, wo sich die Leute wiegen konnten. Da gab es einen Schwammhändler, einen Türken mit einem großen Turban, der den Leuten nicht nur den Preis seiner Schwämme verriet, sondern auch manche interessante Einzelheit aus seinem persönlichen Leben. Auch die übliche Gesellschaft der berufsmäßigen Bettler fehlte nicht. Ohne Arme und Beine, andere taub, stumm, blind oder alles drei zusammen. Da waren Krüppel und noch andere arme Menschen, die von Jahrmarkt zu Jahrmarkt zogen und bettelten. Rosalie ging so rasch wie möglich an all diesen Menschen vorüber und kam an Karussellen vorbei, die sich so schnell im Kreise drehten, dass sie schon allein vom Hinsehen beinahe schwindelig wurde. Wie froh war sie, als sie endlich ihren eigenen gelben Wagen sah und der lärmigen Menschenmasse sicher entronnen war. Toby hielt schon am Fenster nach ihr Ausschau. »Miss Rosie«, sagte er, »ich dachte schon, Sie würden überhaupt nicht mehr zurückkommen. Ich habe mir schon Sorgen um Sie gemacht. Sie sind ja nur ein winziges Würmchen, das sich durch eine solche große Menschenmenge hindurchwindet.« »O Toby«, sagte Rosalie, »ich habe Mütterchen Manneken leider nicht gesehen.« Und sie berichtete ihm, was sie von dem Riesen erfahren hatte. »Das tut mir aber leid«, sagte Toby bedauernd, »dann haben Sie den ganzen Weg umsonst gemacht?« »Ja«, sagte Rosalie, »ob ich meine Freundin jemals wiedersehen werde?« Diese Jahrmarktsmesse war die letzte, die August Joyce dieses Jahr besuchte. Die kalte Jahreszeit stand vor der Tür. Schon hatte es ein oder zwei Frostnächte gegeben und ein erster Schnee war oben in den Wohnwagenschornstein eingedrungen und hätte beinahe das Feuer im Eisenofen zum Erlöschen gebracht. Nach Ansicht von August war es höchste Zeit, ein Winterquartier zu suchen. Da er für die Wintermonate eine Einstellung für sich in einem Stadttheater im Süden erhalten hatte, beschloss er sofort dorthin aufzubrechen und dann seine Gruppe bis zum nächsten Frühjahr zu entlassen. Auf der Straße zu der großen Stadt trafen sie viele andere Wohnwagen, die alle dasselbe Ziel hatten und wie die Schwalben in wärmeres Klima zogen. Rosalies Vater fuhr zuerst zu einem Wagenstandplatz, wo die Wagen für den Winter abgestellt wurden. Während er sich anschließend in die Stadt begab, um dort eine Unterkunft zu suchen, blieb Rosalie im Wohnwagen zurück. Danach entfernte er mit seinen Leuten aus den Wagen jene Dinge, die sie benötigen würden, und brachte sie in das neue Quartier. Als alles erledigt war, forderte August Rosalie auf, ihm zu folgen, und ging ihr den Weg durch die Stadt voran. Rosalie fragte sich, wie die neue Unterkunft wohl sein werde. Sie gingen durch verschiedene Straßen und über mehrere Plätze und Höfe, und Rosalie musste dann und wann fast etwas rennen, um mit den langen Schritten ihres Vaters mithalten zu können. Schließlich gelangten sie in eine gewundene Straße mit großen, düster aussehenden Häusern. Vor einem dieser Häuser blieb ihr Vater stehen und klopfte an die Tür. Ein paar zerlumpte Kinder ohne Schuhe und Socken saßen auf den Stufen und rückten zur Seite, als Rosalie und ihr Vater hinaufgingen. Die Tür wurde geöffnet von einem Mädchen, das trotz seiner ungefähr 15 Jahre schon ein von Sorge gezeichnetes Gesicht hatte. »Wo ist die Dame des Hauses?«, fragte August Joyce. Das Mädchen ging voraus und führte sie in ein düsteres Wohnzimmer. Rosalie starrte auf die schmutzigen Tapeten an den Wänden und auf die fettigen Sesselüberzüge und den ausgetretenen Teppich. Die Tür ging auf und die Hausherrin trat ein. Sie muss Schauspielerin sein, diesen Eindruck hatte Rosalie vom ersten Augenblick an. Sie trug ein verblichenes Seidenkleid, das beim Gehen den Staub am Boden aufwirbelte, und sie begrüßte die neuen Gäste mit einer überwältigenden Verbeugung. Sie führte Rosalie die Treppen hinauf, über mehrere Treppenabsätze, wo sich Türen öffneten und Leute den Kopf durch den Spalt steckten, um einen Blick auf die Neuankömmlinge zu werfen. Ganz oben war eine Dachkammer, und das sollte Rosalies Schlafplatz sein. Das Zimmer war vollgestopft mit Schachteln, damit sie der Hausherrin unten nicht im Wege standen. In der einen Ecke der Dachkammer wurden die Schachteln auf die Seite geschoben und an ihre Stelle wurde eine Matratze auf den Boden gelegt. Darauf sollte Rosalie schlafen. Auf eine der größeren Schachteln kam eine Waschschüssel, so dass sie sich darin waschen konnte. Rosalies Schachtel war schon da. Ihr Vater hatte sie bereits vorher mitgebracht und Rosalie war froh, dass sie immer noch fest verschnürt war. Es waren Schätze in dieser Schachtel, die niemand im Hause zu sehen bekommen sollte. Die Hausherrin sagte Rosalie, dass in wenigen Augenblicken das Abendessen bereit wäre und dass sie sich deshalb beeilen sollte, nach unten zu kommen. So legte Rosalie ihren Mantel und den Hut ab und begab sich wieder die vielen Treppen nach unten, wo in einem der vorderen Räume das Essen für die Zimmermieter bereitstand. Rosalie war froh, als die Mahlzeit beendet war. Die lärmenden Stimmen und das laute Gelächter der Tischgesellschaft tat ihren Ohren weh, und sie konnte es kaum erwarten, bis sie sich entfernen konnte. Sobald sich eine Gelegenheit dazu bot, erhob sie sich von der Seite ihres Vaters und schlich nach oben in ihre Dachkammer. Hier war sie wenigstens allein und es war still. Es war kalt in dem Raum. Und so machte sie ihre Schachtel auf und nahm das Umhangtuch ihrer Mutter heraus, um sich darin fest einzuwickeln. Auch die anderen Sachen packte sie aus und verstaute sie so gut sie konnte. Sie öffnete das Medaillon und blickte auf das junge, frische, mädchenhafte Gesicht darin. Wie gerne wäre sie jetzt bei ihrer Tante Lucy gewesen. Ob es ihr wohl gelingen würde, das Medaillon gut zu verstecken? Die Dachkammer hatte kein abschließbares Schloss und konnte sie sicher sein, dass die Leute im Hause nicht den Inhalt ihrer Schachtel untersuchen würden? Rosalie würde es sich nie verzeihen können, wenn das Medaillon verloren ginge, nachdem ihre Mutter es so viele Jahre lang aufbewahrt hatte. Sie saß eine Zeit lang da und überlegte, wie sie es am besten verstecken könnte. Da kam ihr in den Sinn, dass es am sichersten wäre, es Tag und Nacht an ihrem Hals unter der Kleidung zu tragen und es niemand sehen zu lassen. Rosalie nahm das Medaillon und den kostbaren Brief ihrer Mutter an Tante Lucy und machte sorgfältig ein ganz kleines Päckchen damit. Sie hing es sich um den Hals und verbarg es unter ihrem Kleid. Danach fühlte sie sich etwas erleichtert, packte ihre übrigen Sachen aus und hing sie an ein paar Nägel an der Kammertüre auf. Dann nahm sie ihre kleine schwarze Bibel hervor und setzte sich ans Fenster, um darin zu lesen, ehe es dunkel wurde, denn sie hatte keine Kerze im Zimmer. Sie durfte keine Zeit verlieren, weil es schon zu dunkeln begann, und der Laternenanzünder ging bereits durch die Straßen und zündete die Laternen an. Rosalie begann zu lesen. »Alle eure Sorgen werfet auf ihn, denn er sorgt für euch.« Sie wiederholte diese Worte immer wieder, so dass sie sich daran erinnern konnte, wenn es im Zimmer dunkel wurde. Und diese Worte erschienen Rosalie genau das zu sein, was sie nötig hatte. Es waren tröstende Worte des guten Hirten. Es war ihr, als flüstere er sie ihr gerade jetzt ins Ohr. Doch als es immer dunkler um sie herum wurde, fühlte sie sich plötzlich sehr einsam und elend. Einmal kam ihr der Gedanke, nach unten zu gehen und nach ihrem Vater zu sehen, aber als sie die Tür aufmachte und unten die vielen Leute hörte, zog sie es vor, doch in ihrer Dachkammer zu bleiben. Lesen konnte sie jetzt nicht mehr, und es war wirklich kalt oben im Haus. Rosalie zitterte vom Kopf bis zu den Füßen, und sie fragte sich, ob die langen Stunden je einmal ein Ende nehmen würden. Sie beschloss, zu Bett zu gehen. Bestimmt würde es da wärmer sein, und sie würde schlafen können. Aber es war noch früh und der Schlaf wollte sich nicht einstellen. Dann dachte Rosalie an ihren Bibelvers. »Alle eure Sorgen werfet auf ihn, denn er sorgt für euch.« »Alle eure Sorgen, das bedeutet meine Sorgen«, dachte das müde Mädchen. »Meine eigenen Sorgen, alle eure Sorgen, alle Sorgen und allen Kummer über den Tod meiner Mutter, über diese unangenehme, laute Unterkunft den ganzen Winter.« Über das Auftreten müssen am hiesigen Theater und dann die Sorge um das Medaillon und den Brief. Werfet alle eure Sorgen auf ihn. Das bedeutet Jesus, mein persönlicher guter Hirte, der mich so liebt. Ich frage mich, was das auf ihn werfen bedeutet, überlegte Rosalie. Wie kann ich sie auf ihn werfen? Wenn meine Mutter hier wäre, würde ich ihr alles sagen und sie bitten, mir zu helfen. Vielleicht ist es das, was ich beim guten Hirten tun muss. Ich will es versuchen. So kniete Rosalie im Bett nieder und sagte, »Guter Hirte, ich möchte bitte mit dir reden. Bitte, ich bin so einsam und ich habe so Angst, dass mir jemand mein Medaillon nimmt. Pass du doch bitte darauf auf. Ich fürchte mich auch in diesem unfreundlichen Haus. Bitte, kümmere dich um mich. Ich möchte dich gern haben, lieber guter Hirte, und ich möchte auch meine Mutter im Himmel wiedersehen. Erlaube es mir doch und wasche meine Sünden ab durch das Blut Jesu. Amen.« Da Dann legte sich Rosalie wieder hin und fühlte sich viel glücklicher. Der Schmerz in ihrem Herzen schien verschwunden. »Er sorgt für euch«, wie trostvoll waren doch diese Worte. Sie hatte keine Mutter mehr, die für sie sorgte, aber der gute Hirte sorgte für sie. Er hatte sie lieb. Er würde sie nicht allein lassen. Er würde bei ihr bleiben, Tag und Nacht. An all das dachte Rosalie und wiederholte ihren Bibelvers, als sie eine Bewegung auf ihrem Bett spürte und etwas Kaltes ihre Hand berührte. Zuerst zuckte sie erschreckt zurück, aber dann merkte sie, dass es nur die Nase eines kleinen Kätzchens war, das durch die Tür hereingekrochen sein musste. Rosalie hatte nämlich die Tür einen Spalt breit offen gelassen, damit etwas Licht von der Petroleumlampe draußen im Flur hereinfiel. Auch das Kätzchen schien es kalt zu haben und einsam zu sein wie sie. Sie legte es in ihren Arm und es schnurrte zufrieden, als Rosalie mit ihrer Hand über sein weiches Fell strich. Rosalie hatte einige Zeit still dagelegen, als sie Tritte draußen vor der Tür vernahm und ihren Vater rufen hörte, »Rosalie, wo bist du?«
1: »Ich bin im Bett«, gab Rosalie zur Antwort.
2: »Oh, in Ordnung«, sagte ihr Vater. »Ich konnte dich nicht finden. Gute Nacht.«
0: Dann ging er nach unten und Rosalie streichelte wieder das Kätzchen und fragte sich, ob sie diese Nacht je einschlafen würde. Es schien, als gäbe es überhaupt keine Zeit zum Schlafen gehen, wenigstens nicht für die Leute unten. Die Unterhaltung und das Lachen dauerten an und sie meinte, es würde nie aufhören. Aber endlich gingen auch sie schlafen. Das Licht im Treppenhaus wurde gelöscht und alles wurde still. Das Kätzchen schlief schon fest und bald folgte auch Rosalie seinem Beispiel und fiel in einen friedlichen Schlaf. Sie hatte sehr lange geschlafen, wenigstens schien es ihr so. Als sie plötzlich erwachte und, als sie die Augen öffnete, ein Mädchen mit einer Kerze in der Hand neben ihrem Bett stehen sah. Es war das gleiche Mädchen, das ihr und ihrem Vater die Tür aufgetan hatte.
1: »Was ist los?« fragte Rosalie und richtete sich im Bett auf. »Ist es Zeit, aufzustehen?«
2: »Nein«, antwortete das Mädchen, »ich gehe jetzt erst ins Bett.«
1: »Ist es nicht schon sehr spät?« wunderte sich Rosalie.
2: »Spät? Es ist spät«, sagte das Mädchen. »Es ist immer spät, wenn ich ins Bett komme. Wenn alle anderen schlafen gehen, muss ich noch das Geschirr abwaschen.«
1: »Ah, tut mir mein Rücken heute Abend weh. Ich bin ja auch den ganzen Tag genug die Treppen hinauf und hinunter gelaufen.«
0: »Wer bist du?« wollte Rosalie wissen.
2: »Ich bin das Küchenmädchen hier«, antwortete das Mädchen. »Ich schlafe in der Dachkammer nebenan. Warum bist du schon so früh ins Bett gegangen?«
1: »Ich wollte für mich sein«, erklärte Rosalie. »Unten herrscht ein solcher Lärm.«
2: »Das nennst du Lärm?« gab das Mädchen zurück. »Das ist noch gar nichts im Vergleich zu sonst. Nach meiner Meinung waren sie heute Abend noch sehr friedlich.«
1: »Gefällt es dir hier?« erkundigte sich Rosalie.
2: »Gefallen? Sagtest du gefallen? Ich hasse es. Ich wünschte, ich könnte sterben. Nichts als schuften, schuften und ausgeschimpft werden. Und das vom Morgen bis zum Abend.«
1: »Du Arme«, meinte Rosalie mitleidig, »wie heißt du denn?«
2: »Betty Ann«, sagte das Mädchen und lachte dabei. »Sie gaben mir diesen Namen im Arbeitshaus. Ich kam dort auf die Welt und meine Mutter starb bei der Geburt. Ich wollte, ich wäre tot.«
1: »Wirst du in den Himmel kommen, wenn du stirbst?« fragte Rosalie.
2: »Weiß ich nicht«, erwiderte das Mädchen. »Wahrscheinlich schon.«
1: »Hat dich der gute Hirte schon gefunden?« fragte Rosalie weiter. »Sonst kommst du nämlich nicht dorthin, weißt du?«
0: Für Rosalie war es etwas ganz Natürliches, so zu fragen, denn sie wusste, dass der gute Hirte sie gefunden hatte. Das Mädchen starrte Rosalie überrascht und verwirrt zugleich an.
1: »Kennst du denn nicht den guten Hirten?« fragte Rosalie hartnäckig.
2: »Ach, ich weiß überhaupt nichts«, antwortete das Mädchen, »außer das ABC.«
1: »Ich kann dir etwas über ihn vorlesen, oder bist du zu müde?«
2: »Nein, wenn es nicht lange dauert.«
1: »Nein, nein, es geht nicht so lang. Ich habe meine Bibel hier unter meinem Kopfkissen verwahrt.«
0: Das Mädchen stellte ihre Kerze auf einen der Schachteln und hörte zu, wie Rosalie ihr das Gleichnis vom verlorenen Schaf vorlas.
2: »Das ist sehr schön«, meinte es, als Rosalie zu Ende gelesen hatte. »Aber ich weiß nicht, was es bedeutet.«
1: »Der gute Hirte ist Jesus«, erklärte ihr Rosalie. »Du weißt doch, wer er ist, Betty Ann?«
2: »Ja, er ist Gott, nicht wahr?«
1: »Ja, und er liebt auch dich«, sagte Rosalie ganz direkt.
2: »Liebt mich?« entgegnete Betty Ann. »Das glaub ich nicht. Mich liebt keiner. Das hat noch nie einer gemacht.«
1: »Aber Jesus tut es«, versicherte ihr Rosalie.
2: »Dieser Jesus, wie ist er denn eigentlich?«
1: Er ist oben im Himmel, sagte Rosalie, und er ist auch jetzt in diesem Zimmer. Und er liebt dich, Betty Ann, ich weiß, er tut es.
2: Wie willst du denn das wissen? Hat er dir das gesagt?
1: Ja, er sagt es in diesem Buch hier, dass er dich liebt und dafür gestorben ist, dass du in den Himmel kommst. Wenn er nicht gestorben wäre, würdest du nie in den Himmel kommen können.
2: Du meine Güte, ich wünschte, ich wüsste so viel wie du, sagte das Mädchen.
1: Wirst du manchmal zu mir heraufkommen, damit ich dir wieder vorlesen kann? Wollte Rosalie von ihr wissen.
2: Ah, die Hausherrin lässt mir ja kaum Zeit zum Schnaufen. Ich habe Woche für Woche kaum eine freie Minute für mich.
1: Nun, dann weiß ich nicht, was ich für dich tun kann, sagte Rosalie bedauernd. Aber könntest du nicht am Sonntag kommen?
2: Du lieber Himmel, am Sonntag, da gibt es am meisten zu tun. Da sind alle Mieter im Hause und wollen eine richtige Mahlzeit.
1: Was ist da nur zu machen? Fragte Rosalie.
2: Weißt du was? Schlug das Mädchen vor. Ich werde 10 Minuten früher aufstehen und 10 Minuten später ins Bett gehen, wenn du mir da aus diesem Buch vorliest und mir mehr darüber sagst, dass mich jemand lieb hat. 10 Minuten am Morgen und 10 Minuten am Abend, das macht jeden Tag 20 Minuten.
1: Das ist ein guter Vorschlag, meinte Rosalie zustimmend.
2: Aber ich muss immer schrecklich früh aufstehen, sagte Betty Ann. So früh, dass es noch nicht einmal hell ist. Hast du nichts dagegen, wenn du schon vor 5 geweckt wirst?
1: Oh, kein bisschen, versicherte Rosalie, wenn du nur kommst.
2: Ganz bestimmt, versicherte das Mädchen und setzte hinzu, ich mag dich.
1: Dann wünschte Betty Ann Rosalie eine gute Nacht und ging mit ihrer Kerze mit müden, schlürfenden Schritten hinaus. Und Rosalie schlief wieder ein. Betty Ann hielt ihr Versprechen und kam am nächsten Morgen 5:10 in Rosalies Dachkammer. Sie hatte nur 4 Stunden Schlaf gehabt und rieb sich verschlafen die Augen, um richtig wach zu werden, bevor sie versuchte, Rosalie zu wecken. Dann stellte sie ihre Kerze auf einer der Schachteln ab und schaute auf das schlafende Mädchen. Rosalie hatte den einen Arm unter ihre Wange gelegt und den anderen um das Kätzchen. Es tat Betty Ann fast leid, sie zu wecken, aber ihre kostbaren 10 Minuten würden schnell vorbei sein, und das war Betty Anns einzige Gelegenheit, mehr von dem zu erfahren, was am Abend vorher ihre Neugier geweckt hatte. Dass sie jemand lieb haben sollte, war für das Mädchen aus dem Arbeitshaus etwas ganz Neues. Man hatte ihr zu essen und etwas zum Anziehen gegeben und sich auch sonst noch ein bisschen um sie gekümmert. Aber nie hatte es jemand aus Liebe zu ihr getan. Fürsorgende Liebe war etwas, das sie nie erfahren hatte. Und doch hatten diese einfachen Worte, die Rosalie am Abend vorher zu ihr gesagt hatte, eine seltsame Wirkung auf sie ausgeübt. »Er hat dich sehr lieb.« Hier war sie also und wollte mehr davon wissen. Sie fasste Rosalies Hand, jener Hand, mit der sie das Kätzchen in ihrem Arm hielt, und gab ihr einen sanften Klaps. »Du«, sagte sie, »die 10 Minuten.« Rosalie drehte sich im Schlafe um und sagte im Traum, »Ich komme gleich, Vater. Hast du schon angefangen?«
2: »Nein, ich bin's«, sagte das Mädchen. »Ich, Betty Ann, du weißt doch, du wolltest mir vorlesen.« »Aber ich hätte dich lieber nicht wach machen sollen. Du bist ja so müde.«
1: »Ach ja, ich erinnere mich«, sagte Rosalie und richtete sich im Bett auf. »Aber jetzt bin ich wach. Wie viele Minuten bleiben noch?«
2: 7 oder höchstens 8, antwortete Betty Ann.
1: Dann wollen wir keine Zeit verlieren, meinte Rosalie und zog ihre Bibel unter dem Kopfkissen hervor.
2: Ach, wenn ich doch nur so viel könnte wie du, sagte Betty Ann, als Rosalie flink die Seiten umblätterte und den Bibelvers fand, den sie ihrer neuen Freundin, dem Küchenmädchen, vorlesen wollte.
1: Ihr kennt die Gnade unseres Herrn Jesus Christus. Obwohl er reich war, wurde er doch arm um euretwillen, damit ihr durch seine Armut reich werdet. Ist das nicht ein schöner Vers? Fragte Rosalie. Ich habe ihn immer meiner Mutter vorgelesen.
2: Sag mir was darüber, bat Betty Ann, aber mache es einfach.
1: Ihr kennt, fing Rosalie an zu erklären, so fängt der Bibelvers an. Du kennst sie noch nicht, Betty Ann, aber bald wirst du es, nicht wahr?
2: Ja, erwiderte das Mädchen, ich hoffe.
1: Doch es klang ziemlich ungewiss. Ihr kennt die Gnade. Ich bin mir nicht ganz sicher, was Gnade heißt. Ich habe neulich darüber nachgedacht, aber seit meine Mutter tot ist, habe ich niemanden, den ich etwas fragen kann. Aber ich glaube, es bedeutet Liebe. Es scheint, als sollte es in diesem Vers Liebe bedeuten. Und er liebt uns wirklich, Betty Ann. Und deshalb ist es wohl nicht sehr falsch, wenn wir sagen, dass es Liebe bedeutet. Liebe, die wir nicht verdient haben.
0: Ihr kennt die Gnade unseres Herrn Jesus Christus. Das ist der, von welchem wir gestern Abend gesprochen haben und der dich liebt, Betty Ann. Obwohl er reich war, das heißt, er hat im Himmel gelebt und alle Engel haben ihm gedient. Aber er wurde arm um euretwillen. Das heißt doch so viel, als würde hier geschrieben sein, ihr kennt die Gnade unseres Herrn Jesus Christus, obwohl er reich war, wurde er doch arm um Betty Anns Willen.
2: Nein, sowas, sagte Betty Ann.
0: Arm, wiederholte Rosalie. So arm, sagte meine Mutter, dass er kein Haus hatte, und er ist von einem Ort zum anderen gezogen, und er musste in einer Zimmermannswerkstatt arbeiten und war ebenso hungrig wie wir.
1: Ist das möglich? Rief Betty Ann. Warum hat er das denn getan?
0: Das steht am Schluss des Verses, antwortete Rosalie, damit ihr durch seine Armut reich werdet. Das heißt, er wurde arm und ist gestorben, damit du reich wirst und dort oben leben kannst, von woher er gekommen ist, oben in der goldenen Stadt, um für immer dort mit ihm zu leben. Betty Anns Augen wurden vor lauter Staunen immer größer.
2: Nein, sowas, das habe ich noch nie gehört. Warum hat mir niemand schon früher davon etwas gesagt?
0: Ich weiß es nicht, entgegnete Rosalie. Ist die Zeit vorbei?
1: Fast, antwortete Betty Ann mit einem Seufzer. Es gibt noch eine Menge zu tun, bevor die Hausherrin aufsteht. Alle Zimmer müssen gefegt und geheizt werden, das Frühstück muss für alle gemacht und alle Schuhe müssen geputzt werden.
0: Kannst du noch eine Minute warten? Fragte Rosalie.
1: »Ja, ich kann schon noch ein oder zwei Minuten warten. Wenn ich meine Schuhe ausziehe, kann ich schneller die Treppen hinunterlaufen. So gewinne ich noch etwas Zeit.«
0: »Ich möchte gerne, dass du noch mit dem Herrn Jesus sprichst, ehe du gehst«, sagte Rosalie.
1: »Ich mit ihm sprechen? Aber ich weiß doch nicht wie.«
0: »Geh auf die Knie«, sagte Rosalie. »Er ist hier in der Kammer, Betty Ann, obwohl du ihn nicht sehen kannst. Und er wird jedes Wort hören, das wir sagen. Soll ich für dich beten?« Betty Ann nickte nur, und Rosalie lächelte ihr aufmunternd zu. Dann sagte sie leise, »Herr Jesus, danke vielmals, dass du die goldene Stadt für uns verlassen hast. Danke, dass du gekommen bist, um arm zu werden. Danke, dass du uns liebst und für uns gestorben bist. Hilf bitte Betty Ann, dass sie dich auch lieb hat. Amen.«
1: »Daran will ich den ganzen Tag denken, ganz bestimmt«, versicherte Betty Ann, indem sie ihre Schuhe auszog und sich anschickte, die Treppe hinunterzugehen. »Ich möchte bloß wissen, weshalb mir keiner vorher davon gesagt hat.«

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21. August. Sie nun gingen aus dem Hohen Rat fort, voller Freude, dass sie gewürdigt worden waren, für den Namen Schmach zu leiden. Apostelgeschichte, Kapitel 5, Vers 41. Eine Andacht von Joachim Pletsch. Fenster ins frühe Christentum, Teil 5. Mit Schmach und Schande davongejagt. Schmach und Schande wurden nach Beendigung des Ersten Weltkriegs zu zentralen Begriffen in den Debatten der Nationalversammlung in der Weimarer Republik. Das hing damit zusammen, wie die Sieger mit den Besiegten umgingen. So weigerten sich die Vertreter der Siegerstaaten, mündlich mit den Deutschen zu verhandeln. Im Schritttempo wurden die deutschen Vertreter durch die zerstörten Gebiete Frankreichs zur Vertragsunterzeichnung gefahren. Sie sollten auf die Büßerrolle gedrillt werden. Auch die harten Friedensbedingungen trugen zur tiefen Beschämung bei. Das erzeugte bei vielen Deutschen Nachwirkungen, die zum Verlangen nach Revanche und schließlich zu einem weiteren Weltkrieg führten. Auf ähnliche Weise wurden die Apostel Petrus und Johannes schlecht behandelt und mit Schmach und Schande bedacht, obwohl sie einem Lahmen Heilung gebracht und darüber hinaus die gute Botschaft vom Retter Jesus Christus verkündet hatten. Das Wunder an dem Gelähmten bewies die Kraft, die mit dem Namen Jesus verbunden war, und zeigte, dass er wirklich retten konnte, nicht nur im Fall von Krankheit, sondern auch in Bezug auf die Sünde und Schuld von Menschen. In keinem anderen ist Rettung zu finden, denn unter dem ganzen Himmelsgewölbe gibt es keinen vergleichbaren Namen, hatten sie vor Gericht bezeugt, ungeachtet dessen, wie sie behandelt wurden. Die Botschaft der Rettung für alle Menschen war ihnen wichtiger als ihr eigenes Wohlergehen. Durch das Leid, das sie auf sich nahmen, verstanden sie nun besser, was ihr Herr und Retter für sie einst am Kreuz gelitten hatte. Statt Zorn und Bitterkeit bewirkte das große Freude. Wie ihr Herr hatten sie nicht Streit und Krieg im Sinn, sondern Versöhnung und Frieden. Frage: Was hätte eine solche Behandlung in ihnen ausgelöst? Tipp: Aus Schimpf und Schande erwächst nur dann keine Bitterkeit, wenn wir uns in der Hand eines so

souveränen Gottes Wissen. Bibellese, Apostelgeschichte, Kapitel 5. Ein Mann aber mit Namen Hananias mit Sapphira, seiner Frau, verkaufte ein Gut und schaffte von dem Kaufpreis beiseite, wovon auch die Frau wusste. Und er brachte einen Teil und legte ihn nieder zu den Füßen der Apostel. Petrus aber sprach: Hananias, warum hat der Satan dein Herz erfüllt, dass du den Heiligen Geist belogen und von dem Kaufpreis des Feldes beiseite geschafft hast? Blieb es nicht dein, wenn es unverkauft blieb, und war es nicht, nachdem es verkauft war, in deiner Verfügung? Warum hast du dir diese Tat in deinem Herzen vorgenommen? Nicht Menschen hast du belogen, sondern Gott. Als aber Hananias diese Worte hörte, fiel er hin und verschied. Und es kam große Furcht über alle, die es hörten. Die jungen Männer aber standen auf, hüllten ihn ein, trugen ihn hinaus und begruben ihn. Es geschah aber nach Verlauf von etwa 3 Stunden, dass seine Frau hereinkam, ohne zu wissen, was geschehen war. Petrus aber antwortete ihr: Sag mir, ob ihr für so viel das Feld verkauft habt. Sie aber sprach: Ja, für so viel. Petrus aber sprach zu ihr: Warum seid ihr übereingekommen, den Geist des Herrn zu versuchen? Siehe, die Füße derer, die deinen Mann begraben haben, sind an der Tür, und sie werden dich hinaustragen. Sie fiel aber sofort zu seinen Füßen nieder und verschied. Und als die jungen Männer hereinkamen, fanden sie sie tot, und sie trugen sie hinaus und begruben sie bei ihrem Mann. Und es kam große Furcht über die ganze Gemeinde und über alle, welche dies hörten. Aber durch die Hände der Apostel geschahen viele Zeichen und Wunder unter dem Volk, und sie waren alle einmütig in der Säulenhalle Salomos. Von den übrigen aber wagte keiner, sich ihnen anzuschließen, doch das Volk rühmte sie. Aber umso mehr wurden solche, die an den Herrn glaubten, hinzugetan, Scharen von Männern und Frauen, so dass sie die Kranken auf die Straßen hinaustrugen und auf Betten und Lager legten, damit, wenn Petrus käme, auch nur sein Schatten einen von ihnen überschattete. Es kam aber auch die Menge aus den Städten um Jerusalem zusammen, und sie brachten Kranke und von unreinen Geistern Geplagte, die alle geheilt wurden. Der hohe Priester aber trat auf und alle, die mit ihm waren, nämlich die Sekte der Sadduzäer, und wurden von Eifersucht erfüllt. Und sie legten Hand an die Apostel und setzten sie in öffentlichen Gewahrsam. Ein Engel des Herrn aber öffnete während der Nacht die Türen des Gefängnisses und führte sie hinaus und sprach: Geht und stellt euch hin und redet im Tempel zu dem Volk alle Worte dieses Lebens. Als sie es aber gehört hatten, gingen sie frühmorgens in den Tempel und lehrten. Der hohe Priester aber kam und die, die mit ihm waren, und sie beriefen den hohen Rat und die ganze Ältestenschaft der Söhne Israel zusammen und sandten ins Gefängnis, um sie vorführen zu lassen. Als aber die Diener hinkamen, fanden sie sie nicht im Gefängnis, und sie kehrten zurück, berichteten und sagten: Wir fanden das Gefängnis mit aller Sorgfalt verschlossen und die Wachen an den Türen stehen. Als wir aber geöffnet hatten, fanden wir niemand darin. Als aber der Hauptmann des Tempels, wie auch die hohen Priester, diese Worte hörten, waren sie ihretwegen in Verlegenheit, was das noch werden sollte. Es kam aber einer und berichtete ihnen: Siehe, die Männer, die ihr ins Gefängnis gesetzt habt, stehen im Tempel und lehren das Volk. Da ging der Hauptmann mit den Dienern hin und führte sie herbei, nicht mit Gewalt, denn sie fürchteten das Volk, sie könnten gesteinigt werden. Sie führten sie aber herbei und stellten sie vor den Hohen Rat, und der hohe Priester befragte sie und sprach: Wir haben euch streng geboten, in diesem Namen nicht zu lehren, und siehe, ihr habt Jerusalem mit eurer Lehre erfüllt und wollt das Blut dieses Menschen auf uns bringen. Petrus und die Apostel aber antworteten und sprachen: Man muss Gott mehr gehorchen als den Menschen. Der Gott unserer Väter hat Jesus auferweckt, den ihr ermordet habt, indem ihr ihn ans Holz hängtet. Diesen hat Gott durch seine Rechte zum Führer und Retter erhöht, um Israel Buße und Vergebung der Sünden zu geben. Und wir sind Zeugen von diesen Dingen und der Heilige Geist, den Gott denen gegeben hat, die ihm gehorchen. Sie aber ergrimmten, als sie es hörten, und ratschlagten, sie umzubringen. Es stand aber im Hohen Rat ein Pharisäer mit Namen Gamaliel auf, ein Gesetzesgelehrter, angesehen bei dem ganzen Volk, und befahl, die Leute für kurze Zeit hinauszutun. Und er sprach zu ihnen: Männer von Israel, seht euch bei diesen Menschen vor, was ihr tun wollt.
Denn vor diesen Tagen stand Theudas auf und sagte, dass er selbst etwas sei, dem eine Anzahl von etwa 400 Männern anhing. Der ist getötet worden, und alle, die ihm Gehör gaben, sind zerstreut und zunichte geworden. Nach diesem stand Judas der Galiläer auf, in den Tagen der Einschreibung, und machte eine Menge Volk abtrünnig und brachte sie hinter sich. Auch der kam um, und alle, die ihm Gehör gaben, wurden zerstreut. Und jetzt sage ich euch, lasst ab von diesen Menschen und lasst sie laufen. Denn wenn dieser Rat oder dieses Werk aus Menschen ist, so wird es zugrunde gehen. Wenn es aber aus Gott ist, so werdet ihr sie nicht zugrunde richten können, damit ihr nicht gar als solche befunden werdet, die gegen Gott streiten. Und sie gaben ihm Gehör. Und als sie die Apostel herbeigerufen hatten, schlugen sie sie und geboten ihnen, nicht im Namen Jesu zu reden, und entließen sie. Sie nun gingen aus dem Hohen Rat fort, voller Freude, dass sie gewürdigt worden waren, für den Namen Schmach zu leiden. Und sie hörten nicht auf, jeden Tag im Tempel und in den Häusern zu lehren und Jesus als den Christus zu verkündigen.

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Schönen guten Morgen. Wir machen heute mal einen Kaltstart, weil ich heute mit euch über einen Bibeltext sprechen möchte, den ich vermute mal einige von euch schon gelesen haben. Vielleicht, ich weiß nicht, wer von euch kennt die Geschichte von dem Richter Jephtha? Überschaubar. Der Richter Jephtha im Alten Testament ist so eine der Geschichten, Richter 10 bis 12, eigentlich, wir nehmen nur die ersten zwei Kapitel heute. Und es ist eine Geschichte, wenn man die liest, und ich glaube vor allem, wenn man die als jemand liest, der kein Christ ist sowieso, und wenn man die liest als jemand, der Christ ist, findet man die im besten Fall echt befremdlich. Das ist so eine der Geschichten, die liest du durch und du fragst dich, warum soll ich das wissen? Warum gibt es so etwas in der Bibel? Der Kern der Geschichte ist folgender. Jephthah kehrt nach Mizpah zurück. Und als er sich seinem Haus näherte, lief seine Tochter tanzend und das Tamburin schlagend heraus ihm entgegen. Es war seine einzige, er hatte sonst kein Kind. Also Papa kommt nach Hause und sein Kind rennt ihm entgegen und springt und tanzt und freut sich. Als er sie sah, zerriss er vor Schmerz sein Gewand und rief, ach meine Tochter, du brichst mir das Herz, dass gerade du es sein musst, die mich ins Unglück stürzt. Ich habe Jahwe mein Wort gegeben und ich kann nicht zurück. Aber sie sagte zu ihm, mein Vater, wenn du Jahwe etwas versprochen hast, dann mach mit mir, was du gelobt hast. Jahwe hat dir ja auch den Sieg über deine Feinde, die Ammoniter, geschenkt. Und dann fügt sie hinzu, nur eine Bitte habe ich. Gib mir 2 Monate Zeit, ich möchte mit meinen Freundinnen in die Berge gehen und meine Jungfrauschaft betrauern. Geh nur, sagte ihr Vater und gab ihr 2 Monate Zeit. Und so ging sie mit ihren Freundinnen in die Berge und weinte darüber, nie verheiratet gewesen zu sein. Und als die 2 Monate um waren, kehrte sie zu ihrem Vater zurück und er erfüllte sein Gelübde an ihr. Wer weiß, was das bedeutet? Es ist so ein bisschen wie bei einem Film, wenn man eine bestimmte Szene sieht und dann wird es zu gruselig und dann wird einfach abgebrochen. Du weißt, was passiert, aber du siehst nicht, was passiert. Und so ähnlich ist das halt auch hier. Das, was Jephthah versprochen hat, ist, dass er seine Tochter opfern wird. Als Brandopfer, als ein komplettes Opfer, dass er sie verbrennen wird für Gott. Und die Geschichte endet damit, dass er das tut. Er kommt nach Hause, sein jubelndes, lachendes, glückliches Kind kommt ihm entgegen und er nimmt es 2 Monate später, schlachtet es und bringt es um. Du fragst dich, wie kann sowas passieren? Er hat das Jahwe geopfert, also dem Gott der Bibel. Wie passt das ins Bild? Wie kann so ein Jephthah dann später in Hebräer auftauchen als ein großer Glaubensheld? Wie lebt er mit so einer Schuld weiter? Was hat das mit seiner Ehe gemacht, dass er das einzige Kind, das sie haben, getötet hat? Was hat das mit ihm selbst gemacht? Wie ist er damit klargekommen? Gerade dieses Mädchen, wenn man guckt, im Kontrast, sie ist fast das Schönste und das Beste, was es in dieser ganzen Geschichte gibt. Sie kommt ihm fröhlich, lachend und jubelt entgegen. Sie ist der Inbegriff quasi von Liebe und Zuneigung. Und dann diese Reaktion. Ich meine, frag mal einen Teenager, bist du draußen Unkraut jäten? Da hast du schon manchmal einen halben Krieg. Sie kommt entgegen und er sagt, ich muss dich opfern. Und sie sagt, ja gut, wenn du es versprochen hast, dann mach das doch. Und dann kommt sie 2 Monate später, geht sie weg und bleibt nicht irgendwo im Wald und reist ins Ausland und sonst. Und sie kommt zurück und lässt das alles mit sich machen, weil sie sagt, Vater, wenn du das versprochen hast, dann musst du das einhalten. Sie ist prinzipientreu. Wie gesagt, sie ist fast das Beste, was es in dieser ganzen Geschichte gibt. Und sie stirbt am Ende. Warum? Und warum verhindert Gott das nicht? Warum schweigt er einfach dazu? Warum kommt da nicht ein Prophet und brüllt rein und sagt, Jephthah, das kannst du doch nicht machen. Warum gibt's nicht irgendwie einen Engel, der kommt? Abraham war auch auf die Idee gekommen, seinen Sohn zu opfern. Gut, in diesem Fall hatte Gott ihm das aufgetragen. Aber kurz bevor er es durchgezogen hat, kam plötzlich ein Engel vom Himmel, beziehungsweise kam diese Stimme und er sagte, hier, guck mal, da hast du ein Ersatzopfer. Und er brauchte das nicht durchzuziehen. Warum passiert das hier nicht? Und warum sollen wir diese Geschichte kennen? Und darum soll es heute in der Predigt gehen. Der Titel, Jephthah, ein schreckliches Opfer. Und wir gehen einmal kurz in die Vorgeschichte für eine erste Runde. Der Bibeltext ist diesmal ein bisschen länger, also wenn ihr eine Bibel dabei habt, Richter 10, Richter 11, wäre hilfreich, wenn ihr das für euch aufmacht.
Die Ammoniter hatten ihre Truppen zusammengezogen und ihr Lager in Gilead aufgeschlagen, Richter 10, Vers 17. Die Männer Israels hatten ein Lager bei Mizpah bezogen. Da sagten sich die führenden Männer von Gilead, nur damit ihr es einordnen könnt, einmal hier, wir sind Gilead, also wir haben hier Israel, wir haben hier das Westjordanland, hier leben die meisten Stämme Israels, aber es gab drei Stämme, die waren hier im Westen untergebracht, im Westen des Jordans. Und das große Gebiet hier ist das Land Gilead. Eigentlich haben die so hier in diesem Gebiet gelebt. Dann gab es hier die Edomiter, die hier gelebt haben als Volk. Und dann hier lebten die Ammoniter. Und die Ammoniter hatten jetzt angefangen, Krieg zu führen und haben sich dann hier gelagert. Und dann die Israeliten haben sich dagegen gelagert. Und jetzt lagen diese zwei großen Heerlager einander gegenüber. Da sagten sich die führenden Männer von Gilead, wir brauchen einen Heerführer, der den Kampf gegen die Ammoniter aufnimmt. Und sie beschlossen, dieser Mann wird das Oberhaupt aller Bewohner Gileads werden. Nun gab es dort einen ausgezeichneten Krieger namens Jiftach. Allerdings war er der Sohn einer Prostituierten mit einem Mann namens Gilead. Dieser Gilead hatte auch Söhne von seiner Ehefrau. Und als diese herangewachsen waren, vertrieben sie Jiftach. Du hast keinen Anteil an unserem Familienbesitz, sagten sie, denn du stammst von einer anderen Frau. Und so war Jiftach von seinen Brüdern weggegangen und lebte im Land Tob. Er sammelte Männer um sich, die nichts mehr zu verlieren hatten und ihm auf seinen Raubzügen folgten. Einige Zeit später hatten die Ammoniter den Krieg mit Israel angefangen. Da machten sich die führenden Männer von Gilead auf den Weg, um Jiftach aus dem Land Tob zurückzuholen. Komm, sei du unser Anführer gegen die Ammoniter, sagten sie zu ihm. Doch Jiftach entgegnete, habt ihr mich nicht verachtet und aus dem Haus meines Vaters vertrieben? Und jetzt, wo ihr in Not seid, kommt ihr ausgerechnet zu mir? Jiftach, ein Mann, ein ausgezeichneter Krieger, aber er hat eine Vorgeschichte. Als Sohn einer Prostituierten lebt er mit diesem Stigma, du bist die Folge einer Sünde. Du bist die Erinnerung an einen Fehltritt, den unser Vater mal gemacht hat. Du bist jemand, der niemals wirklich gewollt war. Du bist schuld an dem Schmerz und an der Schande unserer Mutter. Du bist der, der irgendwie nicht da sein sollte. Und dann als nächstes kommt der zweite Punkt. In Israel war es halt genauso wie heute üblich, dass man seinen Besitz aufteilt. Eigentlich bekommt der Älteste den größten Anteil vom Besitz vom Vater und der Rest wird unter den anderen Kindern aufgeteilt. Und die Kinder, die Brüder, die sagen sich, Mensch, wenn der weg ist, dann haben wir einen weniger, ne? Also mobben sie ihn aus der Familie heraus und Jiftach wird jemand, der eben nicht mehr hier im Land Gilead wohnt, sondern ganz in den Außenbezirken, an der Grenze zur Wüste, da lebt er und dort kommen alle anderen möglichen Leute zu ihm, die auch von der Gesellschaft ausgestoßen sind, die auch keiner haben will. Und zusammen leben sie von Raubzügen. Das heißt, kein ehrliches Arbeiten, sondern sie ziehen durch die Gegend, überfallen Wanderer, überfallen Dörfer, überfallen einzelne Häuser. Er ist ein Räuber in den Wäldern. Sehr gut im Kampf. Keine Wurzeln, damals richtig schlimm für Leute, heutzutage. Wenn jemand uns heute trifft, stellen wir uns vor und sagen, ja, ich bin Peter, ich komme aus Petershagen und bin vom Beruf Pastor oder was auch immer. Damals und in vielen anderen Kulturen stellt man sich vor und sagt, ich bin Peter, ich bin der Sohn von und ich gehöre zur Familie von. Und wenn du das nicht hast, dann bist du jemand, der schon bei der Vorstellung quasi jedem sagt, ich bin niemand, den jemand will und den jemand braucht. Und so einer war Jiftach. Jemand, der ausgestoßen am Rand lebt, nicht gewollt. Ein zutiefst verletzter Mensch. Jungs, könnt ihr hier vorne mit dem Pfeifen bitte aufhören? Das lenkt ziemlich ab. Also Jiftach lebt dort in dieser Situation. Ausgeschlossen und nicht gewollt. Ein tief verletzter Mensch. Und einer, der sich anscheinend das Recht rausnimmt, lieblos zu sein. Niemand will mich, niemand braucht mich. Sie alle haben auf mich eingeschlagen, ich schlag zurück. Und das ist so sein Motto, denn man merkt auch, Israel ist in einem Krieg, Israel ist in einem Kampf, Jiftach ist nicht dabei, obwohl er einer der besten Krieger ist. Ne? Jiftach ist jemand, der Opfer war und damit selber zum Täter geworden ist. Das ist eine Dynamik, die wir, glaube ich, ziemlich oft erleben. Ein Kind erlebt Mobbing in der Klasse, geht in die nächste Schule und macht das Gleiche weiter.
Ein Azubi wird von seinem Vorarbeiter, von seinem Chef ständig runtergemacht. Sobald er Geselle ist, macht er das gleiche mit dem nächsten Azubi. Wie oft ist es bei uns quasi so diese Dynamik drin, ich darf jetzt gemein sein. All der Schmerz, all das, was mir angetan worden ist, ich darf jetzt, ich bin jetzt quasi, ich habe das Recht, auch mal fies zu werden, das Recht, auch mal auszurasten, das Recht, genau so zurückzuschlagen und zurückzumachen, wie man es mit mir gemacht hat. Egoismus wird wie so eine Art Privileg. Ich darf jetzt mal an mich denken. Ich muss jetzt mal an mich denken. Und das ist eine Haltung, die sich bei Jephtha etabliert. Eine Grundhaltung, so dieses, ich muss mich jetzt um mich kümmern. Und es dreht sich nur noch um ihn. Und habt ihr gemerkt, als seine Tochter ihm entgegenkommt, was sagt er? Er sagt, warum bist ausgerechnet du es, die mich ins Unglück stürzt? Das ist klassische Täter-Opfer-Umkehr. Er ist es, der seine Tochter ins Unglück stürzt. Er hat ein dämliches Gelübde abgeliefert. Aber in dem Moment ist er schon so drin in dieser Spirale um sich selbst, dass er nur noch denkt, du bist es, die mich ins Unglück stürzt. Er denkt gar nicht so an seine Tochter. Lieblosigkeit, Egoismus ist kein Privileg. Und wir haben mindestens zwei Beispiele in der Bibel, wo wir das Gegenteil sehen. Josef, einige Jahre davor, war jemand, der auch von seiner Familie übelst behandelt wurde. Aber am Ende rettet er seine Familie. Und einige Jahrhunderte später werden wir die Geschichte von David lesen, der genauso wie Jephtha ausgestoßen wird aus seinem Volk, am Rand leben muss, in der Wüste leben muss, mit den Ausgestoßenen zusammen durch die Gegend zieht. Aber David dient seinem Volk weiter. David liebt weiter. Lieblosigkeit, Egoismus ist kein Privileg. Da machten sich die führenden Männer von Gilead auf den Weg, um Jephtha aus dem Land Tob zurückzuholen. Komm, sei du unser Anführer gegen die Ammoniter, sagten sie zu ihm. Aber Jephtha entgegnete, habt ihr mich nicht verachtet und aus dem Haus meines Vaters vertrieben? Jetzt, wo ihr in Not seid, kommt ihr ausgerechnet zu mir? Doch die Ältesten von Gilead erwiderten, wir haben dich aufgesucht, damit du mit uns gegen die Ammoniter kämpfst. Du sollst unser Oberhaupt und Anführer aller Bewohner Gileads werden. Ihr meint also, wenn Jahwe mir den Sieg über die Ammoniter schenkt, soll ich tatsächlich euer Oberhaupt werden? Fragte Jephtha. Ja, sagten die Ältesten, wir schwören es vor Jahwe, so soll es geschehen. Da ging Jephtha mit den Ältesten von Gilead. Das Volk setzte ihn auch als Oberhaupt und Anführer ein und in Mizpah brachte Jephtha noch einmal alle seine Anliegen vor Jahwe. Ich kann mir vorstellen, wie so eine Szene in einem Film richtig inszeniert wird. Für Jephtha muss das einer der Höhepunkte seines Lebens gewesen sein. Und seine ganze Verhandlung, die strotzt so vor dieser Schadenfreude und von diesem Triumph. Da sitzen sie, die Leute, die ihn immer gemobbt haben und die auf ihm rumgehackt haben und betteln ihn an, dass er zurückkommt. Und er hat jetzt alles in seiner Hand. Und man merkt auch, er ist nicht bereit, weniger als die komplette Kontrolle zu akzeptieren. Und sie sind übrigens auch geschickt. Na, am Anfang bieten sie ihm an, hey komm, du sollst unser Anführer im Kampf werden. Das, was sie sich vorher vorgenommen haben, dass der jetzt der Anführer im Kampf wird, dass er später auch ihr Oberhaupt werden will, das bieten sie ihm am Anfang gar nicht an. Vielleicht lässt er sich ja auf den schlechteren Deal ein. Aber Jephtha ist schlau. Er sagt, nee, mache ich nicht. Und dann kommt, ja, okay, dann sollst du unser Oberhaupt werden. Ah, okay, jetzt hat er die Chance. Jephthas Macht ist so alt wie die Menschheit, glaube ich. Jephthas Macht, Jephthas Lösung. Er ist jemand, der im ersten Schritt auf die Verletzung damit reagiert, dass er weggeht, dass er sich zurückzieht und dass er einfach zurückschlägt. Und dann kommt der zweite Schritt, Kontrolle. Ein verletzter Mensch neigt zu zwei Reaktionen. Entweder wird er zum willenlosen Spielball von all den Leuten, die ihn verletzen wollen, und er lässt sich immer wieder schlagen. Oder er wird das Gegenteil. Er wird zum Aggressor. Er wird derjenige, der zuerst zuschlägt. Derjenige, der dafür sorgt, dass niemand ihn wieder runtermachen kann. Derjenige, der alles kontrolliert. Und ich glaube, diese Beobachtung machen wir auch oft. Bei Menschen um uns herum, bei uns selber vielleicht auch. Dass ich mir sage, diese Situation lasse ich nie wieder zu. Ich werde nie wieder die Kontrolle verlieren. Ich werde nie wieder zulassen, dass ich die Kontrolle verliere. Und so kontrollieren Mütter ihre Kinder.
Männer, ihre Ehepartner, ihre Freunde. Man manipuliert, man kontrolliert, damit man nur nicht wieder in diese Situation kommt, dass man wieder verletzlich wird. Genauso wie Jephtha das macht. Er hat sich gesagt, ich werde die Kontrolle behalten. Und dann machen wir verschiedene Dinge. Ne? Vielleicht müssen wir immer am besten aussehen, damit wir immer wissen, wir haben ein Gefühl von Überlegenheit, von Kontrolle. Vielleicht müssen wir die Schlausten im Raum sein. Vielleicht müssen wir diejenigen, die Lustigsten sein. Vielleicht die Reichsten, vielleicht die Mächtigsten. Irgendwie immer über dem anderen stehen, damit ich die Kontrolle behalte. Und in der Gemeinde muss ich dann derjenige sein, der vielleicht die besten theologischen Skills hat, der jeden anderen mit der Bibel an die Wand argumentieren kann. Irgendwie muss ich die Kontrolle behalten. Ich muss alles im Griff haben. Und Jephtha hat das als seine Erlösung gesehen. Jetzt habe ich die Chance. Jetzt kann ich die Macht bekommen. Jetzt kann ich das bekommen, was ich die ganze Zeit brauchte, um meinen Schmerz ein Ende zu setzen. Und dann geht die Geschichte weiter. Um seinen nächsten Schritt einordnen zu können, müssen wir nochmal einen Schritt zurückgehen und uns den Kontext der Geschichte nochmal ein bisschen weiter anschauen. Wir gehen dann ins Buch der Richter allgemein. Das Buch ist so aufgebaut, dass am Anfang wurde halt berichtet, Gott hat mit Israel einen Bund geschlossen, er hat ihnen im Buch Josua ein Land gegeben. Und das Buch Richter erzählt jetzt, wie das Volk im Land gelebt hat. Und es ist aufgebaut nach einem bestimmten Muster. Es erzählt uns die Geschichte von 12 Richtern. 12 Leuten, die so als charismatische Anführer aufgetreten sind, die Leute um sich gesammelt vorangegangen sind und Probleme im Volk gelöst haben. Und der Erzähler erzählt uns die Geschichten immer nach einem bestimmten Muster. Und zwar wird man im Buch Richter immer dieses Muster finden, dass das Volk erstmal irgendwie in Götzendienst fällt. Es wird Gott untreu. Die Folge davon ist, Gott lässt zu, dass es unterdrückt wird. Dem Volk geht es schlecht, eine gewisse Zeit. Irgendwann kommen sie auf die Idee und sagen, wir haben doch einen Gott, der uns befreien kann. Und sie beten und sagen, Gott, lass uns bitte, rette uns bitte. Dann wird erzählt, wie Gott einen Retter beruft, irgendjemanden holt. Der rettet das Volk und dann hat das Volk erstmal wieder Ruhe. Und dann fallen sie wieder ab und dann fängt der ganze Zirkel von Anfang an. So war es beim Richter Othniel, bei Ehud, bei Gideon und noch einer, Barak. Vorher Barak und dann Gideon, Barak und Deborah. Und jetzt kommt Jephtha quasi als Fünfter und wir sehen diesen selben Zyklus. Wieder taten die Israeliten, Kapitel 10, Vers 6, wieder taten die Israeliten, was Jahwe als böse ansah. Sie dienten den Baalen und den Astarten, den Göttern der Syrer und Sidonier, den Göttern der Moabiter, Ammoniter und Philister. Und sie kehrten Jahwe den Rücken und wollten nichts mehr von ihm wissen. Da flammte Jahwes Zorn gegen Israel auf. Er gab sie in die Gewalt der Philister und der Ammoniter. Noch im selben Jahr eroberten die Ammoniter das Gebiet in Gilead, in dem sie früher gelebt hatten, und unterdrückten die Israeliten dort grausam. Die Ammoniter überschritten sogar den Jordan und griffen die Stämme Juda, Benjamin und Ephraim an. Und so gerieten die Israeliten in große Bedrängnis. Na, ihr seht hier, die Ammoniter, die hier lebten, haben erstmal eben hier Gilead erobert und da Raubzüge gemacht. Und dann sind sie halt auch über den Jordan gegangen und haben dann hier die Ephraimiter, die Benjaminiter und Juda angegriffen. Also sind deutlich über ihre Grenzen gegangen. Da schrien sie zu Jahwe um Hilfe. Wir haben gegen dich gesündigt, riefen sie. Dich, unseren Gott, haben wir verlassen und den Baalen gedient. Und Jahwe antwortete, habe ich euch nicht von den Ägyptern befreit, den Amoritern, den Ammonitern, den Philistern? Habe ich euch nicht gerettet, als ihr wegen der Sidonier zu mir geschrien habt und als die Amalekiter und die Maoniter euch quälten? Doch ihr habt mich verlassen und wieder anderen Göttern gedient. Darum werde ich euch jetzt nicht mehr helfen. Geht und schreit doch zu den Göttern, die ihr euch ausgesucht habt. Sollen sie euch doch retten aus ihrer Not. Da sagten die Israeliten zu Jahwe, wir haben gesündigt, bestrafe uns, wenn du willst, aber rette uns diesmal noch. Und darauf entfernten sie die fremden Götterbilder aus ihrer Mitte und verehrten Jahwe. Da konnte er das Elend Israels nicht länger ertragen. Wir haben hier so eine erste Modifikation. Wenn ihr diesen Zyklus, wir haben Götzendienst, wir haben Bedrückung, wir haben den Hilfeschrei, aber wir haben nicht sofort, dass Gott einen Retter ruft. Diesmal haben wir eine Zwischeneinheit. Gott sagt, Leute, merkt ihr, was ihr die ganze Zeit tut? Ich habe euch schon so oft gerettet. Ihr rennt immer wieder zu den Göttern. Dann geht doch jetzt zu den Göttern. Lasst euch von denen helfen. Gott beruft nicht sofort einen Retter. Und übrigens, bei dem Volk ist es auch so, ne? Am Anfang kommen sie und sagen, Gott, es tut uns leid, bitte hilf uns.
Aber erst als Gott sagt, nee, ich helfe euch nicht, erst da kommen sie auf die Idee, dass sie sagen, ja, es tut uns nicht nur so leid, dass wir was sagen, wir fangen doch an, die Götter zu entfernen, wir fangen doch an, dir zu gehorchen und nicht nur einfach zu labern. Sie sind sehr halbherzig in ihrer Umkehr zu Gott, sehr halbherzig darin, wie sie quasi zu Gott zurückkehren. Und dann wird eben das erste Mal nicht berichtet, dass Gott einen Retter beruft. Das kommt die ganze Zeit nicht vor. Den Retter suchen sie sich selbst. Jiftach, den Sohn einer Hure. Und doch das ist nicht ganz ohne Bedeutung. Die Beziehung eines Mannes zu einer Ehefrau und zu einer Prostituierten unterscheidet sich in einigen wichtigen Elementen. Mit einer Prostituierten unterhält man eine Geschäftsbeziehung. Der Mann bezahlt die Frau für Dienstleistungen und die Frau lässt sich bezahlen für Dienstleistungen. Man benutzt sich gegenseitig. Jeder gibt dem anderen das, was der eigentlich wirklich will. Aber es geht nicht um den Menschen. Mit wem, zu welcher Prostituierten geht und welcher Freier kommt, ist völlig egal. Wichtig ist, was ich davon bekomme. Das ist in einer Ehe fundamental anders. In einer Ehe ist es so, dass der Mann sich der Frau schenkt. Er legt sich auf sie fest. Er sagt, ich bleib bei dir, egal was ist. Und die Frau sagt, ich bleib bei dir, egal was ist. Ich leg mich auf dich fest. Es geht um den anderen Menschen. Und alles andere ist etwas, was danach kommt, was daraus erwächst. Und so hat Gott immer wieder zu Israel gesagt, ich will diese Art von Beziehung zu dir haben, so wie in einer Ehe. Ich lege mich auf dich fest, ich schließe einen Bund mit dir, ich mache ein Abkommen mit dir und sage, ich bleibe bei dir, egal was kommt. Und ich möchte, dass du genauso exklusiv bei mir bleibst. Und dann wird all das andere, was dann kommt, das wird daraus erwachsen. Und Gott vergleicht das Verhalten Israels immer wieder mit der eines Mannes, der zu einer Hure geht. Er sagt, wenn du zu den Götzen gehst, das sind Beziehungen, die einfach nur auf Geschäft beruhen. Weil da funktioniert das Prinzip so, ich gebe dir ein Opfer, du sorgst, gibst mir eine gute Ernte. Ich gebe dir einen tollen irgendwas und du gibst mir das, was ich will. Den Göttern sind die Menschen egal und den Menschen sind auch die Götter egal. Da ist keine Beziehung, da ist kein Bund, da ist kein gar nichts. Das sind One-Night-Stands mit Bezahlung. Und das ist interessant und wahrscheinlich nicht ohne Bedeutung, dass Israel in dieser Situation, das Volk Israel, das lieber eine Beziehung zu den Götzen wollte als zu Gott, sucht sich jemanden bei jemandem Hilfe, der aus so einer Beziehung entstanden ist, wo ein Mann lieber eine Prostituierte wollte als seine Ehefrau. Und das ist der erste Punkt. Ein Volk im Götzendienst sucht Hilfe bei dem Sohn einer Hure. Und wir werden sehen, die Prägung sitzt tief. Jephtha versucht es erst einmal diplomatisch mit den Ammonitern. Er verhandelt. Wir werden diesen Teil nicht lesen, aber diese Verhandlung mit den Ammonitern, die zeigt, dass Jephtha die Geschichte von Israels gut kennt. Und er weiß ganz genau, er konnte den Ammonitern sagen, Gott hat uns dieses Land gegeben, euer Anspruch ist nicht gerechtfertigt. Und er endet auch sehr fromm damit, dass er sagt, Jahwe ist der Richter. Er soll zwischen Israel und Ammon entscheiden. Ein frommer Move. Aber das beeindruckt die Ammoniter nicht großartig. Da kam der Geist Jahwes über Jiftach. Der durchzog das Ganze, also die Ammoniter fangen Krieg an, und da kam der Geist Jahwes über Jiftach. Er durchzog das ganze Gebiet von Gilead und Manasse, um seine Truppen zu sammeln, und kehrte dann nach Mizpah zurück. Also hier oben war er unterwegs, hat seine Truppen gesammelt, kommt dann nach Mizpah zurück. Und von dort aus zog er in den Kampf gegen die Ammoniter. Und dabei gelobte er Jahwe. Wenn du die Ammoniter wirklich in meine Hand gibst und ich wohlbehalten zurückkehre, dann soll derjenige, der mir als Erster aus meinem Haus entgegenkommt, Jahwe gehören. Ich werde ihn Jahwe als Brandopfer darbringen. Und ein Brandopfer ist per Definition etwas, wo man das Opfer komplett verbrennt. Er hat also diesen ersten Schritt gemacht. Er ist seiner Erlösung ganz nah. Er hat den Lottoschein quasi in der Tasche. Und jetzt steht er vor diesem großen Kampf gegen die Ammoniter. Und für ihn steht alles auf dem Spiel. Wenn er gewinnt, dann ist er nicht mehr ein Gesetzloser in Tob, dann ist er der Gesetzgeber in Mizpah. Könnt ihr euch vorstellen, wie er davon geträumt hat, seinen Brüdern als König gegenüberzutreten, zu sehen, wie sie sich winden, sie auszulachen, wenn sie in ihrem kümmerlichen Familienbesitz leben und er aus seinem Lamborghini aussteigt? Und könnt ihr euch vorstellen, wie er gefürchtet hat zu verlieren?
wieder in seine Höhle zurückzukehren, wieder derselbe ausgestoßen zu sein, wenn er denn überlebt? Für ihn kommt es jetzt auf alles an. Er hat das Ziel seiner Träume so nah vor sich und er muss ja nur noch eine Sache schaffen. Er muss irgendwie Gott auf seine Seite kriegen. Und wie kriegt man Gott auf seine Seite? Nun, das gängige Verständnis damals war, ich muss ihm etwas Wertvolles geben. In allen Religionen war das dort so. Gott ist dein Geschäftspartner. Wenn ich ihm genug biete, dann holt er mich raus. Und was interessiert das? Ihn? Die Moabiter, die Ammoniter, viele Völker drumherum haben damals ganz gängig ihre Kinder geopfert. Bei den Griechen ist das teilweise auch bezeugt, dass manchmal die Götter eben das Wertvollste haben wollen. Etwas unglaublich Kostbares, eben das Kind. Und wir wissen nicht, ob Jahwe wirklich seine Tochter im Sinn hat, Jephtha seine Tochter im Sinn hatte, als er dieses Opfer vor, also dieses Gelübde sprach. Nur das Ding ist halt, wer sonst würde ihm aus dem Haus entgegenkommen als erstes? Vielleicht seine Frau? Vielleicht irgendeine Magd? Der Hund? Weiß ich nicht. Das Risiko, dass es seine Tochter ist, war schon ziemlich groß. Und Jephtha nimmt das zumindest in Kauf. Und ich denke, hier zeigen sich wiederum mindestens zwei Dinge. Erstens, Gott ist nicht sein höchstes Gut. Sein höchstes Gut ist die Macht. Und Gott ist nur das Mittel. Er braucht Gott, um diese Macht zu bekommen. Aber Gott an sich reicht ihm nicht. Diese Macht erfüllt die Funktion eines Gottes. Von dieser Macht erwartet er die Sicherheit. Von dieser Macht erwartet er die Ruhe, das Ende seines Schmerzes. Gott ist nur das Mittel zum Ziel. Und Gott benutzt, Jahwe benutzt den Gott jetzt nicht nur wie eine Prostituierte, er behandelt ihn auch so. Er versucht ihn zu bezahlen, um zu bekommen, was er will. So, wie man eine Prostituierte bezahlt, um zu bekommen, was man will. Nun, jede anständige Frau wäre beleidigt, wenn sie für eine Liebesnacht Geld geboten bekommt. Und ich glaube, Gott fand das auch nicht besser, dieses Angebot. Das, was Jephtha macht, ist, er behandelt Gott wie eine Hure. Und dann zog Jephtha in den Kampf gegen die Ammoniter und Jahwe gab sie in seine Gewalt. Er besiegte sie von Aroer an bis nach Minnit und eroberte 20 Städte bis nach Abel Keramim. Wir sehen das hier. Hier ist der Kampf und er zieht halt hierhin bis in das Gebiet der Ammoniter, vertreibt er sie, verfolgt sie, schlägt sie wirklich vernichtend. Das war eine vernichtende Niederlage für die Ammoniter und sie mussten sich vor den Israeliten beugen. Und dann kehrte Jephtha nach Mizpah zurück. Als er sich gegen seinem Haus näherte, lief seine Tochter tanzend und das Tamburin schlagend heraus ihm entgegen. Es war seine einzige, er hatte sonst kein Kind. Jephtha hatte das, was er wollte. Die Erlösung von all seinen Verletzungen, die Kontrolle über seine Feinde, seine Gegner, sein Volk. Und er kehrt zurück. Er kehrt zurück nicht in sein Loch in Tof, sondern in sein Haus in Mizpah. Er kehrt zurück nicht zu einem Haufen von Ausgestoßenen, sondern in die Kommandozentrale des Ostjordanlandes. Vom Hurensohn zum Herrscher. Vom Ausgestoßenen zum Mittelpunkt der Gesellschaft. Er hat's geschafft. Und jetzt zahlt er den Preis. Ich finde, in dieser Geschichte sieht man, wie Jephtha sich einfach immer tiefer in diese Verkettung von Bosheit und Sünde verstrickt. Ja, er war ein Opfer. Er war jemand, der an der Schuld seines Vaters litt, an den Verletzungen von seinen Geschwistern und seinem Volk. Und er hat darauf mit Sünde reagiert und sich in seiner Bitterkeit verloren. Und dann hat er seine Zuflucht bei den Götzen gesucht. Seine Zuflucht in der Macht gesucht mit falschen Versprechungen, die ihm falschen Versprechungen locken. Und er hat sich dadurch noch tiefer in die Sünde gestürzt und die Götzen verlangen ihren Preis. Die unschuldigste und liebste Person in der ganzen Geschichte, seine Tochter. Und ich glaube, auch das ist eine Geschichte, die wir allzu gut kennen, oder? Da erlebt ein junges Mädchen vielleicht, wie die Mutter mit 40 von ihrem Vater sitzen gelassen wird und entscheidet, das wird mir nie passieren. Ich werde nicht mittellos und ohne Ausbildung mit 40 da sitzen. Ich mache eine gute Ausbildung, ich studiere, ich mache eine Karriere, ich arbeite daran, dass ich unabhängig und dass ich frei bin. Und dann macht sie die Karriere und sie arbeitet hart und sie steht kurz vor einer entscheidenden Beförderung und dann wird sie schwanger. Wie viele werden in dieser Situation das Kind opfern? Da
Teil eines Systems, einer Umwelt, wo die Sünde anderer einen irgendwo ein Stück weit dazu treibt, aber wo man sich selber auch irgendwo entscheidet, in diesem Treiben mitzumachen. Und wir brauchen nicht davon zu reden, wie oft Väter ihre Familien und dem Ansehen und der Karriere opfern. Solche Sünden und solche Dinge gibt's ja immer in der Skalierung von richtig heftig, wie hier bei Jephtha, und klein. Ich erinnere mich immer wieder an einen Abend, wo ich zu Hause in meinem Büro saß. Ich habe das vielleicht schon das ein oder andere Mal erzählt, so mitten im Referendariat, und ich saß da und habe meinen Unterricht vorbereitet. Und plötzlich kam mir so dieser Gedanke, du sitzt hier stundenlang, damit morgen früh die Kinder deiner Klasse sagen, Herr Neufeld macht tollen Unterricht. Aber deine Kinder schickst du immer wieder weg. Warum investierst du nicht genauso viel darin, dass deine Kinder sagen, Herr Neufeld ist ein toller Vater? Du kaufst immer du zahlst immer einen Preis für das, was du letzten Endes haben willst. Du entscheidest immer wieder, wer sich über dich ärgern darf und wer das bekommt, was du wirklich als höchsten Wert verfolgst. Und wie viele, auch in der Gemeinde, opfern letzten Endes ihre Familie und ihre Kinder für ihre wahren Götter. Jephtha kehrt nach Mizpa zurück, und den Teil der Geschichte haben wir schon gelesen. Er opfert seine Tochter. Und wir haben schon betont, wie stark Jephtha von diesen heidnischen Göttervorstellungen beeinflusst und geprägt war, wie sehr die Prägung seiner Umwelt und seiner Verletzungen, wie sehr ihn all das dahin getrieben hat, das zu tun, was er jetzt am Ende tut. Aber da gibt es noch einen weiteren Teil des Problems. Jephtha hat auch keine wirkliche Ahnung von Gott. Wenn wir die Geschichte hier lesen, er hat die ganze Zeit den Namen Gottes im Mund. Er schwört nicht auf Milkom oder auf Chemosh oder auf Baal oder auf Astarte. Er schwört auf Jahwe. Er kennt die Geschichte Israel. Er brüstet sich mit der Überlegenheit Jahwes gegenüber den heidnischen Götzen. Er bestand zu Recht auf dem Land, das Gott seinem Volk gegeben hatte. Er sucht die Hilfe bei Jahwe. Und so zieht sich das die ganze Zeit durch die Geschichte durch. Ja, er betet zu dem wahren Gott. Aber gleichzeitig merkt man irgendwie, warum geht er denn nicht Gottes Wege? Bei dieser einen Frage, wo er an diesem Scheidepunkt steht und sich entscheidet, wie kriege ich Gott auf meine Seite, damit ich diese entscheidende Schlacht gewinne, was hätte er für Alternativen gehabt? Nun, wenn er das Buch Levitikus, 3. Mose, gekannt hätte, da gibt's am Ende das Kapitel 26, und in diesem Kapitel macht Gott eine Sache deutlich, wo er immer wieder sagt, und das immer wieder wiederholt er, dass wenn ihr mich verlassen habt und ihr kehrt von ganzem Herzen zu mir zurück und ihr tut Buße, dann werde ich euch helfen. Von Buße sehen wir bei ihm gar nichts. Dass er irgendwie sagt, ich kehre zu Gott zurück von meinem gottlosen Handeln, dass er seinem Volk sagt, lasst uns jetzt mal wirklich Buße tun und Gott suchen. Das, was Gott ihm gesagt hat, was er tun soll, davon sehen wir nichts. Stattdessen tut er das, was er von den anderen gewöhnt ist. Und warum bringt er so ein krasses Gelübde? Man muss, theoretisch kann man Gott Gelübde machen. Das ist auch im Gesetz von Mose kein Problem. Da gibt's Regeln für, die Möglichkeit gibt's. Aber warum so eins? Warum ein Menschenopfer? Und so vermischt sich bei ihm so ein theologisches Halbwissen mit der Prägung. Er schmückt sich mit dem Namen Jahwes, aber anstatt Jahwes Methoden anzuwenden, tut er das, was Jahwe von Herzen hasst. Auch das, denke ich, sehen wir zuhauf in unserem Umfeld. So ein Mix, so ein halbes Ding, wo man halb christlich und halb nicht christlich handelt. Es gibt eine Studie in den USA, wo man geguckt hat, wie verhalten sich christliche Männer zu ihren Familien im Vergleich zu nichtchristlichen Männern. Und man hat festgestellt, das gibt nicht wirklich einen großen Unterschied. Und dann hat jemand gesagt, warte, lass mal einen Unterschied machen. Wir unterscheiden mal bei den christlichen Männern zwischen denen, die regelmäßig in einen Gottesdienst gehen und ihren Glauben aktiv leben, und denen, die kaum mal in einen Gottesdienst gehen. Und plötzlich merkte man einen radikalen Unterschied. Man merkte, dass die christlichen Männer, die ihren Glauben leben, ihre Frauen und ihre Kinder bei weitem besser behandeln als alle anderen. Aber dass die Männer, die sich mit dem Namen Gottes schmücken, es aber nicht leben, die schlimmsten waren. Sie wussten genug von Unterordnung, um ihren Frauen die Bibelstellen um die Ohren zu knallen, aber sie wussten nichts von dienender Leiterschaft. Sie wissen genug von ihr Kinder, gehorcht euren Eltern, aber sie kennen nicht ihr Väter, reizt eure Kinder nicht zum Zorn.
Und so zieht sich das durch die Bank, dass aus diesem Mix aus halbchristlich und dann doch nicht ganz christlich, einen Teil übernehme ich, aber den Rest kenne ich nicht, da entstehen die schlimmsten Sachen draus. Aber schlimm ist nicht nur, was er tut, sondern auch, was er unterlässt. Es ist ja nicht nur so, dass Gott Menschenopfer ganz ausdrücklich verboten hat. Hätte er 3. Mose 27 gekannt, das nächste Kapitel, dann hätte er gewusst, dass es in Israel diese Regelung gab, dass wenn man einen Menschen gelobt hatte, dann konnte man ihn auskaufen. Es gab bestimmte festgelegte Sätze. Für einen arbeitsfähigen Mann zahlst du so und so und viel. Da war jetzt nicht vorgesehen, dass man gelobt hatte, den Menschen zu opfern, sondern wie bei Samuel gab es die Möglichkeit, dass Eltern sagten, ich werde mein Kind dir weihen, ich gebe es als Priester, als Diener an der Stiftshütte und er wird sein Leben lang quasi da in der Kirche arbeiten, so nach Motto. Das gab es. Und wenn man dann merkte, ah, will ich ja doch nicht lieber, ich brauche den zu Hause, dann konnte man einen bestimmten Betrag bezahlen. Hätte Jephtha doch auf die Idee kommen können, wenn man schon in so einer Situation sein Kind freikaufen kann, dann kann ich das doch erst recht bei so etwas, was Gott ganz und gar nicht will. Er hätte seine Tochter einfach freikaufen können und das Geld dafür hätte er als Leiter, als Anführer des ganzen Landes auf jeden Fall gehabt. Aber wisst ihr, Jephtha kannte nur die Geschichten von Gott, die man sich im Lagerfeuer erzählt. Um bei Levitikus 26 und 27 anzukommen, muss man erstmal die ersten 25 Kapitel lesen. Und ganz ehrlich, die sind nicht die spannendsten in der Bibel. Die sind komplex, da gibt es schwierige Vorschriften, Unreinheit, Nichtreinheit, hier Opfer, das Opfer, dann das Opfer. Da muss man sich wirklich durcharbeiten. Er kannte die Geschichten am Lagerfeuer, aber nicht das, was man konzentriert lesen musste. Und schließlich, warum nimmt er nicht einfach die Strafe auf sich? Hätte er sein Gelübde nicht erfüllt, hätte zumindest nach der Vorstellung damals seine Logik gewesen sein müssen, dann wird Gott mich strafen. Aber dann hätte seine Tochter überlebt. Das wäre nochmal bei allem Unwissen der nobelste Move gewesen. Aber auch das tut er nicht. Und wisst ihr, was ich fast mit am schlimmsten finde? Ich habe den Eindruck, auch seine Tochter hatte davon keine Ahnung. Hier ist sie wieder das Opfer des Systems, das Opfer einer Priesterschaft, die sie nicht richtig belehrt hat, das Opfer eines Vaters, das keine Ahnung von der Theologie hat. Und am Ende zahlt sie den Preis. Und sie denkt, es ist gut. Sie denkt, so muss das. Mir fallen dabei die vielen Christen ein, die in Gemeinden sind. Ein Beispiel. Es gibt momentan eine gewisse Strömung. Ein Onkel von mir ist da zum Beispiel drin. Da wird gesagt, wenn du ein Christ bist und du lebst als Christ, und deine Familie oder deine Kinder leben nicht so, wie du das dir vorstellst, dann sollst du keinen Kontakt mehr mit ihnen haben. Und die Leute machen das. Die glauben, das ist gut, die glauben, das ist heilig, die glauben, das ist richtig. Und so gibt es ganz vieles. Propheten, die Großartiges versprechen, ihren Gemeinden das Blaue vom Himmel runterlügen, wenn sie nur genug spenden und die treudoofen Schafe finanzieren ihnen die Villa. Wir können ganz viele Punkte sehen, wo in Gemeinden und in Kirchen viel Unfug mit der Bibel begründet wird. Und die Menschen machen mit, weil sie nur theologisches Halbwissen haben. Weil sie die Geschichte vom verlorenen Sohn kennen und also hat Gott die Welt geliebt. Aber die Details, die kennen sie nicht. Darüber hinaus wissen sie nichts. Jephthas Tochter stirbt zumindest zu einem großen Teil an theologischer Inkompetenz. Man kann sich jetzt fragen, warum hat Gott ihn nicht gestoppt? Wie hätte er ihn stoppen sollen? Indem er ihn verlieren lässt und statt einem Mädchen tausende Mädchen ihren Vater verlieren und hinterher von den Gegnern trotzdem vergewaltigt werden? Man fragt sich manchmal, warum stoppt Gott diese missbräuchlichen Leiter in der Gemeinde nicht? Und ja, aber ja, mal angenommen, ich würde jetzt sonst noch ein Leben führen, aber ich verkünde hier das Evangelium und Leute bekehren sich und es passiert was. Es ist nicht immer so einfach zu sagen, hey, ich mache da einfach einen Cut. Ich stoppe einfach einen Leiter. So Gott schießt mit dem Blitz quasi jeder, der nicht korrekt handelt in der Gemeindeleitung, kriegt einen Herzinfarkt. Es funktioniert nicht. Aber immer wieder kann er sagen, Leute, ich habe euch da was gegeben. Ich habe euch ein Buch gegeben. Da steht alles drin. Ihr könnt es nachlesen, ihr könnt gucken. Ihr könnt schauen, ob der da vorne euch einen Blödsinn erzählt oder ob das stimmt. Aber lesen, das müsst ihr schon selber. Ihr könnt stoppen. Und so ist diese Geschichte von Jephtha eine gewaltige Erinnerung daran,
warum Gott gerade im Buch Levitikus immer wieder eine Sache hochhält und sagt, ihr sollt heilig sein, so wie ich heilig bin. Man kann sich bei Jephtha fragen, was von diesen vielen Faktoren war der wichtigste? Schwierig. Es ist ein Kuddelmuddel von tausend Halbwahrheiten und Wahrheiten, richtigen und falschen Taten, göttlichen und ungöttlichen Taten. Und am Ende ergibt es die komplette Katastrophe. Und deswegen sagte Gott von Anfang an, bringt bitte meine Gesetze nicht mit den Gesetzen der Götzen durcheinander. Ja, ihr sollt opfern, genauso wie sie opfern, aber ihr sollt anders opfern. Ja, ich habe einen Tempel und Priester, genauso wie dort Tempel und Priester sind, aber diese Tempel und Priester sollen anders sein. Ja, ich habe ein Volk, ich möchte, dass ihr zu mir betet, aber unsere Beziehung soll eine andere sein. Ja, ich möchte, dass ihr mir den Zehnten gebt, aber aus anderen Gründen. Und so hält Gott immer wieder hoch, trennt bitte, trennt das, was zu mir gehört und das, was zu den Götzen gehört. Unterscheidet euch in eurem Verhalten von dem, wie die anderen sind. Und das ist heute auch nicht anders. Auch heute hat Gott sehr bestimmte Vorstellungen davon. Es ist ihm eben nicht egal, wie wir leben, weil er ganz anders ist. Und so wie Jephtha leben auch wir in einer Kultur, wo sich Gutes und Schlechtes, Göttliches und Nichtgöttliches bunt vermischt. Ja, unsere Umwelt ruft danach, dass wir mit voller Toleranz und Liebe an dem Jeden begegnen, aber sie füllt es inhaltlich ganz anders als die Bibel und da kommt am Ende auch ganz was anderes heraus. Ja, wir leben in einer Kultur, wo die Menschenwürde sehr hochgehalten wird und das ist gut, aber das wird ganz anders gefüllt, als es die Bibel füllt und dadurch verkehrt es sich quasi ins Gegenteil. Und so gibt es vieles, wenn wir da mit theologischem Halbwissen rangehen und wenn wir nicht sauber trennen zwischen dem, was wirklich göttlich ist und was nicht göttlich ist, da landen wir im Desaster. Und Gott beendet das nicht einfach immer. Er sorgt nicht einfach immer dafür, dass es so gut geht. Aber er gibt dir die Möglichkeit. Deswegen ist diese Geschichte eine Geschichte, die uns Angst machen soll. Angst, aber wir müssen aufpassen, wovor. Nicht Angst vor Gott. Wenn ich eine Sache in dieser Geschichte sehe, ist, dass Gott erstaunlich gnädig ist. Es ist schon ein Wunder, dass er nicht gleich am Anfang ein paar Blitze schickt und das ganze Ding beendet. Er geht mit ganz viel Unfug mit, um wenigstens die Situation ein bisschen abzumildern für sein Volk. Und trotzdem macht er ein paar Sachen klar. Wir sollen Angst haben, zum Beispiel davor in unseren Herzen Bitterkeit und Hass und Egoismus zu nähren. Jephtha hat damit angefangen, dass er im Unterschied zu einem Josef, im Unterschied zu einem David, sich in seiner Bitterkeit und in seiner Einsamkeit verfangen hat, in seinem Egoismus, in seinem Ich muss für mich selber sorgen. Und ich weiß, dass es nicht einfach ist, wenn man wirklich schwer verletzt worden ist, da rauszukommen. Es ist wie so ein Kampf gegen Drachen. Schwer, aber wichtig durchzuhalten. Denn am Ende Bitterkeit, Angst, Verachtung, Stolz, all diese Dinge treiben dich einfach immer weiter ins Elend. Jephtha gerät in diesen Strudel, weil er sich in seinem Elend einem falschen Götzen zuwendet. Doch dafür sollen wir gehörig Respekt haben. Hab Angst davor, dass du in deinem Schmerz deine Lösung in Dingen suchst, die dir keine Lösung geben können. Dass du deine Lösung in Dingen suchst, die dich einfach nur noch weiter ins Elend treiben sollen. Nein, keine Macht, kein Geld, kein gutes Aussehen, all diese Dinge werden niemals retten. Der Einzige, der wirklich rettet, ist unser Gott. Und Jephtha findet am Ende seinen Ausweg, keinen Ausweg, etwas anderes zu tun, als sein Liebstes zu opfern, weil er Gottes Wesen nicht kennt. Hab ruhig Respekt nicht vor, wie soll ich sagen, es ist schwierig, das zu formulieren, wofür soll man an der Stelle Angst haben, aber ich würde sagen, hab Respekt vor all den Lügen, vor all den Halbwahrheiten, die uns umgeben, vor all den Situationen, in denen wir eben nicht das komplette Wesen Gottes sehen. Und es tut mir schwer, fällt mir ein bisschen schwer, hier zu sagen, hab Angst davor, ja, hab Angst davor, aber hab vielmehr eine größere Liebe dazu, dass Gott dir die Möglichkeit gibt, Wahrheit zu sehen. Jephtha hätte richtig gute Lösungen für seine Situation haben können. Lösungen, bei denen er am Ende nicht nur sein Volk gerettet hätte, sondern seine Frau behalten hätte, seine Tochter behalten hätte, seine Beziehung behalten hätte. Er hätte sich einfach nur an Gott halten müssen.
Hab Angst vor all den Lügen, die dich auf kurze Abkürzungen locken, nur um am Ende den Preis von dir zu verlangen. Kenne deinen Gott. Diese Geschichte soll uns auf keinen Fall Angst. Und sieh zu, dass du nicht nur die netten Geschichten kennst, sondern auch die komplizierten Sachen. Denn das Leben ist kompliziert. Das Leben wird sich nicht auf deinen Wissensstand reduzieren und sagen, ja, okay, konntest du nicht besser wissen. Nein. Die Welt ist, wie sie ist. Und wir müssen uns daran anpassen. Hab Mut, dich mit den komplizierten Sachen auseinanderzusetzen, weiterzugehen, den nächsten Schritt zu gehen und zu lernen, wie Gott wirklich tickt und was er will. Und das ist manchmal komplex. Es ist manchmal etwas, was Zeit und Energie kostet, aber hab Mut, genau das zu machen. Denn wir haben keinen Grund, Angst vor unserem Gott zu haben. Vielmehr ist die Kunst darin, in all diesen Situationen den wahren Gott zu sehen und nicht aus dem Blick zu verlieren. Den, der seine Feinde auch noch liebte, als er gehasst wurde. Jephtha ist kein Vorbild für uns, er ist vielmehr ein Antibild. Ein Antibild, ein Kontrast, an dem wir noch viel deutlicher sehen können, wie anders Jesus war. Er liebte seine Feinde noch im Moment am Kreuz. Er wählte auch am Kreuz keinen Götzen, sondern gab seine Macht komplett an Gott ab und sagte, Gott, ich vertraue mich dir an, ich will, dass du die Kontrolle behältst. Und dafür gab Gott ihm am Ende die Macht. Jesus opfert nicht uns für seine Träume. Er opfert sich für meine Sehnsüchte. Und er stirbt, um meinen Schmerz zu lindern. Und an der Stelle zeigt er auch, egal was irgendwelche Menschen sagen, du bist bei Gott gewollt. Auch wenn du irgendwo in einer Höhle sitzt und das Gefühl hast, drumherum, alle Menschen wollen mich vielleicht nicht und haben mich verstoßen und haben mich verletzt. Jesu Tod am Kreuz zeigt, du bist gewollt. Und er starb nicht einfach nur, damit wir wissen, dass wir geliebt sind, sondern damit wir uns eben auch nicht in dieser Abwärtsspirale eines Jephtha verfangen, sondern er hat gesagt, ich gebe euch meinen Geist. Ich gebe euch den Heiligen Geist, der dich von innen heraus verändert, der dir die Wahrheit aufzeigt, der dich in diesem ganzen Prozess unterstützt, der dich begleitet, der die ganze Zeit bei dir ist, damit du eben aus diesem Strudel, in dem Jephtha war, rauskommst, damit du dich umdrehen kannst und damit du in deinem Leben wirklich anders sein kannst. Und wirklich heilig sein kannst. Jephtha ist kein Vorbild für uns. Er hat ein schreckliches Opfer gebracht. Aber Jesus ist das schrecklichste aller Opfer geworden, damit wir nicht in dieser Situation landen und damit wir solche Konsequenzen nicht tragen müssen. Und deswegen lohnt es sich, bis ans Ende an ihm festzuhalten und in jeder Situation quasi an ihm und an seinem Weg festzuhalten. Amen.

0: Es ist 22 Uhr.
1: Man muss erst von seinem emotionalen Geschmerz geheilt sein, bevor man vergeben kann, richtig? Nicht, wenn es nach Nancy de Moth-Borgemus geht.
2: Ich glaube, dass die Entscheidung zu vergeben, sozusagen die Löschtaste zu drücken, loszulassen, in den meisten Fällen genau das ist, was den Heilungsprozess überhaupt erst in Gang setzt.
1: Willkommen, meine Liebe. Hier ist Belebe unser Herz mit Nancy de Moth-Borgemuth, gesprochen von Annette Schorre. 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In dieser Sendereihe stellt Nancy jede Woche ein Merkmal persönlicher Erweckung vor. Diese Woche geht es um Vergebung. Gestern hat uns Nancy ihr hilfreiches Buch Das Tor zur Freiheit vorgestellt. Lissa Barry war bei dem Gespräch dabei und heute werden die beiden besprechen, wie Vergebung in der Praxis aussehen kann.
3: Okay, Nancy, stellen wir uns Folgendes vor. Ich laufe durch einen Buchladen. Mein Herz ist schwer wegen einer Riesenlast von Wut und Groll und ich brauche dringend Erleichterung. Da sehe ich dein Buch im Regal, nehme es in die Hand und blättere hektisch darin rum, auf der Suche nach den Worten, die mich ansprechen, die mir sagen, was ich hören muss. Ich suche den einen Satz, der mir hilft, diese erdrückende Last loszuwerden. Werde ich den in deinem Buch finden?
2: Also ich weiß nicht, ob es da einen Satz gibt, der dich schnell und einfach von deiner tonnenschweren Last befreit. Diese Last war ja auch nicht von Anfang an so schwer. Sie ist vielmehr über die Jahre durch viele, viele Verletzungen entstanden. Und wie gern würden wir das über Nacht rückgängig machen wollen, was sich über Jahre aufgebaut hat. Deshalb denke ich, müssen wir es in gewissem Sinn anerkennen, dass es keine schnellen Lösungen gibt. Doch ich glaube, dass es durch den Vorgang der Vergebung ein Mittel gibt, durch das man langfristig frei werden und mit den Problemen umgehen kann. Die vorherrschende Meinung in unserer sehr therapiebetonten Kultur ist, dass ich erst richtig vergeben kann, wenn ich den Heilungsprozess durchlaufen habe. Aber ich glaube wirklich, dass es genau andersherum ist. Ich glaube, dass die Entscheidung zu vergeben, sozusagen die Löschtaste zu drücken und loszulassen, in den meisten Fällen genau das ist, was den Heilungsprozess überhaupt erst in Gang setzt. Das müssen wir verstehen, dass der Ausgangspunkt die Vergebung ist. Wenn ich warte, bis ich durch den Heilungsprozess gegangen bin und mich erst dann entscheide zu vergeben, werde ich wahrscheinlich nie an den Punkt der Vergebung kommen. Aber wenn ich mit der Vergebung beginne, dann trete ich in einen Heilungsprozess ein. Damit sage ich nicht, dass mit meiner Entscheidung zu vergeben jetzt alles erledigt ist und nicht noch andere Dinge auf mich zukommen werden. Doch ich habe es dem Herrn übergeben. Ich habe gesagt, ich bin nicht der Richter. Ich bin nicht die Jury. Ich werde keine Rache üben. Ich werde die Sache dem Herrn überlassen. Und damit bringe ich mich in eine Lage, wo der Heilige Geist durch das Wort Gottes und seine Gnade sich um die Verletzungen und Wunden in meinem Leben, die Heilung brauchen, kümmern kann. Wo er sich um die Beziehung kümmern kann, in der vielleicht Versöhnung stattfinden sollte oder die geklärt oder wiederhergestellt werden muss.

0: aber der Ausgangspunkt ist Vergebung. Und dann gibt es Hoffnung, die so groß und wunderbar ist wie Gott selbst. Wie tief deine Wunden auch sind, wie viele Narben du auch hast oder welches Unrecht dir auch geschah, es gibt Hoffnung, dass du von der Wut, der Bitterkeit und dem Groll frei werden kannst. Es heißt nicht, dass du nicht wieder verletzt wirst. Es heißt nicht, dass es keine empfindlichen Stellen in deinem Herzen mehr gibt, wenn die Situation wieder hochkommt. Aber du kannst dann an die Person denken, die dir Leid angetan hat, ohne dabei die Zähne zusammenzubeißen und dir ihren Tod zu wünschen. Du musst nicht dabei stehen bleiben. Du kannst weitergehen. Es besteht Hoffnung.
1: Interessant. Wir lesen also normalerweise ein Buch, arbeiten uns durch all die Schritte durch und landen am Ende bei der Vergebung. Da haben wir es. Das ist dann sozusagen das Sahnehäubchen, der Bonus am Schluss. Aber du sagst, dass man mit Vergebung anfangen soll und dass dann die positiven Nebenwirkungen, die Segnungen, nach und nach von selbst kommen, nachdem wir das Richtige getan haben.
0: Solange ich an Bitterkeit und Unversöhnlichkeit festhalte, kann ich Gottes heilende Gnade in meinem Leben nicht erfahren. Der Ausgangspunkt ist also die Vergebung. Und in dem Buch komme ich zu einigen konkreten, praktischen Schritten, mit denen wir den Weg der Vergebung betreten. Aber ich erwähne diese Schritte erst im letzten Drittel des Buches, weil ich glaube, dass wir zuerst einmal erkennen müssen, dass wir verbittert sind und was diese Bitterkeit mit uns gemacht hat. In unserer therapielastigen Kultur fällt es uns leicht zuzugeben, dass wir verletzt wurden. Das geben wir ohne Probleme zu. Aber nur wenige Menschen sind ehrlich genug, um zu sagen, ich habe ein Problem mit Bitterkeit. Zu sagen, ich bin bitter, bedeutet, ich bin verantwortlich. Ich habe etwas falsch gemacht. Zu sagen, ich wurde verletzt, schiebt die Verantwortung auf eine andere Person. Es ist nicht meine Schuld. Jemand anderes hat mich verletzt. So können wir die Verantwortung einfach abwälzen. Es ist also eine große Sache, wenn ich mir eingestehe, da ist eine Wurzel der Unversöhnlichkeit in meinem Herzen. Ich weiß, dass das auf viele, viele Menschen zutrifft, denn ich habe im Laufe der Jahre wohl Zehntausende von Frauen bei Konferenzen dazu befragt, wenn ich über das Thema Vergebung sprach. Ich habe gefragt, wer würde zugeben, dass es da irgendeine Wurzel der Unversöhnlichkeit in seinem Herzen gibt? Gibt es Personen in deiner Vergangenheit oder Gegenwart, denen du nie vollständig vergeben hast? Wärest du ehrlich genug, um deine Hand zu heben? Ich bitte sie nicht, den Kopf zu senken oder die Augen zu schließen. Das würden wir eher tun, wenn wir vor Gott und Menschen aufrichtig sein wollen, wenn wir möchten, dass seine Gnade in unsere Herzen fließt. Und ich sage dir, Lisa, jedes Mal, wenn ich also diese Frage stelle, heben 80-95% der Leute im Raum die Hand. Wie sich diese Gruppe auch immer zusammensetzt. Aus normalen Gemeindemitgliedern, Menschen, die beruflich in christlichen Diensten stehen, Pastorenfrauen, wer auch immer. Es gibt eine oder mehrere Personen in meinem Leben, denen ich nie vollständig vergeben habe. Mit Blick auf diese Zuhörer weiß ich, es sind Frauen, die im Gefängnis sind. Sie mögen es nicht merken, aber sie sind es. Es gibt einen Grund, warum ich nicht müde werde, diese Botschaft zu bringen. Etwas, was mich motivierte, dieses Buch zu schreiben. Etwas, was mich motiviert, auf diese praktischen Schritte zur Freiheit und Vergebung hinzuweisen. Denn wenn Menschen Ja zu Vergebung sagen, ist es so, als wenn Gott in diese große Gefängniszelle, in diesen riesigen Gefängnistrakt kommt und mit seinem Schlüssel der Gnade die Gefängnistüren aufschließt und die Frauen in die Freiheit entlässt. Ich habe es immer und immer wieder erlebt. Und genau das gibt mir dieses leidenschaftliche Anliegen, Frauen dazu aufzurufen, Ja zur Vergebung zu sagen.
1: Nehmen wir an, ich ziehe es wirklich durch. Ich stimme dir zu und sage, ja, ich muss vergeben. Ich stehe hier in der Verantwortung. Ich habe also gestern vergeben und heute steigen diese schrecklichen Gefühle wieder in mir hoch, wie eine Kobra, die sich aufrichtet. Und ich denke, ich habe doch gestern vergeben. Was habt ihr hier zu suchen?
0: Okay, lass mich einen Schritt zurückgehen und kurz erklären, was es heißt, vergeben zu haben. Denn das ist eine wichtige Frage. Viele sagen, ich habe vergeben, aber diese Gefühle sind immer noch da. Was mache ich jetzt damit? Wir wollen sicherstellen, dass wir wirklich vergeben haben. Ich ermutige Frauen, zuerst eine Liste von den Menschen zu machen, die ihnen Unrecht getan haben, und von den Dingen, die sie noch mit sich herumtragen und die sie nie losgelassen haben. Schreibe also auf, wer sich gegen dich versündigt hat. Schreibe daneben, in welcher Weise diese Person gegen dich gesündigt hat. Du kannst ein Blatt Papier nehmen und es in drei Spalten unterteilen. In der linken Spalte stehen die Menschen, die sich gegen dich versündigt haben. In der mittleren Spalte steht, wie sie sich gegen dich versündigt haben. Und in der dritten Spalte steht, wie du auf diese Person, diese Situation, dieses Vergehen reagiert hast. Vielleicht fragst du dich, wie ich reagiert habe, was meinst du damit? Hast du diese Person geliebt? Hast du für sie gebetet? Hast du ihr Gutes getan, so wie Jesus es uns in der Bergpredigt sagt? Oder hast du dieser Person Liebe verweigert? Hast du vor deinen Kindern schlecht über den Ex-Partner gesprochen? Hast du versucht, diese Person in einem schlechten Licht dastehen zu lassen? Hast du dich von ihr zurückgezogen? Wie hast du reagiert? Du musst sicherstellen, dass dein Gewissen rein ist, bevor du wirklich vergeben kannst und erst recht, bevor du mitwirken kannst, dass der Täter wiederhergestellt wird. Ich muss darauf achten, dass mein Gewissen rein ist. Wenn ich also auf die Sünde dieser Person selbst mit Sünde reagiert habe, dann muss ich das bereinigen. Ich muss es dem Herrn bekennen, ihn um Vergebung bitten und es auch der anderen Person bekennen. Ich möchte hier eine kleine Einschränkung hinzufügen. In manchen Situationen, wo es ein Vergehen gab, wäre es nicht angemessen, den Kontakt zu dieser Person wieder aufzunehmen. Aber wo das nicht der Fall ist, geh zu der Person und sag, ich habe gegen dich gesündigt. Schieb die Schuld nicht auf jemand anders. Geh einfach hin und übernimm die Verantwortung für deinen Teil. Wir alle neigen dazu, wirklich wir alle zu denken, aber ich war doch nur zu 5% schuld. Okay, angenommen, du trägst wirklich nur 5% der Verantwortung, dann übernimm für diese 5% 100% Verantwortung. Wenn dein Gewissen rein ist, kannst du die Namen auf deiner Liste einen nach dem anderen durchgehen und die Löschtaste drücken.
1: Können wir noch einmal kurz auf die Gefühle zurückkommen, mit denen ich nicht weiß, was ich machen soll? Es überrascht mich, dass sie überhaupt da sind, weil ich wirklich glaube, dass ich dieser Person vergeben habe. Aber jedes Mal, wenn ich an sie denke, zieht sich mein Magen zusammen und ich versuche mir einzureden, dass ich wirklich vergeben habe. Erklär mir, warum ich diese Gefühle immer noch habe und warum sie nicht verschwunden sind.
0: Ich denke, dafür gibt es ein paar Gründe, Lisa. Zunächst einmal müssen wir uns bewusst machen, dass Vergebung eine Glaubensentscheidung ist. Meine Gefühle können dabei anfangs eine Rolle spielen oder auch nicht. Es kann auch einfach eine Weile dauern, bis sie nachziehen. Wenn ich mich nicht so fühle, als hätte ich vergeben, heißt das nicht unbedingt, dass ich nicht vergeben habe. Mit der Zeit werden auch die Gefühle nachziehen. Ich glaube aber auch, dass es Menschen gibt, die wirklich aufrichtig vergeben haben. Aber die Schrift zeigt uns noch einen weiteren Schritt, den wir gehen sollen. In Römer 12, Verse 17 und 19 sagt Paulus, vergeltet nicht Böses mit Bösem. Und er fährt fort, rächt euch nicht, das ist Gottes Aufgabe, überlasst es Gottes Zorn, denn es steht geschrieben, die Rache ist mein, ich werde vergelten, spricht der Herr. Wir stimmen also zu, gut, das mache ich nicht. Aber dann fährt Paulus in Vers 20 fort, vielmehr, wenn deinen Feind hungert, so gib ihm zu essen, dürstet ihn, so gib ihm zu trinken. Was meint er damit? Wenn dein Feind gegen dich gesündigt hat, zeigt das, dass er einen Mangel hat. Was für einen Mangel? Wenn du wirklich in deinem Herzen frei sein willst, reicht es meiner Erfahrung nach nicht aus, nur den ersten Schritt zu gehen, also die Löschtaste zu drücken, die Gefängnistür zu öffnen und den Gefangenen freizulassen, den Täter loszulassen. Ich muss noch einen Schritt weitergehen und herausfinden, was dieser Person fehlt. Denn ganz oft ist es so, dass verletzte Menschen andere verletzen. Man sagt ja, das gefährlichste Tier im Wald ist ein verletztes Tier. Manchmal hilft es zu erkennen, dass die Eltern dieser Person vielleicht nicht wussten, wie man Liebe zeigt. Oder sie haben ihr einfach keine Liebe erwiesen. Oder sie haben sie ständig abgelehnt oder kritisiert. Wenn man zurückblickt, stellt man vielleicht fest, dass diese Person vielleicht nie Bestätigung und Segen von ihren Eltern erfahren hat. Das entschuldigt sie nicht Und es entschuldigt auch uns nicht. Wir alle haben uns für unser eigenes Handeln zu verantworten. Aber dieser Elternteil, dieser Partner, dieser Sohn und diese Tochter, dieser Nachbar schreit vielleicht innerlich nach jemandem, der seine Wunden sieht und ihm hilft. Man merkt das daran, dass diese Person sich wie ein verletztes Tier verhält. Sie wird gefährlich. Anstatt uns zu wehren oder zu kontern, lassen wir sie darum los. Wir vergeben ihr und fragen, Herr, wie kann ich dieser Person in ihrer Not dienen? Wenn wir Böses mit Gutem vergelten, werden wir selbst frei. Letztendlich geht es darum, Brücken der Liebe zu bauen. Wenn du sonst nichts tun kannst, bete für die Person, die dir so viel Leid angetan hat. Ich kann niemanden hassen, für den ich bete. Bete also, bis Gott dein Herz frei macht. Tue Gutes, investiere in die Person, baue Brücken, versuche, wenn möglich, dich zu versöhnen und die Beziehung wiederherzustellen.
1: Nancy, ich weiß, dass wir manchmal am besten lernen, wenn wir sehen, wie jemand in seinem Leben das umsetzt, was wir lernen wollen. Fällt dir vielleicht ein Beispiel ein, wo jemand genau das getan hat, worüber du sprichst und wie das allen Beteiligten zum Besten gedient hat?
0: Vielen unserer Zuhörerinnen ist der Name Elizabeth Elliot bekannt. Sie hatte viele Jahre lang das Radioprogramm Gateway to Joy, Tor zur Freude. Sie hatte einen wunderbaren Dienst und hat durch ihre Bücher und Vorträge das Leben so vieler unserer Zuhörerinnen geprägt. Die meisten kennen die Geschichte, wie im Jahr 1956 ihr Mann zusammen mit 4 anderen Missionaren von den Auka-Indianern getötet wurde und wie Elisabeth und die anderen Witwen beschlossen, zu vergeben und Gnade zu schenken. Tatsächlich gingen Elisabeth und die Schwester eines der ermordeten Missionare später in den Stamm zurück, der die Missionare ermordet hatte, und dienten den Menschen und brachten ihnen das Evangelium. Das ist eine unglaubliche Geschichte von Gnade und Vergebung. Aber ich habe vor einigen Jahren zum 50. Jahrestag des Märtyrertodes der Missionare noch etwas mehr von dieser Geschichte erfahren. Ich hatte damals die Gelegenheit, Steve Saint zu interviewen, den Sohn eines der getöteten Missionare. Steve war beim Tod seines Vaters erst 5 Jahre alt und hatte nicht viele Erinnerungen an die Zeit. Aber er wurde älter und ihm wurde bewusst, was passiert war. Ich fragte ihn, warst du jemals verbittert oder wütend auf diejenigen, die deinem Vater das angetan haben? Er sagte, weißt du, damit hatte ich nie wirklich zu kämpfen, weil ich gesehen habe, wie meine Mutter und die anderen 4 Witwen, darunter Elizabeth Elliot, darauf reagiert haben. Sie ließen nie eine Wurzel der Bitterkeit aufkommen. Sie stellten nie Gottes Souveränität oder Weisheit in dieser Sache in Frage oder zweifelten sie an, sondern sie waren Frauen voller Gnade und Vergebung. All das hatte eine solche Auswirkung auf den Jungen. Als er dann ein junger Mann wurde, wurde sein Leben vor Bitterkeit und Wut bewahrt, weil er gesehen hatte, wie Gott seiner Mutter und den anderen Witwen die Kraft gab, zu vergeben. Was Steve durch das Beispiel dieser Frauen lernte, half ihm nicht nur, mit dem Tod seines Vaters umzugehen. Er erzählte auch von Ereignissen und leidvollen Erfahrungen in seinem Leben als erwachsener Mann, wo er bewahrt worden war, bitter zu werden, weil er das Beispiel seiner Mutter und dieser anderen Frauen vor Augen hatte. Diese Geschichte zu hören hat mich so berührt und ich dachte, eigentlich funktioniert das Ganze in beide Richtungen. Menschen, die Bitterkeit wählen, wobei man sie ja gar nicht bewusst wählt, sondern da ziemlich leicht hineingerät. Diese Menschen sind sich oft nicht bewusst, welche Saat sie in das Leben ihrer Kinder und Enkel säen. Unsere Kinder und Enkel bemerken, wie wir reagieren, wenn uns Unrecht getan wird. Und wenn wir mit Bitterkeit reagieren, säen wir diese Saat in das Leben der nächsten Generation. Wenn du deine Kinder davor bewahren willst, zu verbitterten, wütenden, feindseligen, verstörten Männern und Frauen heranzuwachsen, dann ziehe in Betracht, dass deine Kinder genau beobachten, wie du mit Verletzungen in deinem Leben umgehst. Ich denke da an eine Freundin mit 2 Kindern im jungen Erwachsenenalter. Ihr Mann war lange ein hingegebener, gläubiger Vater und Ehemann gewesen, doch er machte einige Kompromisse und hatte am Ende eine außereheliche Beziehung. Es war eine furchtbare Situation. Und das war nicht nur eine kurze Phase, sondern es zog sich über einen längeren Zeitraum hin. Ich habe miterlebt, wie diese Mutter, die selbst unbeschreiblich litt, zu Christus ging und sagte, Herr, du hast mir so viel vergeben. Wie könnte ich meinem Mann nicht vergeben, selbst wenn er noch nicht bereit ist, Buße zu tun? Ich übergebe ihn dir. Nun, sie war schon ehrlich mit ihm. Sie tat nicht so, als würde ihr das alles nichts ausmachen, nach dem Motto, mach ruhig weiter und bring deine Freundin mit nach Hause. Sie musste einige Dinge sagen, wo sie sehr offen und direkt war. Sie mussten den Prozess der Gemeindezucht durchlaufen. Gott hat Mittel gegeben, solch einer Situation zu begegnen. Aber sie wollte keine Wurzel der Bitterkeit in ihrem Herzen aufwachsen lassen. Ich habe beobachtet, wie Gott ihre Kinder bewahrte und sie inmitten dieses schrecklichen Vorgangs vollzeitlich in christliche Dienste berufen wurden. Ich habe gesehen, wie ihre Kinder in der Gnade wuchsen. Und wenn du sie fragst, würden sie dir sagen, das liegt daran, dass wir sahen, wie Mama mit dieser Situation umging. Vergebung hat eine unglaubliche Kraft.
1: Nancy, ich fühle mich gerade wie die Jünger, als sie zu Jesus sagten, das ist eine harte Rede. Kann ich das auch? Ist es mir möglich, das zu tun, was du sagst? Steckt das wirklich in mir?
0: Weißt du, wenn du kein Gotteskind bist und Gottes Vergebung für deine Sünden nie erfahren hast, dann fehlt dir tatsächlich das, was du brauchst, um anderen mit Gnade und Vergebung zu begegnen. Wenn du aber ein Kind Gottes bist, wenn du Gottes Gnade und Vergebung empfangen hast, dann wird die Gnade, die Gott in dich ausgegossen hat, von dir zu anderen fließen. Die Antwort lautet also, nein, wir können es nicht aus uns heraus. Aber ja, Gott kann und er ist in uns. Christus ist in uns. Seine Gnade und Barmherzigkeit sind in uns. Er fordert nicht, dass wir das aus uns heraus tun. Wir haben nicht die Mittel, um zu vergeben, aber Gott schon. Wir müssen also sagen, Herr Jesus, ich kann das nicht, aber du kannst es. Du lebst in mir. Bitte vergib du durch mich. Bitte gieß deine Gnade in mein Leben. So wie du mir vergeben hast, so lass mich bitte auch die Gnade haben, dieser Person zu vergeben. Es ist nicht natürlich, es ist übernatürlich. Aber wir haben einen übernatürlichen Christus, der in uns lebt.
2: Ohne Gottes Geist, der in dir wirkt, kannst du nicht vergeben. Nancy ist gleich zurück, um mit uns zu beten. Eben hat sie sich mit ihrer Freundin Lisa über das Buch »Das Tor zur Freiheit« unterhalten. Dieses Buch führt dich durch den Prozess der Vergebung und hilft dir, die starken, aufgewühlten Gefühle zu beruhigen, die immer wieder hochkommen, wenn du an diese Situation denkst, die du so schwer vergeben kannst. Weitere Informationen zu diesem Buch findest du unter www.belebeunserherzen.com. Diese Woche haben wir über den Zusammenhang zwischen Erweckung und Vergebung gesprochen. Nächste Woche geht es darum, wie Erweckung unsere sexuelle Reinheit beeinflusst. Lasst uns jetzt zum Abschluss dieser Woche mit Nancy beten, dass wir vergebungsbereite Herzen haben.
0: O Herr, ich rufe jetzt zu dir für all diese Zuhörerinnen, die in ihrem Leben immense Probleme, immense Verletzungen, immense Enttäuschungen und immensen Schmerz haben. Und manche von ihnen sind schon seit vielen Jahren in diesen Umständen, in Bitterkeit und Unversöhnlichkeit gefangen. Herr, ich glaube, es ist kein Zufall, dass sie heute diese Sendung hören. Du hast Hoffnung für sie. Du hast einen Ausweg. Es gibt einen Weg in die Freiheit und er ist für sie da. Herr, bitte hilf diesen Frauen. Bitte heile sie. Erinnere uns daran, wie viel uns vergeben wurde. Bitte erinnere uns daran, dass wir deine Gnade und Vergebung überhaupt nicht verdient haben. Herr, bitte gib den zitternden, unsicheren Herzen Mut, einfach loszulassen und zu sagen, Herr, ich vergebe. Ich vergebe. Vergib mir meine Bitterkeit. Vergib mir meine Unversöhnlichkeit und schenke mir bitte auf übernatürliche Weise deine Gnade und Barmherzigkeit für diejenigen, die gegen mich gesündigt haben. Vater, ich danke dir so sehr für die unglaubliche Gnade, die du mir erwiesen hast. Danke für Golgatha. Danke für die Vergebung und lass uns als deine Kinder Kanäle sein, durch die Vergebung und Gnade in das Leben anderer fließen. Mögen andere an uns sehen, dass das Evangelium wahr ist, so wie wir es ausleben und weil wir anderen vergeben. Ich bete in Jesu Namen und um seinetwillen. Amen.
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3: Es ist 22 Uhr und 23 Minuten. 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

0: Es ist 23 Uhr.
1: 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Ich begrüße Sie zur Sendung Predigten und Themen. Aus der Predigtreihe zum Buch Nehemia hören Sie heute Wolfgang Nestvogel zu dem Thema Die Trümmermänner von Jerusalem.
2: Gnade sei mit euch und Friede von Gott, unserem Vater und dem Herrn Jesus Christus. Amen. Heute finden wir uns wieder auf dem großen Bauplatz ein, den wir verlassen hatten. Inzwischen, werden Sie gleich sehen, herrscht dort reger Betrieb. Das war neulich noch anders. Jetzt sind laute Stimmen zu hören. Feste Hammerschläge hallen durch die Luft. Und wer genau hinsieht, der muss staunen, wie viel sich in den letzten Tagen verändert hat. Es geht voran. Das sieht wirklich schon fast wie eine Mauer aus, was da steht. Dieser Bericht erinnert uns irgendwie auch an eine bestimmte Phase in Deutschland, an die viele Zeitgenossen gern und nicht ohne Stolz zurückdenken. Ich meine den Wiederaufbau nach dem Zweiten Weltkrieg ab 1945, nicht nur, aber auch in den großen Städten. In dieser Phase hat sich eine Gruppe von Landsleuten damals besonders ins Zeug gelegt. Und das waren die sogenannten Trümmerfrauen, die Trümmer weggeräumt haben. In einer Zeit, wo viele Männer fehlten, weil sie im Krieg gefallen waren oder sich noch in Kriegsgefangenschaft befanden, da wurden diese Trümmerfrauen zum Symbol für den Überlebenswillen des deutschen Volkes. Unter schwierigsten Umständen krempelten sie die Ärmel hoch, packten mit ihren eigenen Händen die Trümmer an und leisteten wertvollste Hilfe beim Wiederaufbau unseres Landes. Die Trümmerfrauen wurden zum Symbol für Mut unter schwierigsten Umständen. Sie ließen sich nicht abschrecken von den trostlosen Rahmenbedingungen. Sie leisteten im wahrsten Sinne des Wortes Knochenarbeit. Sie waren keine Bauprofis. Sie wagten sich an Aufgaben heran, für die sie eigentlich nicht kompetent waren. Sie hatten schlimme Zeiten hinter sich und Berge von Sorgen vor sich. Wie die Kinder durchbringen, woher die Mahlzeiten nehmen, wie durch die nächsten Tage kommen. Und sie ließen sich trotzdem nicht unterkriegen. In den letzten Jahren gab es immer wieder Versuche, die Erinnerung an diese Trümmerfrauen lächerlich zu machen oder als historische Fälschung darzustellen. Eigentlich hätte es die so gar nicht gegeben, das sei nur ein Propagandamythos, eine Fiktion. Und manchen Ideologen waren sie einfach ein Dorn im Auge, weil die am liebsten alle Deutschen in einen Topf mit den Nazis schmeißen wollten. Und das störten diese positiven Trümmerfrauen natürlich ähnlich wie die charakterfesten Männer des Widerstands gegen Hitler. Erst vor wenigen Tagen jährte sich ja das Attentat von Graf von Stauffenberg zum 73. Mal. Und wir wurden wieder erinnert an die Männer und Frauen des 20. Juli, die sich dem verbrecherischen System des Nationalsozialismus entgegenstellten und dabei ihr Leben opferten, nicht nur für ihre eigenen Familien, sondern auch für die Zukunft unseres Landes und unseres Volkes. Und so gibt es auch zahlreiche historische Belege für die Existenz solcher Trümmerfrauen, an die ich denken musste, als ich zum wiederholten Male Nehemia 3 studiert habe. Das ist das Kapitel, das uns heute vorgegeben ist. Nehemia 3 zeigt uns nämlich die Trümmermänner von Jerusalem. Das ist unser Thema heute Morgen, die Trümmermänner von Jerusalem. An einer Stelle werden auch Frauen erwähnt, wie Sie gleich sehen werden. Aber größtenteils sind es in dem Fall Männer, die unter trostlosen Umständen die Ärmel hochkrempeln und trotz ihrer begrenzten Mittel den Trümmern in der Hauptstadt zu Leibe rücken. Von den Trümmern hatten wir ja schon in Kapitel 2 gelesen. Ich erinnere nochmal daran.

0: Nämlich Kapitel 2, Vers 3, da sagt Nehemia: Warum sollte ich nicht traurig aussehen, da doch die Stadt, wo die Grabstätte meiner Väter ist, in Trümmern liegt und ihre Tore vom Feuer verzehrt sind? Und dann nochmal Vers 17, da sprach ich zu meinen Landsleuten: Ihr seht das Unglück, wie Jerusalem in Trümmern liegt und die Tore mit Feuer verbrannt sind. Und dann erweckt Gott das Herz dieses Nehemia. Und der stellt sich in den Dienst des Wiederaufbaus aus den Trümmern von Jerusalem. Nachdem Jahre zuvor schon unter Esra der Tempel wieder erbaut worden war, ist jetzt die Mauer das nächste strategische Projekt. Und das ist jetzt die Sache von Nehemia. Und nun könnte man fragen, warum machen die so viel Aufhebens um eine Mauer? Nun, einerseits wurde die Mauer gebraucht für die Sicherheit der Stadt. Aber letztlich war sie noch viel mehr, sie war ein Symbol. Es ging um die Frage, gibt es eine Zukunft für dieses Volk? Gibt es langfristig eine Zukunft für Gottes Volk Israel? Und deshalb ist dieser Mauerbau ein so passendes Bild für einen noch viel größeren Bau, den Gottes Sohn dann 500 Jahre später begonnen hat, nämlich den Bau seiner Gemeinde. Er hat gesagt in Matthäus 16, ich werde meine Gemeinde bauen. Und er hat versprochen, wer im Schutzraum dieser Gemeinde Jesu Zuflucht findet, der wird für immer sicher sein. Es geht um etwas Großes. Und für uns wird es darum gehen, was wir vom Mauerbau des Nehemia lernen können für den Bau der Gemeinde, den Jesus auch durch uns voranbringen will. Also was können wir vom Mauerbau bei Nehemia lernen für den Bau der Gemeinde? Kurz zur Erinnerung, was war bisher geschehen? In Nehemia 1 hatten wir gesehen, Sie können das alles nochmal nachhören, über www.beg-hannover.de. Alles nochmal nachhören, wie Nehemia seine gut dotierte Position am persischen Hof, wo er Karriere gemacht hatte als Mundschenk, wie er das ruhen lässt. Wie er mit Genehmigung des persischen Königs in die eigene Heimat zurückkehrt. Nehemia ist beherzt und entscheidungsfreudig, aber er handelt nicht eigenmächtig. Er ist auch ein Mann des Gebetes in erster Linie. Er fragt Gott und er weiß, dass er abhängig ist, wenn es gelingen soll, davon, dass der Herr Gelingen gibt, dass der Herr ihm die Kraft gibt, dass er ihn bewahrt. Und dann kommt er nach Jerusalem und sondiert die Lage vor Ort. Und was findet er da? Nicht nur ein abgebrochenes Bauprojekt, sondern er findet auch eigentümlich passive Landsleute, die sich irgendwie mit der Situation abgefunden haben. Kein Aufbäumen, keine Zukunftsprojekte, sondern Trägheit, Lahmheit, Perspektivlosigkeit, Apathie, kleinkarierter Individualismus. Das alles legt sich wie ein gräulicher, klebriger Schleier über die Herzen der Israeliten. Das ist die Situation. Aber nicht mit Nehemia und vor allem nicht mit Gott. Denn am Ende von Kapitel 2 konnten wir schon miterleben, wie es Nehemia gelingt, dieses schlafende Volk nun wieder aufzuwecken und viele Landsleute neu zu mobilisieren für Gottes große Aufgabe. Wir hatten das gelesen, Kapitel 2, Vers 17, wo er zu seinen Leuten sagt, ihr seht das Unglück, in dem wir uns befinden, wie Jerusalem in Trümmern liegt und seine Tore mit Feuer verbrannt sind. Kommt, lasst uns die Mauern Jerusalems wieder aufbauen, damit wir nicht länger ein Gespött sind, nämlich für die Heiden. Und ich teilte ihnen mit, wie gütig die Hand meines Gottes über mir gewaltet hatte. Dazu die Worte des Königs, die er zu mir geredet hatte. Da sprachen sie, wir wollen uns aufmachen und bauen. Und sie stärkten ihre Hände zu dem guten Werk. Und dann gibt's viel Spott und Widerstand. Aber sie bauen im Namen Gottes. Er sagt, Gott ist bei uns. Und das Ergebnis dieser Mobilisierung haben wir jetzt in Kapitel 3 vor uns. Das ist das Ergebnis. Ein wimmelnder Bauplatz. Ein wimmelnder Bauplatz. Man könnte 42 verschiedene Bauabschnitte in dieser Mauer zählen. Das heißt, 42 Arbeitsgruppen, die sich reinknien in ihr Projekt. Und jetzt kann man fragen, warum hat der Heilige Geist dafür gesorgt, dass dieser Bericht in die Bibel hineinkam? Auf den ersten Blick ist das ja nur eine Namensliste von Leuten, die da am Bau beteiligt waren. Was bringt uns das, den Mauerbau aus dem Jahr 445 vor Christus zu studieren? Nun, einen ersten Hinweis gibt uns Paulus. Das will ich hier noch kurz einflechten in 1. Korintherbrief, 1. Korinther 10. Da berichtet Paulus über eine andere Situation aus der Geschichte Israels. Eine andere Situation, etliche Jahrhunderte vorher, wo sie durch die Wüste geführt werden und von Gott gnädig versorgt werden. Und trotzdem murrt die Mehrheit Israels, obwohl Gott sie so gnädig versorgt. Und dann lässt Gott sie die Konsequenzen auch spüren, damit ihnen die Augen aufgehen. Und Paulus schreibt in 1. Korinther 10, Vers 6, diese Dinge aber sind zum Vorbild für uns geschehen, für uns neutestamentliche Gemeinde. Und dann fügt er das nochmal hinzu in 1. Korinther 10, Vers 11, also einige Verse später. Alle diese Dinge aber, die jenen, nämlich den Israeliten, widerfuhren, sind Vorbilder und sie wurden zur Warnung für uns aufgeschrieben. Und genau das gleiche Prinzip gilt auch für Nehemia. Das ist auch als Vorbild gegeben, als Ermutigung und als Warnung für unsere Baustellen. Und so bietet dieser Mauerbau in Jerusalem wirklich ein wunderbares Beispiel, ein wunderbares Modell für den Gemeindebau. Wir stehen jetzt auf dem Mauerplatz mit Kapitel 3. Wie gesagt, auf den ersten Blick ist das vor allem eine Liste. Und zugleich steckt in dieser Liste die Skizze eines Bauplanes. Und wir fragen, was wird benötigt auf so einer Baustelle und wie wird das zum Erfolg, so ein Projekt? Fangen wir einfach an. Nehemia 1, Vers 1. Und Eliaschib, der hohe Priester, machte sich auf samt seinen Brüdern, den Priestern, und sie bauten das Schaftor. Das Schaftor ist oben im Norden. Das heiligten sie und setzten seine Türflügel ein und sie bauten weiter bis zum Turm Mea, ist hier auch eingetragen. Den heiligten sie bis zum Turm Hananeel. Neben ihnen bauten die Männer von Jericho und Sakur, der Sohn Imris, baute neben ihnen. Und das Fischtor, Sie merken, das geht also entgegen dem Uhrzeigersinn, man könnte auch sagen, es geht links rum, schreiben die jetzt Tor für Tor ab. Und das Fischtor bauten die Söhne Senaas, sie deckten es mit Balken und setzten seine Türflügel ein, seine Schlösser und seine Riegel. Und neben ihnen besserte Meremot aus, der Sohn Urias, des Sohnes des Hakots. Neben ihnen besserte Meschulam aus, der Sohn Berechias, des Sohnes Meschesabels. Und neben ihnen besserte Zadok aus, der Sohn Baanas. Neben ihnen besserten die Leute von Tekoa aus. Aber die Vornehmen unter ihnen beugten ihre Nacken nicht zum Dienst für ihren Herrn. Das alte Tor besserten Jojada, der Sohn Paseas, und Meschulam, der Sohn Besotjas, aus. Sie deckten es mit Balken und setzten seine Türflügel ein und seine Schlösser und seine Riegel. Und so geht das weiter bis Vers 32. Jetzt wissen Sie, was Sie heute Nachmittag als Lektüre haben. Die Baustelle ist erschreckend groß. Und der gesamte Umfang der damaligen Stadt ist betroffen. Nehemia führt uns in diesem Kapitel, wie gesagt, vom Norden aus einmal im Uhrzeigersinn um die Stadtmauer herum bis zum Schaftor zurück. Und da kommen wir an interessante Tore. Wir können das jetzt nicht im Einzelnen vertiefen. Das Fischtor, von dem in Vers 3 die Rede ist, an der Nordseite, da verkauften die Händler Fische. Und sie brachten die durch dieses Tor in der Regel in die Stadt. Oder der Ofenturm, von dem wir in Vers 11 lesen, der war möglicherweise nahe der Bäckerstraße, also die buchen hier offensichtlich ihr Brot. Dann das Taltor unten im Süden, an einem sehr, sehr tiefen Punkt Jerusalems gelegen. Und vielleicht sollte ich das noch erwähnen, das Misttor, ganz im Süden, das trug seinen Namen völlig zurecht. Denn durch das Misttor wurde der Müll rausgebracht. Und zum Teil im Hinnomtal verbrannt. Und hier beim Misttor, da mündete auch der Abwasserkanal in den Bach Kidron. Also da gab es Dunk und Gestank. Das Misttor war wirklich der Punkt, wo der Mist gesammelt wurde. Nach allem, was wir wissen. So. Und was nun machen mit dieser großen Baustelle? Wenn das fertig werden soll, da werden Leute gebraucht. Viele Leute. Und deshalb wäre es naheliegend, dass Nehemia nun einen allgemeinen Aufruf startet. Ein großes Plakat. Wo immer ihr herkommt, Leute, jedermann ist eingeladen, mitzubauen. Nicht nur das Volk selbst, sondern auch die Menschen aus den umliegenden heidnischen Gebieten, deren Sprecher wir ja teilweise schon in Kapitel 2 kennengelernt hatten. Lasst uns doch eine große Versöhnungskampagne daraus machen für die gesamte Region. Was kann Menschen besser verbinden als ein gemeinsames Bauprojekt? Rufen wir die Heiden herbei, geben wir ihnen entsprechende Anreize durch einen ordentlichen Stundenlohn, damit sie sich auf unsere gemeinsame Unternehmung einlassen. Dann kommen wir umso schneller voran mit dem Projekt und wir binden die potenziellen Gegner gleich mit ein. Nehemia geht exakt den entgegengesetzten Weg. Schon auf den ersten Metern des Mauerbaus macht Nehemia klar, dass er hier keinen Tag der offenen Tür veranstalten wird. Denn wir wissen, um dieses Kapitel zu verstehen, noch den Schlusssatz des Kapitels davor lesen. Einmal umgeblättert nach vorn. Da heißt es nämlich im Kapitel unmittelbar davor, das schließt so. Da werden die Israeliten verunglimpft, angegriffen von den heidnischen Gegnern, weil die nicht wollen, dass Israel wieder auf die Beine kommt. Und wie reagiert Nehemia? Er sagt, Gott ist mit uns. Vers 20, der Gott des Himmels wird es uns gelingen lassen, darum wollen wir, seine Knechte, uns aufmachen und bauen. Ihr aber habt weder Anteil noch Recht noch Andenken in Jerusalem. So endet Kapitel 2. Nehemia formuliert eine klare Abgrenzung. Bei allem Respekt sagt er, wir werden mit euch keine gemeinsame Sache machen. Keine gemeinsame Sache mit den Heiden. Und er hält diesen Kurs durch, obwohl die Gegner nun versuchen, Druck aufzubauen. Sie drohen damit, Nehemia als Aufrührer beim persischen König zu verleumden. Das sagen sie in Kapitel 2, Vers 19. Wir werden dich bei deinem Arbeitgeber anschwärzen und sagen, du benutzt diese Situation hier nur, um dich von Persien loszuschlagen. Nehemia, wir können dir massive Probleme verschaffen, wenn du so weitermachst. Wenn du nicht mitspielst. Wenn du uns nicht ins Boot holst. Wir wollen die Kontrolle behalten, Nehemia. Merk dir das. Und was hätte jetzt näher gelegen? Naja, als ein Angebot zum Mitmachen? Was hätte näher gelegen als das, was wir Appeasement? Also man geht so 3 Schritte zurück und dann 2 vielleicht wieder nach vorn. Sagt ja, wir kommen schon klar. Die Versuchung ist groß. Aber Nehemia positioniert sich ohne jedes Zaudern. Nehemia positioniert sich ohne Grauzone. Nehemia bindet die Gegner nicht ein, sondern schließt sie aus. Und damit macht er eine erste Grundvoraussetzung klar, die auch für den Gemeindebau gilt. Wenn Sie mitschreiben wollen, der erste Punkt lautet Zugehörigkeit. Zugehörigkeit. Es gibt ein Drinnen und es gibt ein Draußen. Zugehörigkeit. Mitarbeit im Gemeindebau ist ein Vorrecht und keine Selbstverständlichkeit. Ein Vorrecht. Was Nehemia hier macht, nennt man Abgrenzung. Nehemia definiert ein klares Gegenüber von wir und ihr. Haben Sie es gesehen? Vers 20, da sagt er, wir, seine Knechte, wollen bauen. Und ihr habt keinen Anteil an diesem Projekt, weil ihr nicht seine Knechte seid. Wir und ihr. Zugehörigkeit, Nichtzugehörigkeit. Und wir fragen natürlich, humanistisch geschult, wie wir sind, warum er hier so entschieden ist. Warum so schwarz-weiß? Die Antwort lautet, weil die Ziele vom Wir und die Ziele vom Ihr völlig gegensätzlich sind. Völlig in die entgegengesetzte Richtung gehen. Die einen wollen ein starkes, sicheres Jerusalem und die anderen wollen ein schwaches, abhängiges, ungesichertes Multikulti-Jerusalem. Die einen wollen eine klare Verkündigung des lebendigen Gottes und die anderen wollen einen Mischmasch der Religion. Und Nehemia sieht, unser Bauprojekt ist so wichtig, dass nur die mitmachen können, die von ganzem Herzen dahinter stehen, die ein Ja dazu haben, die es inhaltlich mittragen, Zugehörigkeit. Und liebe Gemeinde, man kann die Drucksituation, in der Nehemia hier handeln muss, durchaus mit der Lage der bibeltreuen Christen heute vergleichen. Auch die bibeltreuen Christen heute sehen sich vielen Verdächtigungen und Unterstellungen ausgesetzt. Wir seien Fundamentalisten. Wir würden rechtsradikale Ziele verfolgen. Wir wären engstirnig, gesetzlich. Wenn wir uns zur biblischen Ethik, etwa im Hinblick auf Abtreibung oder die Homosexualität äußern, wird gesagt, die sind intolerant, die Christen. Sie diskriminieren. Es wird eine gewisse Stimmung gemacht, von Zeit zu Zeit stärker, von Zeit zu Zeit schwächer. Und dann ist die Versuchung groß, die Spannung und den Druck irgendwie zu mildern, dadurch, dass wir uns ein wenig anpassen, uns ein wenig öffnen. Ein Beispiel dafür ist die Entwicklung des evangelikalen Nachrichtenmagazins IDEA. Wenn Sie IDEA nur mal untersuchen auf seine Haltung etwa zur liberalen Bibelkritik der landeskirchlichen Institutionen, wie sie zur Landeskirche in ihrer liberalen letztlich Bekämpfung der Bibel stehen. Da wird schon immer wieder was Gutes und Richtiges gesagt in IDEA. Und ich weiß, dass der scheidende Chefredakteur Helmut Mattis wirklich sich in vielen Kämpfen auch für das Evangelium eingesetzt hat. Das muss man hier ganz deutlich sagen. Aber wenn Sie sehen, im Vergleich zwischen früher und heute, dann hat sich doch etwas verändert gegenüber den bibelkritischen Kirchenführern. Man hat nicht mehr diesen strikten Abgrenzungskurs. Also man lädt sie jetzt ein, selber Editorials zu schreiben. Man gibt ihnen ein Forum. Es hat sich die ganze Atmosphäre auch verändert und die Haltung. Man öffnet sich. Nicht so ganz total, aber ein Stück weit. Anderes Beispiel. Einige evangelikale Funktionäre und Institutionen suchen zurzeit öffentlich die Nähe zu religiösen Machtfaktoren, gegen die sich die evangelikale Bewegung früher immer abgegrenzt hat. Ich komme, wie einige von Ihnen wissen, vom Vorträgen aus der Schweiz und dort waren die Geschwister sehr, sehr besorgt über einen Vorgang jetzt vom 20. Mai, wo die Schweizer Evangelische Allianz ein Arbeitspapier verabschiedet hat, mit dem sie die römisch-katholische Kirche ausdrücklich dazu einlädt, dass sie durchaus einzelne Gemeinden eine Mitgliedschaft im Rahmen der lokalen Allianzen beantragen können und selber entscheiden, ob sie Mitglied werden wollen oder nicht. Es kommt eben darauf an, wie weit sich das mit den Grundsätzen des Allianzbekenntnisses vereinbaren lasse. Eine eigentümliche Formulierung, weil jemand, der sich mit dem Grundbekenntnis der Allianz identifizieren kann, nicht mehr sagen kann, dass auch Werke zur Rettung nötig sind. Redner bei der Veranstaltung war Thomas Schirmacher. Und so wie Schirmacher die Nähe zum Papst sucht, das ja auch durch sein Buch Kaffeepausen mit dem Papst eindrücklich unterstrichen hat, so sucht etwa der Präses des Gnadauer Verbandes und frühere Allianzvorsitzende Michael Diener immer deutlicher und erkennbar die Nähe zum Ratsvorsitzenden der EKD, der Evangelischen Landeskirche in Deutschland, und legt, wo immer es geht, ein gutes Wort für ihn ein. Wenn Nehemia die gleiche Gesinnung gehabt hätte, dann hätte er in dieser Situation die Nähe und die Gemeinsamkeit mit den Gegnern Israels gesucht. Er hat das Gemeinsame betont. Warum macht er das Gegenteil? Er macht das Gegenteil deshalb, weil Gott von uns diese Abgrenzung fordert. Das ist nicht eine Frage unseres persönlichen Geschmacks. Das ist nicht eine Frage unserer Mentalität, ob wir nun etwas kampflustiger sind oder nicht, sondern das ist etwas, was Gott von uns fordert. Und Nehemia wusste das schon von Esra. Esra hatte bei einem anderen Bauprojekt auch so reagiert. Da kamen die Widersacher Judas, lesen wir in Esra 4, und sie sagten, lasst uns mitbauen. Wir wollen auch mit euch bauen, denn wir wollen euren Gott auch suchen, gleich wie ihr. Und dann schlagen sie so einen Religionscocktail vor und sagt, euer Gott darf auch dabei sein. Aber Zerubabel und Jeschua und die übrigen Familienhäupter Israels antworteten ihnen, es geziemt sich nicht, dass ihr und wir miteinander das Haus unseres Gottes bauen, sondern wir allein wollen bauen, dem Herrn, dem Gott Israels. So, das war das Vorbild, das Nehemia hatte. Und im Übrigen ist die Mauer selbst ja auch ein Symbol für die Grenze zwischen Gottes Volk und den übrigen Völkern, für die Grenze zwischen drinnen und draußen. Aber Abgrenzung bedeutet nicht Ablehnung oder gar Feindschaft. Das müssen wir auch hier sehr deutlich unterscheiden. Als Christen haben wir die Pflicht von Gott, jeden Menschen als ein von Gott geliebtes Geschöpf zu würdigen. Jeden Menschen, was immer er denkt, glaubt, tut. Jeden Menschen. Als Christen haben wir die Pflicht von Gott, jeden Menschen zu achten, ihm Gutes zu tun, wo immer wir können, ihm zu vergeben, wenn er unser Feind sein sollte. Wir erinnern uns daran, wie Paulus in Römer 12, Vers 17 uns gewarnt hat, rächt euch nicht. Versucht mit allen Frieden zu halten, soweit es möglich ist. Christen dürfen weder hassen noch sich rächen, sondern Gutes tun und Güte ausbreiten. Das muss ganz deutlich über allem hier gesagt sein. Das heißt aber nicht, dass wir nachlässig mit Gottes Wahrheit umgehen dürfen. Und wenn etwa jemand Dinge lehrt, die klar unbiblisch sind, und wenn er Ziele anstrebt, die nicht Gottes Ziele sind, dann dürfen wir ihm etwa in der Gemeinde keinen Raum geben. Und das ist der erste Punkt, den Nehemia hier macht. Die Mitarbeit in Gottes Werk ist nur für den möglich, der persönlich zu ihm gehört. Ist nur für den möglich, der wirklich Gottes Ehre sucht. Zugehörigkeit. Zu den öffentlichen Veranstaltungen der Gemeinde ist jeder herzlich eingeladen, ganz gleich, was er glaubt. Jeder ist herzlich zum Gottesdienst eingeladen, jeder ist herzlich zum Kirchenkaffee eingeladen, jeder ist herzlich zur Bibelstunde eingeladen. Der muss nicht einen Glaubenstest am Eingang absolvieren, sondern egal, was er glaubt und denkt, er ist herzlich eingeladen zu kommen. Wir wollen miteinander sprechen und ihm das Wort Gottes zeigen. Aber Mitarbeit bedeutet Zugehörigkeit. Das macht Nehemia hier ganz klar. Und das hat Paulus auch gesagt, etwa im 2. Korintherbrief, Kapitel 6, wo er den Korinthern das ins Stammbuch schreibt. 2. Korinther 6, Vers 14. Zieht nicht in einem fremden Joch mit Ungläubigen, denn was haben Gerechtigkeit und Gesetzlosigkeit miteinander zu schaffen? Und was hat das Licht für Gemeinschaft mit der Finsternis? Denn ihr seid der Tempel des lebendigen Gottes. Und 2. Korinther 6, Vers 14. Und 2. Johannes 10 sagt der Kollege von Paulus, nämlich Johannes, 2. Johannes 10, wenn jemand zu euch kommt, da spricht er die Gemeinde an, und diese Lehre über Jesus, den Sohn Gottes, nicht bringt, den nehmt nicht auf ins Haus und grüßt ihn nicht. 2. Johannes, Vers 10. 2. Johannes ist ja nur ein einziges Kapitel. Damit sagt er nicht, wir sollen an der Straße an ihm vorbeilaufen und in die andere Richtung gucken. Sondern damit sagt er, wir sollen ihm keine Plattform in der Gemeinde geben. Und auch keine Plattform in unseren Zeitschriften, sage ich mal. Den nehmt nicht auf ins Haus und grüßt ihn nicht. Also, Zugehörigkeit. Und natürlich wissen wir nicht, ob alle Israeliten, die hier mitgebaut haben, auf der Baustelle von Herzen gläubig waren. Auch Nehemia konnte denen nicht ins Herz schauen. Er musste erst mal vom äußeren Bekenntnis ausgehen, wozu die sich stellten. Und auch im Neuen Testament, als dann Jesus seine Gemeinde aufbaut, auch im Neuen Testament gibt es zu allen Zeiten Mitläufer. Also Leute, die äußerlich dazugehören, die sich mit ihren Worten dazu bekennen, aber die in ihrem Herzen nicht wirklich an Jesus hängen. Und unsere Aufgabe als Gemeinde ist nun nicht Herzensbewertung. Das können wir gar nicht. Das steht allein Gott zu. Wir durchschauen niemanden. Wir gucken keinem hinter die Stirn. Sondern wir müssen zunächst davon ausgehen, was jemand von sich sagt, wozu er sich bekennt und wozu er sich nicht bekennt. Das müssen wir erstmal ernst nehmen. Und davon hängt auch ab, ob einer auf dem Bauplatz Gemeinde mitarbeiten darf oder nicht. Also das war die erste Lektion, die musste ich besonders lang ausführen, weil es so eine komplexe Frage ist. Das ist die erste Lektion, die wir hier auf der Baustelle von Nehemia lernen, und die heißt Zugehörigkeit. Es gibt keine Selbstverständlichkeit, auf Gottes Baustelle mitarbeiten zu dürfen, sondern das ist eine Ehre und ein Vorrecht für jeden von uns. Es ist für jeden von uns eine Ehre und ein Vorrecht, in der Gemeinde Jesu mitarbeiten zu dürfen. Und trotz des großen Personalbedarfs lässt Nehemia dieses Kriterium nicht aufweichen. Und dann etwas Zweites, was auf der Baustelle gebraucht wird. Und das Zweite ist der Blick zu Gott. Der Blick zu Gott. Das hatte Nehemia am Ende von Kapitel 2, Vers 20 deutlich gemacht. Wir bauen mit Gott. Er wird es uns gelingen lassen. Und Sie sehen, die Hohepriester, die legen gleich los. Das ist so erfrischend, wie es hier heißt im ersten Vers. Eliashib, der Hohepriester, machte sich auf samt seinen Brüdern. Also der sagt, kommt, wo ist die nächste Kelle? Jetzt legen wir los. Und er nimmt seine Leute mit. Und sie fangen gleich mit dem Schaftor an im Norden, ganz in der Nähe des Tempels. Das war ihr Dienstbereich, da waren sie zu Hause. Klammer auf, ganz in der Nähe lag auch der Teich Bethesda. Wissen wir aus Johannes 5, Vers 2. Durch dieses Schaftor, das war wichtig für die Priester, wurden die Opfertiere zum Opfer reingeführt. Und jetzt steht hier ein wichtiger Satz. Hier steht, sie heiligten das Schaftor und dann sie heiligten den Tomer. Heiligen bedeutet so wie widmen, weihen. Sie weihten das Gott. Sie sagten, Herr, wir wollen es für dich tun. Und was wir hier machen, auch wenn wir Steine zusammentragen und bauen, wir stellen es dir zur Verfügung. Komm du damit ans Ziel. Segne du all das, was hier an diesem Schaftor geschieht. Wir bitten um deinen Segen für unsere Arbeit. Sie widmen es ihm, sie weihen es ihm. Und Nehemia betont diese Perspektive immer wieder, vom Start bis zum Ziel. Wir bauen für Gott. Wir haben jetzt nicht die Zeit, aber wenn Sie mal zu Hause dann etwas vorspicken, in Kapitel 12, ab Vers 27, da sehen Sie, wie Nehemia eine große Dankfeier organisiert. Und dann stellt er zwei Chöre auf, die auf der Mauer loslaufen, an zwei unterschiedlichen Stellen. Das ist da richtig gut beschrieben. Und dann laufen diese Chöre los und schmettern Loblieder für Gott, um deutlich zu machen, ja, wir stellen es ihm zur Verfügung. Wir haben es für ihn getan. Wir suchen seine Ehre. Sie heiligten es Gott. Und das ist auch in der Gemeinde wichtig, ihr Lieben, dass wir ihn bewusst dem Herrn widmen. Dass wir unsere Mitarbeit, das, was wir tun, ob wir eine Kinderstunde halten, einen Kindergottesdienst, ob wir musizieren, ob wir die Hygieneräume putzen, Und wir Gespräche führen, Artikel schreiben, Geld zählen. Wir weinen es dir. Und ich glaube, es ist auch immer wieder wichtig zu sagen, es kommt nicht in erster Linie darauf an, dass Menschen unseren Dienst sehen, sondern dass wir ihn von Herzen für Gott tun. Und ich weiß, viele haben ihre Mitarbeit vor allem darin, dass sie können sich nicht mehr viel bewegen und umtun, aber dass sie zu Hause treu für ihre Gemeinde beten und vor Gott auf den Knien liegen oder im Sessel sitzen und dann die Namen durchbeten und sagen, Herr, segne diese Gemeinde, schütze diese Gemeinde. Und auch das ist eine Arbeit, die wir Gott weihen. Das heißt, dass wir uns bewusst machen, wir machen das hier nicht für uns, wir betreiben hier nicht ein bisschen religiösen Verein, sondern wir haben den Blick zu ihm. Das ist so entscheidend. Gottes Ehre, der Bau seines Reiches. Und deshalb tauchen hier auf der Baustelle auch plötzlich Leute auf, mit denen man gar nicht rechnet, aus umliegenden Orten, für die ist die Mauer eigentlich gar nicht wichtig. Ne? Vers 2, neben ihnen bauten die Männer von Jericho. Und dann hören wir noch in späteren Versen, es kommen Leute aus Tekoa, aus Gibeon, aus Mizpah, Pendler, die fahren abends wieder nach Hause und morgens sind sie wieder auf der Baustelle. Die haben persönlich gar nichts davon, aber sie haben offensichtlich verstanden, es ist ein Dienst für Gott. Diese Mauer ist wichtig in seinen Augen. Der Blick zu Gott. Und dann ein drittes. Ein drittes finden wir auf dieser geistlichen Baustelle und das ist Identifikation. Identifikation. Das heißt, diese Leute machen diesen Dienst zu ihrem Ding. Und sie setzen sich ganz dafür ein. Und sie sagen, ja, ich denke mit, ich bete mit. Und Nehemia gibt seinen Leuten eine praktische Hilfe, sich zu identifizieren mit diesem Projekt. Er setzt sie, wenn immer möglich, das geht nicht bei allen, aber wenn immer möglich, setzt er sie an dem Bauabschnitt ein, der für ihren Alltag besonders wichtig ist, zu dem sie schon eine besondere Beziehung haben. Ja? Also die Priester zum Beispiel lässt das Schaftor bauen, also dieses ganze Gebiet um den Tempelbereich rum. Hier wurden die Schafe zum, wie wir schon sagten, zum Opfer reingeführt. Andere Bauleute werden in der Nähe ihrer Wohnungen oder Arbeitsplätze eingesetzt. Zum Beispiel Vers 22. Nach ihm besserten die Priester aus, die Männer aus der Jordanebene. Nach ihnen besserten Benjamin und Haschub ihrem Haus gegenüber aus. Oder Vers 28 ist von dem Rosttor die Rede. Da wurden die Pferde in den Palastbereich reingeführt. Und von dem Rosttor an besserten die Priester aus, jeder seinem Haus gegenüber. Also, wenn immer möglich, sollen die einen Bezug haben zu dem, was sie dort tun. Und das Ergebnis ist eine hohe Identifikation. Ihr Lieben, auch für die Gemeinde ist es so wichtig, nur wer sich wirklich identifiziert, wird für seine Aufgabe auch bewusst Verantwortung übernehmen. Wird nicht gerade mal dran denken, 5 Minuten, bevor er dann ankommt hier, sondern er wird die Woche über das mitnehmen. Proaktiv sein, dafür beten, überlegen, was kann ich noch machen, wen sollte ich noch ansprechen. Identifikation. Und dieses Verantwortungsbewusstsein bleibt dann nicht auf meinen speziellen Arbeitsbereich beschränkt, an den Gott mich in dieser Gemeinde gestellt hat, sondern diese Identifikation weitet sich immer mehr auf das Ganze der Gemeinde aus. Es ist, ich sag mal, es ist meine Kindergottesdienstgruppe, aber meine Kindergottesdienstgruppe ist ein Teil von meiner Gemeinde. Und ich denke für das Ganze mit und auch für meine Mitbauer rechts und links neben mir. Das ist die Identifikation, die Nehemia hier erbittet von Gott. Und das erinnert mich an dieses wunderbare Beispiel. Ich weiß gar nicht, ob das eine erfundene Geschichte ist, aber man kann sie sich gut vorstellen, als Michelangelo die berühmte Sixtinische Kapelle in Rom ausgestaltete. Einige von Ihnen kennen das, die Deckenfresken und die Altarwand mit dem jüngsten Gericht. Da hatte er etliche Hilfsarbeiter beschäftigt. Und einer von denen, so erzählte die Geschichte, arbeitete so ziemlich unmotiviert vor sich hin. Ein zweiter Hilfsarbeiter war schon engagierter dabei, aber ein dritter, der strahlte über das ganze Gesicht. Und er war voller Eifer und voller Freude. Woher kam der Unterschied? Obwohl sie doch alle die gleiche Arbeit taten mit dem Pinsel in der Hand. Der erste Arbeiter, der schaute gelangweilt, wenn man ihn fragte, was er denn da tue, und sagte, ich streiche eine Decke. Der zweite war schon interessierter und er sagte, ich arbeite an einem Fresko mit. Aber der dritte war stolz und engagiert und er sagte, ich helfe Michelangelo, die Sixtinische Kapelle zu gestalten. Das ist Identifikation. Was ist Ihre Haltung? Jesus lädt uns ein, wirklich Verantwortung zu übernehmen. Wir dürfen seine Mitarbeiter sein. Das ist die größte Ehre, die es gibt. Identifikation. Also auf Nehemias Baustelle passiert viel Ermutigendes. an dem wir uns ein Beispiel nehmen können. Aber, es ist immer noch Baustelle. Es ist das irdische Jerusalem und noch nicht das himmlische Jerusalem, was die da bauen. Und das merken wir spätestens in Vers 5. Neben ihnen besserten die Leute von Tekoa aus, das waren auch solche Pendler. Jetzt kommt's. Aber die Vornehmen unter ihnen beugten ihre Nacken nicht zum Dienst für den Herrn. Das ist das Vierte. Wir haben also Zugehörigkeit, Blick zu Gott, Identifikation. Und jetzt finden wir ein Viertes, was uns nicht als Vorbild gegeben ist, sondern nach 1. Korinther 10 als Warnung. Und das vierte Stichwort heißt Sabotage. Ja, man findet auch Sabotage auf der Baustelle. Die weigern sich schlichtweg und geben damit auch anderen ein schlechtes Beispiel. Sagen die, man muss nicht unbedingt, man muss nicht. Warum sollten wir uns mit den Trümmern die Hände schmutzig machen? Das haben wir nicht nötig. Noch genug da. Und in diesem Falle sind es die Vornehmen, wie Nehemia hier schreibt. Ich will ganz deutlich sagen, das galt bei weitem nicht für alle Vornehmen in Israel. Zum Glück. Nehemia war auch ein Vornehmer, wenn man so will. Aber einige. Und eins haben diese Vornehmen richtig verstanden. Auf Gottes Bauplatz kann man nicht mit stolzer Eitelkeit arbeiten. Da kann man nicht wie ein Hagestolz den Kopf in den Nacken stellen. Und denn sie sagen das hier ja bewusst, die Vornehmen beugten nicht ihren Nacken zum Dienst für den Herrn. Sie waren nicht bereit, sich einzufügen. Stolze Eitelkeit. Das andere, was wir mit der Identifikation gesehen haben, das ist ein positiver Stolz, wenn er sagt, Mensch, ich darf mitarbeiten. Und das ist unsere Gemeinde, die Gott uns geschenkt hat. Das ist auch eine Form von fröhlichem Stolz. Aber hier ist es eitler Stolz. Und bei diesen Leuten steckt möglicherweise noch etwas anderes dahinter. Das ist total spannend. Die hatten nämlich im Geheimen, das erfahren wir ab Kapitel 6, schon längst Kontakte aufgebaut zu einem der größten Feinde des Mauerbaus, nämlich zu diesem Tobia. Ich blättere mal 2 Kapitel weiter oder 3 zu Nehemia 6 und hören Sie mal, was da in Vers 17 steht. Da heißt es auch, ließen zu jener Zeit die Vornehmsten in Juda, da werden diese Leute dazu gehört haben, viele Briefe an Tobia abgehen und auch von Tobia gelangten solche zu ihnen. Denn es waren viele in Juda, die mit ihm verschworen waren, weil er der Schwiegersohn Chechanias, des Sohnes Arachs war und weil sein Sohn Johanan die Tochter Meschulams zur Frau genommen hatte. Also ganz einfach runtergebrochen kann man sagen, vordergründig gehören diese Vornehmen dazu. In Wirklichkeit kooperieren sie hinten herum mit den Gegnern. Dieser Tobia, der war von Geburt ein Heide und er hatte, wie wir hier lesen, in eine jüdische Familie eingeheiratet. Sein Schwiegervater war Schechania, ein Jude, und sein Sohn heiratete nun ausgerechnet die Tochter von Meschulam. Und Meschulam war ein guter Mann, der wird hier an 2 Bauplätzen erwähnt. Meschulam hat an 2 Baustellen hier gearbeitet. Und der kriegt nun, hat nun ausgerechnet den Tobia zum Schwiegersohn gekriegt. Man kann sich eben nicht alles aussuchen. So, und der Tobia versucht nun, seine Kontakte zu nutzen zu den Juden, um hintenrum den Mauerbau zu untergraben. Und hier steht in Kapitel 6, Vers 18, es waren viele Vornehme, die mit ihm verschworen waren, die wahrscheinlich mit ihm auch Geschäfte gemacht haben. Und diese Vornehmen, die verhalten sich nun ganz und gar nicht vornehm und nutzen jede Möglichkeit, den Bau zu schädigen. Das ist klassische Sabotage. Und das kann es natürlich auch beim Bau der Gemeinde geben. Dass jemand nach außen hin dazugehört, aber im Hintergrund enge Kontakte zu Leuten pflegt, die der Gemeinde negativ gesonnen sind. Das kann genauso passieren wie hier auf der Baustelle. Und deshalb hatte Paulus ausdrücklich gewarnt in Römer 16, wenn wir uns das nochmal in Erinnerung rufen sollten, dass die Gemeinden auch wachsam sein müssen im Hinblick darauf, wem sie Einfluss geben und wem nicht. Römer 16, Vers 17, da sagt, ich ermahne euch, aber ihr Brüder, gebt Acht auf die, welche Trennungen und Ärgernisse bewirken im Widerspruch zu der Lehre, die ihr gelernt habt. Und meidet sie. Denn solche dienen nicht unserem Herrn Jesus Christus, sondern ihrem eigenen Bauch. Und durch wohlklingende Reden und schöne Worte verführen sie die Herzen der Arglosen. Zitat Ende. Durch wohlklingende Reden und schöne Worte. So ganz mit dem Bau ist das ist doch nicht so. Mir sehr genau überlegen, ob ich mich da beteiligen würde an diesem Bau. Vorsicht, Vorsicht. Sabotage. Das ist nichts Neues. Aber der Herr ist treu. Und er ist immer stärker als alle Sabotage. Die es in Rom gibt, in Jerusalem und an vielen anderen Orten auch. Aber der Herr schenkt es, dass die Mehrheit der Leute treu zur Stange hält. Auch wenn diese Bausituation für sie sehr ungewöhnlich ist. Und deshalb finden wir auf dieser Baustelle nun noch ein fünftes. Nach der Sabotage, fünftens, Lernbereitschaft. Nicht Lernbereitschaft, das vielleicht auch, Lernbereitschaft. Wir könnten auch sagen Flexibilität. Es ist schon auffällig, wer sich alles auf dieser Baustelle blicken lässt. Es ist schon auffällig, wer von heute auf morgen zu den Trümmermännern von Jerusalem dazustößt. Da ist die Rede in Vers 8 und Vers 31 und Vers 32 von Goldschmieden. Die arbeiten mit. Und in Vers 8 werden Apotheker angesprochen. Ja, neben ihm besserte Uziel aus, der Sohn Harchajas, Vers 8, einer der Goldschmiede. Neben ihm besserte Hanania aus, ein Salbenmischer. Also ein Apotheker, ein Salbenmischer. Dann ist die Rede von Kaufleuten. Vers 31 bis 32. Kaufleute sind dabei. Leviten, Vers 17, also Mitarbeiter vom Tempel. Der hohe Priester und andere Priester, Vers 1. Dann Vorsteher aus anderen Stadtbezirken, also Verwaltungsbeamte nehmen sogar eine Schaufel in die Hand. Das lesen Sie in Vers 9, Vers 12, Vers 14 finde ich besonders interessant. Da hat doch einer sich wirklich glatt an dieses Misttor gewagt. Und der hat, da heißt es folgendes, das Misttor aber besserte Malchia aus, der Sohn Rechabs, der Oberste über den Bezirk Bet-Kerem. Also der kam aus seinem Chefbüro und ließ sich die Schaufel geben und setzte sich diesem Gestank da aus und arbeitete an der Mauer. Und ein Oberster, das finde ich besonders köstlich, Vers 12, von dem wird gesagt, neben ihm besserte Shalom aus, der Sohn Haloes, der Oberste des anderen Bezirks von Jerusalem, er und seine Töchter. Das sind die einzigen Frauen, die erwähnt werden. Aber dieser Mann, der hat einfach, der hat wohl eine Schar von Töchtern gehabt, hat gesagt, kommt Mädels, hier wird jeder gebraucht. Und er hat sie mitgebracht und da arbeiten plötzlich die Töchter damit am Baum. Im Israel im 5. Jahrhundert vor Christus. Das ist groß. Und wir sehen all diese Leute, von den Salbenmischern bis zu den Töchtern und Verwaltungsbeamten, das waren alles keine Bauprofis. Denen hatte man allen nicht in die Wiege gelegt, eine Stadtmauer zu renovieren. Aber in der Not, da packen sie mit an und stellen sich auf die neue Situation ein. Und genau so geschieht es immer wieder in der Gemeinde Jesu Christi. Walter Lüthi hat das ganz wunderbar beschrieben. Er erinnert an die Zeit nach dem Ersten Weltkrieg in der Schweiz und er sagt, die Goldschmiede, die Leute mit den leichten Händen und mit den feinen Fingern, die helfen mitzubauen. Man muss seinerzeit nach dem Ersten Weltkrieg dabei gewesen sein, in den Schweizer Industriedörfern da vorne am Jura. Als es sich darum handelte, dass die arbeitslos gewordenen Uhrmacher, klar, in der Schweiz gibt's Uhrmacher, zu Pickel und Schaufel griffen, wie besorgt sie auf ihre Hände schauten, ob die je wieder taugen würden für den Beruf, in dem es wie in keinem sonst auf Präzision ankommt. Aber es blieb ihnen schließlich nichts anderes übrig, als unter Überwindung ihrer Bedenken sich die Hände zu verderben. Dort in Jerusalem haben wir auch die Goldschmiede. Mit beiden Händen greifen sie zu. Mit beiden Händen sind sie hingestanden auf dem Bauschutt, die einst eher gewohnt waren, mit Edelsteinen umzugehen, als mit Pflastersteinen und mit Mauerquadern. Und da ist von den Priestern die Rede. Die kommen hervor aus ihren stillen Winkeln, schürzen ihre langen Gewänder, greifen zum Pickel, zum Stemmeisen, zum Zeichenstift, zur Hammersäge und zur Maurerkelle. So treten sie alle zusammen. Lernbereitschaft, Flexibilität, weil die Situation so ist, wie sie ist. Und das verbindet sich mit einem sechsten Punkt, den ich hier festhalten will, nämlich mit Eifer. Eifer von Baruch wird es ausdrücklich gesagt in Vers 20. Nach ihm besserte Baruch, der Sohn Sabals, mit Eifer einen weiteren Mauerausschnitt aus. Und bei vielen anderen lesen wir das zwischen den Zeilen. Wie zum Beispiel bei jenen Männern, die sich nicht nur für einen Bauabschnitt eintragen lassen, sondern gar für zwei. Zum Beispiel Meschulam, das war der mit dem missratenen Schwiegersohn, der, von dem lesen wir in Vers 4, dass er unterhalb des Fischtores baut. Und dann in Vers 30 nochmal, dass er auf der anderen Seite, dann geht er also einmal oben rum zum Osttor und da baut er auch noch. Von den Tekuitern lesen wir, dass sie an zwei Stellen arbeiten und noch von einem Binui. Aber dieser Eifer war kein blinder Eifer, sondern der war ausgerichtet auf das große Ziel. Und dass es kein blinder Eifer war, sehen wir auch daran, dass sie nicht mit Gewalt alles vom Kopf auf die Füße gestellt haben, sodass im wahrsten Sinne des Wortes kein Stein mehr auf dem anderen blieb, sondern, das kann man hier beobachten, wo es möglich ist, übernehmen sie die alte solide Substanz der früheren Steinmauer und integrieren die in das Ganze. Woran sieht man das? Man sieht das an einem interessanten Detail. Eigentlich waren es 12 Tore. Hier werden 10 erwähnt und aus Kapitel 12, 39 wissen wir, dass es noch zwei weitere Tore gab, das Kerkertor und das Ephraim-Tor, also 12 Tore. Und viele Ausleger gehen davon aus, dass diese beiden Tore hier aus einem ganz eindeutigen Grunde nicht erwähnt werden. Warum? Weil sie nicht neu gebaut werden mussten. Weil sie so stehen bleiben konnten, wie sie standen. Dafür brauchte man keine Handwerker. Und etwa auch diese breite Mauer, von der hier die Rede ist. Sie sehen diese breite Mauer im Westen. Auch die gab's schon. Die gab's schon, seitdem König Usia sie wieder aufgebaut hatte. 2. Chronik 26. Das integrieren die. Das ist kein blinder Eifer, der einfach alles meint, vom Kopf auf die Füße stellen zu müssen. Sondern es ist ein besonderer Eifer, der nach Gottes Willen fragt. Eifer mit Besonnenheit. Und dass dieser Eifer echt war und nicht nur so eine kurzfristige Begeisterung, das sehen wir an einem vorletzten Phänomen, das wir hier auf der Baustelle finden. Und dieses vorletzte Phänomen, wenn Sie noch mitschreiben, siebtens Durchhaltevermögen, Durchhaltevermögen. Während der Mauerbau stetig vorankommt und Gott lässt es ihnen ja gelingen, versuchen jetzt auch die Gegner wieder ihren Druck zu erhöhen. Wir werden das noch genauer sehen. Und diesmal wählen die Gegner noch ein anderes Mittel, nämlich das Mittel der öffentlichen Verhöhnung und Schmähung. In Vers 33 heißt es, und es geschah, als Sanballat hörte, dass wir die Mauer bauten, da wurde er zornig und ärgerte sich und spottete über die Juden. Und er sprach vor seinen Brüdern und den Kriegsleuten von Samaria, was machen die ohnmächtigen Juden? Soll man sie gewähren lassen? Und auch Tobia gibt seinen Senf dazu, der Ammoniter. Der war bei ihm und sprach, sie mögen bauen, was sie wollen. Wenn ein Fuchs hinaufginge, würde er ihre steinernen Mauern zerreißen. Ist doch alles nur Pappmaché. Lass einen Fuchs draufspringen, kracht das ganze Ding wieder ein. Hohn und Spott. Aber letztlich ist der grimmige Spott der Feinde für unsere Trümmermänner ein Hoffnungszeichen. Warum? Weil sie jetzt merken, die müssen uns ernst nehmen. Die können uns nicht mehr mit einem vornehmen Lächeln ignorieren, sondern die müssen jetzt den Kampf aufnehmen. Und doch sind Nehemia und seine Leute nicht mehr aufzuhalten, weil der Herr sie voranträgt, weil er ihnen Wind in ihre Segel gibt. Und so halten sie durch. Auch wenn noch ein großes Stück Arbeit vor ihnen liegt, werden wir wieder sehen, ein großes Stück Arbeit. Aber sie halten durch. Und Nehemias knapper Tagebucheintrag am Ende dieses Kapitels bedarf keiner Ergänzung. Er schreibt, wir aber bauten weiter an der Mauer und die ganze Mauer schloss sich bis zur halben Höhe. Und das Volk gewann Mut zur Arbeit. Wir bauten weiter an der Mauer, die Mauer schloss sich bis zur halben Höhe und das Volk gewann Mut zur Arbeit. Was für ein ermutigendes Beispiel. Was für eine Ermutigung ist das für unsere Baustelle? Wir kennen genauso Hindernisse, wir kennen genauso Gegendruck. Aber wir dürfen fest damit rechnen, dass der Herr auch bei uns alles zur Verfügung stellen wird, und zwar zur rechten Zeit, zu seiner Zeit, was wir für den Mauerbau hier vor Ort brauchen. Und ihr Lieben, darum lasst uns diese 7 Punkte nochmal festhalten, die wir hier auf dieser Baustelle gefunden haben. Erstens Zugehörigkeit. Gott baut seine Gemeinde nur mit seinen Kindern. Und diese Mitarbeit ist keine Selbstverständlichkeit, sondern ein Privileg. Zweitens, Blick zu Gott. Für wen baue ich? Wer gibt mir die Kraft dazu? Nur einer. Drittens, Identifikation. Für wen baue ich? Wo ist meine Aufgabe? Das ist meine Gemeinde. Viertens, ja, Sabotage. Aber Sabotage kann die Gemeinde nicht zerstören. Denn fünftens, da sind so viele, die sich einbringen mit Lernbereitschaft und Flexibilität. Da kommen die unterschiedlichsten Biografien zusammen auf diesem Bauplatz. Und sie bringen sechstens Eifer mit. Und dieser Eifer ist kein Strohfeuer, ist keine Eintagsfliege, sondern Gott schenkt ihnen siebtens Durchhaltevermögen. Fehlt zum Schluss noch ein allerletzter Punkt. Ein Punkt, den wir nicht übersehen und nicht übergehen dürfen, weil er uns auf dieser Baustelle an allen Ecken und Enden begegnet. Und wenn Sie sich diesen Text mal laut vorlesen zu Hause, dann werden Sie es bemerken, was dieser Ausdruck ist. Dieser Ausdruck mit Varianten kommt hier mehr als 25 Mal vor. Ich gebe mal ein paar Beispiele. Vers 2. Neben ihnen bauten die Männer von Jericho und Sakkur, der Sohn Imris baute, neben ihnen. Und das Fischter bauten die Söhne Sinnahs. Dann 4. Neben ihnen besserte Merimoth aus. Neben ihnen besserte Meschulam aus. Und neben ihnen besserte Zadok aus. Neben ihnen besserten die Leute von Tekoa aus. Und dann geht das so weiter. Vers 16. Nächst ihm besserte Nehemia aus. Nächst ihm besserten die Leviten aus. 25 Mal. Und das ist fast das größte Wunder auf dieser Baustelle. Und ich habe dafür kein besseres Wort gefunden, achtens, als Chorgeist. Chorgeist in Anführungsstrichen. Tja, die kommen zusammen auf dieser Baustelle. Die unterschiedlichsten, gegensätzlichsten Typen. Goldschmiede, Händler, Apotheker, Tempelmitarbeiter, Verwaltungsbeamte, der Mundschenk des persischen Königs, der Hohepriester. Einer hat sogar noch seine Töchter mitgebracht. Und dann stehen sie, nein, sie stehen da nicht, sie arbeiten. Sie dienen Gott und einander. Und wie dienen sie dort? Schulter an Schulter. Neben ihm baute, neben ihm. Und einer hat sogar noch seine Töchter mit dabei. Schulter an Schulter. Und wir werden sehen, welche Belastung noch auf diese Gemeinschaft zukommt. Aber wir werden auch sehen, dass die Kette halten wird. Die Kette wird halten. Was da möglich wird auf dieser Baustelle, ihr Lieben, das ist viel, viel mehr als eine strategisch-logistische Meisterleistung des Nehemia. Sondern es ist Gott. Es ist der lebendige Gott, der seine Leute so nebeneinander, Schulter an Schulter, an die Arbeit stellt, dass die gegensätzlichsten Menschen zu einer großen Dienstgemeinschaft zusammenwachsen. Und Lüthi hat darauf hingewiesen, dass das viel mehr ist als nur Schicksalsgemeinschaft. Schicksalsgemeinschaft sagt, er hört wieder auf, wenn die Not vorbei ist, dann gibt es noch eine Erinnerung an eine schöne Zeit. Aber er sagt, das hier ist so viel mehr als Schicksalsgemeinschaft. Es ist die Gemeinschaft, die Jesus stiftet. Und im Neuen Testament verstehen wir dann noch viel besser, wie so eine Gemeinschaft zustande kommt, nämlich durch den auferstandenen Jesus Christus, der seine Schafe zu einer einzigen Herde zusammenfügt. Das ist jetzt ein anderes Bild. Die Leute, die da am Mauerbau Jesu Christi beteiligt sind, sind die Leute, die er die Schafe seiner Herde nimmt. Und er fügt sie zusammen in seiner Herde. Und er wird sie nie mehr unbeschützt lassen, bis in alle Ewigkeit. Und darum läuft dieser Text zum Schluss auf zwei ganz einfache und doch sehr persönliche Fragen hinaus. Und jeder von uns kann nur diese beiden Fragen für sich persönlich beantworten. Die erste Frage, die uns aus diesen Versen entgegenkommt, lautet: Gehörst du dazu? Das heißt, bist du schon drin in dieser beschützten Herde? Bist du schon drin in dieser gesicherten Stadt? Lebst du diesseits der Mauern oder noch jenseits? Lebst du schon mit Jesus oder noch ohne ihn? Und wenn du fragst, wie kommt man rein in diese sichere Stadt? Wie wird man ein Teil dieser beschützten Herde? Dann hat Jesus eine klare Antwort für dich. Er hat das wortwörtlich so gesagt in Johannes 10, Vers 9. Er hat gesagt, ich bin die Tür. Wenn jemand durch mich hineingeht, der wird gerettet werden. Jesus selbst ist die Tür. Für den Eingang zum damaligen Jerusalem, da gab es mindestens 12 Stadttore. Aber für den Eingang zum ewigen Leben gibt es nur eine einzige Tür und das ist Jesus persönlich. Und darum, wenn du dazugehören willst, brauchst du ihn. Und er ruft dich und er sagt, ich lade dich ein, ich fordere dich auf, zu mir zu kommen. Ich stehe dir zur Verfügung, sagt Jesus. Ich bin die Tür und meine Tür ist sperrangelweit geöffnet. Und wer erkennt, dass er mich braucht, weil er ein Sünder ist, weil er mit seinem letztlich schuldbeladenen Leben, mit seinem Leben des Unglaubens und der Kompromisse vor dem heiligen Gott nicht bestehen kann. Wer das zugibt, wer das einsieht, wer bereit ist, seinen Nacken zu beugen vor dem lebendigen Gott, der soll reingehen durch diese Tür. Und ich nehme ihn mit offenen Armen in Empfang und ich sage ihm, was ich getan habe, als ich am Kreuz starb, um die Strafe für die Sünde zu tragen, das gilt jetzt auch für dich. Herzlich willkommen. Komm rein. Wer so zu Jesus kommt, gehört dazu. Der ist drin, in der sicheren Stadt, in der beschützten Herde. Und der ist sicher. Das ist die erste persönliche Frage, die Frage nach der Zugehörigkeit. Und es ist die wichtigste Frage, die jeder Mensch in seinem Leben zu klären hat. Die wichtigste Frage über jedem einzelnen Leben. Und wenn das Ihre Klärungsaufgabe ist, dann ist das nächste jetzt für Sie noch nicht so interessant. Dann bleiben Sie da dran und klären Sie es, bis Sie es geklärt haben. Die Tür ist offen. Und wer diese erste Frage mit Ja beantwortet, dem erwächst aus diesem Text dann eine zweite persönliche Frage. Und diese zweite persönliche Frage lautet ganz schlicht, wo ist dein Platz an der Mauer? Es sind noch ein paar Stellen frei. Wo ist dein Platz an der Mauer? An welcher Stelle lässt du dich gebrauchen bei Gottes großem Bauprojekt? Hast du seinen Ruf gehört? Stehst du mittendrin in diesem Chor, der das Loblied des lebendigen Gottes singt? Wo ist dein Platz an der Mauer? Du fühlst dich überfordert? Willkommen im Club, kann ich da nur sagen. Das geht jedem von uns genauso. Der Nehemia hat sich damals bestimmt auch überfordert gefühlt. Und die anderen Trümmermänner von Jerusalem haben sich ebenfalls überfordert gefühlt. Aber wenn du bereit bist, dem heiligen Gott zu dienen, dann wird er dir alles schenken. Dann wird er dir alles schenken, was dazu nötig ist zu diesem Dienst. Und dann wird auch dein Name einmal auf jener Liste der Bauleute stehen, die in Ewigkeit Bestand hat. Ach, Herr Jesus, danke, dass du wirklich die Tür bist. Und dass es eine sichere und gewisse Antwort darauf gibt, wie wir dazugehören dürfen. Zu deiner Herde der geretteten Schafe. Zu deinem Volk innerhalb der sicheren Mauer. Danke, dass du lebendig bist und uns rufst, auch durch diese Bibelverse, Herr. Und wir bitten dich, dass wenn jemand unter uns sein sollte, der diesen Schritt hinein durch die Tür noch nicht getan hat, durch dich, dass du ihm den Mut schenkst, diesen Schritt zu gehen, Herr. Und wir bitten dich für uns andere, Herr, die wir diesen Ruf gehört und beantwortet haben, Herr, dass wir immer wieder klar erkennen, wo unser Platz an der Mauer ist, Herr. Und wir bitten dich, schenk uns diesen Blick zu dir, diesen Eifer auch, Lernbereitschaft, Identifikation, Durchhaltevermögen. Herr, wir brauchen dich dazu und wir danken dir, dass du dieses Wunder auch unter uns hier geschehen lässt, dass wir in diesem Chor mitsingen dürfen, das Lied zu deiner Ehre. Danke, du hast versprochen, deine Gemeinde weiter zu bauen, bis du wiederkommst. Und wir bitten dich heute erneut, lass auch uns ein guter Bauplatz sein, Herr. Und mach uns zu treuen Arbeitern in deinem Werk. Amen.
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1: Wie verbringst du die erste Stunde deines Tages?
2: Also nachdem ich ungefähr dreimal meinen Wecker weitergestellt habe, husche ich einmal durchs Haus, mach die Kinder fertig, mach das Frühstück, schau kurz nach dem Wetter und dann sind wir auch schon aus dem Haus.
1: Im Psalm 5, Vers 4 heißt es, in aller Frühe bringe ich meine Bitten vor dich und warte sehnsüchtig auf Antwort. Mein Vater hat mir diesen Vers vorgelebt. Schon früh in seinem Glaubensleben wurde er herausgefordert, die erste Stunde seines Tages im Wort Gottes und im Gebet zu verbringen. Er machte es. Obwohl er ein Geschäftsmann mit einem hektischen Tagesablauf war, gab es, bis er 28 Jahre später zum Herrn heimging, nicht einen einzigen Tag, an dem er diese Zeit versäumte. Das Bild von meinem Vater auf den Knien hat bis heute tiefgreifende Auswirkungen auf mein eigenes Glaubensleben. Gehst du mit gutem Beispiel voran? Wenn deine Beziehung zu Gott deine höchste Priorität ist, merkt man das daran, wie du deine Zeit verbringst.
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verstohlen, versteckt von den Blicken, eilte er durch die Stadt. 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

22. August. Ihr halsstarrigen und unbeschnittenen an Herz und Ohren, ihr widerstrebt allezeit dem Heiligen Geist, wie eure Väter, so auch ihr. Apostelgeschichte, Kapitel 7, Vers 21. Eine Andacht von Joachim Pletsch. Fenster ins frühe Christentum, Teil 6. Halsstarrig? Ein halsstarriger Mensch ist jemand, der sich gegen jegliches angetrieben und geführt werden wehrt und sich sträubend und eigensinnig verhält. Mit zunehmendem Alter können Menschen immer halsstarriger werden. Aber im Grunde ist es eine typisch menschliche Charaktereigenschaft, die aus dem Stolz und einer überzogenen Selbstüberzeugung entsteht. Es kann sich verhängnisvoll auswirken, wenn man unfähig ist, sich auf eine andere Sichtweise oder etwas Neues einzulassen und Einsicht zu zeigen. Solche Halsstarrigkeit bescheinigt der Judenchrist Stephanus seinen Landsleuten, als sie ihn wegen seines Zeugnisses über Jesus vor Gericht zehren, um seine Verurteilung zu erreichen. Die Predigt, die er ihnen dann hält, bringt sie erst recht gegen ihn auf. Sie sind nicht zum Umdenken bereit und bleiben halsstarrig, was das Festhalten an ihrer schon uralten Religion betrifft, die sie trotz ihrer intensiven Bemühungen nicht vor Gott gerecht machen kann. Das kann ausgerechnet nur durch den Glauben an den möglich werden, den sie wenig zuvor auch schon in den Tod getrieben haben. Jesus Christus, der am Kreuz für unsere Sünden starb und allen an ihn Glaubenden seine Gerechtigkeit schenkt, mit der allein man vor Gott bestehen kann. Auch heute fällt es vielen schwer, einzusehen, dass es einer besseren Gerechtigkeit bedarf als der eigenen, mühsam erarbeiteten und doch unvollkommenen menschlichen Gerechtigkeit. Wenn uns das jemand sagt und Gottes Wort uns das klar macht, dann ist es gefährlich, halsstarrig an dem festzuhalten, von dem man fälschlicherweise ausgeht, dass es genügt. Bevor man also vorschnell darüber hinweggeht, sollte man sich den mit Gottes Wort begründeten Argumenten stellen und zu einem Umdenken bereit sein. Frage: Wo haben Sie bei sich eine Tendenz zur Halsstarrigkeit entdeckt? Tipp: In Bezug auf Gott, der uns kennt, kann das schlimm enden und uns aller Chancen auf das ewige Leben bei ihm berauben. Bibellese, Apostelgeschichte, Kapitel 7. Der hohe Priester aber sprach: Ist das so? Er aber sprach: Ihr Brüder und Väter, hört, der Gott der Herrlichkeit erschien unserem Vater Abraham, als er in Mesopotamien war, ehe er in Haran wohnte, und sprach zu ihm: Geh aus deinem Land und aus deiner Verwandtschaft und komm in das Land, das ich dir zeigen werde. Da ging er aus dem Land der Chaldäer und wohnte in Haran, und von da siedelte er ihn, nachdem sein Vater gestorben war, in dieses Land um, in dem ihr jetzt wohnt. Und er gab ihm kein Erbteil darin, auch nicht einen Fußbreit, und er verhieß, es ihm zum Besitztum zu geben und seinen Nachkommen nach ihm, obwohl er kein Kind hatte. Gott aber sprach so: Seine Nachkommen werden Fremdlinge sein im fremden Land, und man wird sie knechten und misshandeln 400 Jahre. Und die Nation, der sie dienen werden, werde ich richten, sprach Gott, und danach werden sie ausziehen und mir an diesem Ort dienen. Und er gab ihm den Bund der Beschneidung. Und so zeugte er den Isaak und beschnitt ihn am achten Tag. Und Isaak den Jakob und Jakob die 12 Patriarchen. Und die Patriarchen, neidisch auf Josef, verkauften ihn nach Ägypten. Gott aber war mit ihm und rettete ihn aus allen seinen Bedrängnissen und gab ihm Gunst und Weisheit vor Pharao, dem König von Ägypten. Und er setzte ihn als Regenten über Ägypten und sein ganzes Haus ein. Es kam nun eine Hungersnot über ganz Ägypten und Kanaan und eine große Bedrängnis, und unsere Väter fanden keine Speise. Als aber Jakob hörte, dass in Ägypten Getreide sei, sandte er unsere Väter zum ersten Mal aus. Beim zweiten Mal wurde Josef von seinen Brüdern wiedererkannt, und dem Pharao wurde die Herkunft Josefs bekannt. Josef aber sandte hin und ließ seinen Vater Jakob holen und die ganze Verwandtschaft mit 75 Seelen. Jakob zog nun nach Ägypten hinab und starb, er und unsere Väter. Und sie wurden nach Sichem hinübergebracht und in die Grabstätte gelegt, die Abraham für eine Summe Geld von den Söhnen Hamors in Sichem gekauft hatte. Als aber die Zeit der

Verheißung nahte, die Gott dem Abraham zugesagt hatte, wuchs das Volk und vermehrte sich in Ägypten, bis ein anderer König über Ägypten aufstand, der Josef nicht kannte. Dieser handelte mit List gegen unser Geschlecht und misshandelte die Väter, so dass sie ihre Säuglinge aussetzen mussten, damit sie nicht am Leben blieben. In dieser Zeit wurde Mose geboren, und er war Gott angenehm, und er wurde 3 Monate aufgezogen im Haus des Vaters. Als er aber ausgesetzt worden war, nahm ihn die Tochter Pharaos zu sich und zog ihn auf, sich zum Sohn. Und Mose wurde unterwiesen in aller Weisheit der Ägypter, er war aber mächtig in seinen Worten und Werken. Als er aber ein Alter von 40 Jahren erreicht hatte, kam es in seinem Herzen auf, nach seinen Brüdern, den Söhnen Israel, zu sehen. Und als er einen Unrecht leiden sah, verteidigte er ihn und rächte den Unterdrückten, indem er den Ägypter erschlug. Er meinte aber, seine Brüder würden verstehen, dass Gott ihnen durch seine Hand Rettung gab, sie aber verstanden es nicht. Am folgenden Tag erschien er bei ihnen, als sie sich stritten, und trieb sie zum Frieden, indem er sagte: Ihr Männer, ihr seid Brüder, warum tut ihr einander Unrecht? Der aber dem Nächsten Unrecht tat, stieß ihn weg und sprach: Wer hat dich als Obersten und Richter über uns eingesetzt? Willst du mich etwa umbringen, wie du gestern den Ägypter umgebracht hast? Mose aber entfloh bei diesem Wort und wurde ein Fremdling im Land Midian, wo er 2 Söhne zeugte. Als 40 Jahre verflossen waren, erschien ihm in der Wüste des Berges Sinai ein Engel in der Feuerflamme eines Dornbusches. Als aber Mose es sah, wunderte er sich über die Erscheinung. Während er aber hinzutrat, sie zu betrachten, erging die Stimme des Herrn: Ich bin der Gott deiner Väter, der Gott Abrahams und Isaaks und Jakobs. Mose aber erzitterte und wagte nicht, es zu betrachten. Der Herr aber sprach zu ihm: Löse die Sandale von deinen Füßen, denn der Ort, auf dem du stehst, ist heiliges Land. Gesehen habe ich die Misshandlung meines Volkes, das in Ägypten ist, und ihr Seufzen habe ich gehört, und ich bin herabgekommen, sie herauszureißen. Und nun komm, ich will dich nach Ägypten senden. Diesen Mose, den sie verleugneten, indem sie sagten: Wer hat dich als Obersten und Richter eingesetzt? Den hat Gott als Obersten und Retter gesandt durch die Hand des Engels, der ihm in dem Dornbusch erschien. Dieser führte sie heraus, indem er Wunder und Zeichen tat im Land Ägypten und im Roten Meer und in der Wüste 40 Jahre. Das ist der Mose, der zu den Söhnen Israel sprach: Einen Propheten wie mich wird euch Gott aus euren Brüdern erwecken. Dieser ist es, der in der Gemeinde in der Wüste gewesen ist mit dem Engel, der auf dem Berg Sinai zu ihm redete und mit unseren Vätern. Er empfing lebendige Aussprüche, um sie uns zu geben. Unsere Väter aber wollten nicht gehorsam sein, sondern stießen ihn von sich, wandten sich in ihren Herzen nach Ägypten zurück und sagten zu Aaron: Mach uns Götter, die vor uns herziehen sollen, denn dieser Mose, der uns aus dem Land Ägypten geführt hat, wir wissen nicht, was ihm geschehen ist. Sie machten in jenen Tagen ein Kalb und brachten dem Götzenbild ein Schlachtopfer und ergötzten sich an den Werken ihrer Hände. Gott aber wandte sich ab und gab sie dahin, dem Herr des Himmels zu dienen, wie geschrieben steht im Buch des Propheten: Habt ihr mir etwa 40 Jahre in der Wüste Opfertiere und Schlachtopfer dargebracht, Haus Israel? Ihr nahmt das Zelt des Moloch mit und das Sternbild des Gottes Rephan, die Bilder, die ihr gemacht hattet, sie anzubeten, und ich werde euch verpflanzen über Babylon hinaus. Unsere Väter hatten das Zelt des Zeugnisses in der Wüste, wie der, welcher zu Mose redete, befohlen hatte, es nach dem Muster zu machen, das er gesehen hatte. Und unsere Väter übernahmen es und führten es mit Josua ein bei der Besitzergreifung des Landes der Nationen, die Gott austrieb von dem Angesicht unserer Väter hinweg bis zu den Tagen Davids, der Gnade fand vor Gott und eine Wohnstätte zu finden begehrte für den Gott Jakobs. Salomo aber baute ihm ein Haus. Aber der Höchste wohnt nicht in Wohnungen, die mit Händen gemacht sind, wie der Prophet spricht: Der Himmel ist mein Thron und die Erde der Schemel meiner Füße. Was für ein Haus wollt ihr mir bauen, spricht der Herr, oder welches ist der Ort meiner Ruhe? Hat nicht meine Hand dies alles gemacht? Ihr Halsstarrigen und Unbeschnittenen an Herz und Ohren, ihr widerstrebt allezeit dem Heiligen Geist wie eure Väter, so auch ihr. Welchen der Propheten haben eure Väter nicht verfolgt?
und sie haben die getötet, welche die Ankunft des Gerechten vorher verkündigten, dessen Verräter und Mörder ihr jetzt geworden seid, die ihr das Gesetz durch Anordnung von Engeln empfangen und nicht befolgt habt. Als sie aber dies hörten, ergrimmten sie in ihren Herzen, und sie knirschten mit den Zähnen gegen ihn. Da er aber voll Heiligen Geistes war und fest zum Himmel schaute, sah er die Herrlichkeit Gottes und Jesus zur Rechten Gottes stehen. Und er sprach, siehe, ich sehe die Himmel geöffnet und den Sohn des Menschen zur Rechten Gottes stehen. Sie schrien aber mit lauter Stimme, hielten ihre Ohren zu und stürzten einmütig auf ihn los. Und als sie ihn aus der Stadt hinausgestoßen hatten, steinigten sie ihn. Und die Zeugen legten ihre Kleider ab zu den Füßen eines jungen Mannes mit Namen Saulus. Und sie steinigten den Stephanus, der betete und sprach, Herr Jesus, nimm meinen Geist auf. Und niederkniend rief er mit lauter Stimme, Herr, rechne ihnen diese Sünde nicht zu. Und als er dies gesagt hatte, entschlief er.

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Was war dein erster Impuls heute, als der Wecker geklingelt hat und du realisiert hast, es ist Sonntag? Was waren deine ersten Gedanken, die dir durch den Kopf geschossen sind? War das, ich darf wieder zur Gemeinde gehen? Oder war das vielleicht so ein erster Gedanke, oh, schon wieder Sonntag, schon wieder die gleichen Leute, ich kenne sie alle. Was macht man Sonntag im Gottesdienst? Ja, man singt, man hört irgendwelche Geschichten. Die Woche war so hart oder die Woche war so schön und ich möchte gerne noch etwas weiter im Bett liegen bleiben. Und vielleicht stellt sich bei uns auch manchmal so ein wenig Unmut ein. Ich muss wieder aufstehen und muss wieder gehen. Oder vielleicht hat der ein oder andere denkt sich, ich habe Sonntag eh nichts vor. Ja, dann gehe ich mal einfach in den Gottesdienst. Und ich glaube, wir alle, wir haben manchmal so unterschiedliche Gedanken, die uns durch den Kopf schießen, auch vielleicht gerade am Sonntagmorgen, wenn der Wecker klingelt und so viele verschiedene Gedanken gehen uns durch den Kopf. Und ich glaube tatsächlich, dass uns manchmal auch die Perspektive in dem Moment fehlt. Was ist die Gemeinde eigentlich? Weshalb gehe ich in den Gottesdienst? Wer sind die Menschen, die alle hier versammelt sind, die ich Sonntag für Sonntag sehe, die ich kenne und die vielleicht auch manchmal so ihre Eigenart haben? Und manchmal kann uns auch diese Perspektive vielleicht ein Stück weit verloren gehen. Und deswegen ist es gut, dass wir das Wort Gottes ein Korrektiv haben, das uns immer wieder neu diese Perspektive schärft. Was ist die Gemeinde? Wer sind die Menschen, die hier zusammenkommen? Welche Perspektive sollte ich einnehmen und mit welcher Motivation sollte ich in den Gottesdienst gehen und auf meine Geschwister zugehen, die hier im Gottesdienst versammelt sind? Vielleicht bist du auch heute das erste Mal im Gottesdienst oder schaust das erste Mal hier zu. Dann darf ich dich herzlich einladen, mal heute gemeinsam mit uns darüber nachzudenken, wie sieht Gott eigentlich die Gemeinde? Welche Perspektive nimmt Gott ein und schaut auf die Gemeinde? So viel ist bei uns im Leben von der richtigen Perspektive abhängig, dass wir den richtigen Blick für die Sache haben. Viele von uns haben schon mal ein Haus gebaut und wenn man dann vom Architekten so ein ganzes Buch an Plänen bekommt, dann ist es wichtig, dass man den richtigen Plan, die richtige Perspektive, den richtigen Schnitt hat, um zu verstehen, was passiert hier eigentlich, wie soll das später aussehen. Und deswegen lade ich uns alle ein, dass wir uns heute nochmal Gedanken machen über die Perspektive Gottes, wie er auf die Gemeinde schaut. Und Gott möchte uns dadurch hineinnehmen, dass wir wirklich am Ende begeistert sind, dass wir Freude haben über die Gemeinde, trotz allem, was hier vielleicht auch an Unzulänglichkeiten passieren kann in der Gemeinde. Und lasst uns einmal eintauchen. Ich möchte euch mit euch zusammen gleich einmal einen Abschnitt aus dem Epheserbrief lesen, wo Paulus wirklich eine Euphorie, eine Begeisterung zeigt für die Gemeinde und wir wollen da uns mit hineinnehmen lassen. Dieses Gleichnis wurde hier schon mal von der Kanzel erwähnt oder diese Begebenheit, dass man irgendwo an einer Baustelle Arbeiter gefragt hatte, was machst du hier gerade? Und dann sagte er, ja, ich bin Maurer, ich errichte hier eine Wand. Und das ist eben meine Aufgabe und ich muss jetzt hier diese Wand machen. Dann wurde ein anderer Arbeiter gefragt, der am gleichen Werk arbeitet, was machst du hier? Und er sagt, ja, ich bin Steinmetz und ich mache hier die Statuen und ich mache das, was meine Aufgabe ist. Und ein dritter Arbeiter wurde gefragt, was machst du eigentlich? Der am gleichen Bauwerk arbeitete und der sagt, hier soll einmal eine Kathedrale stehen. Hier soll einmal etwas Wunderschönes erstellt werden. Das heißt, er hat nicht nur diese kleine Arbeitseinteilungen gesehen, sondern er hat gesehen, was eigentlich die ganz große Aufgabe ist, die hier alle Arbeiter an diesem Bauwerk verrichten. Und in gleicher Weise möchte uns Paulus durch seinen Text heute auch mit hineinnehmen, was eigentlich die Vision Gottes für die Kathedrale sozusagen ist und wo wir alle Teil sein dürfen, wo wir alle unsere kleinen Aufgaben haben, aber letzten Endes auch diese große Sicht, diese große Vision nicht verlieren dürfen. Was ist eigentlich das hier? Was ist die FEBG Espelkamp?
oder auch jede andere Ortsgemeinde, wo sich Menschen im Namen Jesu versammelt haben. Und welche Vision, welchen Blick, was hat Gott damit vor? Lasst uns da einmal genau hinhören und aufpassen. Und Paulus malt die Kathedrale vor Augen. Und ich habe diese Predigt überschrieben mit Gemeinde aus der Perspektive Gottes. Und wir lesen uns den Text aus Epheser Kapitel 3, Verse 1 bis 13. Deshalb sage ich, Paulus, der Gefangene Christi, Jesu, für euch Heiden. Ihr habt ja gehört, worin das Werk der Gnade Gottes besteht, die mir für euch gegeben wurde. Durch Offenbarung ist mir das Geheimnis kundgemacht worden, wie ich zuvor aufs Kürzeste geschrieben habe. Daran könnt ihr, wenn ihr es lest, meine Einsicht in das Geheimnis Christi erkennen. Dies war in früheren Zeiten den Menschenkindern nicht kundgemacht, wie es jetzt offenbart ist seinen heiligen Aposteln und Propheten durch den Geist. Nämlich, dass die Heiden Miterben sind und mit zu seinem Leib gehören und Mitgenossen der Verheißung Christus Jesus sind durch das Evangelium, dessen Diener ich geworden bin durch die Gabe der Gnade Gottes, die mir nach seiner mächtigen Kraft gegeben wurde. Mir, dem Allergeringsten unter allen Heiligen, ist die Gnade gegeben worden, den Heiden zu verkündigen, den unausforschlichen Reichtum Christi. Und für alle ans Licht zu bringen, wie Gott sein Geheimnis ins Werk setzt, das von Ewigkeit her verborgen war in ihm, der alles geschaffen hat. Damit jetzt kund werde die mannigfaltige Weisheit Gottes den Mächten und Gewalten im Himmel durch die Gemeinde. Diesen ewigen Vorsatz hat Gott ausgeführt in Christus Jesus, unserem Herrn, durch den wir Freimut und Zugang haben in aller Zuversicht durch den Glauben an ihn. Darum bitte ich, nicht zu verzagen wegen meiner Bedrängnisse, die ich für euch erleide, die für euch eine Ehre sind. Dieser Abschnitt ist ab Vers 2 eigentlich ein Einschub. Das heißt, in Vers 1 beginnt Paulus und setzt an und möchte etwas sagen. Und ab Vers 2 bis 13 ist das ein Einschub, wo Paulus nochmal den Ephesern, die ja Heiden waren, erklärt, was Gemeinde eigentlich bedeutet. Paulus möchte eigentlich zu einem Gebet ansetzen und schiebt eben diese Verse 2 bis 13 ein. Und eigentlich geht es ab Vers 14 hier weiter. Aber warum macht Paulus diese Unterbrechung hier? Warum schiebt Paulus da etwas hinein? Weil er den Eindruck hat, hier muss noch etwas ganz Wichtiges mitgeteilt werden. Und Paulus zeigt ihnen eben nochmal das große Ganze. Er möchte den Ephesern die richtige Sicht vermitteln, die Gott für seine Gemeinde hat. Vieles in unserem Leben hängt eben auch von der richtigen Sicht, von der richtigen Perspektive ab. Und Paulus sah seinen Dienst aus der Perspektive Gottes. Paulus sah die Gemeinde so, wie Gott sie sich gedacht hat, wie Gott sie gesehen hat. Und diese Perspektive soll dich, soll mich immer wieder ermutigen, soll uns immer wieder die richtige Motivation geben, über Gemeinde nachzudenken und Teil der Gemeinde zu sein. Dass wir die Gemeinde nicht einfach als anstrengend vielleicht ansehen, dass wir die Gemeinde nicht manchmal vielleicht als eine Ansammlung von Menschen sehen, die irgendwie alle vielleicht keine anderen Hobbys haben oder irgendwie Zeit überhaben oder irgendwie nichts anderes zu tun haben. Vielleicht sind wir auch manchmal entmutigt und vielleicht sind wir auch manchmal genervt. Aber lass uns heute nochmal sehen, wie Gott die Gemeinde sieht, dass wir uns nicht in Kleinigkeiten verlieren und dass wir nicht denken, eigentlich ist das überflüssig und ich kann mir ja sowieso mein Glaubenscontent sozusagen aus Social Media oder aus dem Fernsehen holen, sondern lasst uns wirklich auch heute nochmal hinschauen, was Paulus zu dieser Gemeinde sagt, über die Gemeinde sagt. Und dann kommt vielleicht auch noch der Druck von außen dazu. Paulus schreibt hier als Gefangener Jesu Christi. Und Paulus schreibt das den Ephesern, ich bin ein Gefangener. Und das kann bei den Ephesern vielleicht auch dieser Eindruck entstehen, naja, wenn Paulus gefangen genommen wurde und er ist ein Gefangener Jesu Christi, also weil er sich für Jesus einsetzt, was ist dann mit uns? Kann uns das Gleiche passieren?
Und Paulus ahnt es vielleicht, dass die Epheser dadurch vielleicht abgeschreckt werden können, dass sie denken, naja, dann kann uns vielleicht Gleiches passieren. Vielleicht erwartet uns das gleiche Schicksal und da kann der Mut vielleicht auch schon mal verloren gehen und dann kann vielleicht auch schon mal der Gedanke kommen, warum soll ich mich für die Gemeinde einsetzen? Warum ist die Gemeinde so wichtig? Wenn es ja offensichtlich auch so gefährlich ist, sich für Gemeinde, für das Reich Gottes einzusetzen. Aber wenn wir uns die Perspektive, die richtige Perspektive anschauen, dann sehen wir eigentlich das große und das herrliche Bild und das ist das, was Paulus hier jetzt weitergibt und diesen ersten Gedanken möchte ich einmal ausführen. Einfach die Herrlichkeit Gottes zu sehen, was in der Gemeinde eigentlich drinne steckt, was eigentlich nicht von dieser Welt ist, die Gemeinde und das Evangelium, was eigentlich kein Mensch sich irgendwie erdenken, erträumen könnte, was Gott in die Gemeinde hineingelegt hat, wie Gott dazu gekommen ist, dass es überhaupt Gemeinden gibt. Von außen gesehen, betrachtet, sieht das vielleicht so unscheinbar aus. Die Gemeinde, das sind einfach Leute, die kommen in einem Gebäude zusammen. Das ist nichts Weltbewegendes. Aber was dahinter steckt, das ist etwas Gewaltiges. Und die Gemeinde ist wirklich das Herzensanliegen Gottes. Und Gott schenkt die ganze Aufmerksamkeit und sein ganzes Herzblut eben der Gemeinde. Gott tut alles für die Gemeinde. Er gibt alles hin für die Gemeinde. Und durch die Gemeinde will Gott auch eben seine Herrlichkeit zeigen. Und vielleicht haben wir manchmal ein Problem damit. Gemeinde und Herrlichkeit. Wo ist in der Gemeinde die Herrlichkeit? In den Geschichtsbüchern dieser Welt tauchen Gemeinden überhaupt nicht auf. Die sind uninteressant. Kein König, kein Cäsar hat irgendwie mal ein paar Zeilen für die Gemeinde übrig gehabt, außer vielleicht negative Bemerkungen. In der Corona-Zeit hieß es, die Gemeinde sei nicht systemrelevant. Die brauchen wir nicht, die kann man abschalten. Und auch wir, die wir zur Gemeinde gehören, denken vielleicht manchmal, naja, so herrlich ist es hier vielleicht doch gar nicht so. Wir haben alle doch unsere Ecken und Kanten und wir haben doch alle unsere Eigenheiten und wir ticken alle irgendwie doch manchmal ganz komisch und manchmal ganz besonders. Es menschelt immer wieder und wir merken manchmal, vielleicht, da ist mehr Unherrlichkeit als Herrlichkeit Gottes. Und Paulus sagt aber, dass er diese Herrlichkeit offenbart bekommen hat, mitgeteilt bekommen hat. Er hat sich das also nicht ausgedacht. Es ist nicht Paulus Verdienst, dass es Gemeinden gibt. Es ist nicht die Idee von Menschen, die Jesus irgendwie so toll fanden und dachten, naja, jetzt müssen wir für irgendwie Gemeinschaften errichten, sondern es ist einzig und allein die Idee Gottes, dass es Gemeinden geben soll. Dass Menschen, wie wir es eben in der Kindergeschichte gehört haben, in unterschiedlichster Art und Weise, unterschiedlichster Herkunft zusammenkommen. Und ich glaube, dass es Gemeinden gibt, die noch viel unterschiedlicher sind als unsere Gemeinde. Wenn man gerade in Großstädten vielleicht unterwegs ist, da würde man vielleicht den Unterschied noch deutlicher sehen. Wir wären niemals auf die Idee gekommen. Und Paulus nennt dieses Geheimnis ein Mysterion. Es ist etwas, was man nicht sofort auf den ersten Blick sieht, was man nicht sofort erkennt. Und in Kapitel 1 und 2, wenn wir Epheser lesen, dort hat Paulus schon mal über die Herrlichkeit geschrieben. Und hier schreibt Paulus vor dem Gebet, also vor Vers 14 noch einmal, was diese Perspektive, und er hält es wichtig, das nochmal zu betonen. Die Gemeinde ist ein Geheimnis. Und das ist interessant, Geheimnisse bewahrt man ja eigentlich, oder? Geheimnisse sollte man nicht verraten. Wenn wir in einem Unternehmen sind, das ein Geheimnis hat und wir Schweigepflicht haben und wir dann das Geheimnis verraten, dann werden wir verklagt wahrscheinlich. Dann haben wir ein Problem. Oder wenn wir Geheimnisse aus dem Freundeskreis verraten und unsere Freunde bekommen das mit, dann haben wir nicht mehr lange Freunde. Geheimnisse verrät man nicht. Und Paulus sagt hier, mein ganzer Lebensinhalt ist es eigentlich, dieses Geheimnis zu verraten, dieses Geheimnis Menschen kundzutun und dieses Geheimnis Menschen zu zeigen, was da eigentlich im Verborgenen passiert. Und das ist etwas Gewaltiges. Früher im Alten Testament konnte sich das keiner vorstellen, dass es mal eine Zeit geben wird nach Pfingsten,
wo Menschen aus der ganzen Welt zusammenkommen und den gleichen Glauben haben, den gleichen Gott anbeten und Gottes Herrlichkeit widerspiegeln. Und Paulus schreibt es, jetzt ist es erkennbar. Wodurch ist dieses Geheimnis denn erkennbar? Das Geheimnis ist auf der einen Seite dadurch erkennbar, dass Jesus Christus gestorben ist und dass es deutlich wird, dass er für alle gestorben ist. Dass allen dieser Zugang, dieser Schlüssel, wie wir es gehört haben, gegeben ist und jeder kann den Zugang zu Gott finden. Es gibt einen zentralen Moment in der Menschheitsgeschichte, auf die alles zuläuft und von der alles herkommt. Und das ist, wo Jesus dein und meine Schuld getragen hat. Das ist Golgatha. Und Gott hat die ganze Geschichte im Alten Testament auf diesen einen Punkt ausgerichtet, dass Golgatha überhaupt passieren konnte. Wir sehen einfach die Großartigkeit in der Heilsgeschichte, dass Gott die Heilsgeschichte so führt, dass es dazu kommen konnte, dass Jesus am Kreuz für dich und für mich als unschuldiges Lamm sterben konnte. Das ist etwas Gewaltiges. Und wenn wir uns die Geschichtsverläufe und die Geschichtshandlungen und die Geschichtsentwicklungen anschauen, gerade im Alten Testament, da sind die Perser, die Babylonier, da sind die Ägypter, alle spielen irgendwie eine Rolle. Da gibt es mächtige Heere, da gibt es mächtige Könige, die etwas dagegen haben. Trotz allem passiert dieser Moment auf Golgatha. Und das ist etwas Gewaltiges, etwas Großartiges, was wir hier sehen dürfen. Gott hat Armeen und Könige so gelenkt, dass es zu einem von Gott vorher festgelegten Zeitpunkt dazu kommt, dass Jesus am Kreuz stirbt. Geschichtlich ist das einmalig. Und trotzdem findet das in unseren Geschichtsbüchern kaum Relevanz. Man hört wenig darüber. Die Umstände und alles hat dazu geführt, dass Jesus auf diese Erde kommen konnte und für uns sterben konnte. Und natürlich ist dieses Geheimnis auch dadurch erkennbar, dass seit Pfingsten der Heilige Geist auf alle Menschen ausgegossen wurde, auf Heiden und auch auf Juden, auf alle, die Jesus Christus angenommen haben. Und das war ein Moment, mit dem die erste Gemeinde sehr ringen musste, mit dem die Juden damals, die an Jesus geglaubt haben, auch ringen musste. Wie kann es jetzt dazu kommen, dass die Heiden einfach so dazugenommen werden? Und Paulus sagt, ja, das ist so. Alle können den Heiligen Geist bekommen. Als Jesus auf der Erde lebte und dann als Verbrecher starb, sah das für die Menschen damals zunächst mal so aus, naja, das ist ein Wanderprediger, der ist umhergezogen, hat vielleicht ein paar gute Sachen gesagt, aber letzten Endes konnte er sich nicht durchsetzen, hat er nicht die Macht gehabt und er ist einer Intrige zum Opfer gefallen, böse Menschen haben ihn ans Kreuz geschlagen und da ist eigentlich nichts Besonderes, schade um diesen armen Kerl vielleicht. Er wurde schändlich hingerichtet. Aber wenn wir uns die Bibel durchlesen und verstehen, was dahinter steckt, dann sehen wir eigentlich, wie grandios, wie genial dieser Plan Gottes ist. Dann sehen wir eigentlich, dass es genauso kommen musste. Jesus erklärt es den Emmaus-Jüngern, schon im Alten Testament ist alles vorhergesagt, vorherbestimmt. Es musste dazu kommen. Und wir können erkennen, und Paulus macht es hier auch deutlich, was für eine Herrlichkeit dahinter steht. Und diese Herrlichkeit Gottes ist auf den ersten Blick zunächst verborgen. Es ist ein Geheimnis. Und doch tut Paulus etwas, er möchte es der ganzen Welt mitteilen. Er möchte allen dieses Geheimnis weitergeben, dass alle Menschen verstehen, was das bedeutet. Was dieser Heilsweg eigentlich ist. Das passt eigentlich ganz gut auch, dass wir dieses Jahr im Espel-Camp auch eben dieses Thema haben, diesen Heilsweg den Kindern mitzugeben. Diese großen Stationen sozusagen den Kindern aus der Bibel mitzugeben, dass sie verstehen von Anfang der Bibel bis zum Ende, was Gott eigentlich mit dir und mit mir vorhat, wie Gott uns Menschen mit hineinnimmt, was Gott mit uns Menschen vorhat, damit die Kinder das wirklich von klein auf verstehen, wie wunderbar, wie herrlich doch das ist, was Gott für uns Menschen dort bereitet hat. Und diese Herrlichkeit, die können wir nicht anders sehen, nicht anders verstehen, als wenn wir die Bibel lesen und wirklich aus dem Wissen heraus das Ganze bewerten.
Wir können keine Geschichtsbücher dazu nehmen, keine Tageszeitungen, nichts. Es ist einzig und allein die Perspektive Gottes für die Gemeinde und das ist die Herrlichkeit, die dort enthalten ist. Und dieses Geheimnis, das hat Gott bestimmt den Menschen anvertraut. Anfangs hat Gott Menschen auserwählt, die dieses Geheimnis weitergeben sollen. Apostel und Propheten heißt es hier, die sollen wie Verwalter, das ist das Wort hier, das Paulus sagt, manche übersetzen das mit Gnade oder Auftrag oder Amt, wie ein Verwalter dieses Wort austeilen. Nun, ein Verwalter ist dadurch gekennzeichnet, dass er treu gegenüber seinem Herrn ist, dessen Gut er verwalten muss. Und genauso hat Gott es gemacht, dass er Menschen geschickt hat, die dieses Wort gut verwalten, gut in Umlauf bringen, in einer guten und richtigen Art und Weise, dass auch wir heute 2000 Jahre später verstehen, was eigentlich diese Herrlichkeit Gottes ist. Und Paulus beschreibt dieses Geheimnis hier noch etwas genauer. Und das heißt hier nämlich, dass die Heiden Miterben sind und mit zu seinem Leib gehören und Mitgenossen der Verheißung Christus Jesus sind durch das Evangelium. Es fällt uns vielleicht manchmal so ein bisschen schwer, uns dort in diese Situation hineinzuversetzen, weil wir wahrscheinlich viele von uns christlich aufgewachsen sind und von klein auf hören wir die Botschaft und es ist irgendwie alles so normal, selbstverständlich. Aber wenn wir uns in die Lage versetzen vor circa 2000 Jahren und Paulus sagt das in Kapitel 2, ihr wart ausgeschlossen, also wir Heiden, wir alle, ihr wart ausgeschlossen vom Bürgerrecht, ihr wart Fremde, ihr gehörtet nicht dazu, ihr hattet keine Hoffnung und ihr wart ohne Gott. Das ist unsere Situation gewesen als Heiden damals. Aber dann, sagt Paulus, hat Gott den Zaun abgebrochen, der dazwischen war. Gott hat Jesus Christus geschenkt und in Jesus dürfen wir diesen Frieden haben. Und für die Juden damals fiel es anfangs sehr, sehr schwer, diesen Gedanken zuzulassen, dass die Heiden jetzt ganz genauso dazugenommen sind. Und Petrus musste dreimal dieses Tuch gezeigt bekommen. Und dann lesen wir in Apostelgeschichte 15, wo die Apostel in Jerusalem zusammenkamen und sie beraten mussten und diskutieren mussten, was passiert jetzt eigentlich? Und dann wird den allen plötzlich klar, ja, die Heiden sind mit dazugenommen. Sie bekommen den Heiligen Geist und sie sind Miterben, sie sind Mitgenossen, sie gehören mit zu dem Leib. Und das dürfen wir heute sein. Das ist die Herrlichkeit Gottes, die wir erleben dürfen. Und jetzt ist der Zugang zu Gott frei für alle. Und wem zeigt Gott seine Weisheit? Wer sind die Zuschauer? Und ich glaube, spätestens hier merken wir, wie gewaltig, wie grandios, wie eigentlich unvorstellbar das für uns ist, damit jetzt kund werde die vielfältige Weisheit Gottes den Mächten und Gewalten im Himmel durch die Gemeinde. Und ich glaube, wir können das gar nicht wirklich verstehen, was eigentlich passiert, wenn wir als Gemeinde zusammenkommen, was da eigentlich noch im Hintergrund alles passiert. Wir sind eine Illustration, wir als Gemeinde, für die Weisheit Gottes. Wir als Gemeinde, wir dürfen die Weisheit Gottes demonstrieren. Wem? Den Gewalten, die im Himmel sind. Das heißt, die unsichtbaren Mächte schauen auf uns, auf die Gemeinde und sollen darin die Weisheit Gottes erkennen. Wir sind die Bühne und die unsichtbare Welt sind die Zuschauer. Und durch uns möchte Gott die Weisheit den unsichtbaren Mächten zeigen. Als ich darüber nachgedacht habe, dachte ich, ja gut, was für eine Weisheit kann von mir ausgehen? Also, wo ist da die Weisheit? Man fühlt sich so klein, so bedeutungslos. Und die Wesen, von denen wir in der Bibel lesen, wo Menschen erschraken, als sie beispielsweise Engel zu Gesicht bekommen haben, da hatten Menschen anfangs Angst. Das sind gleichzeitig die Wesen, die zuschauen und die Weisheit Gottes erkennen durch die Gemeinde. Und das ist ein unglaublicher Gedanke, was hier eigentlich passiert. Kein Engel kann sagen, ich war verloren und bin jetzt Kind Gottes. Kein Engel kann sagen, meine Schuld ist mir vergeben.
Und vor allem staunt die unsichtbare Welt über diesen Heilsweg, den Gott mit den Menschen gegangen ist. Über den Weg, wo Gott sagt, genau an dem Punkt in 2000 Jahren werde ich sein und es passiert so. Und vor allem staunt die unsichtbare Welt, dass Gott es schafft, ein störrisches Wesen, wie wir Menschen manchmal sind, durch seine Liebe trotzdem zu überzeugen und zu sagen, ich habe dich lieb, und dass Menschen freiwillig diese Liebe akzeptieren und bereit sind, Jesus nachzufolgen. Dass Menschen, die anfangs gesagt haben, ich möchte von Gott nichts wissen, ich gehe meinen eigenen Weg, genau diese Menschen überzeugt Gott durch seine Liebe am Kreuz auf Golgatha, und Menschen sind bereit, ihn zu Scharen, zu Tausenden, zu Millionen nachzufolgen, trotz Leid, trotz Tod, trotz Druck von außen sagen Menschen, ich bin bereit, Jesus nachzufolgen. Komme, was da wolle. Und ich glaube, das ist auch wirklich dieser Moment, wo diese Mächte und Gewalten sehen, da ist eine Macht, eine Liebe, da ist etwas so Gewaltiges, dass sogar diese Menschen davon ergriffen werden können und sich verändern lassen. Wenn wir uns klar machen, dann wird das Bild der Gemeinde viel, viel größer und viel, viel schöner. Wenn wir uns das einmal hineinversetzen, und ich glaube, da können wir nicht tief genug drin sein, dann ist das wie vielleicht bei so einem Mosaik, das wir auf dem nächsten Bild sehen. Ich weiß nicht, dieses Bild links kennt ihr wahrscheinlich viele von euch. Was seht ihr eigentlich auf dem linken Bild? Wer sagt es? Bitte? Ein Gesicht. Erstmal sieht man drei Menschen, Autos irgendwie, und dann, wenn man irgendwie die richtige Perspektive hat, dann sieht man, ja, es soll wahrscheinlich Jesus darstellen, ich weiß es nicht, oder irgendein Mann. Oder auch rechts dieses Bild, das sind viele, viele, viele kleine Bilder, und wenn man ein Stück zurücktritt, dann sieht man eigentlich dieses große und ganze Bild. Und ich glaube, das ist auch wirklich das, was Paulus hier deutlich machen möchte, dieses große Bild, dass wir einmal zurücktreten und schauen, was ist eigentlich die Gemeinde? Wie herrlich, wie wunderbar ist eigentlich das, was Gott sich dort gedacht hat durch die Gemeinde? Und diesen Blick müssen wir uns immer wieder vorhalten und geschärft bekommen. Gott gab sein Liebstes, seinen Sohn für die Gemeinde. Und wenn wir diesen Blick verlieren, dann wird die Gemeinde für uns vielleicht eine Option von vielen. Ja, dann kannst du vielleicht zur Gemeinde gehen, aber du kannst auch sonntagmorgens vielleicht in den Verein gehen oder irgendwo anders hin, oder du kannst die Gemeinde vielleicht nur so auf halbem Auge etwas mitleben. Aber Gott gibt alles für die Gemeinde. Und das möchte uns dahin bringen und motivieren, dass auch wir wirklich alles geben, dass Gemeinde für uns etwas Wichtiges, etwas Schönes, etwas Herrliches, etwas Wertvolles ist. Wenn Jesus sein Leben für die Gemeinde gegeben hat und wir Jesus lieben, dann stellt sich für uns die Frage gar nicht, liebe ich die Gemeinde oder nicht. Da muss es für uns so klar und so selbstverständlich sein, das ist meine Gemeinde und ich liebe sie und ich gehöre dazu. Und Paulus nennt ja noch eine zweite Perspektive, und zwar den Reichtum Christi. Und wenn wir manchmal mit Menschen über Jesus sprechen, die Jesus nicht kennen, einmal die nächste Folie, dann hört man manchmal solche Aussagen. Vielleicht habt ihr euch mit Arbeitskollegen mal unterhalten. Vielleicht habt ihr selber mal früher so gedacht, ja Himmel, was macht man so im Himmel? Ja, im Himmel, dann hört man manchmal so, im Himmel ist es langweilig, im Himmel sitzt man auf der Wolke und spielt Harfe, oder irgendwie, es ist irgendwie nichts Besonderes, nichts, was da wirklich so richtig Spaß macht. Und ich hoffe, wir haben uns alle mal mit dieser Frage auseinandergesetzt, was ist eigentlich dieser Reichtum Christi und was ist das eigentlich? Und der Himmel gehört eben auch dazu, zu diesem Reichtum. Paulus, der auf seiner dritten Missionsreise Ephesus wieder verließ, er rief die Ältesten der Gemeinde zu Ephesus nach Milet zu sich, und er sagte zu ihnen, es werden reißende Wölfe kommen. Es werden Menschen kommen, die werden die Gemeinde zu zerreißen versuchen. Es werden Menschen kommen, die werden Ideen, Philosophien haben, und da müsst ihr aufpassen.
Und deshalb war es für Paulus wichtig, den Ephesern nicht alle möglichen Irrlehren zu erklären, sondern deutlich zu machen, was für ein Reichtum wir in Jesus Christus haben. Das ist der beste Schutz, das ist die beste Prophylaxe gegen Irrlehren, gegen Philosophien jeglicher Art. Und Paulus sagt hier in Vers 8, mir, dem Allergeringsten unter allen Heiligen, ist die Gnade gegeben worden, den Heiden zu verkündigen, den unausforschlichen, den unergründlichen, den unermesslichen Reichtum Christi. Ihr Lieben, wir brauchen keine Angst haben, dass wir meinen irgendwann mal, naja, ich weiß schon alles über Jesus. Ich kenne das schon alles. Manchmal hört man so Aussagen, naja, ich weiß schon alles. Wir wissen gar nichts. Und Paulus sagt, das ist ein unermesslicher Reichtum. Da wirst du nie dahin kommen, dass du sagst, ich weiß jetzt schon alles. Und das soll uns motivieren, weiter zu suchen, weiter zu graben, diesen Schatz weiter zu heben. An die Kolosser schreibt Paulus, dass er betet, dass sie erkennen das Geheimnis Gottes, das Christus ist. In ihm liegen verborgen alle Schätze der Weisheit und der Erkenntnis. Das ist wie so ein Blankoscheck für den Himmel. Wie wir in der Kindergeschichte gehört haben, ein Schlüssel für alle Bereiche. Und diesen Blankoscheck gibt Gott uns für den Himmel und sagt, hier habt ihr Zugang damit zu allen Reichtümern, die es gibt in der unsichtbaren Welt. Und ich glaube, wir können das gar nicht fassen, wir können das gar nicht begreifen, was das eigentlich bedeutet. Und genau diesen Gedanken schreibt Paulus auch den Kolossern, dass er sagt, die Schätze liegen in Christus, hebt diese Schätze, das bewahrt euch vor Philosophie und leeren Trug, denn in ihm wohnt die ganze Fülle der Gottheit leibhaftig. Das ist in Jesus Christus. Da haben wir alles, da haben wir alles, was wir brauchen. Und das ist so tief, so unermesslich, so ein tiefer Schatz, den wir dort heben können. Wie oft bleiben wir bei so einem kleinen Wissen stehen, dass wir so ein bisschen was erahnen, vielleicht ein bisschen was durchstudiert haben und dann bleiben wir stehen und dann denken wir vielleicht, wir wissen schon alles. Unergründliche Schätze liegen in Jesus. Wenn ein Goldgräber irgendwo nach Gold schürft und er findet dort ein paar Goldnuggets, dann wird er sofort natürlich denken, da gibt es noch mehr. Und er wird weitergraben. Und genau das Gleiche ist bei uns. Wenn wir erkannt haben, wer Jesus ist, dann sollen wir weitergraben. Dann sollen wir weiter suchen, weiter diese Schätze heben. Unsere Bekehrung, unser Glaubensweg, egal wie lange wir im Glauben sind, das ist alles nur der Anfang. Es geht weiter. Und in der Ewigkeit, im Himmel, wird es einst noch mehr weitergehen. Und das ist unglaublich, was dort an Schätze verborgen liegen. Paulus spricht im Epheserbrief über den Reichtum der Gnade, über den Reichtum der Herrlichkeit, über den Reichtum seiner Barmherzigkeit. Und unser Glaube gerät ins Stocken, wenn wir aufhören, nach diesen Schätzen weiter zu suchen. Wenn wir aufhören, bei Jesus weiter zu graben und diesen Schatz weiter zu heben. Lasst uns immer wieder motiviert sein, lasst uns immer wieder neu und offen uns auf Jesus einlassen, lasst uns diese Schätze heben. Es ist nicht nur das ewige Leben, das wir bekommen, es ist schon jetzt die Freude der Hoffnung. Die Lebenseinstellung, die uns Jesus jetzt schon geben möchte, das ist dieser Reichtum. Es ist jetzt schon die Kraft, nach Gottes Willen zu leben. Und wenn man nicht mehr über Gott staunt, dann kommt der Glaube zum Stillstand. Nun, die Gemeinde lebt nicht in erster Linie von Geld und von guten Programmen, sondern von diesem Reichtum Christi. Und dieser Reichtum Christi soll immer wieder präsent sein und soll immer wieder auch hier Mittelpunkt und Zentrum dieser Gemeinde und der Verkündigung stehen. Und eine dritte Perspektive, die uns auch helfen kann aus diesem Text, ist die Perspektive, dass Paulus alles, was er tat, eben durch diesen Heiligen Geist getan hat, den Paulus hatte. Und das ist der dritte und letzte Gedanke, dass Paulus alles in der Kraft des Heiligen Geistes getan hat. Wir haben vielleicht manchmal so diesen Eindruck, dass Paulus so ein superintelligent, superheld war und keine Versuchung konnte an ihm heran und er konnte immer allen Versuchungen widerstehen. Ich möchte Paulus nicht kleinreden, aber Paulus hat den gleichen Heiligen Geist gehabt wie wir auch. Und er hat das alles durch den Heiligen Geist getan und dass er war sich bewusst, ich kann das nicht von mir aus tun,
sondern Paulus hat die Gemeinden und die Christen damals immer wieder gebeten, betet für mich. Helft mir, unterstützt mich dabei. Ich werde den Mund aufmachen, aber ihr seid im Gebet dahinter und gemeinsam gehen wir voran und gemeinsam können wir es tun. Und Paulus beschreibt sich hier, wie wir es gelesen haben, als Gefangener Jesu Christi. Und das ist interessant, dass Paulus das hier voranstellt. Die Perspektive von Paulus ist hier, ich bin nicht in Gefangener, weil es mein Schicksal ist oder weil ich einfach Pech hatte oder weil die Römer einfach so blöd sind und das nicht checken oder sonst irgendwie, sondern Paulus sagt, ich bin ein Gefangener Jesu Christi. Ich bin gefangen um Jesu Willen, weil Gott es so will. Gott hat es so entschieden und so wird es gut sein. Und ich glaube, auch Paulus hatte manchmal so die Momente, wo er sich gewünscht hätte, frei zu sein. Keiner ist gerne in Ketten, keiner ist gern ein Gefangener. Aber Paulus gibt die Schuld seiner Gefangenschaft nicht den Menschen, sondern er sagt, Gott hat alles in seiner Hand. Und letzten Endes bin ich um Jesu Willen ein Gefangener. Ich weiß nicht, ob Paulus hier schon an seine Berufung gedacht hat, vor Könige und Kaiser zu stehen. Ich weiß es nicht. Auf jeden Fall hat Paulus jetzt nicht Menschen beschuldigt, sondern er hat diese Situation angenommen. Es ist gut so, wie es jetzt gerade ist. Gott sieht alles. Gott weiß, was weiterhin kommen wird. Und Paulus fügt sich eben auch diesem Willen Gottes. Vielleicht hat Paulus auch manchmal gedacht, Gott, du hast mich berufen, das Evangelium, dieses Geheimnis weiter auszubreiten und jetzt bin ich hier ein Gefangener. Irgendwie passt das nicht zusammen. Wie soll ich als Gefangener das Evangelium ausbreiten? Ich habe noch so viel zu tun, es ist noch so viel, was gemacht werden muss, wo das Evangelium ausgebreitet werden muss, aber ich sitze hier als Gefangener. Habe ich was nicht verstanden? Ist es ein Fehler, Gott, von dir? Ich weiß nicht, ob auch solche Gedanken Paulus vielleicht durch den Sinn gingen. Und wie wirkt sich meine Gefangenschaft auf die Gläubigen aus? Vielleicht ist dieser Gedanke Paulus auch durch in den Sinn gekommen. Die werden vielleicht eingeschüchtert sein, die werden vielleicht Angst bekommen, die werden vielleicht sich dann nicht mehr mutig zu dem Evangelium stellen. Aber Paulus kommt immer wieder zu der Sicht, Gott ist souverän. Ich bin ein Gefangener Jesu Christi, weil Gott es so möchte, weil Gott souverän ist, weil Gott alles in seiner Hand hält und Gott kann durch meine Gefangenschaft mehr bewirken, als wenn ich in der Freiheit wäre. Gott ist nicht der Reagierende. Gott muss sich nicht immer wieder neu orientieren, weil etwas Unvorhergesehenes passiert ist, sondern Gott handelt souverän durch die Geschichte. Und wenn es auch für uns manchmal so unverständnisvoll aussieht, als ob das irgendwie nicht zusammenpasst, darin sehen wir einmal mehr die Weisheit und die Größe Gottes, dass Gott eben auf ganz, ganz krummen Zeilen ganz genau und ganz gerade schreiben kann. Ich weiß nicht, ob dir diese Perspektive vielleicht auch helfen kann. Und ich glaube, wir alle haben Nöte, wir alle haben unser Päckchen zu tragen. Und wir alle sind vielleicht irgendwo in einer Situation mal gewesen oder sind gerade jetzt, wo wir damit zu kämpfen haben, nicht weiter wissen, wo es für uns vielleicht wie ein Widerspruch aussieht. Vielleicht ist es Arbeitslosigkeit. Vielleicht ist es Arbeitslosigkeit, gerade weil du dich für das Evangelium eingesetzt hast. Vielleicht finanzielle Nöte, vielleicht auch Kinderlosigkeit, Beziehungskonflikte. Gott ist bei dir und er sieht deine Situation und er weiß, was das bedeutet. Und er weiß, wofür diese Situation gerade gut ist. Und er weiß, wie er dein Herz erreicht. Und es gibt keine Sackgasse für Gott. Gott kennt immer einen Ausweg und Gott kennt immer eine Lösung, auch wenn das für uns oft nicht so aussieht. Bei allen Schwierigkeiten verliere nie die richtige Perspektive. Lass uns immer wieder das vor Augen halten, dass Gott nie einen Fehler macht. Er wird genauso helfen, wie er Paulus geholfen hat. Und der gleiche Heilige Geist in Paulus ist auch in dir und in mir, wenn du Jesus Christus in deinem Leben aufgenommen hast. Paulus hat sich als den Geringsten gehalten, das haben wir gelesen. Er war genauso auf den Heiligen Geist angewiesen und er hat das nicht seiner Kraft zugeschrieben, sondern er hat gesagt, Gott wirkt durch mich und Gott möchte auch durch dich wirken.
Und wenn wir auch jetzt in die nächste Woche wieder neu in den Arbeitsplatz gehen, in den Urlaub fahren oder sonst wohin, lass uns diesen Gedanken mitnehmen. Gott ist bei uns. Er möchte durch dich, durch mich wirken. Auch wenn wir manchmal so unscheinbar und so kraftlos von uns denken, es ist letzten Endes die Kraft Gottes. Und wir sehen ja auch, die Gemeinde ist nicht nur eine Beobachterin von dem Heilsweg Gottes, sondern die Gemeinde ist die Bühne eigentlich für den Heilsweg Gottes und für die Mächten der unsichtbaren Welt, wo Gott seine Herrlichkeit, wo Gott seine Weisheit und seine Allmacht zeigt. Und dann können wir nie gering genug oder dann sollten wir nie gering von der Gemeinde denken. Dann sollten wir nie diesen Blick haben, naja, die Gemeinde ist eigentlich nichts Besonderes, sondern es ist etwas Außergewöhnliches. Es ist etwas Unvorstellbares. Es ist etwas, was die Mächtigen verachten. Aber genau durch die Gemeinde tut Gott etwas Wunderbares. Und genau durch die Gemeinde kommt Gott zum Ziel. Und zwar, dass Menschen gerettet werden, dass Menschen die ewige Herrlichkeit erlangen, dass Menschen Jesus Christus kennen und nachfolgen. Das Sendschreiben in der Offenbarung zeigt uns, dass man Jesus durch alles Mögliche vergessen kann. Wir wissen, dass Johannes am Ende in der Offenbarung auch den Ephesern geschrieben hat. Und dort können wir eins erkennen, sie hatten gute Programme, sie hatten viel Aktionismus betrieben, aber sie hatten dabei eins vergessen, Jesus Christus. Und deswegen musste Johannes an sie die Worte schreiben, ich habe gegen dich, dass du die erste Liebe verlässt. Diesen Reichtum, den wir in Jesus haben, den können wir manchmal wirklich aus dem Blick verlieren und lasst uns auch wirklich immer wieder neu uns bewusst sein, was wir in Jesus Christus haben. Lasst uns weiterhin forschen, lasst uns weiterhin Jesus Christus im Zentrum unseres Lebens, unserer Gemeinde sein. Die Gemeinde ist so wichtig und so wertvoll für Gott, dass er seinen Sohn für die Gemeinde sterben lässt. Wir lesen in der Bibel, Jesus ist die Braut der Gemeinde. Die Gemeinde ist der Wohnort Gottes, ist der Tempel Gottes. Es ist etwas Unbegreifliches, etwas so Tiefes. Und ich möchte noch vielleicht kurz zwei, drei Gedanken dazu sagen, dass man manchmal vielleicht zu Aussagen hört wie, naja, Gemeinde, muss ich da vielleicht hingehen? Die Gemeindelandschaft ist sehr vielfältig. Und außerdem gibt es ja mittlerweile auf Social Media und wo auch immer so viel Gutes zu hören, auch weniger Gutes. Und vielleicht sagt der ein oder andere, ich hole mir meinen Glaubenscontent aus Social Media. Alles, was ich brauche, hole ich mir aus den sozialen Medien, Netzwerken. Und das, was ich gerade brauche, das nehme ich mir und so weiter. Warum ist es wichtig, dass wir so vor Ort zusammenkommen? Und zwar, die Gefahren von Social Media kennen wir vielleicht. Ich möchte kurz einige nennen. Was sieht man sich auf Social Media eigentlich in der Regel an? Nur das, was einem interessiert, oder? Nur das, was einem zuspricht. Und sobald etwas kommt, was mir nicht so passt, klicke ich weg. Das ist eben die Gefahr bei Social Media. Wenn man im Gottesdienst sitzt und hier eine Predigt anhört, dann kann man gedanklich zwar schon weiterklicken, aber dann muss man sich vielleicht doch mal die Predigt anhören. Und vielleicht kommt auch manchmal etwas, was einem nicht gefällt, wo Gott aber genau das gebrauchen kann, um uns zu verändern, um unser Herz zu erreichen. Bei Social Media sieht man nur das, was man sehen sollte. Es wird nur das gezeigt, was gut ist, was Klicks bringt, was so toll ist. Aber in einer echten Gemeinde, da hat Gott schon damals ein Prinzip gebraucht, und zwar das Prinzip der Bewährung. Wenn du Menschen um dich herum hast und du siehst die Sonntag für Sonntag und auch im Alltag und die bewähren sich, dann siehst du, da ist echtes Leben dahinter. Da ist nichts Vorgespieltes, sondern das sind Menschen, die sich in der Gemeinde bewährt haben, die Gutes tun, die vielleicht auch Vorbilder der Gemeinde sind. Und das siehst du auf Social Media gar nicht. Da kann man vieles blenden und vieles vorspielen, aber da sieht man nicht eben diese Bewährung, die viel, viel gründlicher, viel tiefer ist. Die Gefahr besteht auch auf Social Media, dass man Korrektur weiterklickt. Das, was einem anspricht, was einem ärgert,
das muss ich mir nicht anhören. Das ist eben die Gefahr dabei. Aber wir brauchen Korrektur. Wir alle brauchen Korrektur und das ist eben die Gemeinde, die uns manchmal diese Korrektur geben kann. Wo wir mein Bruder, meine Schwester manchmal Dinge mitteilen kann, vielleicht ärgere ich mich anfangs darüber, aber vielleicht ist das ein oder andere Mal im Nachhinein, merken wir doch, das war richtig. Jetzt sehe ich das. Es war gut, die Korrektur habe ich gebraucht. Und das bekommen wir eben in der Gemeinde, wo wir uns immer wieder sehen, wo wir uns auch kennen, wo wir wissen, wer wir sind. Wo wir vielleicht auch nicht davonlaufen können. Und wir müssen auch lernen, in der Gemeinde mit den Fehlern anderen umzugehen. Wenn mir einer auf Social Media sein Inhalt nicht passt, dann schalte ich ihn ab, dann abonniere ich ihn nicht mehr. Aber wenn wir in der Gemeinde sind und dort ist der ein oder andere, der vielleicht tatsächlich Fehler macht oder wo ich lernen muss, eben mit diesen Fehlern umzugehen. Dadurch kann Gott auch uns verändern. Dadurch kann uns Gott die tiefe Sicht der Vergebung zeigen, die tiefe Sicht der Korrektur, der Annahme, der Liebe meines Bruders, meiner Schwester. Das können wir nur in der Gemeinde lernen. Und wir sehen, wie tief diese Herrlichkeit, wie grandios diese Perspektive Gottes für die Gemeinde ist. Das finden wir sonst nirgendwo. Lasst uns immer wieder neu die Motivation aufbringen, für die Gemeinde alles zu geben, weil Jesus alles für die Gemeinde gegeben hat. Lasst uns immer wieder neu diese Perspektive einnehmen, dass wir, wenn Sonntagmorgens der Wecker klingelt, nicht sofort der Gedanke kommt, muss das wieder sein, sondern dass wir sagen, ja, ich darf heute wieder in die Gemeinde kommen. In so vielen Ländern haben Christen die Möglichkeit gar nicht und die hätten alles dafür getan, um so einen Gottesdienst mal mitzuerleben. Und wir dürfen das. Wir haben diese Freiheit, wir haben diese Möglichkeit, dass wir das alles in Anspruch nehmen können, dass wir uns gegenseitig sehen können und Gemeinschaft und Austausch haben können. Lasst uns das nicht vergessen. Lasst uns immer wieder diesen Reichtum Jesu Christi in uns leben und lasst uns nach ihm forschen. Amen.